0: von Bertram Kößler noch in der Rektorenvilla in Wernigerode als Kunstausstellung zu sehen. Herr Kößler zeigt in berührend ästhetischen Bildern diese Transformation zusammen mit Waldtexten aus drei Jahrhunderten. Auch hier ist der Eintritt wieder frei. Bis Ende August 26 ist das Ganze zu sehen. Genau, Öffnungszeiten Montag bis Freitag, 8 bis 18 Uhr. Der letzte Punkt, bevor wir dann auch beginnen dürfen, die Referenten stehen hier schon bereit. Es gibt noch eine Kunstausstellung in der Papierfabrik in Haus 9 in Wernigerode am Campus der Hochschule Harz in Wernigerode mit dem Titel Positionswechsel. Es ist eine Ausstellung in Kooperation mit der von Tanzharz, Malwerk und der Hochschule Harz. Das Projekt ist eine Kooperation aus, von Malwerk. Das ist eine Initiative der Evangelischen Stiftung in Neinstedt unter der Leitung von Corwin Reich. Tanzharz ist die Tanzkompanie des Harztheaters unter der Leitung von Tarek Assam. Und von Seiten der Hochschule ist mein lieber und geschätzter Kollege Tim Bruns dran beteiligt. Er ist künstlerischer Mitarbeiter im Studiengang Medieninformatik. Die Ausstellung ist noch bis zum 22. September 26 zu sehen. Auch hier ist der Eintritt frei und die Ausstellung kann von 8 bis 18 Uhr besucht werden. Genau. Jetzt freue ich mich auf einen sehr spannenden Vortrag mit den zwei Referenten, der Referentin, dem Referenten und würde auch gleich das Wort übergeben. Vielen Dank.
1: So, ich muss mich erstmal mit dem Mikrofon anfreunden, das ist nämlich neu für mich. Herzlich willkommen. Mein Name ist Julia Havlischek, ich bin Sozialarbeiterin und darf hier heute referieren zum Thema Glücksspielsucht. Wir schauen uns an, was ist ein Glücksspiel, was macht ein Glücksspiel aus, was gibt es für Glücksspielarten, was wird gespielt und wie kann man auch intervenieren. Vorab sage ich gleich, ich bin immer ein bisschen nervös, wenn ich vor Publikum sprechen möchte oder muss. Ich hoffe, Sie sehen es mir nach. Ja? Dann starten wir. Also ich arbeite in Wernigerode bei der Diakonie Suchthilfe Harz. Das heißt, das ist eine psychosoziale Beratungsstelle in der Degener Straße. Wir sind eingebettet in das Suchtmedizinische Zentrum und haben umfassende Angebote, also von der Fachstelle Prävention über verschiedene Therapieangebote. Es gibt ein ambulantes und stationär betreutes Wohnen. Es gibt viele Arten, dort reinzurutschen. Wir arbeiten im christlich-diakonischen Kontext und haben somit ein ganzheitliches Verständnis von Suchterkrankungen und, wie eben schon erwähnt haben, ein großes Zusammenspiel von verschiedenen professionellen Angeboten. Genau, kommen wir zum Thema Glücksspiel. Was ist überhaupt ein Glücksspiel? Ich denke, Sie sehen es da oben. Ein Glücksspiel liegt vor, wenn zur Teilnahme ein Entgelt entrichtet werden muss. Das heißt, wir haben immer diesen finanziellen Aspekt. Der Ausgang des Spieles hängt in der Regel vom Zufall ab. Und oftmals steht ein Veranstalter, eine Veranstalterin oder Betreiber, Betreiberinnen dahinter, die eine gewerbliche Tätigkeit damit in Verbindung setzen. Dazu später mehr. Glücksspiel stimuliert, an- oder entspannt im Regelfall und ist somit sofort erlebbar. Deswegen können wir da auch einen direkten Vergleich zu stoffgebundenen Suchtmitteln ziehen. In Gewinnphasen kommt es eben zu Euphorie oder Stimulation und bei Verlust kommt es zu Enttäuschung, Missstimmung, Niedergeschlagenheit, im Allgemeinen zu negativen Gefühlen, manchmal auch Panik. Das pathologische Spielen, wie es klinisch richtig deklariert ist, ist seit den 1990ern auch als gesellschaftliches Problem anerkannt und es gibt damit einhergehend insgesamt eine hohe Beratungsnachfrage, aber natürlich auch eine hohe Anfrage oder Nachfrage nach Präventionsmöglichkeiten. Oftmals stehen für Betroffene gesundheitliche, soziale, aber auch finanzielle Folgen im Fokus. Nicht nur für Betroffene, sondern auch für Angehörige. Der nächste Punkt wird sein, was gibt es für Glücksspiel? Und da gibt es zum einen das legale und zum anderen das illegale Glücksspiel. Jetzt meine Frage in die Runde. Kennen Sie Glücksspielarten? Legal, illegal, momentan noch egal. Was fällt Ihnen ein, wenn Sie das Wort Glücksspiel hören? Lotto, richtig? Poker, richtig? Sportwetten, ja? Ja. Roulette, richtig? Kommt drauf an, ja. Wir gucken uns gleich noch die Faktoren an, was zählt dazu. Wann? Mhm. Aber das ist ja auch ein Spiel, was mit dem Zufall endet und somit in die Rubrik Glücksspiel passt. Ja? Okay, schauen wir uns zuerst das legale Glücksspiel an. Ein legales Glücksspiel in Deutschland braucht eine gültige Lizenz. Das ist das, was das ausmacht, und das Ganze vergibt die zuständige zentrale Aufsichtsbehörde. Das ist die gemeinsame Glücksspielbehörde der Länder, kurz gesagt die GGL, so werde ich sie auch im weiteren Verlauf nennen. Die hat ihren Sitz in Halle und die überwachen eben solche Lizenznehmer und Lizenznehmerinnen und kann da Zahlungs- und Werbesperren veranlassen. Glücksspiel muss im Glücksspielstaatsvertrag geregelt sein. Dazu komme ich an späterer Stelle nochmal. Als Orientierungshilfe, was ist legal, was ist illegal, gibt es die sogenannte Whitelist. Ich glaube, das Wort Blacklist haben alle schon mal gehört. Whitelist ist nicht so verbreitet. Wir sehen das hier oben. Ich habe mal so einen Überblick gegeben von einer Merkur-Spielbank. Ich denke, das ist auch jedem ein Begriff. Jeder hat schon mal die gelbe Sonne gesehen. Und so sieht das zum Beispiel auf der Whitelist aus. Das heißt, ich habe hier die verschiedenen Merkur-Anbieter mit Lizenz und kann dann schauen, okay, wo ist die Adresse, wo sind Sie, wo haben Sie Standorte, hier in dem Fall in Leuna, Magdeburg und Halle, und was wird dort angeboten? Casinospiele. Ne, dafür sind Sie lizenziert. Genau. Hier haben wir Beispiele für das legale Glücksspiel. Sie haben eben schon gesagt, Bingo, Lotterien, Lotto, Rubbellose, aber auch das große und das kleine Spiel in Spielbanken. Das wäre Roulette, Poker, Kartenspiele oder auch Glücksspielautomaten. Sportwetten, insbesondere Pferdewetten, machen da dann eher den großen Teil aus. Hundewetten gibt es nicht so häufig oder sind nicht so häufig vertreten. Automatenspiele an Spielgeräten, Spielhallen, das ist so das Gängige, was, glaube ich, jeder schon mal gesehen hat, wenn er an einer Raststätte zum Beispiel angehalten hat. Aber auch eben Online-Glücksspiel, man sieht es hier in der Mitte, so eine Art Online-Poker zum Beispiel. Genau. Illegales Glücksspiel liegt dann vor, wenn ein Glücksspiel ohne behördliche Erlaubnis, also ohne Erlaubnis von der GGL, veranstaltet oder auch vermittelt wird. Das heißt, jegliches Online-Glücksspiel bei Betreibern oder Betreiberinnen ohne Lizenzen aus Deutschland. Wir haben öffentliches Glücksspiel, auch ohne Genehmigung wäre illegal. Sportwetten, deren Anbieter keine Konzession, also keine Genehmigung haben, ebenfalls illegal. Aber auch Anbieter, die ihren Sitz zum Beispiel in Malta haben. Ne? Auch die haben eben keine deutsche Lizenz und somit werden auch Online-Sportwetten beispielsweise nicht im legalen Bereich. Also grundlegend kann man sich merken, eigentlich ist alles das illegal, was nicht auf der Whitelist von der GGL verzeichnet ist. Ist man sich unsicher, kann man ganz einfach im Internet nachschauen. Dann gibt es noch so gewisse Grauzonen, wo gerade aktuell bei den Jugendlichen und jungen Erwachsenen natürlich auch ein großes Thema ist, das Trading. Hat das schon mal jemand gehört? Das ist das Kaufen bzw. Verkaufen von Finanzinstrumenten. Ist in der Regel kein Glücksspiel. Ne? Normales Trading ist also kein Glücksspiel, weil es rein rechtlich gesehen ein Finanzgeschäft ist. Das heißt, die Preise bzw. das, was dort verkauft wird, basiert auf wirtschaftlichen Faktoren. Da stehen hinter, also dafür stehen verschiedene Analysen hinter, Informationen, Strategien, und somit fällt es eben nicht in die Rubrik Glücksspiel. Beispiele wären der Aktienhandel, EFTs oder auch der Kryptohandel. Dazu komme ich gleich noch. Die einzig richtige Grauzone in dem Bereich sind diese Lotboxen. Hat das schon mal jemand von Ihnen gehört? Bevor ich in die Rubrik Schwerpunktberatung Glücksspiel eingestiegen bin, habe ich das auch noch nie gehört. Das sind virtuelle Überraschungspakete. Stellen wir uns vor, wir spielen ein Videospiel und müssen dort quasi mit Geld, also normalen finanziellen Mitteln oder auch virtueller Währung, eine Art Geschenk kaufen und bekommen dafür einen zufälligen Inhalt. Klingt erstmal in der Regel nach den Kriterien, die wir gerade gehört haben, wann ist es ein Glücksspiel, nach Glücksspiel. Ja, es hängt vom Zufall ab, was dabei rauskommt. Dahinter steht wahrscheinlich ein Gewerbe mit einer Gewerbeabsicht und ich muss ein Entgelt entrichten. Allerdings gibt es in Deutschland dazu keine generelle Einstufung. Die Diskussion, die wird seit Jahren geführt. Dann gibt es noch Skin Gambling, also wenn virtuelle Gegenstände aus Spielen als Wetteinsatz verwendet werden können. Auch das kann glücksspielrechtliche Fragen aufwerfen, aber auch dort gibt es keine klare Deklaration als Glücksspiel. Genau, und dann haben wir den Kryptohandel oder die Krypto-Casinos. Kryptowährung hat bestimmt der ein oder andere schon mal gehört. Genau. Gibt zum Beispiel Bitcoin oder Ethereum, mit denen dann da bezahlt wird. Ist in der Regel auch kein Glücksspiel, weil wir da rein rechtlich im Vermögensbereich sind. Ne? Also jeder, der Geld investiert in zum Beispiel Bitcoin, schafft sich eine Vermögensanlage und kein Glücksspiel. Krypto-Casinos sind wie die Online-Casinos, die wir eben gesehen haben, wo man Einzahlungen bzw. Auszahlungen eben in Kryptowährungen ermöglicht bekommt. Das Ganze ist grundlegend eben auch nicht verboten, aber auch nicht als Glücksspiel deklariert. Problematisch sind diese Casinos schon, denn meist besitzen die eben keine deutsche Lizenz, sind nicht an Oasis angeschlossen. Das erkläre ich Ihnen an späterer Stelle, so wie Lugas auch, und verwenden eben Kryptowährungen, um die Umgehung von Kontrollmechanismen zu schaffen. Dazu erstmal Fragen. Okay, dann mache ich weiter. Ja.
2: Also, ich bin jetzt nicht Glücksspielerin. Kann ich noch was sagen? Also, was mache ich eigentlich, wenn ich so ein Krypto-Bitcoin habe? Ich kann ja damit nicht ins Geschäft einkaufen.
1: Man kann sich, also, wenn wir jetzt mal sagen, wir spinnen mal und wir haben so viel Bitcoins, dass es wahnsinnig viel Wert hat, dann kann man sich das auszahlen lassen. Genau. Und dann hat man natürlich sein Geld. Da ist es ähnlich wie das Pokern. Man setzt auf etwas und hofft, dass der Wert der Aktie zum Beispiel steigt. Der kann aber auch fallen. Und da haben wir eben wieder dieses, was ich am Anfang erklärt hatte. Das Ganze ist rein rechtlich ein Finanzgeschäft. Das heißt, wirtschaftliche Faktoren, die dahinter stehen, womit dann natürlich das Ganze nicht als Glücksspiel deklariert ist. Ja. Weitere Fragen? Okay, dann mache ich weiter. Rein rechtlich gesehen ist öffentliches Glücksspiel nach dem Strafgesetzbuch, also steht öffentliches Glücksspiel unter einem Erlaubnisvorbehalt. Das heißt, wie ich eben schon gesagt hatte, ohne Erlaubnis ist es verboten, ist es illegal. Ich habe hier ein tolles Zitat gefunden. Der Staat hält sich für diesen Bereich das Monopol vor, um die negativen Folgen des Glücksspiels zu begrenzen. Daher erfolgt zum Beispiel eine staatliche Vergabe von Konzessionen oder Lizenzen an Lotteriegesellschaften und Spielbanken. Was als Glücksspiel angeboten werden darf und unter welchen Bedingungen, ist im Glücksspielstaatsvertrag geregelt. Hat davon schon mal jemand gehört, außer in einer der ersten Folien von mir? Ja, ich sehe Nicken. Dann erkläre ich Ihnen das einmal. Der Glücksspielstaatsvertrag wurde zuletzt 2021 reformiert und gilt quasi als das zentrale Regelwerk für das Thema Glücksspiel in Deutschland. Es regelt die Veranstaltung, die Vermittlung, Werbung von Glücksspielen, soll eigentlich im Generellen faire Spielbedingungen schaffen und das drumherum sichern. Zum einen das Thema Spielsuchtprävention, Jugendspielerschutz. Aber die Suchtprävention wird da so ein bisschen als staatliche Aufgabe vermittelt, weshalb ich auch heute hier stehen darf. Des Weiteren ist im Glücksspielstaatsvertrag seit 2021 das Spielersperrsystem Oasis geregelt. Hat das schon mal jemand von Ihnen gehört? Okay. Okay. Das erkläre ich Ihnen auch nachher noch. Erlaubt, also der Glücksspielstaatsvertrag erlaubt begrenzte Online-Glücksspiele unter Auflagen. Das heißt, auch diese, also nicht nur Online-Glücksspiele, sondern auch die Spielhallen haben verschiedene Auflagen. Und wer schon mal in einer Spielhalle war, weiß, dass das nicht super streng ist. Also gerade in Spielhallen wird einem suggeriert, die Tageszeit zu verlieren. Dort ist alles meist dunkel, es gibt ein kostenloses Getränk, es ist bequem, man darf rauchen. Das macht es natürlich sehr angenehm für die Betroffenen auch. Genau, eigentlich ist jeder, der eine Konzession hat, also jeder Betreiber, verpflichtet, Maßnahmen gegen das pathologische Spielen anzubieten. Das heißt Limits, über Spielersperren informieren, es müssen Präventionsangebote auslegen, zum Beispiel in Form von Flyern, aber auch die Identitätsprüfung. Nun frage ich mal in die Runde, wer schon mal Lotto gespielt hat und seinen Personalausweis vorhalten musste. Genau, das passiert zum Beispiel in der Regel auch nicht und da geht es schon los. Der Glücksspielstaatsvertrag soll aber auch zum Schutz vor Betrug und Geldwäsche und natürlich zur Eindämmung des Schwarzmarktes dienen. Des Weiteren ist das Thema Glücksspiel gesetzlich geregelt im Sozialgesetzbuch 5 und 9. Im Sozialgesetzbuch 5 zum Beispiel regelt die Kranken- oder Rentenversicherung meist den finanziellen Aspekt für Therapie bei pathologischem Glücksspiel oder auch in anderen psychischen Erkrankungen. Das SGB IX sagt hier Anspruch auf Teilhabeleistung zur beruflichen und sozialen Wiedereingliederung bei Suchterkrankungen. Das können dann zum Beispiel Leistungen sein, die wir in unserem System auch anbieten, die ich Ihnen zu späterer Zeit noch erkläre. Grundlegend ist das Krankheitsbild im ICD-10 festgehalten unter der F63-Diagnose. Das ist also das pathologische Spielen, eine Impulskontrollstörung. Und jetzt mit dem neuen ICD-11, also das ist das Klassifikationsbuch psychischer Störungen, gibt es da eine neue Bezeichnung für, es muss ja jetzt vieles auch Englisch sein, also haben wir hier die Gambling Disorder Störung. Genau, es gibt noch weitere gesetzliche Regelungen. Das heißt, was passiert, wenn jemand illegales Glücksspiel anbietet, dann befinden wir uns im Strafrecht. Ändert. Heißt eigentlich nichts anderes als Spielstörung. Na, also da hört sich das pathologische Spiel natürlich ein bisschen dramatischer an, aber am Ende ist es genau dasselbe Krankheitsbild. Wenn wir im Strafgesetz uns wiederfinden, dann geht es natürlich um unerlaubte Veranstaltungen oder auch unerlaubte Vermittlung von eben Glücksspielen und das ist strafbar. Folgen können Geldstrafen oder auch Freiheitsstrafen sein, wobei die Spieler meist selbst straffrei bleiben, aber die Anbieter und Anbieterinnen nicht. Pathologisches Glücksspiel kann unter Umständen als strafmindernder Umstand bei Beschaffungskriminalität zum Beispiel berücksichtigt werden, muss es aber nicht. Es gibt noch weitere Landesglücksspielgesetze, also gerade Hessen, Baden-Württemberg ist da ein bisschen strenger. Die haben ein bisschen engmaschigere Vorschriften zum Thema Spielsuchtprävention zum Beispiel. Oftmals regeln die dann den Mindestabstand von Spielhallen zu Kindergärten oder Ähnlichem, wo das jedes Land für sich drauf schaut. Aber grundsätzlich ist der Glücksspielstaatsvertrag bundesweit für alle Länder einheitlich. Genau. Werbung ist auch immer ein relevantes Thema. Auch dazu steht was im Glücksspielstaatsvertrag. Zum Beispiel darf sich Werbung nicht an Minderjährige oder andere gefährdete Gruppen richten. Und das geht immer so ein bisschen unter, beziehungsweise hat man das, glaube ich, gar nicht genau auf dem Schirm. Werbung in die Richtung von Glücksspiel darf nicht zwischen 6 Uhr und 21 Uhr ausgestrahlt werden. Das ist verboten. Spannend wird es mit Influencern. Denn oftmals werden ja eben auch über dieses Medium oder wird

über dieses Medium viel geworben, ja, für Online-Glücksspiele oder ähnliches. Da hinten sehe ich schon Nicken. Und in der Regel dürfen das eben die Influencer eigentlich nicht, so eine Story hochladen um 18 Uhr, die dann 24 Stunden drinne bleibt, kann man melden bei der Plattform, auf der man sich befindet. Genau. Alles, was öffentlich-rechtliche Medien angeht, also Werbung, die im Fernsehen zum Beispiel ausgestrahlt wird, muss aufgezeichnet werden von den jeweiligen Sendern. Und es darf nie der Eindruck geweckt werden, dass Glücksspiel eine Lösung für finanzielle Probleme wäre. Genau. Kommen wir zum Spielersperrsystem Oasis. Das ist das, was ich eben schon angeschnitten hatte. Das wird verwaltet vom Regierungspräsidium Darmstadt in Hessen. Und das ist quasi eine bundesweite Sperrdatei, wo sich die Spieler eben selbst als Selbstsperre oder auch durch andere als Fremdsperre sperren lassen können. Es gibt auch so eine 24-Stunden-Sperre, die wird dann automatisch aufgehoben. Das ist quasi wie so ein Panik-Button, den die Betroffenen drücken können. In der Regel, also stellt man einen richtigen Antrag bei dem Regierungspräsidium in Darmstadt, dann kann man selbst festlegen, wie lange so eine Spielersperre andauert. Mindestdauer ist mittlerweile ein Jahr und die wird dann auch nicht von alleine wieder aufgehoben, sondern auch dort muss man an dieser Stelle nach 12 Monaten einen erneuten Antrag stellen auf Aufhebung der Spielersperre. Genau, und dann dürfen die Personen, die gesperrt sind, bei allen legalen Anbietern nicht spielen. Das heißt, kurzes Beispiel aus der Praxis, ich hatte einen Klienten, der hat ganz viel in Spielhallen gespielt. Der hat viel auf Montage, war viel unterwegs und einfach, weil es eben dort so platt bequemer ist als bei McDonald's auf Toilette, rutschte er so ein bisschen in das Spielverhalten rein. Und er hat sich sperren lassen in Zusammenarbeit mit mir und ein paar Wochen später wollte er mit seiner Frau ein Lotto loskaufen und ging ganz selbstverständlich in den Lottoladen, weil das war ja nicht seine Problematik. Und tatsächlich wurde er doch nach seinem Personalausweis gefragt, was wir ja festgestellt haben, schon oft nicht passiert ist. Und ihm wurde kein Lottolos ausgehändigt. Das ist dann natürlich der Best Case. Ja, so sollte es in der Regel laufen, wenn die Menschen gesperrt sind. Genau. Es gibt auch noch das Lugas. Das gibt es seit 2023 und wird auch von der GGL verwaltet. Da kann man quasi seine Einzahlungen kontrollieren und limitieren. Und die schauen da eben drauf. Also es verhindert meistens parallele Spielen bei verschiedenen Anbietern. Wenn man dort sein Limit gesetzt hat, na ja, dann spiele ich halt woanders bei einem anderen Anbieter und habe am Ende trotzdem mehr verspielt als eigentlich, wenn ich nur bei einem Anbieter geblieben wäre. Dafür gibt es eben das Lugas. Und es überwacht natürlich auch andere einzelne gesetzliche Vorgaben. Dazu erstmal Fragen. Okay. Kommen wir zu aktuellen Zahlen, Daten, Fakten. Wir reden von 1,3 bzw. 1,4 Millionen Menschen. Das sind ca. 2,3% der 18- bis 70-Jährigen. Wir haben bei ungefähr ein bisschen mehr als 2% der Bevölkerung ein problematisches oder auch riskantes Glücksspielverhalten. Das wären ein bisschen über 3 Millionen Menschen. 15% der Bevölkerung haben mindestens eine Person im nahen Umfeld, deren Glücksspielverhalten zu einer Belastung oder einem Problem geworden ist. Männer sind deutlich häufiger betroffen. Das heißt, da sind es etwa 3,2% der Männer, wobei es bei Frauen nur um die 1,1% sind. Also liegt damit das Risiko bei Männern ungefähr 3-mal so hoch. Das höchste Risiko für die Entwicklung eines problematischen Spielverhaltens liegt meist bei Casinospielen im Internet. Das, was wir vorhin auch auf dem Bild gesehen haben, das macht fast 20% der Spieler und Spielerinnen aus. Wenn wir über Kinder sprechen,
die aus suchtbelasteten Familien kommen, dann sprechen wir auch um die 600.000 Minderjährige, die eben mit einem glücksspielsüchtigen Elternteil zusammenwohnen. Deutschland, das überrascht vielleicht den einen oder anderen, gehört neben Großbritannien zu dem größten Markt in Europa. Und Europa macht an sich schon mehr als 50% des gesamten Spielens auf der Welt aus. Genau. Also Umsatz, Thema Glücksspielmarkt, sehen wir auch noch in der nächsten Folie. Viele Millionen Euro, die dort reinfließen. Man kann das hier in dieser Zeile ganz gut sehen, dass wir 2003 ungefähr bei 31 Millionen Euro Umsatz waren. Guckt man sich das Jahr 2020 und 2022 an, gerade wo die Corona-Pandemie war, sieht man, dass die Zahlen deutlich angestiegen sind. Und somit können wir auch verzeichnen, dass es stetig immer mehr wird, auch als Corona dann abflachte. Das Ganze ist jetzt also bis 2024. Ich habe hier nochmal die Statistik oder ein Diagramm über das, was gespielt wurde in 2024. Da sehen wir zum einen natürlich den Großteil die Geldspielautomaten, das heißt die Automaten, Spielotheken beispielsweise, die am häufigsten gespielt wurden. Dicht gefolgt von den Spielbanken, großes oder kleines Spiel, Sportwetten. Da habe ich gleich noch einen spannenden Punkt zu. Aber Lotto natürlich auch. Viele Menschen spielen Lotto, sind aber nicht grundlegend abhängig. Ja. Genau. Das Fragen? Okay. Des Weiteren sieht man hier natürlich noch Postcode-Lotterien, Fernsehlotterien, Pferdewetten, aber eben auch virtuelles Automatenspiel, Online-Poker. Auch das ist von 24 bis heute gestiegen. Ich habe hier was grundsätzlich kann man erst mal sagen, das Bundesgesundheitsministerium verweist aktuell darauf, dass die höchsten Anteile glücksspielbezogener Störungen insbesondere eben in diesen Geldspielautomaten liegen, aber nicht nur in Spielhallen, sondern auch in den größeren Spielbanken, aber auch in Online-Automatenspielen und in diesen Live-Sportwetten. Häufigste Risikoreihenfolge sind eben die Online-Slots, weil die bequemer sind, leichter verfügbar, dafür muss ich nicht mal das Haus verlassen. Automaten und Spielbanken, wie eben schon gesagt, und die Live-Sportwetten, weil die kombinieren natürlich eine hohe Ereignisfrequenz, kurze Feedback-Zyklen, also da geht das Ganze ganz schnell und eben schon erwähnt die ständige Verfügbarkeit, das ist bequem. Hier sieht man in 25 ganz gut, also das ist eben von der GGL auch veröffentlicht, bedeutet Quartal 1, 2 und 3 und 4. Und auch dort sieht man, dass in 25 insgesamt die Spieleinsätze höher geworden sind. Und das verzeichnet sich auch über die Jahre. In 2026 können wir jetzt natürlich erst was vom ersten Quartal sehen, was die GGL veröffentlicht hat, gibt es eine große Wende. Das heißt, wir sehen hier, den Großteil machen die Sportwetten aus. Haben Sie eine Idee, womit das vielleicht zusammenhängen könnte? Mhm. Zum Beispiel. Ne? Also ist auch mein Tipp an der Stelle. Aber das hat natürlich, das wäre spannend zu sehen, wie sich das im Jahr 26 in Gänze verhält. Ansonsten machen auch hier eben die virtuellen Automatenspiele einen großen Teil aus, aber auch das Online-Poker und auch Pferdewetten. Genau. Grundsätzlich gibt es verschiedene klinische Kriterien nach dem DSM aktuell 5. Also das ist das Diagnostische und Statistische Manual psychischer Störungen. Da bin ich jetzt ein bisschen komprimiert. Das heißt, Bedürfnis nach immer höheren Einsätzen. Also das ist das, was viele Spieler berichten. Sie möchten immer mehr oder sie möchten vielleicht auch mehr, als sie in einer Ausbildung verdienen.
Die Unruhe, die Gereiztheit beim Versuch aufzuhören, das sind ähnlich wie Entzugserscheinungen von stoffgebundenen Dingen, eine körperliche Reaktion. Das wiederholt

Wiederholte erfolglose Kontrollversuche, das ist das, was deprimiert. Wir haben starke gedankliche Beschäftigung. Gerade wenn ich an Familienväter zum Beispiel denke in der Beratung, die darüber berichten, dass selbst auf Ausflügen mit ihren Kindern darüber nachgedacht wird oder auch gespielt wird, einfach leichtes Medium übers Handy, dann ist das natürlich was, was da schon stark den Alltag auch beeinträchtigt. Spielen bei Belastungen, Bewältigungsstrategie von Problemen ist oftmals ein großer Punkt. Die Verlustjagd, Lügen, weil zu Sucht natürlich auch viel Scham gehört. Die Gefährdung von Beziehungen oder auch Beruf. Es gibt viele Klienten, die auch in der Arbeitszeit spielen. Die finanzielle Abhängigkeit von anderen wegen Glücksspielverlusten. Je mehr Kriterien erfüllt sind, desto wahrscheinlicher liegt eine Glücksspielstörung vor. Das ist aber in der Regel was, was der Arzt dann diagnostiziert. Wir können das in der Beratung immer schon so ein bisschen abklopfen, aber für eine Diagnose bin ich natürlich nicht zuständig. Genau. Was können wir machen in unserem Beratungskontext oder was mache ich mit Betroffenen? Grundlegend ist das Thema motivierende Gesprächsführung für uns groß. Wir vermitteln die Klienten, sofern das der Bedarf hergibt, aber auch in die Selbsthilfe. Oftmals müssen sie ein Spieltagebuch führen, um sich erstmal bewusst zu werden, okay, wie spiele ich, was spiele ich, wann spiele ich, wie viel verspiele ich. Ziel ist es natürlich, dass der Betroffene sich selbst ein Einsatzlimit setzt oder eben den endgültigen Entschluss fasst und sagt, okay, ich gehe in die Selbstsperre. Viele Betroffene wissen gar nicht, dass es dieses Oasis-Sperrsystem geht. Das heißt, da kann man natürlich gut drüber ins Gespräch kommen. Dann beraten wir natürlich auch die Begleiterkrankungen. Oftmals sind das eben komorbide Sachen. Also die Menschen kommen mit einer stoffgebundenen Sucht, Alkohol, Crystal und haben das Spielen noch so in der Hintertür. Genau. Dann spielt ADHS vielleicht manchmal noch eine Rolle. Das ist dann auch des Öfteren mal Thema. Rückfallprophylaxe. Ist ganz oft im Gruppensetting. Da kann man natürlich auch von den anderen profitieren. Was haben die vielleicht für Strategien? Für alle die Menschen, die sich mit dem Thema Abstinenz beschäftigen oder auch ihre Abstinenz festigen wollen. Wir können oder ich vermittle in die ambulante oder auch stationäre Therapie. Ich vermittle aber auch in Selbsthilfegruppen zur Schuldnerberatung oder berate Angehörige. Wir haben verschiedene Präventionsprogramme für Schulen, Betriebe oder Vereine, meist auch für Personen mit hohem Risiko, also zum Beispiel für Ausbildungsbetriebe, das heißt Menschen, die vielleicht in Schichten arbeiten, wo oder was als besonderes Risiko geht für oder was wir merken in der Praxis für Menschen, die, wenn sie rückfällig werden in Schichtarbeit, dann ist oftmals der Faktor des nicht geregelten Tagesablaufs das, was da viel mit begünstigt. Wir halten Vorträge oder ich halte Vorträge. Wir haben die soziale Einzelfallhilfe, die Weitervermittlung, die Vorbereitung und Vermittlung in die stationäre Therapie, wie ich eben schon gesagt hatte. Wir haben bei uns aber auch in der Einrichtung die Möglichkeit, über die Suchtberatung in eine Nachsorge zu rutschen. Das heißt, wenn der Mensch eine stationäre Therapie gemacht hat, wird er eben auch dort aufgefangen. Zusatzangebote in der Suchtberatung bei uns gibt es wie Akupunktur, Stressbewältigung, Rückfallprophylaxe oder DBT, das heißt dialektisch-behaviorale Therapie, aber da wird Herr Behrendt bestimmt noch was zu erzählen. Das Ganze machen wir bei uns in der Beratungsstelle. Wir gehen in Schule oder auch in Betriebe, in Einrichtungen, Betriebe, regionale Netzwerke. Wir arbeiten also mit der Landesstelle zusammen. Ich auf der nächsten Folie auch noch. Wir sind vernetzt mit der Landesstelle und können so also mit den verschiedenen Beratungsstellen in Sachsen-Anhalt auch kommunizieren. Wir müssen das Ganze dokumentieren, wir arbeiten mit EBIS, aber Kooperation und Beratung ist schon der Hauptfaktor für uns als Ziele mit der Schwerpunktberatungsstelle.
Genau, Zielgruppen, habe ich eben schon gesagt, meist besonders gefährdete Zielgruppen, Jugendliche, junge Erwachsene, Familien, Angehörige, Betroffene, pathologische Glücksspieler und Glücksspielerinnen. Ich komme so langsam zum Ende und kann sagen, das Glücksspiel in Deutschland ist legal, streng reguliert in der Theorie. Es gibt rund 1,3, 1,4 Millionen Menschen, die von einer Glücksspielstörung betroffen sind. Millionen Angehörige leiden indirekt. Besonders riskant sind eben diese Online-Slots, Automaten und Live-Sportwetten. Warnzeichen sind Kontrollverlust, Verlustjagd, finanzielle Probleme. Und als Schutzmaßnahme dient da ganz klar Oasis und Lugas als Aktivitätskontrolle. Wirksame Hilfen besteht aus Früherkennung, Selbstsperre und pädagogischer bzw. psycho- und verhaltenstherapeutischer Unterstützung. Genau. Haben Sie Fragen? Bitte schön. Ganz kleinen Moment, ich glaube. Mm-hmm.

0: Wenn es nicht geht, dann höre ich sie, glaube ich, auch so. Ja, bitte.
1: Also ich meine schon, dass es wirksam ist, diese Selbststärke, aber der Begriff impliziert ja auch, dass man sich auch selbst entstärken kann. Also
0: Also in der Regel läuft das ja über dieses Regierungspräsidium in Darmstadt. Und manchmal habe ich das Gefühl, die wollen nicht ganz kooperieren, denn wir haben einen Antrag gestellt, das ist ein Beispiel aus der Praxis, und dort hat die Unterschrift auf dem Antrag nicht zu 100 Milliprozent übereingestimmt mit der Unterschrift auf dem Personalausweis des Klienten und somit wurde der Antrag nicht genehmigt. Das erschwert natürlich den Betroffenen den Prozess der Selbstsperre. Ist sie dann einmal eingerichtet, müssen sie auch erst wieder diesen Weg über den Antrag gehen und das hemmt natürlich das Ganze. Aber wer möchte, der kann sich auch entsperren lassen nach dieser gesetzten Frist. Also wenn sie den Entschluss fassen und vielleicht das Ganze nicht auf 12 Monate beschränken, sondern beispielsweise auf 3 Jahre, dann bleiben sie auch für diese 3 Jahre gesperrt. Das setzt natürlich voraus, dass alle Betreiber und Betreiberinnen mit Lizenz auch nach Personalausweis beispielsweise fragen. Ja? Dann sind die Betroffenen auf der sicheren Seite. Gerne. Ja. Also grundlegend beobachten wir diese Komorbiditäten. Das heißt aber nicht, dass alle Menschen, die jetzt eine Glücksspielstörung haben, auch in Häufigkeit eine ADHS-Störung aufweisen. Na, dann ist das auf jeden Fall was ja auch gut reguliert in dem Moment. Ja, also das kann oftmals eben auch entspannen, gerade wenn man dann auch noch positive Erlebnisse damit verbindet. Und dann ist das natürlich was für diese Daueranspannung von ADHSlern, was das Ganze gut handelt. Eine dysfunktionale Verhaltensweise in dem Moment. Genau. Genau. Also wenn ich an Klienten denke, dann fällt mir häufig auf, dass es im Alltag oder dass durch dieses Spielen eben viele positive und angenehme Gefühle gestaltet werden. Vielleicht etwas, was sonst im Alltag fehlt. Und da natürlich dann genau darüber bezogen wird. Danke. Bitte? Ja, genau. Also wenn Sie keine Fragen mehr haben an der Stelle, dann bin ich am Ende angekommen und darf in die Pause einleiten. Danke. Ich weiß nicht, 10 Minuten, 15 Minuten? 10 Minuten, ja. Also sehen wir uns 17.55 Uhr wieder.
2: Ja. Dann darf ich jetzt weitermachen und schön, dass Sie alle geblieben sind. Und ich würde sozusagen jetzt mit Ihnen auf das Feld der Therapie gucken. Und wir werden was für Ihre therapeutischen Skills machen. Also Sie werden hier eindeutig anders rausgehen. Und das war jetzt ein bisschen übertrieben. Aber Sie werden was Therapeutisches dazulernen. Ich lade Sie einfach ein, mal mit mir in die Verhaltenstherapie zu gucken. In den Ausschreibungen stand, ich bin Verhaltenstherapeut, das muss ich jetzt leider widerlegen. Ich bin Suchttherapeut in Verhaltenstherapie. Genau. Das ist Tatsache was anderes. Also Psychologen und so, das sind die Verhaltenstherapeuten und ich bin Suchttherapeut. Genau, also ich darf mich nicht mit fremden Federn schmücken. Genau, mein Name ist Friedemann Behrendt, fachlicher Leiter der Diakonie Suchthilfe Harz. Und wir gehören zum Diakoniekrankenhaus Elbingerode. Ich denke, genau, das hat sich regional schon rumgesprochen. Genau, und da sind wir so ein, ich sag mal, ein Schwesterbereich, ein komplementärer Bereich in Wernigerode mit Einrichtungen der Suchtberatung, Glücksspielberatung, betreutes Wohnen, zeige ich Ihnen aber auch gleich alles. Und zu mir noch, genau, ich durfte vor kurzem noch studieren, Soziale Arbeit und Management, und habe den Suchttherapeut gemacht. Genau. Und hier ein kurzes Abbild von unseren Einrichtungen, die wir so in Wernigerode anbieten. Tatsache ist es so, dass wir fast das gleiche Programm nochmal in Dessau haben. Also einmal auf dem Berg ist das Diakoniekrankenhaus Elbingerode, dann in Wernigerode die komplementären Einrichtungen plus in Dessau auch nochmal komplementäre Einrichtungen. Genau. Und da haben wir halt ein wie sagt man so schön, Potpourri an sozialen Leistungen, ambulant betreutes Wohnen, das Helmut-Kreuz-Haus, das ist eine Wohneinrichtung. Das ist schon was Besonderes, weil dieses Haus, also wenn die junge Menschen Reha gemacht haben, also meistens sind es junge Menschen, wirklich junge Menschen, die haben in Elbingerode Reha gemacht und merken, ach, ich bin nicht fertig. Wenn ich jetzt wieder in die Wildnis gehe, dann werde ich rückfällig und das wird nicht lange gehen. Und dann gehen die über die Eingliederungshilfe, also das Sozialamt zahlt eine Leistung, damit diejenigen in die Gesellschaft kommen und auch wirklich da auch bleiben. Und sie ziehen in eine Einrichtung. Und wir haben ein Jahr Zeit, Menschen nachzureifen, die mit 11, 12 angefangen haben zu konsumieren. Damit drückt man den Pausenknopf im Reifeprozess und wir holen da ganz viel nach. Ja, das ist wirklich Pubertät auf Knopfdruck. Also Pubertät heißt ja, ich darf mich abrackern und meine Eltern ärgern und am Ende bin ich vielleicht etwas reifer geworden. So, ja. Genau. Und das machen wir. Und da haben wir auch sehr viel Erfolg mit und können Menschen integrieren, auf einmal wirklich Teil der Gesellschaft zu werden. Für mich immer herzerwärmend, wenn ich irgendwo einkaufen gehe und auf einmal bedient mich jemand, der mal in unserem Setting war. Ja. Genau. Genau, was haben wir noch? Suchtberatung habe ich schon gesagt. Wir haben eine Tagesstätte. Wir haben in Elbingerode ein Café Miteinander. Das ist eine integrative, eine Projektmaßnahme. Das heißt, unsere Menschen, die wieder also im Betreuungssetting sind, aber halt auch wieder arbeiten möchten, meistens im Jobcenterbezug. Nein, sie sind im Jobcenterbezug. Die müssen halt aber leider auch erstmal wieder lernen, arbeiten gehen zu können. Und das größte Vermittlungshemmnis ist, soziale Kompetenzen, fremde Menschen losgehen, mal jemand miesgelauntes aushalten und dann darf man da trainieren. Ich darf auch noch erzählen, dass wir eine Soziotherapie haben. Soziotherapie, stellen Sie sich eine Suchtberatung vor, wo es nicht um Sucht geht, sondern um psychische Erkrankung. Das ist die Soziotherapie. Soziotherapie ist ein Angebot für, ich habe halt ein psychisches Problem und ich brauche jemanden, der mit mir einen Masterplan macht, der mit mir überlegt, zu welchem Arzt kann ich, wo kann mir geholfen werden. Und dann

dass Minderjährige genau auch in eine Beratung kommen müssen. Das heißt, da ist schon viel mehr geschehen, als nur mal ein bisschen ausprobieren. Genau. Wir gehen auch in die Betriebe, schulen da und halten Vorträge, bilden aber auch Suchthelfer aus für Betriebe. Wir haben eine Mitarbeiterin, die geht in Schulen und macht diese klassische Präventionsarbeit. Und wir haben als neuestes Angebot die ambulante Reha für Menschen, die ganz gut aufgestellt sind. Also die haben Familie vielleicht, die haben einen Job vielleicht, die haben ein gutes Mietverhältnis vielleicht und müssen nicht unbedingt in eine stationäre Reha gehen. Und dann können die bei uns das ambulant machen. Ja? Gut, soweit, so gut. Da sind ein paar Zahlen, also wir kümmern uns um sehr viele Menschen. Und man muss auch sagen, das ist einfach auch ein wachsendes Feld. Ja? Die Bedarfe sind da, die Bedarfe sind hoch. So, und wir sprechen heute Glücksspiel im Kontext der Verhaltenstherapie. Ich habe gesagt, wir tun was für Ihre therapeutischen Skills. Wir gucken drauf, was ist Verhaltenstherapie? Welches Denkschema steckt dahinter? Wie entsteht eine Sucht? Wie diagnostiziert man eine Glücksspielproblematik? Wie sieht die Behandlung von der Glücksspielproblematik aus? Welche präventiven Ansätze gibt es? Und natürlich auch Ihre Fragen. Wobei wir ja jetzt schon geübt haben, Sie dürfen immer spontan einfach eine Frage stellen. Dann kommt das Mikro oder halt nicht. Und dann, dann klären wir das. Ja? Gibt es jetzt schon Fragen? Genau, wir gucken drauf, was ist Verhaltenstherapie? Und also im Gegenteil zur Verhaltenstherapie steht halt die Tiefenpsychologie. Und Verhaltenstherapie ist einfach dieses, wir bewegen uns auf den Sektor, was der Mensch wirklich im Verhalten mitbringt. Wir gucken uns das Verhalten tagtäglich an, im Hier und Jetzt. Wir sind am Problem orientiert, wir sind am Ziel orientiert. Und wir gucken halt nicht so tief, so wie ist deine Kindheit verlaufen und wie war der Nachbar und so weiter, sondern wir gucken wirklich auf Verhaltensanalysen, wie ist die letzte Woche gelaufen, welche Probleme kamen da auf, wie hast du dich dabei gefühlt. Die Verhaltenstherapie ist lerntheoretisch orientiert. Das gucken wir uns auch gleich an, was das bedeutet. Und bei der Verhaltenstherapie steht immer eine Verhaltensänderung, also an oberster Stelle. Und wir üben, wie diese Verhaltensumsetzung, Verhaltensänderung halt geschehen kann, durch Lernen. Es werden Verhaltensmuster den Klienten bewusst gemacht und dann wird geübt, das Verhalten zu ändern. Dann schreibt man wirklich Verhaltensanalysen Woche für Woche, Gespräch für Gespräch und versucht immer an den kleinen Rädchen zu drehen, dass wirklich einfach sich was ändert. Wieso? Klären wir auch gleich. Natürlich verstärken wir auch in positiver Richtung. Die Klienten sollen Experten für sich selber werden. Ja, nicht ich bin der Experte, sondern der Klient ist Experte für sich, wie er funktioniert und wie er das besser machen könnte. Und genau, neues Verhalten etabliert sich durch Üben. Also es hat ganz viel mit Lernen zu tun. Ja? Fehler machen, reflektieren, lernen, nächstes Mal besser machen. Genau. Und halt Lernerfolge auf neue Situationen übertragen. Wenn ich das einmal gut hingekriegt habe, dann kriege ich das beim nächsten Mal auch gut hin. Genau. Welches Denkschema steht hinter der Verhaltenstherapie? Und da geht es jetzt ganz viel um Gefühle. Ist allen bekannt? Gefühle entstehen, ja, ich könnte jetzt fragen, also wovon sind Gefühle abhängig? Genau, Sie sagen, Gefühle entstehen durch Gedanken und damit haben Sie es auf den Punkt gebracht. Schade, ich hätte jetzt irgendwie gerne gehabt. Genau, aber wie fühlt sich das an, wenn man in so einem Gefühlsspeil gerade ist, wenn man vielleicht eine Panikattacke hat, wenn man einfach Angst hat, wenn man überfordert ist und einfach voller Gefühle ist, fühlt sich das so an wie, Moment, das sind ja alles nur meine Gedanken, ja. Genau, und da gucken wir gleich hin, wieso das Tatsache so ist, so wie Sie sagen, Gefühle entstehen durch meine Gedanken. Ja, genau, da steht's. Gedanken, Bewertung,

ausschlaggebend für die Gefühlswelt. Und da gibt es ein Schema, das sogenannte ABC-Schema. Und A, das ist das Ereignis. Ja, es passiert irgendwas. Und am Ende, wenn ich jetzt mal das B wegdenke, gibt es ein Gefühl, C. Ja? Also es passiert etwas, ich sehe eine Person, wo ich mich letzte Woche erst mit verstritten habe, und die kommt einfach durch den Raum. Dann gibt es ein Gefühl bei mir. Ja? Das ist so eine Person, die kann ich eigentlich nicht gerade gut angucken. Also sehe ich diese Person und das erzeugt ein Gefühl. Wie Sie schon gesagt haben, das hängt aber mit den Gedanken ab, also mit der Bewertung. Jetzt kommt er da wieder, der Mensch, der mich geärgert hat, und der wird mich bestimmt wieder denunzieren, der war laut. Und das ist wirklich, unser Gehirn ist einfach schneller, als wir verstehen. Ja? Das, was da so einschießt an spontanen Gedanken, ist einfach schneller, als das wir wahrnehmen können. Und somit ist es wirklich so, dass eine Bewertung immer hochschießt im unwahrnehmbar sozusagen, und dann gibt es daraus ein Gefühl. Genau. Wieso erzähle ich das? Da gehen wir nochmal zurück. Wieso erzähle ich das? Vorhin wurde es auch schon genannt, Sie haben es, glaube ich, gesagt, glaube ich, dysfunktionale Gedankengänge, das waren Sie, genau. Kommen Sie aus dem beruflichen Kontext? Ah, gut, jetzt muss ich aufpassen. Moment, ich trinke kurz. Ja. Nein, aber umso besser, wir können ja dann in den Austausch kommen. Genau. Psychologin, tiefenpsychologisch oder verhaltenstherapeutisch? Noch nicht fertig. Aber dann ist die Veranstaltung gut, weil Ihre therapeutischen Skills werden dann verbessert. Sehr gut. Okay. Wieso ist das so wichtig, dieses Schema zu kennen? Dysfunktionale Gedanken. Also die Hypothese in der Verhaltenstherapie ist einfach, es ist alles gelernt. Ich habe gelernt, so zu reagieren. Ich habe gelernt, so zu fühlen. Und dysfunktionale Gedankengänge erzeugen ein dysfunktionales Verhalten, erzeugt psychische Störung. Das ist einfach so ein Dreischlag. Ja? Nochmal, dysfunktionale Gedanken erzeugen ein dysfunktionales Verhalten. Und wenn ich mich dysfunktional verhalte, also angenommen, da kommt jemand, den ich nicht angucken möchte, ja, dann verhalte ich mich vielleicht mit Flucht. Und wenn ich gelernt habe, immer zu flüchten, wenn jemand kommt, der mir unangenehm ist, dann habe ich irgendwann eine psychische Erkrankung, ja, weil ich mich zu Hause einigle und nicht mehr rausgehe. Und das sind dann die Klienten, die wir haben. Genau. Und wenn wir jetzt zum Glücksspiel kommen, dann ist es halt ähnlich. Ja. Es setzen sich manche einfach hin und entspannen während des Glücksspiels. Und haben dadurch gelernt, da ist mal Stress, dann brauche ich mein Konsummittel. Und das ist aber kein funktionales Verhalten, ja, weil also diejenigen verlernen halt einfach mal unangenehme Gefühle auszuhalten. Das ist außerdem unser täglich Brot, den Menschen beizubringen, unangenehme Gefühle auszuhalten. Ja, Rückfallgrund Nummer 1, egal welche Konsumart, ein unangenehmes Gefühl. Und der Klient möchte das sofort weghaben. Er möchte in dem Moment die Belohnung haben für sein Gehirn. Das muss weg, das ist unangenehm, das will ich nicht. Genau, also müssen wir denjenigen erklären, wie es ist. Ein Gefühl ist nur ein Gefühl, du bist nicht das Gefühl, es ist alles easy. Halte einfach ein bisschen was aus, mach weiter. Genau. Deswegen dieses Denkschema. Dysfunktionales Denken erzeugt dysfunktionales Verhalten, erzeugt psychische Störung. Gut, wie entsteht eine Sucht? Habe ich jetzt eigentlich schon erklärt in diesem Dreierschlag sozusagen. Also es gibt einen Erfahrungsprozess. Einmal, dass es physiologisch natürlich im Körper sich was bewegt. Also im Gehirn gibt es Dopamin und es gibt eine Gewöhnung und es stellt sich eine biologische Toleranz ein. Das in diesem Einsatz ist sozusagen ein
monatelange, jahrelanger Prozess, der jetzt in einen Satz reingepasst hat. Bei Klienten, die zum Beispiel, also das ist jetzt nicht so der Fall bei der, beim Glücksspiel, aber Klienten, die zum Beispiel eine Droge, eine psychoaktive Substanz zu sich nehmen, muss man sich mal einfach vorstellen, also die konsumieren das erste Mal und da gibt es eine große Kurve und oben ist ganz, ganz, ganz toll. Ja? Und da, das bleibt im Kopf hängen. Konsumieren die weiter, versuchen sie dieses Ereignis immer wieder zu aktivieren und der Körper hat aber, das Gehirn, der Körper hat eine Schutzfunktion, dass das nicht mehr erreicht wird, weil sonst würde man darüber wäre.

ist höher. Aber in der Gewöhnung komme ich nie wieder an diesen höchsten Punkt. Und so entsteht eine Toleranz, eine Konsumsteigerung, weil der Klient möchte aber da oben ankommen und dann wirft er sich mehr ein. Er konsumiert öfters, wirft sich mehr ein und möchte halt dieses erste tolle Erlebnis immer wieder gerne erleben. Genau. Fachbegriff, wenn heute ein bisschen Englisch auch gepflegt wird, Steady State. Also das ist immer dieser höchste Punkt, der eigentlich nie wieder erreicht wird. Und dann wird nachgearbeitet und immer wieder versucht, oben anzukommen. Genau. So, und wenn jetzt die Klienten merken, ach hier mein Gemütszustand, der ist immer montags blöd, ja, aber ich weiß, wie ich da wieder durchkomme und ich kann da so ein bisschen was rauchen oder so, dann weiß ich schon mal, wie man am Montag zu ertragen ist. Dann wird das Konsummittel sozusagen sozialisiert, ja, in den Alltag reingebracht. Ich werde das immer wieder benutzen, um dann halt da zu funktionieren. Ja. Ein anderes Beispiel ist beim Alkohol. Stellen Sie sich eine Familienfeier vor, wo sich eigentlich keiner so richtig gerne sehen möchte. Was macht man in den ersten 10 Minuten? Sich schön saufen. Ja, genau. Das ist eigentlich auch was Sozialisiertes. Ja. Genau. Also brauche ich nicht fragen, ob das jemand schon mal mitgekriegt hat so oder erlebt hat. Genau. Und das Mittel findet eine sogenannte, also mit dem Mittel eine Seelenregulation statt. Und dann sind wir auch wieder beim Glücksspiel. Also, ja, ich fühle mich gerade schlecht. Ich weiß, wie ich mich aktivieren kann. Ich brauche nur einfach mal ein paar Minuten spielen. Ich gucke mal, wie meine Aktien stehen. Da fühle ich mich prickelnd. Ja, da fühle ich mich wieder echt gehypt. Und das ist eine Seelenregulation. Ich benutze ein Konsummittel, um mich einfach gut zu fühlen. Und ja, das musste sein. Und der Mensch lernt einfach, so funktioniert. Und unser Gehirn lernt, so funktioniert es richtig gut. Ja? Gut. Also, es stellt sich so eine verstärkte Suche nach Belohnungsreizen ein. Und das ist jetzt auch speziell auf die Glücksspielbetroffenen gemünzt. Ja? Also, dass die sehr nach Belohnung suchen, wobei es keine Bestrafungsreize, also Bestrafungsreize im Sinne von, ach, ich habe da was verloren und das ist jetzt sozusagen eine Bestrafung, eine negative Konsequenz, das sehen die halt nicht mehr. Das wird erfolgreich negiert. Also sie werden unfähig, positive oder negative Konsequenzen in ihren Handlungen zu erkennen bzw. auch vorauszusehen. Und jetzt kommen wir wieder zu dem Thema kognitive Verzerrung und Denkfehler. Wenn ich an diesen einarmigen Automat sitze und denke, wenn ich viel da reingeworfen habe, irgendwann muss doch der Automat satt sein. Das ist eine verzerrte Denkweise. Ja? Aber so denken unsere Klienten. Also dieses Denken, irgendwann wird die Walze schon mein Ergebnis zeigen. Und es ist einfach so, da gibt es kein Zufall, da gibt es irgendwann müsste es ja mal aufgehen, das System, ja, also keine Logik hinter, dass es irgendwann mal die 3 passenden Bilder gibt. Das ist wirklich mit jedem neuen Einwerfen der Münze und einmal Betätigen, ist das ein Zahlenverständnis und es ist auch nicht gewollt, dass jemand da gewinnt. Genau. Es gibt keine Kontrollillusion. Also das denken unsere Klienten. Sie sehen irgendwelche Zusammenhänge, wo keine sind. Also letzten Sonntag 16 Uhr, da habe ich was gewonnen, dann kriege ich das vielleicht sonntags immer 16 Uhr. Das ist eine gute Zeit so, ja. Das ist ein Zusammenhang, der nicht existent ist, der nicht logisch ist. Ja? Ein Aberglaube stellt sich ein. Genau, also man guckt vielleicht nur auf diesen Gewinn, den man mal hatte und denkt nicht mehr daran, wie viel Geld man vielleicht verloren hat. So, ja, aber ich habe doch schon mal gewonnen, also ich habe doch bewiesen, dass es funktioniert. Genau, und
vielleicht, oder nein, und die Klienten denken, also ich habe es ja drauf, ich habe das System erkannt, da gibt es eine Logik hinter, ich habe es, ich habe die Lösung, und das ist halt einfach fatal und dysfunktional. Genau. Das Thema ist, wie entsteht eine Sucht, speziell beim Glücksspiel, und wissenschaftliche Daten stützen die Annahme, dass der Spielsucht eine zu geringe Aktivierbarkeit des Belohnungszentrums und dadurch alltägliche Belohnungssituationen zugrunde liegen. Also sie brauchen unbedingt diese Belohnung. Sie müssen dafür sorgen, dass die Belohnung reinkommt, dass dieses schöne Gefühl, das Dopamin wirkt. Dafür müssen sie selber sorgen, weil sie es anders nicht gelernt haben. Sie haben sozusagen verlernt, dass natürlich das Dopamin schon wieder, dass das natürlich entsteht durch positives Verhalten. Und sie haben gelernt, durch das Suchtmittel funktioniert es. Genau. Nun mal das, was Sie da sehen, das ist die, also wir sagen Suchttreppe dazu, ja. Es gibt halt einen Genussmoment, also auch immer vergleichbar mit jeden anderen, mit jeder anderen Substanz, ja. Es gibt einen Genuss und man kann mal ein bisschen spielen, das ist alles gar kein Problem. Man kann man ja da mal ein bisschen ausprobieren, ein bisschen Forscherdrang. Und risikoarmer Konsum ist davon geprägt, schon es immer wieder zu tun, wobei negative Folgen schon da sind. Also dass das erste Geld verspielt wird, dass die erste Ehe beendet ist, dass die Kinder einen nicht mehr angucken, Arbeit verloren, etc. Genau, also risikoarm, das habe ich jetzt falsch, Entschuldigung, also riskanter Konsum ist das schon, genau, also machen wir nochmal von vorne. Also Genuss, ja, risikoarmer Konsum, das ist noch nicht tragisch, und dann stellt sich eine Gewohnheit ein, ja, dieses schon dieses erste Erlebnis, so funktioniert es, und dann kann ich das ja halt vielleicht immer sonntags 16 Uhr machen. Und dann kommt der riskante Konsum bzw. Missbrauch. Und am Missbrauch ist dieses, was ich gerade meinte, weitermachen, wobei es schon negative Folgen gibt. Ja? Dann wird das zur Dauerstrategie und zum Kontrollverlust. Dann gibt es die Situation, dann sitzen die Klienten in einer Suchtberatung, manchmal auch bei uns im Betreuungssetting und erzählen so, ja, eigentlich war ich gesperrt und eigentlich war ich gut aufgestellt und. Und dann bin ich aber ausgestiegen und in meine alte Spielothek und da wurde ich nicht gefragt und dann habe ich so und so viel Geld verprasst und Mist, wie kriege ich das jetzt Ende des Monats alles noch hin? Wo kriege ich Geld her, um vielleicht zu essen? Wenn die Personen alleine dastehen, dann ist es ja immer, dann haben sie selber ein Problem, aber wir sprechen auch über Familien, Kinder, genau, ganze Systeme. Genau. Und Abhängigkeit, da hat ja meine Kollegin vorhin die Kriterien so genannt, und man spricht einfach schon von Abhängigkeit, wenn 3 von 7 Kriterien erfüllt sind. Das geht relativ schnell. Ja. Dieses vielleicht schon mal gehört, es gibt ein biopsychosoziales Suchtmodell, also, oder Krankheitsmodell, man kann das auch auf andere Krankheiten ummünzen. Also man bringt immer mehr mit als nur dieses Suchtmittel. Ja, es ist nicht nur, dass ein Suchtmittel jetzt die Abhängigkeit auslöst, sondern es gehört immer noch eine Person dazu, wie die aufgestellt ist, was für eine Problemlösefähigkeit die zum Beispiel hat, mit Gefühlen umzugehen und so weiter. Und natürlich gibt es auch nochmal ein Umfeld, was prägt, ja, was Personen prägt. Bin ich in einem familiären Kontext groß geworden, wo Konsum sowieso schon zum guten Ton gehört, dann hat man da schon eine Veranlagung mitgekriegt, schneller da einzusteigen. Genau. Weil sie es halt gelernt haben. Genau. Und deswegen lernen. Das ist das nächste Thema. Wie lernt man, süchtig zu sein? Es gibt genau dieses lerntheoretische Modell. Abhängigkeit gilt als erlerntes Verhalten. Das heißt, eine Abhängigkeit ist jetzt auch nicht ein Schicksalsschlag, sondern man hat gelernt, dieses Konsummittel mit in seinen

Alltag mitzunehmen, so zu sozialisieren. Und da gibt es zum Beispiel dieses Lernen am Erfolg oder Lernen am Modell. Ja, und da gucken wir gleich hin. Beispiel, genau, ein schönes Beispiel ist, wenn eine schüchterne Person es gelingt, mit Hilfe von Alkohol leicht auf Menschen zuzugehen. Ja? Und da gibt es die klassische Lerntheorie. Das sind so, also Sie kennen alle von Pavlov diesen Hund, der da so trainiert wurde. Immer wenn es ein Signal gab, dann gab es Speichelfluss und so. Und das ist eigentlich das Gleiche. Also wenn ein Konsument zum Beispiel irgendeine ähnliche Situation sieht, die an Glücksspiel erinnert und er ist abhängig, dann triggert ihn das. Dann kommt sofort, da geht ein Film los. Ja? Wir sagen immer, der Heimatfilm geht los. Also der sieht sich schon konsumieren. Ja. Vielleicht Raucher kennen das, wenn die einfach jemanden sehen, der gerade raucht oder schon mal diesen Geruch und so, das ist eine Reaktion, eine reflexartige Reaktion, das ist klassisch konditioniert. Anblick einer Droge, auch Einsamkeit kann sozusagen so ein Stimulus sein, genau, und dieser Stimulus führt einfach zu Verlangen. Operantes konditionieren, das heißt wirklich dieses Lernen am Erfolg, also sozusagen an der Operation gemerkt, gelernt, das funktioniert. Dieses Beispiel mit jemand ist schüchtern und trinkt sich Mut an und geht dann los. Genau, und beim Glücksspieler ist es halt einfach, hab schon mal was gewonnen, hab da vielleicht sogar was von bezahlt, hab da einen positiven Effekt draus. Das, was die Kollegin auch vorhin erzählt hat, dieses dass die Spielothek ist manchmal auch sehr angenehm, sehr gemütlich. Ich darf rauchen, wo darf man sonst da rauchen und so. Kaffee gibt es umsonst. Genau, haben wir einen Betreiber einer Spielothek hier? Nein. Genau. So, und dann gibt es noch dieses Modelllernen oder Imitations- oder Nachahmungslernen. Genau, gute Ideen erkennt man immer daran, dass sie imitiert werden. Genau, also neue Verhaltensweisen werden erlernt, indem sie gesehen werden, kopiert werden, nachgeahmt werden. Und wenn ich einfach sehe, so wie der das macht, Mensch, das sieht ja sehr erfolgreich aus, vielleicht ist das noch jemand wie ein Idol, so eine coole Person, wie ich auch sein möchte, der macht das und kommt damit sehr gut zurecht. Genau. Das wäre Modelllernen. Und dann sind wir schon irgendwie wieder bei diesem Schema, was ich vorhin gezeigt habe, die kognitive Verhaltenstherapie. Haben Klienten begriffen, dass ihr Denken ihre Gefühle beeinflusst, dann können sie auch Verantwortung für ihre Gefühle übernehmen und begreifen, dass sie durch die Veränderung ihrer Denkweise auch ihre Gefühle ändern können. Genau. Judith S. Beck, irgendwie englisch ausgesprochen, mache ich jetzt nicht. Genau, das ist eine der Begründerin der kognitiven Verhaltenstherapie. Und das ist halt einfach so dieser Boden der Verhaltenstherapie, dieses Erkennen, wie ich denke, wie mein Verhalten gesteuert wird, wie meine Gefühle entstehen, welche Denkweisen da sind. Und dann kommen wir so ein bisschen flankierend dann doch zur tiefen Psychologie. Das ist der gemeinsame Nenner beider Arten. Da guckt man nämlich auch drauf in der Verhaltenstherapie, wie ist denn derjenige aufgewachsen? Also welche Glaubenssätze sind da, ja? Lebenssätze. Immer dieses zum Beispiel, sei immer nett und freundlich, dann bist du von anderen auch gemocht. Sei der Fleißigste, die Fleißigste, dann bist du anerkannt. Das sind so Glaubenssätze, die vielleicht schon mal selber erlebt, manchmal einen ganz schön so die Füße weghauen können, weil dann erkennt man sich irgendwie wieder, weil man irgendwie wie ein Hamster gearbeitet hat und nur um Anerkennung zu ernten. Genau. Das ist Verhaltenstherapie. Genau. Und was machen wir in der Verhaltenstherapie? Wir gucken uns diese Gedankengänge an. Also wie jemand gehandelt hat, was ihm spontan durch den Kopf gegangen ist, wo er entschieden hat, letztens zu konsumieren. Ja? Und da war ein Gedanke da und dann fragen wir einfach, also Disputation der eigenen Gedanken, in Diskussion gehen mit seinen Gedanken, also stützen diese Gedanken, die manchmal halt im Kopf sind, sind die wahr? Ist das eine Tatsache, dass es so ist?

0: Hilft mir dieser Gedanke, näher an meine Ziele zu kommen? Hilft mir dieser Gedanke, mich so zu fühlen, wie ich es möchte? Hilft mir dieser Gedanke, mein Leben und meine Gesundheit zu schützen und zu erhalten, so gut wie es unter den gegebenen Umständen möglich ist? Hilft mir dieser Gedanke, unerwünschten Streit zu vermeiden? Also man geht dann einfach in so einen Realitätscheck mit den Klienten. Dieses Denken, also man fragt dann wirklich, was geht dir denn spontan dann so durch den Kopf, wenn du die Spielothek siehst, und fragt dich einfach, unterstützt dich das jetzt? Ist es Tatsache, immer nur, wenn du in eine Spielothek gehst, musst du auch reingehen? Ist das so eine logische Konsequenz? Ist das logisch? Und hilft es dir, deine Ziele zu erreichen? Und da gehen halt unsere Klienten wirklich so in kleinteilige Arbeit, um einfach ihr Verhalten, ihr Denken zu hinterfragen. Genau. Genau. Wie diagnostiziert man eine Glücksspielproblematik? Also das Verhaltensmuster ist wirklich schwerwiegend. Ist so schwerwiegend, dass es zu einer klinischen relevanten Beeinträchtigung der psychosozialen Funktionsniveau kommt. Also es hat Auswirkungen persönlich, familiär, sozial. Vielleicht leidet die Erziehung meiner Kinder darunter, dass ich lieber spiele, anstatt mich mit ihnen auseinanderzusetzen. Vielleicht gibt es berufliche Konsequenzen. Genau. Dieses Muster des Spielverhaltens, das ist kontinuierlich oder episodisch, aber es ist wiederkehrend. Ja, da gibt es dann eine Regelmäßigkeit. Und dieses Spielverhalten, was wir dann halt als pathologisch erkennen, mindestens 12 Monate erkennbar, gibt es aber mehr Diagnosepunkte, also mehr Auswirkungen, dann geht man auch schon unter diese 12 Monate, dass dann halt da eine Diagnose gestellt wird. Tatsache, dürfen Therapeuten Diagnosen stellen. Da brauche ich, also der Arzt ist auch immer toll und der Psychiater, aber Therapeuten sind halt auch befähigt, eine Diagnose dann zu stellen. Also es kommen auch welche in die Suchtberatung und fragen so, ist hier mein Verhalten noch missbräuchlich? Ist das normal, was ich mache, oder ist das schon eine Abhängigkeit? Und dann gehen wir mit denen halt Testverfahren durch, Fragebögen, und schicken die nochmal los mit einem Konsumtagebuch. Und dann gibt es da manche Momente, wo sie dann sagen, so, oh, das ist vielleicht doch ein bisschen schwerwiegender als gedacht. Genau. Gut. DSM-5-Störung, das hatte meine Kollegin vorhin gesagt. Also klassisch, ja, wiederholt erfolglose Versuche, das Glücksspielen zu kontrollieren, einzuschränken oder aufzugeben. Gedankliche Eingenommenheit, also da ist wirklich der Fokus auf das Konsummittel und das Spielen. Und habe ich es nicht, dann gibt es in mir eine innere Reizbarkeit und Unruhe. Und natürlich die Steigerung, Punkt 1, ich bin jetzt von unten nach oben gegangen, das Ganze zu steigern, mehr Geld einzusetzen, um mehr Erregung zu erreichen. Genau. Gefühlszustände dadurch zu regulieren. Rückkehr zum Glücksspielen am nächsten Tag, um Verluste auszugleichen, ist so ein Punkt. Genau. Verlassen auf finanzielle Unterstützung durch andere, um die durch das Glücksspielen verursachte finanzielle Notlage zu überwinden. Das Glücksspielen kann nicht besser durch eine manische Episode erklärt werden. Genau, also manisch, wirklich ein Gedanken, ein psychischer Zustand, der halt wirklich von also Unkontrollierbarkeit geprägt ist. Also wenn da keine manische Episode vorliegt, ich das psychologisch sozusagen ausschließen kann und der dann so gehandelt hat und gespielt hat, dann ist das halt eine Glücksspielproblematik und keine Manie. So. Was machen wir mit unseren Leuten? Haben Sie eine Frage? Nein? Okay. Immer, wenn Fragen da sind, einfach fragen oder Hand heben oder so räuspern. Was machen wir? Wir wollen irgendeine Veränderung herbeifügen, dass diejenigen motiviert sind, wirklich was zu verändern. Und klassisch, das sind Pro- und Kontralisten. Und da gibt es ein sogenanntes Vier-Felder-Schema, also Pro- und Kontraliste ist ja eigentlich so Plus und Minus. Und Vier-Felder-Schema ist, man fragt wirklich Plus und Minus für Konsum. Ja, was hat das für Vorteile, was hat das für Nachteile? Und Abstinenz, was hat das, hat die Abstinenz für Vorteile und was hat sie aber auch für Nachteile? Ja, so ehrlich muss man sein, dass man auch Abstinenz nicht als nur Sonnenschein bezeichnet, sondern das ist auch eine saure Gurkenzeit erstmal. Also wirklich Fachbegriff, saure Gurkenzeit. Genau. Genau, wir führen oder geben Wochenprotokolle zum Glücksspielverhalten aus. Verhaltensanalysen werden geschrieben. Wir erklären natürlich auch so Entstehungsmodell, das, was ich gerade getan habe. Wir erklären aber auch das Störungsmodell den Klienten, dass sie wirklich ihre Erkrankung vollumfänglich kennen und wissen, wie sie vom System her angelegt sind. Natürlich machen wir Geld zum Thema. Also so wie du das gerade gestaltest, wird das halt nicht mehr lange gut gehen. Oder wie willst du das Thema Geld in Zukunft gestalten? Genau, den Aberglaube zum Glücksspiel hinterfragen. In Arbeit gehen mit Gefühlen, Umgang mit Gefühlen, Beziehungen, soziale Kompetenzen. Und dann kommt ein spannender Punkt, Exposition in Sensu. Also nicht einen Klienten nicht gleich schnappen und also wenn man denkt, so der ist jetzt gut aufgestellt und alles wunderbar und jetzt fahren wir mal in der Spielothek vorbei und mal gucken, wie es sich anfühlt, sondern man geht dann tatsächlich erstmal in eine gedankliche Reise und stellt sich das erstmal gedanklich vor und spricht das durch. Was würdest du machen, wenn du auf einmal wirklich davor stehst? Und geh mal in deinen Gedanken rein, deine gewohnte Spielothek, wie sieht die aus und was macht das mit dir? Ja, und irgendwann später gibt es aber dieses Expositionstraining, dann kann man wirklich auch mal vorbeigehen, reingehen und aber das auch gut wieder verlassen. Genau. Genau, und Rückfallprophylaxe wurde heute schon erwähnt. Genau. Wir gucken nochmal auf Prävention. Und da würde ich jetzt gerade nicht speziell Prävention für die Glücksspielthematik, sondern allgemein gucken. Also moderne Suchtprävention ist mehr als Abschreckung. Da muss man darauf achten, dass es halt nicht nur immer nur dieses negative Bild gezeigt wird, weil wir auch Klienten haben, die das toll finden, wenn jemand so ein Konsument ist. Also gehe ich zum Beispiel in eine Gruppe von Heranwachsenden und bringe den durchtätowierten Menschen mit Oberarm und so weiter, wo wir ganz viele von haben, dann finde ich das erstmal cool und irgendwie hat der das Leben auch im Griff. Ja? Also man muss dann echt aufpassen, dass man Prävention nur mit so einem Abschreckungsbild betreibt, sondern man muss Prävention immer wieder ganz viel erklären, in das Thema reingehen, wirklich Wissen vermitteln. Ja? Und Prävention soll bewirken, dass halt Konsum überhaupt verhindert wird, hinausgezögert wird. Ja, auch das kann Prävention sein, dass man vielleicht Klienten oder Personen, die noch gar kein Erlebnis hatten, vielleicht nicht mit 16 oder so ans Konsummittel gehen, sondern mal vielleicht mit 18 das mal ausprobieren und dann sind sie schon in der Hoffnung schon ein bisschen besser aufgestellt. Genau. So, und dann gibt es halt die Unterscheidung zwischen den stoffgebundenen Süchten und den stoffungebundenen Süchten und das Glücksspiel, Gaming zum Beispiel auch, ist halt stoffungebunden. Ja, da gibt es nicht die Substanz. Also ich würde nicht Glücksspiel, Roulette als Substanz bezeichnen, sondern als Medium zum Beispiel. Ja? Gut. Und dann gibt es eine Verhaltensprävention. Das heißt, man guckt wirklich auf den Menschen, stärkt seine Persönlichkeit, um Versuchungen zu widerstehen, Lebenskompetenztraining, Selbstwertgefühl, Konfliktfähigkeit, Stressbewältigung. Kinder und Jugendliche müssen lernen, mit Stress umzugehen. Der meiste Konsum entsteht durch Stress. Das ist eigentlich schon fast eine natürliche Reaktion, wenn ich ganz viel arbeite oder mit Menschen nicht zurechtkomme und das alles Stress in mir erzeugt, dann braucht man irgendeinen Kanal. Und konsumieren ist halt der einfachste Kanal, den man nutzen kann. Ja? Also auch wirklich Umgang mit unangenehmen Gefühlen lernen, in jungen Jahren am besten. Genau, dann geht es auch darum, nicht nur alles zu verbieten, sondern auch einen verantwortungsvollen Umgang zu schaffen mit Spielen, Gaming oder halt aber auch Alkohol. Und ja, hatte ich ja schon gesagt, so bereitstellen sachlicher Informationen anstatt Angst machen. Sowas wie, wenn du Cannabis rauchst, dann kriegst du einen Herzinfarkt und fällst um und so. Das ist Quatsch. Dann erleben die nämlich einfach, die Jugendlichen, da ist mein Kumpel und er macht das ständig und er fühlt sich irgendwie besser und so. Und dann ist das Argument schon ausgehebelt. Also keine komischen Geschichten erzählen. Genau. Und natürlich gibt es nochmal eine ganz andere Prävention, und das ist die Verhältnisprävention. Also wir gucken auf die Umwelt, Rahmenbedingungen werden verändert, Zugang zu Suchtmitteln werden erschwert. Und dann sind wir vielleicht bei dem Thema Schule und Handy. Da sind wir bei dem Thema Betriebe und Alkohol. Auch die Werbeverbote für Tabak, Altersgrenzen und Steuern auf Alkohol, die Jugendschutzgesetze, suchtfreie Zonen in Schulen und zuletzt auch Dienstvereinbarungen zur Suchtprävention in Betrieben. Ja. Auch da, also man kann sich nicht beschweren als Betrieb, als Einrichtung, da ist ein Kollege jetzt oder eine Kollegin, die hat ein Suchtproblem und so weiter. Also viele Betriebe, viele Einrichtungen stellen sich einfach darauf ein, dass das zur Gesellschaft gehört, dass diese Probleme auftauchen und formulieren zum Beispiel eine Vereinbarung Sucht, eine Betriebsvereinbarung Sucht. Wie wird in dem Fall reagiert, wenn jemand auffällig wird? Wer ist in unseren Unternehmen Ansprechpartner? Wer lässt sich schulen als Sucht, sogenannter Suchthelfer? Und da sind wir halt auch wieder in der Glücksspielproblematik. Auch das fällt in den Betrieben auf, dass das immer mehr wird. Und genau, da gibt es welche, die sich wirklich sehr gut aufstellen und einen Arbeitskreis besuchen, Suchthelfer ausbilden, genau, um da halt zu agieren. Und dann gibt es noch einen kleinen Vermerk, den ich für jeden sozusagen präventiv einfach mitgeben möchte. Es gibt eine Liste angenehmer Tätigkeiten, das sind eigentlich insgesamt 100 und das sind jetzt die ersten 13. Einfach mal gucken, was es so für angenehme Tätigkeiten gibt, die sozusagen meine Komfortzone aber auch verlassen, also das, was ich kenne. Ja, einfach mal googeln und einfach mal gucken, was es dann noch so gibt und vielleicht einfach mal was ausprobieren, ja, für einen guten Zweck spenden. Das kann auch schon Dopamin auslösen. Ja. Genau, Golf oder Minigolf spielen. Bestimmt sehr spannend. Genau. Gut, ich bin am Ende angekommen. Fragen gerne. Gute Frage. Also, wenn ich jetzt, Ihre Frage war, wie erfolgt die Förderung von Selbstwertgefühl? Genau. Also rein therapeutisch ganz viel erstmal Gesprächsführung und auch mal ruhig gemeinsam reflektieren, was ist denn deine Ressource? Also, was läuft denn gut im Leben? Weil die wenigsten erkennen ja wirklich selber, also was ist denn gut an dir? Also wer stellt denn sich die Frage, was ist denn wirklich gut an mir? Was kann ich denn richtig gut? Was ist mein Steckenpferd? Und da wirklich einfach mal Soft Skills mal üben. Wie sieht's aus? Mal intrinsisch zu gucken, was kann ich gut? Und das ist meistens besser, wenn man jemand gegenüber hat, der einen fragt. Selbstwert. Selbstwert hinterfragen. Dann gibt es auch die Möglichkeit, Selbstwert, der andere Teil, also wenn ich da durchstreiche, Selbst und Wert, also auf Werte zu gucken. Ja, was sind meine Werte, was ist mir davon wichtig und wie pflege ich das Ganze? Und wenn es da Werte gibt, die mir wichtig sind, die ich aber wirklich in mein Leben mitbringe und immer wieder auch aktiviere, das hat eine Wirkung auf sich selber, den Fokus drauf zu gucken, ich kriege ja einiges hin. Ja? Ich bin ja nicht ein Fehlermodell. Da gibt es doch wirklich was, das kriege ich hin. Ja.
1: Genau. Und da,
0: naja, genau, wieder hier oben muss es erst schneiden, damit ich was anderes fühle. Ja, ich muss in meinem Kopf erkennen, logisch, so schlecht bin ich ja gar nicht. Ja, das ist wirklich meistens erst kognitive Arbeit, um dann irgendwann auch das Gefühl zu verändern.
1: Im Grunde ist es das, ne? Selbstwertgefühl, was das auslöst. Das ist so groß,
0: das ist die Selbstliebe, das Selbstwertgefühl. Wir können auch mal ein Mikro ausprobieren.
2: Genau. Ich würde einmal Ihnen das geben.
3: Also in jungen Jahren schon das Selbstwertgefühl bei den Kindern zu fördern.
0: Ja.
3: Die guten Eigenschaften, die sie mitbringen auf diese Welt, hervorzuheben, ihre Talente, auch sie selber, gerade wie auch hier in der Beratung, dass wir uns das anhören. Und da hört man oftmals schon in Gesprächen, was das Kind mitbringt. Das erzählt es dann automatisch schon. Wir hören das dann besser raus als Außenstehende, sie darauf zu fokussieren, den Fokus generell erstmal darauf zu legen, was kann ich gut und das auch anzuwenden und ihm auch klar zu machen, so wie du bist, bist du richtig. Du bist ein willkommenes Kind hier auf dieser Erde. Und was du aus deinem Leben machst, liegt genau bei dir. Du bist der Kapitän deines Lebens. Du bestimmst es. Und die Begleitung anzubieten.
0: Ja.
3: Du bist nicht allein. Wir sind da, wenn die Eltern nicht funktionieren oder kein passendes Umfeld da ist. Aber du kannst hier jederzeit anrufen. Ich spreche jetzt speziell mal für Nummer gegen Kummer. Das ist, denke ich, sehr wichtig. Und immer wieder klar zu machen, du bist ein wertvoller Mensch. Denn kein Mensch wird geboren als schlechter Mensch.
0: Genau. Ja, also ja. Vielen Dank für die schönen Worte. Nochmal ganz kurz zum Unterstreichen, wenn man im Kontext Erziehung unterwegs ist, also vielleicht eigene Kinder hat und so weiter, wie viel Zeit hat man denn wirklich? Also man geht davon aus, so die ersten 12 Jahre. Also da hast du überhaupt noch einen Eingriff auf einen Mensch sozusagen, um den in trockene Tücher so in irgendwie, also so gut wie möglich zu bringen, und alles danach ist schon immer kritisch. Ja, genau. Und die Anlage ist halt in den ersten 12 Jahren. Genau. Und dann ist es manchmal vielleicht einfach sowas von egal, wenn da ein Kind anti-autoritär erzogen ist, ja, aber es bringt Selbstwert mit. Ja. Genau. Das kennen wir in unserer Gesellschaft irgendwie anders, weil die müssen alle funktionieren und die müssen brav sein und so weiter. Das Gegenteil ist meistens ja, viel negativer besetzt. Ja, ja, gut.
4: Ja. Meine Frage ist, ich erlebe das ja auch in der Beratung häufig, Verlusterfahrung im weitesten Sinne. Das kann sein, dass ein Haustier gestorben ist oder nahe Angehörige oder man hat nicht die Leistung gebracht in der Schule, die erwartet wird. Welche Skills geben Sie dann jungen Leuten mit auf den Weg, um mit diesen Verlusterfahrungen gut klarzukommen?
0: Das ist eine sehr schöne Frage. Genau. Also Tatsache habe ich in meiner Ausbildung mal gelernt, mit den Klienten einfach mal ganz Klartext zu sprechen. Ja? Also im Sinne von, also egal wer stirbt, du darfst nicht rückfällig werden, zum Beispiel. Also einfach nur, wenn da schon eine Abhängigkeit besteht, ja. Also es gibt niemals einen Grund, wirklich diese Tür zu öffnen. Also da muss es immer wieder einen anderen Skill geben. Also weil ganz viele Klienten warten nur darauf, dass irgendwie dann eine Erlaubnis gegeben wird. Jetzt ist es soweit, jetzt kann konsumiert werden. Und da gehen wir Tatsache in der Suchttherapie so krass konkret rein und sagen, egal wer von deinen Familienmitgliedern stirbt, das ist kein Grund, rückfällig zu werden. Und das hat ganz viel Vorarbeit zu tun. Suchtarbeit ist ganz viel Ehrlichkeit um die Backen hauen, mal unangenehm sein, mit unangenehmen Gefühlen zurechtkommen, der Therapeut auch mal das große Arschloch sein dürfen, aber dann halt zu merken, der ist aber in Beziehung mit mir. Ist das so annähernd Ihre... dann probieren wir mal weiter. Konkretisieren Sie es doch nochmal bitte.
4: Konkretisieren. Was sage ich einem jungen Menschen, der jetzt noch nicht in die Sucht gefallen ist, darum geht es eigentlich prophylaktisch, der aber diese Erfahrung gemacht hat und ihm geht es schlecht damit, vielleicht noch so weit, dass er sich selber auch verletzt, erleben wir ja auch so häufig in der Beratung. Was gibt man ihm an die Hand?

0: Was gibt's, welche anderen Verhaltensmuster und Denkmuster können angeboten werden? Mhm. Also das sind ja im Grunde genommen, Sie sagen, dysfunktionale Verhaltensweisen, keine Frage.
1: Ja.
0: Kann ich auch analysieren, aber die Frage ist ja, welche Lösung gibt's?
1: Ja. Ich hoffe, Sie sind mir nicht böse, wenn ich ganz platt sage, also wenn es schon so weit ist, dass er sich verletzt, ja, dann gehört eine Therapie dazu.
0: Das ist keine Frage.
1: Ja, genau.
0: Das ist keine Frage.
1: Und dann geschützter Raum finden, also geschützt im Sinne von rausnehmen aus dem Kontext, wo derjenige ist, wenn es überhaupt möglich ist. Das ist ja manchmal auch sehr schwer. Therapeutische Begleitung über lange Zeit. Und dann ist es halt diese auf kognitive Arbeit, Verhaltenstherapie, immer wieder hinzugucken, also so wie du agierst und so wie du handelst, ist das logisch. Tut dir das gut, so wie du das machst? Hast du nicht andere Kompetenzen? Hast du nicht andere Möglichkeiten? Das ist ganz viel Gesprächstherapie. Das, da gibt es kein Rezept, kein aller Heilmittel, aber meistens halt einfach wirklich auch die psychiatrische, therapeutische, intensive Arbeit. Immer noch nicht richtig zufriedenstellend. Aber vielleicht ist auch jetzt.
2: Ja, danke. Jeder Klient bringt ja auch seine eigenen Skills mit rein. Was für den einen funktioniert, muss für den anderen nicht gut funktionieren. Und vielleicht kann man da auch mal durchspielen, was würde dir jetzt helfen in der Situation? Hilft dir das, deine Füße in eiskaltes Wasser zu halten? Oder hilft es dir eben an was besonders Penetrantem zu riechen, ne? Um vielleicht nicht in diesen... Aber ich bin da auch bei der...
1: Das sind ja Skills. Also an der Stelle sind das ja Skills, die man üben muss. Wenn da jetzt ein negatives Gefühl ist, wenn da dieser... Also gehen wir mal von aus, da möchte sich jemand schneiden und so weiter. Das ist das, was meine Kollegin gesagt hat, dieses DBT, dialektisch-behaviorale Therapie. Da übt man einfach durch Gummischnipsen, das wissen Sie genau, sich halt... Soll ich das nochmal ganz schnell erklären? Das würde ich gerne erklären, weil das ist ein bisschen mein Steckenpferd. Stellen Sie sich mal meinen Kopf von der Seite vor, so, ja? Und hier oben, da meine Großhirnrinde, ja? Und hier oben in meiner Großhirnrinde findet mein Denken größtenteils statt, ja? Also dieses planvolle Handeln, so. Und dann gibt es hier weiter tiefer die sogenannte Amygdala. Und die Amygdala ist das Zentrum für Flucht, also da, wo der Säbelzahntiger auf uns zukam und so weiter, dass ich so schnell wie möglich handeln kann. Und die Sache ist, dass wenn die Amygdala sozusagen sehr angeregt ist, also wenn ich in diesen in der Gefühlswelt stecke, in dieser Angst stecke, in diesem Fluchtgedanken, dann kann ich mich halt nicht regulieren. Man spricht davon, 70% kann man sich noch regulieren, alles drüber kann ich mich nicht regulieren. Und damit ich aber wieder in meine Großhirnrinde komme von der Amygdala, gibt es diese sogenannten Skills. Und das kann halt was Riechen sein, das kann was Scharfes im Mund sein. Und das muss man einfach trainieren mit den Menschen. Da gibt es eine Verbindung zur Sucht. Ja, da ist es ja dieses, ich stecke voll im Gefühl, dann geht das über die 70%, ich kann mich nicht kontrollieren und dann ist das Konsummittel da. So schildern das unsere Klienten. Genau, und wenn die Person halt auch dieses negative Gefühl hat, dieses Erlebnis hat, dann muss er wirklich kleinschrittig lernen, etwas zu finden, was in dem Moment stabilisiert, ein bisschen, ja, damit er halt nicht über diese 70 kommt, sondern 60, 50 in irgendeiner Art und Weise immer noch für sich kontrollierbar ist. Genau. Okay. Das wird trainiert, genau. Und das muss man immer wieder trainieren, ja. Vorhin war ja zur ADHS auch noch eine Thematik und so. Das muss man trainieren, das muss man beibehalten, weil die Skills verändern sich auch. Also sozusagen ausgelutscht. Ja. Gut. So, die angehende Psychologin hat eine Frage. Achso.
3: Wenn ich darf ich noch mal kurz was zum Thema Trauer sagen, weil ich hauptsächlich im psycho-onkologischen Bereich bin und das so Trauertod so mit der Tagesordnung ist. Generell ist ja Trauer jetzt nichts Krankhaftes, nichts Pathologisches. Das ist jetzt nichts, was irgendwie behandelt werden muss, sondern es ist halt eine miese Emotion, die man aushalten muss. Und das ist so eine Mischung aus Konfrontation mit dem Thema in einem sicheren Rahmen, aber auch eine Ablenkung, das Leben geht weiter. Da können auch ganz viele Abschiedsrituale helfen.
1: Genau, irgendwie was, damit ich das verarbeiten kann, gut einpacken kann. Genau. Dankeschön. Noch eine Frage. Aber nur mit Mikro.
4: Dankeschön.
1: Ja.
4: Ich bin jetzt hierher gekommen zu diesem Vortrag Glücksspiel. Kann man diese ganzen Dinge, die ich heute erfahren habe, auch davon ausgehen, dass das auch dass man auch spielsüchtig wird, wenn man nur Spiele spielt, also quasi jetzt digitale Spiele oder ohne Einsatz, also tatsächlich nur Spiele. Ich kenne mich ein bisschen aus, ich sage mal, wir haben ja auch, ich komme auch vom Kinder- und Jugendtelefon und diese Fragen haben wir auch ganz oft oder die Kinder erzählen uns das auch. Es gibt ja diese Spiele, wo man dann auch in Bereiche gelangt, über ganz viele Level, die man aber erst erreicht, über viel Zeit, will ich mal sagen. Und Jugendliche und Kinder erzählen uns ja auch, dass sie sehr viel spielen. Trifft das dann auch zu, dass diese sogenannte Süchtigkeit oder Sucht da ist?
2: Also gerade in diesen Spielen, wo sie viel Zeit investieren müssen, findet man oftmals diese Lootboxen, von denen ich erzählt hatte. Also Dinge, die man dann auch finanzieren muss, die nur so kleine Side-Facts sind. Ja, also grundsätzlich hat das Spiel vielleicht den Einkaufswert gekostet, aber ansonsten verbringt man Zeit darin. Gibt es noch so diese Aspekte, wo wir uns dann im Glücksspielbereich finden, aber wenn wir jetzt kein Entgelt haben, was da eine Rolle spielt und ich mir jetzt zum Beispiel Brettspiele anschaue und jetzt mal mir eine Situation zusammenspiele, da ist ein Mensch, der im Verhalten ähnlich gestört ist, dann ist das natürlich wieder klassisch Verhaltenstherapiebedarf und auch da kann man süchtiges Verhalten entwickeln. Ne, dann ist man halt nicht unbedingt im Glücksspielbereich, aber eben.
1: Also einfach die klassische Verhaltenssucht. Und da ist ja das Potpourri wieder ganz groß. Und da kann man jeglichste Tätigkeit sozusagen übertreiben. Aber es hat immer irgendwie was mit diesem Modell zu tun, biopsychosozial und dann aber auch lernen, damit gut zu agieren, also was kompensiere ich damit, genau, wie verbessere ich mich mit diesem Verhalten sozusagen, ja, genau. Okay. Ja.
3: Noch eine ganz praktische Frage, wenn ich jetzt hier mal einen Patienten an euch weiterleiten möchte, brauchen die was Bestimmtes, dürfen sie euch einfach anschreiben oder wie funktioniert's?
1: Vielen lieben Dank für die Frage. Also nochmal ganz konkret auch gesagt, die Suchtberatung in Wernigerode ist für den gesamten Landkreis der Ansprechpartner für die Glücksspiel, also die Glücksspielberatung ist der Ansprechpartner für den gesamten Landkreis, was mit Glücksspiel zu tun hat. Ja? Und man darf uns einfach anrufen, man kann uns eine E-Mail schicken, man kann auch einfach in die Räumlichkeiten kommen und klingeln. Man muss dann natürlich es auch vertragen, einfach zu warten, aber meistens gibt es dann halt ein kurzes Gespräch, eine Terminvereinbarung oder es gibt spontan in den nächsten 30 Minuten können wir miteinander reden. Das ist ja wirklich das, was viele Menschen auch nicht so leicht fällt, in eine Suchtberatung zu gehen. Ja, einfach machen. Also da gibt es einen Kaffeeautomat im Wartebereich. Man kann aber auch online eine Suchtberatung erstmal buchen. Also die sogenannte Digi-Sucht, das wäre möglich. Da wird man dann aber auf uns sozusagen verwiesen. Ja? Die meisten rufen an, sprechen auf einen Anrufbeantworter oder schicken eine E-Mail. Das ist jetzt mittlerweile, also dass wir zurückrufen und einen Termin vereinbaren, das ist gang und gäbe. Genau, das ist vollkommen in Ordnung.

0: Ja, ich habe noch eine Frage. Gibt es eigentlich auch sowas wie Selbsthilfegruppen für Menschen, die aus der Glücksspielsucht kommen? Also für andere Süchte gibt es das, aber so, dass man hinterher nach der Therapie auch irgendwo noch so einen Halt findet?
1: Möchtest du beantworten, aber nur mit Mikro? Oder genau.
2: Okay. Also aktuell gerade gibt es tatsächlich keine, die sich nur auf die reine Thematik Glücksspielsucht bezieht. Wir kooperieren oder netzwerken ja auch mit verschiedenen Selbsthilfegruppen und ich plane da so ein bisschen zu schauen, um zu gucken, dass die Leute dann auch eine Räumlichkeit haben und das ist aber immer Arbeit, und es ist geplant. Das kann ich dazu sagen. Gucken, dass wir die Leute auch zusammenkriegen. Ja.
1: Genau, nochmal ganz kurz, ist mir noch dazu eingefallen, also die Behandlung der Glücksspielproblematik, pathologisches Glücksspielen. Ich hatte ja vorhin erwähnt, wir haben die ambulante Reha und da soll es eine separate Glücksspielgruppe geben. Man muss natürlich ein paar Klienten zusammenkriegen, ab 4 ist man eine Gruppe, aber da gibt es halt ein spezielles Therapieangebot auch. Also, um halt auch nicht unbedingt stationär gehen zu müssen, sondern einfach auch da gibt es ja ganz viele, die halt in ihrem familiären Kontext ganz gut funktionieren und dann aber halt da auch noch weiter arbeiten gehen können und dann ambulant rehabilitiert werden können. Genau. Selbe Adresse in Wernigerode-Degener Straße. Gut. Dann würde ich sagen, vielen lieben Dank. War sehr angenehm für uns beide, glaube ich.
2: Ich war erst aufgeregt, aber jetzt geht's. Ja.
1: Genau. Ja, danke auch fürs Mitarbeiten, für die guten Fragen und genau. Einen schönen Abend.

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0: Hallo und herzlich willkommen zur Quizshow. Heute geht es in der Quizshow über Pferde. Zu meiner Linken haben wir Team Roter Apfel. Und zu meiner Rechten haben wir Team Grüner Apfel. Diese zwei Kandidaten werden heute versuchen, ihr Glück beim Pferdequiz gegeneinander zu testen. Und dann beginnen wir auch direkt mit der ersten Frage. Wie nennt man ein männliches, kastriertes Pferd? A. Hengst, B. Stute oder C. Wallach?
1: A. Hengst.
0: A. Hengst ist falsch.
1: Ach so, kastriert.
0: Was sagst du?
1: B.
0: B ist auch falsch. Richtig wäre C. Wallach. Was ist ein Pferd? Also was fressen Pferd? A. Heu, B. Fleisch oder C. Fisch?
1: A. Heu.
0: A. Heu ist richtig. Wie nennt man ein junges Pferd? A. Lamm, B. Kalb oder C. Fohlen?
1: Fohlen.
0: Team Rot. Welche Gangart ist typisch für Isländer? A. Pass, B. Tölt oder C. Rentra?
1: B. Tölt.
0: B. Tölt ist richtig. Welche Gangart gehört nicht zu den natürlichen Gangarten des Pferdes? A. Galopp, B. Pass oder C. Trab?
1: B. Pass.
0: B. Pass ist richtig. Der Punkt geht an Team Roter Apfel, weil Team Roter Apfel ein Ticken schneller war. Wo misst man das Stockmaß eines Pferdes? A. Umfang des Bauches, B. die Länge des Schweifes oder C. die Höhe bis zum Widerrist?
1: B.
0: B ist falsch. Was sagst du, Grüner Apfel?
1: A.
0: A ist auch falsch. Richtig wäre C.
1: Was ist ein Widerrist?
0: Der Widerrist ist der Übergang von Hals und Rücken bei einem Pferd.
1: Ah.
0: Welches dieser Pferde ist eine Kaltblutrasse? A. Friese, B. Shire Horse oder C. Araber?
1: B.
0: B. Shire Horse ist richtig. Welches dieser Tiere gehört zur Familie der Pferde? A. Lama, B. Zebra oder C. Reh?
1: B. Zebra.
0: Team Grün war ein kleines bisschen schneller. Das war es mit unserem Quiz.
1: Das war's?
0: Es war knapp mit einem Punkt Unterschied und gewonnen hat Team Roter Apfel.
1: Ja!
0: Herzlichen Glückwunsch.
1: Danke.
0: Aber auch Team Grün.
1: Es war gleichzeitig.
0: Du hast sehr gut gepunktet und es war leider nur wegen einem Punkt.
1: Die schmeckt mir sowieso nicht.
0: Und wir verabschieden uns hiermit und sagen Tschüss, bis zur nächsten Quiz-Sendung.

0: Herzlich willkommen zum Forum Kultur, Fundament der Demokratie. Ich stelle Ihnen zunächst mal kurz die Diskutanten vor. Barbara Steiner muss man, glaube ich, hier im Haus eigentlich nicht vorstellen. Sie ist Direktorin und Vorständin der Stiftung Bauhaus Dessau seit 2021. Kommt eigentlich gebürtig und aufgewachsen in Österreich, hat eine umfangreiche kuratorische Tätigkeit, zahlreiche Ausstellungen und Publikationen, hat Kunstvereine in Wolfsburg und Ludwigsburg geleitet, dann die Galerie für zeitgenössische Kunst in Leipzig und 2006 bis 2021, also unmittelbar vor ihrer Dessauer Tätigkeit, das Kunsthaus Graz und verantwortet jetzt auch das Jubiläum 100 Jahre Bauhaus Dessau, was ja bekanntlich unter dem Motto an die Substanz steht, was irgendwie gut zu dem Fundamentbegriff passt, wie wir gleich diskutieren werden. Karl-Herr Schmiedt, Intendantin des Europäischen Zentrums der Kunst in Hellerau, aufgewachsen in Bad Lausick, also eine DDR-Vergangenheit, eine DDR-Sozialisation, auch zu diesen Zeiten noch Theaterwissenschaften studiert, dann an vielen Häusern gearbeitet, Podewil Berlin, Forum Freies Theater Düsseldorf, Hebel am Ufer, die Kaserne Basel geleitet und viele Festivals mitkuratiert und betreut. Unter anderem war sie auch Kuratorin des Doppelpass-Initiativprojekts der Kulturstiftung des Bundes, ist bei Vorherwitz ja engagiert, Schweizer Kunstsammlung. Also eine Kennerin vor allem der darstellenden Künste und da auch insofern hier sehr willkommen, weil sie auch was für die Vereinigung der freien Produktionshäuser sagen kann, über die auch zu sprechen sein wird. Dirk Messner ist der Einladende, nicht nach Hause, aber der Einladende, er ist der Präsident des Umweltbundesamtes, eigentlich studierte Politikwissenschaftler und Volkswirtschaftler, Lateinamerika-Experte, in vielen Universitäten und Instituten gelehrt und seit 2020 auch hier in Dessau, nicht nur in Dessau, aber auch in Dessau, Leiter des Umweltbundesamtes. Olaf Zimmermann, auf den wir so sehnsüchtig gewartet haben, Geschäftsführer des Deutschen Kulturrates, geboren in Limburg an der Lahn, Kunsthändler, Galerist, viel großes Engagement für die zeitgenössische Kunst, auch journalistisch tätig, SPD-Mitglied, das muss man heute etwas wieder extra betonen, Herausgeber der Zeitschrift für Politik und Kultur, ist Vorsitzender im Stiftungsbeirat der Kulturstiftung des Bundes, Stiftung Preußischer Kulturbesitz und war mal in Sachsen-Anhalt, insofern kennt er die Landschaft hier ganz gut, auch Leiter und Moderator des Kulturkonvents. Einige werden sich vielleicht noch erinnern, bis 2013 eingesetzt damals von dem Kulturminister Stefan Dorgerlo. Und Sebastian Kuhn, wie gesagt, ist nichts mehr. Er hat sich selber vorgestellt, ausgiebig. Genau, für ihn verschwand ein großer Konsens. Ja, Herr Messner, Kulturfundament der Demokratie. Ist erstmal sogar eine Besetzung, die man eigentlich immer machen könnte. Das würde wahrscheinlich jeder unterschreiben, aber im Vorgespräch hat Frau Schreiner zu mir gesagt, wir werden es nicht schaffen, um den Elefant im Raum komplett herumzureden. Und das wollen wir aber auch gar nicht. Natürlich ist es eine Besetzung, die angesichts der aktuellen politischen Situation, jüngste Umfrage 42% AfD, potenziell bei der Landtagswahl. Es wundert einen dann doch, dass das Umweltbundesamt zu einem solchen Forum eingeht. Das ist ja nicht ein zentrales Thema, sollte man denken. Warum diese Einladung, dieses Thema?
1: Ja, ich würde Ihnen gerne erläutern mit zwei Gedankensträngen, weshalb aus einer Umweltbundesamtsperspektive Kultur und Demokratie zentrale Themen sein müssen, damit wir erfolgreich sein können. Und das wundert vielleicht manche zunächst mal, aber das möchte ich versuchen.

0: kurz zu begründen. Also im Bundesamt, wie Sie sich gleich vorstellen können, geht es uns um die Klimapolitik, die Endlichkeit der Ressourcen, die Stabilität des Planeten und damit verbunden dann menschlicher Wohlfahrt. Wie kriegen wir das in Gleichgewicht? Und wenn ich da auf Kultur und Demokratie schaue, würde ich da in Richtung Kultur zunächst mal das Folgende sagen. Olaf, wir haben oft darüber gesprochen. Aus meiner Perspektive ist die Bearbeitung der Klimakrise, der Umweltkrise, der Stabilisierung des Planeten nicht in erster Linie ein ökonomisches Problem, ein technokratisches Problem, ein technologisches Problem. Das sind alles wichtige Dinge, über die arbeiten wir auch im Umweltbundesamt natürlich. Aber für mich ist die Bewältigung dieser planetaren Krise und der Klimakrise eine kulturell zivilisatorische Herausforderung. Also ich glaube, wir können ohne die Kreativität und die Kräfte, die kulturellen Innovationskräfte der Kultur, Frau Steiner, darüber haben wir oft ins Auseinandergesetzt und gesprochen, können wir diese Probleme nicht wirklich lösen. Wir sind auf die Kreativität aus dem kulturschaffenden Bereich dringend angewiesen. Ich will mal ganz hochgreifen und Immanuel Kant zitieren. Immanuel Kant hat zur Aufklärung gesagt, für ihn wäre die Essenz der Aufklärung gewesen, die Veränderung der Denkungsart der Menschen. Weil in der Aufklärung haben wir ein ganz neues Menschenbild erfunden und einen neuen Typus von Gesellschaft. Davon hast du eben gesungen. Ne? Demokratie, Menschenrechte, Menschenwürde. Also wir haben die Welt und uns als Menschen und unser Zusammenspiel neu erfunden und neu entdeckt. Und eine solche Kraft müssen wir jetzt auch bringen, um die planetaren Herausforderungen angehen zu können. Und dafür brauchen wir als Umweltbundesamt und als Forschungs- und Politik-Community, die diese Fragen thematisiert, die Zusammenarbeit mit der Kultur. Das ist die Kulturdimension. Und dann schaue ich mal auf die Demokratiedimension. Und die ist für uns natürlich das unser Lebenselixier. Ich meine, wir arbeiten für die gesellschaftlichen Veränderungsprozesse und wollen Lösungen im Bereich der Klimakrise, der Ökosystemkrise, der Biodiversitätskrise arbeiten. Aber das können wir ja nur mit Menschen in offenen Gesellschaften tatsächlich aushandeln und gestalten. Und darum geht es uns. Ne? Und deswegen sind uns zwei Aspekte besonders wichtig, die mich dazu geführt haben, uns dazu geführt haben, dass wir auch diese Veranstaltung mitorganisieren und gemeinsam hier heute Abend diskutieren können. Der eine Aspekt ist der offenen Gesellschaft, der toleranten Gesellschaft. Und da können wir politische Perspektiven, ich zitiere jetzt den Ehrenpräsidenten oder Ehrenvorsitzenden der Partei, die hier 42% kriegen könnte, der sagt nach einer Wahl, wir werden euch, damit meint er alle anderen, wir werden euch jagen. Und mit einer solchen politischen Kultur können wir uns nicht abfinden. Das ist das Gegenteil dessen, was wir brauchen in einer demokratischen Gesellschaft, in der wir uns verorten als Umweltbundesamt, wenn es darum geht, Zukunft zu gestalten. Zukunft zu gespalten, dadurch, dass man spaltet und die anderen jagen will, das ist etwas, was wir nicht sehen wollen. Und der zweite Aspekt, der mir wichtig ist in diesem Zusammenhang, das ist die Frage der inklusiven Gesellschaft und der Würde von Menschen. Und das Umweltbundesamt versteht sich nicht nur als eine Institution, die an Umweltfragen im engeren Sinne arbeitet, sondern wir fühlen uns den globalen Nachhaltigkeitszielen verpflichtet, auf die sich die Weltgemeinschaft 2015 eingelassen und verpflichtet hat. Und da geht es um inklusive Gesellschaft und da geht es um Toleranz und Würde für alle Menschen. Und das passt mit völkischen Denken offensichtlich nicht zusammen. Und deswegen ist der Kontext, über den wir heute Abend reden, im Grunde genommen das Kernprogramm unserer Arbeit, das Lebenselixier, das wir brauchen, damit wir erfolgreich sein können.
1: Wir wollen es jetzt auch nicht nur uns. Das Problem sieht ja ein bisschen so aus, als würde es sich sehr auf Kunst fokussieren, sozusagen, aber es ist ja tatsächlich so, dass die Allianzen größer sein müssten, auch glaube
0: ich. Ich habe über Kunst und Kulturschaffende gesprochen und ich sehe das in diesem weiteren Sinne von Kultur, das über Kunst im eigentlichen Sinne hinausgeht. Aber ich habe versucht deutlich zu machen, weshalb das für uns von so großer Bedeutung ist, weil wir ohne diesen Zugang zur Kreativität in einer offenen Gesellschaft unsere Probleme, mit denen wir im Kern uns beschäftigen, die Umweltkrise, die Klimakrise, nicht lösen können. Ich will noch ein letztes Element vielleicht hinzufügen, ein drittes. Es gibt noch einen weiteren Kulturstrang, der für unsere Arbeit Grundvoraussetzung ist. Wir können, wie Sie alle sich leicht vorstellen können, die sich mit Klimafragen, Umweltfragen schon mal beschäftigt haben, wir können unsere Klima- und Umweltprobleme ohne internationale Kooperation überhaupt nicht lösen. Weil das sind ja global vernetzte Systeme, die wir da gestalten müssen. Das heißt, wir brauchen eine Kultur globaler Kooperation. wenn wir eine Kultur globaler Kooperation durch Ansätze wie America first, Germany first, irgendwas first zerstört sehen, dann kommen wir ganz schnell ins Wasser.
1: Das ist vielleicht ein Stichwort für Frau Schlegelhoff, weil Sie arbeiten ja viel im internationalen Kontext, auch im Esperanza-Hellerau und auch mit den anderen Produktionshäusern. Wie erleben Sie das jetzt gerade, also Ihre Partner, auch vor allen Dingen in Osteuropa, die ja in den letzten Jahren auch viel mit Restriktionen zu tun hatten? Gibt es da Strategien, wie die damit umgehen, dass es quasi eine Wegentwicklung von Demokratie gibt?
2: Also, seit ich angefangen habe, 2018 in Hellerau, haben wir begonnen, uns mit unseren osteuropäischen Nachbarn zu verbünden, um es mal so zu sagen, verschiedene Festivals, Plattformen, Residenzen durchzuführen. Und haben eigentlich dann mit der niedergeschlagenen Revolution in Belarus angefangen, eine Reihe zu etablieren, die erstmal gar nicht als Reihe gedacht war. Die heißt Nebenan. Und haben die belarussischen KünstlerInnen, die das Land verlassen haben, die das Land noch verlassen konnten, eingeladen, ihre Kunst zu präsentieren, auch Residenzen in Hellerau zu machen und quasi so eine Plattform etabliert und danach auch immer noch weiter diese Beziehungen gehalten. Wir wurden dann dezidiert proaktiv sogar angesprochen von den ungarischen KollegInnen, ob wir nicht auch sowas mit ihnen machen können und ihnen zu einer Sichtbarkeit helfen können. Wir haben mit ukrainischen KollegInnen eine Reihe gemacht. Wir haben zuletzt mit der Slowakei so ein Festival durchgeführt. Aber es ist nie nur das Festival und die Tiefenbohrung, sondern es geht immer weiter in den Beziehungen. Und diese künstlerischen Projekte oder Recherchephasen und so weiter wurden immer auch begleitet mit Diskursveranstaltungen, wo es darum ging, einerseits nochmal stärker auch die Geschichte der Länder zu verstehen, also über die sozialistische Zeit hinaus noch weiter zurückzugehen, aber auch zu verstehen, wie sind denn jetzt die Praxen, also ganz konkret in den Ländern, wo vor allem im Bereich unabhängige KünstlerInnen und Kompanien es schwerer geworden ist, bis unmöglich geworden ist, zu produzieren. Und wir haben natürlich auch auch gesehen, wie schnell das geht. Also wir sehen es ja jetzt auch schon in Tschechien, diese gleiche Umwandlung wie in der Slowakei. Also es geht bei großen Institutionen über Austausch von Köpfen. Es geht in den freien darstellenden Künsten über einfach Weglassung der Fördergelder bis null. Und dann ist die Frage, wo gibt es noch Inseln in den Ländern? Welche Städte sind anders aufgestellt? Auch in Polen war das ja der Fall. Nach Poznan geht noch, Krakau gar nicht. Und dann habe ich zum Beispiel mit einem ungarischen Regisseur gesprochen und habe gesagt, ja, was macht ihr jetzt eigentlich? Wie geht das? Und er hat gesagt, er arbeitet sich nicht mehr an Orban ab. Also das war noch zu Orbans Zeiten. Jetzt haben wir ganz viele Mails bekommen der Erleichterung. Er arbeitet sich nicht mehr an Orban ab, sondern er guckt, wo er Freiräume findet noch, Community Spaces oder auch private Wohnungen, wie früher im Osten, also sind wieder ja, so ein Ort, wo man sich treffen kann, wo man Kunst macht. Und das ist schon sehr interessant, das haben wir im letzten Jahr bei einem Kulturforum in unserem, wir haben so einen Transformationsschwerpunkt letztes Jahr gehabt und haben darüber gesprochen, wohin führt das, wenn also diese, immer bezogen auf die freien darstellenden Künste, kann man aber auch auf die bildenden Künste und so weiter beziehen, wohin führt das, wenn diese Formen einfach keine Rolle mehr spielen in der Kulturförderung und wir sind dann wieder in diesen Formen, also bekannten Formen der osteuropäischen KollegInnen gelandet, auch hier in der DDR zu sagen, naja, dann landet man wieder in den privaten Räumen. Also diese Frage von Resilienz, die hier sehr oft diskutiert wird, ist sehr, ich würde sagen, relativ. Und sie ist eben auch nicht nur von der AfD abhängig, um mal die Partei zu nennen, sondern die ganze Parteienlandschaft, das wissen wir ja, hat sich verändert, nicht nur bundesweit, auch regional, also in den Bundesländern und auch in den Städten. Und deshalb ist diese Frage von Resilienz

0: glaube ich, nur zu beantworten mit Kooperationen, mit Partnerschaften, solange es geht, sage ich jetzt hier, das klingt sicher auch bitter, aber und die Frage, wie KünstlerInnen oder auch Kulturleute sich trotzdem ihre Arbeitsfelder halten können, ist dann sehr so ein Punkt der Suche. Ja. Also jetzt nur noch ein Beispiel, Skopje, Nordmazedonien, dort gibt es gar keine Förderung für unabhängige, freie Künste und Skopje wird Kulturhauptstadt 2028, da gibt es noch gar keine Ausschreibung. Das wird über sehr wahrscheinlich, so habe ich es von den KollegInnen dort gehört, über Korruption, über korrupte Verbindungen irgendwie geregelt. Und das sind all diese Fragen, die da dranhängen. Wie sind zukünftig Beiräte ausgestattet? Gibt es überhaupt Beiräte? Das ist jetzt das, was in Tschechien diskutiert wird. Braucht man überhaupt Beiräte noch? Und, und. Also all diese Themen, ja, die da dranhängen.
1: Lassen Sie uns mal kurz bei diesem Thema Kooperationen, Netzwerk und so weiter bleiben. Dieses Netzwerk der international produzierenden Häuser oder co-produzierenden Häuser, das war ja ein sehr hilfreiches Instrument, auch international, also für viele Osteuropäer, gerade osteuropäische Verbände. Das hat der Bund jetzt auf Null gesetzt. Hat man nicht auch das Gefühl, also wir diskutieren ja immer, ja, Sachsen-Anhalt, AfD, der große Horror, das große Ausland, hat man nicht das Gefühl, dass gerade jetzt, wo es nötig wäre, dass eine andere Instanz eingreift, dass auch der Bund an dieser Stelle sich zurückzieht und rauszieht aus dieser Verantwortung?
0: Ja, es geht um das Bündnis der internationalen Produktionshäuser, die 7 größten internationalen Produktionshäuser in Deutschland, die auch wieder in anderen Netzwerken natürlich drin sind. Wir machen ja nicht nur zu 7 Projekte. Und ja, das ist schon die Frage, also wie wir auch stabil gehalten werden in diesen Zeiten, bevor es hoffentlich nicht zu anderen Ergebnissen kommt. Und das finde ich schon auch ein Problem, dass da eine Stabilität in Fragilität umgewandelt wird mit solchen Entscheidungen. Aber nicht nur das, ich frage mich auch, was ist denn die Strategie eines Kulturstaatsministers oder der Kulturpolitik dieses Landes in diesen Zeiten. Und da finde ich schon, dass diese Internationalität, die Vernetzung, die Kooperation, und zwar wechselseitig und in alle Richtungen, eine große Rolle spielen muss. Und wo zum Beispiel dieses Bündnis, aber auch andere Initiativen sehr hilfreich wären. Und wir wissen, dass in diesem Bereich sehr vieles abgeräumt wurde.
1: Herr Zimmermann, wissen Sie, was die Strategie ist? Ich meine, also wissen Sie, was die Strategie ist?
2: Also lassen Sie mich erst einmal mich ganz kurz noch entschuldigen, dass ich zu spät war. Sorry, aber vielleicht auch ein Teil des Problems, über das wir reden, dass vieles so marode ist. Und ich habe mehr als 3,5 Stunden von Berlin bis nach Dessau gebraucht. Und das ist ja auch eines dieser Schwierigkeiten. Und lassen Sie mich, bevor ich diese Frage beantworte, eines sagen. Wir müssen aber aufpassen. Auch wenn ich gleich erzähle, wie schlimm die Situation ist, dass wir nicht zu sehr in einen tiefen Keller hineinfallen. Weil die Situation ist schlimm und wir werden trotzdem gewinnen. Da bin ich mir ganz, ganz sicher. Deswegen sind ja auch gut, dass wir heute hier bei Ihnen sind. Also ich finde gerade, Bauhaus ist ja für die extreme Rechte das Symbol geworden, was sie gerne als allererstes schleifen wollen. Und ich finde, deswegen ist gut, dass wir hier dieses Treffen machen. Und ich kündige das jetzt schon an, egal wie es in Sachsen-Anhalt werden wird. Ja? So, der Kulturbereich in Deutschland wird solidarisch sein. Wird eben zur Seite stehen. Ich glaube, das müssen wir uns auch einfach bewusst machen. Und was wichtig ist, die Frage, die Sie gestellt haben, das große Problem ist, dass die AfD wirkt, bevor sie die Wahlen gewonnen hat. Ja, das ist ja die Situation, die wir auch auf der Bundesebene erleben. Wir haben letztendlich die Bedrängung sicherlich nicht in gleicher Art und Weise, wie sie zum Beispiel in Sachsen-Anhalt sind. Aber es ist halt nicht nur die AfD, ja, sondern wir haben also mittlerweile schon eine breitere Gruppe von Leuten, die sagen, ach, es wäre doch gut, wir können dem Kulturbereich mal so richtig zeigen, wo der Hammer hängt. Ja. Und der hat auch ganz viele Jahre, dann hat er alles so gemacht, wie er das wollte. Und jetzt wollen wir mal da so etwas wie so ein Stoppschild machen. Und das ist ja das, was auch Wolfram Weimar versucht hat. Ja. Also das war mit dem Buchhandelspreis, Zurücknahme für 3 Buchhandlungen, vorher nochmal den Verfassungsschutz zu befragen. Das sind ja alles Grenzüberschreitungen gewesen. Er hat ja gerade heute das Urteil akzeptiert. Das heißt, also, er wird nicht mehr über die Buchhandlungen sagen, dass sie extremistisch sind. Das ist immerhin positiv, ja, und dass es da auch nicht eine weitere Sache gibt. Aber es hätte gar nicht so weit kommen dürfen, weil es letztendlich ein Zeichen einer verfehlten Kulturpolitik ist. Und ich hoffe, dass das nicht mehr passieren wird, weil, sage ich Ihnen auch ganz offen, ich bin ja auch oft gefragt worden, ja, deutsche Kultur, die hat gar nicht den Rücktritt des Kulturstaatsministers gefordert, ja, tun wir auch nicht, tue ich auch nicht, weil es überhaupt nichts nützt. Ja, weil das überhaupt keine Veränderung mit sich bringen würde, sondern wir müssen sehen, dass wir strukturelle Probleme haben. Diese strukturellen Probleme müssen wir lösen. Wir haben eine grundsätzliche Veränderung auf der Sichtweise gegenüber dem Kulturbereich. Und da müssen wir jetzt gemeinsam, so stark wie irgendwie möglich, kämpfen und müssen eben klar machen, die Kunst ist frei und es gibt für Politikerinnen und Politiker in bestimmten Fragen gar nichts zu regeln, weil das regeln alleine die Kulturschaffenden, die Künstlerinnen und Künstler.
3: Frau Schneider, jetzt war gerade die Rede von der Solidarisierung des Kulturbetriebs mit dem Bauhaus. Spüren Sie das schon oder werden Sie das erst spüren, wenn die Wahlen passiert sind und es dann zu spät ist?
0: Die ist ganz stark, die Solidarisierung, ja. Aber auch untereinander. Es gibt einen sehr intensiven Austausch unter den Kulturinstitutionen, nicht nur in Sachsen-Anhalt, sondern auch darüber hinaus und auch innerhalb Europas. Das ist der positive Effekt, um beim Positiven zu bleiben. Aber das, was Sie sagten, wir werden gewinnen, frage ich mich sofort, in welcher Hinsicht und wann? Und wer ist das Wir? Weil das Wir hat ja auch schon
2: wieder... Wir werden gleich drüber reden.
0: Das hat auch schon wieder so was Fatales, weil da ganz schnell so Wir und Die. Und dieses Die ist nicht homogen. Das Wir ist auch nicht homogen. Das ist natürlich auch eine Chance. Und ich habe jetzt das Glück, ich bin ja Vorletzte. So, bei der ersten Runde. Und dieses Fundament, von dem wir sprechen, also Kultur ist das Fundament von allen gesellschaftlichen Bereichen. Und so habe ich auch Herrn Messner verstanden. Es ist nicht so eingeschränkt. Und das Problem, über Kultur zu sprechen, ist, dass das ein wahnsinnig vielschichtiger Begriff ist, der sich auch im Laufe der Jahrzehnte oder Jahrhunderte sehr stark verändert hat. Aber so grundsätzlich würde ich sagen, das ist das, was Menschen hervorbringen, egal ob materiell, immateriell. Es ist etwas, das identitätsstiftend ist. Es schafft Werte. Es ist etwas, das letztendlich auch einen sozialen Prozess konstituiert. Und ich würde sagen, das ist genau das, was rechtsextreme Parteien verstanden haben. Genau das. Und deshalb setzen sie sich so dermaßen in diesen erweiterten Kulturbegriff hinein. Und sie brauchen, also ich befürchte nicht, dass die AfD jetzt das Bauhaus schließen will. Also eher werden dann bestimmte Menschen, ich vielleicht, ausgetauscht. Aber es geht ja darum, dass diese Institutionen besetzt werden. Die Kulturinstitutionen müssen besetzt werden, weil es geht dann ja schon um diese Frage der kulturellen Deutungshoheit, was ja auch immer wieder bemüht wird, und das ist ja ziemlich skurril, weil eigentlich war es ja ein Marxist, Antonio Gramsci, die kulturelle Hegemonie, nicht zu sagen, da müssen wir rein, da kommen meine Köpfe, da kommen meine Herzen, da spielt es sich ab, und das haben leider, das muss ich jetzt auch sagen, die anderen Parteien nicht verstanden, wie bedeutend dieser Bereich der Kultur ist. Und das ist natürlich ein gewisses Dilemma. Insofern nutzt uns jetzt, es ist ja so wie Reiz und Reaktion, nicht? Wir werden angegriffen, es gibt eine Reaktion.

0: eine auch, die sich für uns einsetzt. Und dann steht eine Dynamik, die wird medial unglaublich hochgechest. Und damit vertiefen sich eigentlich nur noch die Frontstellungen immer weiter. Also sie sind dafür, dagegen, dafür, dagegen. Und ja, das freut natürlich dann wieder diejenigen, die ja auch dann eine unglaubliche Präsenz in dem Diskurs haben. Weil es geht genau darum, den gesellschaftlichen Diskurs über das kulturelle Feld zu bestimmen. Und da müssen wir letztendlich ran. Also auch wir als Institution müssen daran. Und das ist auch komplett richtig. Also fand ich nicht gegen, für. Wenn wir sagen, also Gerhard Hilschneider, das ist ja der Chefdenker der AfD in Sachsen-Anhalt, wenn der dann so sagt, in dem Kulturfördergesetz, was ja schon eine wirklich große Leistung war, sozusagen Kultur ist Staatsziel, man identifiziert sich im Land, aber wenn er dann sagt, aber da ist ja die Kultur überhaupt nicht definiert, weil, und er hat sie definiert, er weiß ganz genau, also Kultur, das ist das, was deutsche Identität schafft, das ist eine patriotische Kultur, dann ist das natürlich ein extrem enger Kulturbegriff, der irrsinnig viel ausschließt, nicht? Und der ist nicht sehr aufnahmefähig. Ich würde ja auch direkt plädieren, dass wir von Kulturen sprechen, weil um die handelt es sich. Das hat man auch schon gemerkt, nicht von wie vielen unterschiedlichen Gleichzeitigkeiten im Kulturverständnis wir sprechen. Und das ist natürlich auch wieder eine gewaltige Chance. Und das Gute an der ganzen Sache ist, ich bin ja auch so unglaublich optimistisch, dass da jetzt was in Gang gesetzt ist und dass wir uns auch bekennen oder wir müssen uns auch hinstellen und sagen, das ist unser Kulturbegriff, der ist aufnahmefähig, der wird nicht abgeschnürt, der wird nicht so verengt, dass irrsinnig viel da gar keinen Platz mehr drin hat und was auch verloren geht. Und das haben die Kulturinstitutionen auch nicht gemacht über viele Jahre tatsächlich.
1: Aber ist es nicht auch so, dass genau Sie beschreiben, dass man quasi in die Herzkammer greifen kann, wenn man Kultur angreift? Ist es nicht auch so, dass das etwas ist, wo man auf Landesebene auch Zugriff hat? Also ich meine, es gibt ja viele andere Themen, die gesetzt sind in diesem Wahlprogramm, was schon Regierungsprogramm heißt bei der AfD, wo die gar keinen Zugriff drauf hätten, aber auf die Kultur können sie ja zugreifen.
0: Ja, Kultur und Bildung, nicht?
1: Genau.
0: Und das sind die beiden Bereiche. Und die werden ja gerade geplant, zu einem Superministerium zusammengebaut zu werden. Und das würde dann Herr Tilschneider gerne übernehmen. Und das sind genau die Dinge, wo dieser Umbau, wir reden hier von einem massiven gesellschaftlichen Umbau, das ist den meisten, die AfD wählen, nicht bewusst, lesen auch nicht das Regierungsprogramm. Ich wohne ja in dieser Stadt und in meinem Haus gibt es auch einige, die AfD-Sympathien haben. Und mit denen diskutiere ich natürlich dann auch fast täglich. Weil die sind dann totale Bauhaus-Fans, wo ich ihnen sagen muss, ja, aber irgendwie wird es schwierig. Das eine fügt sich mit dem anderen nicht in der Weise. Und das ist auch etwas, was wir vielleicht auch mehr tun müssen, dieses aufmerksam drauf machen, was da steht und was letztendlich auch die Hebel sind. Und diese Hebel, diese beiden Hebel, die sind enorm. Das kann ein Land in einem föderalen, also in einer föderalen Struktur sofort machen, wenn es eine absolute Mehrheit gibt. Und das, Sie haben es ja gesagt, das sehen wir genau in der Slowakei, das war in Ungarn so, in Polen und in Tschechien ist das auch schon auf dem Weg. Ich war ja auch in Österreich, also da habe ich auch meine Erfahrungen gemacht. Ja, also das sind die ersten Bereiche und ich kann es nur nochmal wiederholen, diese Partei hat verstanden, wie unglaublich bedeutend das kulturelle Feld ist.
1: Um nochmal aus diesem Regierungsprogramm zu zitieren, was ein bisschen Hoffnung macht, weil Sie den Namen vorhin auch erwähnt haben, das steht ja wörtlich in dieser Hinsicht, wie auch in weiteren Punkten der kulturpolitischen Ausrichtung, ist uns die kulturpolitische Wende, wie sie Ungarn unter Viktor Orban vollzieht, Vorbild und Inspiration. Das lässt ja dann wieder offen, weil Viktor Orban ist inzwischen Geschichte, aber bis dahin kann natürlich unglaublich viel Schaden eingerichtet werden, weil man hat ja gesehen, wie viel Schaden Herr Orban noch eingerichtet hat. Haben wir vielleicht das Problem, dass das Thema Staatskultur, was den deutschen Kulturrat ja seit langem auch umtreibt, dass wir es bis heute nicht geschafft haben, das wirklich auch zu definieren und festzuschreiben?
2: Ja, das ist auch ein Problem, will ich gerne gleich was zu sagen. Darf ich nur eine kleine Replik machen, weil eine Sache, finde ich, stimmt zumindest nicht für alle. Ich habe immer mit der AfD reden wollen. Die Frage ist, ob die AfD mit mir hat reden wollen. Das ist nämlich also auch nicht so. Also es wird immer so getan, als hätten wir den Kontakt verweigert. Ich habe mit Herrn Tischneider auch schon eine Debatte damals in Magdeburg im Puppentheater gehabt. Das war eine heftige Auseinandersetzung. Ich habe danach angeboten, lassen Sie uns weiter streiten, das gehört dazu. Aber es ist nicht zu einem weiteren Streit gekommen. Also wir müssen einfach mal klar auch feststellen, es ist nicht so, dass hätte der Kulturbereich sich quasi in irgendwie eingeschlossen und hätte gesagt, mit denen reden wir nicht, sondern wir haben zumindest einige gesagt, lasst uns das mit offenem Visier machen, aber die AfD hat das nicht gewollt. Und ich finde, man muss sich jetzt wirklich, also das Regierungsprogramm, wie Sie es ja nennen, in Sachsen-Anhalt anschauen. Erstmal keine Partei, glaube ich, wenn ich richtig gezählt habe, hat mehr Text über Kultur geschrieben als die AfD und hat natürlich auch sich so intensiv damit auseinandergesetzt. Und das ist jetzt schon auch ganz suffisant, wie Sie es machen, weil Sie sagen ja zum Beispiel auch an einer Stelle, Sie lehnen den Föderalismus ab, aber er ist doch toll, weil es ihnen ermöglicht, ja, den Kulturbereich vollständig umzukrempeln, weil also klar ist, dass eben das Land das Sagen im Kulturbereich hat. Und das ist einfach ein Missverständnis. Das Land hat nicht das Sagen im Kulturbereich. Es kann Kulturförderung betreiben, es kann auch Strukturen machen. Aber es ist nicht so, als wäre das Land oder die Landesregierung, egal welche Farbe sie nun hat, wäre diejenige, die die Kultur in diesem Land bestimmen wird, sondern das müssen die Menschen machen. Und natürlich wäre es super gewesen, wir hätten mehr noch Sicherungsstrukturen einbauen können. Und der Staatsziel Kultur auf der Bundesebene ist ein bisschen mehr Sicherungsstrukturen. Das heißt, da steht ja drin, der Staat, da soll drinstehen, der Staat schützt und fördert die Kultur. Nicht mehr, also nur dieser eine Satz. Das hätte ein bisschen mehr Sicherheit gebracht, aber alleine ist das auch nicht die Lösung, ja, wenn man das macht, weil nämlich in der Landesverfassung in Sachsen-Anhalt steht sowas nämlich drin. Ja, also das heißt, da gibt es, wenn man so will, das Staatsziel Kultur schon. Und ich glaube, wo wir einfach gucken müssen, ist, wenn die Extremrechten Regierungen übernommen haben, das haben wir ja besonders in Osteuropa gesehen, gibt es immer einen bestimmten Ablauf. Es wird mit der Kultur angefangen. Ja? Da kann man einfach, weil man da den Zugang hat, die Menschen austauschen. Das würde man, wenn man das in Sachsen-Anhalt hinbekommen würde, auch versuchen. Da müssen wir Widerstand leisten. Das ist, glaube ich, wichtig. Aber der Kulturbereich ist ja nur der erste Bereich. Der nächste sind die Medien. Ja, dann sagt man, wir müssen die Medien, das wird ja auch jetzt schon gesagt, also zumindest der öffentlich-rechtliche Rundfunk muss weg, ja, und die Medien sollen umgebaut werden. Und der dritte Schritt, immer, ist in jedem Land so gewesen, ist die Gerichtsbarkeit gewesen, dass man dann eben letztendlich die Gerichtsbarkeit abschließt. Das heißt, wir reden zwar über den Kulturbereich, aber das ist nur die Einstiegspforte für einen gesellschaftlichen Fundamentalumbau. Und den müssen wir uns als Demokraten widersetzen. Und nebenbei steht im Grundgesetz sogar drin, dass wir das wirklich müssen, also dass wir einen Widerstandspflicht haben, wenn jemand dieses Grundgesetz quasi ad absurdum führen will, da abschaffen will.
1: Sie haben es schon erzählt, hier vorhin, Sie widersetzen sich, ja, und Sie haben tatsächlich auch gemerkt, was das für Konsequenzen haben kann. Also man kann es in sozialen Medien sehr genau angucken, also wie auch in Personen und in Künsten angegriffen werden für die Haltung, die Sie haben. Wie geht man damit um? Ich meine, das ist ja auch ein ökonomischer Effekt, der sich da ergibt. Und letztlich ist es ja offenbar alles eine Frage der Ökonomie, auch was dann die Förderung der Kultur betrifft.
2: Na, wir kriegen ja keine Kulturförderung, also wir stehen an die Tür.
1: Ja, ja.
2: Das ist, also ich bin ein großer Fan von Kulturförderung, auf jeden Fall. Also ich bin froh, dass, ich habe mit Burkhard Jung gesprochen, unserem Oberbürgermeister in Leipzig, für den Kultur eine ganz wichtige Sparte ist. Und er hat zum Beispiel, hat mir gesagt, es gibt, als damals Charlie Gewandhaus Kapellmeister war, es gibt zwei Leute, hat er mir gesagt, die wissen, was Schei verdient. Das ist er und ich. Und das ist gut so, dass das so ist. Ja. Und ich bin auf, also wenn man gute Leute haben will, muss man gute Leute auch bezahlen. Das ist

0: unsere Sprache anders ist, sind wir gewohnt. Sie haben gerade gesagt, wenn es ökonomisch wird. Ich hatte jetzt ein Ding in Zwickau, da gibt es einen Laden, der heißt Also Gasometer. Kleines Ding, wo irgendwie bestuhlt, weiß nicht, 250, 300 Leute reinpassen. Und ich habe im November letzten Jahres da wieder geschnitten, das Ding immer voll gemacht. Und dann rief mich der Chef an und sagte, wir haben ein Problem. Wir haben einmal gepostet, dass du kommst und es ging sofort ab in den Netz. Und die Leute trauen nicht mehr hinzukommen. Wir haben bis jetzt, weiß nicht, 67 Karten verkauft. Und da habe ich das erste Mal auch gedacht, ey, fuck, was wird denn, wenn das existenziell wird? Ja, wenn ich jetzt keine Spiele gebe mehr am besten, aber es ist ja alles eine Frage der Zeit. Es ist ja eine Frage, die Entwicklung, die gerade abgeht, ist ja auch kein nationales Problem. Wir haben es ja gesagt, Ungarn, Polen, auch die Vereinigten Staaten von Amerika. Das ist gerade ein Trend, der da ist und mit dem muss man irgendwie klarkommen. Und ich will mich jetzt überhaupt nicht so heldenhaft hinstellen. Also ich weiß nach wie vor, dass ich ein extrem privilegierter Pärchen bin. Also ich singe bei den Schätzen. Wir haben gerade eine ausverkaufte Tour hinter uns. Wir verdienen gut Geld. Wir sind generationenübergreifend, erreichen wir Leute. Und das ist wunderbar. Und ich denke da ehrlich gesagt gar nicht so sehr drüber nach. Und wie ich mit dem Hate umgehe im Netz, auf jeden Fall nicht so, dass ich darauf reagiere, dass ich da geschweige denn gleich um ins Zurückzahlen. Ich habe ein Lied, das auch auf meinem neuen Album, kann ich nachher nochmal singen, das ist auch eher ein lustiges Lied, weil ich habe das Wort asozial benutzt. Ich habe lange darüber nachgedacht, ob das cool ist, das Wort zu benutzen. Aber ich singe auch in dem Lied darüber, dass es, also es geht um asoziale Leute, es geht um asoziale Medien, eben nicht um soziale Medien, sondern um asoziale Medien. Und ich stehe dazu, das zu sagen, wenn man eben dann auch gleichzeitig sagt, das Wort ist nicht schön, aber wie soll ich es denn anders bezeichnen? Ich möchte mich nicht auf das Niveau begeben, mit gleicher Münze zurückzuzahlen. Ich kann das anders und es wäre auch falsch, wenn ich sagen würde, es fasst mich nicht an. Ja, natürlich fasst mich das an. Natürlich, mein erster Shitstorm war 2016, kurz nach den Ereignissen auf der Kölner Domplatte, wo wir in Leipzig in der Demo standen. Der Tag, an dem übrigens Halbkörnerwitz von 100 Neonazis in Schutt und Asche gelegt worden ist, was wir damals nicht wussten während der Zeit. An dem Abend wollten die Dresdnerinnen und Dresdner per Wiener nach Leipzig exportieren. Und da standen die Leipziger auf der Matte und haben gesagt, nee, das wollen wir nicht. Und haben es geschafft, dass die eben keinen Fuß auf den Boden gekippt haben. Aber zu mir stand er in der ersten Reihe vor dem Banner willkommen in Leipzig. Neben Christian Wolf, dem ehemaligen V.O. Thomas, der sehr umtriebig ist, der sehr viel die Zivilgesellschaft zusammenbringt, gerade im Kampf gegen Extremismus, gegen Rechtsextremismus, gegen Antisemitismus. Und da steht eben Willkommen in Leipzig drauf. Da kommt so ein Typ in Kamera auf mich zu und fragt mich, warum sind Sie heute hier? Wo ich am liebsten gesagt habe, steht doch drauf. Wo ich ihm dann nur gesagt habe, wo ich meine Reterei abgelassen habe, gesagt, ja, wir sind für eine weltoffene Stadt, wir sind für eine multikulturelle Gesellschaft, wir sind gegen Ausländer, gegen Rassismus, wir möchten gerne, dass Leipzig eine coole, wache Stadt bleibt. Und dann kam die Nachfrage, lassen Sie die Ereignisse der Kölner Domplatte von vor anderthalb Wochen diesbezüglich nicht umdenken. Wo ich erstmal auch gedacht habe, was willst du denn jetzt eigentlich von mir? Ja. Weil ich natürlich nicht gemacht habe. Ich bin freundlich geblieben, habe gelächelt und habe gesagt, ich glaube, dass das von der falschen Seite so interessiert wird, was da passiert ist. Erstens wusste es noch keiner und dann ist bestimmt auch welcher Fehler gemacht worden, dass eben nicht darüber berichtet worden ist, in der Angst, rassistisch rüberzukommen. Ja? Es weiß bis heute keiner genau, was damit ist. Es sind Sachen passiert. Ich habe dann eben gesagt, habe mich sogar dazu hingeweisen lassen, zu sagen, auf dem Oktoberfest passieren auch schlimme Sachen. Und da redet keiner drüber. Und da ging es ab im Netz. Und meine Bandfreunde haben gesagt, was hast du mir erzählt? Nie wieder Prinzen. Und irgendwie, wir verbrennen alle unsere Prinzen-CDs. Und also es war wirklich schrecklich. Und ich bin zwei Tage nicht rausgegangen. War dann glücklicherweise kurz danach bei Hart aber Fair, bei Plassberg damals noch, eingeladen. Und habe hier das Podium benutzt, um das klarzustellen. Habe gesagt, liebe Leute, also ich muss übrigens nur Runde, auch ganz nebenbei mit Alexander Gauland. Wo ich das letzte Mal mit so einem Mann in einer Runde gesessen habe, weil er wirklich genau den Scheiß erzählt hat, den er eben erzählt, wenn er das Podium kriegt. Ja. Und ich habe dann versucht, das klarzustellen und habe das für mich und war danach auch fein damit. Und weiß jetzt, wie ich damit umgehe. Wie gesagt, das ist nicht schön, aber ich weiß mich durchaus zu wehren. Und weil du vorhin noch mal ein paar Sachen auf die ich dann eingehen möchte, weil du vorhin über Aufklärung gesprochen hast. Ja. Ich bin gerade gut im Austausch mit Herbert Grönemeyer, der auch viele Sachen in Sachsen-Anhalt vorhat, vor den Wahlen. Wir werden zusammen ein paar Aktionen machen. Und der ist ja auch ein unverbesserlicher Optimist. Ja. Und er sagt eben, er hat ja die These, dass wir vor einer neuen Aufklärung stehen. Und das finde ich auch interessant. Da können wir auch umkämpfen, dass wir den Weg bereiten dafür. Und wenn wir natürlich solche Leute haben, wie unseren Kulturstaatsminister Wolfram Weimer, den ich jetzt mit dir zusammen kennengelernt habe, vor anderthalb Wochen in Berlin im Europäischen Haus. Wir haben eine Aktion gemacht mit dem Deutschen Kulturrat zusammen, Zusammenhalt und Vielfalt. Eine bundesweite Aktion, die sehr gut gelaufen ist. Und wir haben das vorgestellt und Weimar hat uns eben unterstützt. Und ich habe mich vorher öffentlich auch mit ihm sehr, sehr kritisch geäußert. Also bis dahin, dass ich gesagt habe, ich weiß zu unterscheiden zwischen konservativen Haltungen und zwischen reaktionären Meinungen. Und ich halte das, was er macht, für reaktionär. Und halte das für Gift für die Kultur, Gift für die Kunst. Und geht alles auf den Kunstwerk, wird von Blüching eingeschmiert. Und habe überlegt, als wir uns das getroffen haben, darüber gesprochen, ob ich ihn darauf anspreche. Und habe es aber nicht gemacht. Was ich aber auch klug fand in dem Moment. Weil das dumm wäre in dem Moment, wenn der immerhin Bundesminister anwesend ist, ihn dann sofort vor zu nehmen. Und dann haben wir gefragt, dass sie uns unterstützen. Vielen Dank, dass Sie da sind. Hab danach überlegt, ob ich noch eine Mail schreibe, weil ich will nicht mal so und mal so reden, aber ich fand es in dem Moment einfach unpassend und bin da mittlerweile, ja, auch, ich hätte fast gesagt, alt genug, aber ich weiß, mich zu benennen. Und ich glaube, dass das in dem Moment auch richtig war. Und trotzdem müssen wir kritisch bleiben. Und ich kann mir natürlich ganz andere Sachen rausnehmen, zu sagen, als Politikerinnen und Politiker, weil die wollen wiedergewählt werden, die müssen teilweise Parteidisziplin unterliegen. Ich kann im Grunde sagen, was ich will. Und bin, habe ich vorhin ja schon gesagt, ich bin eigentlich sozialdemokratisch sozialisiert und kenne Lars Klingbeil seit über 20 Jahren. Ich bin damals über Steinmeier kennengelernt, als wir Schröder unterstützt haben. Als Schröder nicht in Irak im Krieg ziehen wollte, haben wir gesagt, yeah, wir unterstützen Gerhard Schröder. Ich frage mich zurzeit, wo die Reise hingeht mit der Sozialdemokratie. Und das, worüber wir hier gerade reden, was gerade passiert, hat natürlich genau was damit zu tun, dass die sowohl Weimar, als auch Merz, als auch Klingbeil, als auch die Leute, die gerade das Sagen haben, dass die ihren Job nicht richtig machen oder nicht gut machen. Ich weiß nicht, ob mir das zugeht, das zu sagen. Das ist ja auch klar. Und ich bin auch keiner, der ein Politikerwäscher ist. Ich bin über jeden coolen Menschen froh, der in der Politik irgendwie seinen Job macht und der sich all dem Wahnsinn aussetzt, den die Leute eben ausgesetzt werden. Also wir kennen das ja, viele ehrenamtliche Leute, die beschimpft werden, die bedroht werden, die es nicht mehr machen können. Warum ist Kevin Kühnert abgehauen? Das sind alles Sachen, wo ich mich frage, hey, ein cooler Typ gewesen. Und als der damals noch Juso-Vorsitzender war, hat er eben Jan mal einen rausgehauen. Und als er dann SPD-Generalsekretär war, da war er auf einmal ganz ruhig. Und das kann ich auch nachvollziehen, weil es dein Job ist, die Politik das zu verteidigen, hinter der er vielleicht gar nicht mehr so richtig steht. Ich weiß auch nicht, wo ich bin am Ende, wenn ich über links nachdenke, wenn ich dann denke, ey, Randy Reichenegg, geil, auch Jan van Aken, cooler Typ, finde ich gut, was die erzählen. Und wenn ich dann denke, willst du vielleicht dann politisch überlaufen oder willst du eben irgendwie willst du da deinen Kompass ändern? Wenn ich dann den linken Antisemitismus sehe, und da bin ich, wie gesagt, da habe ich extreme Antennen für, dann denke ich, nee, damit habe ich auch nichts zu tun. Und deswegen denke ich am Ende, bei allem Scheiß, der passiert, Juli C. hat es, glaube ich, neulich gesagt, sie macht ihre ihre Mitgliedschaft in der Sozialdemokratischen Partei Deutschland nicht davon abhängig, wer gerade am Ruder ist, sondern sie hat einen sozialdemokratischen Kompass und der ist für sie wichtig. Und am Ende sehe ich das auch so. Sozial und demokratisch zu sein ist gut. Wenn das, was gerade gemacht wird, nicht gut ist, müssen wir das ändern.
1: Was Sie gerade beschrieben haben, Herr Messner, ist das vielleicht tatsächlich auch ein Problem, was Sie auch in Ihrer Arbeit spüren. Sie haben mir gerade erwähnt, dass Sie quasi auch mit den Umweltthemen anders umgehen müssen, auch als es vielleicht vor ein paar Jahren war, weil es ja insgesamt scheinbar ein konservativer Rollback gibt, sozusagen. Also man hat das Gefühl, dass an vielen Stellen, nicht nur in der Kultur, also in der Kunst und Politik, sagen wir mal, um es besser zu trennen, dass es so eine allgemeine Rückentwicklung gibt, weil vielleicht auch betrieben werden, die bürgerlichen Parteien.
2: Lassen Sie mich mal drei Gedanken nutzen. Also das Erste ist, ich würde gerne Ihren Punkt aufgreifen, wo Sie beschrieben haben, dass die internationale Kooperation in den Kulturbetrieb unter die Räder zu drohen scheint. Und den Punkt würde ich gerne stark machen und darauf hinweisen, dass das nicht nur im Kulturbereich der Fall ist, sondern eine der

0: sagt, die AfD mit ihrem wahnsinnigen Nationalismus, die wirkt, bevor sie überhaupt an der Macht ist. Und dem müssen wir uns entgegensetzen, weil es ist eine fatale Strategie in einer global vernetzten Welt, auf nationalistischen Egoismen setzen zu wollen. Irrsinn, ja? Also die AfD wirkt, bevor sie da ist, weil mein erster Punkt, der zweite Punkt ist, nicht nur in der Kulturpolitik, sondern in allen Bereichen der Politik, die mit internationaler Kooperation zu tun haben, jenseits der militärischen Dimension. Und dem müssen wir uns entgegensetzen. Mein zweiter Punkt, den ich gerne machen würde, hat eine andere Konnotation. Für vielleicht Olaf an dich, Ebmann, und vielleicht an alle, die schon gesprochen haben, und alle auf dem Podium. Ich glaube, dass es sehr wichtig ist, dass wir aus der verteidigenden Rolle rauskommen, in eine proaktive Richtung wieder nach vorne gehen. Und wir sollten unser Podium heute Abend auch nicht so verstehen, als wollten wir nur etwas verteidigen gegen die anderen, die da kaputt machen. Das wollen wir auch. Aber gewinnen können wir diese Schlacht, Olaf, du hast gedacht, wenn es Serenus, wir gewinnen die ganze Geschichte. Das wird uns nur gelingen, wenn wir wieder in der Lage sind, die Zukunft zu besetzen, die Zukunftsfragen zu beantworten. Und insofern ist auch die Diskussion, die wir heute führen, kann keine Diskussion sein, die darauf hinausläuft, zu argumentieren, wäre es mal so schön wie vor 10 Jahren, wie kann das eigentlich, wie konnte das mal passieren? Wir haben Sie haben das gesagt, die kulturelle Hegemonie in vielen Bereichen verloren, wir müssen sie wieder aufbauen. Und das gelingt nur, wenn wir Zukunftsthemen auch besetzen und nach vorne gehen. Und da muss Kultur einen Beitrag dazu leisten. Und mein letzter Punkt, was ich gesagt habe, wie die Umweltpolitik sich ändern und was hat das mit unserer Diskussion hier zu tun? Also, was ich Ihnen nur sagen kann, ist, unsere Daten, wir machen Bevölkerungsbefragung.
1: Was ist für die Bevölkerung in Gesamtdeutschland am wichtigsten? Was sind die Prioritäten? Wo ticken die Leute gerade? Ne? Und da kann ich Ihnen Folgendes berichten. Wir waren mit unserer Umwelt- und Klimapolitik im Jahr 2020 auf Wolke 7 unterwegs, ne? Und zwar deswegen, weil damals 70, 80 und mehr % der Bevölkerung gesagt haben, das ist unsere erste Priorität. Können Sie sich das vorstellen, wie das sich ausgewirkt hat auf unsere Arbeit? Wir waren natürlich unglaublich begeistert, dass wir da Zuspruch bekommen haben, ne? Und der Anteil der Menschen, die das heute noch als erste Priorität sehen, ist einigermaßen runtergegangen. Es sind immer noch sehr viele Menschen für das Engagement bei der Klima- und Umweltpolitik, aber es ist nicht mehr die erste Priorität. Da haben sich zwei Dinge davor geschoben und auf diese anderen Dinge müssen wir Einfluss nehmen und Antworten finden, sonst kommen wir mit unserer Klima- und Umweltpolitik auch nicht mehr zurecht. Ne? Die drei Dinge, die die Leute im Augenblick ganz weit oben sehen, das sind Daten der letzten Monate, ne? Was die Leute ganz weit oben sehen, ist, unser Bildungssystem funktioniert nicht ordentlich. Es gibt keine Zukunftsversprechen mehr. Es gibt keine Aufwärtsmobilität mehr, für die wir sorgen. Punkt Nummer eins. Punkt Nummer zwei, das Gesundheitssystem ist ungerecht. Wer wollte da widersprechen? Das Gesundheitssystem ist ungerecht. Und wir haben ein Problem innerer Sicherheit. Und das Problem innerer Sicherheit, um das gleich mit dazu zu sagen, wird interessanterweise nicht verknüpft mit Migration. Sondern die Menschen haben den Eindruck, Sicherheit ist nicht mehr gegeben, sondern wir müssen uns wieder dafür engagieren. Das sind die, so im Grunde die sozialen Brennpunkte, auf die die Menschen aufmerksam machen, wo wir Antworten finden müssen in den jeweiligen Politikfeldern durch Kulturpolitik, die Sensibilität für diese Fragen ausdrückt. Und der zweite große Layer ist, in der Welt ist riesige Unordnung. Und das ist Trump und das ist Gaza und das ist der Überfall Russlands auf die Ukraine. Und das verdrängt natürlich Aufmerksamkeit von unserem Politikfeld Umwelt und Klima weg in diese Richtung. Es macht aber auch deutlich, es ist viel im Unrein. Wir haben es mit einer großen Verunsicherung der Bevölkerung zu tun. Deswegen habe ich gesagt, nur verteidigen und es sollte wieder so sein wie vor 10 Jahren, das wird nicht laufen. Ne? Wir müssen diese Themen aufgreifen, beantworten, Lösungen finden und proaktiv werden.
2: Ja, bitte. Barbara Steiner.
3: Ja, es ist interessant, dass ja genau das, was diese gesellschaftlichen Perspektiven aufmachen kann, dass das gekürzt oder wegrationalisiert wird, obwohl man da nicht wirklich von rationalisieren kann. Aber das ist sozusagen so eine Idee, wir müssen sparen und dann spart man genau dort, wo eigentlich erst diese gesellschaftlichen Perspektiven, mit denen man sich dann auch wieder identifizieren kann. Also wo man dann tatsächlich, wo Sie sagen, da entsteht sowas wie, das sind so Wege in, wo geht das hin, wo geht's weiter und wo sich dann auch viele darauf verständigen können. In einer Hinsicht gebe ich Ihnen aber nicht recht. Das wurde auch schon gesagt, die AfD braucht eigentlich gar nichts tun, die ist sozusagen, also die muss nur warten. Die haben natürlich schon wahnsinnig viel getan, nur die anderen haben es nicht

0: gemerkt. Und die haben schon vor 20 Jahren angefangen, letztendlich auch ihre Netzwerke zu bauen, ihre Bildungsorte, ihre Publikationen, ihre Chefdenker, das setze ich jetzt unter Anführungszeichen. Und das ist natürlich jetzt auch Teil des Problems, wo man dann in so eine Reaktion immer hineinkommt und vor diese Welle zu kommen. Und tatsächlich, und das sage ich auch immer, wir müssen eigentlich auch sagen, diese Bereiche, die uns auch abgesprochen werden, dass man die sozusagen wieder sich zurückholt, aber auch vor dem Hintergrund sagen, wo sind die blinden Flecke der Institutionen, aber um nicht vorauseilendes Gehorsam, weil diese Normalität, das ist alles schon passiert, sonst würde es jetzt nicht so konservativ-reaktionäre Entwicklungen geben. Das hat sich so eingeschlichen, auch schon sie ist schon in den Herzen und in den Hirnen. Und da jetzt sozusagen, das müssen wir wieder uns zurückholen, das ist natürlich viel, viel schwieriger, weil wir reden ja nicht von, jetzt ist das Regierungsprogramm geschrieben und vorher war was anders, sondern wir reden von einem Prozess und dieser Prozess, der hat schleichend begonnen. Der hat in ganz Europa schleichend begonnen. Untereinander gibt es hochgradige Vernetzungen. Und damit wird es für uns jetzt viel, viel schwieriger, weil sich bis zur Wahl lässt sich noch viel machen. Aufgeben gilt nicht. Aber es ist nicht so einfach, würde ich jetzt mal sagen. Und die Frage ist eher strategisch, auch von den anderen zu lernen, voneinander zu lernen, auch von anderen europäischen Ländern, von Gruppen, Institutionen, und sich Szenarien zu überlegen, was ist dann, wenn passiert, was wir alle nicht wollen, dass es passiert? Weil ich treffe auch auf genügend Leute, die sagen, so schlimm wird es schon nicht werden. Und die sind komischerweise dann auch im politischen Spektrum aktiv. Und also wir fragen uns schon, was ist aber, wenn es dann so schlimm wird? Und was tun wir dann? Nicht? Und da möchten wir schon vorbereitet sein, auch wenn natürlich sehr viele Spekulationen ist, weil man es nicht wissen kann. Ja. Vielleicht passiert es ja auch so, dass die AfD beschließt, wir machen uns jetzt salonfähig. Ne? Und das ist auch eine Erfahrung, die ich habe in den Kulturgremien und auch in den Institutionen. Wir hatten hier einen Kulturausschuss, bevor dieser Angriff aufs Bauhaus kam. Da saß Herr Siegen und Herr Wald, das war hier im Bauhaus, das war sozusagen der Kulturausschuss des Landes. Die beiden Herren waren äußerst konstruktiv im Sinne der Debatten. Und danach, und sie wussten auch und haben gehört, dass dieses Jubiläum, das wir machen, dass es eine sehr kritische Auseinandersetzung ist mit dem Erbe der Moderne und dem Bauhaus. Also ich würde auch sagen, manche wollen nicht reden. Das ist Kalkül, da haben Sie total recht. Und es gibt welche, die sind sozusagen eher militant unterwegs. Und da würde ich Herrn Till Schneider dazu zählen. Aber wie gesagt, nochmal, die Homogenität ist nicht da. Und ich sehe darin auch eine gewisse Chance, weil das, was Sie gesungen haben, dass da letztendlich ja auch Ängste sind, dass da auch, dass Menschen, die sie, oder gesagt haben, dass Menschen, die sie, die AfD wählen, sie aus ganz unterschiedlichen Gründen wählen. Und da sind nicht alle sozusagen so gefestigt, dass es genau diese Ideologie ist. Und das ist auch eine Chance für uns. Und die sollten wir ergreifen.
1: Ich finde es ja spannend. Die Frage ist ja, was ist die Aufgabe des Kulturbereiches eigentlich? Und das, finde ich, ist etwas, was mich im Moment auch wirklich sehr umtreibt. Mein Gefühl wird immer stärker, es ist nicht die Aufgabe, die AfD zu entzaubern, weil ich glaube nicht, dass das unser Ziel sein muss, sondern unsere Aufgabe ist es, Antworten auf wichtige gesellschaftliche Fragen zu geben. Da gehört zum Beispiel die Klimafrage dazu, wie wir kooperieren mit den unterschiedlichsten Gruppen. Ich finde, ganz wichtig ist die Frage KI und was macht das mit uns. Darauf muss der Kulturbereich Antworten geben, weil auch eine Disruption einer Gesellschaft kommt ja nicht einfach so, sondern es gibt ja Gründe, warum wir bestimmte auch negative Entwicklungen haben. Und wir haben viele Verunsicherungen und es gibt auch viele Unklarheiten. Und der Kulturbereich, glaube ich, hat die Aufgabe, die Fragen zu stellen und vielleicht schafft das sogar, die ein oder andere Frage zu beantworten. Das ist in den letzten Jahren weniger geworden. Also für uns war, ich will da nur noch mal dran erinnern, diese Pandemie, die Corona, ein fundamentaler Einschnitt gewesen. Und der hat für viele im Kulturbereich zu so etwas wie einer Innerlichkeit geführt, ja, und zu wenig Debatten, die nach außen gegeben worden sind. Und das, glaube ich, müssen wir überwinden. Das ist der eine Punkt, der mir sehr wichtig ist. Und der zweite Punkt, den Sebastian gesagt, der auch noch für mich noch mal wichtig ist. Der allergrößte Teil des Kulturbereiches ist nicht mit öffentlichen

0: öffentlichen Mitteln subventioniert. Das muss man sich bitte auch vergegenwärtigen. Das heißt, im schlimmsten Fall kann die AfD Einfluss nehmen auf den mit öffentlichen Mitteln subventionierten Kulturbereich, der diese öffentlichen Mittel braucht. Aber sie kann keinen Einfluss nehmen auf den nicht mit öffentlichen Mitteln subventionierten Bereich. Und das ist der viel größere Bereich. Und den müssen wir eben auch stärken. Nun ist Sebastian leider eine Ausnahme in diesem Bereich. Es müsste viel mehr geben. Du hast einige Kollegen genannt, die auch noch mitkämpfen. Das müssen aber mehr machen. Das heißt, auch diejenigen, die letztendlich am Markt erfolgreich sind, müssen ihre Verantwortung annehmen und müssen jetzt den Bedrängten zur Seite stehen.
1: Ja, also ich weiß nicht, ob die Kultur diese Antworten geben kann. Also Fragen eher, würde ich sagen. Und dann ist ja auch die Frage, von welcher Kultur oder welchen Kulturen reden wir. Und wenn ich jetzt sage, Hellerau ist ein Haus der Künste, Performing Arts, Musik, Medienkunst etc. Und die Kultur ist natürlich, wie öffnen wir uns, wie sind wir Partner des Publikums, genauso wie der KünstlerInnen. Aber das Entscheidende ist ja, bei so einem Haus, mit welchen Projekten, mit welchen Ideen kommen die KünstlerInnen zu uns und was erreichen die oder was bewirken die? Und da erlebe ich auch immer so über einzelne Rückmeldungen von BesucherInnen unglaublich Tolles. Also man braucht gar nicht so viel Erklärung, sondern also es sind mir auch die liebsten BesucherInnen, wenn ich dann Rückmeldungen bekomme, wo ich so denke, krass, dass das so gesehen wurde, dieses Stück von meiner Nachbarin, die gesagt hat, so, also Christos Papadopoulos, ein griechischer Choreograf, der hat ein Stück gemacht über also Mycelium, ja, Wurzelgebilde und wie die miteinander kommunizieren und wie kann man das eigentlich auf die Gesellschaft übertragen. Das Stück an sich, die TänzerInnen, ja, das ist mit ganz wenig Bewegung die ganze Zeit, also es ist wie so ein Sog. Die Nachbarin neben mir sagt, sie hätte noch nie so ein kluges Stück über Kommunikation gesehen. Und das meine ich, diese Übersetzungen zu haben, diese Räume zu öffnen. Aber natürlich löst das nicht diese großen Probleme. Und ich bin auch der Meinung, dass wir nicht über jedes Stöckchen springen sollten, der AfD, dass wir trotzdem diese Brisanz natürlich erkennen. Also die AfD hat in jedem ihrer Wahlprogramme in Dresden Hellerau als Punkt erwähnt, dass sie dieses Haus nicht weiter in der Form fortführen würden. In 2019 stand, sie würden das Ensemble von Hellerau abschaffen. Dann wurde ich gefragt, was ich dazu meine, sage ich, naja, ich weiß nicht, welches Ensemble Sie meinen, vielleicht das Gebäudeensemble, weil wir haben kein Ensemble. Also irgendwie, aber ich muss noch mal sagen, was mich beschäftigt, ist die Kulturdiskussion der anderen Parteien. Das ist das, was ich so vehement vermisse, also diese Frage, von welcher Kultur reden wir? Im Moment bezieht sich alles auf Quantitäten. Also man wird runterbuchstabiert nur auf Zahlen, egal in welche Richtung. Und so werden auch die Entscheidungen getroffen werden jetzt in dieser Situation. Und zwar vor der AfD ist die Diskussion da, ob Häuser geschlossen werden sollen. Und das muss uns doch beschäftigen. Also jetzt natürlich auch das, was kommt, aber auch das, was jetzt, in welcher Situation befinden wir uns eigentlich kulturell, kulturpolitisch?
2: Es gibt ja auch andere Beispiele, also zum Beispiel Carsten Broster, der Hamburger Kultursenator, der hat es ja hingekriegt, der hat es ja geschafft, also dass der Kulturetat in Hamburg eben nicht gekürzt wird, sondern dass es sogar aufgestockt wird. Ja, jetzt kann man sagen, okay, Hamburg, reiche Stadt und logisch hat der ist gut connected, der hat Leute, mit denen er irgendwie gut arbeiten kann und mit denen er gut reden kann, aber es geht eben auch. Und wenn da also Broster war auch, sollte eigentlich oder hätte auch Kulturstaatsminister werden können. Wer weiß, was da vielleicht alles anders gelaufen wäre. Also das weiß ich, wie gesagt, nicht. Aber ich finde das auch wichtig, was Sie gesagt haben, dass wir proaktiv sein sollen, dass wir nicht wie das Kaninchen vor der Schlange sitzen und sagen,

0: sagen, Hilfe, Hilfe, Hilfe. Und natürlich ist die Gratwanderung zwischen Alarmismus und Augenwischerei eine schmale. Ja? Weil ich bin auch gern, ich sag gern Alerta, Alerta, Antifaschista. Weil, und ich möchte gern mit dieser Mär aufräumen, dass irgendwie Antifaschismus ein extremistisches, militantes, eine militante Haltung ist. Antifaschismus ist Anstand. Antifaschismus ist, sich dagegen zu stellen, dass zum Beispiel jetzt darüber nachgedacht wird, die Erinnerungskultur zu verändern. Ich war neulich in Mittelbau-Dora, in Nordhausen, war da eingeladen von dem Andreas, der da die Gedenkstätte leitet, sollte eigentlich eine Gedenkrede halten, wo ich gesagt habe, ich bin nicht so der Redner, lasst mich Musik machen. Und ich habe da Musik gemacht und habe dann aber eben gesehen, da waren zwei Holocaust-Überlebende da. Und ich habe mir vorher diese Schächte angeguckt, wo die V-Waffen gebaut worden sind, wo die Leute zu Tode sich geschuftet haben und wo schlimme Dinge passiert sind. Wenn du dann die alten Männer sitzen siehst, die das erlebt haben als 14-, 13-jährige Leute, dann, also ich habe dann am Ende doch eine Rede gehalten, eine spontane Rede und habe eben von meiner Oma erzählt und habe gesagt, dass ich das gruselig finde, was gerade auf uns zuzurollen scheint und dass das viele eben noch nicht gecheckt zu haben scheinen. Ich frage mich manchmal ja auch, wer berät denn die Merz oder die Klingbeils? Ja, weil, und ich habe mit Scholz damals diskutiert, als er die Bundeszentrale für politische Bildung Gelder kürzen wollte, wo ich gesagt habe, was denkst du denn? Was machst du hier? Das ist genau das Falsche. Das Falscheste, was wir machen können. Und zu unterschätzen, und dass wir wissen das ja, wurde jetzt auch schon gesagt, dass Kultur das Erste ist, wo reflexhaft gespart wird. Ja? Und Brecht hat gesagt, erst kommt das Fressen und dann die Moral. Alles richtig. Und trotzdem ist Kultur die Grundlage für alles. Und eben auch Erinnerungskultur, auch Inklusion an Schulen, auch Bildung allgemein, Gesundheitswesen. Alles Kultur, Leute. Und wenn wir das den falschen Leuten überlassen, dann rennen wir in einen Abgrund, den wir nicht mehr aufhalten können. Und das, ich möchte, wie gesagt, kein Alarmist sein und möchte, ich möchte nicht rumheulen, ich möchte nur ganz klar sagen, hier steht eine Menge auf dem Spiel und es ist an uns, sich dagegen zu wehren. Und deswegen bin ich heute hier, weil ich bin ein Fan von Bauhaus, ich bin ein Fan von Kultur. Ich möchte nicht beschnitten werden. Und es gibt einen Haufen Künstlerinnen und Künstler, die das machen. Danger Dan, der das Kunstfreiheitlied geschrieben hat, der sich damit weit aus dem Fenster gelehnt hat und auch doller angegriffen worden ist. Oder ob es, was weiß ich, ob es Böhmermann ist. Also viele Leute, die Feindbilder sind für Rechtsaußen. Und natürlich müssen wir trotzdem auch sagen, dass wir uns selbst auch an die eigene Nase fassen müssen, wenn wir über Wokeness reden, wenn wir über Gutmenschentum reden. Ja? Ich glaube, dass da auch oft der Bogen überspannt wird. Ja? Und dass natürlich viele Leute auch zu Recht sagen, ey, worüber regt ihr euch hier auf? Was sind eure Probleme? Wir haben ganz andere Probleme. Und natürlich ist es richtig, Minderheitenschutz. Natürlich ist es richtig, sich um Menschen mit Behinderung zu kümmern. Natürlich ist es richtig, sich um die Queer-Community zu kümmern. Und die andere Seite ist die, wenn wir in Bautzen sehen, wenn beim CSD 1000 ernsthafte Neonazis stehen, die irgendwie skandieren, es gibt kein Recht auf Homopropaganda. Fuck them, ey, wirklich, da muss man ganz klar sagen, das geht nicht. Und da müssen wir auf der Matte stehen, da muss eben die Gesellschaft irgendwie zusammenstehen. Und das Gruselige ist, und da sind wir wieder bei den Köpfen, die Leute erreichen wollen, dass diese Köpfe bereits erreicht sind. Und dass ich manchmal denke, dass eine Generation da gerade heranwächst, bei der das Kind irgendwie schon in den Brunnen gefallen zu sein scheint. Die wirst du nicht wiederkriegen, ja. Wenn deine Eltern dir, also ich habe ein Lied, wo ich singe, wo sind eigentlich die Nazi-Skins aus den 90ern hin? Die haben sicherlich alle Kinder gekriegt. Und die aus den 90ern in den Baseballschlägerjahren durch die Gegend gezogen sind, die haben heute Autohäuser, die haben heute Gärtnereien und Bäckereien und die sind Handwerker und stehen mit beiden Beinen im Leben. Und die haben ihren Kindern den ganzen Tag das erzählt, was sie denken. Und die Kinder können da gar nicht anders, als das zu glauben. Und das tut mir manchmal weh und da bin ich hilflos und weiß nicht, was ich machen soll. Ich bin, wie gesagt, Optimist und möchte es auch gern bleiben und möchte gern daran glauben, dass wir gewinnen. Ich sehe es zurzeit eben einfach nur als eine extreme Herkulesaufgabe an.
1: Also wir, das sage ich auch wir, ne? Also wir, die wir doch einen Kulturbegriff zu haben scheinen, der etwas vielgestaltiger ist und vor allem aufnahmefähiger, also der auch so ein Plural sein darf und nicht sozusagen so limitiert, verengt. Aber wir lassen auch sehr viel Raum oder haben in der Vergangenheit sehr viel Raum gelassen und weil Herr

0: Also Sie haben sozusagen diese Sorge angesprochen, also dass diese internationalen Beziehungen, der Austausch, die Vernetzungen, die sozusagen über dieses Nationale hinausgehen, dass das auch unter die Räder zu kommen droht und dass das sich jetzt so in Richtung Militarisierung und alles andere an Forschungs-, Wissenschafts-, Kunst-, alles wird dann auch eingespart oder Entwicklungszusammenarbeit und so weiter. Ich sehe aber auch am anderen Ende ein Problem, dass in den Kultur oder auch in diesen Zusammenhängen, in den internationalen, dass auch eine Lokalität oder Regionalität, dass die irgendwann nicht mehr so auf dem Schirm war, auch in den Institutionen nicht. Und das ist das Problem. Da lassen wir Raum. Und das wird sofort besetzt. Da sind sofort die anderen. Wenn man jetzt in die Dörfer geht, in Sachsen-Anhalt, dann gibt es Menschen, die sich kümmern und die machen dann ein Heimatfest, ein Familienfest, die engagieren sich für die Feuerwehr. Und ich kann jetzt nur von der Stiftung Bauhaus Dessau sprechen. Bei uns gibt es einfach halt auch sehr viele Menschen, die leben in einer Großstadt. Die fahren jeden Tag sogar nach Berlin oder nach Leipzig. Wenn all diese Menschen hier wären, ich will ja auch nicht in die Leben der anderen eingreifen, aber ich sehe es schon als mangelnde Präsenz derer, die dann auch für all diese Dinge, die wir hier besprechen, plädieren, dass die eigentlich dort nicht sind und sich auch nicht an diesen Orten engagieren. Und das ist ein Problem.
1: Das meine ich auch. Das ist ja genau diese urbane Überheblichkeit, die es gibt, die es in Leipzig gibt.
0: Es gibt eine intellektuelle und urbane Überheblichkeit, ja. Und das frage ich mich sehr oft. Und das merkt man gar nicht, weil das hat schon wieder mit Codes zu tun, nicht? Also wie man spricht, wie man ausschaut, wie man jemand anspricht. Und darüber wurde auch zu wenig nachgedacht. Und die AfD hat eine ganz andere Form der Adressierung. Und da würde ich jetzt wirklich sagen, die AfD, weil da strategisch daran gearbeitet wird. Und diese Adressierungen sind erfolgreich, weil die erwischen die Leute genau dort, wo sie sich verstanden fühlen. Und wir haben das tatsächlich in der Vergangenheit nicht oder zu wenig geschafft. Und das ist eigentlich die wirkliche Aufgabe jetzt. Und da würde ich sagen, man kann aber auch, also das ist der eine Punkt. Der andere, ich glaube, wir müssen auch mehr von Dissidenten sozialistischen, also von Dissidentenpraxen im Sozialismus lernen. Weil dort hat man natürlich sehr klug verstanden, die AfD macht das ja auch, das sind ja Spiele der Kodierung. Nicht? Also da wird etwas aufgerufen, das vor 100 Jahren genau mit der gleichen Wortwahl passiert ist, wird jetzt sozusagen nochmal hervorgeholt. Die Codes kennen, denken, hurra, der, ja, wunderbar. Ne? Und die anderen sagen, ist ja nicht so schlimm, was ist denn falsch mit Deutschdenken? Die wissen halt nicht, dass das aus einer Rede von Adolf Hitler ist, wo es darum geht, wie kriegt man eigentlich sozusagen junge Leute gebrainwashed, würde ich jetzt sagen. Nicht? Deshalb kommt dann diesen Leuten nicht so komisch vor. Aber das heißt auch, das ist etwas, was für uns relevant sein wird, also jetzt für die Institutionen. Wenn dann tatsächlich dieser Worst-Case-Fall eintritt, dass wir dann eben auch uns mit diesen Kodierungen befassen. Ich hätte jetzt kein Problem, es ist vielleicht nicht dann die Ausstellung, die die AfD möchte, aber zu sagen, ja, Tradition gerne, Handwerk gerne, das Bauhaus hat sich eigentlich immer mit Handwerk beschäftigt, also auch da letztendlich hineinzugehen in eine solche Auseinandersetzung, aber es ist trotzdem dann genauso, wie Sie sagen, das ist nicht das, was gemeint ist. Aber das, was gemeint ist, auf wie vielen Ebenen können wir das auch spielen? Also ich glaube, wir müssen selber auch noch viel raffinierter werden in dem, was wir sagen.
1: Ich frage mich ja manchmal. Also natürlich ist der Kampf auch ungleich. Also wir merken das ja im Netz. Also es funktioniert Alarmismus, es funktionieren Bad News. Ja? Und ich frage mich ja manchmal, ob es sozusagen einen progressiven, positiven Populismus gibt, den wir uns auf die Fahnen schreiben können. Ja? Aber Populismus funktioniert eben eigentlich immer nur mit Fuck you, ich hasse dich. Und das können wir uns ja selbst hinterfragen. Wir sind ja alle tief drin, auch wenn wir uns vielleicht dagegen sträuben. Wir sind alle irgendwie Katastrophentouristen. Wir klicken alle irgendwo rauf und wir denken, was ist denn das jetzt hier? Und das Problem ist, wir haben über KI gesprochen. Früher konnten wir sagen, ich glaube nur noch das, was ich sehe. Das können wir heute ja nicht mehr machen. Wie gehen wir damit um? Und natürlich kann ich jetzt auch wieder die Analogie zu den 30er Jahren des letzten Jahrhunderts bringen. Die Nazis haben es immer gut verstanden, medial irgendwie auf der Matte zu stehen und in Kunst einzugreifen. Und Josef Goebbels war ein großer Meister darin, Propaganda zu machen. Und die ganze Ästhetik, und das war ja eine coole, junge, hip.

0: Bewegung und nach Versailles und die Schmach von Versailles und wir müssen wieder ein Selbstbewusstsein kriegen. Das funzt gerade wieder, das geht gerade wieder echt gut ab. Und das, was damals der Volksempfänger war, ist eben heute TikTok. Und da haben auch alle versäumt, bis auf die Linke, die es ein bisschen geschafft hat, jetzt irgendwie da eben auch einigermaßen Anschluss zu finden. Aber das wurde nie ernst genommen. Und am Ende ist eben auch das digitale Leben ein Spiegel dessen, was in der analogen Welt stattfindet. Und damit kenne ich mich echt aus.
1: Fuck you würde ich allerdings nicht sagen. Das halte ich für die falsche Strategie. Also wenn es um einen progressiven Populismus geht, weil ich glaube, dass die feine Klinge zielführender ist in dem Fall. Weil das ist so erwartbar. Das ist genau das, was Leute wie Till Schneider und so weiter erwarten. Das ist genau das, womit man rechnet. Und über dieses Hölzchen möchte ich eigentlich nicht springen.
0: Ne? Ja, es gibt nur rote Linien, bei denen ich ganz klar meinen großen Mittelfinger raushole. Ja? Und da gibt es für mich auch überhaupt keine Diskussion. Also da bin ich dann am Ende radikal und möchte ich auch bleiben.
1: Wenn's natürlich was also
0: ich rede nicht mit Holocaust-Leugnern, ich rede nicht mit Herr Hitler-Sagern, ich lehne das ab. Und das ist für mich auch keine Grundlage und da kann ich wirklich am Ende nur diesen machen.
1: Ich glaube, wir reden jetzt von zwei Paar Schuhen, also strategisch würde ich das nicht machen, aber wenn es natürlich darum geht, also wenn mir jemand, wenn ich jemand gegenüber habe und der äußert sich rassistisch oder wie auch immer diskriminierend, dann ja, dann würde ich sagen, dann geht nicht so.
0: Einig, ja.
1: Aber ich rede jetzt von,
0: ich weiß, dass der
1: von der Strategie. Die,
0: ja,
1: die
0: natürlich, ja. Und ich habe ja eben auch selbst gesagt, ich möchte mich nicht auf das Niveau herabbegeben. Manchmal gehen die Pferde eben durch mit mir, aber das finde ich auch legitim.
2: Herr Messner.
3: Ich würde noch zwei Punkte hinzufügen wollen. Also das erste ist eine Zahl, die vielleicht nochmal wichtig für unsere Diskussion ist, ne? Weil wir eben ja gesagt haben, wir müssen nach vorne kommen, wir müssen Zukunft beschreiben, Zukunft mitgestalten, nicht nur reaktiv sein, ne? Ich finde es einigermaßen überraschend und deswegen will ich Ihnen die Zahl noch mal dalassen sozusagen. Der Anteil der Bevölkerung, dazu gibt es ja seit Dekaden gute Forschung und vielfältige Forschung, der Anteil der Bevölkerung, die ein extremes Weltbild, das gefestigter Natur ist, haben, ist ziemlich stabil seit ziemlich langer Zeit, 20, 30 Jahre und liegt um 20% drumherum. Und das heißt, dass die AfD und die Rechtsextremen auf eine gewisse Art und Weise über ihrer Preisklasse boxen, wenn man so möchte. Ne? Und deswegen finde ich den Punkt richtig, den eben irgendjemand gemacht hat hier auf dem Panel, als gesagt wurde, die AfD müssen wir bekämpfen, aber die Wählerinnen und Wähler der AfD, die sollten wir auf keinen Fall in Gänze aufgeben. Insbesondere, wenn wir wissen, dass nur 20% der Bevölkerung rechtsextrem gesichert und stabil unterwegs ist. Also ein beachtlicher Teil des Wählerklientels der AfD für uns erreichbar sein muss. Um die, in deren Herzen und Köpfe müssen wir ringen und kämpfen. Ne? Das ist mein erster Punkt. Und der zweite Punkt, den ich machen möchte, da würde ich Widerspruch erheben, Frau Steiner. Ich würde dringend davon abraten, dass wir das, was wir auf der lokalen Ebene vernachlässigt haben, wo ich Ihnen zustimmen würde, ne? Die ländlichen Räume, die Räume, die abgehängt sind, kultureller Art, ökonomischer Art, sozialer Art und so weiter, dass wir uns darum stärker kümmern müssen, da gehe ich natürlich mit. Ne? Aber wir sollten das nicht formulieren auf Kosten der internationalen Kooperation.
1: Das ist ein Missverständnis.
3: Gut, deswegen will ich diesen Punkt... Lassen Sie mich diesen Punkt zu Ende bringen. Das ist mir sehr wichtig, weil wir leben in einer Welt, die global vernetzt ist, in der KI-Dimension, in der technologischen Dimension, in Bezug auf das, was Wissenschaft heutzutage kann. Ich möchte nicht, dass wir uns da zurückziehen, sondern im Gegenteil. Ne? Ich war am letzten September für das UBA bei den Vereinten Nationen bei der Generalversammlung. Da ging es um Klimapolitik, internationale Umwelt- und Klimakooperation. Was man da merkt ist, Putin, Trump, auch China, die Länder im globalen Süden, die sich nicht an die autoritären Herrscher hängen wollen, die warten auf Zeichen, wie sie mit Europa kooperieren können und sehen, dass wir unsere Investitionen in all diesen Bereichen reduzieren. Und das ist natürlich ein riesiger strategischer Fehler. Und in 10 Jahren werden wir sagen, wie konnten wir nur so blöd sein, dass wir diese Länder in die Arme der autoritären Herrscher getrieben haben, die im Augenblick sehr ziemlich spendabel sind. Ne? Und deswegen wollte ich diesen Punkt nochmal deutlich machen. Da müssen wir auf alle Fälle gegenhalten. Das ist Teil unseres Gegenprogramms. Ne?
1: Da muss ich jetzt natürlich trotzdem was sagen, weil so meinte ich exakt das, wie Sie das sagen. Also das eine haben wir vernachlässigt, das andere sollte natürlich genau betrieben werden. Und das ist ja sozusagen voneinander abhängig. Wir müssen ja auch viel deutlicher machen, dass diese abgeschottete Idee eines lokalen, regionalen oder in dem Fall sogar eines nationalen Raums, das ist Humbug, den gibt es nicht mehr. Und dass diese Verflechtungen so enorm sind, dass das, wenn dann AfD sagt, so die globalistische, was weiß ich, Agenda, ja, aber das ist schon vor der eigenen Haustür, das ist eigentlich schon in den

0: in den Wohnzusammenhängen, in den Leben der Menschen drin. Und das ist aber auch etwas, was komplett ausgeblendet wird. Das ist nicht da, das Bewusstsein. Und diese Bezüge und Beziehungen, also dieses Gefüge deutlich zu machen und wie sehr es sich wechselseitig bedingt, das ist auch unsere Aufgabe. Also insofern, wir haben da keine unterschiedliche Perspektive drauf. Nein?
1: Ich würde auch noch mal gerne zwei Punkte annehmen. Also wie konnte es so weit kommen, wenn wir jetzt mal das sagen? Ich finde, ein Punkt ist, dass wir in den verantwortlichen Strukturen letztendlich im ganzen Land ausschließlich noch auf Akademikerinnen und Akademiker setzen. Ja, was zum Beispiel geführt hat, dass in den Parteien längst kein Abbild mehr der Bevölkerung in Verantwortung ist, sondern letztendlich eine bestimmte Gruppe, die eine bestimmte Art des Lebens hat. Und sie hat sich eben entfernt von Leben von ganz vielen Menschen, von ganz praktischem Leben. So, das ist, glaube ich, eine Fehlentwicklung gewesen. Und wenn wir eine repräsentative Demokratie haben wollen, werden wir das auch wieder in irgendeiner Form zurücknehmen müssen. Das ist nicht so einfach, weil nämlich die Akademikerinnen und Akademiker davon ausgehen, dass sie eigentlich immer viel mehr wissen als die anderen und deswegen eigentlich unersetzlich wären. Aber ich glaube, dass man das tun muss. Und der zweite Punkt ist, die AfD ist ja in zwei Fällen ganz stark und hat alle anderen Parteien abgehängt. Einmal in der digitalen Welt, also im Social-Media-Bereich, ja, da ist sie einfach von allen die wirkmächtigste Partei. Alle versuchen, der irgendwie nahe zu kommen, schaffen das aber nicht. Aber ich glaube, das alleine würde ihren Erfolg nicht erklären, sondern sie ist eben auch in der analogen Welt ganz mächtig stark, und zwar eben vor Ort, also dort, wo die Dorfkneipe zugemacht wird, ja, Dorf, wo das Dorfgemeinschaftshaus nicht mehr da ist. Da gibt es eben Entwicklungen zu sagen, ja, dann machen wir das, wir übernehmen das als Rechte und versuchen letztendlich wieder gemeinschaftsstiftende Orte zu schaffen. Und die anderen Parteien haben das nicht geschafft, also in dieser Form. Und wir im Kulturbereich sind letztendlich mit den Kirchen, hier würde ich die beiden nennen, sind die letzten Orte, die noch mit einer großen Offenheit, ja, da herangehen. Aber dann müssen wir auch im Kulturbereich bereit sein, diese Offenheit zu leben. Ich habe fast jeden Tag die Debatte mit Leuten aus dem Kulturbereich, die mich fragen, was mache ich denn, wenn AfD-Mitglieder zu mir kommen und in meine Ausstellung wollen oder in das Theater wollen und sowas? Und da sage ich, ja, was sollst du denn machen? Sie natürlich reinlassen, das ist ja doch ganz klar. Also wir wollen doch, dass sie kommen. Ich hoffe, wir haben so gute Angebote, dass man wirklich mit neuen Ideen, mit neuen Erkenntnissen von dannen geht. Aber die können wir bestimmt nicht an die Leute vermitteln, indem wir die Türe zumachen. Und deswegen glaube ich, ist eines der primären Aufgaben im Kulturbereich, wir müssen die Türen wirklich gerade jetzt weit aufmachen. Auch gegenüber denen, wo wir Probleme mit haben.
0: Darf ich nur sagen, dass die, also wir haben zu uns kommen tatsächlich, wir haben zwei Landtagsabgeordnete, zwei Frauen aus der AfD und einen Stadtrat aus der AfD, die kommen schon zu uns. Und ich rede auch mit ihnen. Ja? Also das ist nicht so, das Interesse ist durchaus da.
2: Ja, ich wollte noch mal sagen, dieses Thema Demokratie, also wir verwenden hier immer dieses Wort Demokratie, Sie haben jetzt repräsentative Demokratie gesagt. Wenn ich so an 89, 90 zurückdenke, klar, es waren die westlichen Demokratien oder das Modell westliche Demokratie, aber das sind ja auch sehr unterschiedlich geprägte Demokratien im Westen. Und das, also Sie haben jetzt das so benannt, wer sind jetzt eigentlich die RepräsentantInnen dieser Demokratie, alles AkademikerInnen. Aber eine andere Frage könnte ja auch sein, wie läuft denn überhaupt die Mitbestimmung in dieser Demokratie, außer die Wahlen, vor denen wir jetzt immer so dastehen und uns fürchten oder noch mehr andere Emotionen haben. Und da gibt es natürlich jetzt ja auch erste Vorschläge von

0: Bürgerräte bilden, bestimmte Abstimmungen in Form von direkter Demokratie zu machen. Und ich habe 10 Jahre in der Schweiz gelebt. Dort gibt es die SVP ja auch. Und es ist, wie soll ich das beschreiben? Es ist eine andere Art von Verhältnis dort. Und mich beschäftigt schon diese Frage auch grundsätzlich, in welcher Form von Demokratie leben wir und wie ist diese Demokratie so veränderbar, dass, ich sage jetzt nicht die Leute, weil ich diese Verallgemeinerungen auch nicht so mag, aber bestimmte Menschen mögen das Wort gar nicht mehr hören, weil sie so abgekoppelt sind. Und das finde ich ein richtiges Problem. Und nochmal zurückzukommen auf die Kunst, was kann die Kunst machen? Oder also Hellerau, ich sage mal, wir sind von Experimentalort bis Kulturhaus, verstehe ich uns. Und ich finde schon, dass in den letzten Jahren sehr viele Formate von KünstlerInnen entstanden sind, den Raum zu öffnen. Diese Formen von Community-Arbeit, wo man sagen kann, ist das jetzt Kunst oder ist das Soziokultur oder was ist das eigentlich? Und das sind doch so wichtige Ansätze, die wiederum aus der Kunst erstmal kommen, um ins Gespräch zu kommen. Und diese Punkte finde ich wichtig, auch wieder mit dem Satz, den ich vorhin gesagt habe, wir können nicht das gesamte Problem lösen. Also das kann die Kultur nicht.
1: Wir würden gern jetzt mal, da sehe ich schon eine Wortmeldung, die es vorausgeahnt hat. Wir würden gern die Runde noch mal kurz öffnen und Ihnen die Gelegenheit geben, Fragen zu stellen. Bitte, haben wir ein Mikrofon oder probieren Sie es so?
2: Ja, das geht gut, ja. Also ich bin Matthias Meins, ich bin Künstler und Kurator. Ich bin ein bisschen auf, was Herr Zimmermann, Sie wiederholen eigentlich schon wieder in echt. Also wir haben vorher gesagt, es ist die Problematik quasi der Demografieproblem, dass sich kulturell im ländlichen Bereich auswirkt, dass das quasi urbanen städtischen Milieus zuzuschreiben sei. Genauso haben Sie dieses Topos quasi der Akademie darüber. Das ist relativ schwierig, weil also wir haben eigentlich einen Begriff spiegeln und den im anderen Kontext anwenden und dadurch die Erklärungsmuster der neuen Rechte stützen. Vorhin haben Sie beide, Herr Kumpel, und Sie von dem Gespräch mit Herrn Weimar gesprochen. Für mich haben Sie damit vorgeführt, was passiert. Also wir haben die Macht schon den Falschen in die Hände gegeben. Herr Weimar hat eine ganz, ganz klare Agenda. Aber da hat noch niemand darüber gesprochen, dass die Deutsche Welle gefangen worden ist. Die Deutsche Welle ist um die Hälfte ihres Etats gefangen worden. Das heißt, die Leute, die das Programm machen, also die Selbstständigen, die sind jetzt alle auf Null gesetzt. Die werden jetzt alle nicht weiter beschäftigt. Ja? Die müssen nicht gekündigt werden, weil die sowieso selbstständig sind. Aber anders haben wir die tatsächliche Programme rein. Die Deutsche Welle ist das einzige Medium, das in den letzten Jahren international kommuniziert hat. Die gesamte deutsche Medienlandschaft macht kommuniziert mit einem Blick nach innen, der unsere internationalen Verflechtungen auf eine Weise verzerrt. Je abhängiger und je näher wir dem Politikbetrieb sind, und sind sie natürlich, mit Abhängigkeiten von BRM-Geldern und so weiter, desto stärker wird die Narration verengt. Und wir sind in einem komplett verengten Narrationenfeld. Die Deutsche Welle hat sich Ausreißer erlaubt in der internationalen Wahrnehmung und wird dafür jeden abgestraft. Das Beispiel, das Sie vorhin genannt haben, Herr Weimar agiert auf eine Weise, dass uns alle redet. Und jeder, der mit Herrn Weimar redet, ist in Position gerade. Ich bringe diese Position zu Ende, danach können Sie weitermachen. Herr Weimar spricht und die Leute fühlen sich dann angesprochen. Und im nächsten Moment macht er doch der Wille, er führt seine Agenda. Die Beispiele der Produktionshäuser ist ganz, ganz neu. Sie sind auch ungewitzt. Nicht wahr? So. Vorher hat es ein Gespräch gegeben vom Chef des Fonds Darstellende Künste. Ich kann mich noch an die Facebook-Mitteilung erinnern. Der hat gestrahlt und gesagt, was für ein schönes Gespräch. Und im nächsten Moment war das Geld weg. Ja? Das heißt, die Situation ist schon längst da. Wir brauchen die Raffin nicht mehr. Wir sind jetzt schon da. Es sind rechte Kulturkrieger, die unser Land gerade in den Boden reichen. Man hat einfach das Problem, auch in ihren Gremien, dass sie eine Machtnähe haben, die im Moment, wo man miteinander spricht, wie das ganz gut ausschauen muss. Und ich finde, wir müssen viel deutlicher, viel, viel deutlicher. Wir sind schon längst da. Die Situation ist schon längst da.
1: Danke. Sie hatten eine Frage oder?
2: Ich würde gerne, ja, man kann auch was anderes formulieren, neben mir. Wahlkampf ist es schwierig, da anzuknüpfen, weil ich sehr positiv. Ich hatte auch im Verhältnis zur heutigen Veranstaltung mich zurückgeändert an einem Manuskript für ein Buch, was bald erscheint. Das hat den Titel Kultur als Zukunftskraft, von der Renaissance bis zur modernen ökologischen Vernunft. Und ich glaube, dieser Aspekt kam ein bisschen kurz, dass man auch mal zurückgucken kann, wie Kultur, Transformation und Veränderung der Gesellschaft mitgefördert und geschaffen hat. Einerseits, weil es Spiegel von Entwicklungen war, die aber noch nicht Mainstream waren und die Kultur es zum Mainstream gemacht haben. Shakespeare, das beste Beispiel dafür, wie die Kultur, wie die Shakespeare in seinen Werken den Individualismus und die freie Wahl seiner Lebensführung gemacht hat, oder Goethe, der ja wohlweislich den Faust 2 gesagt hat, der soll nicht veröffentlicht werden, bevor er gestorben ist, weil er wusste, dass es seine Zukunft herausgekommen sei, dass diese Punkte da rein kamen. Das heißt, die positive Kraft in der Kultur, die eine Geschichte hat, die ist mir heute auch im Studium nicht so deutlich geworden. Deswegen, weil wir sitzen nun mal auch wirklich hochkarätige, kluge Menschen, die in einer Tradition der Kulturgeschichte stehen und vielleicht dann noch sehen wollen oder nochmal den Blick nach vorne richten können, oder oft meinetwegen eingefordert, aber ich hatte ihn so heraus. Und Kultur als Zukunftskraft, schöner Buchtitel ist, erscheint in ein paar Wochen das Buch, kann ich als Impuls hier nochmal widersprechen. Danke.
1: Ja, das wäre ja jetzt ein guter Impuls eigentlich für eine finale Runde. Wo ist denn die Zukunftskraft?
3: Darf ich aber noch, bitte, weil ich finde, ja, ich muss schon noch kurz etwas sagen dürfen darauf, ja, dass ich quasi den Topos der neuen Rechten benutze, weil ich A, das für echt eine problematische Diskussion finde. Wir versuchen hier, uns einem Phänomen zu nähern und versuchen zu ergründen, was eigentlich die Ursache für bestimmte Sachen sind, damit wir auch Mittel entwickeln können. Und dann kommen Sie und sagen mir, ich sage das jetzt mal ganz offen, auch ganz persönlich, einem seit 40 Jahren der Sozialdemokratie angehörenden Menschen, ja, eigentlich spielst du mit dem Geist der neuen Rechten. Ne? Das ist A, um das mal klar zu sagen, eine Unverschämtheit. Und B, bringt das uns überhaupt nicht weiter, weil wir nämlich überhaupt nicht es hinbekommen, uns mal mit den Themen auseinanderzusetzen, sondern weil die Themen quasi schon abgeräumt werden, weil das würde ja letztendlich bedeuten, egal was die AfD bisher irgendwann gesagt hat, das ist für uns hier oben alles tabu. Da dürfen wir weder uns Gedanken drüber machen, noch dürfen wir darüber reden, noch dürfen wir versuchen, es zu analysieren oder vielleicht auch anders zu gewichten oder vielleicht auch genauso zu gewichten, wie die AfD es gewichtet. Und das ist, glaube ich, eines der Punkte, die uns genau in diese Situation geführt haben, in der wir jetzt sind.
2: Ich möchte mich nicht anreisen, aber ich bringe Ihnen ein Beispiel.
1: Ein Diskurs hier. Vielleicht ist das auch bilateral noch klärbar. Da ist
2: ich habe ein Video gemacht, was wir haben vorhin gesagt, die Künstler sollen noch offen sein für AfD-Mitgliederinnen und Publikum. Ich habe einen Kuratorenkollegen, der ein überregionales Festival vor mehreren Jahren kuratiert hat hier. Die waren in Sachsen anlässlich, dann wurden die zum Target der AfD, die sächsische CDU hat das dann gefundet. Das heißt, sie haben dann die Fördermittel weggenommen. Die schaffen es dann mit Bundesförderung und mit Mitteln aus anderen Bundesländern, das Festival woanders lang zu bieten. Im gleichen Zeitraum haben die Kuratoren aber Briefe bekommen mit Pistolenpatronen von rechten Terrorgruppen. Die Gruppe Gustav Mahler hat diesen Kuratoren persönlich betrogen. Das heißt, wir sind in einer Situation, in der Kulturschaffung im ländlichen Raum und in den Bereichen extreme persönliche Politik mit sich nimmt, in der Gleichzeitigkeit von Angriffen von der Politik. Also man kann nicht sagen, die Politik, sondern es ist so, dass sie regional und bundesweit Akteure haben, die wir zum Teil hier namentlich genannt haben, die größtenteils in der CDU sind, die die freie Kultur offensiv angreifen, in derselben, im selben Moment, wo die Akteure von rechten Terrorgruppen angegriffen werden. Und das ist einfach eine Situation, die gleichzeitig hat. Und dann kann man sich nicht hinstellen und sagen, das ist das Problem der Künstler, dass es nicht von den Städten auf Schlag geht. Wir haben natürlich.
1: Entschuldigung, das ist jetzt, wird jetzt sehr detailliert. Mag sein, wie gesagt, wir müssen jetzt auch ein bisschen auf die Uhr gucken. Die Zeit drängt tatsächlich, weil Herr Messner auch noch einen Interviewtermin hat, der jetzt eingehalten werden muss. Deswegen würde ich Sie bitten, jetzt mal eine letzte Runde hier noch zu machen. Es wurde ja gerade noch mal auf die visionäre Kraft, auf die gestalterische Kraft von Kultur hingewiesen. Frau Steiner hat gesagt, wir müssen wieder vor die Welle kommen. Die knappstmögliche Frage, wie? Wie kommen wir wieder vor die Welle und wie können wir das schaffen? Herr Messner, vielleicht können Sie das auch eröffnen.
4: Also ich glaube nicht, dass Sie die Frage jetzt beantworten können. Wir haben ja versucht, sie in unserem Gespräch zu diskutieren. Ich würde zu dem Punkt, den Sie gemacht haben, nur drei kurze Sätze sagen. Der erste Satz ist, das Bauhaus mit der Geschichte des Bauhauses ist ein wunderbares Beispiel dafür, wie Kultur verändernde Kraft entfalten kann und bis in die Kultur und die Lebenswelten der Menschen sich enorm ausgeprägt haben. Zweites Beispiel, ich komme ja aus dem Westen, ne? Du bist Sozialdemokrat, Olaf, ich gehöre keiner Partei an. Aber in Westdeutschland war in der Phase von Willy Brandt die Kultur und die Kulturschaffenden, das war eine gesellschaftsverändernde Kraft. Und vielleicht lohnt es sich ja auch in diese Richtung nochmal zu schauen. Und mein letzter Satz wäre dann eine Mahnung sozusagen. Wir dürfen nicht naiv sein, weil die Kulturschaffende und auch Intellektuelle, von denen du gesprochen hast, Olaf, oder Akademikerinnen und Akademiker, waren nicht gerade die allerstärksten, als es den Ersten Weltkrieg abzuwenden galt und die zweite Machtübernahme dann durch die Nazis stattgefunden hat, sondern wenn man sich auf den Ersten Weltkrieg nochmal kapriziert und da drauf schaut, sind gerade viele Intellektuelle und Kulturschaffende in diese Richtung übergelaufen. Ne? Also da haben wir eine Aufgabe, dass wir es diesmal deutlich besser machen. Danke.
0: Also ich würde sagen, dass das gesellschaftsverändernde Potenzial von, egal ob das jetzt Forschung, Kunst, Handwerk, also Forschung, Wissenschaft, Design, also in all diesen gesellschaftlichen Bereichen, das ist eigentlich schon da. Und das ist wieder jetzt die gute Nachricht, dass wenn es zu gesellschaftlichen Transformationen kommt, dann ist ja die Saat schon wieder für was anderes auch angelegt. Das hat's aber jetzt vielleicht an bestimmten Punkten schwer, als Saat aufzugehen. Aber das wird sich nicht, insofern ist das, was Sie am Anfang gesagt haben, nicht, das wird sich aber auch durchsetzen. Und es zeichnet sich ab, und das ist ja das, was uns ja auch interessiert. Wir können ja nicht dauernd damit hausieren gehen, dass vor 100 Jahren das Bauhaus eine gestalterische Kraft hatte, sondern da müssen wir uns ja auch in der Gegenwart beweisen. Und das haben wir jetzt beim Jubiläum, da haben wir mal angefangen, indem wir dann ja auch in dieses ehemalige Kaufhaus Zeek gegangen sind. Und dort versuchen wir, auch vor dem Hintergrund der politischen Ereignisse jetzt, wie können wir diesen Brückenschlag schaffen? Dann sind Leute aus Kunst, Design, Architektur, es sind trendige Architekturbüros, es sind lokale Handwerksbetriebe, es sind sehr viele Communities, es sind große Global Player Unternehmen, die auch sagen, wir wollen eigentlich ganz woanders hin. Und diese Konstellation, das ist für uns auch so ein Testversuch zu sagen, wie können wir eigentlich über das, was uns trennt, hinwegkommen, weil diese Konstellation, diese Leute hätten sich nie im Leben so getroffen. Und da sind unglaubliche Dynamiken entstanden und da wollen wir jetzt genau weitermachen. Weil was ich jetzt gemerkt habe auch, das ist immer das Problem, nicht? Man hört etwas und man hat einen Reflex. Und ich bin mir sicher, wenn Sie jetzt vielleicht nochmal in Ruhe ins Gespräch kommen würden, dass Sie dann so weit gar nicht voneinander entfernt sind. Weil ich sehe auch das Problem, dass sofort auch, wir sind alle so schnell mit Schlussfolgerungen geworden, nicht? Also man hört was und zack, hat man schon eine Meinung. Und das verstellt total den Blick, so kommen wir natürlich niemals ins Gespräch. Und man muss dann auch akzeptieren, also ich kann konservative Positionen akzeptieren.
5: Und ich habe bestimmte Punkte, wo ich sagen würde, da bin ich total auf der Seite der Konservativen, nicht? Und da sind die auch dann ganz nah bei den Grünen wieder. Weil wenn ich jetzt die Umwelt bewahren will, nicht? Also dann ist das was Konservatives. Aber das ist auch genau das, wofür eine Partei ist, die ja dann eigentlich dann wieder von dem Kollegen im Süden sofort...

0: so an die Wand genagelt wird, obwohl da Nähen sind. Und das frage ich mich, wie kriegt man das hin, dass wir dieses Gemeinsame, diesen, wo gibt es noch einen gemeinsamen Raum? Und diese Angebote, so verstehe ich auch Ihre Arbeit in Hellerau, diesen gemeinsamen Raum zu finden und auch dafür zu werben, nicht immer sofort zu denken, der andere ist jetzt links, rechts, ideologisch verblendet, ist blöd oder was auch immer. Also das glaube ich, da kann jeder selber noch ziemlich viel beitragen. So.
1: Ich würde gerne zwei Antworten versuchen. Einmal die, ich sag mal, die grundsätzliche. Also ich glaube, dass der Kulturbereich, das ist der Bereich, der eben schon das Nachdenken organisiert, ja, und die Orte hat, wo das Nachdenken dann auch letztendlich materialisiert werden kann. Und das ist eine ganz besondere Chance und ein ganz besonderer Schatz, den müssen wir einsetzen. Ich glaube, das ist ganz, ganz wichtig. Aber es gibt noch eine Ebene des Kulturbereichs, der zumindest mich als Jugendlicher, ich bin im ganz kleinen Nest im Taunus aufgewachsen, da ist alles, das hier rum ist, alles Großstadt, ja. So, wenn man das sieht. Und ich bin dann, wie ich meinen Hauptschulabschluss in der Tasche hatte, sind wir eingeladen worden, damals nach Berlin, damals noch West-Berlin zu fahren. Und ich war damals das erste Mal in meinem Leben im Theater, und zwar im Krippstheater. Und da wird das Lied gespielt, man muss sich nur wehren, ja. Und ich fand das als Jugendlicher einfach genial. Man muss sich nur wehren, ja. So ist dann zu einer Hymne geworden, für ganz viele, in einer ganzen Generation zu einer Hymne geworden. Das heißt, die Kultur hat eine unglaublich hier Kraft, also auch Menschen letztendlich zu verändern, Menschen zu bestimmten Sachen zu bringen. Und ich glaube, wir müssen den Mut haben, das zu sehen, dass wir diese Kraft haben und dass wir eben da viel machen können. Und ich finde gerade, Sebastian zeigt es uns ja immer, wie das funktionieren kann.
2: Ja, mich beschäftigt die Frage nach den Zukünften, die aus dem Publikum gestellt wurde. Ich glaube, dass das, also die, ich bin gespannt auf dieses Buch, was Sie erwähnt haben, aber diese großen Zukunftsentwürfe, ich glaube, die gibt es zurzeit nicht, aber es gibt die, nicht nur die Theorien, sondern auch die Praxen der Mikroutopien. Und das finde ich etwas, was sich vielleicht lohnt, darauf zu gucken. Also wo gibt es denn Bereiche, wo mikroutopisch Sachen umgesetzt werden, auch in der Kultur, aber nicht im Sinne von Kleingärten, um es mal so zu sagen, ich komme aus der Gartenstadt, also nicht im Sinne von Kleingärten, sondern dass diese Gärten aufgerissen werden. Das hat auch was mit dieser Gemeinsamkeit oder diese andere Räume zu schaffen. Mir ist noch mal aufgefallen, als wir letztes Jahr diese 90er Jahre noch mal angeguckt haben und neben dem Thema Baseballschlägerjahre es ja auch um einen großen Aufbruch und Aufbruchssituationen ging. Zum Beispiel zumindest in den darstellenden Künsten war es so, dass es gar nicht so viele kuratorische Abgrenzungen gab, sondern eine viel größere Diversität, auch im Sinne von, passt das jetzt damit zusammen? Man hat das einfach gemacht, und ich glaube, das meine ich jetzt gar nicht mit so einer alles ist möglich, aber irgendwie dieses Raus aus diesen immer weiter spezialisierten Gärten zu kommen, das finde ich schon für die Zukunft der Künste was Wichtiges. So.
3: Das Wie würde ich jetzt eigentlich als Frage an Sie formulieren, vielleicht mit Musik?
4: Total gerne. No? Aber es ist jetzt noch was Schlaues zu sagen, weil also ich habe auch keine Antworten, muss ich auch ehrlich sagen. Und ich stelle Fragen, und ich finde das erstmal wichtig, Fragen zu stellen. Merke ich immer, wenn ich unterwegs bin bei meinen Konzerten, wenn ich wirklich in solchen Räumen wie hier vor 100, 200 Leuten, vor, ja, irgendwie so spiele, ich komme mit den Leuten immer ins Gespräch. Und nochmal, das, was ich vorhin sagte, das hier,

0: Es gibt weniger Adressaten, aber ich finde, diese Adressaten haben es verdient. Ja? Nur um das ganz klar zu sagen. Ich bin allgemein total dafür, miteinander zu reden. Ich bin wirklich dafür, also ich gehe manchmal durch die Gegend und denke, jeder Dritte oder so, ja, wählt ja AfD. Du hast vorhin gesagt, irgendwie es sind laut Studien irgendwie 20%, die ein geschlossenes, völkisches, rechtsextremes, rassistisches Weltbild haben, die wirst du nicht kriegen. Die saßen früher auch an Stammtischen, denen wurden gesagt, halt's Maul. Und das war richtig so. Heute vernetzen die sich. Und heute sitzt der aus Flensburg mit dem aus Niederbayern. Die vernetzen sich und sagen, wir sind viele, wir sind mehr. Ja. Und dieser Populismus, den wir erleben, auf den eben wirklich so viele Leute reinfallen, dem entgegenzuwirken mit Offenheit und auch mit Gesprächen und wirklich zu sagen, also erstmal auch ganz klar zu sagen, ich verstehe deine Ängste, ich verstehe, dass du dir Sorgen machst. Wir haben über die ganzen Sachen geredet. Warum machen sich Leute Sorgen? Die Leute machen sich Sorgen um den Planeten, die Leute machen sich Sorgen, dass sie keine Miete mehr zahlen können, dass kein Arzt mehr vor Ort ist. Die Leute machen sich über verschiedene Sachen Sorgen. Und wenn Friedrich Merz dann sagt irgendwie, ihr faulen Säcke, arbeitet mal ein bisschen länger, ey, dann soll er sich mal angucken, was die Krankenschwestern und was die Leute, die in der Pflege arbeiten oder die Fernfahrer, die auf der Straße stundenlang unterwegs sind, was die arbeiten. Dann ist das eine Abwertung und dann sorgt das dafür, dass sich viele Leute von der Politik, die uns, die in Regierungsverantwortung steht, mit Grausen abwenden und nach einer Alternative suchen. Dass diese Alternative eine fucking Alternative ist und keine Alternative sein kann, das wissen wir hier, das wissen die Leute auf der Straße nicht. Und denen das, ohne jetzt wieder zu predigen, aber im Gespräch das den Leuten nahezubringen, ich glaube, die einzige Möglichkeit wird immer bleiben, miteinander zu reden und versuchen zu kommunizieren. Und dass ein Streit was Fruchtbares sein kann, dass ein Streit nichts Negatives sein muss, dass es um Austausch von Argumenten geht. Und das, was Sie gesagt haben, gerade geht mir ja genauso. Mein bester Freund, der heute anwesend ist, sagt mir auch, du bist vielleicht auch selbst konservativer, als du dir selbst eingestehst oder als du selbst glaubst. Und natürlich mit meinem Background irgendwie im Thomanerchor groß geworden, Johann Sebastian Bach und irgendwie, das ist natürlich ein bildungsbürgerliches Zuhause, das ich hatte. Und ich war nie ein Linksradikaler. Aber ich werde, je länger ich dabei bin und je länger ich mir angucke, was um mich rum läuft, ich werde immer radikaler. Und möchte auch gern radikal, um das auch klarzustellen, radikal heißt nicht extremistisch. Ich lehne Gewalt ab. Ich bin total dagegen. Radikal heißt einfach, das Übel an der Wurzel packen, wenn man es am Wortsinn sieht. Und ich habe vorhin über links und rechts gesprochen. Es ist alles sehr schwierig. Es ist alles sehr kompliziert. Redet miteinander, Leute. Ich glaube, dann kommen wir weiter.
1: Thanks. Ein gutes Schlusswort und nun Musik.
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3: Dass wir Sonderschulen eingerichtet haben für Schüler mit sonderpädagogischen Bedürfnissen, wo spezielle Lehrer unterrichtet haben, die genau für diese Behinderungen ausgebildet sind. Wenn wir diese teilweise schwerst behinderten Kinder...

0: im Visionsstammtisch, habe ich also mit der Kamera 1, das ist die Hauptkamera, gefilmt. Also mit 93 Jahren bin ich der Älteste hier.
1: Ich engagiere mich hier, weil das gefällt und weil man eine relativ große Freiheit hat in der Themenauswahl.
2: Also wir sind eine tolle Truppe, wie man so schön sagt. Wir ergänzen uns wunderbar. Jeder bringt Ideen mit und jeder lebt auch von den Ideen des anderen.
1: Mir gefällt eigentlich das Klima hier eigentlich ganz gut.
2: Wir kommen aus den verschiedensten Berufen. Und wir haben nur einen dabei, der hat mal für das Fernsehen der DDR gearbeitet. Und es ist erstaunlich, wie die einzelnen Berufe sozusagen hier aufeinandertreffen und sich in einer gemeinsamen Arbeit finden. Also ich bin durchaus der Meinung, das ist der Antrieb für mich, dass ich hier arbeite, mitarbeite. Wir sind ein Kollektiv, glaube ich, das nicht ein zweites Mal hier in der Gegend zu finden ist.

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0: Hallo, ich bin Danilo und ich bin 14 Jahre alt. Als ich jünger war, ich habe nie Kinderserien geschaut. Ich war immer an Fakten interessiert. Journalistik, Recherche und auch Dokumentation waren mein Riesenhobby. Ich habe immer davon geträumt, das Ganze selber zu machen. Und ich fand so eine Möglichkeit. Ich habe ein super Team gefunden, wo ich genau das mache, was ich mag. Bei uns gibt es viele Missionen. Du kannst hier alles sein.
1: Du bist so schnell und interessierst dich über alles wie Sonic.
0: Dann bist du eine perfekte Rechercheperson.
1: Oder du magst es, über alle Themen zu sprechen, wie Hermina Granger.
0: Und die andere letzte Frage ist, es gab sehr viele Gerüchte, dass sie ihre Karriere beenden wollen. Stimmt das?
2: Auf jeden Fall nicht. Das sind nur Fake News.
1: Vielleicht bist du so stark wie Hulk und magst zu filmen?
0: Dann bist du genau die richtige Kameraperson. Und wie gesagt, bei uns hat jeder seine eigene Aufgabe und Herausforderung.

Also der offene Kanal ist ein Ort für mich, um Menschen zu treffen, um mit ihnen persönlich zu reden. Ich kann ganz viel am Computer zu Hause machen oder auch viele über mein Handy erreichen, aber so ein persönlicher Kontakt ist für mich doch das Wertvollste. Also ich bin schon immer gerne mit der Kamera unterwegs gewesen und als ich dann das erste Mal hier die Schwelle vom offenen Kanal übertreten habe, hat es mich eigentlich fasziniert und ja, seitdem steht die Tür hier immer für mich offen. Beim Filmemachen gibt es hier im offenen Kanal viele Menschen, die mich also begleitet haben und die mich immer auch damit dabei unterstützt haben und das fand ich immer ganz toll. Und auch vor meiner Kamera habe ich Menschen, oftmals, die viel zu sagen haben, die sich engagieren. Und das ist mir dann jeweils eine Freude, das eben auch festzuhalten. Ich finde es immer schade, wenn ich zu einem Konzert bin oder irgendeine schöne Buchlesung sehe oder eine Reise mache und das nicht festhalte, weil das dann so eine einmalige Sache ist und dann ist das weg. Und wenn ich das gefilmt habe und bearbeitet und das als ganzer Film ist, dann kann man vielleicht auch der nächsten Generation erzählen, ja, wie das mal war und oder man sieht dann die Veränderung und die Entwicklung eigentlich daran.

0: Erdmännchen für Don Reichenbach. Wir sind beim Tiergehege e.V. in Don Reichenbach und haben den besucht, nachdem hier neue Erdmännchen gekommen sind, nämlich vom Leipziger Zoo. Liebe Zuschauer, ich bin wieder unterwegs und wir melden uns heute aus Don Reichenbach. Wir sind in einem Tiergehege. Don Reichenbach ist ein kleineres Dorf mit nur 600 Einwohnern. Genaueres sagt mir der Herr Herrmann. Hallo, schön, dass Sie da sind.
1: Hallo.
0: Herr Herrmann, was ist das für ein Dorf hier? Wo sind wir hier?
1: Wir sind hier also in der Gemeinde Falkenhain in Don Reichenbach, circa 12 Kilometer nördlich von Wurzen.
0: Und ihr habt was ganz Besonderes, das hat kein Dorf, schon gar nicht in der Größe, ihr habt ein riesiges Tiergehege.
1: Jawohl, wir haben also ein Tiergehege mit anschließend schönen Schlosspark, ca. 5,5 Hektar groß. Wir haben ca. 270 Tiere in 55 Tierarten und unsere Renner sind natürlich unsere Erdmännchen. Wir haben also auch in Sachsen die größte Erdmenschenanlage, die es in Sachsen gibt.
0: Es gibt ja eine Geschichte in Don Reichenbach, diese Erdmännchen gibt es wirklich schon lange. Und vor einiger Zeit gab es aber keine Erdmännchen. Warum gab es die nicht? Was war hier los?
1: Ende Juni vorigen Jahres haben wir bei der Fütterung am Sonntagmorgen, es war Sonntagmorgen, unsere Erdmännchen einfach nicht wiedergefunden. Es ist nicht unbedingt unnatürlich, dass wir also nicht zum Frühstück rauskommen. Aber als sie dann mittags nicht gekommen sind, haben wir versucht nachzugraben, wo die sind. Und wir haben sie leider alle sechs tot gefunden in einem Bau und haben dann ein Stück Fleisch gefunden, was wir dann natürlich auch haben untersuchen lassen in der Uni in Leipzig, in der Tierklinik, wo sich herausstellte, dass sie mit Rattengift vergiftet wurden.
0: Also irgendjemand, der euch was Böses wollte, hat euch da insofern richtig böse geschädigt, denn diese kleinen Tierchen sind sehr, sehr beliebt und sind ja auch eure Lieblinge.
1: Das sind unsere Lieblinge, natürlich auch unser Steckenpferd, unser Zugpferd für unser kleines Tiergehege. Aber ist egal, ob es nur Erdmenschen ist oder eine Ente oder was, jedes Tier, was vergiftet wird, was stirbt, das geht uns so an die Nieren. Und wir haben das damals auch gemerkt. Die Resonanz in der Bevölkerung war sehr hoch.
0: Es gibt einen Spender, nämlich den Zoo Leipzig. Ja. Der hat euch also ein paar Tiere gespendet, unter anderem auch Erdmännchen.
1: Auch Erdmännchen. Wir haben also heute das letzte Tier von Leipzig geholt, sodass wir wieder eine kleine Gruppe von drei Tieren haben. Zwei Weibchen, ein Männchen. Und nun hoffen wir, dass es weiter mit der Zucht geht.
0: Ich bedanke mich erstmal ganz herzlich an dieser Stelle. Und wir schauen uns hier in Don Reichenbach im Tiergehege ganz einfach mal um.

0: Ja, da haben wir ja schon einiges erfahren. Wir wollen natürlich jetzt noch ein bisschen mehr wissen. Wie löst ihr denn das eigentlich mit der Fütterung, mit der Pflege der Tiere? Da braucht man ja Pflegepersonal.
1: Ja, also wir haben also, wie gesagt, 6 gute, zuverlässige Mitarbeiter, die zum Teil als 1-Euro-Jobber sind, aber zum Teil auch 5-6 Stunden am Tag arbeiten. Und mit diesen Kräften bewältigen wir an und für sich die Fütterung und die Pflege der Gehege.
0: Ja.
1: Und natürlich Tierbeobachtung, das gehört alles dazu. Mhm. Silvester, Ostern, jeden Tag gepflegt werden.
0: Sie wollten mir noch was erzählen. Sie sind anerkannte Stelle in Dresden. Was ist das genau?
1: Wir sind jetzt seit April anerkannte Einsatzstelle für das freiwillige ökologische Jahr. Das dient also für Jugendliche zur Berufsfindung, zur Berufsorientierung. Und wir suchen natürlich jetzt ab September noch Teilnehmer, zumindest einen Teilnehmer, der uns ein Jahr in unserem Gehege unterstützt bei der Arbeit.
0: Männlein oder Weiblein, ist egal.
1: Das ist ganz egal. Hauptsache Interesse, Tierliebe muss vorhanden sein. Das ist der Herz.
0: Welches Alter ist das?
1: Zwischen 16 und 24 Jahren.
0: Ja, liebe Jungs und Mädels, wenn ihr zu Hause zwischen 16 und 19 oder 20 Jahren seid und ein freiwilliges ökologisches Jahr machen wollt, dann meldet euch doch ganz einfach hier in Dornreichenbach beim Tiergehege e.V. Da haben wir ja wirklich viel Erfahrung.
1: Ja, ich denke auch. Ich hoffe, es hat sehr viel Spaß gemacht und ich hoffe, dass auch euren Zuschauern Interesse geweckt worden ist und wir freuen uns über jeden Besuch.
0: Ich bedanke mich ganz herzlich fürs Zuschauen und lade Sie ganz herzlich ein, in Dornreichenbach mal einen Spaziergang zu machen. Da brauchen Sie viele Stunden, weil es ist sehr, sehr schön und sehr angenehm. Suchen Sie schönes Wetter aus und nehmen Sie sich Zeit und bringen Sie eine kleine Spende mit.

Freut mich, dass ich heute hier sein kann. Mein Name ist Heinz-Jürgen Voss von der Hochschule Merseburg, dort im Moment in der Funktion Prorektorin für Studium und Lehre und entsprechend in der Hochschulleitung und andererseits mit der Professur für Sexualwissenschaft und sexuelle Bildung am Fachbereich Soziale Arbeit, Medien, Kultur. Und ich bin technisch nicht so versiert und greife deshalb immer gern auf die Expertise von Studierenden oder hier auch Freiwilligen, die dann da freundlicherweise dann unterstützen. Zum Beispiel einzelne Veranstaltungen sind sehr im Gedächtnis geblieben oder eben auch für die Konferenzen, die dann an der Hochschule stattgefunden haben, aber die dort aufgezeichnet wurden und dann hier im OK mitgesendet wurden und ähnliche Dinge, also tatsächlich vielfältige Dinge, und das läuft und wird auch weiterlaufen. Ich finde, man muss eine Komplexität in verständlicher Weise ausdrücken, und da finde ich unterschiedliche Medien jeweils einen guten Ansatz. Also, dass es Dinge gibt für Bürgerbeteiligung über verschiedene Treffpunkte einmal, aber durchaus auch für Mediengestaltung. Und da finde ich deshalb das Wirken von OK durchaus sehr wichtig. Und das finde ich dabei ganz interessant, und dass es immer irgendwelche Konflikte, kleine Probleme gibt, aber dass man die auch miteinander gut lösen kann, weil wir im Moment ohnehin eine gesellschaftlich aufgeladene Situation haben, wo viele, viele Fragen haben, Diskussionen geführt werden, manchmal nicht so viel bekannt ist, viele sehr bei sich und der eigenen Meinung bleiben und weniger sich öffnen für andere Positionen und da den Weg zu eröffnen, dass Personen mehr zueinander finden können und irgendwie, auch wenn sie mal diametral unterschiedliche Haltungen haben, dann auch miteinander im Gespräch sein können. Im Vergleich zu anderen Medienanstalten ist es eben gerade das Freie, also dass tatsächlich konkretes BürgerInnenfernsehen dann stattfinden kann. Ich habe im Verlauf sicherlich die Hemmschwelle verloren, mich hier an den OK zu wenden. Am Anfang ist man jeweils immer ganz ehrfurchtsvoll, darf ich da anfragen? Ich mache ja den Leuten Arbeit und habe selber von Technik keine Ahnung, und wie kann man das denn machen? Uns hat sich aber immer irgendeine Lösung gefunden. Ich kann etwas erreichen, ich kann etwas verändern, also nicht jeweils nur die ganzen Belastungen einer Gesellschaft zu sehen, sondern was ist eigentlich meine Handlungsmacht? Das kann wichtig sein, und da kann gerade solche Medien und medienpädagogischen Erfahrungen sehr hilfreich sein.

0: Einen wunderschönen guten Tag und willkommen zu Brave, deinem Qualitätsmagazin hier im Netz und Frau Rastenhoff, wir haben es geschafft. Wir sind heute wieder im Außendreh in Magdeburg.
1: Und heute mal nicht in meinem Garten, Herr Hansen. Mensch, schade.

0: Eigentlich, da wäre noch so viel zu tun gewesen.
1: Ich spüre es noch immer in den Waden. Ich bin da auf dem Boden rumgerobbt, dieser Wasserstrahl, es war einfach, es hat mich nachhaltig geprägt.
0: Ja, das sah man dir auch danach an. Du warst sehr geschafft.
1: Aber ich finde, ich habe einen ganz anderen Teint bekommen dadurch irgendwie.
0: Ja, es sieht sehr sommerlich frisch auf. Solltest mal öfters zu so einem Kurbesuch bei mir kommen.
1: Ja, die Rasnow'schen Quellen, nenne ich es.
0: Ja, was erwartet uns denn in dieser Sendung heute, Herr
1: Ja,
0: Jensen?
1: ganz viel Tolles. Wir sind nämlich heute hier in Magdeburg vor dem Bund. Wir haben darüber berichtet. Eigentlich die einzige Möglichkeit in Sachsen-Anhalt mal so richtig schön zusammenzukommen in der queeren Community, also was ganz Wichtiges. Und hier wird heute 30 Jahre CSD Magdeburg gefeiert. 30 Jahre, da waren wir noch gar nicht geboren, Frau Rasnow.
0: Ja, sowas von. Und das ist natürlich auch ein Riesenmeilenstein, den wir heute erreicht haben, oder? Aber wir können uns ja gar nicht so richtig zurückerinnern, weil 30 Jahre.
1: Bei unseren 20 Lenzen ist es ja wirklich ganz kurzfristig gewesen. Aber nicht lang schnacken, wir kommen zum ersten Beitrag. Und da haben wir einiges für euch vorbereitet. Wir haben ja versprochen, Wernigerode ist am Start. Und deswegen gucken wir mal kurz zurück zum CSD nach Wernigerode. Der war nämlich vor ein paar Tagen.
0: Viel Spaß.

Hallo, herzlich willkommen hier vom Wendingröder Marktplatz. Hier findet der vierte Christopher Street Day statt. Ab 12 Uhr wird hier demonstriert und gesungen. 13 Uhr war die große Demo. Und ich würde sagen, ich zeige euch jetzt gerne mal ein paar Bilder davon. Viel Spaß!

0: So, ich gehe einfach mal rüber. So. Hallo, ich komme einfach mal hier zu dir.
1: Hallo.
0: Wer bist du? Luke. Hallo Luke, aus Halberstadt. Hier in Wenigerode, zum ersten Mal beim CSD dabei?
2: Nee, das dritte Jahr jetzt, glaube ich.
0: Und wie gefällt's dir immer?
2: Es ist super Stimmung, super Wetter. Besser kann man sich nicht vorstellen.
0: Sagt ihr immer so, Halberstadt ist so das Schattenland? Hast du das schon mal gehört?
2: Das habe ich schon mal gehört.
0: Aber das sagen die hier in Wenigerode immer. Ich habe das nicht verstanden, was das ist. Und die wollten mir auch nie erklären, was das bedeutet.
2: Ja, das ist so ein dummes Sprichwort. Ich finde das sehr unnötig, weil auch in Halberstadt gibt es schöne Ecken.
0: Liegt das wirklich an die Stadt, ja? Oder also?
2: Das geht an die Stadt. Die haben irgendwie ein Problem mit uns. Keine Ahnung, weil wir Kreisstadt sind oder so. Aber es gibt schöne Ecken. Grüße gehen raus an die Zora in Halberstadt.

0: du kommst aus der Umgebung oder aus Wernigerode direkt?
1: Nein, ich komme aus Sachsen.
0: Aus Sachsen, okay. Das heißt, du bist den weiten Weg hierher gefahren, um auf diesem CSD zu unterstützen und dabei zu sein.
1: Genau. Heute aus Leipzig angereist und ich werde dann Richtung Görlitz wieder abreisen.
0: Okay, das ist ja sehr erstaunlich. Warum bist du bei den kleineren CSDs dabei, wenn doch in Leipzig eigentlich auch ein großer CSD stattfindet?
1: Also der Leipziger CSD überlagert sich ja nicht. Das heißt, man kann zeitgleich auch noch die kleineren CSDs unterstützen. Und aber auch zu den großen aufgehen, wenn man die Zeit hat. Und die habe ich glücklicherweise.
0: Warum sind gerade die kleinen CSDs wichtig zu supporten und zu unterstützen?
1: Ja, weil wir auch auf dem Land für die Sichtbarkeit demonstrieren müssen und zeigen, dass es nicht nur in den Städten queere Menschen gibt, sondern überall auch auf dem Land.
0: Ja, es wird ja immer versucht, unter verschiedenen Mitteln und Möglichkeiten uns von CSDs fernzuhalten, ob eben über die Verwaltung der Städte oder Personen, die im Internet oder an anderen sozialen Plattformen schreiben, oh, ich will den CSD angreifen, um zu hindern daran, hier zu sein und hier zu sein. Und ich finde es umso schöner, laut zu sein, bunt zu sein und zu sagen, nein, wir sind hier und wir gehören hier zu dieser Gesellschaft, genauso wie du und ich.

0: will mal zu dem Dino gehen. Hallo Dino.
1: Hi.
0: Aus welchem Urgestein bist du denn rausgeschlüpft?
1: Irgendwo aus dem tiefsten Osten.
0: Ah, und wo ist der tiefste Osten?
1: In Dresden.
0: Das ist aber schön, aber das ist auch CSD, weißt du, ne?
1: Das weiß ich, bin ich auch dabei.
0: Weißt du schon?
1: Na klar.
0: Nächste Woche CSD Dresden auf dem Altmarkt. Von Donnerstag bis Samstag.

0: Also so ein CSD kommt ja nicht von alleine, da ist ja sehr, sehr viel, was da im Hintergrund passiert. Auch sehr viel beeindruckend, da sind sehr viele Menschen aktiv. Und einem dieser Menschen, ohne dem dieser CSD hier nicht möglich wäre, steht jetzt neben mir. Sonst ist er oft hinter der Kamera, macht Social Media. Und ich habe ihn mir jetzt geschafft und vor diese Kamera gezogen. Und er hat gebissen und gekratzt. Aber ich habe es hingekriegt, nur für euch. Marvin, hi, schön, dass du da bist. Wie fandest du den CSD heute?
1: Also ich bin wirklich begeistert, auch wie viele Menschen aus den unterschiedlichen Städten hergekommen sind. Ich habe vorhin schon im Livestream auf der Demo mal kurz gesagt, also wirklich aus so vielen Städten, nicht nur aus Wernigerode und Halberstadt und Quedlinburg, also hier aus der Harzregion, auch aus Magdeburg, aus Köthen, aus Andersleben, aus weiß ich nicht von sonst woher, die alle hierher gekommen sind, um uns zu unterstützen und auch teilweise zu helfen beim Aufbau, bei Standbetreuung, bei irgendwelchen Kleinigkeiten, die auf der Bühne aufgetreten sind. Ein paar der Künstler, die sind ja jetzt auch schon weitergezogen, weil die heute noch andere Gigs hatten und haben es trotzdem möglich gemacht, sich die Zeit genommen, sind hierher gekommen und da bin ich einfach wirklich begeistert von und da kann ich einfach nur ein großes Danke an alle sagen.
0: Also ich habe ja auch gesehen, heute war sogar die Landespolitik da, also der Minister war da, also nicht der Gleichstellungsminister, Herr Minister Willingmann war heute da, das ist ja schon mal ein sehr großer Erfolg. Aber was war denn heute dein Highlight, aber auch tatsächlich, weil es ist ja nicht immer alles schön, was war dein Lowlight? Also, mach mal beides auf.
1: Also, ich würde tatsächlich mit dem Lowlight anfangen. Das war tatsächlich, als da diese Nägel auf einmal auf der Straße lagen. Gott sei Dank war das Ordnungsamt, auch da nochmal ein riesen Dankeschön, so blickig und hat das sofort gecheckt, hat sie sofort von der Straße aufgehoben und wir konnten dadurch noch rechtzeitig die Demo stoppen, um zu gucken, okay, liegt noch irgendwas rum. Das war nicht der Fall, aber trotzdem, das war natürlich sehr, sehr unschönes Erlebnis, ist aber leider tatsächlich auch für viele CSDs auch traurige Realität. Teilweise die auch noch schlimmere Sachen wie irgendwelche Buttersäureanrufe zum Beispiel erlebt haben in Köthen, genau. Mein persönliches Highlight, schwierig, es gab heute so viele. Ich würde einfach sagen, als ich gemeinsam mit meiner Mitbeauftragten Jule und dem Falco auf der Bühne stand und Jule zeigen wollte, wie laut wir wirklich sind, dann alle mitgemacht haben und wir den ganzen Marktplatz quasi nicht zusammengeschrien haben, aber schon doch mit Stimmen und mit lauten Stimmen vor allem erfüllt haben. Das war für mich so ein richtiger schöner Moment, so ein Gefühl von Zusammenhalt, von Community. Ja, das ist so eins meiner Highlights, aber das ist so das Schönste.

0: Mit wem stehe ich denn jetzt gerade hier?
1: Hi, ich bin Sarah.
0: Hallo Sarah. Ist das dein erster CSD?
1: Nö, aber der erste in Wernigerode.
0: Wo kommst du denn eigentlich her?
1: So eine Ecke zwischen Bremen und Hamburg.
0: Ah, der hohe Norden.
1: Seit ein paar Monaten.
0: Seit ein paar Monaten. Wie fandest du den CSD?
1: Überraschend. Ich wusste nicht, dass so viele Leute hierher kommen würden. Aber es waren richtig viele Leute und man hatte wirklich so richtig viel Spaß mit denen gehabt. Ich habe hier Freunde kennengelernt. So. War schon richtig cool.
0: Das klingt doch schön. Also man findet Freunde auf dem CSD auf jeden Fall. Was war denn, neben Freunden finden vielleicht heute dein Highlight?
1: Das Highlight? Die Performances, ey. Die Drag Queens waren wirklich tip-top. Ich hab's geliebt.

So, ihr Lieben, das war der CSD Wernigerode für euch. Ein unglaublich toller Tag, schönes Wetter, bunte Leute, unglaublich viele Zuschauende. Es war ein tolles Programm mit ganz, ganz vielen tollen Gesprächen. Ich hatte einen wunderschönen Tag. Ich hoffe, ihr hattet auch eine wunderschöne Zeit bei diesem Video. Und ich sage danke an alle Besuchenden, danke an euch Zuschauenden für die Unterstützung und danke an die Orga, dass ihr so einen tollen Tag möglich macht. Und ich sage Tschüss aus Wernigerode und wir sehen uns auf einem der weiteren CSDs dieses Jahr in ganz Deutschland und Sachsen-Anhalt.

0: Fühle mich ein bisschen beengt.
1: Ja, so eng wie beim CSD in Wernigerode, Herr Hensen.
0: Obwohl der wirklich sehr schön war. Es gab zwar einige Zwischenfälle und leider auch negative Vorankündigungen, aber tatsächlich am Ende des Tages ist doch alles gut ausgegangen und ich war ganz stolz zu sehen, wie viele Menschen auf dem Marktplatz zusammengekommen sind, um dort wirklich Pride zu feiern.
1: Und so soll es doch sein. Und ja, so wie auf dem Marktplatz in Wernigerode läuft es heute hier auch ein bisschen ab, wie ihr seht. Hier ist viel los und wo noch viel los war, ist beim CSD in Dresden.
0: Genau, ein CSD, der dieses Jahr ganz, ganz viel Furore hat, weil das so eine tolle Veranstaltung ist. Aber in diesem Jahr war es gar nicht so leicht, denn der Demonstrationsstatus sollte dem CSD Dresden erst abgesprochen werden. Durch ein Gericht, glücklicherweise, wurde das noch einmal gekippt. Na, was für ein Glück. Und es war eine richtig, richtig große und wichtige Demonstration.
1: Und da schauen wir jetzt einfach mal rein, würde ich sagen. Viel Spaß!
2: Happy Pride hier aus Dresden! Und der Livestream könnte nicht besser starten, als ob wir es geahnt haben. Wir sind genau über der Elbe. Herzlich willkommen, schön, dass ihr mit dabei seid. Ich bin Julian und Erik ist auch mit dabei.
3: Ja, ich bin Erik, hi, grüßt euch. Ja, sowohl über uns als auch unter uns ist Wasser, aber das lässt die Crowd nicht davon ab, Party zu machen und ganz viel zu tanzen. Julian, wie findest du denn Dresden und den CSD in Dresden?
2: Es ist wahnsinnig gut. Und schaut mal, die Stimmung, die ist wahnsinnig gut. Und die Leute haben Bock. Und wir sagen, der CSD in Dresden ist keine Party. Es ist eine Versammlung. So, wir sind hier mit unserem Twack mit dabei, mit dem CSD Sachsen Quiefemer Twack. Die Stimmung ist super. Vielleicht könnt ihr mal die Kamera drehen. Zeigt mal die Leute hier. Es macht mega Spaß.
3: Ja, ich muss wirklich sagen, wir waren ja gestern schon auf einem Truck unterwegs. Da haben wir ja auch eine Kundgebung gehabt. Und das Gleiche machen wir heute und auch morgen noch einmal. Man muss ja ganz klar sagen, das ist eine deutliche Demonstration gegen den Rechtsruck. Und ich hoffe und denke, dass diese bunte Vielfalt hier einfach eindeutig zeigt und sagt, hey, wir sind da, wir sind laut und wir sind queer, egal was gewisse Parteien oder Menschen über uns sagen. Julian, wie hältst du denn diesen Rechtsruck in Sachsen und Sachsen-Anhalt aus?
2: Das ist eine gute Frage. Ich sag mal, indem wir auf ganz

0: Monat. Und lade alle ein, nächstes Jahr mit ans Leben. Sehr schön. Und ich würde sagen, wir gehen jetzt einfach mal eine Runde bei den ganz vielen Menschen und schauen mal, was da so passiert. Und es regnet ein bisschen in Dresden, aber das ist nicht schlimm, oder? Steht der Truck, jetzt kommen wir hier mal mit hoch. So, jetzt müssen wir uns ja mal reindringeln. Hallo, hallo. So, jetzt sind wir bei der DB Railroad. Und ich würde sagen, wollen wir mal zu Denise gehen?
1: Ja, wir gehen mal zu Denise. Was ist denn Denise eigentlich hier bei der Railbow? Weißt du das?
0: Ich glaube, sie ist verantwortlich für das ganze queere Netzwerk, die Railbow. Muss man auch sagen, die ganzen Menschen, die hier beim Railbow sind, sind da ehrenamtlich tätig. Das ist keine Arbeit, das machen sie aus ihrer Freizeit. Sie kriegen dafür auch kein Geld von der Deutschen Bahn. Was natürlich auch sehr bemerkenswert ist, dass Menschen sich eben auch den Unternehmen sich einsetzen, eben auch für queere Rechte. Es gibt auch Forderungen von der Deutschen Bahn, die können wir auch nachher noch zeigen. Die sind dort vorne an der Wand. Ich würde sagen, wollen wir einfach mal durchgehen?
1: Ja, die Kamera folgt einmal Julian, dabei erzähle ich ein wenig. Die Railbow setzt sich natürlich schon seit einigen Jahren für die queeren Rechte innerhalb des Unternehmens ein. Und das ist halt gerade das, was wichtig ist hier. Die Railbow ist ein sehr buntes und ein sehr vielfältiges Unternehmen und das spiegelt sich natürlich auch in den Menschen wieder. Hier sehen wir einmal Denise und ich reiche das Mikrofon jetzt einmal an Julian weiter.
0: Danke dir. Denise ist bei mir, wir haben gerade schon mit dir gesprochen. Du bist quasi so verantwortlich für das ganze queere Netzwerk der Deutschen Bahn.
2: Ja, also ich bin eine von ganz vielen, die verantwortlich ist für das queere Netzwerk der Deutschen Bahn. Insgesamt sind wir tatsächlich 47 Personen
0: im queeren
2: Netzwerk.
0: Warum seid ihr heute hier in Dresden?
2: Warum CSD Dresden? Ja, bei CSD, also erstmal grundsätzlich CSD ist wichtig. Sichtbarkeit für Vielfalt, für Chancengerechtigkeit. Einfach, weil wir einfach zur Gesellschaft gehören und das ist Punkt. Und Dresden, ja, CSD Dresden hat uns gefragt, habt ihr Bock auf die Schirmherrschaft? Und wir natürlich sofort, ja, logisch, gerne, gerade hier.
0: Was muss man machen, um die Schirmherrschaft zu bekommen?
2: Was muss man machen? Man muss eigentlich gar nicht so viel machen, außer dass man halt tatsächlich sehr sichtbar ist für unsere Community und darüber hinaus einfach Dinge initiiert und gar nicht so für die Bubble, sondern auch, dass eben ganz, also alle Menschen verstehen, dass wir auch alles Menschen sind und zusammengehören.
0: Definitiv. Du warst halt öfters beim CSD in Dresden. Erik ist auch wieder mit dabei. Hallo, Erik.
1: Hallo, ich habe schon ein paar tolle Gespräche wieder führen dürfen in so kurzer Zeit.
0: Genau. Was ist das Besondere am CSD Dresden für dich?
2: Dieses Jahr ist das Besondere am CSD Dresden, dass er noch politischer geworden ist, weil man uns zwingt, auf einmal politisch zu werden. Aber wir sind immer politisch. Unsere Sichtbarkeit ist politisch, weil wir einfach nur das fordern, was uns einfach zusteht, nämlich eine Gleichberechtigung innerhalb der Gesellschaft. Wir sind, wie wir sind, und das ist gut so.
0: Definitiv. Hast du noch was hinzuzufügen?
1: Tatsächlich nicht. Ich bin auch sehr froh, dass der CSD mittlerweile noch politischer geworden ist. Wir hatten ja leider mal eine Zeit, wo es doch sehr viel um Alkohol und Feiern ging. Ich bin aber der Meinung, gerade in Ländern, und das nimmt ja immer weiter zu, die einfach queeres Leben verbieten wollen, fundamentieren wollen, einäschern wollen oder auch verkerkern möchten, ist es gerade wichtig, wieder Demonstrationen dort zu zeigen, wo Demonstrationsfreiheit herrscht. Ganz, ganz wichtiges Statement.
2: Ja, also wir sind natürlich fast überall vertreten, weil die Bahn ist halt auch überall in Deutschland. Wir haben dieses Jahr 43 CSDs, die wir unterstützen, 18 Bahnhöfe, die wir direkt unterstützen mit Welcome Package, damit alle Leute sich auch wohlfühlen, wenn sie ankommen. Und ich hoffe, dass gerade auch unsere Sichtbarkeit noch mehr wächst und wir einfach den Menschen zeigen können, wir gehören zusammen.
1: Genau, die Deutsche Bahn, die verbindet ja und Railbow verbindet innerhalb der Deutschen Bahn das queere Netzwerk und das finde ich wunderschön.
2: Queere Netzwerke, aber auch überhaupt Netzwerke, um Menschen mit besonderen Herausforderungen, besonderen Lebenssituationen einfach zu unterstützen, Anlaufstellen zu bieten und vielleicht aber auch die andere Bubble ein bisschen zu sensibilisieren, aufzuklären. Und dafür sind wir als Netzwerke da. Sprecht uns an, redet mit uns, nicht über uns.
1: Bist du der Meinung, dass die queere Bubble sich teilweise zu sehr abkapselt von der anderen heteronormativen Gesellschaft? Oder bist du der Meinung, dass das gerade so der richtige Weg ist?
2: Ich sag mal so, durch den Druck von außen, der immer stärker wird auf unsere Community, hat man das

0: Gefühl, dass wir uns ein bisschen zurückziehen. Ich habe aber eher das Gefühl, dass wir offener werden, dass wir sichtbarer werden. Und nein, es werden nicht mehr Regenbogenfahnen gehisst, sondern die Zeiten werden besser, dass wir einfach uns das zeigen können, wer wir sind, was wir sind und dass wir dazugehören. Und das ist absolut völlig in Ordnung. Es ist nicht ein Phänomen, sondern wir waren immer da und wir werden immer bleiben.
1: Das ist ein sehr schönes Schlusswort. Wir bleiben auch. Denise, schön, dass ihr hier seid, dass ihr den CSC Dresden unterstützt. Wertvolle Arbeit, die ihr macht. Herzlichen Dank. Und das meiste auch ehrenamtlich, dürfen wir nicht vergessen.
0: Ja, das ist alles Ehrenamt, dürfen wir nicht sagen. Engagierte Menschen im Netzwerk, die einfach dazu beitragen, dass möglichst ganz viele Menschen sich einfach wohlfühlen, weil wir sind alle richtig und wir sind wichtig.
1: Definitiv. Dankeschön. Und jetzt noch...
2: Dankeschön, Denise.
1: Robert Kosche! So, wir müssen ganz kurz warten, bis der Wagen steht. Vielleicht haben wir erst... ist immer so ein bisschen so eine Lotterie, ob er steht oder nicht. Auf jeden Fall gibt es hier insgesamt 24 Trucks beim CSD in Dresden. Sehr viele Menschen, die ehrenamtlich tätig sind für den CSD-Verein in Dresden, sind natürlich auch mit dabei und unterstützen das. So, und du bist hier heute so ein bisschen die Cheerleader.
3: Ja, genau, der Cheerleader, weil ein bisschen Stimmung muss ja auch aufkommen, aber es ist super wichtig, die Vielfalt zu unterstützen und hier auf dem CSD in Dresden präsent zu sein, gerade nach der politischen Diskussion, die hier aufkam.
1: Du bist bei der Deutschen Bahn. Wie findest du, dass das Unternehmen dich so für den CSD einsteht und das alles unterstützt?
3: Das ist super wichtig, weil es ist ein Arbeitgeber, der Null-Toleranz-Politik fährt, dich unterstützt, wenn du Hilfe brauchst. Und überall gibt es Fußgruppen, Trucks und es wird finanziell unterstützt. Du wirst so von so vielen ehrenamtlichen Mitarbeitern getragen, von so vielen Mitgliedern deutschlandweit, weil wir einfach finden, der Regenbogen gehört zu unserem Unternehmen dazu.
4: Der CSD in Dresden, Herr Hensen, wow. So viele Menschen, so viele Engagierte, die sich in diesen schwierigen Zeiten hier in Ostdeutschland zusammentreffen und eine wundervolle Parade und Demonstration vollziehen.
5: Das war immer sehr schwierig, weil es ja Pride Parade ist im Englischen, man im Deutschen ganz oft
4: so
5: denkt,
4: schlimm.
5: Im Deutschen ist die Demonstration, ja.
4: Aber wegen
5: es ist ja
4: D hinten,
5: ja,
4: ne?
5: Das ist es.
4: Christopher Street Demonstration.
5: Ja, und jetzt sitzen wir ja ganz demonstrativ auf der Bühne, auf dem Bühnenrand, wo wir eigentlich hingehören, Frau Rasnow, beim 30-jährigen Jubiläum des CSD Magdeburg, während im Hintergrund Julian Mietig-Höchst persönlich gerade etwas rumkeifert, aber das kennen wir nicht anders von ihm, denn...
4: Er möchte gerne die Bühne nutzen.
5: Ja, er braucht jede Bühne, die er kriegen kann. Heute bekommt er sie aber nicht, weil heute sind wir der Main Act hier und die Main Character. Und ja, man muss ganz kurz nochmal sagen, 30 Jahre CSD Magdeburg.
4: Genau, wir sehen hier schon ein paar bewegte Bilder von ehemaligen CSDs. Mhm. Und wir haben auch hier in dem Raum gerade heute einen Zeitstrahl aufgebaut. Und es ist überwältigend, auf wie viele Jahre wir zurückgucken und was alles passiert ist innerhalb der letzten 30 Jahre.
5: Und wie sich der CSD in Sachsen-Anhalt auch seit 96 entwickelt hat tatsächlich. Ja, also damals war das ja wirklich noch recht klein und überschaubar. Und in der heutigen Zeit... krass große Veranstaltung, wichtige Veranstaltung und eine Veranstaltung mit Strahlkraft über die Stadtgrenzen hinaus und eine der wichtigsten, wie ich finde, für queeres Leben in Sachsen-Anhalt.
4: Genau, und früher wurde dieser CSD von Frauen als Fraueninitiative geführt und es ist nochmal ein ganz, ganz wichtiges Statement, dass Frauen die ersten Menschen waren, die nicht nur in den USA sozusagen die Prides auf die Bühne gebracht haben, sondern auch hier in Deutschland Stück für Stück standen Frauen immer an unserer Seite.
5: Ja, es war also sehr viel los, es war sehr, sehr viel passiert in den letzten 30 Jahren und aktuell passiert natürlich auch so einiges in der Welt und in Deutschland und deswegen geben wir jetzt ab an die Nachrichten mit Marvin Boron.
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7: Herzlich willkommen zu den Brave News im Juli. Positiver Wandel in Ungarn. Knapp 3 Monate ist es her, dass in Ungarn Parlamentswahlen stattgefunden haben. Und bereits jetzt zeigt sich, dass sich der Wind, insbesondere für queere Menschen, wieder gedreht hat. Eine Mehrheit der Bevölkerung ist dafür, diskriminierende Gesetze, die in den vergangenen Jahren von der Vorgängerregierung erlassen wurden, zurückzunehmen. Das geht aus einer repräsentativen Erhebung vor, welche kurz nach der Wahl erstellt wurde. Und auch in Ungarns Hauptstadt tut sich etwas. Der Bürgermeister von Budapest, welcher sich im vergangenen Jahr für die Community stark gemacht hatte,

0: trotz Verbot durch Behörden den Budapest Pride hatte stattfinden lassen, kann nun aufatmen. Nach der Durchführung des Pride wurde er dafür angeklagt. Die Staatsanwaltschaft hat die Anklage gegen ihn nun fallen lassen, da der beschriebene Sachverhalt in der Anklageschrift nach einem Urteil des Europäischen Gerichtshofs keine Straftat mehr darstellt. Akzeptanz im freien Fall. In den USA geht es für die queere Community seit Jahren bergab. Nun hat eine Umfrage des Meinungsforschungsinstituts Gallup diese Annahme bestätigt. Die Daten der Umfrage zeigen deutlich, dass die Zustimmung für zentrale Anliegen der Community wie die Ehe für gleichgeschlechtliche Paare, die Bewertung gleichgeschlechtlicher Beziehungen und geschlechtsangleichende Maßnahmen stark rückläufig sind. Weitere Studien zeigen ähnliche Werte. Die Auswirkungen dieser gesellschaftlichen Veränderungen sind für viele queere Menschen in den USA schon deutlich spürbar. So gelten Personen, die sich für die Rechte von Transmenschen einsetzen, seit neuestem als Terroristen, welche es, neben radikalen Islamisten und Drogenkartellen, zu bekämpfen gilt. 30 Jahre CSDs in Sachsen-Anhalt. Der 8. Juni 1996 war für die queere Community in Magdeburg und Sachsen-Anhalt ein besonderer Tag. Denn an diesem Tag fand der erste Christopher Street Day in Magdeburg statt. Ein Tag, auf den die Community nun, 30 Jahre später, gemeinsam zurückblickt. In den erst kürzlich eröffneten Räumlichkeiten des Bund gab es am 8. Juni eine Jubiläumsfeier mit einem informativen und abwechslungsreichen Programm, Gesprächen mit Zeitzeugen und natürlich, wie es sich gehört, mit einem großen Kuchen. Für die Besucher gab es eine kleine Zeitreise in Form eines Zeitstrahls, der von den Anfängen des CSDs über verschiedenste Hürden und Meilensteine bis hin zu aktuellen Entwicklungen abgebildet wurde. Auch Zeitzeugen, die die Geburtsstunde des CSDs miterlebt hatten, kamen zu Wort und berichteten aus ihrer ganz persönlichen Sicht, wie es sich damals zugetragen hat und mit welchen Problemen sie zu kämpfen hatten, aber auch wie viel Positives es zu berichten gab. Zum Abschluss gab es in entspannter Atmosphäre bei einem Glas Sekt und einem Stück Kuchen anregende Gespräche. Das waren die Brave News im Juli. Ich gebe zurück ins Studio.
1: Ach, Herr Hansen, dieser Kuchen ist köstlich.
2: Ja, großartig. Vor allem gibt es was zu feiern. Immer noch 30 Jahre CSD in Sachsen-Anhalt. Und es gibt was zu feiern in Ungarn. Die Nachrichten haben recht behalten. In Ungarn ändert sich endlich einiges. Das ist toll. Auf jeden Fall eine Steigerung zu dem, was mit Orbán war.
1: Total. Und dieses Kuchenstück, das ist auch so ein bisschen so ein kleiner Unfall, wie es teilweise auch immer in Amerika ist, ne? Also ich bin gespannt, wann ich hier als Terroristin und alles andere eingestuft werde.
2: Ich hoffe doch nie. Und wenn es so ist, sind wir Bonnie und Clyde.
1: Und wenn nicht, ich bin immer bombenscharf.
2: Auf jeden Fall. Und heiß wie eine Kartoffel, sage ich euch. Heiß wie eine Kartoffel. Denn ich habe heute hier gelernt, dass Frau Rastenhoff Ofenkartoffeln sehr zu schätzen weiß.
1: Ja, wir haben nämlich an das Gummibärchen erinnert, ein Club bzw. eine Bar, die früher hier in Magdeburg war. Hast du das Gummibärchen erlebt?
2: Tatsächlich nicht, nur von Hörensagen. Liegt aber einfach daran, dass ich ja ursprünglich gar nicht von hier komme und es deswegen gar nicht erleben konnte und einen anderen Club in meiner Heimat Cottbus gesehen habe, das Relax, was es aber leider auch nicht mehr gibt. Also das ist, glaube ich, dieses Ding, was ganz viele queere Clubs und Einrichtungen einfach immer irgendwann ereilt, diese Schließung. Wir haben heute auch viel gelernt. Es hängt natürlich davon ab, wie viel Engagement Menschen noch reinstecken. Nicht unbedingt bewusst austreten, aber manchmal ist es einfach auch sehr viel. Und dann kann es eben überfordernd sein und dadurch gehen dann manchmal auch Projekte zu Ende, was schade ist für eine Community, aber es ist vielleicht der Aufruf für euch da draußen, euch zu engagieren für die gute Sache, damit eben Safe Places für queere Menschen weiterhin bestehen bleiben können oder vielleicht sogar auch durch euch neu geschaffen werden.
1: Denn gerade in den aktuellen Zeiten ist es wieder wichtiger geworden, zusammenzurutschen, neue Vereine vielleicht zu gründen, so einen schönen Heimatschutzverein, der dann patriotisch arbeitet, damit natürlich auch die AfD uns später bezahlt.
2: Ja, man muss ein Lückensystem finden, sage ich immer wieder.
1: Was haben wir denn überhaupt für einen tollen Kuchen?
2: Es ist ein Vanille-Erdbeer-Crunch.
1: Und er ist köstlich.
2: Ach, großartig. Es schmeckt ein bisschen wie so ein sommerlicher Traum

0: wie auf dem Erdbeerfeld.
1: Ja, oder wie bei einer Alpaka-Wanderung.
0: Auf jeden Fall.
1: Also ich könnte mir vorstellen, dass Alpakas nach Erdbeeren riechen.
0: Riechen und vielleicht essen sie auch gerne Erdbeeren. Jedenfalls wissen wir es nicht ganz genau, aber wir wissen jemanden, der es wissen könnte. Und das ist Julian. Ja, er ist nicht nur bekannt für Nacktwanderungen durch die Prärie. Nein, er macht auch Wanderungen jetzt mit Alpakas. Und da bin ich ja persönlich ganz gespannt, was wir jetzt erleben können.
1: Genau, und falls er dann mal doch wieder sich entscheidet, nackt zu sein, dann wärmen ihm bestimmt die Alpakas.
0: Ja, die Wolle hält wirklich warm, aber ist auch sehr teuer, Julian, pass auf.
1: Also, wir schauen mal rein.
2: Hallo, und willkommen zu einer neuen Folge bei Queerformat. Ich bin heute hier in Mecklenburg-Vorpommern bei einem ganz besonderen Pride, und zwar dem Alpaka-Pride. Und wie es der Name schon sagt, läuft man hier mit Alpakas und einem Regenbogen Schal durch die Natur. Und das macht mega Spaß, weil alle, ihr wisst ja, ich bin ja großer Alpaka-Fan. Und deswegen macht das mir eine große Freude. Und gerade gibt es ein bisschen Zug. Und ich frage gleich mal meinen Co-Moderator Alfons, wie er das hier heute so findet. Also ich muss schon sagen, es ist schon ein sehr störrisches Tier. Und es macht eigentlich genau das Gegenteil, was man ihnen sagt. Aber passt auch so ein bisschen zu mir. Bleib doch mal jetzt stehen, ist das denn mal dem. Wie gefällt es dir denn hier auf dem Hof? Ich glaube, so ganz funktioniert das noch nicht mit der Co-Moderation. Alfons, du musst jetzt im Laufe des Videos noch ein bisschen mehr sprechen, weil ich glaube, sonst wird das ein sehr stummer Film. Jenny ist bei mir vom Hof Birkenkamp. Ihr macht den Alpaka Pride Walk. Wer hatte denn zuerst die Idee? Die Alpakas oder ihr?
3: Ich glaube, das entstand gemeinschaftlich, weil wir den Gedanken weitertragen, dass Alpakas jeden Menschen nehmen, wie er sie ist.
4: Es ist ultra cool. Es macht richtig viel Spaß. Und mein Alpaka heißt Anna.
2: Das will unser Kameramann fressen.
4: Ja, genau.
2: Alpakas sind meine Lieblingstiere. Und das jetzt verbunden mit einem Pride Walk ist so der größte Traum, den ich hatte. Und ich glaube, so Alpakas sind bestimmt auch nicht so homophob wie Menschen, oder?
3: Nein, absolut nicht. Für Alpakas zählt nur, dass man in der Herde zusammenhält.
2: So wie es bei den Menschen eigentlich auch sein sollte. Warum bist du heute hier auf dem Pride Walk und nicht auf dem Sofa zum Sonntag?
5: Weil das Wetter so schön ist.
2: Ist eine Lüge?
5: Okay.
6: Weil Alpakas toll sind.
5: Weil ich unbedingt den Alpaka Pride mal besuchen wollte und weil ich den Hof Birkenkamp einfach total toll finde.
4: Weil es einfach eine super schöne Idee ist und weil...
2: Ich bin jetzt aber jetzt blau. Ja, bitte weiter.
4: Tschüssi!
2: Ja, Alfons, als kleines Fazit, wir sind jetzt gleich wieder am Hof. Wie fandest du es? Magst du vielleicht ganz kurz sagen, ob es dir gefallen hat? Wegrennen, störrisch sein, nicht reden wollen. Furchtbar. Und jetzt rennt er wieder weg. Was ist denn so das Besondere, mit einem Alpaka zu laufen? Die sind ja auch manchmal ein bisschen störrisch. Gerade geht's.
5: Was das Besondere ist? Oh, jetzt fragst du was. Ich bin das erste Mal dabei, also da kann ich noch gar nicht sagen, was das Besondere ist, aber es ist halt einfach toll.

0: jetzt gehen wir wieder alle in den Stall. Hat Spaß gemacht, den ersten Alpaka-Pride-Walk, den ich mitgemacht habe. Es war eine richtig schöne Erfahrung. Daraus gibt es ja noch viel mehr hier zu decken auf dem Hof. Und das schauen wir uns jetzt an. Oh, riesengroßen Spaß gemacht. Aber mein Tier war ein bisschen störrisch. Ist das normal? Also, oder liegt das an mir?
1: Also, es spiegelt natürlich auch ein bisschen dich und deine innere Aufregung gerade. Aber Magic ist grundsätzlich auch ein sehr lebhaftes Alpaka.
0: Aber das ist jetzt nicht schlimm, wenn das so ein bisschen so bewegt. Also es ist keine Tierquälerei, was ich gemacht habe.
1: Nein, absolut nicht. Ihr hattet zusammen Spaß und Magic ist definitiv auch einer, der eher, ja, gerne Action mag.
0: Also er hat auf jeden Fall Spaß.
1: Ja.

0: Dankeschön, dass du mitgemacht hast, mein Lieber. Ich hoffe, dir hat es gefallen. Sorry!
1: Zauberhaft. Das ist wunderschön hier, so idyllisch gelegen, ruhig gelegen, wenn das Wetter jetzt nicht so vielfältig wäre. Ich meine, wir sind ja hier, Vielfalt ist bunt. Das Wetter könnte aber ein bisschen eintöniger sein, nämlich Sonnenschein. Das wäre natürlich das Zauberhafteste.
0: Tiere sind ja offen. Und mir ist ja egal, welche Sexualität man hat, auch im Tierreich. Warum ist das bei den Menschen nicht so? Warum ist bei den Menschen immer noch Homophobie?
1: Weil der Mensch glaubt, in der Nahrungskette an der höchsten Position zu stehen, ohne zu wissen, dass er auch nur ein Tier im Tierreich ist von vielen Tieren und glaubt mit seiner Entwicklung die Entwicklung gemacht zu haben, wobei ich eigentlich diese Entwicklung gar nicht mal für gut finde, weil, wie du schon sagst, im Tierreich gibt es keine Ausgrenzungen.
0: Die Staatssekretärin der Justizministerin Mecklenburg-Vorpommerns ist hier und ein Pride ist ja immer politisch. Ja. Ist ja eine Demo, ob mit Tieren oder ohne Tieren, in diesem Fall mit Alpakas. Warum ist es Ihnen wichtig, hier als Vertretung mit dabei zu sein, um auch ja, die Politik hier zu zeigen?
2: Ich glaube, es ist ganz wichtig, einfach, dass auch Politik zeigt, dass ja, es eine Gemeinschaft ist und dass queere Menschen in dieser Gemeinschaft, in unserer Demokratie ein wichtiger Bestandteil sind und dass wir sie auch immer im Blick haben müssen.
0: Und ich hatte schon gesagt, hier gibt es viele Stände und Autorinnen, die sich hier vorstellen. Bei mir ist Gepo Lynx, ich musste ablesen. Was gibt's bei dir Schönes?
3: Ja, bei mir gibt's natürlich queere Bücher, das ist relativ klar, auch ein paar nicht queere, um so ein bisschen Vielfalt drin zu haben, inklusiv mit schwul, lesbisch, auch trans. Und natürlich Flaggen, Sticker, Regenbogen, Drachen und andere coole Sachen.
0: Genau. Und du hast auch so eine schöne Regenbogenkrone auch.
3: Ja, möchtest du vielleicht auch eine?
0: Aber wenn du so lieb fragst, natürlich. Yes. Das haben wir überhaupt nicht vorbereitet.
3: Naja.
0: Aber bist du das erste Mal hier?
3: Nee, das, ich glaube, fünfte?
0: Oh.
3: Ja, ein paar Mal öfter. So. Auf dass ich dir nicht an deinen Haaren herumfummle, werde ich mal einmal, wir tauschen einfach
4: so
3: durch.
4: Einfach?
3: Ja. Soll ich das Interview führen? Wir tauschen auch die Rollen dazu.
4: Okay.
3: Gut. Was machst du denn hier? Bist du das erste Mal hier?
0: Ich bin tatsächlich das erste Mal hier und ich wollte den Alpaka Pride Walk mitmachen, weil ich liebe Alpakas, also wie du siehst so, ja.
3: Absolut, das war der vierte Alpaka Pride Walk.
0: Ja, und es hat so viel Spaß gemacht und ich will es unbedingt wieder machen, weil die auch so süß und die sind auch so zahm. Ich habe noch nie so zahm Alpakas erlebt. So, jetzt sind wir hier im Hofladen und ich habe hier was ganz Tolles gesehen und zwar richtig wunderschöne Alpaka-Karten und die will ich natürlich auch kaufen. Und hier ist die Kasse. Hallo, wer bist du?
5: Hi, ich bin Elli. Schön, dass ihr da seid.
0: Ja, schön, dass du hier bist und den Hofladen machst. Erzähl mal, was gibt es denn hier alles so Schönes in Regenbogen-Alpakas? Also ich habe jetzt schon ein paar Kostkarten gesehen, die ich gerne kaufen möchte. Was habt ihr noch?
5: Sehr gerne. Oh, wir haben... hier unser ganz großes Regenbogen-Alpaka.
0: Oh mein Gott, ist das weich.
5: Ja, soll ich das kurz halten? Möchtest du kurz kuscheln? Ja. Guck mal, das ist doch schön. Und unser Pride Walk war ja schon, ich habe gehört, der war ein bisschen nass, aber trotzdem
0: schön. Ich war mit dabei.
4: Ich bin wieder trocken, siehst du? Also,
0: so schön war es nicht.
5: Siehst du, so schön? Du hast Alpakas auf deinem T-Shirt.
0: Ja.
5: Oh mein Gott.
0: Mensch, was war das für ein Naturvideo? Hatte ich so noch nicht gehabt. Tiere, Natur, nette Menschen und ganz viel Wiese. Es hat mir großen Spaß gemacht beim ersten Alpaka Pride Walk. Und ich hoffe euch auch.
6: Du hast dann noch ein bisschen Laktosetablette an dem Mund.
7: Oh, vielleicht könnte es aber auch Kuchen sein.
6: Man weiß es so genau. Man sollte immer aufpassen, was man zu sich nimmt. Also, wir haben gerade mal unseren Zeitstrahl hier erkundet. Wir sind heute hier bei der 30-jährigen Geburtstagsfeier. Der Gang ist wirklich etwas speziell, Frau Rasnow. Ich drehe noch mal kurz rum, warte mal. Ah nee, andersrum wird besser.
7: Ich finde auch, dass das unsere Schokoladenseite ist,
6: Fall.
7: Wenn wir so stehen.
6: Auf jeden Fall, das matcht ganz gut, finde ich auch. Ja, und es gibt einen langen, langen Zeitstrahl der letzten 30 Jahre, der fängt im Raum ganz hinten an und zieht sich einmal bis hierhin durch den Gang, dann wieder hier lang und zurück. Also es ist nochmal krass, das zu sehen, wie die Zeit so visuell nochmal dargestellt ist.
7: Genau, und unser, wie ihr wisst, unser Studio befindet sich in Wernigerode und hier ist der erste CSD in Wernigerode.

0: zu sehen. Der war nämlich 2023.
1: Und da kann ich mich ganz gut daran erinnern, weil das war ein CSD, da war es wirklich sehr, sehr voll. Da kamen ganz viele Menschen, nicht nur aus Wernigerode, sondern aus ganz Sachsen-Anhalt und Berlin, angrenzenden Bundesländern, haben dann hier den CSD in Wernigerode mit zelebriert und natürlich mit vorangetrieben.
0: Genau, und nicht nur unser Sender ist sozusagen in Wernigerode, sondern auch das Studio unserer Grand Dame.
1: Ach ja, der bunten Tante. Sie ist wie aus dem Schrank herausgerollt worden, um für euch einen kleinen Beitrag aufzunehmen. Und danach räumen wir sie auch in den Schrank zurück. Und hier ist sie für euch, die mausigste Maus, die bunte Tante.
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3: Ich sag's euch, dass die aber auch nicht mal eine Klimaanlage einbauen, das ist ja furchtbar. Ihr Lieben, es ist warm. Was ist das denn?

0: vollen Umfang genießen. Ja, ansonsten wünsche ich euch von hier aus einen schönen, schönen Sommer. Ich hoffe, ihr genießt ihn und dass ihr natürlich auch Urlaub macht und ans Meer fahrt oder in die Freibäder oder schöne Grillpartys macht, wie auch immer, dass ihr einfach zusammen seid mit ganz, ganz vielen lieben und tollen Menschen und dass ihr die Zeit genießt, so wie die bunte Tante auch. Ich habe noch viel zu tun. Für mich gibt es noch ganz, ganz viele Pride-Veranstaltungen, die ich besuche. Und naja, dann später mache ich auch ein bisschen Urlaub und lege die Füße hoch und fahre vielleicht mal ans Meer und ja, freue mich schon ganz besonders darauf. Und bis dahin wünsche ich euch eine schöne Zeit. Achtet gut auf euch, sorgt für einen kühlen Kopf, sorgt für einen kühlen Kopf, das ist ganz, ganz wichtig. Und jetzt geht's zurück zur Abkühlung für euch ins Studio. Und wir sehen uns das nächste Mal, wenn es heißt Bunt gedacht mit eurer bunten Tante. Auf euch. Lecker.
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2: Hydration,
3: stay hydrated.
2: Wer auch immer sehr hydriert ist, ist der Julian, ne?
3: Auf jeden Fall. Und das wollen wir gerne der Wand verewigen, denn es ist eine schöne, schöne Wand mit Kommentaren zum 30-Jährigen. Und deswegen würden Jenny und ich jetzt einfach mal was ranschreiben für Julian.
2: Jahre Julian, genau.
3: Jahre Julian, oh mein Gott, Hashtag nackte Wahrheit.
2: Wir haben ihn exposed mit seiner nackten Wahrheit. Und manchmal spricht er auch auf Bühnen die nackte Wahrheit an oder auch die blanke Wahrheit.
3: Ja, und es ist auch wichtig in der aktuellen Zeit, sich nicht einschüchtern zu lassen und trotzdem seine Meinung frei zu äußern. Und das hat Julian getan und tut er regelmäßig, unter anderem in Bitterfeld, denn dort gibt es jeden Montag eine Gegendemonstration zu einer AfD-Kundgebung im Ort und die nennt sich Bitterfeld zeigt Haltung.
2: Und Julian zeigt diese auch.
4: Bitterfeld-Wölfnerinnen, Bitterfeld-Wölfner, liebe Demokratinnen und Demokraten, liebe Freundinnen und Freunde. Ich bin Julian, komme aus Köthen, aber ich stehe nicht als Fremder hier heute vor euch. Ich kenne die Stadt, ich habe hier 3 Jahre lang meine Ausbildung gemacht. Ich habe hier Freunde getroffen, kennengelernt, die auch bis heute bestehen. Ich habe hier in dieser Stadt Menschen kennengelernt, die mir wichtig geworden sind. Und genau deshalb bedeutet es mir auch persönlich, heute hier zu sein. Denn Bitterfeld-Wolfen ist für mich nicht irgendein Ort auf der Landkarte. Es ist eine Stadt, mit der ich Erinnerungen verbinde. Eine Stadt, in die ich immer wieder gerne komme. Und eine Stadt, in der Menschen leben, die mir am Herzen liegen. Und genau deshalb möchte ich nicht schweigend zusehen, wenn Hass, Ausgrenzung und Menschenfeindlichkeit immer lauter werden. Wenn ich heute hier auf diesem Platz stehe und eure Gesichter schaue, dann sehe ich nicht nur Menschen, die zu einer Kundgebung gekommen sind, sondern ich sehe Menschen, denen ihre Stadt nicht egal ist. Ich sehe Menschen, denen unsere Demokratie nicht egal ist. Und ich sehe Menschen, die nicht bereit sind, einfach zuzusehen, wenn andere ausgegrenzt, beleidigt oder zum Feindbild erklärt werden. Und genau deshalb bin ich heute auch gerne hergekommen, denn Bitterfeld-Wolfen ist mehr als die Schlagzeilen, die man manchmal über diese Stadt liest. Bitterfeld-Wolfen ist eine Stadt, die Wandel erlebt hat, eine Stadt, die Krisen überstanden hat und eine Stadt voller Menschen, die anpacken, Verantwortung übernehmen und sich engagieren, wie man heute hier ganz klar auch sieht. Während wir heute hier zusammenstehen, findet da drüben, wir müssen es leider sagen, die AfD-Montagsdemo statt. Und ich finde, genau das zeigt, warum diese Veranstaltung hier wichtig ist. Denn Demokratie bedeutet nicht, dass alle einer Meinung sein müssen. Demokratie bedeutet Diskussion. Demokratie bedeutet Streit. Demokratie bedeutet auch, unterschiedliche Ansichten auszuhalten. Aber Demokratie bedeutet eben nicht, Menschen gegeneinander aufzuhetzen. Demokratie bedeutet nicht, Minderheiten zu Feindbildern zu machen. Und Demokratie bedeutet nicht, die Ängste von Menschen auszunutzen,

um daraus politisches Kapital zu schlagen. Heute ist der 1. Juni, Kindertag, wir haben es schon gehört, aber heute beginnt auch der Pride Month. Für viele Menschen ist das nicht einfach nur ein Datum mit Regenbogenfahnen. Für mich bedeutet er etwas anderes. Er bedeutet Sichtbarkeit, Mut, Hoffnung, aber eben auch Erinnerung. Er erinnert uns daran, dass die Rechte queerer Menschen nie selbstverständlich waren. Und leider sind sie es bis heute nicht. Denn während heute weltweit Millionen Menschen den Pride Month begehen, feiern rechte Gruppen und AfD-nahe Akteure wieder ihren sogenannten Stolzmonat. Eine Kampagne, die nicht entstanden ist, um Menschen zusammenzubringen, sondern um gegen queere Menschen Stimmung zu machen, um unsere Sichtbarkeit lächerlich zu machen, um uns zu zeigen, ihr seid nicht gemeint, ihr gehört nicht dazu und genau das ist das Problem. Denn niemand verliert etwas dadurch, dass andere Menschen frei leben dürfen. Niemand verliert etwas dadurch, dass zwei Frauen sich lieben. Niemand verliert etwas dadurch, dass zwei Männer Hand in Hand durch die Stadt gehen. Und niemand verliert auch irgendetwas, dass ein Transmann einfach so leben kann, wie er das möchte. Und trotzdem wird genau daraus immer wieder ein Feindbild gemacht. Seit 2024 organisiere ich gemeinsam mit einem wundervollen Team den CSD in Köthen. Und wenn ich gemeinsam sage, dann meine ich das dann auch, denn auch so, denn ein CSD entsteht nicht durch einzelne Personen. Er entsteht durch Menschen, die ihre Freizeit opfern, durch Menschen, die Plakate aufhängen, durch Menschen, die Anträge stellen, durch Menschen, die eine offene Gesellschaft glauben. Und einmal im Jahr organisieren wir diesen Tag. Es ist nur ein Tag. Ein Tag, an dem Menschen sichtbar sein dürfen. Ein Tag, an dem Jugendliche sehen können, ich bin nicht allein. Ein Tag, an dem Menschen merken, hier gibt es andere wie mich. Hier gibt es Menschen, die mich unterstützen. Hier gibt es einen Platz für mich. Und wisst ihr, was mich dabei am meisten bewegt? Wenn Menschen nach dem CSU zu uns kommen und sagen Danke, einfach nur Danke, oder zum ersten Mal habe ich mich wirklich hier willkommen gefühlt. Und ganz ehrlich, solche Sätze und Aussagen, die berühren mich jedes Mal, weil es eben zeigt, wie wichtig diese Arbeit ist, wie notwendig sie ist und weil es eben auch zeigt, dass wir noch lange nicht am Ziel sind. Und ich bin hier zu dieser Kundgebung auch mit einem kleinen Wunsch gekommen. Ich wünsche mir, dass es eines Tages auch hier in Bitterfeld einen CSD gibt. Ich wünsche mir, dass es irgendwann hier auch diese Veranstaltung gibt, denn die so wichtig ist. Denn auch hier in Bitterfeld-Wolfen leben queere Menschen. Hier wachsen Jugendliche auf, Menschen, die hier auch Sichtbarkeit suchen. Vielleicht wünsche mir ich das auch deshalb, weil ich diese Stadt kenne, weil ich weiß, wie viele großartige Menschen hier leben und weil ich weiß, wie viel Engagement es hier gibt. Und weil ich glaube, dass Bitterfeld-Wolfen zeigen kann, dass Vielfalt und Zusammenhalt stärker sind als Vorurteile. Vielleicht stehen heute Menschen auf diesem Platz, die sich das genauso wünschen. Vielleicht ist das so ein kleiner Anfang. Vielleicht lernen sich heute hier Menschen kennen. Vielleicht entstehen neue Ideen. Vielleicht ist es heute so ein kleiner Stein, der ins Rollen gebracht wird. Und wer weiß, vielleicht stehen wir irgendwann gemeinsam hier bei dem ersten CSD in Bitterfeld-Wolfen. Das würde mich freuen und ich drücke einfach mal die Daumen. Und jetzt fragt ihr euch bestimmt, warum ist mir das alles so wichtig? Das hat einen ganz einfachen Hintergrund, weil ich selbst erlebt habe, was passiert, wenn Hass immer normaler wird. Im Januar wurde ich in einer Bar in Köthen bedroht. Nicht, weil ich Streit gesucht hätte oder nicht, weil ich irgendwie jemanden beleidigt hätte. Nicht, weil ich jemanden irgendwas weggenommen hätte. Sondern, weil ich mich für Demokratie und Vielfalt engagiere. Weil ich öffentlich Haltung zeige. Weil ich eben den CSD mitorganisiere. Und ich werde diesen Moment niemals vergessen. Nicht, weil ich von irgendwelchen komischen Menschen bedroht werde, sondern wegen des Gefühls danach. Weil man plötzlich merkt, dass manche Menschen einen nicht mehr als Mitmenschen sehen. Nicht als Nachbarn, nicht als Teil der Gesellschaft, sondern als Feindbild. Und ich will euch das nicht erzählen, weil ich Mitleid möchte, sondern weil genau das passiert, wenn Hass immer normaler wird. Wenn ständig erzählt wird, bestimmte Menschen seien weniger wert.

Wenn ständig erzählt wird, bestimmte Menschen gehören nicht dazu, wenn ständig neue Feindbilder geschaffen werden, irgendwann bleiben diese Worte nicht mehr im Internet, irgendwann bleiben sie nicht mehr auf Wahlplakaten, irgendwann kommen sie in unserem Alltag, auf unsere Straßen, in unsere Schulen, in unsere Kneipen, und genau davor müssen wir uns als Gesellschaft schützen.

Und deshalb müssen wir auch über die AfD sprechen, passend, dass sie jetzt gerade angekommen sind. Nicht, weil es eine andere Meinung sind, sondern weil sie gezielt Menschen gegeneinander ausspielen, weil sie immer neue Feindbilder braucht. Weil mal sind es Migrantinnen und Migranten, mal sind es queere Menschen, mal sind es Demokratinnen und Demokraten, mal sind es zivilgesellschaftliche Initiativen. Wer ständig neue Gruppen zu Sündenbocken sucht, löst keine Probleme. Wer Hass schürt, baut keine Schulen. Wer Menschen gegeneinander aufhetzt, der schafft auch keine Arbeitsplätze. Wer Angst verbreitet, stärkt keine Demokratie. Die wirklichen Herausforderungen in unserem Land sind auch ganz andere. Gute Bildung, bezahlbarer Wohnraum, eine gute Gesundheitsversorgung, starke Kommunen, eine gute Infrastruktur, eine starke Wirtschaft. Und keins dieser Probleme wird dadurch gelöst, dass wir Minderheiten die Schuld bekommen.

0: Am 6. September wird in Sachsen-Anhalt ein neuer Landtag gewählt und ich glaube, dass viele Menschen unterschätzen, wie wichtig diese Wahl sein wird. Es geht dann nicht um Parteien, es geht um die Frage, wie wir künftig miteinander leben wollen, in welchem Sachsen-Anhalt wir leben wollen. In einem Sachsen-Anhalt, das offen und vielfältig ist, oder in einem Sachsen-Anhalt, das Menschen gegeneinander ausspielt. In einem Sachsen-Anhalt, in dem junge Menschen bleiben wollen, oder in einem Sachsen-Anhalt, aus dem sie wegziehen, weil sie keine Zukunft mehr sehen. In einem Sachsen-Anhalt, in dem jede oder jeder seinen Platz finden kann, oder in einem Sachsen-Anhalt, in dem wir mehr Menschen das Gefühl bekommen, nicht willkommen zu sein. Wenn ich heute hier auf diesem Platz stehe, dann sehe ich bei euch in den Gesichtern vor allen Dingen Hoffnung. Ich sehe Menschen, die nicht wegschauen. Ich sehe Menschen, die Verantwortung übernehmen und die Haltung zeigen, auch wenn es mal ungemütlich wird. Und ich sehe Menschen, die deutlich machen, diese Stadt hier gehört uns allen. Diese Demokratie gehört uns allen. Und die Zukunft gehört uns allen. Ich habe im Januar erlebt, wie es sich anfühlt, mit Hass konfrontiert zu werden. Aber heute hier erlebe ich etwas anderes. Heute erlebe ich Solidarität, heute erlebe ich Zusammenhalt, heute erlebe ich Menschen, die füreinander einstehen. Und ich kann euch sagen, das fühlt sich stärker an. Viel stärker. Denn Hass mag laut sein, aber Solidarität ist lauter. Hass mag einschüchtern, aber Zusammenhalt macht mutig. Und Hass mag Schlagzeilen produzieren. Doch am Ende sind es Menschlichkeit, Respekt und Zusammenhalt, die eine Gesellschaft tragen. Lasst uns deshalb weiter laut bleiben, lasst uns sichtbar bleiben, lasst uns weiter Haltung zeigen für Bitterfeld-Wolfen, für den Landkreis Anhalt-Bitterfeld, für Sachsen-Anhalt, für die Demokratie, für Vielfalt, für Menschenrechte und vor allen Dingen für eine Zukunft, in der niemand Angst haben muss, er oder sie selbst zu sein. Vielen Dank.
1: Ach Mensch, erste CSD-Gala in Sachsen-Anhalt, erster CSD in Stendal. Und wo ist eigentlich schon wieder Herr Hansen? Herr Hansen.
2: Frau Rassloff, Mensch.
1: Da bin ich wieder. Guck ich hier einmal durch die Gänge des Zeitstrahls und du tauchst wieder auf.
2: Ja, ich bin im Zeitgefüge irgendwie verschwunden, aber ich habe mich wieder gefunden. Ich bin in der richtigen Zeitlinie rausgesprungen tatsächlich.
1: Das ist wichtig.
2: Das ist sehr, sehr wichtig. Und richtig. Und richtig. Ja, und wichtig ist auch euch zu sagen, dass uns ein innerstes Bedürfnis war, die heutige Sendung wieder einmal für euch aufzuzeichnen und dass wir uns sehr, sehr freuen auf die nächste Brave-Ausgabe. Und damit es euch nicht ganz so langweilig wird, haben wir noch einen ganz, ganz tollen musikalischen Beitrag für euch.
1: Nämlich Lex Ferrari.
2: Viel Spaß und bis zum nächsten Mal bei Brave.
3: Ciao. 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

0: Verrast doch dieser Kuchen.
1: Ach, oh, ich renne. Feuerwehr.
2: Ich gehe in Flammen auf. Ich gehe in Flammen auf.
0: Also der Kuchen, der ist schon anders lecker.
2: Anders lecker.
0: Es ist schon lecker. Und
2: deswegen würde ich sagen, ja, wir gönnen uns jetzt den Rest des Kuchens noch.
1: Aber hör mal.
2: Ganz schnell, ja, bevor Frank, wir uns hier erwischen.
1: Oh, da ist ja ein Kuchen. Ist.
2: Man kann uns übrigens auch zum Kuchen essen buchen.
1: Genau. Wir sind Profi-Kuchenesser.
2: Und der Paul alles wieder über.
1: Ja, übel lecker ist. Aufgerassen war. Guck mal hier. Ich fühle dich mal. Na, mal für den Kuchen. Komm, mein Kind, ist noch was. Wir essen zeitig. Man weiß ja nie, was passiert. Ne, wir müssen für Handfetten vorsorgen.
0: Der September ist nah.
1: So, Alter, ist hier aber. Könntest du mir auch mal
2: was? Hallo?
1: Ja.
2: Ja. Ja.
1: Ja.
0: Ja? Also sehr vollmundig im Abgang.
2: Wie immer. Vollmundig ist immer bei uns.
0: Dann noch ein Gläschen Cola und dann ist ja schon die Welt wieder in Ordnung.
2: Oder ne? Auch jede andere Getränkemarke.

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0: Meine Stadt, mein Platz. In dem Ferienprojekt der Stadtbibliothek Merseburg und des offenen Kanals Merseburg-Querfurt haben Kinder und Jugendliche die Möglichkeit bekommen, echte Filmleute zu werden. In den 5 Tagen konnten sie in diverse filmische Aspekte reinschnuppern und Filme zu ihren Lieblingsorten ihrer Stadt produzieren. Von der Idee über Ton- und Kameraaufnahmen, Interviews, Schnitt und zuletzt ihrer ganz eigenen Sendung war alles mit dabei. Dank des Lion Clubs Merseburg und der Saalesparkasse konnten sie sich darüber hinaus jeden Tag über ein warmes Mittagessen erfreuen. Und nun viel Spaß mit der Sendung.
1: Hallo liebe Eltern, ich begrüße Sie im offenen Kanal. Wir haben ein Ferienprojekt gemacht, was in der Bibliothek stattfand. Wir haben mit dem offenen Kanal und der Stadtbibliothek Merseburg mit unseren Lieblingsorten in Merseburg einen Film zusammengestellt, den wir jetzt vorstellen wollen.
2: Hallo Julius, schön, dass du heute da bist. Ich wollte ein paar Fragen zu eurem Filmprojekt sagen.
3: Na, dann schieß mal los.
2: Erste Frage. Warum war es schwer, den Film zu drehen im Dom?
3: Ich fand es jetzt nicht schwer.
2: Zweite Frage. Was habt ihr alles entdeckt am Dom?
3: Ich habe den Kapitalhausgarten entdeckt. Ich war dort davor noch nie. Den Dominnenhof mit dem Brunnen, da war ich auch noch nicht. Ja, dann oben bei der Orgel in der Domkirche. Das ist auch so ein Ort, wo ich noch nicht war. Ja.
2: Und hat es euch gefallen?
3: Also mir hat es sehr gut gefallen. Den anderen hat es, glaube ich, auch gut gefallen. Ich hatte Spaß beim Dreh.
2: Dann wollen wir jetzt in den Film reingucken.
4: Hallo, ich bin Charlotte und ich stehe gerade vor dem Dom. Wir werden mit euch einen Rundgang machen und neben mir steht mein Partner Julius. Wir werden euch heute erklären, was es mit dem Dom auf sich hat und welche Sachen in diesem Dom sehr sehenswert sind. An dieser Stelle schon mal ein schönes Dankeschön an unseren Kameramann Fabio und an unseren Tonmann Oswin, die sich sehr in dieses Projekt mit eingefügt haben und uns verknüpft haben. Es geht los!

Hier sehen wir jetzt noch mal genauer den Grabstein von Thilo von Trotha. Und dann sehen wir hier drüben, sehen wir hier einen Gebetslichterbaum. Da kann man sich ein Gebetslicht anzünden und reinstellen. Das machen ganz viele gläubige Menschen hier in der Kirche. Wir befinden uns jetzt hier in der Domkirche. Hier seht ihr schon schöne Verzierungen an den Wänden. Okay, wie ihr auch hört, es hallt nicht mehr. Hier ist der Raum nämlich wesentlich kleiner.

0: Wir befinden uns jetzt im Dom. Der Dom ist ungefähr 550 Jahre alt.
1: Wir sitzen gerade auch noch auf den 50-jährigen alten Holzbänken. Hier werden Hochzeiten oder auch Gottesdienste abgehalten. Außerdem wird hier traditionell die neuen Schüler, also die 5. Klassen des Domgymnasiums, eingeweiht, da das Domgymnasium in diesem Dom in einem Nebenraum die 450-jährige Tradition hat. Hier war früher das erste Domgymnasium. Wir wünschen Ihnen jetzt viel Spaß beim demnächsten Rundgang.

traditionell der Orgelchor, also der Kirchenchor, gesungen. Auch das Songgymnasium Merseburg spielt hier damit rein. Jedes Jahr zum Gottesdienst werden hier die besten Sängerinnen und Sänger der Schule versammelt und singen hier. Außerdem kann man auch hier an der Orgel spielen. Hier gibt es auch Orgelunterricht. Diese Orgel ist ungefähr 1000 Jahre alt, wenn nicht sogar noch älter. Genaues Datum ist nicht bekannt, aber wir wissen auf jeden Fall, dass diese Orgel zu einer der 5 schönsten in ganz Sachsen-Anhalt gehört. Diese Orgel ist sehr groß und besitzt wahrscheinlich über 150 Pfeifen. Diese Pfeifen sind alle sehr aufwendig zu machen und haben alle verschiedene Höhen. Die Orgel besitzt nicht nur eine Tastatur wie ein normales Klavier, sondern wahrscheinlich gleich 7. Außerdem hat sie Knöpfe, mit denen sich die Tönhöhen einstellen lassen. Diese Empore ist nur nicht für Besucher zugänglich, sondern wurde speziell für unsere Doku gebucht. Wir danken auch dieses Mal an das Domschlossmuseum, dass wir hier hoch durften. Vielen Dank und weiter geht's.

Hallo, wir sind gerade am Dietmarbrunnen. Der Dietmarbrunnen ist ein sehr schöner Brunnen und wurde nach Dietmar von Merseburg benannt. Dietmar von Merseburg war ein Pfarrer von Merseburg und auch ein Prediger der martin-lutherischen Lehre. Außerdem ist dieser Brunnen ein Zeichen dafür, dass man Gott vertrauen soll. Dietmar war auch einer der ersten, die die Lehre Luthers mit verbreiteten in unserer Region. Dieser Ort ist für viele Leute ein besonderer Ort der Ruhe und der Genießen und auch der Stille. Hier kann man abschalten und kann man dem Leben seinen freien Lauf lassen, kann über etwas nachdenken, ohne dabei gestört zu werden. Vielen Dank.

0: Danke fürs Anschauen von unserer kleinen Doku. Hier rechts neben mir sitzt Fabio. Er war heute unser Kameramann. Hier drüben links neben Charlotte ist Oswin. Er hat heute sich um den ganzen Ton gekümmert. Und ganz links neben Oswin ist Andrea vom offenen Kanal. Sie hat das Ganze hier organisiert. Wir danken dem offenen Kanal und dem Domschloss Merseburg, dass wir hier drehen durften. Und tschüss.
1: Hallo Kira, schön, dass du heute hier bei uns bist. Ich freue mich, dass du da bist und ich hätte gerne ein paar Fragen an dich eurem Filmprojekt. Ihr wart ja am Gotthardsteich, richtig?
2: Ja.
1: Was waren vielleicht Schwierigkeiten beim Film? Was ist schwer gefallen?
2: Dass wir einen richtigen, weil bei den Tonnen wir den richtigen Platz suchen mussten, damit wir nicht auch ins Bild kommen.
1: Ah, okay. Und noch eine Frage. Was ist der Gotthardsteich sauber? Also ist das Wasser dort sauber oder ist es eher dreckig?
2: Ich finde eins wie Mittel. Weil ein Mann hat gesagt bei Interviewen, dass es sauber ist, aber obendrauf sind auch ein paar Blätter.
1: Okay. Ihr habt ja Leute interviewt, richtig? Ja. Hatten die eher eine positive Meinung zum Gotthardsteich oder eher eine negative Meinung? Also fanden die den Gotthardsteich gut oder fanden sie ihn schlecht?
2: Sie fanden ihn gut. Die meisten Leute fanden ihn gut.
1: Und was hat dir persönlich besonders gut am Gotthardsteich gefallen?
2: Dass da ganz viele Enten sind und ja, dass da ganz viele Enten sind.
1: Da sind ja sehr viele Enten. Ja. Darf man sie dort füttern oder darf man sie dort nicht füttern?
2: Eigentlich nein.
1: Also man darf sie nicht füttern?
2: Nein.
1: Okay. Vielen Dank. Und ich würde sagen, wir schauen jetzt in euren Film rein, oder?
2: Ja. Bitte.
3: Hallo. Wir sind an einem schönen Tag vom Gotthardsteich hier. Wir wollen hier Leute interviewen und kommen vom offenen Kanal. Wie man hinter mir sieht, da der Springbrunnen vom Gotthardsteich. Hier kann man sehr viel sehen, sehr viele schöne Blumen und da hinten gibt es auch ein Planetarium. Fische fischen hier auch manchmal und die Enten haben auch ganz schön viel Spaß am Wasser. Wie finden Sie den Gotthardsteich, Helmut?
4: Den finde ich sehr schön, hier mitten in Merseburg. Absolut schön.
3: Was finden Sie hier besonders gut?
4: Oh, das sieht so ordentlich aus, so sauber. Die schönen Blumen drumherum. Richtig toll.
3: Waren Sie schon mal im Planetarium?
4: Ja, ist aber schon sehr lange her. Vor über 50 Jahren.
3: Wie finden Sie hier die Gesellschaft vom Gotthardsteich? Also mit Enten und manchmal auch mit den Menschen.
4: Das passt doch richtig zusammen. Ne? Hier kann man richtig schön spazieren gehen.
3: Ja.
4: Ist erholsam. Ja.
3: Waren Sie schon oft hier am Gotthardsteich?
4: Früher ja. Ich habe hier studiert in Merseburg vor 50 Jahren. Da sind wir sehr oft hier vorbeigelaufen.

0: kleines Interview. Ich glaube, das
1: quack, quack, quack, quack, quack. 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
0: Das ist ja toll.
2: Also, ihr findet euren Gotteszeichen also richtig gut, oder?
1: Quack, quack, quack, quack, quack, quack, quack, quack, quack.
2: Also, die Küken dürfen also jetzt auch mitreden. Und die, euer Seerosenversteck findet ihr doch auch ganz toll, oder? Das ist toll. Danke für euer Interview. Wie finden Sie hier den Gotteszeich? Oder waren Sie hier schon mal?
3: Also nee, ich war hier noch nicht so wirklich. Ich weiß nur, dass es diesen Teich in Merseburg gibt. Und ich war jetzt heute das erste Mal da und finde es eigentlich ganz schön.
2: Ja, da Sie das jetzt ja schon alles gesehen haben, was finden Sie von dem, was Sie bis jetzt nur gesehen haben, am besten hier am Gotteszeich?
3: Also ich finde eigentlich ganz cool, dass es so viele Ecken gibt, wo man sich einfach hinsetzen kann am Ufer. Und ich liebe ja auch diese Weiden. Wenn es heiß ist, dann kann man sich da, spenden die viel Schatten, kann man sich da hinfläzen. Und besonders gut hat mir auch gefallen, da dieser Durchgang durch die Bahnbrücke. Genau, da sieht so ein bisschen verwunschen aus. Und auch so die vielen Blumen und so, ist schon ein hübscher Ort.
2: Ja, da sich das jetzt herausgestellt hat, dass Sie noch nie hier waren, also brauche ich die Frage nicht stellen, dass Sie schon mal im Planetarium waren. Das geht ja nicht, wenn Sie ja hier noch nicht waren. Und wie finden Sie hier so die Gesellschaft, zum Beispiel mit den Enten und den Leuten? Also wie fanden Sie das am ersten Tag jetzt hier?
3: Also ich finde es eigentlich cool und friedlich so. Also hier gibt es Leute, die einfach so ihren Tag verbringen und so in den Tag reinleben. Die haben hier einen Ort und dann gibt es so Jugendgruppen, die chillen hier rum und dann Kinder, die Tonaufnahmen und Filmaufnahmen machen und alle können so sein hier. Das ist eigentlich, finde ich, ganz, ganz schön. Genau. Und die Gesellschaft mit den Enten hat mir auch sehr gut gefallen und die Blässhühner mit den Babys ganz besonders.
2: Also haben Sie die Blässhühner auch schon gesehen?
3: Ja, die habe ich vorhin entdeckt und die fand ich ganz schön Zucker.
2: Danke für das kurze Interview.
3: Sehr gerne.

0: Hallo.
1: Hallo.
0: Ich würde euch ein paar, also ich würde dich ein paar
1: Ja.
0: Fragen bei deiner Gruppe über den Reiterhof fragen in
1: Okay,
0: Merkur.
1: dann leg mal los.
0: Seid ihr da geritten? Also einer
1: Also
0: von euch?
1: nein, wir durften nicht reiten, aber was wir durften, 4 Pferde reinführen. Und das war auch schon.

0: fast wie Reiten.
1: Habt ihr viele Interviews gemacht?
2: Nein, wir haben nur mit der Gründerin gesprochen und haben mal, also haben nur mit der ihr gesprochen, sonst sind wir nur rumgelaufen und haben ein paar Videos und Fotos gemacht.
1: Gab's auf dem Reiterhof viele Pferde?
2: Ja, es gab 30 Pferde, hat uns die Gründerin erzählt. Also so mindestens 30 Pferde. Und vielleicht halt auch mehr, wie gesagt.
1: Das hört sich spannend an. Also, würdest du das empfehlen?
2: Also würde ich ja, würde ich tatsächlich sehr empfehlen. Aber halt, man muss halt Stall ausmisten und sowas muss man halt auch selber machen.
1: Dann sind wir jetzt sehr gespannt auf euren Film.
2: Danke.
3: Hallo, wir sind heute im Rahmen des Ferienprojektes Meine Stadt, mein Platz und besuchen den Reiterverein St. Hubertus. Das ist der Dressurplatz. Das sind die Ställe. Das ist der Springplatz. Die Reithalle. Und das sind ein paar Pferde. Jetzt können wir mit der Gründerin sprechen. Können Sie sich und den Hof vielleicht mal vorstellen?
4: Kein Problem. Also, wir sind hier im Reiterverein St. Hubertus Merseburg. Der hat sich 1992 gegründet. Also, wir haben vor 3 Jahren unser 30-jähriges Bestehen gefeiert. Wir sind hier auf der Anlage. Die haben wir 1996 angefangen umzubauen und sind seit 1997 hier aktiv und feiern damit dann 2026 30-jähriges Bestehen hier der Reitanlage. Ich bin die Frau Lohse, mich kennen ganz viele und bin Gründerin des Vereins und erste Vorsitzende zurzeit.
3: Dankeschön. Wie sind Sie auf die Idee gekommen, den Reiterverein zu gründen?
4: Ja, ich bin schon immer geritten, seit meinem 10. Lebensjahr. Und es gab früher das über die Betriebssportgemeinschaft, Buna Leuna. Und dann haben wir uns hier ein paar ehemalige Mitglieder wieder zusammengefunden und den Reitverein in Merseburg gegründet, um einfach das Reiten hier in Merseburg weiter am Leben zu erhalten.
3: Warum ist das hier ein besonderer Ort für Sie?
4: Ja, hier sind wir eine Gemeinschaft. Wir sind ja hier ca. 77 Mitglieder. Es sind 30 Pferde hier eingestellt. Und ich finde so dieses Zusammenspiel Mensch, Tier, Natur. Wir sind hier am Rand von Merseburg, trotzdem zur Nähe, haben gleich die Verbindung raus zur Natur. Und ich finde so dieses Vogelgezwitscher, Pferdegewirr, Sonnenuntergänge sind hier ganz toll. Ist für mich so was ganz Besonderes. Wir haben ja den Verein, ich habe den mit meiner Familie angefangen, hier vor allen Dingen aufzubauen. Und da hängt schon ganz viel Herzblut für mich, meine Familie und auch für die alteingesessenen Mitglieder dran.
3: Was sind denn die wichtigsten Aufgaben hier am Hof?
4: Also die wichtigste Aufgabe des Vereins, die wir uns selber so ein bisschen gestellt haben, ist einmal Ausbildung von Reitern natürlich in allen Sparten, die wir betreiben: Dressurreiten, Springreiten, Voltigieren. Die zweite Hauptaufgabe, die wir uns selber auch gestellt haben, ist das therapeutische Reiten beziehungsweise das Reiten für Menschen mit Behinderungen aus sozialen Randgruppen, damit auch diese einmal die Möglichkeit haben, für relativ wenig Geld reiten zu können als Freizeitbeschäftigung. Die dritte Aufgabe ist natürlich das Ausbilden auch von Pferden, ja, damit alles tierartgerecht und tierschutzgerecht erfolgt und die Pferde ein schönes Leben haben und natürlich die Pferdebesitzer auch und die Menschen. Ja, die Pferdehaltung ist eine weitere Aufgabe. Die Sportfreunde, die ja bei uns Mitglieder sind, haben ja zum Teil eigene Pferde und die müssen ja dann auch irgendwie versorgt werden. Und das werden sie durch unser Team, die hier arbeiten, werden die versorgt. Ja, zum anderen bieten wir Schülern, Kitas die Möglichkeit, Projekttage zu machen. Schulen, mit denen haben wir Kooperationsgemeinschaften, die über eine Schüler-AG oder auch über Wandertage dann zu uns kommen können oder den Kindern Reiten anbieten.

0: Ja. Fehlt noch was? Weiß ich nicht. Ich denke, es ist eine ganze Menge an Aufgaben, ja?
1: Also, ich mag den Ort hier St. Hubertus, weil, also Reiterverein St. Hubertus, weil ich halt selber auch Pferde habe und weil sie einfach niedlich sind und süß. Ich mag den Ort in Merseburg, weil ich Pferde einfach liebe. Also ich mag den Ort, weil dort viele Pferde sind und ich eben halt Pferde mag.
2: Wir bedanken uns bei dem Reiterhof St. Hubertus und freuen uns auf das nächste Mal.
3: Hallo Amelie.
4: Hallo.
3: Hallo. Ich habe ein paar Fragen für dich.
4: Okay.
3: Und zwar, wie seid ihr auf die Idee gekommen, den AOK-Spielplatz zu nehmen?
4: Naja, erstens, er macht ultra viel Spaß. Du kannst mit Freunden hingehen, du kannst mit Familie hingehen. Und die Geräte sind halt auch wirklich cool. Ja.
3: Okay, was habt ihr denn so alles gefilmt?
4: Uns, die Geräte, ja, meine ich.
3: Und was findet ihr denn so besonders am AOK-Spielplatz?
4: Uff. Was wir da besonders finden, wir finden es besonders cool. Also wir finden den Spielplatz besonders cool, wie er ist und so gebaut.
3: Okay, danke. Dann freuen wir uns auf euren Film.
5: Hallo, meine Lieben. Wir sind gerade auf dem AOK-Spielplatz. Und ich bin Amelie und neben mir ist.
6: Eleanor.
5: Und nochmal neben mir ist.
7: Cassie.
6: Wir sind auf dem AOK-Spielplatz in Merseburg und wollen euch heute den Spielplatz vorstellen und unsere Lieblingsorte
7: Zeigen. Ja. Und viel Spaß.
5: Viel Spaß.
6: Viel Spaß.
7: Hallo, ja, ich stelle euch jetzt diesen Part hier vor und fangen wir mal an mit dem Basketballplatz. Der ist da hinten und sehr toll. also ich und meine Freundin spielen dort auch Basketball halt. Hinter ihnen, Elefant. Ja, voll gekritzelt. Nicht so schön, aber. Da sehen Sie ein wunderschönes Krokodil mit ja, Krokodil halt. Und darauf kann man balancieren. Und ja. Hinter Ihnen ist eine Dino-Rutsche für Kinder. Ja. Meine kleine Schwester rutscht da drauf. Grüße. Nochmal hinter Ihnen ist dann auch ein. Sagen wir jetzt mal Balancier, Hüpf, Parcours, was man draus machen kann, Fantasie halt. Und ja, super. Da hinten ist noch ein Löwe, falls Sie sich dafür interessieren. Ja, ein Löwe. Wow, rare. Das war's.
6: Hallöchen, ich stelle euch heute das Klettergerüst vor. Zuerst gehen wir hier mal an das erste Klettergerüst. Hier kann man hochklettern
5: und noch so Drehung machen.
6: und Drehung machen, wie meine Kollegin es gerade gezeigt hat. Auf jeden Fall,
5: Fall.
6: hier ist eine Stange. Hier könnte man normalerweise runterrutschen, aber für manche ist das ziemlich schwierig, deswegen würde ich das nicht machen. Ja, meine Kollegin klettert gerade hoch. Sie versucht es gerade zu demonstrieren, auf jeden Fall. Springen da manche nur runter. Man kann theoretisch auch hochklettern, aber würde ich nicht empfehlen, mache ich nicht. Hier drüben ist ein Netz. Da klettert man hoch. Ganz normal. Weiß nicht. Oder man kann von da oben hoch rüber zu da rüber klettern. Hier hinten, wenn man hier mitkommt, ist eine Rutsche. Ja, kann man normalerweise runterrutschen. Sehr dreckig, aber ja, egal. Auf jeden Fall, wenn wir jetzt hier wieder weitergehen, weiter runter. Komm, wir gehen. Watsch, watsch, watsch. Hier ist noch.

0: Leiter. Ich weiß nicht, wo die herkommt. Ich weiß nicht, warum es so viele Leitern daran gibt. Also ich verstehe es nicht. Aber hier ist nochmal, hier kann man nochmal hochklettern. Hier drüben sind zwei Stangen. Ich habe keine Ahnung, warum, weshalb die da sind. Aber wahrscheinlich zum Runterrutschen. Ich finde es sehr gefährlich. Aber okay. Das Klettergerüst ist für keine kleinen Kinder. Für keine kleinen Kinder. So drei. Und hier drüben ist ein kleiner Sandkasten. Deswegen. So. Das war es jetzt zu meiner Präsentation zu diesem Klettergerüst. Tschüss!
1: Hallihallo, meine Lieben. Endlich bin ich dran. Eigentlich nicht endlich, es war auch cool, den anderen zu sehen. Aber ich will euch was über diese wunderschöne Schauke erzählen. Ja, ich hoffe, ihr freut euch. Denn ich freue mich. Also erstens, ich weiß jetzt nicht, wo die Schauke herkommt, weil es war eigentlich nur eine Schauke hier, aber früher waren halt auch zwei da, aber die eine ist irgendwie auf mysteriöse Weise verschwunden, keine Ahnung wohin. Und die zweite Sache, ich glaube, jeder hatte hier viel Spaß, seine Malereien drauf zu machen. Was für schöne Malereien. Auf jeden Fall werde ich erstmal jemanden befragen. Was halten Sie von der Schauke?
2: Also ich finde die Schauke richtig toll. Da kann man richtig schön schaukeln in der Natur.
1: Okay. Ich bin jetzt Erwachsener. Ich bin die Schauke jetzt Erwachsener.
2: Ich find's immer noch richtig cool. In der Natur, unter freiem Himmel, mit einem schönen Baum.
1: Oh. Okay. Aber, schlechte Sachen sind, die Schauke quietscht, als ob man gleich runterfällt und die Schauke mitreißt. Oder ist es einfach nur Jasper, der drauf sitzt? Ja, auf jeden Fall. Habe ich nicht mehr weiter zu sagen. Deswegen würde ich sagen, ciao. Und das hier ist eine wunderschöne Drehscheibe, wo man sich hinschieben kann oder auch anschubsen kann, wenn man die Kraft hat. Weil hier unten ist zu viel Sand. Oh nein, ich bin nicht so schwach dafür. Hier unten ist immer zu viel Sand. Und wenn jetzt mal Jasper fragen würden, ob er es versuchen könnte anzuschieben, was würdest du sagen?
2: Gerne anschubsen. Ja, klar.
1: Wie Jasper ist es auch schon ziemlich schwer, die anzuschubsen. Aber jetzt gucken wir mal. Das kann ich nicht. Ja, das wollte ich auch noch sagen. Und man kann ja auch halt rumrennen drauf, wenn man es kann. Jetzt bitten wir mal den lieben Jasper, das zu versuchen. Jasper, wir haben dich nach einem reingefragt und kein Tanz. Wie es aussieht, hat Jasper ein bisschen Probleme mit dieser Drehscheibe. Also würde ich mal das Mikrofon Jasper übergeben und ich werde versuchen.
2: Okay, jetzt sehen wir einen Profi, wie er es macht. Wie sie es macht, besser gesagt. Ein Semi-Profi. Sie dreht sich schon fast einen ganzen Kreis. Plötzlich ist sie verschwunden, wie vom Erdboden verschluckt. Aber ich glaube, ihr geht's gut. Okay. Möchten Sie noch irgendwas sagen? Geht's Ihnen gut?
1: Busy. Okay. Und Jasper? Nein, das bekommt keiner. Wie finden Sie die Drehscheibe?
2: Ich fände es schöner, wenn die sich wirklich drehen würde. Aber ich glaube, wir können jetzt auch noch mal weiterschauen, oder?
1: Ja, zum Beispiel da vorne, da ist ein schöner Mülleimer. Haben Sie noch was zu sagen?
2: Eigentlich nicht.
1: Wollten Sie nicht sagen, wie wunderschön dieser Spielplatz ist? Mit dieser Natur und diesen lauten Kindern.
2: Ja.
1: Und das war unser wunderschönes Projekt oder so, das wir auf diesem Spielplatz gemacht haben. Wie fandest du das Projekt, Eleanor?
0: Ich fand's lustig.
1: Und du, Casey?
3: Ich fand's auch super toll und lustig.

0: Ja. Super.
1: Mehr zu sagen?
0: Was?
1: Hast du noch mehr zu sagen?
0: Nein.
1: Okay. Und wenn Jasper mal so lieb wäre und die Kamera an diesen Stein abstellen könnte, würde er ja gerne draufkommen und sich auch verabschieden. Und Jasper,
2: Hallo.
1: hat Ihnen das Projekt auch gut gefallen mit uns?
2: Mir hat das Projekt auch sehr gut gefallen. Ich hätte mir gewünscht, dass wir noch mehr coole Tricks ge gesehen hätten, irgendwie einen Backflip oder so oder ein Looping mit der Schaukel oder so.
1: Der Liebling mit der Schaukel können Sie gerne ausprobieren.
3: Aber ich glaube nicht, dass Sie dich
2: Danke.
1: Doch, natürlich.
3: Ja, naja.
1: Wenn ich schätzen müsste, würde ich sagen, Sie wiegen so 70 Kilo.
2: Das sind so Privatinformationen, ja.
1: Wir wollen uns mal richtig verabschieden, ohne.
0: Jasper?
1: Ohne.
0: Er ist leider von uns gegangen.
1: Ohne
0: er steht nämlich hinter der Kamera. Deswegen. Wir wollen noch in Subway Kicks jetzt gehen.
1: Ja.
0: Wir müssen gehen. Wir brauchen Subway-Kekse.
1: Tschüss.
0: Ciao.
1: Tschüss.
0: Tschüss, meine Mausi.
1: Du bist keine
0: Mausi. Jetzt. Ciao. And cut. Ciao. Cut.
4: Das waren unsere Lieblingsorte in Merseburg. Danke, dass ihr bei uns wart. Wir hoffen, das hat euch gefallen. Tschüss.

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1: Dass wir Sonderschulen eingerichtet haben für Schüler mit sonderpädagogischen Bedürfnissen, wo spezielle Lehrer unterrichtet haben, die genau für diese Behinderungen ausgebildet sind. Wenn wir diese teilweise schwerst behinderten Kinder

0: des anderen.
1: Mir gefällt eigentlich das Klima hier eigentlich ganz gut.
0: Wir kommen aus den verschiedensten Berufen. Und wir haben nur einen dabei, der hat mal für das Fernsehen der DDR gearbeitet. Und es ist erstaunlich, wie die einzelnen Berufe sozusagen hier aufeinandertreffen und sich in einer gemeinsamen Arbeit finden. Also ich bin durchaus der Meinung, das ist der Antrieb für mich, dass ich hier arbeite, mitarbeite. Wir sind ein Kollektiv, glaube ich, das nicht ein zweites Mal hier in der Gegend zu finden ist.

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Also der offene Kanal ist ein Ort für mich, um Menschen zu treffen, um mit ihnen persönlich zu reden. Ich kann ganz viel am Computer zu Hause machen oder auch viele über mein Handy erreichen, aber so ein persönlicher Kontakt ist für mich doch das Wertvollste. Also ich bin schon immer gerne mit der Kamera unterwegs gewesen und als ich dann das erste Mal hier die Schwelle vom offenen Kanal übertreten habe, hat es mich eigentlich fasziniert und ja, seitdem steht die Tür hier immer für mich offen. Beim Filmemachen gibt es hier im offenen Kanal viele Menschen, die mich also begleitet haben und die mich immer auch damit dabei unterstützt haben und das fand ich immer ganz toll. Und auch vor meiner Kamera habe ich Menschen, oftmals, die viel zu sagen haben, die sich engagieren. Und das ist mir dann jeweils eine Freude, das eben auch festzuhalten. Ich finde es immer schade, wenn ich zu einem Konzert bin oder irgendeine schöne Buchlesung sehe oder eine Reise mache und das nicht festhalte, weil das dann so eine einmalige Sache ist und dann ist das weg. Und wenn ich das gefilmt habe und bearbeitet und das als ganzer Film ist, dann kann man vielleicht auch der nächsten Generation erzählen, ja, wie das mal war und oder man sieht dann die Veränderung und die Entwicklung eigentlich daran.

0: Ja.
1: Und du kannst loslegen.
2: Hallo und herzlich willkommen heute im offenen Kanal Merseburg-Querfurt. Mein Name ist Heinz-Jürgen Voss. Wir gehen heute in eine Veranstaltung zu diskriminierungssensibler Bildung. Wie kann man die eigentlich gestalten? Ich habe hier zwei Gäste vom Bildungsinstitut für inklusive Vielfalt da. Wir haben schon ein bisschen vorher gescherzt. Ihr habt ein Buch gemacht, ihr habt verschiedene Materialien gemacht. Es ist ein Werkzeugkoffer, also nicht einfach nur ein Buch. Der Henkel fehlt zwar noch, aber wir sind da dran und stellen die entsprechenden Fragen mit dazu. Ich begrüße alle Personen, also ein zahlreiches Publikum hier im Analog. Raum, aber auch an den Bildschirmen zu Hause. Herzlich willkommen heute Abend. Ich glaube, wir werden eine interessante Veranstaltung haben. Die Personen, die sich direkt analog in den offenen Kanal Merseburg-Querfurt verirren, haben natürlich die Möglichkeit, hier direkt auch Fragen zu stellen. Also tatsächlich ein offenes Austauschformat hier geplant und deshalb gerne, wenn dann Fragen sind, können wir darauf dann eingehen. Vorher sind wir so ein Stück weit erstmal auch hier im Gespräch, damit ihr erstmal ein bisschen Stoff dafür habt und im weiteren Verlauf aber dann gerne die Runde eröffnet. Diskriminierungssensible Bildung, Bildungsinstitut inklusive Vielfalt, hier mit auf dem Podium auf unserer kleinen Bühne Julika Brandner-Weber einmal und Pauline Seuss. Julika Brandner-Weber ist Sozialarbeiterin, Sexualwissenschaftlerin, Illustratorin, also eigentlich die Geheimwaffe für sensible und diskriminierungsarme Bildung, also sowohl Inhalte als auch mit Illustrationen jeweils zu verbinden. Und du hast schon Projekte geleitet in verschiedenen queeren Kontexten und gerade barrierearme Bildungsmaterialien ist so dein Steckenpferd. So bist du in dem Bereich angekommen. Herzlich willkommen. Und Pauline Seuss auf der ganz äußeren Seite, von mir aus gesehen ganz links, Kultur- und Sozialanthropologin, Kulturwissenschaftlerin. Mir fällt so auf, ihr verbindet eigentlich so ziemlich alle wissenschaftlichen Disziplinen, die man hier brauchen kann, mit Schwerpunkten in intersektionaler Perspektive, also intersektional Verschränkung von Geschlechterverhältnissen, Rassismus, Klassenverhältnissen. Und aber auch gerade machtkritisch unterwegs, Geschlechterforschung, also gerade auch in den innovativen gesellschaftlichen Bereichen dabei. Und du warst lange Zeit selbstständig, hast eine große

0: Diskriminierungsstudie gemacht, die auch, wovon wir auch als Hochschule Merseburg schon profitieren konnten. Und engagierst dich und hast dich auch engagiert, gerade für Demokratiebildung. Also auch herzlich willkommen. Und
1: Dankeschön.
0: ich kann mir vorstellen, ich habe ein paar Punkte vergessen. Gerne fädelt die nachher auch gleich mit ein, wenn euch noch was besonders wichtig dabei ist. Genau, vielleicht auch ganz kurz zwei Sätze mit zu mir. Also Heinz-Jürgen Voss hier von der Hochschule Merseburg. Merseburg natürlich der zentrale Ort. Und wir gucken immer ganz freundlich auf unsere Vororte Leipzig und Berlin dann dabei. Also deshalb eben gerade, ich bin hier relativ stolz auch auf die Region, komme aus der Sexualwissenschaft und bringe hier so ein bisschen diese Themenfelder auch mit voran und versuche auch dann jeweils im Austausch sein mit guten Projekten, die es jeweils dann auch gibt. Genau, ich habe auch gleich so eine erste Frage. Also ich habe hier schon geguckt, also diskriminierungssensible Bildung, ein Werkzeugkoffer für die pädagogische Praxis. So ein Material ist auch ganz anders aufgebaut, als ich es bisher kenne. Ich kenne immer so diese trockenen Theoriebücher, davon viel mehr. Aber es geht auch, ihr habt so einen ganz eigenen Begriff dafür genutzt. Also ihr redet von diskriminierungssensibel, ihr redet von Inklusion, inklusive Vielfalt. Was bedeutet das? Also warum nicht einfach Vielfalt? Also worauf wollt ihr hinaus? Was macht vielleicht auch eure Arbeit, eure Materialien besonders?
1: Das ist eine sehr gute Frage, weil ja viel so jongliert wird immer mit den ganzen Begriffen und oftmals bleiben sie so ein bisschen vage oder so ein bisschen inhaltsleer. Und uns ist vor allem eben die qualitative Vielfaltsbildung wichtig und da gehört für uns immer dazu, eben auch die Kehrseite der gleichen Medaille mit zu beachten und die ist eben auch Ungleichheit oder Ungleichwertigkeit. Jetzt nicht im Sinne von, dass ich die so denke, dass also Menschen ungleichwertig sind, aber die eben normativ vorherrscht. Also normativ, damit meinen wir eben, dass es bestimmte Kategorien in unserer Gesellschaft gibt. Du hast so ein bisschen Klassenverhältnisse genannt, zum Beispiel, also arm, reich. Und wir alle wissen so, was normativ als das Mehrwertige gilt und was als das gilt, was weniger wert ist. Und für uns ist eben wichtig, eben diese Ungleichheit mit zu beachten und gleichzeitig auch Vielfalt positiv zu konnotieren und eben auch einen positiven Zugang zur Vielfaltsbildung mitzubringen. Also so beides so ein bisschen. Genau. Und inklusiv, da hast du ja schon gesagt, Julika ist Steckenpferd. Vielleicht hast du dazu was zu sagen.
2: Genau, also aus dem förderpädagogischen Bereich studiert komme ich nicht, aber es ist ein Thema, was mich immer weiter in meinen Bildungsangeboten, die erst ehrenamtlich und dann als queere Projektleitung von einem kleinen Bildungsverein sich immer weitergetragen hat, weil ich bin oft aus diesen Bildungsveranstaltungen, wir sind in Sachsen viel unterwegs gewesen, wir haben irgendwie zu sexueller, romantischer, geschlechtlicher Vielfalt aufgeklärt, Methoden angeboten, aber irgendwie bin ich öfter mit so einem Gefühl rausgegangen. Wer hat hier wirklich gerade, was wir besprochen haben, wozu wir gearbeitet haben, gerade begriffen? Und wir haben uns dann immer sehr viel selber reflektiert und geschaut, okay, es sind aber auch irgendwie immer wieder die gleichen Gruppen, die besonders bei so einem Thema sexuelle, geschlechtliche Vielfalt, was sich sehr schnell erneuert, ne? Wo wir immer ganz viele neue Sachen dazu kommen, was super wichtig ist, weil das auch community-basiert ist, ne? Und gleichzeitig aber wir auch mit vielen Anglizismen, das heißt mit englischer Sprache reden. Und dass zum Beispiel Menschen, die eben Englisch nicht so gut können, die verschiedene Sprachzugänge haben, die aber vielleicht auch einfach langsamer oder anders lernen, dass die immer wieder runterfallen. Und genau, seitdem ist die inklusive Ausrichtung, die Didaktik so immer an meiner Seite, genau, oder geht jetzt auch mit Pauline und mir diesen Weg.
0: Also inklusiv in dem Sinne, dass ihr eigentlich, wenn ich jetzt mal an so eine Jugendgruppe klassisch denke, 20 oder 30 Jugendliche in einer Klasse, alle lernen unterschiedlich schnell, haben unterschiedliche
1: Total.
0: Fähigkeiten dabei und deshalb guckt ihr, wie ihr die alle erreichen könnt mit Materialien oder auch mit einer Ansprache.
1: Total, genau.
2: Genau, uns ist das total wichtig und vielleicht können wir da später auch noch mal ein bisschen entlang unserer Bildungsmaterialien irgendwie reinschauen. Aber erstmal zu sagen, okay, auch hier, ne, wenn ich in diesen Raum hier schaue oder uns anschaue, wir haben alle verschieden ausgeprägte Fähigkeiten. Beispiele sind Sprache, Motorik, Kognition, das heißt, wie lerne ich, wie merke ich mir Dinge. Und dass wir erstmal sagen, okay, die sind unterschiedlich ausgeprägt. Und dass das aber erstmal kein Problem ist, sondern wenn ich ein Bildungsangebot mache, wenn ich ein Setting, also einen Raum, einen Lernraum aufmache, dass das erst dann zu Barrieren führt. Und das ist unsere Aufgabe als pädagogische Mensch oder Fachpersonen, beziehungsweise aber auch eigentlich alle im Miteinander verpflichtet sind, diese Barrieren zu erkennen und sie natürlich im besten Falle mit dem Material, aber auch selbst abzubauen.
1: Und uns ist da eben besonders der niedrigschwellige Zugang wichtig. Also jetzt nicht einen Rollkoffer immer zu jedem Bildungsangebot mitzubringen mit lauter Inklusionstools, sondern dass wir, naja, so kleine Tools zusammenpacken und es passt auch nicht jedes Tool, das wir anbieten für jede Person, sondern dass wir auch individuell schauen können, welches pädagogische Tool, welche Differenzierungsmethode passt für mich gut in mein pädagogisches Setting und kann ich intuitiv auch gut anwenden. Dass man sich eben immer mehr angewohnt, dass es nicht nur einen Weg zum richtigen Ergebnis gibt, wie es unsere normale Schulbildung ja oft, sage ich mal, hochhält, sondern dass es viele Wege hin zu einer Bearbeitung eines Themas gibt. Genau.
0: Genau, und wahrscheinlich ja auch mehrere Wege gleichzeitig dann stattfinden können. Also wenn man unterschiedliche Jugendliche dann vor Augen hat dann dabei. Und einmal verstehe ich sozusagen Inklusion so als ein Lernen, das im Prinzip alle Personen mitnimmt. Das wäre so ein bisschen, ich bin noch an der Aufgliederung, so dieses inklusive Vielfalt dabei. Also einmal, ihr nehmt alle Personen mit den unterschiedlichen Fähigkeiten, mit den unterschiedlichen Lerngeschwindigkeiten dabei. Und andererseits die Vielfalt zu unterschiedlichen Themen. Also da hattest du, Julika, kurz angesprochen gehabt, eben gerade geschlechtliche, sexuelle Vielfalt, also Heterosexualität, Homosexualität, Bisexualität, Transgender, also die unterschiedlichen Formen, die es da gibt. Und welche weiteren Vielfaltsdimensionen habt ihr noch mit im Blick? Also fokussiert auf irgendetwas spezifisch?
1: Ja, also wir haben so ein bisschen angefangen oder die Grundidee des BSV war schon so ein bisschen hier auch an der Hochschule Merseburg. Wir hatten das Gründungsstipendium von Exist und da sind wir gestartet eben mit dieser Idee, erstmal dieses Bildungsmaterial auch zu entwerfen zu sexueller, romantischer und geschlechtlicher Vielfalt. Aber wie es manchmal so ist, ist jetzt 2,5 Jahre her und gerade die letzten 2,5 Jahre waren höchst politische Jahre und wir haben einfach gemerkt, nicht nur zu diesem Thema gibt es wenig inklusiv anwendbare, für alle Lernorte anwendbare Bildungsmaterialien, so auch zu vielen anderen Vielfaltsthemen. Deswegen arbeiten wir gerade auf Hochtouren an unserem zweiten Bildungsmaterial zum Thema in Klammern Nicht-Behinderung oder Ableismus, um über dieses Thema in Lerngruppen zu sprechen, da es da wirklich kaum, also eine riesige Leerstelle gibt. Entweder es gibt Bildungsmaterialien, die vermehrt eher zu dem Thema arbeiten in Förderschulen oder ähnlichen Einrichtungen oder eben in der Regelschule. Aber es gibt wenig, die für alle anwendbar sind. Deswegen ist das gerade unser nächstes Thema. Wollen aber sofort laufend die verschiedenen Vielfaltsthemen eben behandelbar machen und arbeiten uns dann nach und nach so ein bisschen vor. Vielleicht erstmal so viel.
0: Genau. Auf die Gründung würde ich auch dann gleich wahrscheinlich noch ein paar Fragen zu sprechen kommen. Wahrscheinlich auch für die ZuschauerInnen jeweils der kleine Hinweis noch. Der offene Kanal Merseburg-Querfurt hat ja auch die inklusive Redaktion. Also da werden auch inklusiv jeweils konkrete Inhalte dann erstellt. Also insofern da auch immer gerne mit reinsehen. Und es gibt auch zum Beispiel das Projekt in anderen Umständen. Da geht es jeweils um konkrete Reproduktionswünsche, Kinderwunsch, Umgang mit Kinderwunsch von Personen mit Lernschwierigkeiten. Auch das sehr empfehlenswerte Videos, die da entstanden sind und auch in der Mediathek jeweils noch mit verfügbar. Ich bringe immer so ein paar kleine Bezüge mit her, weil wir haben ja schon eingebracht, Merseburg best ever. Also insofern darauf zu gucken. Aber ich will auch noch die kleine Verbindungslinie noch ziehen. Ihr wohnt in Leipzig, glaube ich, oder so in irgendwie so einem vielleicht größeren Ort, also ehemals Leipzig bei Merseburg vor 800 Jahren. Heute sagt man es noch andersrum, aber jetzt Merseburg ist ja doch eine kleinere Stadt, also durchaus mit relativ bewegt mit dabei. Aber Wozu brauchen wir hier irgendwelche Fragestellungen zu Vielfalt, Inklusion? Also ist das auch ein Thema, wenn man hier an eine Schule geht, oder in welchen Bereichen seht ihr eigentlich, wenn ihr sagt, ach naja, ist eher so eine mittlere Stadt, Größenordnung, wo würdet ihr sagen, kann man da gut ansetzen? Wo braucht man eigentlich solche Inhalte und warum?
2: Also ich würde ja per se sagen, Vielfalt hört ja nicht an den Stadtmauern der Großstädte auf. Ich würde sogar sagen, oder genau, vielleicht fängt sie da erst richtig an. Ich glaube genau, insgesamt, ja, wenn wir von Vielfalt sprechen, eben genau, sprechen wir ja auch nicht eben nur von Sex- oder geschlechtlicher Vielfalt, sondern auch von Herkunft, von ja, vielleicht Hintergrund, wie bin ich aufgewachsen, religiöse Vielfalt, genau. Und ich finde, eine Vielfaltskompetenz zu entwickeln, in Orten einfach, wo Menschen zusammenkommen. Du hast es schon mit angewendet, auch hier irgendwie im offenen Kanal, wo Menschen zusammenkommen, zusammen etwas lernen, zusammen etwas produktiv oder produzieren. Ganz klar natürlich die Hochschule da zu nennen, aber auch im Schützenverein oder im Gartenprojekt. Das hört ja nicht auf. Und ich eine eigene Vielfältigkeit, oder erstmal fangen wir ganz basic an, mich selbst verwirklichen zu können und das Gefühl zu haben, mich so zeigen zu können, wie ich bin, und dabei mich sicher zu fühlen oder auch einfach mal nur okay zu fühlen, aber nicht in Gefahr. Das ist ein Anspruch, und da müssen wir auch anfangen, eben genau, du hast Kommunalstrukturen irgendwie angesprochen, Schule, das von klein auf mit dabei zu haben. Und eben nicht nur mit, wir hängen irgendwo eine Regenbogenflagge hin und wir sind jetzt irgendwie der Vielfaltskindergarten und gut ist, sondern wir müssen auch an Punkte gehen, wo es weh tut, wo es unangenehm wird. Für uns als pädagogische Fachkräfte und aber auch zum Beispiel in der Elternarbeit zu sagen, innere Widerstände erstmal zu erkennen und dann auch zu schauen, wie können wir produktiv damit umgehen. Und das, genau, muss in Merseburg, in Leipzig und dann in der ganzen Welt genauso oft passieren, ja.
1: Ja, und deswegen geben wir auch in kleinen Formaten, aber in größeren Formaten auch Fortbildungen zu dem Thema, und meistens immer so kleinere, also nicht Vielfalt als Ganzes oder Vielfaltskompetenz aufzumachen, sondern auch wie in unserem Buch anhand von kleineren Themen, zum Beispiel, was bedeutet eigentlich genau dieses Thema Neutralität aktuell, das ja sehr instrumentalisiert wird von rechts, der Mythos Neutralitätsgebot an Schulen oder Bildungseinrichtungen. Was steckt da eigentlich genau dahinter? Und da wirklich mal einen Raum zu bieten, wo auch diese Fragen, diese Unsicherheiten auch mal zu stellen und möglichst viel Handlungssicherheit wieder rauszugehen. Aber wir sagen auch immer, wenn man danach doppelt so viele Fragen hat wie vorher, dann hat man alles richtig gemacht. Weil sich mit Vielfalt zu beschäftigen oder mit Vielfaltsthemen bedeutet auch immer ein fortlaufendes Weitermachen. Also das klingt immer erstmal so, oh, das klingt,
2: wann haben wir es denn?
1: Ja, wann haben wir denn endlich unser Zertifikat und wann ist es vorbei? Und ich glaube aber, dass, also ich wünsche mir fast eher so eine andere Herangehensweise, sondern fortlaufenden, vielleicht auch so Spaß daran zu entwickeln, immer weiterzumachen. Und es kann, also uns macht es Riesenspaß. Und ich glaube, das können wir auch ganz gut rüberbringen.
0: Genau. Ja. Und im Grunde kann das ja auch so ein Punkt sein, also sich gerade eben durch Vielfalt nicht überfordert zu fühlen, sondern eigentlich eher wahrzunehmen, ach na, das sind ganz unterschiedliche Menschen, das sind ganz unterschiedliche Perspektiven, unterschiedliche Hintergründe, und es lohnt sich, in den Austausch zu gehen. Also tatsächlich eher auch einen sozialen Kontakt mit anderen Menschen nicht als Belastung wahrzunehmen, sondern eher wirklich zu sagen, ist doch eigentlich, bereichert mich, also ich komme da eigentlich ganz gut mit voran. Ja. Ihr habt an der Stelle auch, den Begriff finde ich da immer ganz relevant, also manche Begriffe sind ja echt schwierig, wir waren schon an inklusiv und an Vielfalt so ein bisschen dran. Ich glaube, das macht auch manchmal Abwehr auf, dass Leute sagen, ich verstehe es nicht, dann bin ich erstmal ein bisschen skeptisch, und deshalb kommt es, glaube ich, auf so ein paar Erklärungen an. Ihr habt auch den aus meiner Sicht sehr schönen Begriff Ambiguität, Ambiguitätstoleranz sehr deutlich mit aufgegriffen. Mhm. Was meint ihr damit? Also es kann ja gerade an so eine Stelle mit anschließen nochmal mit, oder wie versteht ihr ihn auch in eurer Arbeit?
1: Genau, es ist ein sehr komplizierter Begriff, den viele, glaube ich, nicht kennen, aber für mich eben gerade, wo wir so ein bisschen gerade an diesem Thema waren, so mit Fragen, mit offenen Fragen, mit Offenheit auch umgehen, da so anknüpft. Und zwar Ambiguität heißt eigentlich so, dass Mehrdeutigkeit, also dass es nicht nur eine Antwort auf eine Frage gibt, sondern dass es eigentlich mehrere Antworten gibt und die nebeneinander stehen sozusagen. Und bei ganz vielen Themen, gerade bei politischer Bildung, ist das nun mal einfach so. Also es gibt, ich nenne in unseren Fortbildungen die Situation in einer Schulklasse, sagt ein Mädchen zum Beispiel, also ein CIS-Mädchen, ich fühle mich nicht mit gemeint, wenn

0: männlich Schülerin auch genannt wird. Eine queere Schülerin sagt, wenn nicht gegendert wird, also genderneutrale Sprache gebraucht wird, dann weiß ich gar nicht, also dann fühle ich mich gar nicht mit gemeint. Und queerer Schüler sagt, also cis-männlicher Schüler sagt, ja, stimmt eigentlich, wenn jetzt nur von Schülerinnen gesprochen werden würde, dann, dann würde das ja auch gar nicht, also dann würde ich mich auch nicht angesprochen fühlen. Und dann sagt vielleicht einer, ja, aber ich finde dieses Gendern auch voll anstrengend. Das sind unterschiedliche Zugänge zu dem Thema und die müssen erstmal nebeneinander existieren dürfen. Also das ist Mehrdeutigkeit in der Zugänge zu dem Thema. Und die Ambiguitätstoleranz heißt, nicht einfach zu sagen, doch, du musst jetzt gendern. Weil dann sind wir ganz schnell wieder auch in einer autoritären Aushandlung, also autoritären Verhalten und nicht eine Aushandlung von Vielfalt. Das ist die Ambiguitätstoleranz und die kann manchmal ganz schön anstrengend sein. Ich finde die auch manchmal ganz schön anstrengend. Und die Toleranz hört aber da auf, wo praktisch Menschenfeindlichkeit anfängt. Also wenn jetzt ein der Schüler dann sagt so, ehrlich gesagt, ich verstehe diese Diskussion hier gar nicht, hier wird nicht gegendert, Punkt aus, Ende. Da muss man sagen, das ist jetzt meine Grenze, das wäre ein autoritäres Verhalten und da hört meine Ambiguitätstoleranz auf. Und das auch zu benennen, so, wo Menschenfeindlichkeit anfängt, sozusagen das auch zu benennen, ist mit Verantwortung von Lehrkräften. Aber sie ist eben auch die Verantwortung, manche Situationen auch in ihrer Mehrdeutigkeit auszuhalten und zu tolerieren.
1: Ich würde da vielleicht einfach noch ergänzen, dass irgendwie in den ganzen Austausch auch mit unserer Zielgruppe, also Lehrkräfte, pädagogische Fachkräfte, dass es da auch immer ist sehr spannend ist und schön ist, auch immer so individuelle Geschichten zu hören und eben auch von, ja, vielleicht auch manchmal Überforderungen und auch Unsicherheiten irgendwie da ins Gespräch zu gehen und da ja auch zu sagen, okay, geht erstmal auch eher um eine Grundhaltung, auf der wir uns irgendwie zusammen finden. Lass uns darüber austauschen und ob jetzt eben immer perfekt gegendert wird oder das richtige Pronomen und sowas. Es geht eher darum, genau, was ist irgendwie, habe ich eine demokratische, vielfalts- oder diskriminierungssensible Einstellung und Haltung, genau. Und wie, ja, da erstmal und dann können wir über die kleinen Werkzeuge können wir auch noch gerne reden.
2: Genau. Und über Gender, eine gerade Fragestellung, Geschlecht wird ja relativ viel gesprochen. Eigentlich Ambiguitätstoleranz, also tatsächlich mit Widersprüchen, mit Widersprüchlichkeit, Widerspenstigkeit, also dass ich was aussagen will, aber ich finde gar nicht so richtig die Begriffe dafür. Das prägt ja eigentlich Menschheit ganz lange. Also wenn man in andere Perspektiven reinguckt, also wer zum Beispiel religiös ist in der Bibel oder auch im Koran, da ist zum Beispiel in einer sehr frühen Schrift ist von Licht die Rede. So. Und über die Jahrhunderte hat sich ja die Definition sehr verändert. Also das eine Mal am Anfang ist es irgendwie ein Feuer und heute würden wir meistens in der Stube nicht mehr ein Feuer anmachen, um es hell zu haben, sondern den Lichtschalter betätigen. Und dass solche Texte überdauern und sozusagen dann eine Sprache, diese Offenheit und diese Vielfältigkeit entwickeln, da deutet sich das ja an. Also eigentlich in dem Sinne gehen wir immer mit einer Ambiguität und einer Toleranz um und an einigen Stellen spitzt sich mal eine Debatte zu. Das haben wir bei Fragestellung Gendern, würde ich auch sagen, hier Merseburg, wo ich lange gelebt habe, dann an verschiedenen Stellen. So auch Personen haben gesagt, ach, das mit dem Gendern, Herr Voss, das würde ich gerade nicht machen. So, das weiß ich nicht, wie das geht und sowas. Und die haben gleich gesagt, aber diese transgeschlechtlichen Leute, die Transgender-Leute, das kann doch nicht sein, dass die irgendwie angefeindet werden oder angegriffen werden am Supermarkt. Und die sagen, ach, gendern müssen sie doch gar nicht, Herz ist auf dem richtigen Fleck und so. Und es geht ja um das Empathische, auf das sich aufeinander zubewegen.
0: Und vielleicht auch die Debatte an dem Punkt aufzugreifen, wo sie gerade ist, nämlich an der Komplexität. Und sie ist eben nicht einfach. Wenn es eine einfache Lösung gäbe oder wenn es eine einfache Antwort gibt, eine Antwort, da sind wir wieder beim Thema Fragen, offene Fragen, dann könnte man die ein für alle Mal beantworten, aber es ist ein offener Diskurs und wie du gesagt hast mit diesem Licht, es hat nicht auch einmal jemand gesagt, so jetzt sagen wir nicht mehr Feuer, so, sondern ich glaube, manche gesellschaftlichen Prozesse dauern einfach und das ist manchmal mega nervig und anstrengend, aber ich glaube, es ist total die Verantwortung von pädagogischen Fachkräften, diese sich die ganze Zeit immer mehr in diese Ambiguitätstoleranz vielleicht auch zu üben und das muss man zum Glück auch oft nicht alleine.

0: Weiß nicht.
1: Und da ist ja einiges erfreulich in
0: Genau.
1: Entwicklung. Ich durfte jetzt in den letzten Tagen gerade für ein Erzbistum auch ein Dokument zu Bildung
0: Schön.
1: vielfaltsbasiert. Also wie gehen wir
0: Passiert was?
1: auch geschlechtlich mit geschlechtlicher Vielfalt in Einrichtungen um? Also es passiert an unterschiedlichen Stellen was. Pauline, du hast vorhin schon so einen Punkt gesagt mit neutral, also sozusagen, dass Fachkräfte mitunter von so einem Punkt verunsichert sein können, zu sagen, naja, soll neutral sein. Das haben wir auch zum Beispiel ja in Bezug auf Sexualerziehung, Sexualpädagogik, die an Schule stattfindet. Da taucht auch auf, sie sollen wertneutral stattfinden. Da gab es ein Bundesverfassungsgerichtsurteil 1979 dann dazu. Was bedeutet dieses neutral oder was ist da der Punkt? Also wenn ich als Fachkraft sage, ach, ich bin neutral, wo ist dann eine Grenze oder lasse ich alles zu? Wie gehe ich damit um? Was bedeutet so neutral?
0: Das ist voll die spannende Frage, die frage ich auch immer ganz am Anfang von unseren Fortbildungen. Frage ich erstmal in die Runde, lasst uns erstmal zusammen brainstormen, so was fällt euch ein, wenn ihr das Thema Neutralität hört? Und ganz oft kommt immer als erstes sowas wie die Schweiz oder Schiedsrichterin oder lauter solche Instanzen, die praktisch eine Neutralität symbolisieren. Und ich bin dann immer, wir gehen dann immer so Schritt für Schritt weiter dahin zu sagen, wer bestimmt eigentlich, was als neutral gilt? Also ein Schiedsrichter ist ja nicht einfach neutral, sondern der hat ja Regeln. Aber wer hat diese Regeln gemacht? Und die Schweiz, wer ist eigentlich, also was bringt die dazu, neutral zu sein? Weil sie reich sind. Also Neutralität, aus welcher Sicht wird gesagt, dass neutral, also etwas neutral bewertet wird gerade? Und voll oft stößt man dann ziemlich schnell an so eine Art Grenze, zu sagen, weiß ich eigentlich gar nicht. Das heißt, ich glaube, sowas wie Neutralität gibt es gar nicht. Und ich glaube vielmehr, dass es wie so eine Art Ideal ist, nicht vorschnell zu urteilen. Und ich glaube, das ist ja ein total tolles, also erstmal Ideal oder eine Haltung zu sagen, ich will nicht vorschnell urteilen. Aber auch da ist wieder die Grenze erreicht, wo wir mit Menschenfeindlichkeit zu tun haben. Und was ja gerade aktuell passiert ist, dass der Beutelsbacher Konsens, es gibt übrigens kein Neutralitätsgebot, also das gibt es nicht. Oftmals wird das übersetzt als vom Beutelsbacher Konsens, das ist eine Übereinkunft, kein Gesetz, aber insofern besonders, weil sie bundesweit gilt und auch über Lehrkräfte hinaus, also auch externe BildungsreferentInnen, sind an Schulen angehalten, dem Beutelsbacher Konsens zu folgen. Und da sind eben verschiedene Parameter aufgeführt, da müssen wir jetzt gar nicht so detailliert reingehen. Und es wird eben von rechts angeeignet zu sagen, wenn ihr politische Meinungen sagt oder politische Themen behandelt, das dürft ihr nicht. Ihr dürft nicht über Politik reden. Und das ist nicht so. Das ist falsch, das ist instrumentalisierter Beutelsbacher Konsens und instrumentalisierte Neutralität. De facto haben Lehrkräfte sogar die Pflicht, die Verfassung zu schützen und verfassungswidrige oder feindliche Aussagen zu widersprechen. Das ist die Pflicht aller Lehrkräfte. Damit haben sie, also qua Amt müssen sie das tun. Genau.
1: Genau. Und damit sozusagen so neutral durchaus auch immer gerahmt. Also es gibt irgendwie so ein Grundgesetz, das macht so einen Rahmen und da steht zum Beispiel drin, Persönlichkeitsrechte, individuelle Rechte, die hat jede Person. Und das heißt auch im Klassenzimmer oder im Jugendverband muss ich nicht jede Scheiße aushalten, sondern im Prinzip, wenn es diskriminierende Aussagen gibt, wenn es, du hast mehrfach aufgegriffen den Punkt, menschenverachtende oder menschenfeindliche Aussagen, das hat alles keinen Raum, sondern da muss man tatsächlich kritisch auch den Rahmen setzen. Und wertneutral heißt eben immer auf Basis einer demokratischen Ordnung. Und auch wieder ein
0: Genau.
1: interessanter Rückgriff dann, demokratisch heißt eben auch nicht, die Mehrheit sagt etwas, sondern auch, also heißt nicht einfach nur, die Mehrheit sagt etwas, sondern es bedeutet auch immer auf der Basis eines Grundgesetzes, also
0: Genau.
1: auf einer Basis, die erstmal Menschenwürde, Menschenachtung jeweils vorsieht. Also auch ansonsten, wenn irgendwo mal eine Wahl relativ deutlich in irgendeine Richtung, 60, 70% entscheiden sich zum Beispiel eher schwierig zum Beispiel zu wählen, wollen zum Beispiel Möglichkeiten von Homosexuellen einschränken oder wollen zum Beispiel schwarze Menschen nicht in ihrer Umgebung haben oder ähnliches. Das bedeutet, auch wenn das die Mehrheit wäre, wäre es gegen das Grundgesetz und wäre es tatsächlich damit auch keine Demokratie, die sich darin ausdrückt. Also

0: tatsächlich auch
1: Das ist so ein bisschen das, was ich meinte mit dem Ende der Toleranz. Das ist das sogenannte Toleranzparadoxon von Karl Popper. Also man muss der Intoleranz gegenüber Intoleranz sein, sonst baut sich die Toleranz ab in der Gesellschaft. Also, das ist so ein bisschen.
0: und da
1: Jetzt
0: eine
1: habt ihr das
0: Klarheit drin
1: natürlich auch
0: zu
1: ganz
0: haben.
1: hervorragend hergeleitet und das klingt irgendwie alles so, ja, okay, gut, jetzt so, ne, alle hätten sich jetzt im besten Fall ihre Checklisten dazu gemacht. Leider ist ja die Verunsicherung und auch die daraus entstehenden Möglichkeiten oder auch vielfältige Angebote an Schulen, also davon auch gefährdet. Also wir haben jetzt sehr viel mit Lehrkräften auch gesprochen, die sich davon eben auch, muss man auch schauen, befinde ich mich hier gerade in Hamburg an der Schule oder befinde ich mich eben irgendwie
2: Im Plauen.
1: in Plauen oder woanders genau, also eben wo fühle ich mich auch so sicher, ganz klar, oder wo lasse ich mich leider auch von, und wir haben auch von Propaganda gesprochen, ne, oder Instrumentalisierung auf jeden Fall, wovon lasse ich mich da eben auch verunsichern? Und genau, da braucht es irgendwie Wissen und im besten Fall ja, genau, gute Vernetzung auch bundesweit zu sagen, so geht es nicht.
2: Und vielleicht noch ein Punkt, weil das manchmal missverstanden wird. Unser Buch heißt ja Diskriminierungssensible Bildung und ich habe lange Rechtsextremismuspräventionsarbeit gemacht. Und viele denken dann immer, es geht da drin um Rechtsextremismusprävention. Das tut es nicht. Also es geht, unser Ansatz ist schon Diskriminierungssensibilisierung. Das sollten wir alle tun, weil wir in einer Gesellschaft leben, die eben von diskriminierenden Strukturen durchzogen ist. Und ein Kapitel darin geht aber als Rechtsextremismus einfach um das auch voneinander ein bisschen abzugrenzen und zu sagen, und wir geben da auch explizit Tipps, an wen man sich wenden kann, wenn man es mit Rechtsextremismus in Bildungssettings zu tun hat. Also genau das nochmal so als kleine Randnotiz.
0: Das ist ja vielleicht auch schon eine ganz gute Brücke, um ein bisschen enger zu führen, dann jeweils. Also mir ist aufgefallen an eurem Buch, einmal ihr eröffnet es gleich mit einem Dialog, sind Sprechblasen jeweils mit eingeblendet, wo man eine Frage von jemandem von außen jeweils mit reinkommt. Also es ist eigentlich so, dass ich mich mal in der Sprechblase wiederfinde und sage, ach na ja, jetzt wird mir kurz was erläutert, dann an den anderen Stellen. Finde ich mich vielleicht schon in der Erklärung wieder mehr und dann fordert ihr mich mit so einer Sprechblase dann jeweils mit heraus. Was habt ihr euch dabei gedacht? Und eben tatsächlich, ich habe ja am Anfang so ein bisschen salopp mit diesem Werkzeugkoffer eingeführt. Warum Werkzeugkoffer? Was bedeutet das? Also wie habt ihr euch das gedacht als Material?
1: Ich stelle mir das immer, oder Werkzeugkoffer, oder ich sage mal, wenn es passender in die Tasche passen soll, dann vielleicht auch ein Federmäppchen. Und also eine komplexe Schulaufgabe oder ein ganzes Bildungsformat wirst du wahrscheinlich mit einem Bleistift nicht lösen können. Beziehungsweise wäre es ja gut, wenn wir vielleicht noch ein Radiergummi mit dabei haben und vielleicht noch einen Anspitzer. Dann wollen wir vielleicht noch ein bisschen Farbe, dann haben wir noch einen Textmarker. Und genau so wollen wir eben auch in diesem Buch sagen, okay, Wissen, Haltung, aber auch Sensibilisierung muss auf verschiedenen Ebenen, genau wie ich es gerade angesprochen habe, irgendwie stattfinden. Das heißt auch ein bisschen, was brauche ich sozusagen, was gibt mir gerade eine gute Basis, also der Wissensteil. Genau, da haben wir, wie du schon gesagt hast, mal mit einer Sprechblase gearbeitet, aber auch manchmal einfach erklärt. Also wirklich in einfacher, klarer Sprache arbeiten wir und mit verschiedenen Factboxes, die sich abwenden. Und dann sagen wir aber, okay, wir kommen an einen Teil, was hat das Ganze eigentlich mit mir zu tun? Also das heißt, wir nehmen die Lesenden auch in eine Verantwortung zu sagen, okay, wie kann ich diesen Wissensteil auch genau irgendwie für meine pädagogische Praxis, aber auch für mich ganz persönlich anwenden und eben, wie wir vorher schon gesagt haben, auch an die Stellen gehen, wo es ein bisschen unangenehm wird, wo es herausfordernd ist, weil dann ist es immer ein Zeichen, genau, dass es sozusagen in einen Prozess geht, dass irgendwie genau, es, sich weiterentwickelt. Genau, und dann haben wir noch gesagt, okay, wahrscheinlich lesen das auch viele pädagogische Fachkräfte. Und wir haben genau gesagt, wahrscheinlich könnte man zu jedem Thema einen ganzen Methodenkoffer auch noch entwickeln. Wir haben aber jeweils eine beispielhafte Methode genommen und schauen hier eben auch nochmal auf eine gewisse Differenzierung. Das heißt, dass man die Methode an verschiedene Zielgruppen mit verschiedenen Fähigkeiten anpassen kann. Genau. Was haben
2: Genau.
1: wir noch im Buch?
2: Genau. Besonders wichtig war uns auch, als wir gefragt wurden vom Verlag, ob wir dieses Buch schreiben wollen, war uns sofort klar, dass wir das nicht alleine schreiben wollen. Und haben uns deswegen total viel tolle Hilfe geholt, eben von Fachkräften oder Fachpersonen aus verschiedenen Ebenen. Also im ersten Teil machen wir erstmal wir zu zweit auf die verschiedenen Themen so rund um, wie sie nennen, zu den Rahmen diskriminierungssensibler Bildung, also was heißt eigentlich Vielfalt? Hast du ja auch schon gesagt, muss man sich erstmal darunter vorstellen können. Rechtsextremismus, Diskriminierung, was heißt das eigentlich genau? Was sind Haltungen, was sind Meinungen und so weiter? Und im zweiten Teil fächern wir dann die verschiedenen Formen von Diskriminierung auf, also Antisemitismus, Ableismus, Bodyismus und so weiter, Rassismus, Sexismus. Und da haben wir immer nach einem Einführungsteil, was heißt das immer, also was steckt hinter dem Begriff, immer einen Blickwechsel einer Gastautorin oder eines Gastautors. Und da sind eben viele coole Beiträge dabei, unter anderem von Felix Michel, Bettina Wilpert, Franziska Caro, Judith Schreier, Lara Höfmann, dann auch von Sibylle, ihr seid ja auch drin, Tarek Zaibi und Magdalena Voigt. Und ich bin total froh, dass wir diese tollen Fachkräfte an unserer Seite hatten und lieb's allein schon, dass der Begriff Männers in unserem Buch definiert wird.
0: Genau. Genau. Also damit einmal durchaus auch immer eine Praxisnähe damit hergestellt, genau. Aber auch an einfache Sprache fiel mir auch auf, dass es tatsächlich eher erläuternd mitnimmt und dass es jetzt aus meiner Sicht jetzt nicht so ein bisschen dieser Papiertiger ist, wo man ja manchmal auch so ein bisschen gestresst vielleicht oder sowas dann davor steht, sondern eher, man kann mal reingucken und an den Punkten ganz spezifisch nachlesen und muss es aber auch jetzt, man versteht es im Allgemeinen auch beim ersten Lesen.
2: Genau, und auch wenn Fachbegriffe benutzt werden, dann erklären wir die immer in Factboxes wirklich direkt im Text. Man muss da nicht hinterblättern ins letzte Kapitel in Glossar, sondern wir wollen es halt möglichst niedrigschwellig gestalten, dass man auch wirklich so direkt so einen Zugang zu dem Thema hat und haben auch immer QR-Codes zur weiterführenden Handreichung, weil es machen so viele Leute, so tolle, wertvolle Demokratie- und Bildungsarbeit. Und da wollen wir auch direkt dann so ein bisschen weiterverweisen und hier nicht die Platzhirschinnen sein. Sagt man Hirschen? Klatsch.
1: Ein Reh bin ich nicht.
2: ein Platzreh. Genau.
0: Das ist doch ein guter Vergleich gleich. Das richtet sich ja trotzdem eher an Fachkräfte. Das Buch würde ich so wahrnehmen, wahrscheinlich, aber auch an interessierte weitere Personen dann dabei. Ihr habt ja weitere Materialien noch mitentwickelt. Du hast schon, kannst auch gleich noch erwidern und sagen, eigentlich ist es viel breiter gedacht. Die weiteren Materialien, da habt ihr ja gerade Methoden entwickelt, die eben tatsächlich, deshalb hatte ich auch dieses Beispiel im Hinterkopf, dass unterschiedliche Jugendliche mit unterschiedlichen Fähigkeiten in einer Schulklasse letztendlich beisammensitzen, mit denen ich als Fachkraft gleichzeitig arbeiten kann. Also habt ihr eine Gruppe, die hat die Fähigkeiten, vielleicht, dass ich ein paar Personen auch zusammenfinden kann. Könnt ihr das vielleicht nochmal erläutern? Und ich habe schon so ein bisschen in der kleinen Anmoderation vorhin so ein bisschen die Pastellfarben, fand ich ja da ganz begeisterungswürdig. Ach, heißt, deshalb, wenn ihr da noch was auch dazu sagen könntet, warum vielleicht auch gerade so ein bisschen zurückhaltend ausgedrückt. Ich würde ja so ein bisschen immer diese ganz knackigen Farben jeweils dann herausstechend nehmen. Aber was hat es vielleicht auch damit auf sich? Wie versteht ihr da dann inklusiv oder Inklusion auch da drin?
1: Dann würde ich gleich die Farbfrage mal vorab klären. genau. Also in uns ist natürlich erstmal eine harmonische Farbgebung irgendwie erstmal so ein bisschen auch wichtig und auch irgendwie die Spaß machen, dieses Material in die Hand zu nehmen. Also ich sage mal, wir wollen über das ausgedruckte DIN A4 Schwarz-Weiß-Papier ein bisschen hinaus und haben irgendwie Lust, genau, dass man das Material im wahrsten Sinne auch begreifen möchte. Und jetzt hast du von Signalfarben gesprochen. Ja, kann man sagen, okay, ich möchte auf was ganz Wichtiges aufmerksam machen. Ich nehme Signalfarbe Rot. Kann man machen. Gleichzeitig muss man auch sagen, für manche ist es zum Beispiel ja auch vielleicht anstrengend, damit zu arbeiten, ne? Wenn permanent irgendwo ein Signal ist. Das heißt, wir haben uns eher bewusst auch ein bisschen für gedecktere, ruhige Farben, in sich harmonische Farben uns entschieden. Und uns war eben wichtig, dass die auch kontrastgeprüft sind. Einerseits auf Schwarz-Weiß-Kontraste prinzipiell, aber eben insbesondere auf Rot-Grün-Kontraste. Und wenn ich jetzt unter allem schreibe, Achtung, Achtung, Rot, wirkt das für eine Person, die zum Beispiel da auf dem Spektrum recht weit von der Rot-Grün-Schwäche betroffen ist, wäre das zum Beispiel grau. Genau, und da kann ich mir mein Signal auch sparen. Deswegen wichtig zu schauen, inwiefern da einfach auch ein größtmögliches Farbspektrum anzubieten ist.
0: Genau, für alle Zuschauenden, ich habe tatsächlich ein graues Sakko an, also Sie müssen sich jetzt nicht alle gleichzeitig Gedanken machen, aber deshalb, die Farbfrage haben wir damit geklärt, so ein Stück. wie kann ich mir jetzt vorstellen, wie kann ich da mit unterschiedlichen Gruppen gleichzeitig arbeiten? Also wie funktioniert euer Material?
1: Wenn wir jetzt zum Beispiel bei diesem Thema, was wir hier haben, irgendwie zu sexueller, romantischer und geschlechtlicher Vielfalt arbeiten, dann kann ich ja ganz verschieden rangehen. Ich kann Begriffe klären, ich kann aber auch erstmal Gesprächskreis machen, was wisst ihr irgendwie schon darüber? Und wir haben uns dazu entschieden, dass wir gerne auf zwei Informationen auf zwei verschiedenen Lernebenen anbieten wollen, aber auch diskutieren wollen. Und das eine ist eben das empathische Lernen. Wir sehen jetzt hier zum Beispiel eben auch jugendliche Personen. Das heißt, wir arbeiten mit Identifikationsfiguren, genau da auch intersektional, das heißt mit vielen verschiedenen Identitäten dargestellt. Und wir stellen Situationen dar, in denen Jugendliche sich empathisch hineinversetzen wollen. Das hier ist zum Beispiel Sarah und Sarah heißt gerade ganz toll in ein Mädchen verliebt und weiß dementsprechend auch noch gar nicht, ist sie lesbisch oder bisexuell und hat aber ein bisschen Gedanken, okay, ich möchte es irgendwie Leuten, vielleicht auch meinen Eltern irgendwie erzählen, gleichzeitig eben ist ein bisschen verunsichert und hat aber schon auch den Gedanken, vielleicht möchte ich es in meiner Klasse erzählen. Und die zwei Freundinnen setzen sich dazu und beratschlagen, beziehungsweise wollen Sarah gerne unterstützen. Genau, und dann geht es erstmal so in dem ersten Teil, was glaubt ihr, wie es Sarah geht, vielleicht was sind das irgendwie für Gedanken. Und im zweiten Teil gehen wir sofort in die Handlungsstrategien. Das heißt, wie könnte man zum Beispiel Sarah Hilfe anbieten, nicht einfach nur helfen, genau, mal fragen. Und aber was könntet ihr zum Beispiel in der Klasse machen oder eher die Frage zu stellen, was glaubt ihr, könnte sich Sarah bei euch überhaupt outen in der Klasse? Was beispielsweise viele junge Queers auch einfach dann solche Ohren und Augen auch bekommen zu können, okay, indem wir über eine andere fiktive Person sprechen, kann ich trotzdem scannen, ist das für mich hier auch vielleicht ein potenziell richtiger Raum oder sicherer Raum, mich hier auch mitzuteilen.
2: Und wie eventuell eben auch dafür zu sensibilisieren und dann sicherer zu machen.
1: Genau.
0: Und damit im Prinzip auch so ein Material als Türöffner quasi für Diskussionen. Also man kann es dann so einsetzen und auf den unterschiedlichen Ebenen arbeiten. Das bedeutet bildbasiert, textbasiert, aber auch ihr regt Gruppendiskussionen an. Das ist sozusagen die verschiedenen Ebenen, das meinst du damit?
1: Genau, also dass wir zu verschiedenen Lernebenen ansprechen. Ne? Genau, es gibt ja irgendwie, merke ich mir irgendwie besser Dinge, wenn ich irgendwie emotional zu etwas gelernt habe. Ich bin nicht irgendwie genau mit Informationen oder Bildinformationen besser versorgt, dass wir da verschieden ansprechen. Dann aber natürlich auch, dass die Materialien sind zum Beispiel, ich habe hier noch zwei Textkarten mitgebracht, die sind jetzt erstmal per se nicht zu unterscheiden, aber eine ist in zertifizierter leichter Sprache und die andere in komplexer bzw. Alltagssprache. Und uns ist eben wichtig, da auch wieder den Fokus auf gemeinsames Lernen zu setzen. Und, richtig wichtig, von leichter, zertifizierter Sprache profitieren ja nicht nur Menschen, die Lernschwierigkeiten haben oder leichte Sprache benutzen, sondern zum Beispiel auch Lernende, die nicht Deutsch als Erstsprache haben oder insgesamt Sprachverständnis aufgrund von verschiedenen Dingen.
2: Oder vielleicht einfach noch nicht so viel Fachwissen zu dem Thema. Also ehrlich gesagt, ja. Ich teile voll oft die leichte Sprachekarten aus, weil ich die einfach irgendwie manchmal niedrigschwelliger finde. Genau, und was wir einfach in der Evaluation gemerkt haben, als wir das Bildungsmaterial so konzipiert hatten, war, dass noch zwei Situationen ergänzt werden sollten, aber auch, dass sich die pädagogischen Fachkräfte, die das ausprobiert haben, Begleitmaterialien gewünscht haben. Deswegen enthält das Bildungsmaterial, und das unterscheidet unser Bildungsmaterial, glaube ich, schon von vielen anderen, neben einem Methodenheft, das kennen die meisten Menschen noch, ne? Die meisten Bildungsmethoden haben Methodenheft, aber da sagen wir eben auch nur mit großen Achtungszeichen hier aufpassen, weil also noch ein bisschen so in der, dieses so nicht gut, immer gut gemeint ist, immer gut gemacht, also auch ein bisschen so an der Stelle aufpassen, das und so. Und das Basisheft eben so Hintergrundwissen zur diskriminierungssensibler und inklusiver Lehre, aber auch ein Lexikon zu allen Begriffen, weil eine Lehrerin, die es zum Beispiel getestet hat am Anfang, meinte auch so, die Jugendlichen haben so viele Fragen gehabt zu den ganzen Identitäten und ich wusste das selber gar nicht. Und davon halt auch mal auszugehen, ich meine, die haben halt mal irgendwann studiert, da haben die jetzt so Gendervielfalt zum Teil auch nicht so richtig gelernt und dass die halt auch so eine Handlungssicherheit, also sich handlungssicher fühlt in der Methodenanwendung. Und dann haben wir noch zwei Eiskarten entwickelt, die heißen Eiskarten für Empowerment, Inklusion und Sensibilisierung, sind aber auch ziemlich oder erinnern im Aufbau sehr an so Eiskarten wie im Eissalon. Die kann man sich eben so aufs Pult legen oder an irgendeinen Tisch vorne Und die helfen ihm einerseits, Ad-hoc-Hilfen zu bekommen, sollte es zur Diskriminierung während der Methodenanwendung kommen, also dass man schnell drauf gucken kann und sich so Ad-hoc-Hilfe holen kann. Und andererseits eben

0: zur inklusiven Anwendung. Und da haben wir so wie so eine Art Diagramm. Wir gehen hier von Fähigkeiten aus und dann Barrieren, die, wie Julika ja schon gesagt hat, auftreten können während der Methodenanwendung. Das ist ganz normal, dass man manchmal, auch wenn man es gerne total inklusiv machen würde, dass es einfach manchmal an die Grenzen stößt. Und dann, wie können wir mit kleinen, niedrigschwelligen Tools darauf reagieren? Und die kann man sich eben mitnehmen, muss die nicht auswendig lernen und dann so von vornherein alles wissen, sondern kann sich immer wieder situationsabhängig so ein bisschen Support holen. Genau.
1: Vielleicht noch mal auf das eine Material, wenn du das noch mal kurz aufschlägst.
0: Dieses?
1: Genau,
0: Natürlich.
1: weil da so kann ich es auch verstehen, dass im Prinzip gerade Sprache, Hören, Sehen, das sind im Prinzip die unterschiedlichen Fähigkeiten, sodass ich dann eben in solchen Gruppenkontexten sehr spezifisch dann reagieren kann. Da taucht ein Problem auf, hier habe ich eine Lösungsvariante, die mir direkt angeboten
0: Genau.
1: wird.
0: Absolut. Und ich ja auch als die super lange eben als Sexualpädagogin auch unterwegs war. Ich komme oft in Klassen oder du auch als externe Bildungsreferentin. Wir kommen hin und sind meistens ja mit den verschiedenen ausgeprägten Fähigkeiten und den Barrieren, die eh schon da sind, ja dann auch konfrontiert. Und dann ist es total wichtig, was auch in der Hand zu haben. Wie kann ich das denn schnell anpassen? Und ich möchte dazu auch nochmal sagen, natürlich können das zum Beispiel wie bei einer Behinderung oder eben einer Mehrsprachigkeit oder irgendwie auch, ne, oder Deutsch nicht als Erstsprache oder so, kann das sich länger ziehen. Es kann aber ja auch temporär sein. Wir haben zum Beispiel auch Sozialverhalten mit dabei. Und da gibt es eben auch den Punkt Motivation oder Verweigerung. Das heißt, kann auch immer auftreten. Das heißt, auch wenn ich sage, ach, ich als Lehrerin, ich kenne meine Klasse, kann es ja auch situativ immer wieder wichtig sein, genau, die Didaktik, aber auch die Inhalte anzupassen.
1: Dann vielen Dank. Vielleicht schon die kleine Ankündigung in das Publikum, die analog dabei sind. Also wer dann eine Frage hat, kann die schon mal im Kopf kurz sammeln. Ich würde gleich die Frage reinstellen. Noch eine Frage zur Überbrückung, wenn etwas da ist, gern signalisieren. Vielfalt, Themen zu bearbeiten. Wir waren jetzt gerade an sexueller, geschlechtlicher Vielfalt auch als Themenfeld. Da gibt es ja, wir waren vorhin schon ein bisschen an den Fragen von Eltern, von Fachkräften, eher auf Unsicherheiten von Fachkräften. Wie bindet ihr die Eltern bei solchen Dingen ein? Also jetzt bei klassischen Veranstaltungen, die ihr jeweils macht, oder was empfehlt ihr auch Fachkräften? Weil Eltern sind ja im Allgemeinen an ihren Kindern interessiert und wollen die in ihrer Entwicklung und Selbstbestimmung Stützenarme haben, so ein paar Ängste eventuell mit dabei. Also was empfehlt ihr da?
0: Also ich sage mal so, ich würde mal ein positives Beispiel nennen, wie es wirklich gut funktionieren kann. Ich war vor kurzem auf einem Fachtag vom Rhein-Erft-Kreis und die haben eben nicht immer nur dann die pädagogischen Fachkräfte eingeladen, sondern auch Schülerinnen und ihre Eltern. Und natürlich, da muss man sich auch immer wieder, das finde ich auch wichtig, da wieder auch eine intersektionale Brille irgendwie aufzusetzen. Okay, nicht jede Elternperson kann sich jetzt einfach mal einen ganzen Tag für einen Fachtag freinehmen. Das finde ich auch nochmal wichtig. Gleichzeitig fand ich dieses Miteinander und ja diese dann doch sehr heterogene Gruppe mit super vielen verschiedenen Expertisen super wertvoll, mit denen da auch zu arbeiten. Aber ich finde es gut, dass du Zielgruppe Eltern ansprichst. Das ist immer auch so ein bisschen wo ich merke, dass irgendwie Angebote, die man macht, auch vielleicht ein bisschen weniger genutzt werden. Beziehungsweise da auch immer wieder wir uns auch als Fachkräfte reflektieren müssen, wie erreichen wir diese Person und ja, wie können Lernräume eben so geöffnet werden, dass sie eben auch an die Hand nehmen und auch eben nicht einen moralischen Zeigefinger zeigen, so wir in der Schule sagen das einzig Richtige, so, sondern wie können da eben auch Expertisen erkannt und genutzt werden.
2: Genau. Eigentlich wäre es ja schon, in meiner Utopie gäbe es schon viel mehr so gemeinsame Räume. Also wenn wir so Online-Fortbildungen anbieten, so 2-Stunden-Formate oder 3-Stunden-Formate, da sind zum Teil sehr unterschiedliche Leute dort. Und ich habe immer das Gefühl, dass das, also eine Rückmeldung von einer Teilnehmenden war, dass sie sich eben solche Orte so eigentlich immer gewünscht hat, wo man mal so gegenseitige Unsicherheiten auch äußern kann. Und es muss ja manchmal gar nicht die Lehrerin des eigenen Kindes sein, wo man mal sagt so, wie besprecht ihr das oder wie machen wir das genau oder wie dürfen wir da vielleicht auch teilhaben oder genau, dass solche Orte immer mehr gibt. Aber wir sind schon eher primär fokussiert auf pädagogischen Fachkräften und die Fortbildung dieser. Genau, das ist schon unsere primäre Ziel.

0: Wir nehmen es wahr, wir haben immer auch Präventionsausstellungen, jetzt eher ein anderes Thema, gerade zu sexualisierter Gewalt da. Und da arbeiten wir einmal mit den Fachkräften, die sagen dann, ach, na, können wir diese Ausstellung, das Theaterstück, können wir das schon einsetzen? Und abends haben wir dann immer den Elternabend, also wir verbinden es meistens direkt mit sehr naher Elternarbeit. Und dann sagen die Eltern, ach, endlich passiert hier was zu dem Thema, unentwegt gehen Pornos über den Klassenchat, schön, dass ihr das macht. Wo sich dann auch die Fachkräfte und die Eltern noch mal ganz anders wahrnehmen und
1: Kann ich
0: gleichzeitig
1: vorstellen.
0: natürlich die Eltern auch Wissensbedarfe haben. Also die Eltern wollen ja eine Unterstützung haben, häufig aus dem schulischen Kontext, auch von externen Projekten, also an solchen Stellen mit dran sein zu
1: Total.
0: können. Das ist vielleicht so eine eigene Erfahrung, die ich so wahrgenommen habe.
1: Na, und der Erziehungsauftrag ist von Schule und Eltern ist ja gleichberechtigt. Also genau deswegen da auch eher Bündnisse zu schließen, als vielleicht gegeneinander zu arbeiten.
0: Genau, und sich auch bewusst machen, naja, Schule ist eine Bildungseinrichtung erstmal für Kinder und Jugendliche, aber man bearbeitet potenziell auch immer Wissensbedarfe von den Erziehungsberechtigten mit, weil ist logisch, es kann nicht jede Person immer gleich bei allen Sachen gut aufgestellt sein. Beim Auto macht man auch eine Fahrerlaubnis irgendwann, für ein Kind im Allgemeinen nicht. Also insofern gibt es da immer noch mal ein paar Herausforderungen, auf die man noch eingehen
1: Und ich würde
0: könnte.
1: schon noch die Kinder ganz groß machen, weil oft sind dann die Kinder so ein bisschen die dann nicht mitgedacht werden und die sind auch oftmals in vielen Themen große ExpertInnen. Genau.
0: Genau, Kinder ganz zentral mit Denken ohnehin. Auch an den Kameras, das finde ich hier auch immer sehr schön, im offenen Kanal, die Jugendredaktion, verschiedene Personen jeweils mit dabei. Also sehr schön, dass ihr auch jeweils mitmacht, auch in der Kinderredaktion dann hier. Liebes Publikum, oder falls ihr euch nicht zusammengefasst wissen wollt, liebe Publikümer, wer hat denn gegebenenfalls eine Frage? Gern, das Mikrofon liegt an der Seite, dann gerne weiterreichen. Gibt es etwas, was angesprochen werden soll? Kamera wird nicht auf euch gezeigt, sondern wenn, dann wird der Ton gezeigt. Aber wenn was wäre, sehr gerne. Wenn nichts wäre, machen wir auch weiter hier vorne, aber gern die Gelegenheit eröffnet. Sehr schön, sehr gern.
2: Ja, vielen Dank, erstmal. Mich würde interessieren, für welche Altersgruppe denn diese Workbooks,
1: Das
2: verwendet werden.
1: Bildungsmaterial?
2: Ja, genau.
1: Genau, also wir sagen so grob ab 12 Jahre, weil für dieses, genau, für die Fallbeispiele, für die Situation wünschen wir uns, oder ist es gut, irgendwie ein Grundverständnis von vor allem auch geschlechtlicher Vielfalt bereits zu haben. Das heißt irgendwie genau, wer bin ich, was gibt es vielleicht auch für verschiedene Geschlechtlichkeiten. Gleichzeitig das Begleitmaterial leitet natürlich dazu ein, dass Fachkräfte auch schon vorher mit den Jugendlichen ins Gespräch kommen. Genau, und dann sind dem Ganzen nach oben keine Grenzen gesetzt. Also ich kenne auch Erwachsene, die sehr gerne damit lernen. Danke.
3: Und hier die Methoden, da steht auch immer, das ist sehr unterschiedlich, aber hier steht auch immer das Alter dabei. Und die Gruppengröße, genau, sind sehr unterschiedlich, aber auch differenzierbar. Also für manche Methoden geht es irgendwie in einer Version vielleicht ein bisschen jünger, aber in einer anderen differenzierten Version ein bisschen älter.
0: Perfekt. Ich habe gesehen, das Mikrofon ist schon weiter gewandert.
1: Perfekt.
0: Die nächste Frage gern.
2: Ja, ich würde eigentlich gerne noch fragen. Ich finde den Buch an sich selbst sehr schön und sehr so farbig. Ich finde das sehr geil. Ich wollte fragen, was hat euch wirklich inspiriert, das nach so einer Art zu machen? Ob es irgendwelche anderes Handwerk war oder andere Autorin oder sowas? Wie seid ihr einfach dazu gekommen, das eigentlich so kreativ und schön zu machen?
1: Erstmal herzlichen Dank. Erstmal herzlichen Dank für dieses in der Frage versteckte Kompliment. Das nehmen wir beide sehr gerne an.
3: Danke.
1: Genau, also vielleicht dazu, was Heinz ja ganz am Anfang gesagt hat. Wir haben als Bildungsinstitut den großen Vorteil, dass wir sozusagen in-house auch unser Design machen können durch mich. Und das ist wunderbar, weil so könnt ihr euch das vorstellen. Pauline und ich entwickeln sehr gerne und gut Konzepte und Aufbau und sofort kommen uns Ideen, okay, wie können wir das Ganze denn visuell auch darstellen? Und gleichzeitig ist ja, wenn ich zum Beispiel mit Piktogrammen oder Bildern arbeite, habe ich automatisch eine Differenzierungsmöglichkeit, aber auch die Wahrscheinlichkeit, dass jemand noch mehr versteht, was wir eigentlich wollen.
3: Voll. Und ich meine, das ist voll der große Luxus. Ihr könnt euch das vorstellen. Ich arbeite und Julika kann das manchmal direkt verbinden.

0: so Strukturen, genauso auch beim Schreiben bei mir. Und das zeigt eigentlich, ja, ich will damit auf jeden Fall total nahbar oder auch so transparent umgehen. Ich meine, sofort Diskriminierungssensibilisierung ist fortlaufend. Das hört nicht auf. Und das merken wir uns auch immer, merken wir bei uns selbst auch immer mal wieder.
1: Und deshalb eben diese Diskriminierung, Sensibilisierung damit auch als Prozess beschrieben.
0: Genau.
1: Das bedeutet eben, es ist nicht diskriminierungsarm, es ist nicht diskriminierungsfrei, sondern eigentlich geht es immer darum, Dinge nochmal zu reflektieren, eigenes Handeln zu reflektieren und stetig an den Punkten mit dran zu sein.
2: Na und genau, also wenn ich auch mit meiner Oma oder meiner Mama darüber spreche, immer wieder zu merken, okay, wir lernen irgendwie neu dazu und das Schöne ist, die Fragen hören nicht auf.
0: Ja.
1: Dann wir hätten noch die Gelegenheit für eine weitere Frage aus dem Publikum, wenn das Mikro noch weiter gewandert ist.
3: Was war denn für euch die größte Herausforderung bei der Erstellung des Buchs? Was würdet ihr sagen?
0: Also, was
2: Ich
0: wir
2: überlege immer.
0: total unterschätzt haben, wir, also es ist wirklich so der Faktor Zeit. Wir hatten die Vorgabe vom Verlag, 140 Seiten zu schreiben. Wir haben angefangen zu schreiben. Und ich dachte mir, ich habe vor allem die Wissenskapitel geschrieben. Und ich dachte mir, 140 Seiten ist ja voll viel. Und wir hatten dann irgendwann so 230 Seiten oder so. Letztendlich sind es 210 Seiten geworden. Also dem Thema auch gerecht zu werden. Und auch für mich war es eine extrem, ich hatte wirklich so ein paar Wochen, wo ich auch so war, so warum schreibe ich dieses Buch? Ich bin so eine krasse Hochstaplerin. Also auch so wirklich mit so eigenen, so auch wieder so Unsicherheiten auch immer wieder umzugehen, so warum sollte ich das schreiben, so, warum nicht jemand anders? Und dann auch wieder so, deswegen haben wir Gastbeiträge dabei, deswegen machen wir auch Selbstreflexionsübungen und sagen nicht einfach so, Leute, lest das und dann habt ihr es. So, also diese, sag ich mal, Arroganz wollten wir von Anfang an ja auch gar nicht erfüllen, sondern wir wollten genau nur Werkzeuge in die Hand geben und zu sagen so, ey, wenn ihr da für euch was rausfindet, dann wäre das mega. Aber wir sagen jetzt nicht so Regel 1 bis 10 und dann ist es erledigt. Genau, aber das auch, da war ich auch immer wieder so im inneren Zwiegespräch mit mir selber auch so, oh mein Gott, das wird so unangenehm. Und dann so, nee, ist das konzeptionell, alles abgedeckt, passt. Und dann wieder so hin und her.
2: Ja, so ging es mir recht ähnlich, irgendwie auch bei den Methoden zu sagen,
0: Ja.
2: okay, die eine Methode, mit der ich das jetzt super irgendwie anbinde und dann auch zu sagen, okay, ein Stück weit, klar, das ist nicht das Allheilmittel und trotzdem sollen ja die Lesenden und Anwendenden das Gefühl haben, sie an einer ganz guten Hand zu sein. Und dass ich auch jetzt genau oder wir dann irgendwie so entscheiden, welche Methode ist dafür die beste und ja auch, also vor allem, weil ich jahrelang queersensible Arbeit gemacht habe oder in Schulungen auch gegeben habe, zu wissen, was da auch für ganz, ganz große Felder sind, wo man ganz viel auch falsch machen kann. Von bis hin zu gut gemacht ist nicht gut gemeint, zu sagen, ach komm, Ole, du bist doch schwul, erzähl doch mal. Bis hin zu wirklich einfach Reproduktion von richtig queer, feindlicher, bösen Sache. Ich wollte das Wort nicht sagen. Genau, und dementsprechend, also da auch eben dieses Loslassen, das bestmögliche Handwerkzeug ist jetzt dabei und jetzt müssen die Leute das auch anwenden.
0: Und so als letzten Punkt haben wir auch so gemerkt, was wir auf jeden Fall hoffen ist oder gemerkt haben, ist, dass in manchen, zum Beispiel bei Rassismus, muss man voll wenig reproduzieren, also so ein Beispiel nennen, um es niedrigschwellig zu halten, was Rassismus ist. Weil ich glaube, Antirassismus dank voll vieler tollen KämpferInnen in der Vergangenheit schon sehr, muss immer noch weiter gemacht werden, aber schon sehr, sehr viele erreicht hat. Und tatsächlich bei Bodyismus, Ableismus oder auch, was war es noch?
2: Rassismus?
0: Klassismus, hatte ich das Gefühl, ging auch einigermaßen, aber vor allem auch, wir lassen wir es einfach mal bei den beiden erstmal. Da mussten wir zum Teil echt noch entscheiden, nehmen wir dieses Beispiel noch mit rein, obwohl es eigentlich diese Form von Diskriminierung reproduziert, um es aber möglichst vielen Menschen also mehr zu begreifbar zu machen. Und da hoffen wir, dass wir in der zweiten Ausgabe diese Beispiele rausnehmen können.
2: Ja.
0: Ja.
1: Dann vielleicht noch eine kurze Frage. Ich muss ja schon immer die Zeit ein
0: Ja.
1: wenig im Blick haben dann dabei. Ihr habt ja nun gegründet, also ihr seid tatsächlich, finde ich, ganz mutig sozusagen. Ihr habt euch auf den Weg gemacht, seid wirtschaftlich selbstständig dann auch damit. Vielleicht da einfach so ein, zwei Sätze, wie war das? Wir

0: als Hochschule Merseburg durften ja über den Gründungsservice begleiten, dann dabei mit. Also vielleicht da einfach so relativ knapp müssen wir es leider halten,
1: Machen
0: aber das
1: wir.
0: dann trotz so eine Erfahrung.
1: Genau, das ist bei uns genauso wie auch Diskriminierungssensibilität. Aber es ist ein Prozess und wir haben uns zu dem Zeitpunkt der Gründung oder auch kurz davor haben uns mit verschiedenen Optionen irgendwie beschäftigt. Wird es eine GbR, eine UG oder eine gemeinnützige UG, vielleicht eine GmbH? Keine Angst, müsste ich das nicht nennen. Aber genau, so viel Gs wie im Kopf, wie ihr jetzt genau, war das bei uns auch. Und zu diesem Zeitpunkt haben wir uns entschieden, dass die größtmögliche Sicherheit, aber auch die größtmögliche Flexibilität mit unserer jetzigen GbR einfach gewährleistet ist. Und auch wir haben Lust zu wachsen. Und genau, vielleicht sitzen wir mit einem anderen G nächstes Mal hier.
0: Also ihr seid weiterhin gut dabei. Es entstehen weitere Materialien dann dabei mit auch. Vielleicht damit auch das kleine Signal, so eine Stunde im offenen Kanal Merseburg-Querfurt ist doch immer relativ zügig vorbei. Also deshalb sehr schön, dass alle heute dabei waren. Vielen Dank, dass ihr es eingerichtet habt und
1: Danke.
0: Ganz interessant Vielen auf Dank. Die Materialien hingewiesen habt, aber auch ein bisschen uns geholfen habt. Was bedeutet Inklusion, Vielfalt? Wie kann man arbeiten mit verschiedenen Zielgruppen? Es gibt unterschiedliche Inhalte hier immer, die in so eine Richtung weisen. Also deshalb guckt aufmerksam ins Programm. Schönen Abend dann noch.
2: Danke.
1: Dankeschön.
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3: Haben wir uns hier eingerichtet in der Sauna mit Kühlakku, mit was haben wir noch, Ventilator, der im Hintergrund rauscht, wir können uns mit Handtüchern abtrocknen, also alles, um diesen Dachboden bei 40 Grad im Schatten zu überleben. Hallo.
6: Einen wunderschönen, heißen, guten Tag. Ich hoffe, wenn diese Folge rauskommt, Montagmorgen, dass es nicht mehr ganz so schlimm ist.
3: Oh, ich hoffe es auch.
6: Was tun wir uns hier an für alle Zuhörenden?
3: Ja, es ist wild auf jeden Fall. Es ist
6: schrecklich. Wir sitzen hier in Köln auf unserem wirklich eigenen Dachboden. Für alle, die es uns immer noch nicht glauben sollten, Das hier kann man nicht faken. Das ist ja, also das hier ist ja mehr Sauna, als ich jemals vorher hatte.
3: Das stimmt, aber der Vorteil wird sein, Mitch, sobald wir den Dachboden nachher verlassen, nach der Aufzeichnung dieser Podcast-Folge, ist alles, was wir draußen im Wohnzimmer bisher als sehr warm empfanden, ein Witz.
6: Ja,
3: das wird,
6: weiß ich nicht.
3: Frisch empfinden.
6: Da würde ich noch nicht meine Hand für ins Feuer legen. Naja, wir sind zurück vom Wilden Kaiser. Letzte Woche waren wir ja noch da. Diese Woche wieder hier auf unserem hauseigenen Dachboden. Schön war's, ne?
3: Total. Ich habe es sehr genossen. Was war so dein Lieblingsmoment?
6: Lieblingsmoment?
3: Ja, Lieblingsmoment.
6: Es war ja sehr viele Lieblingsmomente, aber ganz toll fand ich das Klettern tatsächlich. Es hat schon sehr viel Spaß gemacht, auch wenn wir da in einer klimatisierten Halle auch geschwitzt haben. Also,
3: das stimmt. Klimatisiert ist ein tolles Wort, finde ich zurzeit.
6: Was war noch schön? Das Essen war gut. Ja.
3: Und da war dein Lieblingsmoment nicht, dass wir in der Bergdoktorpraxis aufgezeichnet haben?
6: Ja, das war natürlich auch fantastisch, aber dann, ich freue mich aber immer, wenn wir Leute treffen, die wir damals, die wir vorher schon kannten, also die wir kennen, die wir immer wieder treffen. Also mein Gott, das kann ja öfter passieren heute, dass man irgendwie den Faden verliert. Das sei uns wohl verziehen. Nein, zum Beispiel Bettina, bei der wir damals
3: Kaiserschmarrn-Kochkurs
6: hatten, die uns ja die Bergdoktorklinik aufgeschlossen hat.
3: Ja, und quasi. Das wussten wir gar nicht, dass Bettina, bei der wir den Kaiserschmarrn-Workshop hatten, die besitzen das Haus, in dem die Bergdoktorpraxis gedreht wird. Das Set ist witzig, ne?
6: Das ist zum Beispiel schön gewesen, dass man sich da nochmal trifft und ich meine, uns hält ja eigentlich nichts davon ab, immer mal wieder zu den Leuten hinzufahren, wenn wir da sind. Außer die Zeit, die wir da haben, weil wir haben nicht so viel Zeit immer da.
3: Stimmt.
6: Naja, aber ich hatte da noch einen kleinen Nachtrag zur Folge letzter Woche. Wir haben nämlich schändlicherweise was ganz Wichtiges vergessen. Ist es dir denn aufgefallen, als du die Folge, hast du die überhaupt nochmal gehört?
3: Natürlich, habt ihr geschnitten.
6: Ja, ist dir nichts aufgefallen, dass wir was ganz Wichtiges, Elementares vergessen haben?
3: Mm-mm.
6: In unserer beliebtesten Rubrik.
3: Die Karte?
6: Nein.
3: Snack der Woche?
6: Ja.
3: Den hat, die hast nicht bewertet?
6: Ich habe ihn nicht bewertet.
3: Ach, das ist mir gar nicht auf. Da musst du jetzt erstmal erzählen, was es gab.
6: Tic-Tac aus den USA mit Dr. Pepper Geschmack. Das genau. Ist eine Cola. Die waren eine gute 8.
3: Mhm.
6: Weil sie waren lecker, aber Tic-Tac ist ja jetzt nicht so mega Snack, ne? Das so davon mal abgesehen.
3: Wie du mal diese Rubrik Snack definierst. Okay, also dann willst du jetzt schon raushauen, die Bewertung, oder willst du noch warten, bis die Rubrik kommt, um dann deine
6: Haltung... Ich hab doch gerade gesagt, 8.
3: Ah, stimmt.
6: Guten Tag.
3: Es ist so heiß.
6: Ja, jetzt dürfen wir aber nicht hier die ganze Zeit rummeckern.
3: Nein,
6: das nervt mich sowieso,
3: ja.
6: Dass die Leute alle nur am Meckern sind, weil jetzt hatten wir mal eine heiße Woche.
3: Mhm.
6: Na gut, es waren 2,5 heiße Wochen. Hatten wir mal und jetzt fangen sie alle an zu meckern, dass es zu heiß ist. Und wenn es dann wieder schlechter wird, dann wollen sie wieder alle Sommer.
3: Aber
6: wie man es hat.
3: Ich darf meckern, weil ich kein Geheimnis daraus mache, dass ich Sommer generell nicht mag. Immer schon. Darum darf ich meckern.
6: Nee.
3: Weil es ist jetzt nicht so eine
6: Modeerscheinung. Wir wollen hier nicht eine Meckerfolge machen.
3: Gut, dann fangen wir erstmal an mit unserem. Also, wer das als Video sieht, der sieht, ich versuche, wie ich den Kühlakku überall an meinen Körper dran halte.
6: Das
3: aber
6: ist auch meckern, was du da machst. Du betonst gerade, wie es uns hier geht, indem du sagst, was wir dagegen tun können.
3: Ja, stimmt.
6: Und wir tun schon sehr viel dagegen.
3: Willst du mal anfassen, wie warm der Kalender ist? Bevor wir wirklich in die Folge starten, liebe Zuhörlinge, wir haben ja so einen lustigen Kalender, in Anführungsstrichen lustig, ihr habt das vielleicht über die letzten Wochen schon mitbekommen.
6: Ich habe auch darauf gewartet, dass du ihn heute wieder vergisst.
3: Nee, deswegen. Wir haben sogar zwei Kalenderblätter.
6: Ach so, wir hatten ja letzte Woche keine, stimmt. Weil wir ihn nicht mit hatten.
3: Richtig, also wir blättern mal um. In der letzten Woche war das Kalenderblatt folgendes. Man sieht zwei große Blätter und dann steht in großen, dicken Lettern dort, Montag ist auch so eine Art Dschungelprüfung.
6: Oh. Ja.
3: Wir haben ja schon mal festgestellt, dass dieser Kalender entweder Bodyshaming macht, Arbeitsshaming oder dass man alt wird. Das sind die Themen dieses Kalenders.
6: Arbeitsschäden.
3: Naja, man hat keinen Bock zu arbeiten. Man
6: Na gut,
3: hat
6: die Dschungelprüfung montags kann ja auch ein Alltagsding sein ohne Arbeit, ne?
3: Ja.
6: Es gibt bestimmt auch Arbeitslose, die montags einen schlechten Tag haben.
3: Schlechten Tag kann man auch. So, jetzt gucken wir mal auf diese Woche. Man sieht ein Cocktailglas. Ich bin jetzt in dem Alter, in dem es mir fast egal ist, welche Farbe mein Strohhalm hat.
6: Das
3: verstehe ich nicht.
6: Ist wahr. Ist wahr. Naja, früher als Kind hast du dir immer Strohhelmchen ausgesucht. Da hast du immer gesagt, ich will immer ein rotes oder ein blaues oder. Naja, du warst auch ein komisches Kind.
3: Hä?
6: Ja, du guckst mich schon wieder so an. Du warst bestimmt so ein Kind. Mir ist es doch scheißegal.
3: Ich war nie so ein Strohhalmkind tatsächlich.
6: Ach so. Ja.
3: Hattest du so früher an deinen Getränken nicht nur ein Strohhalm, auch so ein kleines Regenschirmchen? So ein Schirmchen?
6: Nein. Das gab's meistens beim Eis. Da gab's oft ein Schirmchen.
3: Und was hast du mit dem Schirmchen gemacht?
6: Ein Pinocchio-Becher. Nix.
3: Mhm.
6: Mit nach Hause geholt, so oft auf und zu gemacht, bis er kaputt war.
3: Das
6: hat ja nicht
3: sagen,
6: sehr lange gedauert.
3: Ich wollte gerade sagen, die Speichen, oder wie nennt man das denn beim Schirm? Das sind ja keine Speichen, sind...
6: Das weiß ich nicht, wie man das beim Schirm nennt. Ich weiß aber, was du meinst, weiß ich. Aber.
3: Die Speichen auf jeden Fall, die sind bei mir schnell gebrochen. Was war denn ein Pinocchio-Eis?
6: Ein Pinocchio war einfach, das war irgendwie eine Kugel Eis und die Nase war, glaube ich, ein Hörnchen, also so eine Waffel. Und war ein... Ja, keine Ahnung. Oder der Hut war die Waffel, glaube ich. Es kann auch sein, dass der Hut die Waffel war und irgendwie die Nase. Keine Ahnung, das gibt's heute noch.
3: Toll.
6: In klassischen Eisdielen gibt's immer noch einen Pinocchio-Becher oder
3: ich
6: wie das heißt.
3: Ich finde es übrigens faszinierend. Ich weiß, wir wollen nicht mehr über die Wärme und die Kälte sprechen, aber normalerweise diese Kühlakkus, ja, man kann jetzt auch sehen, damit ihr wisst, wir haben so einen gewöhnlichen Kühlakku, den man in den Tiefkühler hat. Meins ist schon geschmolzen.
6: Ja. Das mag sein, so. Das ist eine brandheiße Info, die musste jetzt hier rausgehauen werden. Ich wollte hier eigentlich was anderes fragen.
3: Ja, frag mich doch, niemand hält dich davon ab.
6: Kennst du Personen, die immer das gleiche Eis bestellt haben in einer Eisdiele?
3: Ja,
6: was
3: meine
6: denn?
3: Mutter. Zitrone, Sorbet.
6: Immer Zitronensorbet?
3: Immer Zitrone, meine Mutter liebt Zitroneneis.
6: Mein
3: ich mag
6: Vater verbinde ich immer mit einem Bananasplit.
3: Mm.
6: Ich konnte das als Kind, weil ich Bananen in Kombination mit dem Eis und irgendwie so fand ich nicht
3: Echt?
6: So geil.
3: Boah.
6: Deswegen konnte ich das als Kind ja nie verstehen.
3: Ich hatte
6: immer, wenn wir in der Eisdiele waren, einen Bananasplit.
3: Bananasplit ist

0: Mega gut.
1: Und wir waren immer bei einem, mein Bruder und ich meistens bei einem Spaghetti-Eis.
0: Ist auch gut, aber Bananasplit ist besser. Ich liebe, meine Lieblingseissorte, die gibt es so in der Form gar nicht mehr, also so im Tiefkühlfach, ist ja von, darum kann man das sagen, weil es diese Sorte nicht mehr gibt, von Häagen-Dazs, Bananofee gewesen. Das war Bananen. Also das war
1: wie ein Bananasplit dann.
0: Ja, noch ein bisschen mehr. Also es war so Bananenkaramell, also Karamell mit ein bisschen Bananenflavor, dann eine Bananensoße und dazu Vanille und also dieses sahnige Vanilleeis von Häagen-Dazs und dazu noch Bananeneis und dann war noch irgendein Teig dazwischen, so ein bisschen so Cookie Dough.
1: Jetzt sind wir hier.
0: Richtig geil. Richtig gut.
1: Jetzt sind wir am Aufnehmen bei plus minus 9,5 Minuten, ich weiß nicht, 100%, so ungefähr 10 Minuten ist mein Getränk schon halb leer.
0: Mhm.
1: Das ist ein Problem.
0: Mhm.
1: Das ist ein Problem.
0: Na, dann fangen wir mal an. Jetzt machen wir mal richtig hier. Snack der Woche.
1: Ach so. Oh, wir sind schon so am Drödeln hier.
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1: Den hätte ich doch jetzt schon vergessen. Den hätte ich jetzt vergessen. Da waren wir jetzt schon so am Reden über Bananeneis und leider habe ich kein Eis für dich.
0: Die heißeste Folge des Jahres und es gibt kein Eis.
1: Wenn ich gewusst hätte, dass wir hier so sitzen, dann hätte es natürlich Eis gegeben. Aber ich habe aus meinem Vorratsschrank für die tollen Snacks, ich habe ja da einen kleinen Bunker, wo ich alles lagere, aus meinem Vorratsversteck habe ich einen ausgesucht, der nicht so schwer ist.
0: Okay, dann
1: in der leopardösen Tüte überreiche ich dir feierlich diesen Snack.
0: Der Snack, oder ist ja wirklich gar nicht...
1: Hättest du fast wieder den Ton vergessen, ne? Du wolltest schon greifen.
0: Gewicht 0 Gramm.
1: Ja, ist doch gut. Ich habe ja gesagt, nichts Schweres.
0: Was ist das denn? Krümels Knuspersterne Himbeere von
1: Peppa Pig. Jetzt, wo du es so vorliest, es könnte sehr trocken sein.
0: Krümel Knusperstern Himbeere von Peppa Pig. Es sieht aus wie eine Chipstüte, die ich jetzt aufmache. Oh, es riecht sehr himbeerig. Magst du mal riechen?
1: Oh ja. Also auf jeden Fall nicht salzig, pfeffrig, deswegen.
0: Interessant. Weil ungewohnt. Das sind, kennst du diese Mais.
1: Hatten wir ja auch schon.
0: Stangen, die Kinder immer in den Kinderwagen gereicht kriegen, damit sie ruhig sind. Diese großen Mais.
1: Nee, noch nicht.
0: Nee, aber die. Es ist so Maisflip und außen drum ist so Himbeerpulver ohne Zucker. Es ist sauer.
1: Ah, ist denn gut?
0: Lecker.
1: Ja, das ist halt die Hauptsache.
0: Finde ich bei dem Wetter gut, weil ist nichts, was irgendwie die Finger klebrig macht.
1: Ist nichts, was Finger klebrig macht, ist nichts, was zu sehr durstig macht, oder? Und ist auch nicht so schwer.
0: Und gefällt mir, kriegt von mir eine 8 von 10.
1: Auch eine 8 von 10.
0: Wieso auch?
1: Weil ich eben auch eine 8 gegeben habe von letzter Woche.
0: Naja, es ist jetzt nicht so, es ist jetzt nicht ultra delicious, so, ja.
1: Aha.
0: So, fangen wir mal an. Mein Mund ist gefüllt, sehr gut. Die Gläser noch ein wenig voll. Die Eisakkus schon geschmolzen. In dieser Woche jetzt wollte ich erzählen die Geschichte, bevor wir zur anderen Geschichte von dir kommen. Ich war in dieser Woche viel mit dem Auto unterwegs und dann war ich tanken. An irgendeiner Raststätte, irgendwo in Thüringen. Das ist vielleicht nicht unwichtig, dann kann man sich vielleicht den Akzent oder den Dialekt der Person, die an der Tankstelle gearbeitet hat, vorstellen. Die war total leer, diese Tankstelle, die ich bezahlen wollte. Es war so eine große Raststätte, kennt man ja, wo man so irgendwie im Kreis läuft, riesen Kassenbereich und so. Und dann war aber am normalen Kassenbereich niemand, sondern die Frau, die kassiert hat, die stand am Bratwurststand. Also man musste zum Bratwurststand gehen, um dort entsprechend zu bezahlen.
1: Das ist nicht gerade der beste Platz für diese Jahreszeit. Aber
0: nee, genau. Und dann wollte ich bezahlen und dann guckte mich diese Frau für eine Sekunde an und dann schrie sie durch den Raum und sagte, du sag mal.
1: Dich an.
0: Sie guckte mich an und dann schrie sie durch den Raum, du sag mal, ist dein Vater jetzt eigentlich weg oder pisst er sich noch eins da hinten?
1: Oh.
0: Genau. Und dann guckte ich sie so an und sie merkte, dass ich das komisch fand. Und sie, Entschuldigung, ich meine gar nicht sie, aber meine Kollegin, der Vater, der muss noch was machen. Der ist hier. Und ich so, okay.
1: Also sie hat gar nicht mit dir, sondern nach hinten gesprochen.
0: Genau, aber mich dabei voll angeschrien. Und dann sagte sie so, Entschuldigung, sollte jetzt auch gar nicht so blöde klingen, ne? Das war wirklich eine sehr, sehr unangenehme, also ich fand das wirklich sehr komisch. Ich weiß auch nicht, was das heißen soll. Oder pisst dein Vater sich da hinten noch so ein? Ich habe auch nicht nachgefragt. Es war auf jeden Fall super komisch. Mhm. In Thüringen, mit so einem leichten Thüringer Akzent, weißt du? So ein, ja, sag mal, ist dein Vater noch da oder pisst er sich da hinten noch?
1: Akzent?
0: Nein, das ist nicht,
1: sag mal.
0: Das ist nicht Thüringen. Ich kann thüringischen Akzent nicht.
1: Dann lass
0: nicht.
1: Es doch.
0: Ja, ich wollte es aber, ich habe es versucht.
1: Ich so. Finde, man sollte es nicht versuchen, wenn man es nicht kann, weil...
0: Aber wie findet man heraus, ob man es kann, wenn man es nicht versucht?
1: Hm. Also vielleicht sollte man es nicht vor Publikum versuchen.
0: Mhm, okay. So, also das ist mir heute, das ist diese Woche passiert. Ich war viel im Auto unterwegs. Ja. Ah, und oh, auch so eine Geschichte, die mir diese Woche passiert ist. Ich komme jetzt mit Geschichte, die mir diese Woche passiert ist. Ich habe ja kein eigenes Auto mehr. Und wenn ich dann mir mal ein Auto leihe, weil ich irgendwo hinfahren muss, dann habe ich so Autogeschichten. Ne? Ich war mit Julia Krüger auf einer Party. Mhm. Mit meiner Freundin Julia Krüger war ich auf einer Party in Berlin. Und wir kommen so um, wann war das denn? So 1 Uhr in etwa. Kurz vor 1 kommen wir da aus dieser Party raus, weil wir waren auf einer Party, Julia Krüger und ich.
1: Ich hab's verstanden.
0: Mutti hat der Auslauf, hat sie gesagt. Mhm. Und steht da so ein Typ mit seinem Roller direkt hinter unserem Mietwagen und steht da breitbeinig und pinkelt an unser Auto.
1: Mhm. Ja. Gegen den Kofferraum.
0: Ja, sah so aus zumindest. Dann meint Julia so, ne, warte mal, bis er fertig ist. Ich so, nee, ich warte überhaupt nicht, bis der fertig ist. Ich störe den jetzt beim Pinkeln, hol den Schlüssel raus, mach das Auto auf, damit es schön blinkt, ne? Damit alle Lampen einmal angehen und der sich erschreckt. Der schreckt sich natürlich überhaupt nicht. Und dann sind wir im Auto und ich sag so zu ihm, ja, danke schön, dass du an meinen Wagen pinkeln, ne? Dann sagt er, ich pinkle nicht an deinen Wagen, ich pinkle davor.
1: Mhm.
0: Und lässt sich überhaupt nicht stören.
1: Naja, gut, was
0: während soll. Julia und ich einsteigen, dann ist er irgendwann fertig, setzt sich auf seinen Roller und fährt weiter und sagt noch, schöner Abend noch.
1: Entspannter Typ.
0: Fand ich unfassbar.
1: Ja, hast du geguckt, hat er denn wirklich dagegen oder
0: natürlich
1: davor gepinkelt?
0: Er hat schon davor gepinkelt, aber so knapp, das ist alles gegen das Auto gespritzt.
1: Ach komm.
0: Was
1: jetzt
0: denn?
1: Jetzt hör doch mal auf. Sei
0: also
1: doch mal
0: wenn
1: nicht,
0: das dein Auto
1: so
0: wäre,
1: bummerig hier.
0: Wenn das dein Auto gewesen wäre, hättest du dich mega aufgeregt.
1: Nee, aber doch nicht, wenn man davor pinkelt. Meine
0: da waren
1: Güte.
0: Überall Büsche drumherum. Warum muss er sich
1: vor
0: ans
1: allem,
0: Auto
1: was
0: stellen?
1: Was soll er denn jetzt machen? Sollte er nur, weil du auf den Knopf drückst und es blinkt, soll er plötzlich abdrücken und abhauen oder was? Da kann man nicht aufhören. Natürlich hat er fertig gemacht. Hast du schon mal versucht, währenddessen aufzuhören?
0: Ja, ist nicht schön.
1: Ja, das funktioniert doch auch gar nicht.
0: Ey, das hätte ich niemals von dir gedacht. Ich bin so enttäuscht gerade von dir, dass du irgend so ein Assi,
1: der
0: an mein Auto pinkelt, verteidigst.
1: Ich verteidige hier niemanden, mein Gott, aber ich meine, wild pinkeln ist immer ein bisschen blöd.
0: Ja,
1: müssen
0: manchmal
1: wir uns
0: geht's nicht
1: vormachen,
0: anders.
1: Aber es geht halt manchmal nicht anders. Und im allerschlimmsten Fall ja, besser als an der Hauswand einfach zwischen die Autos pinkeln. Also
0: weiß ich
1: wirklich,
0: nicht.
1: Doch, finde ich wohl, nicht. Weil gegen die Hauswand oder ja, es ist auch schon vorgekommen, dass die Leute in Eingänge
0: ja.
1: pinkeln und so. Das ist eine Schweinerei, das ist eine große Schweinerei. Aber wenn wirklich die Not so groß ist, dass du keine Toilette mehr findest, was willst du denn machen?
0: Den also, Busch neben dem Auto nehmen und nicht das Auto? Weil da waren viele Büsche direkt
1: ja,
0: neben dem Auto.
1: Das weiß ich nicht, ich war nicht dabei, aber... Ich finde immer besser, wie gegen eine Hauswand oder in einen Eingang dann halt
0: da
1: zwischen
0: war auch noch
1: Autos.
0: So ein Fabrikgelände mit so einer Wand, mit so einer...
1: Ja, siehst du, eine Wand. Merkst du was?
0: Ja, aber mit so einer Zaunwand.
1: Ist auch ein
0: Mauer.
1: Haus.
0: Mauer.
1: Ist auch ein Haus.
0: Mauer ist doch keine
1: Mauer.
0: Haus.
1: Mauer.
0: Hätte an eine Mauer pinkeln können, aber nicht an mein Auto. Und dann dieses...
1: Der hat doch gar nicht an dein Auto gepinkelt. Hast du doch gerade selber gesagt.
0: Ja, es waren 3-4 Zentimeter davor, ja.
1: Ja, und? 3-4 Zentimeter können sehr viel ausmachen
0: in
1: vielen Fällen.
0: Ja. Oh Mann, ey. Das hätte ich nie gedacht, dass du das so verteidigst. Okay,
1: also
0: gut.
1: Das war jetzt nicht mit diesem Kühlakku, den ich dir da gegeben habe. Ne? Das war jetzt nicht so gemeint, dass du dir den die ganze Zeit ins Gesicht hältst. Weil ich finde, das sieht nicht so sonderlich schön aus. Weil dieses Küchentuch ist jetzt auch nicht so das Schönste und irgendwie soll dieser Podcast hier ja auch noch optisch was hermachen.
0: Das kann er nicht.
1: Deswegen halt dir nicht immer das Ding ins Gesicht.
0: Das kann er nicht bei 42 Grad hier in diesem Raum. Minimum. Das ist so krass. Es ist hier safe mehr. Wir müssten eigentlich hier drin mal die Temperatur messen.
1: Ja, mir macht das ja gar nicht so krass viel aus, außer dass ich schwitze auch natürlich auch nicht gut aus. Man sieht nicht gut aus, wenn man schwitzt. Da machen wir uns nichts vor. Macht mir die Hitze aber jetzt relativ wenig aus. Das Ding ist aber auch, umso mehr man drüber spricht und umso mehr man es thematisiert, umso schlimmer wird die Sache ja. So auch bei mir auf der Arbeit diese Woche. Ja, dann hast du den Schlenker gemerkt.
0: Galant.
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1: Ich muss nämlich sagen, dass meine Kollegen und auch ich, wir sind Mitarbeiter der Woche. Alle.
0: Erklärst du dich jetzt gerade selber zum Mitarbeiter der Woche?
1: Meine Kollegen und ich sind Mitarbeiter der Woche. Alle. Ich fange einfach von vorne an. Wenn du mich hier so rüde unterbrichst, dann hör doch erstmal bis zum Schluss zu.
0: Ja.
1: Alle Menschen, die bei diesem Wetter etwas draußen arbeiten körperlich, sind Mitarbeiter der Woche. MitarbeiterInnen, muss man ja sagen.
0: Ja.
1: Weil, also ist wirklich hart. Ich glaube, Dachdecker haben die letzte Woche, glaube ich, den Betrieb zugehabt oder nur
0: Aluminium-Dachdecker ist das Schlimmste wahrscheinlich gerade.
1: Ich glaub, Aluminium-Dachdecker, also du meinst arbeiten mit Aluminium-Dächern. Ja. Nee, ich glaube, es ist auf jedem Dach, auf jeder Art von Dach sehr, sehr, sehr viel heißer als unten auf dem Boden.
0: Ja. Ja, selbst den Hund zu heiß, der den Dachboden liebt, jetzt haut er ab.
1: Ja, ist auch besser so.
0: Ja.
1: Wir haben ja noch Büsche und Bäume, die uns ein bisschen Schatten geben, Hauswände, gegen die nicht gepinkelt wird, die uns Schatten geben. Aber so ein Dachdecker ist das natürlich hart. Aber alle, die durchziehen mussten diese Woche, sind MitarbeiterInnen der Woche.
0: Absolut, herzlichen Glückwunsch.
1: Herzlichen Glückwunsch. Haben sie auch nichts von.
0: Nee,
1: es ist, also, was kann man machen? Viel trinken, viel Sonnencreme, Kopfbedeckung tragen, was einige meiner Kollegen nicht machen. Und ich weiß, dass der Podcast gehört wird. Und man sollte dann nicht immer nur auf seine Haare achten, sondern man sollte sich einfach einen Hut aufsetzen. So, das war eine kleine
0: Seite. Kann man überhaupt, Side-Kick. Wenn man den Job macht, den du machst als Gartenlandschaftsbaumeister, ich habe es falsch gesagt, ich weiß, du bist Garten...
1: Du sagst immer falsch.
0: Ich sage immer Gartenlandschaftsbaumeister, aber es ist Gartenbau-Landschafts...
1: Ja, also was kann denn ein Kollege?
0: Kann man da überhaupt auf Haare achten? Das ist doch so ein Job, wo man schwitzt und in die Haare greift.
1: Ja, wir haben ja nicht immer 36, 37 bis 40 Grad. Also man kann schon auch mal, also mindestens mit einem Kamm durch die Haare gehen, das kann natürlich jeder. Aber es gibt halt auch ein paar, die dann morgens schon sich hier die Pomade reinhauen in die Haare. Und da haben wir ein paar Kandidaten, die dann gerne auf eine Kopfbedeckung verzichten, auch bei den Temperaturen, und sich dann übers Wetter beschweren. Es ist ein Kampf. Es ist ein Kampf, bei diesem Wetter handwerklich draußen zu arbeiten. Straßenbauer sind auch solche armen.
0: Stell dir mal vor, auf der Autobahn.
1: Armen Hunde, wollte ich sagen. Ja, das sind Straßenbauer.
0: Ja, aber jetzt auf der Autobahn. Ich bin ja diese Woche, wie ich ja eben schon gesagt habe, viel Auto gefahren, also auch Autobahn.
1: Ja.
0: Und die A2 von Köln nach Berlin führt an Magdeburg vorbei. Und da ist ein großer Teil der Autobahn komplett gesperrt in beide Richtungen. Weil der Belag geplatzt ist vor Hitze. Und da denke ich mir so, wenn es zu kalt ist, platzt der Belag. Wenn es zu warm ist, platzt der Belag. Denkt man sich auch so, das ist ja irgendwie, früher war das nicht so.
1: Denkt man sich das so?
0: Früher sind die Autobahnen nicht geplatzt.
1: Okay, zurück zum Thema.
0: Ich darf ja nicht, Entschuldigung, für alle, die uns gucken, ich darf ja das Handtuch nicht mehr ins Gesicht halten. Deshalb muss ich jetzt den Akku ins Gesicht halten.
1: Das sieht auch nicht schöner aus, aber damit kann ich dann noch leben.
0: Okay.
1: Es ist halt die Hitzefolge.
0: Richtig,
1: es
0: ist die heißeste
1: Spezialfolge.
0: Es ist die heißeste Folge
1: ever.
0: Heute, als ich im Supermarkt war, das war ein toller Effekt zu sehen, jeder, der reinkam, wie er reagiert hat. Draußen heiß,
1: ach so, innen gut. Ja, aber man dann in diese Klimaanlage rein, so, ach.
0: Alle so, In dieser Woche, ich bin ja viel Auto gefahren, wie du vielleicht. Als ich in der Leihstation für diesen Wagen ankam, die war auch gut gekühlt. Da kam ich auch so rein, so. Mhm. Oh.
1: Ja, so geht's mir jeden Tag, wenn ich nach einem 8-Stunden-Tag in der Sonne abends zu uns ins Büro komme in der Firma. Da ist auch alles klimatisiert.
0: Boah,
1: und
0: geil.
1: Da sitzt dann unsere Bauleitung und
0: macht sich da ein. Chillt.
1: Dann sage ich auch immer, wenn ich reinkomme, boah, hier muss ich aufpassen, dass ich mich hier nicht erkälte. Weißt du, wenn du so nass geschwitzt da reinkommst, die haben da wirklich eine Temperatur, das kannst du dir nicht vorstellen.
0: Ja,
1: die haben das so krass runtergekühlt, das wäre mir, glaube ich, wenn ich da sitze, auch schon etwas zu viel. Also es ist wirklich, ich weiß nicht, oder es kommt mir halt nur so extrem vor, weil ich wirklich aus der Hitze reinkomme. Das kann natürlich sein, wenn man länger da sitzt, dass es dann einem nicht mehr so, das ist richtig kalt, wird's da. Also es ist schon krass, also.
0: Aber ein Freund von mir, ich nenne keine Namen, besitzt eine Klimaanlage.
1: Mhm.
0: Und
1: ich weiß wer.
0: Diese kann er scheinbar nicht so richtig einstellen. Das war ihm zu kalt. Der saß tatsächlich in dieser Woche, als wir miteinander gesprochen haben, während wir sprachen, dort mit einer Decke.
1: Mhm.
0: Mit einer Decke.
1: Der Arme, was für ein Luxusproblem. Was für ein Luxusproblem.
0: Wie irre ist das denn, bitteschön? Ja. Ja, also wer wahrscheinlich, also kann mir, egal. Warte mal, warum hast denn du einen viel größeren Kühlakku als ich?
1: Weil ich den mir verdient habe.
0: Das finde ich auch wie frech.
1: Weil ich schon, auf die Idee kam.
0: Ich habe so einen kleinen.
1: weil wir nur einen großen haben.
0: Das ist auch wie gemein. Ich hab,
1: was kann man tun? Ich war ja noch gar nicht fertig, bevor du jetzt mit dem nächsten Thema anfängst. Was kannst du tun, um diesen Menschen, die draußen die Stellung halten, bei solchen Temperaturen, aber auch schon bei Temperaturen um die 25 bis 30 Grad kann man das tun? Was kann man ihnen Gutes tun zur Unterstützung, dass sie besser durch den Tag kommen?
0: Na, wie damals zu Corona-Zeiten applaudieren.
1: Ja, das hilft.
0: Um 18 Uhr auf, um 18 Uhr auf dem Balkon gehen?
1: Klatschen wir alle einmal.
0: Klatschen wir.
1: Nein, natürlich nicht. Das war ja auch nur eine Scherzantwort, hoffe ich, von dir.
0: Ja, natürlich.
1: Okay. Ja, man weiß ja nie.
0: You never know. Na, ich weiß es. Natürlich euch ein Glas Wasser anbieten.
1: Ein Glas, im besten Fall eine Flasche. Ja, das.
0: Ein Kühlakku.
1: Einfach mal fragen, wollt ihr was trinken? Weil so eine Flasche Wasser kostet ja nichts. Ne? Und wir haben immer noch KundInnen, die das wirklich nicht kapieren. Hm. Ich war nämlich diese Woche bei besagten Kunden zu Hause und die Frau kam raus, sagte so, sie hat uns das Garagentor aufgemacht, dass wir besser rein und raus können, bla bla, nur um den Kontext zu verstehen, und sagte so zu mir, wie schafft ihr das bei der Hitze, wie schafft ihr denn das bei dem Wetter? Ja, habe ich so gesagt, wir versuchen viel zu trinken und geht alles halt auch ein bisschen langsamer zwischendurch, aber es geht schon und keine Ahnung. Mhm. Ja, dann wünsche ich Ihnen noch einen schönen Tag. Dreht sich rum und geht rein. Ist das nicht eine Frechheit? Das hat mich ein bisschen, geärgert, weil die Situation, dass sie mich ja schon gefragt hat und gemerkt, also sie weiß offensichtlich, was das Problem ist. Und das war jetzt nicht morgens früh, sondern es war wirklich in der Mittagshitze. So kurz nach dem Mittag. Das ist ja wirklich dann so die schlimmste Zeit. Und dann nicht einfach so sagen, guck mal, in der Garage steht ein Kasten Wasser. Wir können euch eine Flasche rausholen. Und da stehen 5 Kisten Wasser. Mhm. Aber wir holen uns die ja nicht einfach raus. Das geht ja nun mal nicht. Aber
0: ja, das ist gemein. Das stimmt. Das
1: ich bin mir auch überzeugt davon, wenn man fragt, würden die Leute auch im seltensten Fall sagen, nee, das gibt's nicht.
0: Das wäre ja auch sehr unangenehm, dann, wenn man das fragt.
1: Aber es ist auch für uns unangenehm zu fragen. Das ist das Problem. Dann war ich diese Woche noch auf einem Golfplatz, auf dem ich gearbeitet habe. Und da sollte man ja meinen, dass man seine Ruhe hat bei diesen Temperaturen, weil bei 35, 36 Grad in der Mittagssonne wird doch wohl keiner mit einem Golfschläger über einen Golfplatz rennen.
0: Das denkst du?
1: Ja.
0: Da kommen die alle erst recht, weil sie nämlich denken, es ist leer.
1: Nee, ganz so war es nicht. Also es war jetzt nicht mega krass viel los, aber es war schon mehr, als ich dachte. Mhm.
0: Und wurdest du getroffen von einem Ball?
1: Nein, wieso? Sehe ich so aus?
0: Nein.
1: Habe ich eine Beule irgendwo?
0: Du klingst so.
1: Nein, ich wurde natürlich nicht getroffen von einem Ball, weil das ja alles Vollprofis sind.
0: Ja, weiß ich nicht. Okay, gut. Aber ich dachte, die Geschichte hätte noch eine Pointe oder so.
1: Nee, ich finde auch nur krass, was die Leute sich antun bei der Hitze, dann auch so sportlich gesehen.
0: Ja, das stimmt.
1: Auch ich sehe auch so viele Menschen, die um die Mittagszeit joggen gehen. Das ist ja auch krass.
0: Auch nicht. Ich sehe aber auch zurzeit sehr viele Krankenwagen, die Menschen mitnehmen, die irgendwie abklappen, weil es zu heiß ist.
1: Jetzt mehr sehe als sonst. Also.
0: Ich habe allein heute 2 Wagen gesehen. Und ich bin heute nicht viel unterwegs gewesen bisher.
1: Das stimmt.
0: Also dementsprechend, das ist schon, finde ich, ist schon auffällig. Aber naja, geht bitte sorgsam um bei dieser Hitze. Aber inzwischen gab es hoffentlich ein paar abkühlende Gewitter, die uns alle so ein bisschen runtergeholt haben. Genau. So, das hoffe ich natürlich.
1: Hoffen wir alle.
0: Hoffen wir alle. Ey, nächste Woche ist schon Pride hier in Köln, ne?
1: Ja.
0: Bist du schon bereit? Hast du schon dein Outfit alles und so?
1: Nee. Ah doch, für unten drunter habe ich alles.
0: Ja, aber für oben drüber oder trägst du nix?
1: Ja, weiß ich nicht.
0: Gehst du oben,
1: wenn das Wetter so bleibt, dann am besten nix, ne?
0: Ja, stimmt. Aber wenn das Wetter so ist, ist das auch nicht geil. Ja, weil dann stirbt man auf diesen Trucks. Dann ist es baller, baller, baller.
1: Im besten Fall hast du wenigstens noch ein Dach.
0: Ja, stimmt. Mhm. Hat man das in Köln? Ja, doch, in Köln hat man Dächer.
1: Ja.
0: Na, in Hamburg nicht. In Hamburg hat man das
1: da nicht. Da kommt drauf an, wo du stehst, aber ja.
0: Genau.
1: Ja, gut, da kann man auch so machen, wie man es kann. Ne? Ich habe letzte Woche schon gesagt, es zwingt einen ja keinen, egal Also da lange stehen zu bleiben. Man kann ja auch nur präsent sein. Oder wenn einem die Hitze zu heiß ist, kann man sich das Ganze natürlich auch im TV angucken.
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0: Absolut. Und zwar kann man den Cologne Pride.
1: Den Pride
0: am 5.7., das ist nächste Woche Sonntag, also jetzt Sonntag, kommender Sonntag, bei Talk Now live sehen von 11.30 Uhr bis 18 Uhr. Also wer nicht in Köln ist, nicht dabei sein kann, der guckt's im TV bei Talk Now. Und Talk Now kann man empfangen überall, wo es digitales Fernsehen gibt, also bei Zattoo, bei Joint zum Beispiel im Livestream, aber auch auf talknewsnow.de, bei Twitch. Also überall, guckt es euch an, das wird sehr, sehr schön werden. Weshalb ich auch tatsächlich, weil ich dort ja für arbeite, nicht auf einem Wagen oder so sein kann, sondern ich werde in einem grauen Container sitzen. Auch deshalb hoffe ich, dass es nicht so heiß wird. Mhm. Weil das ist in so einem Container, so einem Festival-Container, macht das keinen Spaß. Mhm. Und wenn du dann an mir vorbeifahren wirst, weil der Container steht ja an der Strecke des Prides, dann kannst du mal winken.
1: Ja.
0: Auf welchem Wagen wirst du sein? Haben wir es letzte Woche schon erzählt? Nee, ne?
1: Doch.
0: Echt? Haben wir gesagt, welcher Wagen?
1: Mhm.
0: Wissen wir denn inzwischen, welche Wagennummer?
1: Mhm. Hm,
0: wissen wir immer noch nicht. Wirst du es denn veröffentlichen, welche Wagennummer?
1: Ich habe auch noch kein Briefing gekriegt.
0: Oh.
1: Wir warten mal ab.
0: Muss man nachfragen,
1: was da kommt.
0: Aber für alle, die letzte Woche vielleicht nicht gehört haben, auch wenn das so eine schöne Folge war vom Wilden Kaiser, du wirst auf dem Snox-Wagen sein.
1: Ja, also mein Stand jetzt, ja.
0: Was heißt denn das?
1: Naja, ich hoffe, es bleibt so.
0: Okay.
1: Ich warte noch aufs Briefing, wie gesagt. Man weiß ja nie, was passiert. Okay. Nicht, wenn Snox sagt, nee, ist uns zu heiß, machen wir nicht.
0: Wenn ihr den Mitch seht, könnt ihr ihm ja Hallo sagen.
1: Hallo. Ja, natürlich darf mir jeder Hallo sagen. Schreit ruhig mal. Es ist, kommt vor, tatsächlich. Kam schon mal
0: du
1: vor.
0: Du wirkst nicht so richtig, als ob du dich auf die Pride freust.
1: Ja, doch.
0: Auf den Pride.
1: Ich bin gerade nur so ein bisschen so am Schmelzen. Es ist auch für mich die sechste Stunde hier. Der Hitze.
0: Die sechste Stunde war ja mal okay.
1: Die sechste Stunde der Hitzewelle. Nee, doch, ich freue mich drauf. Ich freue mich drauf. Ich bin halt sehr gespannt. Ich bin ein bisschen traurig, dass du da jetzt nicht dabei bist. Ich muss ja quasi alleine erstmal hin und mal gucken, wer da so ist.
0: Alleine musst du nicht hin. Ich kann dich hinbringen, wenn du möchtest. Ich muss allerdings.
1: Ich bin jetzt keine 5 Jahre, dass ich hier irgendwie in den Kindergarten gebracht werden muss.
0: Ich muss allerdings schon um 11 Uhr in diesem Container sitzen.
1: Ja, und ich weiß noch gar nicht, wann sich getroffen wird. Vielleicht wird sich auch um 11 erst getroffen. Weil um 11 startet diese ganze Chose, ne? Im besten Fall.
0: Nicht 11.30 Uhr? Doch, 11 Uhr, stimmt.
1: Ich meine, um 11 Uhr wäre immer Start. Meistens war in den Jahren zuvor immer eine Verzögerung. War eigentlich immer eine Verzögerung. Ich glaube, vor 1 oder 2 Jahren brannte sogar ein Wagen.
0: Stimmt.
1: In der Schlange.
0: Welche war denn das nochmal?
1: Weiß ich nicht mehr.
0: Ich weiß nur, da brannte einer. Stimmt.
1: Da ist passiert auf immer wieder. Auf jeden Fall immer wieder spannende Sachen bei der Aufstellung, ja.
0: Das stimmt. Deshalb hat sich alles extrem verzögert.
1: Ich bin tatsächlich auch ein bisschen sad, dass ich nicht dieses Jahr das bunte Handwerk unterstütze, aber ich denke mir so, Hauptsache man ist dabei. Ob man jetzt beim bunten Handwerk oder bei Snox ist. Aber ich freue mich auch sehr auf Snox. Auch mal noch mal neue Leute und so. Ne? Mhm. Wie gesagt, ich weiß ja gar nicht, wer da ist. Vielleicht sind auch sehr viele Leute da, die ich kenne. Das kann durchaus passieren.
0: Mhm.
1: Man weiß ja nie, wer da
0: gebucht ist, in Anführungsstrichen. Ja, angefragt. Nicht. Eingeladen wurde.
1: Eingeladen, sagen wir mal eingeladen.
0: Eingeladen wurde. Ja, also ich habe jetzt auch schon mitbekommen, dass wahnsinnig viele andere, also was heißt wahnsinnig, also von so Freunden, die auf anderen Wagen sind, so, ich bin gar nicht neidisch. Ich bin total neidisch. Und freue mich einfach
1: jeder
0: darauf.
1: Jeder ist seines eigenes Glückes Schmied. Du bist es selber schuld, dass TalkNow das übertragen wollte.
0: Ja.
1: Aber das wird auch ganz fantastisch.
0: Das
1: und ich glaube, wenn das gut läuft, wenn das wirklich richtig gut läuft, das wird nächstes Jahr noch besser.
0: Das stimmt.
1: Und der große Traum, das kann man hier schon mal sagen, oder? Was ist der große Traum?
0: Ein gläsernes Studio auf einem eigenen Truck.
1: Ein gläsernes Studio auf einem Talk Now Truck.
0: Man muss nur manifestieren.
1: Das wäre richtig geil.
0: Aber, also ich habe das auch mal durchgerechnet.
1: Leider muss das dann schallgeschützt sein, so ein bisschen, damit man überhaupt die Leute auf dem Truck, dann ist dann so ein Studio, wo du dann direkt Leute von anderen Trucks oder vom Rand Leute zu dir ins Studio bitten kannst, die dann live mitsprechen. Unten in einem Splitscreen läuft dann immer noch die Demo, damit man die auch nicht verpasst, während der Interviews. Also ich stelle mir das ganz toll vor. Und die Bilder, wenn du da mit auf diesem Truck in diesem kleinen, das kann ja, das ist so ein Schiffscontainergröße, ne? So ein Glascontainer aus Schiffscontainergröße. Mhm. Wenn du damit durch die Gassen von Köln fährst und rund um die Menschen, also ich glaube, das wäre ein fantastisches, das wäre mega krass.
0: Also einer der Sponsoren bei TalkNow ist ja tatsächlich Net Cologne, der lokale Anbieter für Internet. Mhm.

0: weil wenn man so ein Live-Studio auf so einem Truck macht, dann muss man ja auch irgendwie
1: eine gute Stromversorgung.
0: Auch vor allem eine gute Internetversorgung, weil das ist ja deren Job. Und da könnte ich mir vorstellen, könnte man sich...
1: Was, NetCologne?
0: NetCologne.
1: Ah, NetCologne war es. Ich habe das jetzt mit reinigen. Oh Gott, die Hitze. Ich habe es jetzt mit dem Stromanbieter verrechnet. Da sollte ja einer guten Leitung nichts im Wege stehen.
0: Da kann man mal drüber nachdenken, ob man das macht im nächsten Jahr. Das wäre schon toll. Ich habe es mal durchgerechnet, wenn man keinen Partner hat und es selber finanzieren muss. Also wer 150.000 Euro übrig hat, der kann sie mir geben.
1: Moment, ich guck mal. Ach, nee, hab gerade nichts da.
0: Dann kann man das nämlich auch tatsächlich realisieren. So viel kostet das in etwa?
1: Ja, wenn man da auch ein bisschen Vorlaufzeit hat, dann kann man so eine Sachen auch besser... besser in die Tat umsetzen. Vielleicht reicht's auch für ein Studio direkt am Heumarkt, ne? Ein bisschen erhöht. Mhm. Und im Hintergrund rollt die Demo vorbei. Stellt mir auch cool vor. Ja, muss ja gar nicht mal mitfahren, aber
0: stimmt.
1: Wenigstens irgendwas, wo man auch was dann live im Studio sieht. Das wäre geil.
0: Definitiv.
1: Also so ein Studio, also umso länger ich drüber nachdenke, umso besser ist die Idee.
0: Ja, definitiv. Also das, darauf freue ich mich.
1: Man
0: das
1: darf
0: schön.
1: Träumen.
0: Jemand darf träumen und darauf freue ich mich generell. Oh, mich macht das auch so wahnsinnig in Luft. Mir fehlt so die Luft zum Atmen hier. Ich merke
1: mir nicht.
0: So. Okay, gut, dann mach du mal, weil ich muss mal ganz kurz atmen.
1: Weißt du, wem diese Luft und diese Temperaturen gar nichts ausmachen würden?
0: Nein.
1: Dem Drachen, der über London fliegt. Aktuell.
2: Primetime, Baby.
0: Es fliegt ein Truck über London?
1: Ein Truck? Gott. Ein Truck fliegt über London. Das weiß ich nicht, ob das
0: ein Truck fliegt. Es fliegt ein Dragon.
1: Ein Drache fliegt oder flog letzte Woche über London. Alle haben sich gefragt, was ist da los? Wo kommt der her?
0: Ich kann das jetzt nicht einfach so akzeptieren mit dem Drachen. Es gibt keine Drachen. Also ich kann nicht einfach akzeptieren,
1: dass ein Drachen
0: über London fliegt. Das kann ich nicht, also zeig mir das
1: also
0: bitte.
1: Also er flog über London und kannst du dir vorstellen, warum?
0: Nein. Jetzt möchte ich
1: Weil es in London auch schön warm ist vielleicht.
0: Ja, jetzt möchte ich es erstmal sehen. Du hast doch da dein Handy
1: Ich habe hier ein kleines Video.
0: Zeig mir mal das Video.
1: Da fliegt er.
0: Das ist aber sehr computeranimiert.
1: Nein, er flog tatsächlich über London.
0: Das sieht so computeranimated aus.
1: Er flog tatsächlich über London.
0: Ja.
1: Warte, ich zeig's dir nochmal. Hier.
0: Ich guck. Okay. Ich erkenne die Technik immer noch nicht, wie das funktioniert.
1: Ja. Das, weil es keine Technik gibt, das war ein Drache. Ein Drache. Was haben die Leute sich wohl gedacht, als das Ding darüber geflogen ist? Was würdest du dir denn denken? Jetzt ist vorbei. Jetzt ist das Tor zur Hölle aufgegangen.
0: Ich würde bedenken, es gibt keine Drachen, das kann nicht sein. Dementsprechend, no way.
1: Es ist natürlich nur ein Drachenmodell. 14 Mitarbeiter eines deutschen Flugunternehmens. Ich habe es nämlich auch aufgeschrieben. Flugunternehmens.
0: Airstage.
1: Haben 14 MitarbeiterInnen, haben daran rumgetüftelt. 8 Meter Flügelspannweite hat das Ding.
0: Ja.
1: Oh, ist schon ordentlich.
0: Ist ordentlich, ja.
1: Und aus, ich glaube, 14 bewegten, nee, 14? Weiß ich jetzt nicht, wie viel bewegte. Es waren auf jeden Fall viele bewegte Teile. Die Zahl habe ich vergessen. Aber ist egal, es waren viele bewegte Teile. Und wofür haben sie das gemacht? Kannst du es dir nicht vorstellen?
0: Doch, jetzt ja.
1: Ja, jetzt weiß er es.
0: Ich wollte noch so ein bisschen... Bisschen den Ahnungslosen hier.
1: Dann hau raus. Wofür war es wohl gewesen?
0: Na, für die neue Staffel, für die neue Serie.
1: Nein. Die dritte Staffel der Serie.
0: Ja, wollte ich doch gerade sagen.
1: Nicht die neue Serie.
0: Oh, es ist da, hier es sind 45 Grad, entschuldige. Es wäre alle die Richtung hier. Natürlich für House of Dragon.
1: House of the Dragon.
0: HBO Max.
1: Kam jetzt die neue Staffel raus und deswegen war das so ein zur Premiere so ein Promo-Ding.
0: Mhm.
1: Finde ich aber cool, warum passiert sowas nicht mal in Köln?
0: Weil sowas passiert halt in Berlin, ne?
1: Schade.
0: Also wenn du dich daran erinnerst, wie in Berlin Harry die Werbung Potter. Gemacht wurde für Harry Potter, da sind Dementoren um die Gedächtniskirche geflogen.
1: Ja, die wurde auch so angeleuchtet und so, das war schon cool.
0: Ja.
1: Warum passiert das nicht mal in Köln?
0: In Köln gibt es nächste Woche Mittwoch und wir sind eingeladen, eine House of Dragon Party von HBO Max.
1: Oh.
0: Da gibt es auf jeden Fall den Thron. Kann man sich draufsetzen und Fotos machen, habe ich schon gelesen.
1: Den gab es auch schon öfter.
0: Ja, aber...
1: Hast du die Serie denn gesehen?
0: Nein.
1: Ich weiß.
0: Ich bin nicht so ein Fan. Ich gehe zwar auf die Party, aber ich gehe eher auf die Party, weil ich weiß, dass dir das Spaß macht.
1: Ja. Ich hoffe nur, dass es dann wirklich nicht mehr so heiß sein wird.
0: Also ich war ja auf der Premierenparty damals vor 2 Jahren, das ist schon wieder fast her, als die erste Staffel House of
1: mit
0: Dragon
1: Julia, kam. Ne?
0: Genau. Da. Und das war ja ganz irre. Da haben die ja in Berlin, also da

0: Damals war das, gab es noch kein HBO Max in Deutschland, das war eine Sky-Veranstaltung. Da haben die in Berlin das eine Festung angemietet und haben dort einen riesigen Drachen ausgestellt. Da gab es auch ein großes Drachenei. Es war mit Mittelaltermarkt im Festungsgraben. Das war krass, das war richtig krass.
1: Jetzt muss man vielleicht noch ganz kurz erwähnen für meine Mama, deine Mama, die Leute, die das nicht so kennen, die kein HBO kennen. Das ist eine Serie über Drachen.
0: Weiß ich nicht. Ist das nicht eine Serie über Königreiche, die sich gegenseitig die Köpfe einhauen? Ja,
1: das war Game of Thrones.
0: Ja, das ist und House of the Dragon ist die Vorserie, also die
1: das, ja, Prequel. Das ist ja, aber da geht's mehr um Drachen. Das ist eine Drachenserie.
0: Ach, ist das sowas wie Drachenzähmen leicht gemacht nur für Erwachsene?
1: Ja, da werden schon einige Drachen gezähmt und auch andere Lebewesen.
0: Also ich kannte ja nie House of Dragon oder Game of Thrones, weil mir das so brutal ist. Ich bin ja in einem Alter inzwischen mit meinen 35 Jahren, dass wenn so brutale, gewaltvolle Handlungen im TV gezeigt werden, ich so,
1: jetzt kommt die
0: sich so nach innen zucken kann.
1: Du hast immer schon nach innen gezuckt. Du hast auch, als du jünger warst, noch nach innen gezuckt.
0: Nein, da habe ich das ausgelebt. Da war ich ein ganz brutaler Typ. Aber jetzt ist es jetzt nicht mehr.
1: Nee, solange ich weiß, dass es nur ein Film ist. Ah, ganz schrecklich, hast du diese Bilder gesehen? Das ging jetzt auch viral von diesem Zeppelin-Absturz. Nicht Zeppelin, was ist es? Ein Heißluftballon gewesen, kein Zeppelin. Ganz schrecklich, habe ich gesehen. Ich weiß noch nicht mal mehr, wo es war.
0: Abgestürzt?
1: Ah, ich weiß nicht mehr, wo es war. Das habe ich nur so nebenher, habe ich das Video, ich muss es auch ausmachen direkt, weil man hat halt wirklich gesehen, wie die Leute da in den Tod gesprungen sind und so. Das war schon ganz schlimm.
0: Und warum erzählen wir das in diesem Gute-Laune-Podcast?
1: 8 oder 9 Leute gestorben oder so.
0: Ach du Scheiße.
1: Ja, weil es mich bewegt hat die Woche und wir hier über alles reden, was mich bewogen hat.
0: Also über meinen Kühlakku, der inzwischen komplett flüssig ist, darf ich nicht reden. Aber über Menschen, die in den Tod springen?
1: Hol meinen mal raus, ich sag nicht, wo er war.
0: Hinten.
1: Und guck mal, hier ist noch ein bisschen Eis drin.
0: Aber du bist nicht so ein heißer Typ wie ich. Also vielleicht sollten wir aus dieser Folge heute auch so eine verkürzte Folge machen, wie früher in der Schule, hitzefrei. Bei 45 Minuten Sendelänge hitzefrei.
1: Warum sollten wir nicht einfach mal eine Klimaanlage besorgen hier?
0: Soll ich dir mal sagen, wir haben sogar Kooperationsanfragen bekommen. Jemand wollte uns eine Klimaanlage für den Dachboden.
1: Warum
0: nicht? Gegen ein bisschen Werbung. Die ist noch nicht da. Das ist alles, die ist noch nicht da.
1: Die kommt, wenn es wieder kühl wird.
0: Richtig, schick sie bitte bald. Okay, gut. Also ich bin der Meinung, wir sollten mal in unsere absolute Lieblingsrubrik gehen, die ja in der letzten Woche gefehlt hat. Wir haben nämlich vergessen, unseren Kartenstapel in der letzten Woche mit zum Wilden Kaiser zu nehmen.
1: Müssen wir das jetzt zweimal machen?
0: Ja, ist eine gute Idee.
1: War eigentlich jetzt okay.
2: 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Und es ist kein Kartenspiel.
0: So, also als erstes in dieser hitzefrei der heißesten Folge des Jahres. Ich habe einen Kartenstapel mit intimen Fragen, die wir uns gegenseitig stellen, um uns besser und mehr kennenzulernen. Und
1: intim, ich fand jetzt noch nicht, dass die immer so intim waren. Aber
0: Mensch, du musst ein bisschen teasen.
1: Ach so, das sind spicy Fragen. Der Hitze entspricht
0: spicy, hotte Fragen.
1: Heute sind es heiße Fragen.
0: Hotte Fragen.
3: Egal, was draufsteht, es sind immer
0: so,
3: heiße
0: So, du darfst
3: Fragen.
0: Eine heiße Frage ziehen. Die Karten sind wirklich warm.
1: Wenn du unter allen Menschen der Welt wählen könntest, wen würdest du gerne zum Essen einladen?
3: Das ist schon eine sehr spicy Frage.
0: Mich hoffentlich. Nicht? Du würdest mich nicht einladen?
1: Also die Frage ging doch jetzt an dich. Hast du jetzt vorgelesen?
0: Mich.
1: Was?
0: Die ging an mich. Ich dachte, du beantwortest die jetzt mal schnell. Also ich mache daraus gar keinen Hehl. Ich bin auf diese Frage bestens vorbereitet. Falls mich mal irgendwann ein Hochglanz-Magazin interviewt, das ist ja auch so eine typische Interviewfrage bei denen, habe ich mich da auf die Frage vorbereitet. Meine Antwort ist Marilyn Manson.
1: Ich finde das ein bisschen krass, dass du jetzt direkt sagst, na, mich lädst du natürlich ein. Und wenn es darum geht, wen du einlädst,
0: ach so,
1: werde ich plötzlich nicht mehr genannt.
0: Und dich.
1: Ach so, du kannst aber nur eine Person einladen.
0: Ja, dann Marilyn Manson. Ja, ich würde natürlich dich einladen. Was wäre das für eine langweilige Antwort?
1: Dann nehme ich Jonathan Bailey.
0: Der ist ja überhaupt nicht so spannend wie Marilyn Manson.
1: Na, weiß ich nicht.
0: Marilyn Manson wäre viel spannender.
1: Nein, wollte ich gar nicht. Ich würde jemand anders einladen. Ich würde tatsächlich mit Angela Merkel gerne mal ein Abendessen gehen.
0: Ich glaube, es wäre sehr unterhaltsam.
1: Eben.
0: Sehr lustig.
1: Darum, ich finde sie ja in den Interviews, die Interviews, die sie ja heute gibt, sind ja nicht so oft, aber die ich immer von ihr sehe, die sind immer mit einem Humor, die sind

0: immer, also sie hat eine gute, ich finde, sie hat auch eine gute Einstellung. Ich würde mich gerne mal ein bisschen mehr noch mit ihr unterhalten.
1: Das kann ich nachvollziehen.
0: Das ist aufrichtig ernst gemeint. Sie wird auch unter dieser Folge verlinkt. Vielleicht sieht sie es. Hat schon mal geklappt bei Prominenten. Schon öfter.
2: Wer ist denn dieser Dachbodenrevue?
0: Hat schon geklappt bei Prominenten.
1: So, ja, dann klick, dann jetzt bist du dran. Wir machen ja zwei Fragen, weil wir letzte Woche keine hatten. Ich ziehe diese Frage und währenddessen kannst du mal kurz die Formalitäten klären.
0: Die Formalitäten? Ah ja, stimmt, da war ja noch was. Wenn euch diese Folge gefallen hat, wir waren heute nicht so fit wie sonst, weil es halt sehr warm ist, aber wenn euch diese Folge gefallen hat, dann bewertet sie doch gerne sehr positiv mit 5 Sternen bei Spotify oder auf allen anderen Plattformen, wo es was zu bewerten gibt.
1: Ja. Ich habe einfach nur einmal...
0: Achso, abonniert uns gerne auf allen Plattformen, die ihr besitzt. Und folgt uns auch bei Instagram, wo ihr Accounts besitzt. Meine Güte.
1: Mark Zuckerberg, du besitzt doch dieses Facebook.
0: Den verlinken wir auch einfach mal. Nee, den will ich gar nicht verlinken. Nee. Ja, teilt gerne auch mal unsere Reels mit Freunden, die auf uns aufmerksam sein sollen, um unsere Community hier nochmal ein bisschen zu vergrößern. Und ihr könnt uns immer Nachrichten schicken und ja, uns alles erzählen, was ihr wollt, alles fragen, was ihr wollt. Ja, das war's. Das waren die Formalitäten.
1: Mir läuft der Schweiß über die Augen.
0: Ach so, bei Instagram heißen wir übrigens auch Dachbodenrevue. Da steht's ganz groß.
1: Kennst du das?
0: Könnt ihr gar nicht falsch schreiben.
1: Wenn der Schweißtropfen den Weg um die Augenbraue sucht und dann ins Auge.
0: Kenn ich nicht. Hab noch nie geschwitzt.
1: Maurice, dein Haus brennt. Wir sind wieder bei der Karte, die Frage, ne?
0: Steht da Maurice drauf?
1: Da steht drauf. Maurice, dein Haus brennt. Es fühlt sich tatsächlich gerade
0: so an. Aber das ist ja meine Frage. Da muss Mitch stehen.
1: Mitch, dein Haus brennt. Menschen und Tiere sind in Sicherheit. Welche drei Dinge würdest du retten?
0: Oh, das ist ja einfach. Also ich würde definitiv mein Telefon retten, weil, also mein Smartphone, weil nur mal das Smartphone,
1: Hast du das nicht wahrscheinlich in der Hose, während du aus dem Haus gerannt bist?
0: Naja, es geht ja nicht darum, was hast du an und was würdest du sonst noch mitnehmen, sondern es geht darum, welche drei Dinge nimmst du mit. Natürlich wenn ich jetzt meine Unterhose, meine Schuhe aufzähle und mein Pulli, dann bin ich ja schon vorbei.
1: Das macht es aber komplizierter,
0: als es ist. Ja, lass mich doch einfach meine Antwort geben, dann ist fertig.
1: Ja, welche drei Dinge? Smartphone?
0: Also mein Smartphone. Weil da drin ist nun mal das Leben eines Menschen mittlerweile. Mhm. Damit kannst du ja alles machen, bezahlen, im Notfall sogar. Ja, das ist das Erste. Das Zweite wäre natürlich der Pepe.
1: Tiere und Menschen sind in Sicherheit, steht auf der
0: Seite. Steht das da mit Tieren auch? Ja, das habe ich überhört. Ah, ja. Tiere sind in Sicherheit.
1: Weil du schon so besessen warst darauf.
0: Da bin ich ja froh. Ich habe auch ein bisschen jetzt überlegt, warum ich dann das Telefon zuerst nenne. Normal hätte ich das Pepe nennen müssen. Es tut mir leid, das war nicht so böse gemeint. Ja, ansonsten ist mir eigentlich ziemlich viel egal, was wir in der Wohnung haben.
1: Oh, das kann ja wohl nicht wahr sein. Also ich
0: Das Fotoalbum unserer Hochzeit.
1: Das Fotoalbum der Hochzeit.
0: Ist auch im Handy, würde ich nicht mitnehmen.
1: Die Hochzeitsurkunde, Heiratsurkunde.
0: Ja gut, also wenn
1: meine Laptop, weil da ist alles drin, was ich brauche. Soll ich mitnehmen zum Beispiel?
0: Habe ich alles nicht. Ja gut, wenn ich jetzt sage Handy, Tablet und Laptop, dann ja. Ich bin nicht materiell. Ich bin kein materieller Mensch.
1: Das stimmt.
0: Deswegen fällt mir da tatsächlich auch nichts ein, was so wichtig wäre, außer mein Telefon. Ja, natürlich auch Geldbeutel für Ausweise
1: ich
0: und so.
1: Ich würde sogar deinen Meisterbrief mitnehmen, der bei uns an der Wand hängt.
0: Nö. Warum? Den kann ich neu beantragen. Also das ist alles nichts, was weg wäre.
1: So funktioniert das Spiel nicht.
0: Okay.
1: Da steht drei Dinge oder nenne drei Dinge. Ach, aber ich habe ja für dich Dinge genannt. Das gehen wir
0: ich überlege gerade noch, aber...
1: Den Fernseher. Die Fernbedienung.
0: Den Ventilator.
1: Oh ja, den Ventilator.
0: Nee, man kann tatsächlich, ja fast alles ersetzen. Und wirklich... So Fotos und so hat man ja nicht mehr. Also meine Mutter hätte jetzt gesagt, ach, Kinderfotos oder die Fotos von Großeltern oder was weiß ich, was ich auch absolut nachvollziehen kann, aber sowas haben wir ja gar nicht, weil wir haben ja alles nur digital. Also ja, den Laptop und eine Festplatte, wo ich auch noch Fotos von früher drauf habe, das wäre natürlich, ja, dann wäre es noch die Festplatte.
1: Okay.
0: Wie unromantisch eigentlich die Antwort.
1: Ja, total, aber total nachvollziehbar auch tatsächlich. Aber ist okay. Ich habe auch überlegt, ich habe gesagt,

0: Mehr wäre auch nicht bei mir, würde ich auch nicht mitnehmen.
1: Ja, was wären denn deine drei Dinge?
0: Habe ich doch gesagt. Laptop, dein Meisterbrief, Foto, Heiratsurkunde. So.
1: Foto, das waren vier Sachen.
0: Ja, dein Meisterbrief habe ich jetzt nur gesagt, ja, weil du ihn nicht mitgenommen Quatsch. Hast.
1: Also, ganz ehrlich, das ist ja das Krasse. Heute fragt mich niemand nach diesem Meisterbrief am Ende, ne? Also. Ja. Klar, wenn ich mich jetzt irgendwo neu bewerben würde, dann müsste ich da einen Nachweis liefern. Aber das ist auch nicht das Ding, was man da eingerahmt irgendwo an der Wand hängen hat. Das ist ja nicht das Ding, was man da.
0: Ja.
1: Da kann man, und da kann man dann bei der Landwirtschaftskammer in Rheinland-Pfalz nachfragen. Die haben das alles noch dokumentiert. Die geben einem auch eine.
0: Gut, dass die Ämter sind in dem Fall, ne? Okay. Aber danke für deine wahnsinnig kreative Antwort. Das war inspirierend.
1: Verarschen kann ich mich hier alleine. Dafür brauche ich dich nicht.
0: Das war insofern inspirierend, dass mir wieder aufgefallen ist, dass man vielleicht mal wieder Fotoalben machen sollte, oder?
1: Nee, finde ich nicht. Das ist, eigentlich ist es nur belastend, weil du guckst da nie rein. Aber man hat ja alles, wenn ich jemandem ein Foto zeigen will, habe ich mein Telefon dabei, dann scroll ich da einmal im Fotoalbum ganz hoch. Mhm. Ich habe da über 13.000 Fotos mittlerweile drauf, ja, okay. in der Cloud. Ne? Also da ist alles, was man so braucht, eigentlich drauf.
0: Okay, ja. Ich hatte auf was Romantischeres oder irgendwie was Inspirierenderes gehofft, aber inzwischen ist mein Schweißtropfen auch von der Auge vorbei zum Mund.
1: Unser Hochzeitskuchen aus der Tiefkühltruhe. Den gibt's nicht mehr, aber.
0: Aber mit dem könntest du das Feuer bekämpfen.
1: Mit dem könnte ich auf jeden Fall die Scheibe einschlagen, vorauszukommen. So, also.
0: Ja, das stimmt, das ist gut. Der hatte Gewicht. Der war eine Bombe im wahrsten Sinne des Wortes.
1: So, weißt du, was mich jetzt auch bombt? Das ist die Hitze hier.
0: Ja, wir verlassen.
1: Wir müssen
0: jetzt
1: definitiv aufhören, auch wenn es jetzt ein bisschen früher ist als sonst. Ich glaube, da ist uns auch niemand böse.
0: Genau, wir müssen jetzt hier Emergency Calling Dr. Beat. Wir müssen jetzt das ganze Ding hier evakuieren.
1: Was machen wir jetzt? Wir legen uns jetzt in eine kalte Badewanne.
0: Richtig. Oh, jetzt wirklich oder sagst du es nur für den Podcast?
1: Ja, wenn ich Leuten auf meiner Arbeit sage, ich lege mich heute Abend in die Badewanne, dann denken die direkt, wie bei dem Wetter? Ja, natürlich bei dem Wetter. Wenn es warm ist draußen, kann ich mich auch in eine kalte Badewanne legen.
0: Nimm den Pepe mit.
1: Ja, der Pepe. Ja, der wird oft abgeduscht. Ah, das ist noch ein Lifehack für alle, die einen Hund haben. Duscht ihn halt ab.
0: Nicht kalt, sondern lauwarm, aber duscht
1: natürlich nicht kalt.
0: Duscht ihn lauwarm
1: und von
0: ab.
1: Unten nach oben haben wir gelernt.
0: Richtig. In dem Sinne, hier kommt schon der Alarm. Wir müssen hier schnell raus. Wir müssen diesen Raum evakuieren.
1: Was ist das denn für ein Alarm? Das ist
0: der Hitzealarm.
1: Das ist für nächste Woche auf dem CSD-Truck, die Tröte.
0: Das ist der.
1: Sowas brauche ich. Ah, ich muss mir so eine Flasche kaufen.
0: Bitte nicht.
1: So,
0: wir müssen jetzt gehen. Das ist der Alarm hier. Das ist der Hitzealarm des Dachbodens. Tschüss.
1: Alles klar. Tschüss. Reicht jetzt, hör auf. Du vergraulst hier noch alle.
2: 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Ihr, das Publikum, wart wieder wundervoll. Hört wieder rein, denn etwas Revue muss sein. Neue Folgen immer montags.

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1: Dass wir Sonderschulen eingerichtet haben für Schüler mit sonderpädagogischen Bedürfnissen, wo spezielle Lehrer unterrichtet haben, die genau für diese Behinderungen ausgebildet sind. Wenn wir diese teilweise schwerst behinderten Kinder

0: Sensorenstammtisch habe ich also mit der Kamera 1, das ist die Hauptkamera, gefilmt. Also mit 93 Jahren bin ich der Älteste hier.
1: Ich engagiere mich hier, weil mir das gefällt und weil man eine relativ große Freiheit hat in der Themenauswahl.
2: Also wir sind eine tolle Truppe, wie man so schön sagt. Wir ergänzen uns wunderbar. Jeder bringt Ideen mit und jeder lebt auch von den Ideen des anderen.
1: Mir gefällt eigentlich das Klima hier eigentlich ganz gut.
2: Wir kommen aus den verschiedensten Berufen. Und wir haben nur einen dabei, der hat mal für das Fernsehen der DDR gearbeitet. Und es ist erstaunlich, wie die einzelnen Berufe sozusagen hier aufeinandertreffen und sich in einer gemeinsamen Arbeit finden. Also ich bin durchaus der Meinung, das ist der Antrieb für mich, dass ich hier arbeite, mitarbeite. Wir sind ein Kollektiv, glaube ich, das nicht ein zweites Mal hier in der Gegend zu finden ist.

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Ich denke, man kann mich auch gut verstehen. Herzlich willkommen zur letzten Vorlesung im Sommersemester an der Hochschule Harz hier am Fachbereich Verwaltungswissenschaften am Campus in Halberstadt. Unsere Sondervorlesung im Rahmen der Generation Hochschule trägt den Titel Glücksspielsucht erkennen, verstehen und handeln mit den Referenten Frau Julia Havlicek. Sie ist Sozialarbeiterin und Glücksspielsuchtberaterin und sie gibt Einblicke in ihre praxisnahe Arbeit mit den Betroffenen und den Angehörigen. Der zweite Referent ist Herr Friedemann Behrendt. Er ist fachlicher Leiter der Diakonie Suchthilfe Harz und er verbindet wissenschaftliche Erkenntnisse mit praktischen Therapieansätzen und vermittelt fundierte Einblicke in Diagnostik, Behandlung und Prävention. Ich möchte darauf hinweisen, dass zum einen dieser Vortrag in Zusammenarbeit mit dem Landkreis Harz initiiert ist oder initiiert wurde und die Veranstaltung wird gefilmt, wird aufgenommen und kann sich dann im Nachgang noch auf YouTube, auf dem YouTube-Channel der Hochschule Harz angesehen werden. Vergangene Generation Hochschulen können sich auch auf YouTube angeschaut werden, beziehungsweise auf der Internetseite der Generationen Hochschule, generationhochschule.de. Ich möchte noch auf ein paar Programmpunkte hinweisen. Zum einen, die nächste Generation Hochschule findet am 29.09.2026, wie gewohnt, im Audimax an der Hochschule Harz am Standort in Wernigerode statt, in der alten Papierfabrik. Thema ist Le Croque-Monsieur, Lesen und Erzählen, Witziges, Wissenswertes und Wunderliches aus der fabelhaften Welt der Kulinarik. Referenten sind hier Ingo Svoboda und Martin Maria Schwarz, beides Autoren und Journalisten. Weil wir hier an dem Standort in Halberstadt sind, möchte ich gerne noch auf eine aktuelle Ausstellung hier am Standort hinweisen. Wir haben die Ausstellung Neuharz aus Vergangenheit wächst Zukunft. Hier nebenan im Seminargebäude, ja, zu den Öffnungszeiten der Hochschule kostenlos zugänglich, noch bis Ende Juni. Und diese Ausstellung ist eine Fotoausstellung und eine Dokumentation. Initiiert durch den ehemaligen Leistungssportler und gebürtigen Harzer Christian Hille sowie dem Berliner Fotografen Lars Wiedemann. Es werden Einblicke gegeben in die beeindruckende Transformation des Harzes. Wie beim letzten Mal in der letzten Generation Hochschule schon angekündigt, ist die Ausstellung geformt von Sturm und Käfer. Der Harzwald wandelt sich von Bertram Kößler noch in der Rektorenvilla in Wernigerode als Kunstausstellung zu sehen. Herr Kößler zeigt in berührend ästhetischen Bildern diese Transformation zusammen mit Waldtexten aus 3 Jahrhunderten. Auch hier ist der Eintritt wieder frei. Bis Ende August 26 ist das Ganze zu sehen. Öffnungszeiten Montag bis Freitag 8 bis 18 Uhr. Der letzte Punkt, bevor wir dann auch beginnen dürfen, die Referenten stehen hier schon bereit. Es gibt noch eine Kunstausstellung in der Papierfabrik in Haus 9 in Wernigerode am Campus der Hochschule Harz in Wernigerode mit dem Titel Positionswechsel. Es ist eine Ausstellung in Kooperation mit der von Tanzharz

0: Malwerk und der Hochschule Harz. Das Projekt ist eine Kooperation aus, von Malwerk. Das ist eine Initiative der Evangelischen Stiftung in Neinstedt unter der Leitung von Corwin Reich. Tanzharz ist die Tanzkompanie des Harztheaters unter der Leitung von Tarek Assam. Und von Seiten der Hochschule ist mein lieber und geschätzter Kollege Tim Bruns daran beteiligt. Er ist künstlerischer Mitarbeiter im Studiengang Medieninformatik. Die Ausstellung ist noch bis zum 22. September 26 zu sehen. Auch hier ist der Eintritt frei und die Ausstellung kann von 8 bis 18 Uhr besucht werden. Genau. Jetzt freue ich mich auf einen sehr spannenden Vortrag mit den zwei Referenten, der Referentin, dem Referenten und würde auch gleich das Wort übergeben. Vielen Dank.
1: So, ich muss mich erstmal mit dem Mikrofon anfreunden, das ist nämlich neu für mich. Herzlich willkommen. Mein Name ist Julia Havlicek, ich bin Sozialarbeiterin und darf hier heute referieren zum Thema Glücksspielsucht. Wir schauen uns an, was ist ein Glücksspiel, was macht ein Glücksspiel aus, was gibt es für Glücksspielarten, was wird gespielt und wie kann man auch intervenieren. Vorab sage ich gleich, ich bin immer ein bisschen nervös, wenn ich vor Publikum sprechen möchte oder muss. Ich hoffe, Sie sehen es mir nach. Ja? Dann starten wir. Also ich arbeite in Wernigerode bei der Diakonie Suchthilfe Harz. Das heißt, das ist eine psychosoziale Beratungsstelle in der Degener Straße. Wir sind eingebettet in das Suchtmedizinische Zentrum und haben umfassende Angebote, also von der Fachstelle Prävention über verschiedene Therapieangebote. Es gibt ein ambulantes und stationär betreutes Wohnen. Es gibt viele Arten, dort reinzurutschen. Wir arbeiten im christlich-diakonischen Kontext und haben somit ein ganzheitliches Verständnis von Suchterkrankungen und, wie eben schon erwähnt haben, ein großes Zusammenspiel von verschiedenen professionellen Angeboten. Genau, kommen wir zum Thema Glücksspiel. Was ist überhaupt ein Glücksspiel? Ich denke, Sie sehen es da oben. Ein Glücksspiel liegt vor, wenn zur Teilnahme ein Entgelt entrichtet werden muss. Das heißt, wir haben immer diesen finanziellen Aspekt. Der Ausgang des Spieles hängt in der Regel vom Zufall ab. Und oftmals steht ein Veranstalter, eine Veranstalterin oder Bewerbebetreiber, Betreiberinnen dahinter, die eine gewerbliche Tätigkeit damit in Verbindung setzen. Dazu später mehr. Glücksspiel stimuliert, an- oder entspannt im Regelfall und ist somit sofort erlebbar. Deswegen können wir da auch einen direkten Vergleich zu stoffgebundenen Suchtmitteln ziehen. In Gewinnphasen kommt es eben zu Euphorie oder Stimulation und bei Verlust kommt es zu Enttäuschung, Missstimmung, Niedergeschlagenheit, im Allgemeinen zu negativen Gefühlen, manchmal auch Panik. Das pathologische Spielen, wie es klinisch richtig deklariert ist, ist seit den 1990ern auch als gesellschaftliches Problem anerkannt und es gibt damit einhergehend insgesamt eine hohe Beratungsnachfrage, aber natürlich auch eine hohe Anfrage oder Nachfrage nach Präventionsmöglichkeiten. Oftmals stehen für Betroffene gesundheitliche, soziale, aber auch finanzielle Folgen im Fokus, nicht nur für Betroffene, sondern auch für Angehörige. Der nächste Punkt wird sein, was gibt es für Glücksspiel? Und da gibt es zum einen das legale und zum anderen das illegale Glücksspiel. Das ist meine Frage in die Runde. Kennen Sie Glücksspielarten? Legal, illegal, momentan noch egal. Was fällt Ihnen ein, wenn Sie das Wort Glücksspiel hören? Lotto, richtig? Poker, richtig? Sportwetten, ja? Ja. Roulette, richtig? Kommt drauf an, ja. Wir gucken uns gleich noch die Faktoren an, was zählt dazu. Aber das ist auch ein Spiel, was mit dem Zufall endet und somit in die Rubrik Glücksspiel passt. Ja? Okay, schauen wir uns zuerst das legale Glücksspiel an. Ein legales Glücksspiel in Deutschland braucht eine gültige Lizenz. Das ist das, was das ausmacht. Und das Ganze vergibt die zuständige zentrale Aufsichtsbehörde. Das ist die gemeinsame Glücksspielbehörde der Länder, kurz gesagt die GGL, so werde ich sie auch im weiteren Verlauf nennen. Die hat ihren Sitz in Halle und die überwachen eben solche Lizenznehmer und Lizenznehmerinnen und kann da Zahlungs- und Werbesperren veranlassen. Glücksspiel muss im Glücksspielstaatsvertrag geregelt sein. Dazu komme ich an späterer Stelle nochmal. Als Orientierungshilfe, was ist legal, was ist illegal, gibt es die sogenannte Whitelist. Ich glaube, das Wort Blacklist haben alle schon mal gehört. Whitelist ist nicht so verbreitet. Wir sehen das hier oben. Ich habe mal so einen Überblick gegeben von einer Merkur-Spielbank. Ich denke, das ist auch jedem ein Begriff. Jeder hat schon mal die gelbe Sonne gesehen. Und so sieht das zum Beispiel auf der Whitelist aus. Das heißt, ich habe hier die verschiedenen Merkur-Anbieter mit Lizenz und kann dann schauen, okay, wo ist die Adresse, wo sind sie, wo haben sie Standorte, hier in dem Fall in Leuna, Magdeburg und Halle und was wird dort angeboten? Casinospiele. Ne, dafür sind sie lizenziert. Genau. Hier haben wir Beispiele für das legale Glücksspiel. Sie haben eben schon gesagt, Bingo, Lotterien, Lotto, Rubbellose, aber auch das große und das kleine Spiel in Spielbanken. Das wäre Roulette, Poker, Kartenspiele oder auch Glücksspielautomaten. Sportwetten, insbesondere Pferdewetten, machen da dann eher den großen Teil aus. Hundewetten gibt es nicht so häufig oder sind nicht so häufig vertreten. Automatenspiele an Spielgeräten, Spielhallen, das ist so das Gängige, was, glaube ich, jeder schon mal gesehen hat, wenn er an einer Raststätte zum Beispiel angehalten hat. Aber auch eben Online-Glücksspiel, man sieht es hier in der Mitte, so eine Art Online-Poker zum Beispiel. Genau. Illegales Glücksspiel liegt dann vor, wenn ein Glücksspiel ohne behördliche Erlaubnis, also ohne Erlaubnis von der GGL, veranstaltet oder auch vermittelt wird. Das heißt, jegliches Online-Glücksspiel bei Betreibern oder Betreiberinnen ohne Lizenzen aus Deutschland. Wir haben öffentliches Glücksspiel, auch ohne Genehmigung wäre illegal. Sportwetten, deren Anbieter keine Konzession, also keine Genehmigung haben, ebenfalls illegal. Aber auch Anbieter, die ihren Sitz zum Beispiel in Malta haben. Ne? Auch die haben eben keine deutsche Lizenz und somit wären auch Online-Sportwetten beispielsweise nicht im legalen Bereich. Also grundlegend kann man sich merken, eigentlich ist alles das illegal, was nicht auf der Whitelist von der GGL verzeichnet ist. Ist man sich unsicher, kann man ganz einfach im Internet nachschauen. Dann gibt es noch so gewisse Grauzonen, wo gerade aktuell bei den Jugendlichen und jungen Erwachsenen natürlich auch ein großes Thema ist. Das Trading. Hat das schon mal jemand gehört? Das ist das Kaufen bzw. Verkaufen von Finanzinstrumenten. Ist in der Regel kein Glücksspiel. Ne? Normales Trading ist also kein Glücksspiel, weil es rein rechtlich gesehen ein Finanzgeschäft ist. Das heißt, die Preise bzw. das, was dort verkauft wird, basiert auf wirtschaftlichen Faktoren. Da stehen hinter, also dafür stehen verschiedene Analysen hinter, Informationen, Strategien und somit fällt es eben nicht in die Rubrik Glücksspiel. Beispiele wären der Aktienhandel, EFTs oder auch der Kryptohandel. Dazu komme ich gleich noch. Die einzig richtige Grauzone in dem Bereich sind diese Lotboxen. Hat das schon mal jemand von Ihnen gehört? Bevor ich in die Rubrik Schwerpunktberatung Glücksspiel eingestiegen bin, habe ich das auch noch nie gehört. Das sind virtuelle Überraschungspakete. Stellen wir uns vor, wir spielen ein Videospiel und müssen dort quasi mit Geld, also normalen finanziellen Mitteln oder auch virtueller Währung eine Art Geschenk kaufen und bekommen dafür einen zufälligen Inhalt. Klingt erstmal in der Regel nach den Kriterien, die wir gerade gehört haben, wann ist es ein Glücksspiel, nach Glücksspiel. Ja, es hängt vom Zufall ab, was dabei rauskommt. Dahinter steht wahrscheinlich ein Gewerbe mit einer Gewerbeabsicht und ich muss ein Entgelt entrichten. Allerdings gibt es in Deutschland dazu keine generelle Einstufung. Die Diskussion, die wird seit Jahren geführt. Dann gibt es noch Skin Gambling, also wenn virtuelle Gegenstände aus Spielen als Wetteinsatz verwendet werden können. Auch das kann glücksspielrechtliche Fragen aufwerfen, aber auch dort gibt es keine klare Deklaration als Glücksspiel. Genau, und dann haben wir den Kryptohandel oder die Krypto-Casinos. Kryptowährung hat bestimmt der ein oder andere schon mal gehört. Genau, gibt zum Beispiel Bitcoin oder Ethereum, mit denen dann da bezahlt wird. Ist in der Regel auch kein Glücksspiel, weil wir da rein rechtlich im Vermögensbereich sind, ne? Also jeder, der Geld investiert in zum Beispiel Bitcoin, schafft sich eine Vermögensanlage und kein Glücksspiel. Krypto-Casinos sind wie die Online-Casinos, die wir eben gesehen haben, wo man Einzahlungen bzw. Auszahlungen eben in Kryptowährungen ermöglicht bekommt. Das Ganze ist grundlegend eben auch nicht verboten, aber auch nicht als Glücksspiel deklariert. Problematisch sind diese Casinos schon, denn meist besitzen die eben keine deutsche Lizenz, sind nicht an Oasis angeschlossen. Das erkläre ich Ihnen an späterer Stelle, so wie Lugas auch. Und verwenden eben Kryptowährungen, um die Umgehung von Kontrollmechanismen zu schaffen. Dazu erstmal Fragen? Okay, dann mache ich weiter. Ja. Man kann sich, also wenn wir jetzt mal sagen, wir spinnen mal und wir haben so viel Bitcoins, dass es wahnsinnig viel Wert hat, dann kann man sich das auszahlen lassen. Genau. Und dann hat man natürlich sein Geld. Es ist ähnlich wie das Pokern. Man setzt auf etwas und hofft, dass der Wert der Aktie zum Beispiel steigt. Der kann aber auch fallen. Und da haben wir eben wieder dieses, was ich am Anfang erklärt hatte, das Ganze ist rein rechtlich ein Finanzgeschäft. Das heißt, wirtschaftliche Faktoren, die dahinter stehen, womit dann natürlich das Ganze nicht als Glücksspiel deklariert ist. Ja. Weitere Fragen? Okay, dann mache ich weiter. Rein rechtlich gesehen ist öffentliches Glücksspiel nach dem Strafgesetzbuch, also steht öffentliches Glücksspiel unter einem Erlaubnisvorbehalt. Das heißt, wie ich eben schon gesagt hatte, ohne Erlaubnis ist es verboten, ist es illegal. Ich habe hier ein tolles Zitat gefunden. Der Staat hält sich für diesen Bereich das Monopol vor, um die negativen Folgen des Glücksspiels zu begrenzen. Daher erfolgt zum Beispiel eine staatliche Vergabe von Konzessionen oder Lizenzen an Lotteriegesellschaften und Spielbanken. Was als Glücksspiel angeboten werden darf und unter welchen Bedingungen, ist im Glücksspielstaatsvertrag geregelt. Hat davon schon mal jemand gehört, außer in einer der ersten Folien von mir? Ja, ich sehe Nicken. Dann erkläre ich Ihnen das einmal. Der Glücksspielstaatsvertrag wurde zuletzt 2021 reformiert und gilt quasi als das zentrale Regelwerk für das Thema Glücksspiel in Deutschland. Es regelt die Veranstaltung, die Vermittlung, Werbung von Glücksspielen, soll eigentlich im Generellen faire Spielbedingungen schaffen und das drumherum sichern. Zum einen das Thema Spielsuchtprävention, Jugendspielerschutz, aber die Suchtprävention wird da so ein bisschen als staatliche Aufgabe vermittelt, weshalb ich auch heute hier stehen darf. Des Weiteren ist im Glücksspielstaatsvertrag seit 2021 das Spielersperrsystem Oasis geregelt. Hat das schon mal jemand von Ihnen gehört? Okay. Das erkläre ich Ihnen auch nachher noch. Also der Glücksspielstaatsvertrag erlaubt begrenzte Online-Glücksspiele unter Auflagen, das heißt auch diese, also nicht nur Online-Glücksspiele, sondern auch die Spielhallen haben verschiedene Auflagen. Und wer schon mal in einer Spielhalle war, weiß, dass das nicht super streng ist. Also gerade in Spielhallen wird einem suggeriert, die Tageszeit zu verlieren. Dort ist alles meist dunkel, es gibt ein kostenloses Getränk, es ist bequem, man darf rauchen. Das macht es natürlich sehr angenehm für die Betroffenen auch. Genau, eigentlich ist jeder, der eine Konzession hat, also jeder Betreiber, verpflichtet, Maßnahmen gegen das pathologische Spielen anzubieten. Das heißt Limits, über Spielersperren informieren, es müssen Präventionsangebote auslegen, zum Beispiel in Form von Flyern, aber auch die Identitätsprüfung. Dann frage ich mal in die Runde, wer schon mal Lotto gespielt hat und seinen Personalausweis vorhalten musste. Genau, das passiert zum Beispiel in der Regel auch nicht. Und da geht es schon los. Der Glücksspielstaatsvertrag soll aber auch zum Schutz vor Betrug und Geldwäsche und natürlich zur Eindämmung des Schwarzmarktes dienen. Des Weiteren ist das Thema Glücksspiel gesetzlich geregelt im Sozialgesetzbuch 5 und 9. Im Sozialgesetzbuch 5 zum Beispiel regelt die Kranken- oder Rentenversicherung meist den finanziellen Aspekt für Therapie bei pathologischem Glücksspiel oder auch in anderen psychischen Erkrankungen. Das SGB IX hat, sagt hier, Anspruch auf Teilhabeleistung zur beruflichen und sozialen Wiedereingliederung bei Suchterkrankungen. Das können dann zum Beispiel Leistungen sein, die wir in unserem System auch anbieten, die ich Ihnen zu späterer Zeit noch erkläre. Grundlegend ist das Krankheitsbild im ICD-10 festgehalten unter der F63-Diagnose. Das ist also das pathologische Spielen, seine Impulskontrollstörung. Und jetzt mit dem neuen ICD-11, also das ist das Klassifikationsbuch psychischer Störungen, gibt es da eine neue Bezeichnung für, es muss ja jetzt vieles auch Englisch sein, also haben wir hier die Gambling Disorder Störung. Genau, es gibt noch weitere gesetzliche Regelungen, das heißt, was passiert, wenn jemand illegales Glücksspiel anbietet, dann befinden wir uns im Strafrecht. Ändert heißt eigentlich nichts anderes als Spielstörung. Ne? Also da hört sich das pathologische Spiel natürlich ein bisschen dramatischer an, aber am Ende ist es genau dasselbe Krankheitsbild. Wenn wir im Strafgesetz uns wiederfinden, dann geht es natürlich um unerlaubte Veranstaltungen oder auch unerlaubte Vermittlungen von eben Glücksspielen und das ist strafbar. Folgen können Geldstrafen oder auch Freiheitsstrafen sein, wobei die Spieler meist selbst straffrei bleiben, aber die Anbieter und Anbieterinnen nicht. Pathologisches Glücksspiel kann unter Umständen als strafmindernder Umstand bei Beschaffungskriminalität zum Beispiel berücksichtigt werden, muss es aber nicht. Es gibt noch weitere Landesglücksspielgesetze, also gerade Hessen, Baden-Württemberg ist da ein bisschen strenger. Die haben ein bisschen engmaschigere Vorschriften zum Thema Spielsuchtprävention zum Beispiel. Oftmals regeln die dann den Mindestabstand von Spielhallen zu Kindergärten oder Ähnlichem, wo das jedes Land für sich drauf schaut. Aber grundsätzlich ist der Glücksspielstaatsvertrag bundesweit für alle Länder einheitlich. Genau. Werbung ist auch immer ein relevantes Thema. Auch dazu steht was im Glücksspielstaatsvertrag. Zum Beispiel darf sich Werbung nicht an Minderjährige oder andere gefährdete Gruppen richten. Und das geht immer so ein bisschen unter, beziehungsweise hat man das, glaube ich, gar nicht genau auf dem Schirm. Werbung in die Richtung von Glücksspiel darf nicht zwischen 6 Uhr und 21 Uhr ausgestrahlt werden. Das ist verboten. Spannend wird es mit Influencern, denn oftmals werden ja eben auch über dieses Medium oder wird über dieses Medium viel geworben, ja, für Online-Glücksspiele oder Ähnliches. Da hinten sehe ich schon Nicken. Und in der Regel dürfen das eben die Influencer eigentlich nicht, so eine Story hochladen um 18 Uhr, die dann 24 Stunden drinne bleibt, kann man melden bei der Plattform, auf der man sich befindet. Genau. Alles, was öffentlich-rechtliche Medien angeht, also Werbung, die im Fernsehen zum Beispiel ausgestrahlt wird, muss aufgezeichnet werden von den jeweiligen Sendern. Und es darf nie der Eindruck geweckt werden, dass Glücksspiel eine Lösung für finanzielle Probleme wäre. Genau. Kommen wir zum Spielersperrsystem OASIS. Das ist das, was ich eben schon angeschnitten hatte. Das wird verwaltet vom Regierungspräsidium Darmstadt-Hessen. Und das ist quasi eine bundesweite Sperrdatei, wo sich die Spieler eben selbst als Selbstsperre oder auch durch andere als Fremdsperre sperren lassen können. Es gibt auch so eine 24-Stunden-Sperre, die wird dann automatisch aufgehoben. Das ist quasi wie so ein Panik-Button, den die Betroffenen drücken können. In der Regel, also stellt man einen richtigen Antrag bei dem Regierungspräsidium in Darmstadt, dann kann man selbst festlegen, wie lange so eine Spielersperre andauert. Mindestdauer ist mittlerweile ein Jahr und die wird dann auch nicht von alleine wieder aufgehoben, sondern auch dort muss man an dieser Stelle nach 12 Monaten einen erneuten Antrag stellen auf Aufhebung der Spielersperre. Genau, und dann dürfen die Personen, die gesperrt sind, bei allen legalen Anbietern nicht spielen. Das heißt, kurzes Beispiel aus der Praxis, ich hatte einen Klienten, der hat ganz viel in Spielhallen gespielt. Der hat viel auf Montage, war viel unterwegs und einfach, weil es eben dort so platt bequemer ist als bei McDonald's auf Toilette, rutschte er so ein bisschen in das Spielverhalten rein. Und er hat sich sperren lassen in Zusammenarbeit mit mir und ein paar Wochen später wollte er mit seiner Frau ein Lotto loskaufen und ging ganz selbstverständlich in den Lottoladen, weil das war ja nicht seine Problematik. Und tatsächlich wurde er doch nach seinem Personalausweis gefragt, was wir ja festgestellt haben, schon oft nicht passiert ist. Und ihm wurde kein Lotto los ausgehändigt. Das ist dann natürlich der Best Case. Ja, so sollte es in der Regel laufen, wenn die Menschen gesperrt sind. Genau. Es gibt auch noch das LUGAS. Das gibt es seit 2023 und wird auch von der GGL verwaltet. Da kann man quasi seine Einzahlungen kontrollieren und limitieren. Und die schauen da eben drauf. Also es verhindert meistens parallele Spielen bei verschiedenen Anbietern. Wenn man dort sein Limit gesetzt hat, naja, dann spiele ich halt woanders bei einem anderen Anbieter und habe am Ende trotzdem mehr verspielt als eigentlich, wenn ich nur bei einem Anbieter geblieben wäre. Dafür gibt es eben das LUGAS. Und es überwacht natürlich auch andere einzelne gesetzliche Vorgaben. Dazu erstmal Fragen. Okay, kommen wir zu aktuellen Zahlen, Daten, Fakten. Wir reden von 1,3 bzw. 1,4 Millionen Menschen. Das sind ca. 2,3% der 18- bis 70-Jährigen. Wir haben bei ungefähr ein bisschen mehr als 2% der Bevölkerung ein problematisches oder auch riskantes Glücksspielverhalten. Das wären ein bisschen über 3 Millionen Menschen. 15% der Bevölkerung haben mindestens eine Person im nahen Umfeld, deren Glücksspielverhalten zu einer Belastung oder einem Problem geworden ist. Männer sind deutlich häufiger betroffen. Das heißt, da sind es etwa 3,2% der Männer, wobei es bei Frauen nur um die 1,1% sind. Also liegt damit das Risiko bei Männern ungefähr 3-mal so hoch. Das höchste Risiko für die Entwicklung eines problematischen Spielverhaltens liegt meist bei Casinospielen im Internet. Das, was wir vorhin auch auf dem Bild gesehen haben, das macht fast 20% der Spieler und Spielerinnen aus. Wenn wir über Kinder sprechen, die aus suchtbelasteten Familien kommen, dann sprechen wir auch um die 600.000 Minderjährige, die eben mit einem glücksspielsüchtigen Elternteil zusammenwohnen. Deutschland, das überrascht vielleicht den einen oder anderen, gehört neben Großbritannien zu dem größten Markt in Europa. Und Europa macht an sich schon mehr als 50% des gesamten Spielens auf der Welt aus. Genau. Also Umsatz, Thema Glücksspielmarkt, sehen wir auch noch in der nächsten Folie, viele, viele Millionen Euro, die dort reinfließen. Man kann das hier in dieser Zeile ganz gut sehen, dass wir 2003 ungefähr bei 31.000 Millionen Euro Umsatz waren.

guckt man sich das Jahr 2020 und 2022 an, gerade wo die Corona-Pandemie war, sieht man, dass die Zahlen deutlich angestiegen sind. Und somit können wir auch verzeichnen, dass es stetig immer mehr wird, auch als Corona dann abflachte. Das Ganze ist jetzt also bis 2024. Ich habe hier nochmal die Statistik oder ein Diagramm über das, was gespielt wurde in 2024. Da sehen wir zum einen natürlich den Großteil die Geldspielautomaten, das heißt die Automaten, Spielotheken beispielsweise, die am häufigsten gespielt wurden. Dicht gefolgt von den Spielbanken, großes oder kleines Spiel, Sportwetten. Da habe ich gleich noch einen spannenden Punkt zu. Aber Lotto natürlich auch. Viele, viele Menschen spielen Lotto, sind aber nicht grundlegend abhängig. Ja? Genau. Das Fragen? Okay. Des Weiteren sieht man hier natürlich noch Postcode-Lotterien, Fernsehlotterien, Pferdewetten, aber eben auch virtuelles Automatenspiel, Online-Poker. Auch das ist von 24 bis heute gestiegen. Ich habe hier was aus, also grundsätzlich kann man erstmal sagen, das Bundesgesundheitsministerium verweist aktuell darauf, dass die höchsten Anteile glücksspielbezogener Störungen insbesondere eben in diesen Geldspielautomaten liegen, aber nicht nur in Spielhallen, sondern auch in den größeren Spielbanken, aber auch in Online-Automatenspielen und in diesen Live-Sportwetten. Häufigste Risikoreihenfolge sind eben die Online-Slots, weil die bequemer sind, leichter verfügbar, dafür muss ich nicht mal das Haus verlassen. Automaten in Spielbanken, wie eben schon gesagt, und die Live-Sportwetten, weil die kombinieren natürlich eine hohe Ereignisfrequenz, kurze Feedback-Zyklen, also da geht das Ganze ganz schnell und eben schon erwähnt die ständige Verfügbarkeit, das ist bequem. Hier sieht man in 25 ganz gut, also das ist eben von der GGL auch veröffentlicht, bedeutet Quartal 1, 2 und 3 und 4. Und auch dort sieht man, dass in 25 insgesamt die Spieleinsätze höher geworden sind. Und das verzeichnet sich auch über die Jahre. In 2026 können wir jetzt natürlich erst was vom ersten Quartal sehen, was die GGL veröffentlicht hat. Gibt es eine große Wende. Das heißt, wir sehen hier, den Großteil machen die Sportwetten aus. Haben Sie eine Idee, womit das vielleicht zusammenhängen könnte? Mhm. Zum Beispiel. Ne? Also ist auch mein Tipp an der Stelle. Aber das hat natürlich, das wäre spannend zu sehen, wie sich das im Jahr 26 in Gänze verhält. Ansonsten machen auch hier eben die virtuellen Automatenspiele einen großen Teil aus, aber auch das Online-Poker und auch Pferdewetten. Genau. Grundsätzlich gibt es verschiedene klinische Kriterien nach dem DSM aktuell 5. Also das ist das Diagnostische und Statistische Manual psychischer Störungen. Da bin ich jetzt ein bisschen komprimiert. Das heißt, Bedürfnis nach immer höheren Einsätzen. Also das ist das, was viele Spieler berichten. Sie möchten immer mehr oder sie möchten vielleicht auch mehr, als sie in einer Ausbildung verdienen. Die Unruhe, die Gereiztheit beim Versuch aufzuhören. Das sind ähnlich wie Entzugserscheinungen von stoffgebundenen Dingen, eine körperliche Reaktion. Das wiederholte, erfolgslose Kontrollversuche. Das ist das, was deprimiert. Wir haben starke gedankliche Beschäftigung. Gerade wenn ich an Familienväter zum Beispiel denke in der Beratung, die darüber berichten, dass selbst auf Ausflügen mit ihren Kindern darüber nachgedacht wird oder auch gespielt wird, einfach leichtes Medium übers Handy, dann ist das natürlich was, was da schon stark den Alltag auch beeinträchtigt. Spielen bei Belastungen, Bewältigungsstrategie von Problemen ist oftmals ein großer Punkt. Die Verlustjagd. Lügen, weil zu Sucht natürlich auch viel Scham gehört. Die Gefährdung von Beziehung oder auch Beruf. Es gibt viele Klienten, die auch in der Arbeitszeit spielen,

Die finanzielle Abhängigkeit von anderen wegen Glücksspielverlusten. Je mehr Kriterien erfüllt sind, desto wahrscheinlicher liegt eine Glücksspielstörung vor. Das ist aber in der Regel was, was der Arzt dann diagnostiziert. Wir können das in der Beratung immer schon so ein bisschen abklopfen, aber für eine Diagnose bin ich natürlich nicht zuständig. Genau. Was können wir machen in unserem Beratungskontext oder was mache ich mit Betroffenen? Grundlegend ist das Thema motivierende Gesprächsführung für uns groß. Wir vermitteln die Klienten, sofern das der Bedarf hergibt, aber auch in die Selbsthilfe. Oftmals müssen sie ein Spieltagebuch führen, um sich erstmal bewusst zu werden, okay, wie spiele ich, was spiele ich, wann spiele ich, wie viel verspiele ich. Ziel ist es natürlich, dass der Betroffene sich selbst ein Einsatzlimit setzt oder eben den endgültigen Entschluss fasst und sagt, okay, ich gehe in die Selbstsperre. Viele Betroffene wissen gar nicht, dass es dieses Oasis-Sperrsystem geht. Das heißt, da kann man natürlich gut drüber ins Gespräch kommen. Dann beraten wir natürlich auch die Begleiterkrankungen. Oftmals sind das eben komorbide Sachen, also die Menschen kommen mit einer stoffgebundenen Sucht, Alkohol, Christel und haben das Spielen noch so in der Hintertür. Genau. Dann spielt ADHS vielleicht manchmal noch eine Rolle. Das ist dann auch des Öfteren mal Thema. Rückfallprophylaxe. Ganz oft im Gruppensetting, da kann man natürlich auch von den anderen profitieren. Was haben die vielleicht für Strategien für alle die Menschen, die sich mit dem Thema Abstinenz beschäftigen oder auch ihre Abstinenz festigen wollen? Wir können oder ich vermittle in die ambulante oder auch stationäre Therapie. Ich vermittle aber auch in Selbsthilfegruppen zur Schuldnerberatung oder berate Angehörige. Wir haben verschiedene Präventionsprogramme für Schulen, Betriebe oder Vereine, meist auch für Personen mit hohem Risiko, also zum Beispiel für Ausbildungsbetriebe, das heißt Menschen, die vielleicht in Schichten arbeiten, wo oder was als besonderes Risiko geht für oder was wir merken in der Praxis für Menschen, die, wenn sie rückfällig werden, in Schichtarbeit, dann ist oftmals der Faktor des nicht geregelten Tagesablaufs das, was da viel mit begünstigt. Wir halten Vorträge oder ich halte Vorträge. Wir haben die soziale Einzelfallhilfe, die Weitervermittlung, die Vorbereitung und Vermittlung in die stationäre Therapie, wie ich eben schon gesagt hatte. Wir haben bei uns aber auch in der Einrichtung die Möglichkeit, über die Suchtberatung in eine Nachsorge zu rutschen. Das heißt, wenn der Mensch eine stationäre Therapie gemacht hat, wird er eben auch dort aufgefangen. Zusatzangebote in der Suchtberatung bei uns gibt es wie Akupunktur, Stressbewältigung, Rückfallprophylaxe oder DBT, das heißt dialektisch-behaviorale Therapie, aber da wird Herr Behrendt bestimmt noch was zu erzählen. Das Ganze machen wir bei uns in der Beratungsstelle. Wir gehen in Schule oder auch in Betriebe, in Einrichtungen, Betriebe, regionale Netzwerke. Wir arbeiten also mit der Landesstelle zusammen. Ich auf der nächsten Folie ja auch noch. Wir sind vernetzt mit der Landesstelle und können so also mit den verschiedenen Beratungsstellen in Sachsen-Anhalt auch kommunizieren. Wir müssen das Ganze dokumentieren, wir arbeiten mit EBIS, aber Kooperation und Beratung ist schon der Hauptfaktor für uns als Ziele mit der Schwerpunktberatungsstelle. Genau, Zielgruppen. Ich eben schon gesagt, meist besonders gefährdete Zielgruppen, Jugendliche, junge Erwachsene, Familien, Angehörige, Betroffene, pathologische Glücksspieler und Glücksspielerinnen. Ich komme so langsam zum Ende und kann sagen, das Glücksspiel in Deutschland ist legal, streng reguliert in der Theorie. Es gibt rund 1,4 Millionen Menschen, die von einer Glücksspielstörung betroffen sind. Millionen Angehörige leiden indirekt. Besonders riskant sind eben diese Online-Slots, Automaten und Live-Sportwetten. Warnzeichen sind Kontrollverlust, Verlustjagd, finanzielle Probleme. Und als Schutzmaßnahme dient da ganz klar Oasis und Lugas als

Aktivitätskontrolle. Wirksame Hilfen besteht aus Früherkennung, Selbststörung und pädagogischer bzw. psycho- und verhaltenstherapeutischer Unterstützung. Genau. Haben Sie Fragen? Bitte schön. Ganz kleinen Moment, ich glaube.

0: Wenn es nicht geht, dann höre ich sie, glaube ich, auch so. Ja, bitte.
1: Also ich fand schon, dass es wirksam ist, diese Selbststärkung, aber der Begriff impliziert ja auch, dass man sich auch selbst entstärken kann. Also ich habe mich jetzt nur gefragt, wie sind denn die Erfahrungen damit?
0: Also in der Regel läuft das ja über dieses Regierungspräsidium in Darmstadt und manchmal habe ich das Gefühl, die wollen nicht ganz kooperieren, denn wir haben einen Antrag gestellt, das ist ein Beispiel aus der Praxis, und dort hat die Unterschrift auf dem Antrag nicht zu 100 Milliprozent übereingestimmt mit der Unterschrift auf dem Personalausweis des Klienten und somit wurde der Antrag nicht genehmigt. Das erschwert natürlich den Betroffenen den Prozess der Selbstsperre. Ist sie dann einmal eingerichtet, müssen Sie auch erst wieder diesen Weg über den Antrag gehen. Und das hemmt natürlich das Ganze. Aber wer möchte, der kann sich auch entsperren lassen nach dieser gesetzten Frist. Also wenn Sie den Entschluss fassen und vielleicht das Ganze nicht auf 12 Monate beschränken, sondern beispielsweise auf 3 Jahre, dann bleiben Sie auch für diese 3 Jahre gesperrt. Das setzt natürlich voraus, dass alle Betreiber und Betreiberinnen mit Lizenz auch nach Personalausweis beispielsweise fragen. Ja? Dann sind die Betroffenen auf der sicheren Seite. Gerne. Ja.
2: Sie haben vorhin gesagt, dass es durchaus einen Zusammenhang zwischen ADHS und Glücksspielsucht geben kann. Können Sie das nochmal?
0: Also grundlegend beobachten wir diese Komorbiditäten. Das heißt aber nicht, dass alle Menschen, die jetzt eine Glücksspielstörung haben, auch in Häufigkeit eine ADHS-Störung aufweisen. Na, dann ist das auf jeden Fall was ja auch gut reguliert in dem Moment. Ja, also das kann oftmals eben auch entspannen, gerade wenn man dann auch noch positive Erlebnisse damit verbindet. Und dann ist das natürlich was für diese Daueranspannung von ADHSlern, was das Ganze gut handelt. Eine dysfunktionale Verhaltensweise in dem Moment. Genau. Genau. Also wenn ich an Klienten denke, dann fällt mir häufig auf, dass es im Alltag oder dass durch dieses Spielen eben viele positive und angenehme Gefühle gestaltet werden. Vielleicht etwas, was sonst im Alltag fehlt. Und da natürlich dann genau darüber bezogen wird. Danke. Bitte? Ja, genau. Also wenn Sie keine Fragen mehr haben an der Stelle, dann bin ich am Ende angekommen und darf in die Pause einleiten. Danke. Ich weiß nicht, 10 Minuten, 15 Minuten? 10 Minuten, ja. Also sehen wir uns 17.55 Uhr wieder.
3: Ja. Dann darf ich jetzt weitermachen und schön, dass Sie alle geblieben sind. Und ich würde sozusagen jetzt mit Ihnen auf das Feld der Therapie gucken. Und wir werden was für Ihre therapeutischen Skills machen. Also Sie werden hier eindeutig anders rausgehen. Und das war jetzt ein bisschen übertrieben. Aber Sie werden was

Therapeutisches dazulernen. Ich lade Sie einfach einmal mit mir in die Verhaltenstherapie zu gucken. In den Ausschreibungen stand, ich bin Verhaltenstherapeut, das muss ich jetzt leider widerlegen. Ich bin Suchttherapeut in Verhaltenstherapie. Genau. Das ist Tatsache was anderes. Also Psychologen und so, das sind die Verhaltenstherapeuten und ich bin Suchttherapeut. Genau, also ich darf mich nicht mit fremden Federn schmücken. Genau, mein Name ist Friedemann Behrendt, fachlicher Leiter der Diakonie Suchthilfe Harz und wir gehören zum Diakoniekrankenhaus Elbingen-Rode. Ich denke, genau, das hat sich regional schon rumgesprochen. Genau, und da sind wir so ein, ich sag mal, ein Schwesterbereich, komplementärer Bereich in Wernigerode mit Einrichtungen der Suchtberatung, Glücksspielberatung, betreutes Wohnen, zeige ich Ihnen aber auch gleich alles. Und zu mir noch, genau, ich durfte vor kurzem noch studieren, soziale Arbeit und Management und habe den Suchttherapeut gemacht. Genau. Und hier ein kurzes Abbild von unseren Einrichtungen, die wir so in Wernigerode anbieten. Tatsache ist es so, dass wir fast das gleiche Programm nochmal in Dessau haben. Also einmal auf dem Berg ist das Diakoniekrankenhaus Elbingen-Rode, dann in Wernigerode die komplementären Einrichtungen plus in Dessau auch nochmal komplementäre Einrichtungen. Genau. Und da haben wir halt ein, wie sagt man so schön, Potpourri an sozialen Leistungen, ambulant betreutes Wohnen, das Helmut-Kreuz-Haus, das ist eine Wohneinrichtung. Das ist schon was Besonderes, weil dieses Haus, also wenn die junge Menschen Reha gemacht haben, also meistens sind es junge Menschen, wirklich junge Menschen, die haben in Elbingen-Rode Reha gemacht und merken, ach, ich bin nicht fertig. Wenn ich jetzt wieder in die Wildnis gehe, dann werde ich rückfällig und das wird nicht lange gehen. Und dann gehen die über die Eingliederungshilfe, also das Sozialamt zahlt eine Leistung, damit diejenigen in die Gesellschaft kommen und auch wirklich da auch bleiben. Und sie ziehen in eine Einrichtung. Und wir haben ein Jahr Zeit, Menschen nachzureifen, die mit 11, 12 angefangen haben zu konsumieren. Damit drückt man den Pausenknopf im Reifeprozess und wir holen da ganz viel nach. Ja, das ist wirklich Pubertät auf Knopfdruck. Also Pubertät heißt ja, ich darf mich abrackern und meine Eltern ärgern und am Ende bin ich vielleicht etwas reifer geworden. So, ja. Genau. Und das machen wir. Und da haben wir auch sehr viel Erfolg mit und können Menschen integrieren, auf einmal wirklich Teil der Gesellschaft zu werden. Für mich immer herzerwärmend, wenn ich irgendwo einkaufen gehe und auf einmal bedient mich jemand, der mal in unserem Setting war. Ja. Genau. Genau, was haben wir noch? Suchtberatung habe ich schon gesagt. Wir haben eine Tagesstätte. Wir haben in Elbingen-Rode ein Café miteinander. Das ist eine integrative, eine Projektmaßnahme. Das heißt, unsere Menschen, die wieder also im Betreuungssetting sind, aber halt auch wieder arbeiten möchten, meistens im Jobcenterbezug. Nein, sie sind im Jobcenterbezug. Die müssen halt aber leider auch erstmal wieder lernen, arbeiten gehen zu können. Und das größte Vermittlungshemmnis ist, soziale Kompetenzen, fremde Menschen losgehen, mal jemand miesgelauntes aushalten und dann darf man da trainieren. Ich darf auch noch erzählen, dass wir eine Soziotherapie haben. Soziotherapie, stellen Sie sich eine Suchtberatung vor, wo es nicht um Sucht geht, sondern um psychische Erkrankung. Das ist die Soziotherapie. Soziotherapie ist ein Angebot für, ich habe halt ein psychisches Problem und ich brauche jemanden, der mit mir einen Masterplan macht, der mit mir überlegt, zu welchem Arzt kann ich, wo kann mir geholfen werden. Und dann gibt es eine kleine Verordnung, das sind 5 Sitzungen, und dann gibt es eine große Verordnung, das sind 128 Stunden auf 2 Jahre. Genau. Okay, MPU-Vorbereitung machen wir. Ja, Menschen verlieren ihren Führerschein aufgrund von Substanzkonsums und so. Und leider gehört uns zu unserer Aufgabe auch eine Beratung von Eltern minderjähriger Konsumenten, also leider ist diese Problematik da, und aber auch die Beratung von Minderjährigen im Kontext Suchtberatung. Ja. Also das ist ein Feld, was leider auch wächst, dass Minderjährige genau auch in eine Beratung kommen müssen. Das heißt, da ist schon viel mehr geschehen, als nur mal ein bisschen ausprobieren. Genau. Wir gehen auch in die Betriebe, Schulen da,

Und halten Vorträge, bilden aber auch Suchthelfer aus für Betriebe. Wir haben eine Mitarbeiterin, die geht in Schulen und macht diese klassische Präventionsarbeit. Und wir haben als neuestes Angebot die ambulante Reha für Menschen, die ganz gut aufgestellt sind. Also die haben Familie vielleicht, die haben einen Job vielleicht, die haben ein gutes Mietverhältnis vielleicht und müssen nicht unbedingt in eine stationäre Reha gehen. Dann können die bei uns das ambulant machen. Ja. Gut, soweit, so gut. Da sind ein paar Zahlen. Also wir kümmern uns um sehr viele Menschen. Und man muss auch sagen, das ist einfach auch ein wachsendes Feld. Ja, die Bedarfe sind da, die Bedarfe sind hoch. So, und wir sprechen heute Glücksspiel im Kontext der Verhaltenstherapie. Ich habe gesagt, wir tun was für Ihre therapeutischen Skills. Wir gucken drauf, was ist Verhaltenstherapie, welches Denkschema steckt dahinter, wie entsteht eine Sucht, wie diagnostiziert man eine Glücksspielproblematik, wie sieht die Behandlung von der Glücksspielproblematik aus, welche präventiven Ansätze gibt es und natürlich auch Ihre Fragen, wobei wir ja jetzt schon geübt haben, Sie dürfen immer spontan einfach eine Frage stellen, dann kommt das Mikro oder halt nicht und dann klären wir das. Ja? Gibt es jetzt schon Fragen? Genau, wir gucken drauf, was ist Verhaltenstherapie? Und also im Gegenteil zur Verhaltenstherapie steht halt die Tiefenpsychologie. Und Verhaltenstherapie ist einfach dieses, wir bewegen uns auf den Sektor, was der Mensch wirklich im Verhalten mitbringt. Wir gucken uns das Verhalten tagtäglich an, im Hier und Jetzt. Wir sind am Problem orientiert, wir sind am Ziel orientiert. Und wir gucken halt nicht so tief, so wie ist deine Kindheit verlaufen und wie war dein Nachbar und so weiter, sondern wir gucken wirklich auf Verhaltensanalysen, wie ist die letzte Woche gelaufen, welche Probleme kamen da auf, wie hast du dich dabei gefühlt. Die Verhaltenstherapie ist lerntheoretisch orientiert. Das gucken wir uns auch gleich an, was das bedeutet. Und bei der Verhaltenstherapie steht immer eine Verhaltensänderung, also an oberster Stelle. Und wir üben, wie diese Verhaltensumsetzung, Verhaltensänderung halt geschehen kann, durch Lernen. Es werden Verhaltensmuster den Klienten bewusst gemacht und dann wird geübt, das Verhalten zu ändern. Dann schreibt man wirklich Verhaltensanalysen Woche für Woche, Gespräch für Gespräch und versucht immer an den kleinen Rädchen zu drehen, dass wirklich einfach sich was ändert. Wieso? Klären wir auch gleich. Natürlich verstärken wir auch in positiver Richtung. Die Klienten sollen Experten für sich selber werden. Ja, nicht ich bin der Experte, sondern der Klient ist Experte für sich, wie er funktioniert und wie er das besser machen könnte. Und genau, neues Verhalten etabliert sich durch Üben. Also es hat ganz viel mit Lernen zu tun. Ja? Fehler machen, reflektieren, lernen, nächstes Mal besser machen. Genau. Und halt Lernerfolge auf neue Situationen übertragen. Wenn ich das einmal gut hingekriegt habe, dann kriege ich das beim nächsten Mal auch gut hin. Genau. Welches Denkschema steht hinter der Verhaltenstherapie? Und da geht es jetzt ganz viel um Gefühle. Ist allen bekannt? Gefühle entstehen, ja, ich könnte jetzt fragen, also wovon sind Gefühle abhängig? Genau, Sie sagen, Gefühle entstehen durch Gedanken und damit haben Sie es auf den Punkt gebracht. Schade, ich hätte jetzt irgendwie gerne gehabt, dass genau, aber wie fühlt sich das an, wenn man in so einem Gefühlsschwall gerade ist, wenn man vielleicht eine Panikattacke hat, wenn man einfach Angst hat, wenn man überfordert ist und einfach voller Gefühle ist, fühlt sich das so an wie, Moment, das sind ja alles nur meine Gedanken, ja. Genau, und da gucken wir gleich hin, wieso das Tatsache so ist, so wie Sie sagen, Gefühle entstehen durch meine Gedanken. Ja, genau, da steht's. Gedanken, Bewertungen sind ausschlaggebend für die Gefühlswelt. Und da gibt es ein Schema, das sogenannte ABC-Schema. Und A, das ist das Ereignis. Ja, es passiert irgendwas.

0: Und der wird mich bestimmt wieder denunzieren, der war laut. Und das ist wirklich, unser Gehirn ist einfach schneller, als wir verstehen. Ja? Das, was da so einschießt an spontanen Gedanken, ist einfach schneller, als das wir wahrnehmen können. Und somit ist es wirklich so, dass eine Bewertung immer hochschießt, unwahrnehmbar sozusagen, und dann gibt es daraus ein Gefühl. Genau. Wieso erzähle ich das? Da gehen wir nochmal zurück. Wieso erzähle ich das? Vorhin wurde es auch schon genannt, wir haben es, glaube ich, gesagt, glaube ich, dysfunktionale Gedankengänge, das waren Sie, genau. Kommen Sie aus dem beruflichen Kontext?
1: Ich bin Psychologe.
0: Ah, gut, jetzt muss ich aufpassen. Moment, ich trinke kurz. Ja. Nein, aber umso besser, wir können ja dann in den Austausch kommen. Genau, genau. Psychologin tiefenpsychologisch oder verhaltenstherapeutisch? Noch nicht fertig. Aber dann ist die Veranstaltung gut, weil Ihre therapeutischen Skills werden dann verbessert. Sehr gut. Okay. Wieso ist das so wichtig, dieses Schema zu kennen? Dysfunktionale Gedanken. Also die Hypothese in der Verhaltenstherapie ist einfach, es ist alles gelernt. Ich habe gelernt, so zu reagieren. Ich habe gelernt, so zu fühlen. Und dysfunktionale Gedankengänge erzeugen ein dysfunktionales Verhalten, erzeugt psychische Störung. Das ist einfach so ein Dreischlag. Ja? Nochmal, dysfunktionale Gedanken erzeugen ein dysfunktionales Verhalten. Und wenn ich mich dysfunktional verhalte, also angenommen, da kommt jemand, den ich nicht angucken möchte, ja, dann verhalte ich mich vielleicht mit Flucht. Und wenn ich gelernt habe, immer zu flüchten, wenn jemand kommt, der mir unangenehm ist, dann habe ich irgendwann eine psychische Erkrankung, ja, weil ich mich zu Hause einigle und nicht mehr rausgehe. Und das sind dann die Klienten, die wir haben. Genau. Und wenn wir jetzt zum Glücksspiel kommen, dann ist es halt ähnlich. Ja. Es setzen sich manche einfach hin und entspannen während des Glücksspiels. Und haben dadurch gelernt, ah, da ist mal Stress, dann brauche ich mein Konsummittel. Und das ist aber kein funktionales Verhalten, ja, weil also diejenigen verlernen halt einfach mal unangenehme Gefühle auszuhalten. Das ist außerdem unser täglich Brot, den Menschen beizubringen, unangenehme Gefühle auszuhalten. Ja, Rückfallgrund Nummer 1, egal welche Konsumart, ein unangenehmes Gefühl. Und der Klient möchte das sofort weg haben. Er möchte in dem Moment die Belohnung haben für sein Gehirn. Das muss weg, das ist unangenehm, das will ich nicht. Genau, also müssen wir denjenigen erklären, wie es ist. Ein Gefühl ist nur ein Gefühl, du bist nicht das Gefühl, es ist alles easy. Halte einfach ein bisschen was aus, mach weiter. Genau. Deswegen dieses Denkschema, dysfunktionales Denken erzeugt dysfunktionales Verhalten, erzeugt psychische Störung. Gut, wie entsteht eine Sucht? Habe ich jetzt eigentlich schon erklärt in diesem Dreierschlag sozusagen. Also es gibt einen Erfahrungsprozess. Einmal, dass es physiologisch natürlich im Körper sich was bewegt. Also im Gehirn gibt es Dopamin und es gibt eine Gewöhnung und es stellt sich eine biologische Toleranz ein. Das in diesem einen Satz ist sozusagen ein monatelanger, jahrelanger Prozess, der jetzt in einen Satz reingepasst hat. Bei Klienten, die zum Beispiel, also das ist jetzt nicht so der Fall beim Glücksspiel, aber Klienten, die zum Beispiel eine Droge, eine psychoaktive Substanz zu sich nehmen, muss man sich mal einfach vorstellen, also die konsumieren das erste Mal. Und da gibt es eine große Kurve und oben ist ganz, ganz, ganz toll. Ja? Und da, das bleibt im Kopf hängen. Konsumieren die weiter, versuchen sie dieses Ereignis immer wieder zu aktivieren und der Körper hat aber, das Gehirn, der Körper hat eine Schutzfunktion, dass das nicht mehr erreicht wird, weil sonst würde man sehr schnell sterben, wenn man immer wieder dieses Glücksgefühl hat und nochmal darüber wäre. erzeugt aber beim Klienten

Umständen so, dass er, also diese Kurve, die wird nie wieder ganz oben erreicht. Dann wechseln die Klienten die Substanz, dann gibt es vielleicht eine ganz andere Kurve, die ist höher. Aber in der Gewöhnung komme ich nie wieder an diesen höchsten Punkt und so entsteht eine Toleranz, eine Konsumsteigerung, weil der Klient möchte aber da oben ankommen und dann wirft er sich mehr ein. Er konsumiert öfters, wirft sich mehr ein und möchte halt dieses erste tolle Erlebnis immer wieder gerne erleben. Genau. Fachbegriff, wenn heute ein bisschen Englisch auch gepflegt wird, Steady State, also das ist immer dieser höchste Punkt, der eigentlich nie wieder erreicht wird und dann wird nachgearbeitet und immer wieder versucht, oben anzukommen. Genau. So, und wenn jetzt die Klienten merken, ach hier mein Gemütszustand, der ist immer montags blöd, ja, aber ich weiß, wie ich da wieder durchkomme und ich kann da so ein bisschen was rauchen oder so, dann weiß ich schon mal, wie bei dem Montag zu ertragen ist. Dann wird das Konsummittel sozusagen sozialisiert, ja, in den Alltag reingebracht. Ich werde das immer wieder benutzen, um dann halt da zu funktionieren. Ja. Ein anderes Beispiel ist beim Alkohol. Stellen Sie sich eine Familienfeier vor, wo sich eigentlich keiner so richtig gerne sehen möchte. Was macht man in den ersten 10 Minuten? Sich schön saufen. Ja, genau. Das ist eigentlich auch was Sozialisiertes. Ja. Genau. Also brauche ich nicht fragen, ob das jemand schon mal mitgekriegt hat so oder erlebt hat. Genau. Und das Mittel findet eine sogenannte, also mit dem Mittel eine Seelenregulation statt. Und dann sind wir auch wieder beim Glücksspiel. Also, ja, ich fühle mich gerade schlecht. Ich weiß, wie ich mich aktivieren kann. Ich brauche nur einfach mal ein paar Minuten spielen. Ich gucke mal, wie meine Aktien stehen. Da fühle ich prickelnd, ja, da fühle ich mich wieder echt gehypt. Und das ist eine Seelenregulation. Ich benutze ein Konsummittel, um mich einfach gut zu fühlen. Und ja, das musste sein. Und der Mensch lernt einfach, so funktioniert. Und unser Gehirn lernt, so funktioniert es richtig gut. Ja? Gut. Also, es stellt sich so eine verstärkte Suche nach Belohnungsreizen ein. Und das ist jetzt auch speziell auf die Glücksspielbetroffenen gemünzt. Ja? Also, dass die sehr nach Belohnung suchen, wobei es keine Bestrafungsreize, also Bestrafungsreize im Sinne von, ach, ich habe da was verloren und das ist jetzt sozusagen eine Bestrafung, eine negative Konsequenz, das sehen die halt nicht mehr. Das wird erfolgreich negiert. Also sie werden unfähig, positive oder negative Konsequenzen in ihren Handlungen zu erkennen beziehungsweise auch vorauszusehen. Und jetzt kommen wir wieder zu dem Thema kognitive Verzerrung und Denkfehler. Wenn ich an diesem einarmigen Automat sitze und denke, wenn ich viel da reingeworfen habe, irgendwann muss doch der Automat satt sein. Das ist eine verzerrte Denkweise. Ja? Aber so denken unsere Klienten. Also dieses Denken, irgendwann wird die Walze schon mein Ergebnis zeigen. Und es ist einfach so, da gibt es kein Zufall, da gibt es irgendwann müsste es ja mal aufgehen, das System, ja, also keine Logik hinter, dass es irgendwann mal die 3 passenden Bilder gibt. Das ist wirklich mit jedem neuen Einwerfen der Münze und einmal Betätigen, ist das ein Zahlenverständnis und es ist auch nicht gewollt, dass jemand da gewinnt. Genau. Es gibt keine Kontrollillusion. Also das denken unsere Klienten. Sie sehen irgendwelche Zusammenhänge, wo keine sind. Also letzten Sonntag, 16 Uhr, da habe ich was gewonnen, dann kriege ich das vielleicht sonntags immer 16 Uhr. Das ist eine gute Zeit so, ja. Das ist ein Zusammenhang, der nicht existent ist, der nicht logisch ist. Ja? Ein Aberglaube stellt sich ein. Genau, also man guckt vielleicht nur auf diesen Gewinn, den man mal hatte
und denkt nicht mehr daran, wie viel Geld man vielleicht verloren hat. So, ja, aber ich habe doch schon mal gewonnen, also ich habe doch bewiesen, dass das funktioniert. Genau. Und vielleicht, oder nein, und die Klienten denken, also ich habe es ja drauf, ich habe das System erkannt, da gibt es eine Logik hinter, ich habe die Lösung und das ist halt einfach fatal und dysfunktional. Genau. Das Thema ist, wie entsteht eine Sucht, speziell beim Glücksspiel, und wissenschaftliche Daten stützen die Annahme, dass der Spielsucht eine zu geringe Aktivierbarkeit des Belohnungszentrums und dadurch alltägliche Belohnungssituationen zugrunde liegen. Also sie brauchen unbedingt diese Belohnung. Sie müssen dafür sorgen, dass die Belohnung reinkommt, dass dieses schöne Gefühl, das Dopamin wirkt. Dafür müssen sie selber sorgen, weil sie es anders nicht gelernt haben. Sie haben sozusagen verlernt, dass natürlich das Dopamin, schon wieder, dass das natürlich entsteht durch positives Verhalten. Und sie haben gelernt, durch das Suchtmittel funktioniert es. Genau. Nun mal, das, was Sie da sehen, das ist die, also wir sagen Suchttreppe dazu, ja. Es gibt halt einen Genussmoment, also auch immer vergleichbar mit jedem anderen, mit jeder anderen Substanz, ja. Es gibt einen Genuss und man kann man mal ein bisschen spielen, das ist alles gar kein Problem, man kann man ja da mal ein bisschen ausprobieren, ein bisschen Forscherdrang, und risikoarmer Konsum ist davon geprägt, schon es immer wieder zu tun, wobei negative Folgen schon da sind. Also dass das erste Geld verspielt wird, dass die erste Ehe beendet ist, dass die Kinder einen nicht mehr angucken, Arbeit verloren, etc. Genau. Also risikoarm, das habe ich jetzt falsch, Entschuldigung. Also riskanter Konsum ist das schon, genau. Also machen wir nochmal von vorne. Also Genuss, ja, risikoarmer Konsum, das ist noch nicht tragisch. Und dann stellt sich eine Gewohnheit ein. Ja, dieses schon, dieses erste Erlebnis, so funktioniert es. Und dann kann ich das ja halt vielleicht immer sonntags 16 Uhr machen. Und dann kommt der riskante Konsum bzw. Missbrauch. Und am Missbrauch ist dieses, was ich gerade meinte, weitermachen, wobei es schon negative Folgen gibt. Ja. Dann wird das zur Dauerstrategie und zum Kontrollverlust. Dann gibt es die Situation, dann sitzen die Klienten in einer Suchtberatung, manchmal auch bei uns im Betreuungssetting, und erzählen so, ja, eigentlich war ich gesperrt und eigentlich war ich gut aufgestellt und. Und dann bin ich aber ausgestiegen und in meine alte Spielothek, und da wurde ich nicht gefragt, und dann habe ich so und so viel Geld verprasst, und Mist, wie kriege ich das jetzt Ende des Monats alles noch hin? Wo kriege ich Geld her, um vielleicht zu essen? Also wenn die Personen alleine dastehen, dann ist es ja immer, dann haben sie selber ein Problem, aber wir sprechen auch über Familien, Kinder, genau, ganze Systeme, genau. Und Abhängigkeit, da hat ja meine Kollegin vorhin die Kriterien so genannt. Und man spricht einfach schon von Abhängigkeit, wenn 3 von 7 Kriterien erfüllt sind. Das geht relativ schnell. Ja. Dieses, vielleicht schon mal gehört, es gibt ein biopsychosoziales Suchtmodell, also, oder Krankheitsmodell, man kann das auch auf andere Krankheiten ummünzen. Also man bringt immer mehr mit als nur dieses Suchtmittel. Ja, es ist nicht nur, dass ein Suchtmittel jetzt die Abhängigkeit auslöst, sondern es gehört immer noch eine Person dazu, wie die aufgestellt ist, was für eine Problemlösefähigkeit die zum Beispiel hat, mit Gefühlen umzugehen und so weiter. Und natürlich gibt es auch nochmal ein Umfeld, was prägt, ja, was Personen prägt. Bin ich in einem familiären Kontext groß geworden, wo Konsum sowieso schon zum guten Ton gehört, dann hat man da schon eine Veranlagung mitgekriegt, schneller da einzusteigen. Genau. Weil sie es halt gelernt haben. Genau. Und deswegen lernen, das ist das nächste Thema. Wie lernt man, süchtig zu sein? Es gibt, genau, dieses lerntheoretische Modell.
Abhängigkeit gilt als erlerntes Verhalten.

halten. Das heißt, eine Abhängigkeit ist jetzt auch nicht ein Schicksalsschlag, sondern man hat gelernt, dieses Konsummittel mit in seinen Alltag mitzunehmen, zu sozialisieren. Und da gibt es zum Beispiel dieses Lernen am Erfolg oder Lernen am Modell. Ja, und da gucken wir gleich hin. Beispiel, genau, ein schönes Beispiel ist, wenn eine schüchterne Person es gelingt, mit Hilfe von Alkohol leicht auf Menschen zuzugehen. Ja? Und da gibt es die klassische Lerntheorie. Das sind so, also Sie kennen alle von Pavlov diesen Hund, der da so trainiert wurde. Immer wenn es ein Signal gab, dann gab es Speichelfluss und so. Und das ist eigentlich das Gleiche. Also wenn ein Konsument zum Beispiel irgendeine ähnliche Situation sieht, die an Glücksspiel erinnert und er ist abhängig, dann triggert ihn das. Dann kommt sofort, da geht ein Film los. Ja? Wir sagen immer, der Heimatfilm geht los. Also der sieht sich schon konsumieren. Ja? Vielleicht Raucher kennen das. Wenn die einfach jemanden sehen, der gerade raucht oder schon mal diesen Geruch und so, das ist eine Reaktion, eine reflexartige Reaktion. Das ist klassisch konditioniert. Anblick einer Droge, auch Einsamkeit kann sozusagen so ein Stimulus sein. Genau, und dieser Stimulus führt einfach zu Verlangen. Operantes Konditionieren, das heißt wirklich dieses Lernen am Erfolg, also sozusagen an der Operation gemerkt, gelernt, das funktioniert. Dieses Beispiel mit jemand ist schüchtern und trinkt sich Mut an und geht dann los. Genau, und beim Glücksspieler ist es halt einfach, hab schon mal was gewonnen, hab da vielleicht sogar was von bezahlt, hab da einen positiven Effekt draus. Das, was die Kollegin auch vorhin erzählt hat, die Spielothek ist manchmal auch sehr angenehm, sehr gemütlich, ich darf rauchen, wo darf man sonst da rauchen und so, Kaffee gibt es umsonst. Genau, haben wir einen Betreiber einer Spielothek hier? Nein. Genau. So, und dann gibt es noch dieses Modelllernen oder Imitations- oder Nachahmungslernen. Genau, gute Ideen erkennt man immer daran, dass sie imitiert werden. Genau, also neue Verhaltensweisen werden erlernt, indem sie gesehen werden, kopiert werden, nachgeahmt werden. Und wenn ich einfach sehe, so wie der das macht, Mensch, das sieht ja sehr erfolgreich aus. Vielleicht ist das noch jemand wie ein Idol, so eine coole Person, wie ich auch sein möchte. Der macht das und kommt damit sehr gut zurecht. Genau. Das wäre Modelllernen. Und dann sind wir schon irgendwie wieder bei diesem Schema, was ich vorhin gezeigt habe, die kognitive Verhaltenstherapie. Haben Klienten begriffen, dass ihr Denken ihre Gefühle beeinflusst, dann können sie auch Verantwortung für ihre Gefühle übernehmen und begreifen, dass sie durch die Veränderung ihrer Denkweise auch ihre Gefühle ändern können. Genau. Judith S. Beck, irgendwie englisch ausgesprochen, mache ich jetzt nicht. Genau, das ist eine der Begründerinnen der kognitiven Verhaltenstherapie. Und das ist halt einfach so dieser Boden der Verhaltenstherapie, dieses Erkennen, wie ich denke, wie mein Verhalten gesteuert wird, wie meine Gefühle entstehen, welche Denkweisen da sind. Und dann kommen wir so ein bisschen flankierend dann doch zur tiefen Psychologie. Das ist der gemeinsame Nenner beider Arten. Da guckt man nämlich auch drauf in der Verhaltenstherapie, wie ist denn derjenige aufgewachsen? Also welche Glaubenssätze sind da, ja? Lebenssätze. Immer dieses zum Beispiel, sei immer nett und freundlich, dann bist du von anderen auch gemocht. Sei der Fleißigste, die Fleißigste, dann bist du anerkannt. Das sind so Glaubenssätze, die vielleicht schon mal selber erlebt, manchmal einen ganz schön so die Füße weghauen können, weil dann erkennt man sich irgendwie wieder, weil man irgendwie wie ein Hamster gearbeitet hat und nur um Anerkennung zu ernten. Genau. Das ist Verhaltenstherapie. Genau. Und was machen wir in der Verhaltenstherapie? Wir gucken uns diese Gedankengänge an. Also wie jemand gehandelt hat, was ihm spontan durch den Kopf gegangen ist, wo er entschieden hat, letztens zu konsumieren. Ja? Und da war ein Gedanke da und dann fragen wir einfach, also Disputation der eigenen Gedanken, in Diskussion gehen mit seinen

Gedanken, also stützen diese Gedanken, die manchmal halt im Kopf sind, sind die wahr? Ist das eine Tatsache, dass es so ist? Hilft mir dieser Gedanke, näher an meine Ziele zu kommen? Hilft mir dieser Gedanke, mich so zu fühlen, wie ich es möchte? Hilft mir dieser Gedanke, mein Leben und meine Gesundheit zu schützen und zu erhalten, so gut wie es unter den gegebenen Umständen möglich ist? Hilft mir dieser Gedanke, unerwünschten Streit zu vermeiden? Also man geht dann einfach in so einen Realitätscheck mit den Klienten, dieses Denken, also man fragt dann wirklich, was geht dir denn spontan dann so durch den Kopf, wenn du die Spielothek siehst, und fragt dich einfach, unterstützt dich das jetzt? Ist es Tatsache, immer nur, wenn du in eine Spielothek gehst, musst du auch reingehen? Ist das so eine logische Konsequenz? Ist das logisch? Und hilft es dir, deine Ziele zu erreichen? Und da gehen halt unsere Klienten wirklich so in kleinteilige Arbeit, um einfach ihr Verhalten, ihr Denken zu hinterfragen. Genau. Genau. Wie diagnostiziert man eine Glücksspielproblematik? Also das Verhaltensmuster ist wirklich schwerwiegend. Ist so schwerwiegend, dass es zu einer klinischen relevanten Beeinträchtigung der psychosozialen Funktionsniveau kommt. Also es hat Auswirkungen persönlich, familiär, sozial. Vielleicht leidet die Erziehung meiner Kinder darunter, dass ich lieber spiele, anstatt mich mit ihnen auseinanderzusetzen. Vielleicht gibt es berufliche Konsequenzen. Genau. Dieses Muster des Spielverhaltens, das ist kontinuierlich oder episodisch, aber es ist wiederkehrend. Ja, da gibt es dann eine Regelmäßigkeit. Und dieses Spielverhalten, was wir dann halt als pathologisch erkennen, mindestens 12 Monate erkennbar, gibt es aber mehr Diagnosepunkte, also mehr Auswirkungen, dann geht man auch schon unter diese 12 Monate, dass dann halt da eine Diagnose gestellt wird. Tatsache, dürfen Therapeuten Diagnosen stellen. Da brauche ich, also der Arzt ist auch immer toll und der Psychiater, aber Therapeuten sind halt auch befähigt, eine Diagnose dann zu stellen. Also es kommen auch welche in die Suchtberatung und fragen so, ist hier mein Verhalten noch missbräuchlich? Ist das normal, was ich mache, oder ist das schon eine Abhängigkeit? Und dann gehen wir mit denen halt Testverfahren durch, Fragebögen, und schicken die nochmal los mit einem Konsumtagebuch. Und dann gibt es da manche Momente, wo sie dann sagen, so, oh, das ist vielleicht doch ein bisschen schwerwiegender als gedacht. Genau. Gut. DSM-5-Störung, das hatte meine Kollegin vorhin gesagt. Also klassisch, ja, wiederholt erfolglose Versuche, das Glücksspielen zu kontrollieren, einzuschränken oder aufzugeben. Gedankliche Eingenommenheit, also da ist wirklich der Fokus auf das Konsummittel und das Spielen. Und habe ich es nicht, dann gibt es in mir eine innere Reizbarkeit und Unruhe. Und natürlich die Steigerung, Punkt 1, ich bin jetzt von unten nach oben gegangen, das Ganze zu steigern, mehr Geld einzusetzen, um mehr Erregung zu erreichen. Genau. Gefühlszustände dadurch zu regulieren. Rückkehr zum Glücksspielen am nächsten Tag, um Verluste auszugleichen, ist so ein Punkt. Genau. Verlassen auf finanzielle Unterstützung durch andere, um die durch das Glücksspielen verursachte finanzielle Notlage zu überwinden. Das Glücksspielen kann nicht besser durch eine manische Episode erklärt werden. Genau, also manisch, wirklich ein Gedanken, ein psychischer Zustand, der halt wirklich von also Unkontrollierbarkeit geprägt ist. Also wenn da keine manische Episode vorliegt, ich das psychologisch sozusagen ausschließen kann und der dann so gehandelt hat und gespielt hat, dann ist das halt eine Glücksspielproblematik und keine Manie. So. Was machen wir mit unseren Leuten? Haben Sie eine Frage? Nein? Okay. Immer, wenn Fragen da sind, einfach fragen oder Hand heben oder so, räuspern. Was machen wir? Wir wollen irgendeine Veränderung herbeiführen.

beifügen, dass diejenigen motiviert sind, wirklich was zu verändern. Und klassisch, das sind Pro- und Kontralisten. Und da gibt es ein sogenanntes Vier-Felder-Schema. Also Pro- und Kontraliste ist ja eigentlich so Plus und Minus. Und Vier-Felder-Schema ist, man fragt wirklich Plus und Minus für Konsum. Ja, was hat das für Vorteile, was hat das für Nachteile? Und Abstinenz, was hat das, hat die Abstinenz für Vorteile und was hat sie aber auch für Nachteile? Ja, so ehrlich muss man sein, dass man auch Abstinenz nicht als nur Sonnenschein bezeichnet, sondern das ist auch eine saure Gurkenzeit erstmal. Also wirklich Fachbegriff, saure Gurkenzeit. Genau. Genau, wir führen oder geben Wochenprotokolle zum Glücksspielverhalten aus. Verhaltensanalysen werden geschrieben. Wir erklären natürlich auch so Entstehungsmodell, das, was ich gerade getan habe. Wir erklären aber auch das Störungsmodell den Klienten, dass sie wirklich ihre Erkrankung vollumfänglich kennen und wissen, wie sie vom System her angelegt sind. Natürlich machen wir Geld zum Thema. Also so wie du das gerade gestaltest, wird das halt nicht mehr lange gut gehen. Oder wie willst du das Thema Geld in Zukunft gestalten? Genau, den Aberglaube zum Glücksspiel hinterfragen, in Arbeit gehen mit Gefühlen, Umgang mit Gefühlen, Beziehung, soziale Kompetenzen. Und dann kommt ein spannender Punkt, Exposition in Sensu. Also nicht einen Klienten nicht gleich schnappen und also wenn man denkt, so der ist jetzt gut aufgestellt und alles wunderbar und jetzt fahren wir mal in der Spielothek vorbei und mal gucken, wie es sich anfühlt, sondern man geht dann tatsächlich erstmal in eine gedankliche Reise und stellt sich das erstmal gedanklich vor und spricht das durch. Was würdest du machen, wenn du auf einmal wirklich davor stehst und geh mal in deinen Gedanken rein, deine gewohnte Spielothek, wie sieht die aus und was macht das mit dir? Ja, und irgendwann später gibt es aber dieses Expositionstraining, dann kann man wirklich auch mal vorbeigehen, reingehen und aber das auch gut wieder verlassen. Genau. Genau, und Rückfallprophylaxe wurde heute schon erwähnt. Genau. Wir gucken nochmal auf Prävention. Und da würde ich jetzt gerade nicht speziell Prävention für die Glücksspiel-Thematik, sondern allgemein gucken. Also moderne Suchtprävention ist mehr als Abschreckung. Da muss man darauf achten, dass es halt nicht nur immer nur dieses negative Bild gezeigt wird, weil wir auch Klienten haben, die das toll finden, wenn jemand so ein Konsument ist. Also gehe ich zum Beispiel in eine Gruppe von Heranwachsenden und bringe den durchtätowierten Menschen mit Oberarm und so weiter, wo wir ganz viele von haben, dann finde ich das erstmal cool und irgendwie hat der das Leben auch im Griff. Ja? Also man muss dann echt aufpassen, dass man Prävention nur mit so einem Abschreckungsbild betreibt, sondern man muss Prävention immer wieder ganz viel erklären, in das Thema reingehen, wirklich Wissen vermitteln. Ja? Und Prävention soll bewirken, dass halt Konsum überhaupt verhindert wird, hinausgezögert wird. Ja, auch das kann Prävention sein, dass man vielleicht Klienten also oder Personen, die noch gar kein Erlebnis hatten, vielleicht nicht mit 16 oder so ans Konsummittel gehen, sondern mal vielleicht mit 18 das mal ausprobieren und dann sind sie schon in der Hoffnung schon ein bisschen besser aufgestellt. Genau. So, und dann gibt es halt die Unterscheidung zwischen den stoffgebundenen Süchten und den stoffungebundenen Süchten und das Glücksspiel, Gaming zum Beispiel auch, ist halt stoffungebunden. Ja, da gibt es nicht die Substanz. Also ich würde nicht Glücksspiel, Roulette als Substanz bezeichnen, sondern als Medium zum Beispiel. Ja? Gut. Und dann gibt es eine Verhaltensprävention. Das heißt, man guckt wirklich auf den Menschen, stärkt seine Persönlichkeit, um Versuchungen zu widerstehen, Lebenskompetenztraining, Selbstwertgefühl, Konfliktfähigkeit, Stressbewältigung. Kinder und Jugendliche müssen lernen, mit Stress umzugehen. Der meiste Konsum entsteht durch Stress. Das ist eigentlich schon fast eine natürliche Reaktion. Wenn ich ganz viel arbeite
oder mit Menschen nicht zurecht.

komme und das alles Stress in mir erzeugt, dann braucht man irgendeinen Kanal. Und konsumieren ist halt der einfachste Kanal, den man nutzen kann. Ja? Also auch wirklich Umgang mit unangenehmen Gefühlen lernen, in jungen Jahren am besten. Genau, dann geht es auch darum, nicht nur alles zu verbieten, sondern auch einen verantwortungsvollen Umgang zu schaffen mit Spielen, Gaming oder halt aber auch Alkohol. Und ja, hatte ich ja schon gesagt, so bereitstellen sachlicher Informationen anstatt Angst machen. Sowas wie, wenn du Cannabis rauchst, dann kriegst du einen Herzinfarkt und fällst um und so. Das ist Quatsch. Dann erleben die nämlich einfach die Jugendlichen, da ist mein Kumpel und er macht das ständig und er fühlt sich irgendwie besser und so. Und dann ist das Argument schon ausgehebelt. Also keine komischen Geschichten erzählen. Genau. Und natürlich gibt es nochmal eine ganz andere Prävention und das ist die Verhältnisprävention. Also wir gucken auf die Umwelt, Rahmenbedingungen werden verändert, Zugang zu Suchtmitteln werden erschwert. Und dann sind wir vielleicht bei dem Thema Schule und Handy. Da sind wir bei dem Thema Betriebe und Alkohol, auch die Werbeverbote für Tabak, Altersgrenzen und Steuern auf Alkohol, die Jugendschutzgesetze, suchtfreie Zonen in Schulen und zuletzt auch Dienstvereinbarungen zur Suchtprävention in Betrieben. Ja. Auch da, also man kann sich nicht beschweren als Betrieb, als Einrichtung, da ist ein Kollege jetzt und eine Kollegin, die hat ein Suchtproblem und so weiter. Also viele Betriebe, viele Einrichtungen stellen sich einfach darauf ein, dass das zur Gesellschaft gehört, dass diese Probleme auftauchen und formulieren zum Beispiel eine Vereinbarung Sucht, eine Betriebsvereinbarung Sucht. Wie wird in dem Fall reagiert, wenn jemand auffällig wird? Wer ist in unseren Unternehmen Ansprechpartner? Wer lässt sich schulen als sogenannter Suchthelfer? Und da sind wir halt auch wieder in der Glücksspielproblematik. Auch das fällt in den Betrieben auf, dass das immer mehr wird. Und genau, da gibt es welche, die sich wirklich sehr gut aufstellen und einen Arbeitskreis besuchen, Suchthelfer ausbilden, genau, um da halt zu agieren. Und dann gibt es noch einen kleinen Vermerk, den ich für jeden sozusagen präventiv einfach mitgeben möchte. Es gibt eine Liste angenehmer Tätigkeiten, das sind eigentlich insgesamt 100 und das sind jetzt die ersten 13. Einfach mal gucken, was es so für angenehme Tätigkeiten gibt, die sozusagen meine Komfortzone aber auch verlassen, also das, was ich kenne. Ja, einfach mal googeln und einfach mal gucken, was es dann noch so gibt und vielleicht einfach mal was ausprobieren, ja, für einen guten Zweck spenden. Das kann auch schon Dopamin auslösen. Ja. Genau, Golf oder Minigolf spielen. Bestimmt sehr spannend. Genau. Gut, ich bin am Ende angekommen. Fragen gerne. Gute Frage. Also, wenn ich jetzt, Ihre Frage war, wie erfolgt die Förderung von Selbstwertgefühl? Genau. Also rein therapeutisch ganz viel erstmal Gesprächsführung und auch mal ruhig gemeinsam reflektieren, was ist denn deine Ressource? Also, was läuft denn gut im Leben? Weil die wenigsten erkennen ja wirklich selber, also was ist denn gut an dir? Also wer stellt denn sich die Frage, was ist denn wirklich gut an mir? Was kann ich denn richtig gut? Was ist mein Steckenpferd? Und da wirklich einfach mal also Soft Skills mal üben. Wie sieht's aus? Mal intrinsisch zu gucken, was kann ich gut? Und das ist meistens besser, wenn man jemanden gegenüber hat, der einen fragt. Selbstwert. Selbstwert hinterfragen. Dann gibt es auch die Möglichkeit, Selbstwert, der andere Teil, also wenn ich da durchstreiche, Selbst und Wert, also auf Werte zu gucken. Ja, was sind meine Werte, was ist mir davon wichtig und wie pflege ich das Ganze? Und wenn es da Werte gibt, die mir wichtig sind, die ich aber wirklich in mein Leben mitbringe und immer wieder auch aktiviere, das hat

0: eine Wirkung auf sich selber, den Fokus drauf zu gucken, ich kriege ja einiges hin. Ja? Ich bin ja nicht ein Fehlermodell. Da gibt es doch wirklich was, das kriege ich hin. Ja? Genau. Und da, naja, genau, wieder hier oben muss es erst schneiden, damit ich was anderes fühle. Ja, ich muss in meinem Kopf erkennen, logisch, so schlecht bin ich ja gar nicht. Ja, das ist wirklich meistens erst kognitive Arbeit, um dann irgendwann auch das Gefühl zu verändern.
1: Im Grunde ist es das, ne? Selbstwertgefühl, was das auslöst. Das ist so groß, das ist Selbstliebe.
0: Ja. Wir können auch mal ein Mikro ausprobieren.
2: Genau. Ich würde einmal Ihnen das geben.
3: Also in jungen Jahren schon das Selbstwertgefühl bei den Kindern zu fördern. Ja. Die guten Eigenschaften, die sie mitbringen auf diese Welt, hervorzuheben, ihre Talente, auch sie selber, gerade wie auch hier in der Beratung, dass wir uns das anhören. Und da hört man oftmals schon in Gesprächen, was das Kind mitbringt. Das erzählt es dann automatisch schon. Wir hören das dann besser raus als Außenstehende, sie darauf zu fokussieren, den Fokus generell erstmal darauf zu legen, was kann ich gut und das auch anzuwenden und ihm auch klar zu machen, so wie du bist, bist du richtig. Du bist ein willkommenes Kind hier auf dieser Erde. Und was du aus deinem Leben machst, liegt genau bei dir. Du bist der Kapitän deines Lebens. Du bestimmst es. Und die Begleitung anzubieten. Ja. Du bist nicht allein. Wir sind da, wenn die Eltern nicht funktionieren oder kein passendes Umfeld da ist. Aber du kannst ja jederzeit anrufen. Ich spreche jetzt speziell mal für Nummer gegen Kummer. Das ist, denke ich, sehr wichtig. Und immer wieder klar zu machen, du bist ein wertvoller Mensch. Denn kein Mensch wird geboren, als schlechter Mensch.
0: Genau. Ja, also ja. Vielen Dank für die schönen Worte. Nochmal ganz kurz zum Unterstreichen, wenn man im Kontext Erziehung unterwegs ist, also vielleicht eigene Kinder hat und so weiter, wie viel Zeit hat man denn wirklich? Also man geht davon aus, so die ersten 12 Jahre. Also da hast du überhaupt noch einen Eingriff auf einen Mensch sozusagen, um den in trockene Tücher so in irgendwie, also so gut wie möglich zu bringen, und alles danach ist schon immer kritisch. Ja, genau. Und die Anlage ist halt in den ersten 12 Jahren. Genau. Und dann ist es manchmal vielleicht einfach sowas von egal, wenn da ein Kind anti-autoritär erzogen ist, ja, aber es bringt Selbstwert mit. Ja. Genau. Das kennen wir in unserer Gesellschaft irgendwie anders, weil die müssen alle funktionieren und die müssen brav sein und so weiter. Das Gegenteil ist meistens ja, viel negativer besetzt. Ja, also, gut.
4: Ja. Meine Frage ist, ich erlebe das ja auch in der Beratung häufig, Verlusterfahrung im weitesten Sinne. Das kann sein, dass ein Haustier gestorben ist oder nahe Angehörige oder man hat nicht die Leistung gebracht in der Schule, die erwartet wird. Welche Skills geben Sie dann jungen Leuten mit auf den Weg, um mit diesen Verlusterfahrungen gut klarzukommen?
0: Das ist eine sehr schöne Frage. Genau. Also Tatsache habe ich in meiner Ausbildung mal gelernt, mit den Klienten einfach mal ganz Klartext zu sprechen. Ja, also im Sinne von, also egal wer stirbt, du darfst nicht rückfällig werden, zum Beispiel. Also einfach nur, wenn da schon eine Abhängigkeit besteht. Ja, also es gibt niemals einen Grund, wirklich diese Tür zu öffnen. Also da muss es immer wieder einen anderen Skill geben. Also weil ganz viele Klienten warten nur darauf, dass irgendwie dann eine Erlaubnis gegeben wird. Jetzt ist es soweit, jetzt kann konsumiert werden. Und da gehen wir Tatsache in der Suchttherapie so krass konkret rein und sagen, egal wer von deinen Familienmitgliedern stirbt, das ist kein Grund, rückfällig zu werden. Und das hat ganz viel Vorarbeit zu tun. Suchtarbeit ist ganz viel Ehrlichkeit um die Backen hauen, mal unangenehm sein, mit unangenehmen Gefühlen zurechtkommen, der Therapeut auch mal das große Arschloch sein dürfen, aber dann halt zu merken, der ist aber in Beziehung mit mir. Ist das so annähernd Ihre... Na, dann probieren wir mal weiter. Konkretisieren Sie es doch nochmal bitte.
4: Konkretisieren. Was sage ich einem jungen Menschen, der jetzt noch nicht in die Sucht gefallen ist, darum geht es eigentlich prophylaktisch, der aber diese Erfahrung gemacht hat und ihm geht es schlecht damit, vielleicht noch so weit, dass er sich selber auch verletzt, erleben wir ja auch so häufig in der Beratung. Was gibt man ihm an die Hand? Was gibt's, welche anderen Verhaltensmuster und Denkmuster können angeboten werden? Mhm. Also das sind ja im Grunde genommen, Sie sagen, dysfunktionale Verhaltensweisen, keine Frage.
0: Ja.
4: Kann ich auch analysieren, aber die Frage ist ja, welche Lösung gibt's?
0: Ja. Ich hoffe, Sie sind mir nicht böse, wenn ich ganz platt sage, also wenn es schon so weit ist, dass er sich verletzt, ja, dann gehört eine Therapie dazu.
4: Das ist keine Frage.
0: Ja, genau.
4: Das ist keine Frage.
0: Und dann geschützter Raum finden, also geschützt im Sinne von rausnehmen aus dem Kontext, wo derjenige ist, wenn es überhaupt möglich ist. Das ist ja manchmal auch sehr schwer. Therapeutische Begleitung über lange Zeit. Und dann ist es halt diese auch kognitive Arbeit, Verhaltenstherapie, immer wieder hinzugucken, also so wie du agierst und so wie du handelst, ist das logisch. Tut dir das gut, so wie du das machst? Hast du nicht andere Kompetenzen? Hast du nicht andere Möglichkeiten? Das ist ganz viel Gesprächstherapie. Da gibt es kein Rezept, kein aller Heilmittel, aber meistens halt einfach wirklich auch die psychiatrische, therapeutische, intensive Arbeit. Immer noch nicht richtig zufriedenstellend. Aber vielleicht ist auch jetzt.
5: Ja, danke. Jeder Klient bringt ja auch seine eigenen Skills mit rein. Was für den einen funktioniert, muss für den anderen nicht gut funktionieren. Und vielleicht kann man da auch mal durchspielen, was würde dir jetzt helfen in der Situation? Hilft dir das, deine Füße in eiskaltes Wasser zu halten? Oder hilft es dir eben an was besonders Penetrantem zu riechen, ne? Um vielleicht nicht in diesen... Aber ich bin da auch
0: Das sind ja Skills. Also an der Stelle sind das ja Skills, die man üben muss. Wenn da jetzt ein negatives Gefühl ist, wenn da dieser... Also gehen wir mal von aus, da möchte sich jemand schneiden und so weiter. Das ist das, was meine Kollegin gesagt hat, dieses DBT, dialektisch-behaviorale Therapie. Da übt man einfach durch Gummischnipsen, das wissen Sie genau, sich halt... Soll ich das nochmal ganz schnell erklären? Das würde ich gerne erklären, weil das ist ein bisschen mein Steckenpferd. Stellen Sie sich mal meinen Kopf von der Seite vor, so, ja? Und hier oben, da meine Großhirnrinde, ja? Und hier oben in meiner Großhirnrinde findet mein Denken größtenteils statt, ja? Also dieses planvolle Handeln, so. Und dann gibt es hier weiter tiefer die sogenannte Amygdala. Und die Amygdala ist das Zentrum für Flucht, also da, wo der Säbelzahntiger auf uns zukam und so weiter, dass ich so schnell wie möglich handeln kann. Und die Sache ist, dass wenn die Amygdala sozusagen sehr angeregt ist, also wenn ich in der Gefühlswelt stecke, in dieser Angst stecke, in diesem Fluchtgedanken, dann kann ich mich halt nicht regulieren. Man spricht davon, 70% kann man sich noch regulieren, alles drüber kann ich mich nicht regulieren. Und damit ich aber wieder in meine Großhirnrinde komme von der Amygdala, gibt es diese sogenannten Skills. Und das kann halt was riechen sein, das kann was Scharfes im Mund sein. Und das muss man einfach trainieren mit den Menschen. Da gibt es eine Verbindung zur Sucht. Ja, da ist es ja dieses, ich stecke voll im Gefühl, dann geht das über die 70%, ich kann mich nicht kontrollieren und dann ist das Konsummittel da. So schildern das unsere Klienten. Genau, und wenn die Person halt auch dieses negative Gefühl hat, dieses Erlebnis hat, dann muss er wirklich kleinschrittig lernen, etwas zu finden, was in dem Moment stabilisiert, ein bisschen, ja, damit er halt nicht über diese 70 kommt, sondern 60, 50 in irgendeiner Art und Weise immer noch für sich kontrollierbar ist. Genau. Okay. Das wird trainiert, genau. Und das muss man immer wieder trainieren, ja. Vorhin war ja zu ADHS auch noch eine Thematik und so. Das muss man trainieren, das muss man beibehalten, weil die Skills verändern sich auch. Also sozusagen ausgelutscht. Ja. Gut. So, die angehende Psychologin hat eine Frage. Ach so.
6: Wenn ich darf ich noch mal kurz was zum Thema Trauer sagen, weil ich hauptsächlich im psycho-onkologischen Bereich bin und dass so Trauertod so mit der Tagesordnung ist. Generell ist der Trauer jetzt nichts Krankhaftes, nichts Pathologisches. Das ist jetzt nichts, was irgendwie behandelt werden muss, sondern es ist halt eine miese Emotion, die man aushalten muss. Und das ist so eine Mischung aus Konfrontation mit dem Thema in einem sicheren Rahmen, aber auch eine Ablenkung, das Leben geht weiter. Da können auch ganz viele Abschiedsrituale helfen.
0: Genau, irgendwie was, damit ich das verarbeiten kann, gut einpacken kann. Genau. Dankeschön. Noch eine Frage. Aber nur mit Mikro.
7: Dankeschön.
0: Ja.
7: Ich bin jetzt hierher gekommen zu diesem Vortrag Glücksspiel. Kann man diese ganzen Dinge, die ich heute erfahren habe, auch davon ausgehen, dass das auch dass man auch spielsüchtig wird, wenn man nur Spiele spielt, also quasi jetzt digitale Spiele oder ohne Einsatz, also tatsächlich nur Spiele. Ich kenne mich ein bisschen aus. Ich komme auch vom Kinder- und Jugendtelefon und diese Fragen haben wir auch ganz oft oder die Kinder erzählen uns das auch. Es gibt ja diese Spiele, wo man dann auch in Bereiche gelangt, über ganz viele Level, die man aber erst erreicht, über viel Zeit, will ich mal sagen. Und Jugendliche und Kinder erzählen uns ja auch, dass sie sehr viel spielen. Trifft das dann auch zu, dass diese sogenannte Süchtigkeit oder Sucht da ist?
5: Also gerade in diesen Spielen, wo sie viel Zeit investieren müssen, findet man oftmals diese Lootboxen, von denen ich erzählt hatte. Also Dinge, die man dann auch finanzieren muss, die nur so kleine Side-Facts sind. Ja, also grundsätzlich hat das Spiel vielleicht den Einkaufswert gekostet, aber ansonsten verbringt man Zeit darin. Gibt es noch so diese Aspekte, wo wir uns dann im Glücksspielbereich finden, aber wenn wir jetzt kein Entgelt haben, was da eine Rolle spielt und ich mir jetzt zum Beispiel Brettspiele anschaue und jetzt mal mir eine Situation zusammenspiele, da ist ein Mensch, der im Verhalten ähnlich gestört ist, dann ist das natürlich wieder klassisch Verhaltenstherapiebedarf und auch da kann man süchtiges Verhalten entwickeln. Ne? Dann ist man halt nicht unbedingt im Glücksspielbereich, aber eben...
0: Also einfach die klassische Verhaltenssucht. Und da ist halt das Potpourri wieder ganz groß. Und da kann man jeglichste Tätigkeit sozusagen übertreiben. Aber es hat immer irgendwie was mit diesem Modell zu tun, biopsychosozial und dann aber auch lernen, damit gut zu agieren. Also was kompensiere ich damit? Genau, wie verbessere ich mich mit diesem Verhalten sozusagen, ja, genau. Okay. Ja.
6: Noch eine ganz praktische Frage. Wenn ich jetzt hier mal einen Patienten an euch weiterleiten möchte, brauchen die was Bestimmtes? Dürfen sie euch einfach anschreiben oder wie funktioniert es?
0: Vielen lieben Dank für die Frage. Also nochmal ganz konkret auch gesagt, die Suchtberatung in Wernigerode ist für den gesamten Landkreis der Ansprechpartner für die Glücksspiel, also die Glücksspielberatung ist der Ansprechpartner für den gesamten Landkreis, was mit Glücksspiel zu tun hat. Ja? Und man darf uns einfach anrufen, man kann uns eine E-Mail schicken, man kann auch einfach in die Räumlichkeiten kommen und klingeln. Man muss dann natürlich es auch vertragen, einfach zu warten. Aber meistens gibt es dann halt ein kurzes Gespräch, eine Terminvereinbarung oder es gibt spontan in den nächsten 30 Minuten können wir miteinander reden. Das ist ja wirklich das, was viele Menschen auch nicht so leicht fällt, in eine Suchtberatung zu gehen. Ja, einfach machen. Also da gibt es einen Kaffeeautomat im Wartebereich. Man kann aber auch online eine Suchtberatung erstmal buchen. Also die sogenannte Digi-Sucht. Das wäre möglich. Da wird man dann aber auf uns sozusagen verwiesen. Ja? die meisten rufen an, sprechen auf einen Anrufbeantworter oder schicken eine E-Mail. Das ist jetzt mittlerweile, also dass wir zurückrufen und einen Termin vereinbaren, das ist gang und gäbe. Genau. Das ist vollkommen in Ordnung, dass man sozusagen diese Dienstleistung auch einfordert. Ja.

0: Ja, ich habe noch eine Frage. Gibt es eigentlich auch sowas wie Selbsthilfegruppen für Menschen, die aus der Glücksspielsucht kommen? Also für andere Süchte gibt es das, aber so, dass man hinterher nach der Therapie auch irgendwo noch so einen Halt findet?
1: Möchtest du beantworten, aber nur mit Mikro? Oder genau.
2: Okay. Also aktuell gerade gibt es tatsächlich keine, die sich nur auf die reine Thematik Glücksspielsucht bezieht. Wir kooperieren oder netzwerken ja auch mit verschiedenen Selbsthilfegruppen und ich plane da so ein bisschen zu schauen, um zu gucken, dass die Leute dann auch eine Räumlichkeit haben und es ist aber immer Arbeit, und es ist geplant. Das kann ich dazu sagen. Gucken, dass wir die Leute auch zusammenkriegen.
1: Genau, noch mal ganz kurz, ist mir noch dazu eingefallen, also die Behandlung der Glücksspielproblematik, pathologisches Glücksspielen. Ich hatte ja vorhin erwähnt, wir haben die ambulante Reha und da soll es eine separate Glücksspielgruppe geben. Man muss natürlich ein paar Klienten zusammenkriegen, ab 4 ist man eine Gruppe, aber da gibt es halt ein spezielles Therapieangebot auch. Also um halt auch nicht unbedingt stationär gehen zu müssen, sondern einfach auch da gibt es ja ganz viele, die halt in ihrem familiären Kontext ganz gut funktionieren und dann aber halt da auch noch weiter arbeiten gehen können und dann ambulant rehabilitiert werden können. Genau. Selbe Adresse in Wernigerode, Degener Straße. Gut. Dann würde ich sagen, vielen lieben Dank. War sehr angenehm für uns beide, glaube ich.
2: Ja, ich war erst aufgeregt, aber jetzt geht's. Ja.
1: Genau. Ja, danke auch fürs Mitarbeiten, für die guten Fragen und genau. Einen schönen Abend.

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1: Dass wir Sonderschulen eingerichtet haben für Schüler mit sonderpädagogischen Bedürfnissen, wo spezielle Lehrer unterrichtet haben, die genau für diese Behinderungen ausgebildet sind. Wenn wir diese teilweise schwerst behinderten Kinder

0: im Visionsstammtisch, habe ich also mit der Kamera 1, das ist die Hauptkamera, gefilmt. Also mit 93 Jahren bin ich der Älteste hier.
1: Ich engagiere mich hier, weil das gefällt und weil man eine relativ große Freiheit hat in der Themenauswahl.
2: Also wir sind eine tolle Truppe, wie man so schön sagt. Wir ergänzen uns wunderbar. Jeder bringt Ideen mit und jeder lebt auch von den Ideen des anderen.
1: Mir gefällt eigentlich das Klima hier eigentlich ganz gut.
2: Wir kommen aus den verschiedensten Berufen. Und wir haben nur einen dabei, der hat mal für das Fernsehen der DDR gearbeitet. Und es ist erstaunlich, wie die einzelnen Berufe sozusagen hier aufeinandertreffen und sich in einer gemeinsamen Arbeit finden. Also ich bin durchaus der Meinung, das ist der Antrieb für mich, dass ich hier arbeite, mitarbeite. Wir sind ein Kollektiv, glaube ich, das nicht ein zweites Mal hier in der Gegend zu finden ist.

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0: Hallo, ich bin Danilo und ich bin 14 Jahre alt. Als ich jünger war, ich habe nie Kinderserien geschaut. Ich war immer an Fakten interessiert. Journalistik, Recherche und auch Dokumentation waren mein Riesenhobby. Ich habe immer davon geträumt, das Ganze selber zu machen. Und ich fand so eine Möglichkeit. Ich habe ein super Team gefunden, wo ich genau das mache, was ich mag. Bei uns gibt es viele Missionen. Du kannst hier alles sein.
1: Du bist so schnell und interessierst dich über alles wie Sonic.
2: Dann bist du eine perfekte Rechercheperson.
1: Oder du magst es, über alle Themen zu sprechen, wie Hermina Granger.
0: Und die andere letzte Frage ist, es gab sehr viele Gerüchte, dass sie ihre Karriere beenden wollen. Stimmt das?
3: Auf jeden Fall nicht. Das sind nur Fake News.
1: Vielleicht bist du so stark wie Hulk und magst zu filmen?
0: Dann bist du genau die richtige Kameraperson. Und wie gesagt, bei uns hat jeder seine eigene Aufgabe und Herausforderung. Werde auch du Teil unseres Teams.

und entsprechend in der Hochschulleitung und andererseits mit der Professur für Sexualwissenschaft und sexuelle Bildung am Fachbereich Soziale Arbeit, Medien, Kultur. Und ich bin technisch nicht so versiert und greife deshalb immer gern auf die Expertise von Studierenden oder hier auch Freiwilligen, die dann da freundlicherweise dann unterstützen. Zum Beispiel einzelne Veranstaltungen sind sehr im Gedächtnis geblieben oder eben auch für die Konferenzen, die dann an der Hochschule stattgefunden haben, aber die dort aufgezeichnet wurden und dann hier im OK mitgesendet wurden und ähnliche Dinge. Also tatsächlich vielfältige Dinge und das läuft und wird auch weiterlaufen. Ich finde, man muss eine Komplexität in verständlicher Weise ausdrücken und da finde ich unterschiedliche Medien jeweils einen guten Ansatz. Also, dass es Dinge gibt für Bürgerbeteiligung über verschiedene Treffpunkte einmal, aber durchaus auch für Mediengestaltung. Und da finde ich deshalb das Wirken von OK durchaus sehr wichtig. Und das finde ich dabei ganz interessant und dass es immer irgendwelche Konflikte, kleine Probleme gibt, aber dass man die auch miteinander gut lösen kann, weil wir im Moment ohnehin eine gesellschaftlich aufgeladene Situation haben, wo viele, viele Fragen haben, Diskussionen geführt werden, manchmal nicht so viel bekannt ist, viele sehr bei sich und der eigenen Meinung bleiben und weniger sich öffnen für andere Positionen und da den Weg zu eröffnen, dass Personen mehr zueinander finden können und irgendwie, auch wenn sie mal diametral unterschiedliche Haltungen haben, dann auch miteinander im Gespräch sein können. Im Vergleich zu anderen Medienanstalten ist es eben gerade das Freie, also dass tatsächlich konkretes BürgerInnenfernsehen dann stattfinden kann. Ich habe im Verlauf sicherlich die Hemmschwelle verloren, mich hier an den OK zu wenden. Am Anfang ist man jeweils immer ganz ehrfurchtsvoll, darf ich da anfragen? Ich mache ja den Leuten Arbeit und ich habe selber von Technik keine Ahnung und wie kann man das denn machen? Uns hat sich aber immer irgendeine Lösung gefunden. Ich kann etwas erreichen, ich kann etwas verändern. Also nicht jeweils nur die ganzen Belastungen einer Gesellschaft zu sehen, sondern was ist eigentlich meine Handlungsmacht? Das kann wichtig sein und da können gerade solche Medien und medienpädagogischen Erfahrungen sehr hilfreich sein.

Hallo und herzlich willkommen zur Quizshow. Heute geht es in der Quizshow über Pferde. Zu meiner Linken haben wir Team Roter Apfel. Und zu meiner Rechten haben wir Team Grüner Apfel.

0: diese zwei Teams, diese zwei Kandidaten werden heute versuchen, ihr Glück beim Pferdequiz gegeneinander zu testen. Und dann beginnen wir auch direkt mit der ersten Frage. Wie nennt man ein männliches, kastriertes Pferd? A. Hengst, B. Stute oder C. Wallach?
1: A. Hengst.
0: A. Hengst ist falsch.
1: Ach so, kastriert.
0: Was sagst du?
1: B.
0: B ist auch falsch. Richtig wäre C. Wallach. Was ist ein Pferd? Also was fressen Pferd? A. Heu, B. Fleisch oder C. Fisch?
1: A. Ahoi.
0: Ahoi ist richtig. Wie nennt man ein junges Pferd? A. Lamm, B. Kalb oder C. Fohlen?
1: Fohlen.
2: C. Fohlen.
0: Team Rot. Welche Gangart ist typisch für Isländer? A. Pass, B. Tölt oder C. Rentra?
1: B. Tölt.
0: B. Tölt ist richtig. Welche Gangart gehört nicht zu den natürlichen Gangarten des Pferdes? A. Galopp, B. Pass oder C. Trab?
1: B. Pass.
0: B. Pass ist richtig. Der Punkt geht an Team Roter Apfel, weil Team Roter Apfel ein Ticken schneller war. Wo misst man das Stockmaß eines Pferdes? A. Umfang des Bauches, B. Die Länge des Schweifes oder C. Die Höhe bis zum Widerrist.
1: B.
0: B ist falsch. Was sagst du, grüner Apfel?
1: A.
0: A ist auch falsch. Richtig wäre C.
1: Was ist ein Widerrist?
0: Der Widerrist ist der Übergang von Hals und Rücken bei einem Pferd.
1: A.
0: Welches dieser Pferde ist eine Kaltblutrasse? A. Friese, B. Shire Horse oder C. Araber?
1: B.
0: B. Shire Horse ist richtig. Welches dieser Tiere gehört zur Familie der Pferde? A. Lama, B. Zebra oder C. Reh?
1: B. Zebra.
0: Team Grün war ein kleines bisschen schneller. Das war es mit unserem Quiz.
1: Das war's?
0: Es war knapp mit einem Punkt Unterschied und gewonnen hat Team Roter Apfel.
1: Ja!
0: Herzlichen Glückwunsch, Team
1: Danke!
0: Roter. Aber auch Team Grüner.
1: Es war gleichzeitig.
0: Du hast sehr gut gepunktet. Und es war leider nur wegen einem Punkt.
1: Die schmeckt mir sowieso nicht.
0: Und wir verabschieden uns hiermit und sagen Tschüss, bis zur nächsten Quiz-Sendung.

Herzlich willkommen zum Forum Kultur, Fundament der Demokratie. Ich stelle Ihnen zunächst mal kurz die Diskutanten vor. Barbara Steiner muss man, glaube ich, hier im Haus eigentlich nicht vorstellen. Sie ist Direktorin und Vorständin der Stiftung Bauhaus Dessau seit 2021. Kommt eigentlich gebürtig und aufgewachsen in Österreich, hat

0: umfangreiche kuratorische Tätigkeit, zahlreiche Ausstellungen und Publikationen, hat Kunstvereine in Wolfsburg und Ludwigsburg geleitet, dann die Galerie für zeitgenössische Kunst in Leipzig und 2016 bis 2021, also unmittelbar vor ihrer besseren Tätigkeit, das Kunsthaus Graz und verantwortet jetzt auch das Jubiläum 100 Jahre Bauhaus Dessau, was ja bekanntlich unter dem Motto an die Substanz steht, was irgendwie zu dem Fundamentbegriff passt, wie wir gleich diskutieren werden. Karl-Herr Schmied, Intendantin des Europäischen Zentrums der Künste in Hellerau, aufgewachsen in Bad Lausing, also eine DDR-Vergangenheit, eine DDR-Sozialisation. Auch zu diesen Zeiten noch Theaterwissenschaften studiert, dann an vielen Häusern gearbeitet, Podewil Berlin, Forum Freies Theater Düsseldorf, Hebel am Ufer, die Kaserne Basel geleitet und viele Festivals mitkuratiert und betreut. Unter anderem war sie auch Kuratorin des Doppelpass-Initiativprojekts der Kulturstiftung des Bundes, ist bei Prohelvetia engagiert, Schweizer Kanzlerin. Also eine Kennerin vor allem der darstellenden Künste und da auch insofern hier sehr willkommen, weil sie auch was für die Vereinigung der freien Produktionshäuser sagen kann, über die auch zu sprechen sein wird. Dirk Messner ist der Einladende, nicht nach Hause, aber der Einladende. Er ist der Präsident des Umweltbundesamtes, eigentlich studierte Politikwissenschaftler und Volkswirtschaftler, Lateinamerika-Experte, in vielen Universitäten und Instituten gelehrt und seit 2020 auch hier in Dessau, nicht nur in Dessau, aber auch in Dessau, Leiter des Umweltbundesamtes, Olaf Zimmermann, auf den wir so sehnsüchtig gewartet haben, Geschäftsführer des Deutschen Kulturrates, geboren in Limburg an der Lahn, Kunsthändler, Galerist, viel großes Engagement für die zeitgenössische Kunst, auch journalistisch tätig, SPD-Mitglied, das muss man heute etwas extra betonen, Herausgeber der Zeitschrift für Politik und Kultur, ist Vorsitzender und Stiftungsbeirat der Kulturstiftung des Bundes, Stiftung Preußischer Kulturbesitz und war mal in Sachsen-Anhalt, insofern kennt er die Landschaft hier ganz gut, auch Leiter und Moderator des Kulturkonvents. Einige werden sich vielleicht noch erinnern, bis 2013 eingesetzt damals von dem Kulturminister Stefan Dorgolo. Und Sebastian Kuhn, wie gesagt, jetzt nichts mehr. Er hat sich selber vorgestellt, ausgiebig. Genau, Philine Fischer, ein großer Opernsänger. Ja, Herr Messner, Kulturfundament der Demokratie. Ist erstmal nur eine Besetzung, die man eigentlich nur machen könnte. Das würde wahrscheinlich jeder unterschreiben, aber im Vorgespräch hat Frau Schreiner zu mir gesagt, wir werden es nicht schaffen, um den Elefant im Raum komplett herumzureden. Und das wollen wir aber auch gar nicht. Natürlich ist es eine Besetzung, die angesichts der aktuellen politischen Situation, jüngste Umfrage 42% AfD, potenziell bei der Landtagswahl. Es wundert einen dann doch, dass das Umweltbundesamt zu einem solchen Forum eingeht. Das ist ja nicht ein zentrales Thema, sollte man denken. Warum diese Einladung, dieses Thema?
1: Ja, ich würde Ihnen gerne erläutern mit zwei Gedankensträngen, weshalb aus einer Umweltbundesamtsperspektive Kultur und Demokratie zentrale Themen sein müssen, damit wir erfolgreich sein können. Das wundert vielleicht manche zunächst mal, aber das möchte ich versuchen kurz zu begründen. Also im Bundesamt, wie wir es vielleicht vorstellen können, geht es uns um die Klimapolitik, die Endlichkeit der Ressourcen, die Stabilität des Planeten und damit verbunden dann menschlicher Wohlfahrt. Wie kriegen wir das in Gleichgewicht? Und wenn ich da auf Kultur und Demokratie schaue, würde ich da in Richtung Kultur zunächst mal das Folgende sagen. Olaf, wir haben oft darüber gesprochen. Aus meiner Perspektive ist die Bearbeitung der Klimakrise, der Umweltkrisen, der Stabilisierung des Planeten nicht in erster Linie ein ökonomisches Problem, ein technokratisches Problem, ein technologisches Problem. Das sind alles wichtige Dinge, über die arbeiten wir auch im Umweltbundesamt natürlich. Aber für mich ist die Bewältigung dieser planetaren Krise und der Klimakrise eine kulturell zivilisatorische Herausforderung. Also ich glaube, wir können ohne die Kreativität und die Kräfte, die kulturellen Innovationskräfte der Kultur, Frau Steiner, darüber haben wir oft uns auseinandergesetzt und darüber gesprochen,

0: können wir diese Probleme nicht wirklich lösen. Wir sind auf die Kreativität aus der Kultur, aus dem Kulturschaffendenbereich dringend angewiesen. Ich will mal ganz hochgreifen und Immanuel Kant zitieren. Immanuel Kant hat zur Aufklärung gesagt, für ihn wäre die Essenz der Aufklärung gewesen, die Veränderung der Denkungsart der Menschen. Und in der Aufklärung haben wir ein ganz neues Menschenbild erfunden, einen neuen Typus von Gesellschaft. Davon hast du eben gesungen. Ne? Demokratie, Menschenrechte, Menschenwürde. Also wir haben die Welt und uns als Menschen und unser Zusammenspiel neu erfunden und neu entdeckt. Und eine solche Kraft müssen wir jetzt aufbringen, um die planetaren Herausforderungen angehen zu können. Und dafür brauchen wir als Umweltbundesamt oder als Forschungs- und Politik-Community, die diese Fragen thematisieren, die Zusammenarbeit mit der Kultur. Das ist die Kulturdimension. Und dann schaue ich mal auf die Demokratiedimension. Und die ist für uns natürlich das unser Lebenselixier. Ich meine, wir arbeiten für die gesellschaftlichen Veränderungsprozesse und wollen Lösungen im Bereich der Klimakrise, der Ökosystemkrise, der Biodiversitätskrise arbeiten. Aber das kann man ja nur mit Menschen in offenen Gesellschaften tatsächlich aushandeln und gestalten. Und darum geht es uns. Und deswegen sind uns zwei Aspekte besonders wichtig, die mich dazu geführt haben, uns dazu geführt haben, dass wir auch diese Veranstaltung mitorganisieren und gemeinsam die heute Abend diskutieren können. Der eine Aspekt ist der offenen Gesellschaft, der toleranten Gesellschaft. Und da können wir politische Perspektiven, ich zitiere jetzt den Ehrenpräsidenten oder Ehrenvorsitzenden der Partei, die hier 42% kriegen könnte, der sagt nach einer Wahl, wir werden euch, damit meint er alle anderen, wir werden euch jagen. Und mit einer solchen politischen Kultur können wir uns nicht abfinden. Das ist das Gegenteil dessen, was wir brauchen in einer demokratischen Gesellschaft, in der wir uns verorten als Umweltbundesamt, wenn es darum geht, Zukunft zu gestalten. Zukunft zu gespalten, dadurch, dass man spaltet und die anderen jagen will, das ist etwas, was wir nicht sehen wollen. Und der zweite Aspekt, der mir wichtig ist in diesem Zusammenhang, das ist die Frage der inklusiven Gesellschaft und der Würde von Menschen. Und das Umweltbundesamt versteht sich nicht nur als eine Institution, die an Umweltfragen im engeren Sinne arbeitet, sondern wir fühlen uns den globalen Nachhaltigkeitszielen verpflichtet, auf die sich die Weltgemeinschaft 2015 eingelassen und verpflichtet hat. Und da geht es um inklusive Gesellschaft und da geht es um Toleranz und Würde für alle Menschen. Und das passt mit völkischen Denken offensichtlich nicht zusammen. Und deswegen ist der Kontext, über den wir heute Abend reden, im Grunde genommen das Kernprogramm unserer Arbeit, das Lebenselixier, das wir brauchen, damit wir erfolgreich sein können.
1: Wir wollen es jetzt auch nicht nur uns. Das Podium sieht ja ein bisschen so aus, als würde es sich sehr auf Kunst fokussieren sozusagen, aber es ist ja tatsächlich so, dass die Allianzen größer sein müssen, auch glaube
0: ich. Ich habe über Kunst und Kulturschaffende gesprochen und ich sehe das in diesem weiteren Sinne von Kultur, das über Kunst im eigentlichen Sinne hinausgeht, aber ich habe versucht deutlich zu machen, weshalb das für uns von so großer Bedeutung ist, weil wir ohne diesen Zugang zur Kreativität in einer offenen Gesellschaft unsere Probleme, mit denen wir im Kern uns beschäftigen, die Umweltkrise, die Klimakrise, nicht lösen können. Und ich will noch ein letztes Element vielleicht hinzufügen, ein drittes. Es gibt noch einen weiteren Kulturstrang, der für unsere Arbeit Grundvoraussetzung ist. Wir können, wie Sie alle sich leicht vorstellen können, die sich mit Klimafragen, Umweltfragen schon mal beschäftigt haben, wir können unsere Klima- und Umweltprobleme ohne internationale Kooperation überhaupt nicht lösen. Weil das sind ja global vernetzte Systeme, die wir da gestalten müssen. Das heißt, wir brauchen eine Kultur globaler Kooperation. Wenn wir eine Kultur globaler Kooperation durch Ansätze wie America first, Germany first, irgendwas first zerstört sehen, dann kommen wir ganz schnell ins Wasser.
1: Das ist vielleicht ein Stichwort für Frau Schlegel, weil Sie arbeiten ja viel im internationalen Kontext, auch im Spirozellerraum und auch mit den anderen Produktionshäusern. Wie erleben Sie das jetzt gerade, also Ihre Partner, auch vor allen Dingen in Osteuropa, die ja in den letzten Jahren auch viel mit Restriktionen zu tun hatten? Gibt es da Strategien, wie die damit umgehen, dass es quasi eine Wegentwicklung von Demokratie gibt?
2: Also seit ich angefangen habe, 2018 in Hellerau, haben wir begonnen, uns mit unseren osteuropäischen Nachbarn zu verbünden, um es mal so zu sagen, verschiedene Festivals, Plattformen, Residenzen durchzuführen. Und haben eigentlich dann mit der niedergeschlagenen Revolution in Belarus angefangen, eine Reihe zu etablieren, die erstmal gar nicht als Reihe gedacht war. Die heißt Nebenan. Und haben die belarussischen KünstlerInnen, die das Land verlassen haben, die das Land noch verlassen konnten, eingeladen, ihre Kunst zu präsentieren, auch Residenzen in Hellerau zu machen und quasi so eine Plattform etabliert und danach auch immer noch weiter diese Beziehungen gehalten. Wir wurden dann dezidiert proaktiv sogar angesprochen von den ungarischen KollegInnen, ob wir nicht auch sowas mit ihnen machen können und ihnen zu einer Sichtbarkeit helfen können. Wir haben mit ukrainischen KollegInnen eine Reihe gemacht. Wir haben zuletzt mit der Slowakei so ein Festival durchgeführt. Aber es ist nie nur das Festival und die Tiefenbohrung, sondern es geht immer weiter in den Beziehungen. Und diese künstlerischen Projekte oder Recherchephasen und so weiter wurden immer auch begleitet mit Diskursveranstaltungen, wo es darum ging, einerseits nochmal stärker auch die Geschichte der Länder zu verstehen, also über die sozialistische Zeit hinaus noch weiter zurückzugehen, aber auch zu verstehen, wie sind denn jetzt die Praxen, also ganz konkret in den Ländern, wo vor allem im Bereich unabhängige KünstlerInnen und Kompanien es schwerer geworden ist, bis unmöglich geworden ist, zu produzieren. Und wir haben natürlich auch auch gesehen, wie schnell das geht. Also wir sehen es ja jetzt auch schon in Tschechien, diese gleiche Umwandlung wie in der Slowakei. Also es geht bei großen Institutionen über Austausch von Köpfen. Es geht in den freien darstellenden Künsten über einfach Weglassung der Fördergelder bis null. Und dann ist die Frage, wo gibt es noch Inseln in den Ländern? Welche Städte sind anders aufgestellt? Auch in Polen war das ja der Fall. Na, Poznan geht noch, Krakau gar nicht. Und dann habe ich zum Beispiel mit einem ungarischen Regisseur gesprochen und habe gesagt, ja, was macht ihr jetzt eigentlich? Wie geht das? Und er hat gesagt, er arbeitet sich nicht mehr an Orban ab. Also das war noch zu Orbans Zeiten. Jetzt haben wir ganz viele Mails bekommen der Erleichterung. Er arbeitet sich nicht mehr an Orban ab, sondern er guckt, wo er Freiräume findet noch, Community Spaces oder auch private Wohnungen, wie früher im Osten. Also sind wieder so ein Ort, wo man sich treffen kann, wo man Kunst macht. Und das ist schon sehr interessant. Das haben wir im letzten Jahr beim Kulturforum wir haben so einen Transformationsschwerpunkt letztes Jahr gehabt und haben darüber gesprochen, wohin führt das, wenn also diese, immer bezogen auf die freien darstellenden Künste, kann man aber auch auf die bildenden Künste und so weiter beziehen, wohin führt das, wenn diese Formen einfach keine Rolle mehr spielen in der Kulturförderung und wir sind dann wieder in diesen Formen bekannten Formen der osteuropäischen KollegInnen gelandet, auch hier in der DDR zu sagen, dann landet man wieder in den privaten Räumen. Also diese Frage von Resilienz, die hier sehr oft diskutiert wird, ist sehr, ich würde sagen, relativ. Und sie ist eben auch nicht nur von der AfD abhängig, um mal die Partei zu nennen, sondern die ganze Parteienlandschaft, das wissen wir ja, hat sich verändert, nicht nur bundesweit, auch regional, also in den Bundesländern und auch in den Städten. Und deshalb ist diese Frage von Resilienz, glaube ich, nur zu beantworten mit Kooperationen, mit Partnerschaften, solange es geht, sage ich jetzt hier, das klingt sicher auch bitter, aber und die Frage, wie KünstlerInnen oder auch Kulturleute sich trotzdem ihre Arbeitsfelder halten können, ist dann sehr so ein Punkt der Suche. Ja. Also jetzt nur noch ein Beispiel, Skopje, Nordmazedonien. Dort gibt es gar keine Förderung für unabhängige, freie Künste. Und Skopje wird Kulturhauptstadt 2028. Da gibt es noch gar keine Ausschreibung. Das wird über sehr wahrscheinlich, so habe ich es von den KollegInnen dort gehört, über Korruption, über korrupte Verbindungen irgendwie geregelt? Und das sind all diese Fragen, die da dranhängen. Wie sind zukünftig Beiräte ausgestattet? Gibt es überhaupt Beiräte? Das ist jetzt das, was in Tschechien diskutiert wird. Braucht man überhaupt Beiräte noch? Und, und. Also all diese Themen, ja, die da dranhängen.
1: Lassen Sie uns mal kurz bei diesem Thema Kooperation, Netzwerk und so weiter bleiben. Dieses Netzwerk der international produzierenden Häuser oder co-produzierenden Häuser, das war ja ein sehr hilfreiches Instrument, auch international, also für viele aus der Europa, gerade aus der europäischen Verbindung. Das hat der Bund jetzt auf Null gesetzt. Hat man nicht auch das Gefühl, also wir diskutieren ja immer, ja, Sachsen-Anhalt, AfD, der große Horror, das große Horror, hat man nicht das Gefühl, dass gerade jetzt, wo es nötig wäre, dass eine andere Instanz eingreift, dass auch der Bund an dieser Stelle sich zurückzieht und rauszieht aus diesen Verantwortungen?
2: Ja, es geht um das Bündnis der internationalen Produktionshäuser, die 7 größten internationalen Produktionshäuser in Deutschland, die auch wieder in anderen Netzwerken natürlich drin sind. Wir machen ja nicht nur zu 7 Projekte. Und ja, das ist schon die Frage, also wie wir auch stabil gehalten werden in diesen Zeiten, bevor es hoffentlich nicht zu anderen Ergebnissen kommt. Und das finde ich schon auch ein Problem, dass da eine Stabilität in Fragilität umgewandelt wird mit solchen Entscheidungen. Aber nicht nur das, ich frage mich auch, was ist denn die Strategie eines Kulturstaatsministers oder der Kulturpolitik dieses Landes in diesen Zeiten? Und da finde ich schon, dass diese Internationalität, die Vernetzung, die Kooperation, und zwar wechselseitig und in alle Richtungen, eine große Rolle spielen muss. Und wo zum Beispiel dieses Bündnis, aber auch andere Initiativen sehr hilfreich wären. Und wir wissen, dass in diesem Bereich sehr vieles abgeräumt wurde.
1: Herr Zimmermann, wissen Sie, was die Strategie ist? Ich meine, also wissen Sie, was die Strategie ist?
3: Also lassen Sie mich erst einmal mich ganz kurz noch entschuldigen, dass ich zu spät war. Sorry, aber vielleicht auch ein Teil des Problems, über das wir reden, dass vieles so marode ist. Und ich habe mehr als 3,5 Stunden von Berlin bis nach Dessau gebraucht. Und das ist ja auch eines dieser Schwierigkeiten. Lassen Sie mich, bevor ich diese Frage beantworte, eines sagen. Wir müssen da aufpassen. Auch wenn ich gleich erzähle, wie schlimm die Situation ist, dass wir nicht zu sehr in einen tiefen Keller hineinfallen. Weil die Situation ist schlimm und wir werden trotzdem gewinnen. Da bin ich mir ganz, ganz sicher. Deswegen sind ja auch ungefähr heute hier bei Ihnen sind. Also ich finde gerade Bauhaus ist ja für die extreme Rechte das Symbol geworden, was sie gerne als allererstes schleifen wollen. Und ich finde deswegen ist gut, dass wir hier dieses Treffen machen. Und ich kündige das jetzt schon an, egal wie es in Sachsen-Anhalt werden wird. Ja? So, der Kulturbereich in Deutschland wird solidarisch sein, wird eben zur Seite stehen. Ich glaube, das müssen wir uns auch einfach bewusst machen. Und was wichtig ist, die Frage, die Sie gestellt haben, das große Problem ist, dass die AfD wirkt, bevor sie die Wahlen gewonnen hat. Ja, das ist ja die Situation, die wir auch auf der Bundesebene erleben. Wir haben letztendlich die Bedrängung sicherlich nicht in gleicher Art und Weise, wie sie zum Beispiel in Sachsen-Anhalt sind. Aber es ist halt nicht nur die AfD, ja, sondern wir haben also mittlerweile schon eine breitere Gruppe von Leuten, die sagen, ach, das wäre doch gut, wir können dem Kulturbereich mal so richtig zeigen, wo der Hammer hängt. Ja. Und der hat auch ganz viele Jahre, dann hat er alles so gemacht, wie er das wollte. Und jetzt wollen wir mal da so etwas wie so ein Stoppschild machen. Und das ist ja das, was auch Wolfram Weimar versucht hat. Ja. Also das war mit dem Buchhandelspreis, Zurücknahme für 3 Buchhandlungen vorher nochmal den Verfassungsschutz zu befragen. Das sind ja alles Grenzüberschreitungen gewesen. Er hat ja gerade heute das Urteil akzeptiert. Das heißt also, er wird nicht mehr über die Buchhandlungen sagen, dass sie extremistisch sind. Das ist immerhin positiv, ja, und dass es da auch nicht eine weitere Sache gibt. Aber es hätte gar nicht so weit kommen dürfen, weil es letztendlich ein Zeichen einer verfehlten Kulturpolitik ist. Und ich hoffe, dass das nicht mehr passieren wird, weil, sage ich Ihnen auch ganz offen, ich bin ja oft gefragt worden, ja, deutsche Kulturrat, die hat gar nicht den Rücktritt des Kulturstaatsministers gefordert, ja, tun wir auch nicht, tue ich auch nicht, weil es überhaupt nichts nützt, ja, weil das überhaupt keine Veränderung mit sich bringen würde, sondern wir müssen sehen, dass wir strukturelle Probleme haben. Diese strukturellen Probleme müssen wir lösen. Wir haben eine grundsätzliche Veränderung auf der Sichtweise gegenüber dem Kulturbereich. Und da müssen wir jetzt gemeinsam, so stark wie irgendwie möglich, kämpfen und müssen eben klar machen, die Kunst ist frei und es gibt für Politikerinnen und Politiker in bestimmten Fragen gar nichts zu regeln, weil das regeln alleine die Kulturschaffenden, die Künstlerinnen und Künstler.
1: Frau Schneider, jetzt war gerade die Rede von der Solidarisierung des Kulturbetriebs mit dem Bauhaus. Spüren Sie das schon oder werden Sie es erst spüren, wenn die Wahlen passiert sind und es dann zu spät ist?
2: Die ist ganz stark, die Solidarisierung, ja. Aber auch untereinander. Es gibt einen sehr intensiven Austausch unter den Kulturinstitutionen, nicht nur in Sachsen-Anhalt, sondern auch darüber hinaus und auch innerhalb Europas. Das ist der positive Effekt, um beim Positiven zu bleiben. Aber das, was Sie sagten, wir werden gewinnen, frage ich mich sofort, in welcher Hinsicht und wann? Und wer ist das Wir? Weil das Wir hat ja auch schon
3: wieder... Können wir gleich drüber reden.
2: Das hat auch schon wieder so was Fatales, weil da ganz schnell so Wir und Die. Und dieses Die ist nicht homogen. Das Wir ist auch nicht homogen. Das ist natürlich auch eine Chance. Und ich habe jetzt das Glück, ich bin ja Vorletzte. So, hier bei der ersten Runde. Und dieses Fundament, von dem wir sprechen, also Kultur ist das Fundament von allen gesellschaftlichen Bereichen. Und so habe ich auch Herrn Messner verstanden. Es ist nicht so eingeschränkt. Und das Problem, über Kultur zu sprechen, ist, dass das ein wahnsinnig vielschichtiger Begriff ist, der sich auch im Laufe der Jahrzehnte oder Jahrhunderte sehr stark verändert hat. Aber so grundsätzlich würde ich sagen, das ist das, was Menschen hervorbringen, egal ob materiell oder immateriell. Es ist etwas, das identitätsstiftend ist. Es schafft Werte. Es ist etwas, das letztendlich auch einen sozialen Prozess konstituiert. Und ich würde sagen, das ist genau das, was rechtsextreme Parteien verstanden haben. Genau das. Und deshalb setzen sie sich so dermaßen in diesen erweiterten Kulturbegriff hinein. Und sie brauchen, also ich befürchte nicht, dass die AfD jetzt das Bauhaus schließen will. Also eher werden dann bestimmte Menschen, ich vielleicht, ausgetauscht. Aber es geht ja darum, dass diese Institutionen besetzt werden. Die Kulturinstitutionen müssen besetzt werden, weil es geht dann ja schon um diese Frage der kulturellen Deutungshoheit, was ja auch immer wieder bemüht wird, und das ist ja ziemlich skurril, weil eigentlich war es ja ein Marxist, Antonio Gramsci, die kulturelle Hegemonie, nicht zu sagen, da müssen wir rein, da kommen wir in die Köpfe, da kommen wir in die Herzen, da spielt es sich ab, und das haben leider, das muss ich jetzt auch sagen, die anderen Parteien nicht verstanden, wie bedeutend dieser Bereich der Kultur ist. Und das ist natürlich ein gewisses Dilemma. Insofern nutzt uns jetzt, es ist ja so wie Reiz und Reaktion, nicht? Wir werden angegriffen, es gibt eine Reaktion, eine auch, die sich für uns einsetzt, und da entsteht eine Dynamik, die wird medial unglaublich hochgechast, und damit vertiefen sich eigentlich nur noch die Frontstellungen immer weiter. Also sie sind dafür, dagegen, dafür, dagegen. Und ja, das freut natürlich dann wieder diejenigen, die ja auch dann eine unglaubliche Präsenz in dem Diskurs haben. Weil es geht genau darum, den gesellschaftlichen Diskurs über das kulturelle Feld zu bestimmen. Und da müssen wir letztendlich ran. Also auch wir als Institution müssen da ran. Und das ist auch komplett richtig. Also fand ich nicht gegen, für. Wenn wir sagen, also der Herr Till Schneider, das ist ja der Chefdenker der AfD in Sachsen-Anhalt,
4: Wenn der dann so sagt, in dem Kulturfördergesetz, was ja schon eine wirklich große Leistung war, sozusagen Kultur ist Staatsziel, man identifiziert sich im Land, aber wenn er dann sagt, nee, aber da ist ja die Kultur überhaupt nicht definiert, weil, und er hat sie definiert, er weiß ganz genau, also Kultur, das ist das, was deutsche Identität schafft, also eine patriotische Kultur, dann ist das natürlich ein extrem enger Kulturbegriff, der irrsinnig viel ausschließt, nicht? Und der ist nicht sehr aufnahmefähig. Ich würde auch direkt plädieren, dass wir von Kulturen sprechen, weil um die handelt es sich. Das hat man auch schon gemerkt, nicht von wie vielen unterschiedlichen Gleichzeitigkeiten im Kulturverständnis wir sprechen. Und das ist natürlich auch wieder eine gewaltige Chance. Und das Gute an der ganzen Sache ist, ich bin ja auch so unglaublich optimistisch, dass da jetzt was in Gang gesetzt ist und dass wir uns auch bekennen oder wir müssen uns auch hinstellen und sagen, das ist unser Kulturbegriff, der ist aufnahmefähig, der wird nicht abgeschnürt, der wird nicht so verengt, dass irrsinnig viel da gar keinen Platz mehr drin hat und was auch verloren geht. Und das haben die Kulturinstitutionen auch nicht gemacht über viele Jahre tatsächlich.
3: Aber ist es nicht auch so, dass genau Sie beschreiben, dass man quasi in die Herzkammer greifen kann, wenn man Kultur angreift? Ist es nicht auch so, dass das etwas ist, wo man auf Landesebene auch Zugriff hat? Also ich meine, es gibt ja viele andere Themen, die gesetzt sind in diesem Wahlprogramm, was schon Regierungsprogramm heißt bei der AfD, wo die gar keinen Zugriff drauf hätten, aber auf die Kultur können sie ja zugreifen.
4: Ja, Kultur und Bildung, nicht?
3: Genau.
4: Und das sind die beiden Bereiche. Und die werden ja gerade geplant, zu einem Superministerium zusammengebaut zu werden. Und das würde dann Herr Tillschneider gerne übernehmen. Und das sind genau die Dinge, wo dieser Umbau, wir reden hier von einem massiven gesellschaftlichen Umbau, das ist den meisten, die die AfD wählen, nicht bewusst, lesen auch nicht das Regierungsprogramm. Ich wohne ja in dieser Stadt und in meinem Haus gibt es auch einige, die AfD-Sympathien haben. Und mit denen diskutiere ich natürlich dann auch fast täglich. Weil die sind dann totale Bauhaus-Fans, wo ich ihnen sagen muss, ja, aber irgendwie wird es schwierig. Das eine fügt sich mit dem anderen nicht in der Weise. Und das ist auch etwas, was wir vielleicht auch mehr tun müssen, dieses aufmerksam darauf machen, was da steht und was letztendlich auch die Hebel sind. Und diese Hebel, diese beiden Hebel, die sind enorm. Das kann ein Land in einem föderalen, also in einer föderalen Struktur sofort machen, wenn es eine absolute Mehrheit gibt. Und das, Sie haben es ja gesagt, das sehen wir genau in der Slowakei, das war in Ungarn so, in Polen und in Tschechien ist es auch schon auf dem Weg. Ich war ja auch in Österreich, also da habe ich auch meine Erfahrungen gemacht. Ja, also das sind die ersten Bereiche und ich kann es nur noch mal wiederholen, diese Partei hat verstanden, wie unglaublich bedeutend das kulturelle Feld ist.
3: Um nochmal aus diesem Regierungsprogramm zu zitieren, was ein bisschen Hoffnung macht, weil Sie den Namen vorhin auch erwähnt haben, das steht ja wörtlich in dieser Hinsicht, wie auch in weiteren Punkten der kulturpolitischen Ausrichtung, ist uns die kulturpolitische Wende, wie sie Ungarn unter Viktor Orban vollzieht, Vorbild und Inspiration. Das lässt ja dann laufen, weil Viktor Orban ist Zwischengeschichte, aber bis dahin kann natürlich unglaublich viel Schaden angerichtet werden. Dann hat er gesehen, wie viel Schaden Herr Orban noch angerichtet hat. Wie haben wir vielleicht das Problem, dass das Thema Staatskultur, was die deutsche Vorreiter seit langem auch umtreibt, dass wir es bis heute nicht geschafft haben, das wirklich auch zu definieren und festzuschreiben?
5: Ja, ist auch ein Problem, will ich gerne gleich was zu sagen. Darf ich nur eine kleine Replik machen, weil eine Sache, finde ich, stimmt zumindest ist nicht für alle. Ich habe immer mit der AfD reden wollen. Die Frage ist, ob die AfD mit mir hat reden wollen. Das ist nämlich also auch nicht so. Also es wird immer so getan, als hätten wir den Kontakt verweigert. Ich habe mit Herrn Tillschneider auch schon eine Debatte damals in Magdeburg im Puppentheater gehabt. Das war eine heftige Auseinandersetzung. Ich habe danach angeboten, lassen Sie uns weiter streiten. Das gehört dazu, aber es ist nicht zu einem weiteren Streit gekommen. Also wir müssen einfach mal klar auch feststellen, es ist nicht so, dass hätte der Kulturbereich sich quasi in irgendwie eingeschlossen und hätte gesagt, mit denen reden wir nicht, sondern Wir haben zumindest einige gesagt, lasst uns das mit offenem Visier machen, aber die AfD hat das nicht gewollt. Und ich finde, man muss nicht jetzt wirklich, also das Regierungsprogramm, wie Sie es ja nennen, in Sachsen-Anhalt anschauen. Erstmal keine Partei, glaube ich, wenn ich richtig gezählt habe, hat mehr Text über Kultur geschrieben als die AfD und hat natürlich auch sich so intensiv damit auseinandergesetzt. Und das ist jetzt schon auch ganz suffisant, wie Sie es machen, weil Sie sagen ja zum Beispiel auch an einer Stelle, Sie lehnen den Föderalismus ab, aber er ist doch toll, weil es ihnen ermöglicht, ja, den Kulturbereich vollständig umzukrempeln, weil also klar ist, dass eben das Land das Sagen im Kulturbereich hat. Und das ist einfach ein Missverständnis. Das Land hat nicht das Sagen im Kulturbereich. Es kann Kulturförderung betreiben, es kann auch Strukturen machen. Aber es ist nicht so, als wäre das Land oder die Landesregierung, egal welche Farbe sie nun hat, wäre diejenige, die die Kultur in diesem Land bestimmen wird, sondern das müssen die Menschen machen. Und natürlich wäre es super gewesen, wir hätten mehr noch Sicherungsstrukturen einbauen können. Und das Staatsdienstkultur auf der Bundesebene ist ein bisschen mehr Sicherungsstruktur. Das heißt, da steht ja drin, der Staat, da soll drinstehen, der Staat schützt und fördert die Kultur. Nicht mehr, also nur dieser eine Satz. Das hätte ein bisschen mehr Sicherheit gebracht, aber alleine ist das auch nicht die Lösung, ja, wenn man das macht, weil nämlich in der Landesverfassung in Sachsen-Anhalt steht sowas nämlich drin. Ja, also das heißt, da gibt es, wenn man so will, das Staatsziel Kultur schon. Und ich glaube, wo wir einfach gucken müssen, ist, wenn die Extremrechten Regierungen übernommen haben, das haben wir ja besonders in Osteuropa gesehen, gibt es immer einen bestimmten Ablauf. Es wird mit der Kultur angefangen. Ja? Da kann man einfach, weil man da den Zugang hat, die Menschen austauschen. Das würde man, wenn man das in Sachsen-Anhalt hinbekommen würde, auch versuchen. Dann müssen wir Widerstand leisten. Das ist, glaube ich, wichtig. Aber der Kulturbereich ist ja nur der erste Bereich. Der nächste sind die Medien. Ja, dann sagt man, wir müssen die Medien, das hat der auch jetzt schon gesagt, also zumindest der öffentlich-rechtliche Rundfunk muss weg, ja, und die Medien sollen umgebaut werden. Und der dritte Schritt immer, ist in jedem Land so gewesen, ist die Gerichtsbarkeit gewesen, dass man dann eben letztendlich die Gerichtsbarkeit abschließt. Das heißt, wir reden zwar über den Kulturbereich, aber das ist nur die Einstiegspforte für einen gesellschaftlichen Fundamentalumbau. Und den müssen wir uns als Demokraten widersetzen. Und nebenbei steht im Grundgesetz sogar drin, dass wir das wirklich müssen. Also, dass wir eine Widerstandspflicht haben, wenn jemand dieses Grundgesetz quasi ad absurdum führen will oder abschaffen will.
1: Sie haben es schon erzählt am Klavier vorhin, Sie widersetzen sich, ja, und Sie haben tatsächlich auch gemerkt, was das für Konsequenzen haben kann. Also man kann das ja in sozialen Medien sehr genau angucken, also wie auch in Personen und in Künsten angegriffen werden für die Haltung, die Sie haben. Wie geht man damit um? Ich meine, das ist ja auch ein ökonomischer Effekt, der sich da ergibt. Und letztlich ist es ja offenbar alles eine Frage der Ökonomie, auch was dann die Förderung der Kultur betrifft.
6: Na, wir kriegen ja keine Kulturförderung, also wir stehen an die Tür.
1: Ja, ja.
6: Das ist, also ich bin ein großer Fan von Kulturförderung, auf jeden Fall. Also ich bin froh, dass ich habe mit Burkhard Jung gesprochen, mit unserem Oberbürgermeister in Leipzig, für den Kultur eine ganz wichtige Sparte ist. Und er hat zum Beispiel hat mir gesagt, es gibt, als damals Schari Gewandhaus Kapellmeister war, es gibt zwei Leute, die mir gesagt, die wissen, was Schalli verdient. Das ist er und ich. Und das ist gut so, dass das so ist. Ja? Und ich bin auf, also wenn man gute Leute haben will, muss man gute Leute auch bezahlen. Dass es in unserer Sparte anders ist, sind wir gewohnt. Sie haben gerade gesagt, wenn es ökonomisch wird. Ich hatte jetzt ein Ding in Zwickau, das ist ein Laden, der heißt Alte Gasometer. Kleines Ding, wo irgendwie bestuhlt, weiß nicht, 250, 300 Leute reinpassen. Und ich habe im November letzten Jahres da wieder geschnitten, das Ding immer voll gemacht. Und dann rief mich der Chef an und sagte, wir haben ein Problem. Wir haben einmal gepostet, dass du kommst und es ging sofort ab im Netz. Und die Leute trauen nicht mehr hinzukommen. Wir haben bis jetzt, weiß nicht, 67 Karten verkauft. Und da habe ich das erste Mal auch gedacht, ey fuck, was wird denn, wenn das existenziell wird? Ja, könnte ich jetzt sagen, okay, spiele ich eben mehr im Westen. Aber es ist ja alles eine Frage der Zeit. Es ist ja eine Frage, die Entwicklung, die gerade abgeht, ist ja auch kein nationales Problem. Wir haben es gesagt, Ungarn, Polen, auch die Vereinigten Staaten von Amerika. Das ist gerade ein Trend, der da ist und mit dem muss man irgendwie klarkommen. Und ich will mich jetzt überhaupt nicht so helfen auf hinstellen. Also ich weiß nach wie vor, dass ich ein extrem privilegiertes Pärchen bin. Also ich singe bei den Schätzen. Wir haben gerade eine ausverkaufte Tour hinter uns. Wir verdienen gut Geld. Wir sind irgendwie, wir sind generationenübergreifend, erreichen wir Leute. Und das ist wunderbar. Und ich denke da ehrlich gesagt gar nicht so sehr drüber nach. Und wie ich mit dem Hate umgehe im Netz, auf jeden Fall nicht so, dass ich darauf reagiere und dass ich da, geschweige denn, gleich ein bisschen zurückzahle. Ich habe ein Lied, das auch auf meinem neuen Album, kann ich nachher nochmal singen, das ist auch eher ein lustiges Lied, weil ich habe das Wort asozial benutzt. Ich habe lange darüber nachgedacht, ob das cool ist, das Wort zu benutzen. Aber ich singe auch in dem Lied darüber, dass es, also es geht um asoziale Leute, es geht um asoziale Medien, eben nicht um soziale Medien, sondern um asoziale Medien. Und ich stehe dazu, das so zu sagen, wenn man eben dann auch gleichzeitig sagt, das Wort ist nicht schön, aber wie soll ich es denn anders bezeichnen? Ich möchte mich nicht auf das Niveau begeben, mit gleicher Münze zurückzuzahlen. Ich kann das anders und es wäre auch falsch, wenn ich sagen würde, es fasst mich nicht an. Und natürlich fasst mich das an. Natürlich, mein erster Shitstorm war 2016, kurz nach den Ereignissen auf der Kölner Domplatte, wo wir in Leipzig in der Demo standen. Der Tag, an dem übrigens Halbkönigs von 100 Neonazis in Schutt und Asche gelegt worden ist, was wir da noch nicht wussten während der Zeit. An dem Abend wollten die Dresdnerinnen und Dresdner per Wiener nach Leipzig exportieren. Und da standen die Leipziger auf der Matte und haben gesagt, nee, das wollen wir nicht. Und haben es geschafft, dass die eben keinen Fuß auf den Boden gekippt haben. Aber zu mir stand eben in der ersten Reihe neben dem, vor dem Banner Willkommen in Leipzig, neben Christian Wolf, dem ehemaligen Frau Thomas, der sehr umtriebig ist, der sehr viel die Zivilgesellschaft zusammenbringt, gerade im Kampf gegen Extremismus, gegen Rechtsextremismus, gegen Antisemitismus. Und da steht eben Willkommen in Leipzig drauf. Da kommt so ein Typ in Kamera auf mich zu und fragt mich, warum sind Sie heute hier? Wo ich am liebsten gesagt habe, steht doch drauf. Wo ich ihm dann nur gesagt habe, wo ich eben meine Rede allein abgelassen habe, gesagt, ja, wir sind für eine weltoffene Stadt, wir sind für eine multikulturelle Gesellschaft, wir sind gegen Ausländer, gegen Rassismus, wir möchten gerne, dass Leipzig eine coole, wache Stadt bleibt. Und dann kam die Nachfrage, lassen Sie die Ereignisse der Kölner Domplatte von vor anderthalb Wochen diesbezüglich nicht umdenken. Wo ich erstmal auch gedacht habe, was willst du denn jetzt eigentlich von mir? Ja. Weil ich natürlich nicht gemacht habe. Ich bin freundlich geblieben, habe gelächelt und habe gesagt, ich glaube, dass das von der falschen Seite nicht so interessiert wird, was da passiert ist. Erstens wusste es noch keiner und dann ist bestimmt auch welche Fehler gemacht worden, dass eben nicht darüber berichtet worden ist, in der Angst, rassistisch rüberzukommen. Ja. Es weiß bis heute keiner genau, was da ist. Es sind Sachen passiert. Ich habe dann eben gesagt, habe mich sogar dazu hingeweisen lassen, zu sagen, auf dem Oktoberfest lassen wir auch schlimme Sachen. Und da redet keiner drüber. Und da ging es ab im Netz. Und meine Bandfreunde haben gesagt, was hast du mir erzählt? Nie wieder Prinzen. Und irgendwie, wir verbrennen alle unsere Prinzen-CDs. Und also es war wirklich schrecklich. Und ich bin zwei Tage nicht rausgegangen. War dann glücklicherweise kurz danach bei Hart aber fair, bei Klassenberg damals noch, eingeladen. Und habe das Podium benutzt, um das klarzustellen. Habe gesagt, liebe Leute, also ich muss auch übrigens eine Runde, auch ganz nebenbei mit Alexander Gauland, wo ich das letzte Mal mit so einem Mann in einer Runde gesessen habe, weil er wirklich genau den Scheiß erzählt hat, den er eben erzählt, wenn er das Podium kriegt. Ja. Und ich habe dann versucht, das klarzustellen, habe das für mich und war danach auch fein damit. Und weiß jetzt, wie ich damit umgehe. Wie gesagt, das ist nicht schön, aber ich weiß mich durchaus zu wehren. Und weil du vorhin noch mal ein paar Sachen auf die ich dann eingehen will, weil du vorhin über Aufklärung gesprochen hast. Ja. Ich bin gerade gut im Austausch mit Herbert Grönemeyer, der auch viele Sachen in Sachsen-Anhalt vorhat, vor den Wahlen. Wir werden zusammen ein paar Aktionen machen. Und der ist ja auch ein unverbesserlicher Optimist. Ja. Und er sagt eben, er hat ja die These, dass wir vor einer neuen Aufklärung stehen. Und das finde ich auch interessant. Und da können wir auch kämpfen, dass wir den Weg bereiten dafür. Und wenn wir natürlich solche Leute haben, wie unseren Kulturstaatsminister Olaf Ramm-Weimer, den ich jetzt mit dir zusammen kennengelernt habe, vor anderthalb Wochen in Berlin im Europäischen Haus. Wir haben eine Aktion gemacht über Schulturat zusammen, Zusammenhalt und Vielfalt. Eine bundesweite Aktion, die sehr gut gelaufen ist. Wir haben das vorgestellt und Weimar hat uns eben unterstützt. Und ich habe mich vorher öffentlich auch mit ihm sehr, sehr kritisch geäußert. Also bis dahin, dass ich gesagt habe, ich weiß zu unterscheiden zwischen konservativen Haltungen und zwischen reaktionären Meinungen. Und ich halte das, was er macht, für reaktionär. Und halte das für Gift für die Kultur und Gift für die Kunst. Und gegen alles, was den Kunstwerken wird von Kirchen eingeschnürt. Und habe überlegt, als wir uns das getroffen haben, darüber gesprochen, ob ich ihn darauf anspreche. Und habe es aber nicht gemacht. Was ich aber auch klug fand in dem Moment. Weil das dumm wäre in dem Moment, wenn der immerhin Bundesminister anwesend ist, ihn dann sofort vor zu nehmen. Und dann haben wir eine Frau, dass sie uns unterstützen. Vielen Dank, dass Sie da sind. Hab danach überlegt, ob ich noch eine Mail schreibe. Weil ich will nicht mal so und mal so reden. Aber ich fand es in dem Moment einfach unpassend und bin da mittlerweile, ja, auch, ich hätte fast gesagt, als genug, aber ich weiß, mich zu benehmen. Und ich glaube, dass das in dem Moment auch richtig war. Und trotzdem müssen wir kritisch bleiben. Und ich kann mir natürlich ganz andere Sachen rausnehmen, zu sagen, als Politikerinnen und Politiker, weil die wollen wiedergewählt werden. Die müssen teilweise Parteidisziplin unterliegen. Ich kann im Grunde sagen, was ich will. Und bin, habe ich vorhin ja schon gesagt, ich bin eigentlich sozialdemokratisch sozialisiert. Und kenne Lars Klingbeil seit über 20 Jahren. Ich bin damals über Steinmeier kennengelernt, als wir Schröder unterstützt haben. Als Schröder nicht in Irak im Krieg ziehen wollte, haben wir gesagt, yeah, wir unterstützen Gerhard Schröder. Ich frage mich zurzeit, wo die Reise hingeht mit der Sozialdemokratie. Und das, worüber wir hier gerade reden, was gerade passiert, hat natürlich genau was damit zu tun, dass die sowohl Weimar, als auch Merz, als auch Klingbeil, als auch die Leute, die gerade das Sagen haben, dass die ihren Job nicht richtig machen oder nicht gut machen. Ich weiß nicht, ob mir das zusteht, das zu sagen. Das ist ja auch nicht Und ich bin auch keiner, der ein Politiker-Wäscher ist. Ich bin über jeden coolen Menschen froh, der in der Politik irgendwie seinen Job macht und der sich all dem Wahnsinn aussetzt, den die Leute eben ausgesetzt werden. Also wir kennen das ja, viele ehrenamtliche Leute, die beschimpft werden, die bedroht werden, die es nicht mehr machen können. Warum ist Kevin Kühnert abgehauen? Das sind alles Sachen, wo ich mich frage, hey, ein cooler Typ gewesen. Und als der damals noch Juso-Vorsitzender war, hat er eben Januar einen rausgehauen. Und als er dann SPD-Generalsekretär war, da war er auf einmal ganz ruhig. Und das kann ich auch nachvollziehen, weil es dein Job ist, die Politik das zu verteidigen, hinter der er vielleicht gar nicht mehr so richtig steht. Ich weiß auch nicht, wo ich bin am Ende, wenn ich über links nachdenke, wenn ich dann denke, ey, Randy Reichenegg, geil, irgendwie Jan van Aken, cooler Typ, finde ich gut, was die erzählen. Und wenn ich dann denke, willst du vielleicht dann politisch überlaufen oder willst du irgendwie deinen Kompass ändern? Wenn ich dann den linken Antisemitismus sehe, und da bin ich, wie gesagt, da habe ich extreme Antennen für, dann denke ich, nee, damit habe ich auch nichts zu tun. Deswegen denke ich am Ende, bei allem Scheiß, der passiert, Juli C. hat es, glaube ich, neulich gesagt, sie macht ihre ihre Mitgliedschaft in der Sozialdemokratischen Partei Deutschland nicht davon abhängig, wer da am Ruder ist, sondern sie hat einen sozialdemokratischen Kompass und der ist für sie wichtig. Und am Ende sehe ich das auch so. Sozial und demokratisch zu sein ist gut. Wenn das, was gerade gemacht wird, nicht gut ist, müssen wir das ändern.
1: Was Sie gerade beschrieben haben, Herr Messner, ist das vielleicht tatsächlich auch ein Problem, was Sie auch in Ihrer Arbeit spüren. Sie haben mir gerade erwähnt, dass Sie quasi auch mit den Umweltthemen anders umgehen müssen, auch als es vielleicht vor ein paar Jahren war, weil es ja insgesamt scheinbar ein konservativer Rollback gibt, sozusagen. Also man hat das Gefühl, dass es an vielen Stellen, nicht nur in der Kultur, also in der Kunstpolitik, sagen wir jetzt mal, um es besser zu trennen, dass es so eine allgemeine Rückentwicklung gibt, weil die vielleicht auch betrieben werden, die bürgerlichen Parteien.
7: Lassen Sie mich mal drei Gedanken nutzen. Also das Erste ist, ich würde gerne jeden Punkt aufgreifen, wo Sie beschrieben haben, dass die internationale Kooperation in Kulturbetrieb unter die Räder zu drohen scheint. Und den Punkt würde ich gerne stark machen und darauf hinweisen, dass das nicht nur im Kulturbereich der Fall ist, sondern eine der großen Ärgernisse, mit denen ich mich im Augenblick sehr viel auseinandersetze und wo ich mit dem Mundfuss nicht rede, ist, darauf hinzuweisen, dass wir zwar im militärischen Bereich, weil wir zwängt sie inzwischen Putin auf der einen Seite und Trump auf der anderen Seite, viele Investitionen mobilisieren. Aber wenn Sie sich, und ich kann manches davon nachvollziehen, muss ich sagen, ne? Aber in all den Bereichen der internationalen Kooperation, die nicht militärischer Natur sind, oder wie haben darüber schon mal gesprochen, in der Kulturförderung, in der Entwicklungszusammenarbeit, in der Wissenschaftskooperation, in den Jugendstädten, in den Städtepartnerschaften, in den Jugendpartnerschaften, wird überall across the board in Deutschland und Europa gespart. Und was ich damit sagen will, ist, das hat jemand von Ihnen eben schon gesagt, die AfD mit ihrem wahnsinnigen Nationalismus, die wirkt, bevor sie überhaupt an der Macht ist. Und dem müssen wir uns entgegensetzen, weil es ist eine fatale Strategie in einer global vernetzten Welt, auf nationalistische Egoismen setzen zu wollen. Irrsinn, ja? Also die AfD wirkt, bevor sie da ist, weil mein erster Punkt, der zweite Punkt ist, nicht nur in der Kulturpolitik, sondern in allen Bereichen der Politik, die mit internationaler Kooperation zu tun haben, jenseits der militärischen Dimension. Und dem müssen wir uns entgegensetzen. Mein zweiter Punkt, den ich gerne machen würde, hat eine andere Kommunikation. Vielleicht Olaf an dich, Ebner, und vielleicht an alle, die schon gesprochen haben, und alle auf dem Podium. Ich glaube, dass es sehr wichtig ist, dass wir aus der verteidigenden Rolle rauskommen, in eine proaktive Richtung wieder nach vorne gehen. Und wir sollten unser Podium heute Abend auch nicht so verstehen, als wollten wir nur etwas verteidigen gegen die anderen, die da kaputt machen. Das wollen wir auch. Aber gewinnen können wir diese Schlacht, Olaf, du hast gedacht, wenn es Sirenus, wir gewinnen die ganze Geschichte. Das wird uns nur gelingen, wenn wir wieder in der Lage sind, die Zukunft zu besetzen, die Zukunftsfragen zu beantworten. Und insofern ist auch die Diskussion, die wir heute führen, kann keine Diskussion sein, die darauf hinausläuft, zu argumentieren, wäre es mal so schön wie vor 10 Jahren, wie kann das eigentlich, wie konnte das passieren? Wir haben Sie ja bereits gesagt, die kulturelle Hegemonie in vielen Bereichen verloren, wir müssen sie wieder aufbauen. Und das gelingt nur, wenn wir Zukunftsthemen auch besetzen und nach vorne gehen. Und da muss Kultur einen Beitrag dazu leisten. Und mein letzter Punkt, was ich gesagt habe, wie die Umweltpolitik sich ändern und was hat das mit unserer Diskussion hier zu tun? Also, was ich Ihnen nur sagen kann, ist, unsere Daten, wir machen Bevölkerungsbefragung. Was ist für die Bevölkerung in Gesamtdeutschland am wichtigsten? Was sind die Prioritäten? Wo ticken die Leute gerade? Ne? Und da kann ich Ihnen Folgendes berichten. Wir waren mit unserer Umwelt- und Klimapolitik im Jahr 2020 auf Wolke 7 unterwegs. Ne? Und zwar deswegen, weil damals 70, 80% und mehr der Bevölkerung gesagt haben, das ist unsere erste Priorität. Können Sie sich das vorstellen, wie das sich ausgewirkt hat auf unsere Arbeit? Wir waren natürlich unglaublich begeistert, dass wir da Zuspruch bekommen haben. Ne? Und der Anteil der Menschen, die das heute noch als erste Priorität sehen, ist einigermaßen runtergegangen. Es sind immer noch sehr viele Menschen für das Engagement bei der Klima- und Umweltpolitik, aber es ist nicht mehr die erste Priorität. Da haben sich zwei Dinge davor geschoben und auf diese anderen Dinge müssen wir Einfluss nehmen und Antworten finden, sonst kommen wir mit unserer Klima- und Umweltpolitik auch nicht mehr zurecht. Ne? Die drei Dinge, die Leute im Augenblick ganz weit oben sehen, das sind Daten der letzten Monate, ne? Was die Leute ganz weit oben sehen, ist, unser Bildungssystem funktioniert nicht ordentlich. Es gibt keine Zukunftsversprechen mehr. Es gibt keine Aufwärtsmobilität mehr, für die wir sorgen. Punkt Nummer eins. Punkt Nummer zwei, das Gesundheitssystem ist ungerecht. Wer wollte da widersprechen? Das Gesundheitssystem ist ungerecht. Und wir haben ein Problem innerer Sicherheit. Und das Problem innerer Sicherheit, um das gleich mit dazu zu sagen, wird interessanterweise nicht verknüpft mit Migration. Sondern die Menschen haben den Eindruck, Sicherheit ist nicht mehr gegeben, sondern wir müssen uns wieder dafür engagieren. Das sind im Grunde die sozialen Brennpunkte, auf die die Menschen aufmerksam machen, wo wir Antworten finden müssen in den jeweiligen Politikfeldern durch Kulturpolitik, die Sensibilität für diese Fragen ausdrückt. Und der zweite große Layer ist, in der Welt ist riesige Unordnung. Und das ist Trump und das ist Gaza und das ist der Überfall Russlands auf die Ukraine. Und das verdrängt natürlich Aufmerksamkeit von unserem Politikfeld Umwelt und Klima weg in diese Richtung. Es macht aber auch deutlich, es ist viel im Unreinen. Wir haben es mit einer großen Verunsicherung der Bevölkerung zu tun. Deswegen habe ich gesagt, nur verteidigen und es sollte wieder so sein wie vor 10 Jahren, das wird nicht laufen. Ne? Wir müssen diese Themen aufgreifen, beantworten, Lösungen finden und proaktiv werden.
8: Ja, bitte. Barbara Steiner.
9: Ja, es ist interessant, dass ja genau das, was diese gesellschaftlichen Perspektiven aufmachen kann, dass das gekürzt oder wegrationalisiert wird, obwohl man da nicht wirklich von rationalisieren kann. Aber das ist sozusagen so eine Idee, wir müssen sparen und dann spart man genau dort, wo eigentlich erst diese gesellschaftlichen Perspektiven, mit denen man sich dann auch wieder identifizieren kann, also wo man dann tatsächlich, wo Sie sagen, da entsteht sowas wie, das sind so Wege, in wo geht das hin, wo geht's weiter und wo sich dann auch viele darauf verständigen können. In einer Hinsicht gebe ich Ihnen aber nicht recht. Das wurde ja auch schon gesagt, die AfD braucht eigentlich gar nichts tun. Die ist sozusagen, also die muss nur warten. Die haben natürlich schon wahnsinnig viel getan, nur die anderen haben es nicht gemerkt. Und die haben schon vor 20 Jahren angefangen, letztendlich auch ihre Netzwerke zu bauen, ihre Bildungsorte, ihre Publikationen, ihre Chefdenker, das setze ich jetzt unter Anführungszeichen,

0: den Herzen und in den Hirnen. Und da jetzt sozusagen sagen, das müssen wir wieder uns zurückholen, das ist natürlich viel, viel schwieriger, weil wir reden ja nicht von, jetzt ist das Regierungsprogramm geschrieben und vorher war was anders, sondern wir reden von einem Prozess und dieser Prozess, der hat schleichend begonnen. Der hat in ganz Europa schleichend begonnen. Untereinander gibt es hochgradige Vernetzungen. Und damit wird es für uns jetzt viel, viel schwieriger, weil sich bis zur Wahl lässt sich noch viel machen. Aufgeben gilt nicht. Aber es ist nicht so einfach, würde ich jetzt mal sagen. Und die Frage ist eher strategisch, auch von den anderen zu lernen, voneinander zu lernen, auch von anderen europäischen Ländern, von Gruppen, Institutionen. Und sich Szenarien zu überlegen, was ist dann, wenn passiert, was wir alle nicht wollen, dass es passiert? Weil ich treffe auch auf genügend Leute, die sagen, so schlimm wird es schon nicht werden. Und die sind komischerweise dann auch im politischen Spektrum aktiv. Und also wir fragen uns schon, was ist aber, wenn es dann so schlimm wird? Und was tun wir dann? Nicht? Und da möchten wir schon vorbereitet sein, auch wenn natürlich sehr viele Spekulationen ist, weil man es nicht wissen kann. Ja. Vielleicht passiert es ja auch so, dass die AfD beschließt, wir machen uns jetzt salonfähig. Ne? Und das ist auch eine Erfahrung, die ich habe in den Kulturgremien und auch in den Institutionen. Wir hatten hier einen Kulturausschuss, bevor dieser Angriff aufs Bauhaus kam. Da saß Herr Siegen und Herr Wald, das war hier im Bauhaus, das war sozusagen der Kulturausschuss des Landes. Die beiden Herren waren äußerst konstruktiv im Sinne der Debatten. Und danach, und sie wussten auch und haben gehört, dass dieses Jubiläum, das wir machen, dass es eine sehr kritische Auseinandersetzung ist mit dem Erbe der Moderne und dem Bauhaus. Also ich würde auch sagen, manche wollen nicht reden. Das ist Kalkül, da haben Sie total recht. Und es gibt welche, die sind sozusagen eher militant unterwegs. Und da würde ich Herrn Till Schneider dazu zählen. Aber wie gesagt, nochmal, die Homogenität ist nicht da. Und ich sehe darin auch eine gewisse Chance, weil das, was Sie gesungen haben, dass da letztendlich ja auch Ängste sind, dass da auch, dass Menschen, die sie oder gesagt haben, dass Menschen, die sie, die AfD wählen, sie aus ganz unterschiedlichen Gründen wählen und da sind nicht alle sozusagen so gefestigt, dass es genau diese Ideologie ist. Und das ist auch eine Chance für uns. Die sollten wir ergreifen.
1: Ich finde es ja spannend. Die Frage ist ja, was ist die Aufgabe des Kulturbereiches eigentlich? Und das, finde ich, ist etwas, was mich im Moment auch wirklich sehr umtreibt. Mein Gefühl wird immer stärker, es ist nicht die Aufgabe, die AfD zu entzaubern, weil ich glaube nicht, dass das unser Ziel sein muss, sondern unsere Aufgabe ist es, Antworten auf wichtige gesellschaftliche Fragen zu geben. Da gehört zum Beispiel die Klimafrage dazu, wie wir kooperieren mit den unterschiedlichsten Gruppen. Ich finde, ganz wichtig ist die Frage KI und was macht das mit uns. Darauf muss der Kulturbereich Antworten geben, weil auch eine Disruption einer Gesellschaft kommt ja nicht einfach so, sondern es gibt ja Gründe, warum wir bestimmte auch negative Entwicklungen haben. Und wir haben viele Verunsicherungen und es gibt auch viele Unklarheiten. Und der Kulturbereich, glaube ich, hat die Aufgabe, die Fragen zu stellen und vielleicht schafft das sogar, die ein oder andere Frage zu beantworten. Das ist in den letzten Jahren weniger geworden. Also für uns war, ich will da nur noch mal dran erinnern, diese Pandemie, die Corona, ein fundamentaler Einschnitt gewesen. Und der hat für viele im Kulturbereich zu so etwas wie einer Innerlichkeit geführt, ja, und zu wenig Debatten, die nach außen gegeben worden sind. Und das, glaube ich, müssen wir überwinden. Das ist der eine Punkt, der mir sehr wichtig ist. Und der zweite Punkt, den Sebastian gesagt, der auch noch für mich noch mal wichtig ist. Der allergrößte Teil des Kulturbereiches ist nicht mit öffentlichen Mitteln subventioniert. Das muss man sich bitte auch vergegenwärtigen. Das heißt, im schlimmsten Fall kann die AfD Einfluss nehmen auf den mit öffentlichen Mitteln subventionierten Kulturbereich, der diese öffentlichen Mittel braucht. Aber sie kann keinen Einfluss nehmen auf den nicht mit öffentlichen Mitteln subventionierten Bereich. Und das ist der viel größere Bereich. Und den müssen wir eben auch stärken. Nun ist Sebastian leider eine Ausnahme in diesem Bereich. Es müsste viel mehr geben. Du hast einige Kollegen genannt, die auch noch mitkämpfen. Das müssen aber mehr machen. Das heißt, auch diejenigen, die letztendlich am Markt erfolgreich sind, müssen ihre Verantwortung annehmen und müssen jetzt den Bedrängten zur
2: Seite stehen.

0: Ja, also ich weiß nicht, ob die Kultur diese Antworten geben kann, also Fragen eher, würde ich sagen. Und dann ist ja auch die Frage, von welcher Kultur oder welchen Kulturen reden wir. Und wenn ich jetzt sage, Hellerau ist ein Haus der Künste, Performing Arts, Musik, Medienkunst etc. Und die Kultur ist natürlich, wie öffnen wir uns, wie sind wir Partner des Publikums genauso wie der KünstlerInnen. Aber das Entscheidende ist ja bei so einem Haus, mit welchen Projekten, mit welchen Ideen kommen die KünstlerInnen zu uns und was erreichen die oder was bewirken die? Und da erlebe ich auch immer so über einzelne Rückmeldungen von BesucherInnen unglaublich Tolles. Also man braucht gar nicht so viel Erklärung, sondern also es sind mir auch die liebsten BesucherInnen, wenn ich dann Rückmeldungen bekomme, wo ich so denke, krass, dass das so gesehen wurde, dieses Stück von meiner Nachbarin, die gesagt hat, so, also Christos Papadopoulos, ein griechischer Choreograf, der hat ein Stück gemacht über also Myzelium, ja, Wurzelgebilde und wie die miteinander kommunizieren und wie kann man das eigentlich auf die Gesellschaft übertragen. Das Stück an sich, die TänzerInnen, ja, das ist mit ganz wenig Bewegung die ganze Zeit. Also es ist wie so ein Sog. Die Nachbarin neben mir sagt, sie hätte noch nie so ein kluges Stück über Kommunikation gesehen. Und das meine ich, diese Übersetzungen zu haben, diese Räume zu öffnen. Aber natürlich löst das nicht diese großen Probleme. Und ich bin auch der Meinung, dass wir nicht über jedes Stöckchen springen sollten der AfD, dass wir trotzdem diese Brisanz natürlich erkennen. Also die AfD hat in jedem ihrer Wahlprogramme in Dresden Hellerau als Punkt erwähnt, dass sie dieses Haus nicht weiter in der Form fortführen würden. In 2019 stand, sie würden das Ensemble von Hellerau abschaffen. Dann wurde ich gefragt, was ich dazu meine, sage ich, naja, ich weiß nicht, welches Ensemble Sie meinen, vielleicht das Gebäudeensemble, weil wir haben kein Ensemble. Also irgendwie, aber ich muss noch mal sagen, was mich beschäftigt, ist die Kulturdiskussion der anderen Parteien. Das ist das, was ich so vehement vermisse, also diese Frage, von welcher Kultur reden wir im Moment, bezieht sich alles auf Quantitäten. Also man wird runterbuchstabiert nur auf Zahlen, egal in welche Richtung. Und so werden auch die Entscheidungen getroffen werden jetzt in dieser Situation. Und zwar vor der AfD ist die Diskussion da, ob Häuser geschlossen werden sollen. Und das muss uns doch beschäftigen. Also jetzt natürlich auch das, was kommt, aber auch das, was jetzt, in welcher Situation befinden wir uns eigentlich kulturell, kulturpolitisch?
1: Es gibt ja auch andere Beispiele, also zum Beispiel Carsten Broster, der Hamburger Kultursenator, der hat es ja hingekriegt, der hat es ja geschafft, also dass der Kulturetat in Hamburg eben nicht gekürzt wird, sondern dass es sogar aufgestockt wird. Ja, jetzt kann man sagen, okay, Hamburg, reiche Stadt und logisch hat der ist gut connected, der hat Leute, mit denen er irgendwie gut arbeiten kann und mit denen er gut reden kann, aber es geht eben auch. Und wenn da die, also Broster war auch, sollte eigentlich oder hätte auch Kulturstaatsminister werden können. Wer weiß, was da vielleicht alles anders gelaufen wäre. Also das weiß ich, wie gesagt, nicht. Aber ich finde das auch wichtig, was Sie gesagt haben, dass wir proaktiv sein sollen, dass wir nicht wie das Kaninchen vor der Schlange sitzen und sagen, Hilfe, Hilfe, Hilfe. Und natürlich ist die Gratwanderung zwischen Alarmismus und Augenwischerei eine schmale. Ja? Weil ich bin auch gern, ich sag gern, alerta, alerta, Antifaschista. Und ich möchte gern mit dieser Mehr aufräumen, dass irgendwie Antifaschismus ein extremistisches, militantes, eine militante Haltung ist. Antifaschismus ist Anstand. Antifaschismus ist, sich dagegen zu stellen, dass zum Beispiel jetzt darüber nachgedacht wird, die Erinnerungskultur zu verändern. Ich war neulich in Mittelbau-Dora, in Nordhausen, war da eingeladen von dem Andreas, der da die Gedenkstätte leitet, sollte eigentlich eine Gedenkrede halten, wo ich gesagt habe, ich bin nicht so der Redner, lasst mich Musik machen. Und ich habe da Musik gemacht und habe dann aber eben gesehen, da waren zwei Holocaust-Überlebende da. Und ich habe mir vorher diese Schächte angeguckt, wo die V-Waffen gebaut worden sind, wo die Leute zu Tode sich geschuftet haben und wo schlimme Dinge passiert sind. Und wenn du dann die alten Männer sitzen siehst, die das erlebt haben als 14-, 13-jährige Leute, dann, also ich habe dann am Ende doch eine Rede gehalten, eine spontane Rede und habe eben von meiner Oma erzählt und habe gesagt, dass ich das gruselig finde, was gerade auf uns zuzurollen scheint und dass das viele eben noch nicht gecheckt zu haben scheinen. Ich frage mich manchmal ja auch, wer berät denn die Merz oder die Klingbeils? Ja, weil, und ich habe mit Scholz damals diskutiert, als er die Bundeszentrale für politische Bildung Gelder kürzen wollte, wo ich gesagt habe, was denkst du denn? Was machst du hier? Das ist genau das Falsche. Das Falsche ist, was wir machen können. Und zu unterschätzen, und dass wir wissen das ja, wurde jetzt auch schon gesagt, dass Kultur das Erste ist, wo reflexhaft gespart wird. Ja? Und Brecht hat gesagt, erst kommt das Fressen und dann die Moral. Alles richtig. Und trotzdem ist Kultur die Grundlage für alles. Und eben auch Erinnerungskultur, auch Inklusion an Schulen, auch Bildung allgemein, Gesundheitswesen. Alles Kultur, Leute. Und wenn wir das den falschen Leuten überlassen, dann rennen wir in einen Abgrund, den wir nicht mehr aufhalten können. Und das, ich möchte, wie gesagt, kein Alarmist sein und möchte... Ich möchte nicht rumheulen, ich möchte nur ganz klar sagen, hier steht eine Menge auf dem Spiel und es ist an uns, sich dagegen zu wehren. Und deswegen bin ich heute hier, weil ich bin ein Fan von Bauhaus, ich bin ein Fan von Kultur. Ich möchte nicht beschnitten werden. Und es gibt einen Haufen Künstlerinnen und Künstler, die das machen. Danger Dan, der das Kunstfreiheitlied geschrieben hat, der sich damit weit aus dem Fenster gelehnt hat und auch dolle angegriffen worden ist. Oder ob es, was weiß ich, ob es Böhmermann ist. Also viele Leute, die Feindbilder sind für Rechtsaußen. Und natürlich müssen wir trotzdem auch sagen, dass wir uns selbst auch an die eigene Nase fassen müssen, wenn wir über Wokeness reden, wenn wir über Gutmenschentum reden. Ja? Ich glaube, dass da auch oft der Bogen überspannt wird. Ja? Und dass natürlich viele Leute auch zu Recht sagen, ey, worüber regt ihr euch hier auf? Was sind denn eure Probleme? Wir haben ganz andere Probleme. Und natürlich ist es richtig, Minderheitenschutz. Natürlich ist es richtig, sich um Menschen mit Behinderung zu kümmern. Natürlich ist es richtig, sich um die Queer-Community zu kümmern. Und die andere Seite ist die, wenn wir in Bautzen sehen, wenn beim CSD 1000 ernsthafte Neonazis stehen, die irgendwie skandieren, es gibt kein Recht auf Homopropaganda. Fuck them, ey, wirklich, da muss man ganz klar sagen, das geht nicht. Und da müssen wir auf der Matte stehen, da muss eben die Gesellschaft irgendwie zusammenstehen. Und das Gruselige ist, und da sind wir wieder bei den Köpfen, die Leute erreichen wollen, dass diese Köpfe bereits erreicht sind. Und dass ich manchmal denke, dass eine Generation da gerade heranwächst, bei der das Kind irgendwie schon in den Brunnen gefallen zu sein scheint. Die wirst du nicht wiederkriegen, ja. Wenn deine Eltern dir, also ich habe ein Lied, wo ich singe, wo sind eigentlich die Nazi-Skins aus den 90ern hin? Die haben sicherlich alle Kinder gekriegt. Und die aus den 90ern in den Baseballschlägerjahren durch die Gegend gezogen sind, die haben heute Autohäuser, die haben heute Gärtnereien und Bäckereien und die sind Handwerker und stehen mit beiden Beinen im Leben. Und die haben ihren Kindern den ganzen Tag das erzählt, was sie denken. Und die Kinder können da gar nicht anders, als das zu glauben. Und das tut mir manchmal weh und da bin ich hilflos und weiß nicht, was ich machen soll. Ich bin, wie gesagt, Optimist und möchte es auch gern bleiben und möchte gern daran glauben, dass wir gewinnen. Ich sehe es zurzeit eben einfach nur als eine extreme Herkulesaufgabe an.
2: Also wir... Das sage ich auch wir, ne? Also wir, die wir doch einen Kulturbegriff zu haben scheinen, der etwas vielgestaltiger ist und vor allem aufnahmefähiger, also der auch so ein Plural sein darf und nicht sozusagen so limitiert, verengt. Aber wir lassen auch sehr viel Raum oder haben in der Vergangenheit sehr viel Raum gelassen. Und weil Herr Messer, Sie haben sozusagen diese Sorge angesprochen, also dass diese internationalen Beziehungen, der Austausch, die Vernetzungen, die sozusagen über dieses Nationale hinausgehen, dass das auch unter die Räder zu kommen droht und dass das sich jetzt so in Richtung Militarisierung und alles andere an Forschungs-, Wissenschafts-, Kunst-, alles wird dann auch eingespart oder Entwicklungszusammenarbeit und so weiter. Ich sehe aber auch am anderen Ende ein Problem, dass in den Kultur oder auch in diesen Zusammenhängen, in den internationalen, dass auch eine Lokalität oder Regionalität dass die irgendwann nicht mehr so auf dem Schirm war, auch in den Institutionen nicht. Und das ist das Problem. Da lassen wir Raum. Und das wird sofort besetzt. Da sind sofort die anderen. Wenn

0: man jetzt in die Dörfer geht, in Sachsen-Anhalt, dann gibt es Menschen, die sich kümmern. Und die machen dann ein Heimatfest, ein Familienfest. Die engagieren sich für die Feuerwehr. Und ich kann jetzt nur von der Stiftung Bauhaus Dessau sprechen. Bei uns gibt es einfach halt auch sehr viele Menschen, die leben in einer Großstadt. Die fahren jeden Tag sogar nach Berlin oder nach Leipzig. Wenn all diese Menschen hier wären, ich will ja auch nicht in die Leben der anderen eingreifen, aber ich sehe es schon als mangelnde Präsenz derer, die dann auch für all diese Dinge, die wir hier besprechen, plädieren, dass die eigentlich dort nicht sind und sich auch nicht an diesen Orten engagieren. Und das ist ein Problem.
1: Das meine ich auch. Das ist ja genau diese urbane Überheblichkeit, die es gibt, die es in Leipzig gibt.
0: Es gibt eine intellektuelle und urbane Überheblichkeit, ja. Und das frage ich mich sehr oft. Und das merkt man gar nicht, weil das hat schon wieder mit Codes zu tun, nicht? Also wie man spricht, wie man ausschaut, wie man jemand anspricht. Und darüber wurde auch zu wenig nachgedacht. Und die AfD hat eine ganz andere Form der Adressierung. Und da würde ich jetzt wirklich sagen, die AfD, weil da strategisch daran gearbeitet wird. Und diese Adressierungen sind erfolgreich, weil die erwischen die Leute genau dort, wo sie sich verstanden fühlen. Und wir haben das tatsächlich in der Vergangenheit nicht oder zu wenig geschafft. Und das ist eigentlich die wirkliche Aufgabe jetzt. Und da würde ich sagen, man kann aber auch, also das ist der eine Punkt. Der andere, ich glaube, wir müssen auch mehr von Dissidenten sozialistischen, also von Dissidentenpraxen im Sozialismus lernen. Weil dort hat man natürlich sehr klug verstanden, die AfD macht das ja auch, das sind ja Spiele der Kodierung. Nicht? Also da wird etwas aufgerufen, das vor 100 Jahren genau mit der gleichen Wortwahl passiert ist, wird jetzt sozusagen nochmal hervorgeholt. Die, die die Codes kennen, denken, hurra, der, ja, wunderbar. Ne? Und die anderen sagen, ist ja nicht so schlimm, was ist denn falsch mit Deutschdenken? Die wissen halt nicht, dass das aus einer Rede von Adolf Hitler ist, wo es darum geht, wie kriegt man eigentlich sozusagen junge Leute gebrainwashed, würde ich jetzt sagen. Nicht? Deshalb kommt dann diesen Leuten nicht so komisch vor. Aber das heißt auch, das ist etwas, was für uns relevant sein wird, also jetzt für die Institutionen, wenn dann tatsächlich dieser Worst-Case-Fall eintritt, dass wir dann eben auch uns mit diesen Kodierungen befassen. Ich hätte jetzt kein Problem, es ist vielleicht nicht dann die Ausstellung, die die AfD möchte, aber zu sagen, ja, Tradition gerne, Handwerk gerne, das Bauhaus hat sich eigentlich immer mit Handwerk beschäftigt, also auch da letztendlich hineinzugehen in eine solche Auseinandersetzung, aber es ist trotzdem dann genauso, wie Sie sagen, das ist nicht das, was gemeint ist. Aber das, was gemeint ist, auf wie vielen Ebenen können wir das auch spielen? Also ich glaube, wir müssen selber auch noch viel raffinierter werden in dem, was wir sagen.
1: Ich frage mich ja manchmal. Also natürlich ist der Kampf auch ungleich. Also wir merken das ja im Netz. Also es funktioniert Alarmismus, es funktionieren Bad News. Ja? Und ich frage mich ja manchmal, ob es sozusagen einen progressiven, positiven Populismus gibt, den wir uns auf die Fahnen schreiben können. Ja? Aber Populismus funktioniert eben eigentlich immer nur mit Fuck you, ich hasse dich. Und das können wir uns ja selbst hinterfragen. Wir sind ja alle tief drin, auch wenn wir uns vielleicht dagegen sträuben. Wir sind alle irgendwie Katastrophentouristen. Wir klicken alle irgendwo rauf und wir denken, was ist denn das jetzt hier? Und das Problem ist, wir haben über KI gesprochen. Früher konnten wir sagen, ich glaube nur noch das, was ich sehe. Das können wir heute ja nicht mehr machen. Wie gehen wir damit um? Und natürlich kann ich jetzt auch wieder die Analogie zu den 30er Jahren des letzten Jahrhunderts bringen. Die Nazis haben es immer gut verstanden, medial irgendwie auf der Matte zu stehen und in Kunst einzugreifen. Und Josef Goebbels war ein großer Meister darin, Propaganda zu machen. Und die ganze Ästhetik, und das war ja eine coole, junge, hippe Bewegung. Und nach Versailles und die Schmach von Versailles und wir müssen wieder ein Selbstbewusstsein kriegen. Das funzt gerade wieder, das geht gerade wieder echt gut ab. Und das, was damals der Volksempfänger war, ist eben heute TikTok. Und da haben auch alle versäumt, bis auf die Linke, die es ein bisschen geschafft hat, jetzt irgendwie da eben auch einigermaßen Anschluss zu finden. Aber das wurde nie ernst genommen. Und am Ende ist eben auch das digitale Leben ein Spiegel dessen, was in der analogen Welt stattfindet. Und damit kenne ich mich echt aus.
0: Fuck you würde ich allerdings nicht sagen. Das halte ich für die falsche Strategie. Also wenn es um einen progressiven Populismus geht. Weil ich glaube, dass die feine Klinge zielführender ist in dem Fall. Weil das ist so erwartbar. Das ist genau das, was Leute wie Till Schneider und so weiter erwarten. Das ist genau das, womit man rechnet. Und über dieses Hölzchen möchte ich eigentlich nicht springen.
1: Ne? Ja, es gibt nur rote Linien, bei denen ich ganz klar meinen großen Zeigefinger, Mittelfinger raushole. Ja? Und da gibt es für mich auch überhaupt keine Diskussion. Also da bin ich dann am Ende radikal und möchte ich auch bleiben.
0: Also wenn's natürlich rassistisch
1: ist, ich rede nicht mit Holocaust-Leugnern, ja. Ich rede nicht mit Hitler-Sagern, ich lehne das ab. Und das ist für mich auch keine Grundlage. Und da kann ich wirklich am Ende nur diesen machen.
0: Aber ich glaube, wir reden jetzt von zwei Paar Schuhen. Also strategisch würde ich das nicht machen. Aber wenn es natürlich darum geht, also wenn ich jemand gegenüber habe und der äußert sich rassistisch oder wie auch immer diskriminierend, dann würde ich sagen, geht nicht.
1: Sind wir uns einig, ja.
0: Aber ich rede jetzt von der Strategie.
1: Natürlich, ja. Und ich habe ja eben auch selbst gesagt, ich möchte mich nicht auf das Niveau herabbegeben. Manchmal gehen die Pferde eben durch mit mir, aber das finde ich auch legitim.
2: Herr Messner.
3: Ich würde noch zwei Punkte hinzufügen wollen. Das erste ist eine Zahl, die vielleicht nochmal wichtig für unsere Diskussion ist. Weil wir eben ja gesagt haben, wir müssen nach vorne kommen, wir müssen Zukunft beschreiben, Zukunft mitgestalten, nicht nur reaktiv sein. Ich finde es einigermaßen überraschend und deswegen will ich Ihnen die Zahl noch mal dalassen sozusagen. Der Anteil der Bevölkerung, dazu gibt es ja seit Dekaden gute Forschung und vielfältige Forschung, der Anteil der Bevölkerung, die ein extremes Weltbild, das gefestigter Natur ist, haben, ist ziemlich stabil seit ziemlich langer Zeit, 20, 30 Jahre und liegt um 20% drumherum. Und das heißt, dass die AfD und die Rechtsextremen auf eine gewisse Art und Weise über ihrer Preisklasse boxen, wenn man so möchte. Ne? Und deswegen finde ich den Punkt richtig, den eben irgendjemand gemacht hat hier auf dem Panel, als gesagt wurde, die AfD müssen wir bekämpfen, aber die Wählerinnen und Wähler der AfD, die sollten wir auf keinen Fall in Gänze aufgeben. Insbesondere, wenn wir wissen, dass nur 20% der Bevölkerung rechtsextrem gesichert und stabil unterwegs ist. Also ein beachtlicher Teil des Wählerklientels der AfD für uns erreichbar sein muss. Um die, in deren Herzen und Köpfe müssen wir ringen und kämpfen. Ne? Das ist mein erster Punkt. Und der zweite Punkt, den ich machen möchte, da würde ich Widerspruch erheben, Frau Steiner. Ich würde dringend davon abraten, dass wir das, was wir auf der lokalen Ebene vernachlässigt haben, wo ich Ihnen zustimmen würde, ne? Die ländlichen Räume, die Räume, die abgehängt sind, kultureller Art, ökonomischer Art, sozialer Art und so weiter, dass wir uns darum stärker kümmern müssen, da gehe ich natürlich mit. Ne? Aber wir sollten das nicht formulieren auf Kosten der internationalen Kooperation.
0: Das ist ein Missverständnis.
3: Gut,
0: das
3: kann dann, aber deswegen will ich diesen
0: Nein,
3: Punkt...
0: Nein, ich will sagen, beides.
3: Lassen Sie mich diesen Punkt zu Ende bringen. Das ist mir sehr wichtig, weil wir leben in einer Welt, die global vernetzt ist, in der KI-Dimension, in der technologischen Dimension, in Bezug auf das, was Wissenschaft heutzutage kann. Ich möchte nicht, dass wir uns da zurückziehen, sondern im Gegenteil. Ne? Ich war am letzten September für das UBA bei den Vereinten Nationen bei der Generalversammlung. Da ging es um Klimapolitik, internationale Umwelt- und Klimakooperation. Was man da merkt ist, Putin, Trump, auch China, die Länder im globalen Süden, die sich nicht an die autoritären Herrscher hängen wollen, die warten auf Zeichen, wie sie mit Europa kooperieren können und sehen, dass wir unsere Investitionen in all diesen Bereichen reduzieren. Und das ist natürlich ein riesiger strategischer Fehler. Und in 10 Jahren werden wir sagen, wie konnten wir nur so blöd sein, dass wir diese Länder in die Arme der autoritären Herrscher getrieben haben, die im Augenblick sehr ziemlich spendabel sind. Ne? Und deswegen wollte ich diesen Punkt nochmal deutlich machen. Da müssen wir auf alle Fälle gegenhalten. Das ist Teil unseres Gegenprogramms. Ne?
0: Da muss ich jetzt natürlich trotzdem was sagen, weil so meinte ich exakt das, wie Sie das sagen. Also das eine haben wir vernachlässigt, das andere sollte natürlich genau betrieben werden. Und das ist ja sozusagen voneinander abhängig. Wir müssen ja auch viel deutlicher machen, dass diese abgeschottete Idee eines lokalen, regionalen oder in dem Fall sogar eines nationalen Raums, das ist Humbug, den gibt es nicht mehr. Und dass diese Verflechtungen so enorm sind, dass das, wenn dann AfD sagt, so die globalistische, was weiß ich, Agenda, ja, aber das ist schon vor der eigenen Haustür, das ist eigentlich schon in den Wohnzusammenhängen, in den Leben der Menschen drin. Und das ist aber auch etwas, was komplett ausgeblendet wird. Das ist nicht da, das Bewusstsein. Und diese Bezüge und Beziehungen, also dieses Gefüge deutlich zu machen und wie sehr es sich wechselseitig bedingt, das ist auch unsere Aufgabe. Also insofern, wir haben da keine unterschiedliche Perspektive drauf. Nein?
4: Ich würde auch noch mal gerne zwei Punkte annehmen. Also wie konnte es so weit kommen, wenn wir jetzt mal das sagen? Ich finde, ein Punkt ist, dass wir in den verantwortlichen Strukturen letztendlich im ganzen Land ausschließlich noch auf Akademikerinnen und Akademiker setzen. Ja, was zum Beispiel geführt hat, dass in den Parteien längst kein Abbild mehr der Bevölkerung in Verantwortung ist, sondern letztendlich eine bestimmte Gruppe, die eine bestimmte Art des Lebens hat. Und sie hat sich eben entfernt von Leben von ganz vielen Menschen, von ganz praktischem Leben. So, das ist, glaube ich, eine Fehlentwicklung gewesen. Und wenn wir eine repräsentative Demokratie haben wollen, werden wir das auch wieder in irgendeiner Form zurücknehmen müssen. Das ist nicht so einfach, weil nämlich die Akademikerinnen und Akademiker davon ausgehen, dass sie eigentlich immer viel mehr wissen als die anderen und deswegen eigentlich unersetzlich wären. Aber ich glaube, dass man das tun muss. Und der zweite Punkt ist, die AfD ist ja in zwei Fällen ganz stark und hat alle anderen Parteien abgehängt. Einmal in der digitalen Welt, also im Social-Media-Bereich, ja, da ist sie einfach von allen die wirkmächtigste Partei. Alle versuchen, der irgendwie nahe zu kommen, schaffen das aber nicht. Aber ich glaube, das alleine würde ihren Erfolg nicht erklären, sondern sie ist eben auch in der analogen Welt ganz mächtig stark, und zwar eben vor Ort, also dort, wo die Dorfkneipe zugemacht wird, ja? Dorf, wo das Dorfgemeinschaftshaus nicht mehr da ist. Da gibt es eben Entwicklungen zu sagen, ja, dann machen wir das, wir übernehmen das als Rechte und versuchen letztendlich wieder gemeinschaftsstiftende Orte zu schaffen. Und die anderen Parteien haben das nicht geschafft, also in dieser Form. Und wir im Kulturbereich sind letztendlich mit den Kirchen, hier würde ich die beiden nennen, sind die letzten Orte, die noch mit einer großen Offenheit, ja, da herangehen. Aber dann müssen wir auch im Kulturbereich bereit sein, diese Offenheit zu leben. Ich habe fast jeden Tag die Debatte mit Leuten aus dem Kulturbereich, die mich fragen, was mache ich denn, wenn AfD-Mitglieder zu mir kommen und in meine Ausstellung wollen oder in das Theater wollen und sowas? Und da sage ich, ja, was sollst du denn machen? Sie natürlich reinlassen, das ist ja doch ganz klar. Also wir wollen doch, dass sie kommen. Ich hoffe, wir haben so gute Angebote, dass man wirklich mit neuen Ideen, mit neuen Erkenntnissen von dannen geht. Aber die können wir bestimmt nicht an die Leute vermitteln, indem wir die Türe zumachen. Und deswegen glaube ich, ist eines der primären Aufgaben im Kulturbereich, wir müssen die Türen wirklich gerade jetzt weit aufmachen. Auch gegenüber denen, wo wir Probleme mit haben.
0: Darf ich nur sagen, dass die, also wir haben, zu uns kommen tatsächlich, wir haben zwei Landtagsabgeordnete, zwei Frauen aus der AfD und einen Stadtrat aus der AfD, die kommen schon zu uns. Und ich rede auch mit ihnen. Ja, also das ist nicht so, das Interesse ist durchaus da.
5: Ja, ich wollte noch mal sagen, dieses Thema Demokratie, also wir verwenden hier immer dieses Wort Demokratie, Sie haben jetzt repräsentative Demokratie gesagt. Wenn ich so an 89, 90 zurückdenke, klar, es waren die westlichen Demokratien oder das Modell westliche Demokratie, aber das sind ja auch sehr unterschiedlich geprägte Demokratien im Westen. Und das, also Sie haben jetzt das so benannt, wer sind jetzt eigentlich die RepräsentantInnen dieser Demokratie, alles AkademikerInnen. Aber eine andere Frage könnte ja auch sein, wie läuft denn überhaupt die Mitbestimmung in dieser Demokratie, außer die Wahlen, vor denen wir jetzt immer so dastehen und uns fürchten oder noch mehr andere Emotionen haben. Und da gibt es natürlich jetzt ja auch erste Vorschläge von Bürgerräte bilden, bestimmte Abstimmungen in Form von direkter Demokratie zu machen. Und ich habe 10 Jahre in der Schweiz gelebt. Dort gibt es die SVP ja auch. Und es ist, wie soll ich das beschreiben? Es ist eine andere Art von Verhältnis dort. Und mich beschäftigt schon diese Frage auch grundsätzlich, in welcher Form von Demokratie leben wir und wie ist diese Demokratie so veränderbar, dass ich sage jetzt nicht die Leute, weil ich diese Verallgemeinerungen auch nicht so mag, aber bestimmte Menschen mögen das Wort gar nicht mehr hören, weil sie so abgekoppelt sind. Und das finde ich ein richtiges Problem. Und nochmal zurückzukommen auf die Kunst, was kann die Kunst machen? Oder also Hellerau, ich sage mal, wir sind von Experimentalort bis Kulturhaus, verstehe ich uns. Und ich finde schon, dass in den letzten Jahren sehr viele Formate von KünstlerInnen entstanden sind, den Raum zu öffnen. Diese Formen von Community-Arbeit, wo man sagen kann, ist das jetzt Kunst oder ist das Soziokultur oder was ist das eigentlich? Und das sind doch so wichtige Ansätze, die wiederum aus der Kunst erstmal kommen, um ins Gespräch zu kommen. Und diese Punkte finde ich wichtig, auch wieder mit dem Satz, den ich vorhin gesagt habe, wir können nicht das gesamte Problem lösen. Also das kann die Kultur nicht.
6: Wir würden gerne jetzt mal, da sehe ich schon eine Wortmeldung, die es vorausgeahnt hat. Wir würden gerne die Runde noch mal kurz öffnen und Ihnen die Gelegenheit geben, Fragen zu stellen. Bitte, haben wir ein Mikrofon oder probieren Sie es so?
7: Ja, das geht gut, ja. Und, ich bin Matthias Meins, ich bin Künstler und Urbanbauer. Ich bin ein bisschen auf was Herr Zimmermann. Sie wiederholen eigentlich schon wieder in eurem Recht. Also, wir haben vorher gesagt, es ist die Problematik quasi der Demografieproblem, das sich kulturell im ländlichen Bereich auswirkt, dass das quasi urbanen städtischen Milieus zuzuschreiben sei. Genauso haben Sie dieses Topos quasi der Akademiker drüben. Das ist relativ schwierig, weil wir damit eigentlich einen Begriff spiegeln und den in einem anderen Kontext anwenden und dadurch die Erklärungsmuster der neuen Rechte stützen. Vorhin haben Sie meine Umliegen und Sie von dem Gespräch mit Herrn Weimar gesprochen. Für mich haben Sie damit vorgeführt, was passiert. Also wir haben die Macht schon den Falschen in die Hände gegeben. Herr Weimar hat eine ganz, ganz klare Agenda. Aber da hat noch niemand darüber gesprochen, dass die Deutsche Welle gefunden worden ist. Die Deutsche Welle ist um die Hälfte ihres Etats gefunden worden. Das heißt, die Leute, die das Programm machen, also die Selbstständigen, die sind jetzt alle auf Null gesetzt. Die werden jetzt alle nicht weiter beschäftigt. Ja? Die müssen nicht gekündigt werden, weil die sowieso selbstständig waren. Das sind also die tatsächlich im Programm rein. Die Deutsche Welle ist das einzige Medium, das in den letzten Jahren international kommuniziert hat. Die gesamte deutsche Medienlandschaft macht kommuniziert mit einem Blick nach innen, der unsere internationalen Verflechtungen auf eine Weise verzerrt. Je abhängiger und je näher wir dem Politikbetrieb sind, und sind sie natürlich, wenn abhängig werden von BRM geändert und so weiter, desto stärker wird die Narration verengt. Und wir sind in einem komplett verengten Narrationenfeld in Deutschland. Die Deutsche Welle hat sich Ausreißer erlaubt in der internationalen Wahrnehmung und wird dafür jetzt abgestraft. Das Beispiel, das Sie vorhin genannt haben, Herr Weimar agiert auf eine Weise, dass dann alle redet. Und ja, jeder,
8: das wäre die nächste Frage.
7: Jeder, der mit Herrn Weimar redet, ist in Position gar nicht. Ich bringe jetzt eine Position zu Ende, danach können Sie weitermachen. Herr Weimar spricht und die Leute fühlen sich dann angesprochen. Und im nächsten Moment macht er doch der Wille, er führt seine Agenda. Die Beispiele der Produktionshäuser ist ganz, ganz null, sind auch ungewitzt. Und ich war es. So, vorher hat es ein Gespräch gegeben vom Chef des Fonds Darstellende Künste. Ich kann mich noch an die Facebook-Mitteilung erinnern. Der hat gestrahlt und gesagt, was für ein schönes Gespräch. Und im nächsten Moment war das Geld weg. Ja? Das heißt, die Situation ist schon längst da, wir brauchen die Hafen nicht mehr. Wir sind jetzt schon da. Es sind rechte Kulturkrieger, die unser Land gerade in den Boden reiten. Man hat einfach das Problem, auch in ihren Gremien, dass sie eine Machtnähe haben, die im Moment, wo man miteinander spricht, wie das ganz gut ausschauen lässt. Und ich finde, wir müssen viel deutlicher, viel, viel deutlicher. Wir sind schon längst da. Die Situation ist schon längst da.
6: Danke. Sie hatten meine Frage, oder?
9: Ich würde gerne, ja, ich kann auch was anderes formulieren, eben mir nach so einem der baulichen Beitrag ist es schwierig, da anzuknüpfen, weil ich sehr positiv bin. Wir hatten auch im Verhältnis oder zur heutigen Veranstaltung mich zurückgeändert an ein Manuskript für ein Buch, was bald erscheint, das hat den Titel
8: Kultur als Zukunftskraft, von der Renaissance bis zur modernen ökologischen Vernunft. Und ich glaube, dieser Aspekt kam ein bisschen kurz, dass man auch mal zurückgucken kann, wie Kultur, Transformation und Veränderung in der Gesellschaft mitgefördert und geschaffen hat. Einerseits, weil es Spiegel von Entwicklungen war, die aber noch nicht Mainstream waren und die Kultur ist zum Mainstream gemacht hat.

0: haben. Shakespeare, das beste Beispiel dafür, wie die Kultur, wie die Shakespeare in deinen Werken den Individualismus und die freie Wahl deiner Lebensführung gemacht hat. Oder Goethe, der ja wohlweislich in Faust 2 gesagt hat, der soll nicht veröffentlicht werden, bevor er gestorben ist, weil er wusste, dass es sein Voraus hat, gekommen sei, dass diese Punkte da reinkamen. Das heißt, die positive Kraft in der Kultur, die eine Geschichte hat, die ist mir heute auch im Schulen nicht so deutlich geworden. Deswegen, weil wir sitzen nun mal auch wirklich hochkarätige, kluge Menschen, die in einer Tradition der Kultur stehen und vielleicht dann noch sehen wollen oder nochmal den Weg nach vorne geben können oder oft mit meinetwegen eingefordert, aber ich hatte ihn so richtig heraus. Und Kultur als Zukunftskraft schöner Mutwill ist, erscheint in ein paar Wochen das Buch, kann ich als Impuls hier nochmal widersprechen. Danke.
1: Ja, das wäre ja jetzt ein guter Impuls eigentlich für eine finale Runde. Wo ist denn die Zukunftskraft?
2: Darf ich aber noch, weil ich finde, ich muss noch etwas sagen dürfen darauf, dass ich quasi den Topos der neuen Rechten benutze, weil ich das für echt eine problematische Diskussion finde. Wir versuchen hier, uns einem Phänomen zu nähern und versuchen zu ergründen, was eigentlich die Ursache für bestimmte Sachen sind, damit wir auch Mittel entwickeln können. Und dann kommen Sie und sagen mir, ich sage das jetzt mal ganz offen, auch ganz persönlich, einem seit 40 Jahren der Sozialdemokratie angehörenden Menschen, ja, eigentlich spielst du mit dem Geist der neuen Rechten. Ne? Das ist um das mal klar zu sagen, eine Unverschämtheit. Und B, bringt das uns überhaupt nicht weiter. Weil wir nämlich überhaupt nicht es hinbekommen, uns mal mit den Themen auseinanderzusetzen, sondern weil die Themen quasi schon abgeräumt werden. Weil das würde ja letztendlich bedeuten, egal was die AfD bisher irgendwann gesagt hat, das ist für uns hier oben alles tabu. Da dürfen wir weder uns Gedanken drüber machen, noch dürfen wir darüber reden, noch dürfen wir versuchen, es zu analysieren oder vielleicht auch anders zu gewichten oder vielleicht auch genauso zu gewichten, wie die AfD es gewichtet. Und das ist, glaube ich, eines der Punkte, die uns genau in diese Situation geführt haben, in der wir jetzt sind.
0: Ich möchte nicht angreifen hier, aber ich bringe Ihnen ein Beispiel.
3: Vielleicht ist das auch bilateral noch klärbar?
0: Ich habe nicht etwas darüber geredet. Wir haben vorhin gesagt, die Künstler sollen doch offen sein für AfD-Mitglieder in Kopenhagen. Ich habe einen Kuratorenkollegen, der ein überregionales Festival von mehrere Jahre kuratiert hat hier. Die waren in Sachsen anlässlich, dann wurden die zum Target der AfD, die sächsische CDU hat das dann gefunden. Das heißt, sie haben dann die Fördermittel weggenommen. Die schaffen es dann mit Bundesförderung und mit Mitteln aus anderen Bundesländern, das Festival woanders lang zu bieten. Im gleichen Zeitraum haben die Kuratoren aber Briefe bekommen mit Pistolenpatronen von rechten Terrorgruppen. Die Gruppe Gustav Mahler hat diesen Kuratoren persönlich betrogen. Das heißt, wir sind in einer Situation, in der Kulturschaffung im ländlichen Raum und in den Bereichen extreme persönliche Beziehungen mit sich nimmt, in der Gleichzeitigkeit von Angriffen von der Politik. Also man kann nicht sagen, die Politik, sondern es ist so, dass sie regional und bundesweit Akteure haben, die wir zum Teil hier namentlich genannt haben, die größtenteils in der CDU sind, die die freie Kultur offensiv angreifen, in derselben Moment, wo die Akteure von rechten Terrorgruppen angreifen. Ja. Und das ist einfach eine Situation von Gleichheit. Und dann kann man sich nicht hinstellen und sagen, das ist das Problem der Künstler, dass sie nicht von den Städten auf Schlag gehen. Wir haben natürlich.
1: Entschuldigung, das wird jetzt sehr detailliert. Mag sein, wie gesagt, wir müssen jetzt auch ein bisschen auf die Uhr gucken. Die Zeit drängt tatsächlich, weil Herr Messner auch noch einen Interviewtermin hat, der jetzt eingehalten werden muss. Deswegen würde ich Sie bitten, jetzt mal eine letzte Runde hier noch zu machen. Es wurde ja gerade noch mal auf die visionäre Kraft, auf die gestalterische Kraft von Kultur hingewiesen. Frau Steiner hat gesagt, wir müssen wieder vor die

0: Die Welle kommen, die knappstmögliche Frage, wie? Wie kommen wir wieder vor die Welle und wie können wir das schaffen? Herr Messner, vielleicht können Sie das auch eröffnen.
1: Also ich glaube nicht, dass Sie die Frage jetzt beantworten können. Wir haben ja versucht, sie in unserem Gespräch zu diskutieren. Ich würde zu dem Punkt, den Sie gemacht haben, nur drei kurze Sätze sagen. Der erste Satz ist, das Bauhaus mit der Geschichte des Bauhauses ist ein wunderbares Beispiel dafür, wie Kultur verändernde Kraft entfalten kann und bis in die Kultur und die Lebenswelten der Menschen sich enorm ausgeprägt haben. Zweites Beispiel, ich komme ja aus dem Westen, ne? Du bist Sozialdemokrat, Olaf, ich gehöre keiner Partei an, aber in Westdeutschland war in der Phase von Willy Brandt die Kultur und die Kulturschaffenden, das war eine gesellschaftsverändernde Kraft. Und vielleicht lohnt es sich ja auch in diese Richtung nochmal zu schauen. Und mein letzter Satz wäre dann eine Mahnung sozusagen. Wir dürfen nicht naiv sein, weil die Kulturschaffende und auch Intellektuelle, von denen du gesprochen hast, Olaf, oder Akademikerinnen und Akademiker, waren nicht gerade die allerstärksten, als es den Ersten Weltkrieg abzuwenden galt und die zweite Machtübernahme dann durch die Nazis stattgefunden hat, sondern wenn man sich auf den Ersten Weltkrieg nochmal kapriziert und da drauf schaut, sind gerade viele Intellektuelle und Kulturschaffende in diese Richtung übergelaufen. Ne? Also da haben wir eine Aufgabe, dass wir es diesmal deutlich besser machen. Danke.
2: Also ich würde sagen, dass das gesellschaftsverändernde Potenzial von, egal ob das jetzt Forschung, Kunst, Handwerk, also Forschung, Wissenschaft, Design, also in all diesen gesellschaftlichen Bereichen, das ist eigentlich schon da. Und das ist wieder jetzt die gute Nachricht, dass wenn es zu gesellschaftlichen Transformationen kommt, dann ist ja die Saat schon wieder für was anderes auch angelegt. Das hat's aber jetzt vielleicht an bestimmten Punkten schwer, als Saat aufzugehen. Aber das wird sich nicht, insofern ist das, was Sie am Anfang gesagt haben, nicht, das wird sich aber auch durchsetzen. Und es zeichnet sich ab, und das ist ja das, was uns ja auch interessiert. Wir können ja nicht dauernd damit hausieren gehen, dass vor 100 Jahren das Bauhaus eine gestalterische Kraft hatte, sondern da müssen wir uns ja auch in der Gegenwart beweisen. Und das haben wir jetzt beim Jubiläum, da haben wir mal angefangen, indem wir dann ja auch in dieses ehemalige Kaufhaus Zeek gegangen sind. Und dort versuchen wir, auch vor dem Hintergrund der politischen Ereignisse jetzt, wie können wir diesen Brückenschlag schaffen? Dann sind Leute aus Kunst, Design, Architektur, es sind trendige Architekturbüros, es sind lokale Handwerksbetriebe, es sind sehr viele Communities, es sind große Global Player Unternehmen, die auch sagen, wir wollen eigentlich ganz woanders hin. Und diese Konstellation, das ist für uns auch so ein Testversuch zu sagen, wie können wir eigentlich über das, was uns trennt, hinwegkommen, weil diese Konstellation, diese Leute hätten sich nie im Leben so getroffen. Und da sind unglaubliche Dynamiken entstanden und da wollen wir jetzt genau weitermachen. Weil was ich jetzt gemerkt habe auch, das ist immer das Problem, nicht? Man hört etwas und man hat einen Reflex. Und ich bin mir sicher, wenn Sie jetzt vielleicht nochmal in Ruhe ins Gespräch kommen würden, dass Sie dann so weit gar nicht voneinander entfernt sind. Weil ich sehe auch das Problem, dass sofort auch, wir sind alle so schnell mit Schlussfolgerungen geworden, nicht? Also man hört was und zack, hat man schon eine Meinung. Und das verstellt total den Blick, so kommen wir natürlich niemals ins Gespräch. Und man muss dann auch akzeptieren, also ich kann konservative Positionen akzeptieren. Und ich habe bestimmte Punkte, wo ich sagen würde, da bin ich total auf der Seite der Konservativen. Nicht? Und da sind die auch dann ganz nah bei den Grünen wieder. Weil wenn ich jetzt die Umwelt bewahren will, nicht, also dann ist das was Konservatives. Aber das ist auch genau das, wofür eine Partei ist, die ja dann eigentlich dann wieder von dem Kollegen im Süden, sofort so an die Wand genagelt wird, obwohl da Nähen sind. Und das frage ich mich, wie kriegt man das hin, dass wir dieses Gemeinsame, wo gibt's noch einen gemeinsamen Raum? Und diese Angebote, so verstehe ich auch Ihre Arbeit in Hellerau, diesen gemeinsamen Raum zu finden und auch dafür zu werben, nicht immer sofort zu denken, der andere ist jetzt links, rechts, ideologisch verblendet, ist blöd oder was auch immer. Also das glaube ich, da kann jeder selber noch ziemlich viel beitragen. So.
3: Ich würde gerne zwei Antworten versuchen. Einmal die grundsätzliche. Also ich glaube, dass der Kulturbereich, das ist der Bereich, der eben schon das Nachdenken organisiert, ja, und die Orte hat, wo das Nachdenken dann auch letztendlich materialisiert werden kann. Und das ist eine ganz besondere Chance und ein ganz besonderer Schatz, den müssen wir einsetzen. Ich glaube, das ist ganz, ganz wichtig. Aber es gibt noch eine Ebene des Kulturbereichs, der zumindest mich als Jugendlicher, ich bin im ganz kleinen Nest im Taunus aufgewachsen, da ist alles, das hier rum ist alles Großstadt, ja. So, wenn man das sieht. Und ich bin dann, wie ich meinen Hauptschulabschluss in der Tasche hatte, sind wir eingeladen worden, damals nach Berlin, damals noch West-Berlin zu fahren. Und ich war damals das erste Mal in meinem Leben im Theater, und zwar im Krippstheater. Und da wird das Lied gespielt, man muss sich nur wehren, ja. Und ich fand das als Jugendlicher einfach genial. Man muss sich nur wehren, ja. So ist dann zu einer Hymne geworden. Für ganz viele, in einer ganzen Generation, zu einer Hymne geworden. Das heißt, die Kultur hat eine unglaubliche Kraft, also auch Menschen letztendlich zu verändern, Menschen zu bestimmten Sachen zu bringen. Und ich glaube, wir müssen den Mut haben, das zu sehen, dass wir diese Kraft haben und dass wir eben da viel machen können. Und ich finde gerade, Sebastian zeigt es uns ja immer, wie das funktionieren kann.
4: Ja, mich beschäftigt die Frage nach den Zukünften, die aus dem Publikum gestellt wurde. Ich glaube, dass das ich bin gespannt auf dieses Buch, was Sie erwähnt haben, aber diese großen Zukunftsentwürfe, ich glaube, die gibt es zurzeit nicht, aber es gibt die, nicht nur die Theorien, sondern auch die Praxen der Mikroutopien. Und das finde ich etwas, was sich vielleicht lohnt, darauf zu gucken. Also wo gibt es denn Bereiche, wo mikroutopisch Sachen umgesetzt werden, auch in der Kultur, aber nicht im Sinne von Kleingärten, um es mal so zu sagen, ich komme aus der Gartenstadt, also nicht im Sinne von Kleingärten, sondern dass diese Gärten aufgerissen werden. Das hat auch was mit dieser Gemeinsamkeit oder diese andere Räume zu schaffen. Mir ist nochmal aufgefallen, als wir letztes Jahr diese 90er Jahre nochmal angeguckt haben und neben dem Thema Baseballschlägerjahre es ja auch um einen großen Aufbruch und Aufbruchssituationen ging. Zum Beispiel zumindest in den darstellenden Künsten war es so, dass es gar nicht so viele kuratorische Abgrenzungen gab, sondern eine viel größere Diversität, auch im Sinne von, passt das jetzt damit zusammen? Man hat das einfach gemacht. Und ich glaube, das meine ich jetzt gar nicht mit so einer, alles ist möglich, aber irgendwie dieses Raus aus diesen immer weiter spezialisierten Gärten zu kommen, das finde ich schon für die Zukunft der Künste was Wichtiges. So.
0: Das Wie würde ich jetzt eigentlich als Frage an Sie formulieren, vielleicht mit Musik?
5: Total gerne. No? Aber es ist jetzt noch was Schlaues zu sagen, weil also ich habe auch keine Antworten, muss ich auch ehrlich sagen. Und ich stelle Fragen und ich finde das erstmal wichtig, Fragen zu stellen. Merke ich immer, wenn ich unterwegs bin bei meinen Konzerten, wenn ich wirklich in solchen Räumen wie hier vor 100, 200 Leuten, irgendwie so spiele, ich komme mit den Leuten immer ins Gespräch. Und nochmal, das, was ich vorhin sagte, das hier, es gibt wenige Adressaten, aber ich finde, diese Adressaten haben es verdient. Ja? Nur um das ganz klar zu sagen. Ich bin allgemein total dafür, miteinander zu reden. Ich bin wirklich dafür, also ich gehe manchmal durch die Gegend und denke, jeder Dritte oder so, ja, wählt ja AfD. Du hast vorhin gesagt, irgendwie es sind laut Studien irgendwie 20%, die ein geschlossenes, völkisches, rechtsextremes, rassistisches Weltbild haben, die wirst du nicht kriegen. Die saßen früher auch an Stammtischen, denen wurden gesagt, halt's Maul. Und das war richtig so. Heute vernetzen die sich. Und heute sitzt der aus Flensburg mit dem aus Niederbayern. Die vernetzen sich und sagen, wir sind viele, wir sind mehr. Ja. Und dieser Populismus, den wir erleben, auf den eben wirklich so viele Leute reinfallen, dem entgegenzuwirken mit Offenheit und auch mit eben mit Gesprächen und wirklich zu sagen, also erstmal auch ganz klar zu sagen, ich verstehe deine Ängste, ich verstehe, dass du dir Sorgen machst. Wir haben über die ganzen Sachen geredet. Warum machen sich Leute Sorgen? Die Leute machen sich Sorgen um den Planeten. Die Leute machen sich Sorgen, dass sie keine Miete mehr zahlen können, dass kein Arzt mehr vor Ort ist. Die Leute machen sich über verschiedene Sachen Sorgen. Und wenn Friedrich Merz dann sagt irgendwie, ihr faulen Säcke, arbeitet mal ein bisschen länger, ey, dann soll er sich mal angucken, was die Krankenschwestern und was die Leute, die in der Pflege arbeiten oder die Fernfahrer, die auf der Straße stundenlang unterwegs sind, was die arbeiten. Dann ist das eine Abwertung und dann sorgt das dafür, dass sich viele Leute von der Politik, die uns, die in Regierungsverantwortung steht, mit Grausen abwenden und nach einer Alternative suchen. Dass diese Alternative eine fucking Alternative ist und keine Alternative sein kann, das wissen wir hier, das wissen die Leute auf der Straße nicht. Und denen das, ohne jetzt wieder zu predigen, aber im Gespräch das den Leuten nahezubringen, ich glaube, die einzige Möglichkeit wird immer bleiben, miteinander zu reden und versuchen, zu kommunizieren. Und dass ein Streit was Fruchtbares sein kann, dass ein Streit nichts Negatives sein muss, dass es um Austausch von Argumenten geht. Und das, was Sie gesagt haben gerade, geht mir ja genauso. Mein bester Freund, der heute anwesend ist, sagt mir auch, du bist vielleicht auch selbst konservativer, als du dir selbst eingestehst oder als du selbst glaubst. Und natürlich mit meinem Background irgendwie im Thomanerchor groß geworden, Johann Sebastian Bach und irgendwie, das ist natürlich ein bildungsbürgerliches Zuhause, das ich hatte. Und ich war nie ein Linksradikaler. Aber ich werde, je länger ich dabei bin und je länger ich mir angucke, was um mich rum läuft, ich werde immer radikaler. Und möchte auch gern radikal, um das auch klarzustellen, radikal heißt nicht extremistisch. Ich lehne Gewalt ab. Ich bin total dagegen. Radikal heißt einfach, das Übel an der Wurzel packen, wenn man es am Wortsinn sieht. Und ich habe vorhin über links und rechts gesprochen. Es ist alles sehr schwierig. Es ist alles sehr kompliziert. Redet miteinander, Leute. Ich glaube, dann kommen wir weiter.
0: Thanks. Ein gutes Schlusswort und nun Musik.
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0: Solange Sie das einstellen, kann ich ja schon ein paar Worte sagen. Sie haben schon erfahren, dass Helmut Gerhard Müller heute seine Teilnahme aus gesundheitlichen Gründen absagen musste. Herr Walch wird deswegen mit seinem Vortrag jetzt vor die Mittagspause gezogen. Herr Walch war bis 2011 Professor für Kunstpädagogik an der Burg Giebichenstein. Man kannte sich also in der Zeit. Er hat sich intensiv mit der Pädagogischen Akademie und den angeschlossenen Akademieschulen beschäftigt. Dabei hat er besonders auf einen wichtigen Bereich, der, glaube ich, auch für die Volksschule ganz besonders wichtig war, nämlich die Kunsterziehung, geschaut. In diesem Zusammenhang hat er Mitte der 2000er Jahre eine Ausstellung über Hans Friedrich Geist, das ist einer von denen, und
1: im Volkspark 2003.
0: Ja, 2003, genau. Ach, ich habe mich hier verhauen. Und es ist, Ihre Arbeit ist eine der wenigen Arbeiten zur Reformpraxis an den Akademieschulen. Und ich bitte Sie zu beginnen.
1: Vorwärts ist auf der rechten Seite. Okay, auf der rechten Seite. Ja, ich bedanke mich mal erstmal ganz herzlich für die Einladung. Also ich bin 2013 ausgeschieden und 94 berufen worden. Und bei meiner Berufung hatte ich 20 Jahre Kunstpädagogik.

Tätigkeit an der Schule hinter mir. Also ich habe in Karlsruhe Malerei studiert und Kunstgeschichte als zweites Fach, das war damals möglich. Und habe mich in meiner Schulzeit auf Unterrichtsmedien schon spezialisiert. Und da gibt es natürlich eine große Verbindung zu Reichwein und schreibe heute noch Schulbücher. Gerade das letzte, würde sich Reichwein auch freuen, ist bei Westermann erschienen. Das heißt Grundkurs Kunst 3 Architektur. Und wenn man es aufschlägt, ist hinten ein individueller Zugang ins Internet drin, ein Code, wo ich mein iPad neben das Buch legen kann und mir zu Kapiteln im Buch Filme, Differenzierungsmaterial und alles Mögliche parallel abrufen kann. Also das war die Entwicklung, die ich schon in Halle anfing, wo ich ein Institut für Software Consulting als Aninstitut betrieben habe. Ja, 2003 begann die ganze Geschichte und im Mittelpunkt meines Vortrags werden zwei Persönlichkeiten stehen, zwei Kunstpädagogen. Der eine links, Hans-Friedrich Geist, war Zeichenlehrer. Das war die damalige Bezeichnung. Ja. Wir haben dann immer in meiner eigenen Schulzeit im Sinne von Ernst Jandl oder Dada-Lyrik aus Zeichenlehrer Leichenzehrer gemacht. Und rechts, Fritz Alexander Kaufmann, der wurde 1931 als Professor für Kunsterziehung berufen. Er kam aus Baden-Württemberg, aus dem schwäbischen Bereich. Und es gab ein Zwischenspiel, das muss ich nicht näher erwähnen, es war eine Berliner Kunsterzieherin Erna Dreyack, die 30 berufen wurde, aber nur ein Jahr in Halle war, weil in Berlin eine pädagogische Akademie gegründet wurde und sie eben zurück wollte und sie muss man nicht weiter verfolgen. Die ist auch 33 schon sofort mit fliegenden Fahnen zu den Nazis übergelaufen, wie andere übrigens frühere Mitarbeiter der pädagogischen Hochschule und der pädagogischen Akademie auch. Jetzt alles. Okay. Ja, das Ganze fing damit an, dass der Kollege Reinhard Wick, Professor für Didaktik der Kunsterziehung in Wuppertal und Bauhaus-Spezialist, sich 2003 meldete. Er hat die beiden wirklich bedeutenden Bücher über Bauhauspädagogik, was ja jetzt wieder im Jahre des 100-jährigen Jubiläums von Bedeutung ist, sich gemeldet hat und er hat eine Bauhaus-Sammlung an der Universität aufgebaut. Und die Meldung bestand darin, dass er sagte, er hätte 350 Kinderzeichnungen angeboten bekommen aus dem Antiquariat in der Nähe von Heidelberg. Und da stand dabei, aus dem Umfeld des Bauhauses. Und er war der Meinung, dass es eventuell in Halle hätte entstanden sein können. Und das waren vier Arbeiten aus diesem ganzen Konvolut. Und wenn Sie die linke obere angucken, finden Sie gleich Leuna. Und das lässt ja dann schon wieder das Ganze sich eingrenzen, also ganz normale Arbeiten. Ja. Die außergewöhnlichen zeige ich Ihnen dann später, wie man sie heute noch eben an Grundschulen findet, drei Malereien, eine Druckgrafik. Und es war insofern ganz komfortabel, weil die Kunstpädagogen ihre Geschichte gut aufgearbeitet haben. Also historische Kunstpädagogik war für mich in meinen Lehrveranstaltungen immer ganz wichtig. Und in den 60er Jahren, und da habe ich auch mitgearbeitet, gab es eine große Ausstellung, die durch die Bundesrepublik ging, die hieß Kind und Kunst, die zum ersten Mal die Geschichte der Kunstpädagogik seit Mitte des 19. Jahrhunderts verfolgt hat. Und zwar bis zur Phase, wo es nicht mehr Kunstpädagogik hieß, sondern in Hessen visuelle Kommunikation oder in anderen Bundesländern ästhetische Erziehung. Und das ist blendend dokumentiert. Und bei diesem Bild sehen Sie rechts dann auch einen Ausschnitt aus diesem Katalog und da steht Hans-Friedrich Geist. Ja, also der war in diesem Katalog schon erfasst und diese 350 Arbeiten sind im Unterricht von Hans-Friedrich Geist in Halle an den Akademieschulen entstanden. Und das war natürlich ein Wahnsinnsfundus und die Situation auch, wenn man jetzt anfängt zu forschen, war insofern nochmal komfortabel, weil der Sohn von Hans-Friedrich Geist, Jonas Geist, noch lebte und Architekturprofessor in Berlin war und das ganze Archiv seines Vaters besaß. Also hatte man einen unheimlich großen Archivbestand, ohne jetzt in spezialisierte Archive gehen zu müssen, um darauf aufbauen zu können. Und Zeitungsartikel, alles, was man da gesucht hat, waren da drin, häufig nicht datiert. Und mit Jonas Geist haben wir dann diese Ausstellung gemacht. Und zu dieser Ausstellung 2003 ist dieser Katalog erschienen. Den kriegen Sie heute noch im Antiquariat. Und das ist die umfassendste Biografie überhaupt eines Kunstpädagogen, die es in der Form gibt. 13 Autoren haben mitgearbeitet. Und da wird die ganze Lebensgeschichte von Geist erfasst und da werde ich mich auch nachher nochmal drauf konzentrieren. Er ist schon 33 ins Nazi-Lager umgefallen und hat dann das entscheidende Buch für die Kunstpädagogik
in der Nazizeit geschrieben. Das hat er schon in Halle geschrieben, das muss er schon geschrieben haben, als er an der Pädagogischen Akademie war, aber sich als linker Reformpädagoge gebärdet hat. Und das ist ein Phänomen, was man in der Zeit häufig findet. Erna Dreyack habe ich zitiert, dass linke Reformpädagogen ins Nazilager überlaufen, und da gibt es dann auch entsprechende Studien dann dazu. Und in diesem Band liegt hinten eine CD-ROM drin, wo alle 350 Schülerarbeiten drauf sind. Und ich habe die damals mit dem Institut, was ich erwähnt habe, produziert. Wir haben Geld verdient und konnten dann in solche Projekte wie diesen Katalog und in so eine CD-ROM unser Geld stecken. Und es ist spannend zu lesen. Ja. Und ich war lange über diesen Begriff der Akademieschule irritiert. Und wenn Sie heute auf die Google-Seite von Geist gehen, und dann kommt der Begriff Akademieschule, und da werden Sie sofort an die Burg Liebigenstein als Kunsthochschule oder Kunstakademie verwiesen. Und es ist die Meinung vieler Leute, dass das was miteinander zu tun hat, was natürlich nicht stimmt. Und übrigens, beide Institutionen haben nie zusammengearbeitet in der Zeit. Da gibt es keinen Hinweis, dass die Pädagogische Akademie und die Hochschule damals als Kunstgewerbeschule miteinander kooperiert hätten. Die ersten Hinweise auf den Hans Friedrich Geist fand ich in einer Monographie für mich selbst über den Maler Fritz Winter. Also einer der ganz bekannten Abstrakten nach der Nachkriegszeit, auch in zwei Dokumenten dann vorgestellt. Der war mit Geist befreundet, und Geist hat ihn nach Halle geholt mit dem Versprechen, dass er als Lehrer an der Akademieschule eingestellt wird. Und die Quellen stammen von dem Musiker Helmut Christian Wolf, den Sie vielleicht kennen. Der hat damals in Halle gelebt, der Komponist, der übrigens auch Bilder von Geist von Fritz Winter vertont hat. Ja, aber leider bin ich da noch nicht auf diese Quellen gestoßen, weil mich das unheimlich interessieren würde, weil es abstrakte Bilder gewesen sind. Und das sind übrigens, weil wir die noch nicht gesehen haben, die Akademieschulen, soweit ich sie identifizieren konnte. Das ist die heutige Ansicht, die Giebichenschule für Knaben und eben die Giebichenschule für Mädchen. Ja. Oben direkt um die Akademie dann gruppiert. Und das ist dieser Fritz Winter. Und dieser Fritz Winter spielt dann in der Biografie von Geist, auf die ich gleich eingehe, insofern eine Rolle, weil er Student bei Paul Klee gewesen ist, am Bauhaus in Dessau, und das ist ja auch nicht allzu weit von Halle entfernt. Und das Interessante ist, er war ein berühmter Student am Bauhaus, weil er gelernter Bergmann war. Er kam also aus dem Ruhrgebiet und hat als Bergmann gearbeitet, bevor er dann zu Paul Klee kam und dort eben zu diesem bedeutenden Maler wurde. Und der Hans Christian Wolf schreibt dazu, ich zitiere: In dem Moritzburg-Museum in Halle, es geht ums Jahr 1929, war ein Zentrum für moderne Malerei entstanden, und an der Burg, der heutigen Hochschule, wurde moderne Kunst gepflegt. Neue Bestrebungen, auch die Volksbildung mit praktischen und theoretischen Kenntnissen für moderne Malerei zu versehen, tauchten in Halle auf. Also Hans Friedrich Geist hat sehr früh in der Volkshochschule ausgestellt in Halle. Und das ist ein Kennzeichen seiner Biografie, das werden Sie sehen, dass er in ganz Deutschland ausgestellt hat, aber immer nur unter dem Namen Geist und nie mit der Institution wie der Pädagogischen Akademie oder der Akademieschule, wo er tätig war, verbunden und dadurch wahrscheinlich der bekannteste Kunstpädagoge überhaupt gewesen ist und durch seine von Bauhaus inspirierten Arbeiten, die Sie später sehen werden, natürlich da auf den ersten Blick unheimlich innovativ erschien, was es aber nicht war. Ja? Also der Zeichenlehrer Hans Friedrich Geist setzte sich für Winter ein, veranstaltete Ausstellungen von Kinderzeichnungen und holte, wie gesagt, im Frühjahr 32 seinen Freund Fritz Winter vom Bauhaus aus Dessau nach Halle. Er sollte hier als Lehrer an der Lehrerbildungsanstalt wirken und zugleich auch an einer hallischen Mustervolkshochschule, womit die pädagogische Akademie und die Akademieschulen gemeint sind, unterrichten. So war Fritz Winter in Halle und lebte mit Hans Friedrich Geist zusammen. Das Dritte Reich brach an, und Geist entdeckte sehr schnell seine Sympathien für die Nazis, was zu einem sofortigen Bruch zwischen ihm und Fritz Winter führte. Kleine Anekdote eingefügt, da kommt man manchmal dann auf Ideen. In seiner Hallenser Zeit fuhr Fritz Winter zu Ernst Ludwig Kirchner nach Davos zweimal und brachte 24 Aquarelle mit beim zweiten Besuch, und die sind seitdem verschwunden. Und ich habe im Stadtarchiv, im Anwohnermeldeamt, alle Adressen rausgekriegt, wo die beiden gewohnt haben in der Zeit, und habe diese Häuser abgesucht. Und von den vier Häusern standen noch drei, und eins war
zerstört worden. Und ich gehe davon aus, dass sich dieser große Schatz in diesem Haus befunden hat. Diese Zeichnungen sind nie mehr aufgetaucht später. Ja? Und ja. Was ganz zentral ist und was die Theorie dann auch für die Kunstpädagogen, was ein Fundament gewesen ist, waren die Publikationen des damaligen Mannheimer Kunsthallendirektor Georg Friedrich Hartlau, der dieses legendäre Buch das Kind, der Genius im Kinde geschrieben hat. Also das ist ja auch zu einem programmatischen Begriff für die ganze Kunsterzieherbewegung in der Zeit geworden. Und der schon 1921 diese Ausstellung gemacht hat, des Freien Bundes, der Genius im Kinde, wo er eben Kinderzeichnungen ausgestellt hat und damals ein Archiv für Kinderzeichnungen weltweit angelegt hat, was bis heute in Kästen in Mannheim rumliegt und nie aufgearbeitet wurde. Unter anderem hat er auch Kinderzeichnungen von Kindern von Künstlern gesammelt, was eine unheimlich spannende Geschichte ist. Und da muss man mal sehen, wie das weitergeht. Ja. Und in der Weimarer Republik gewann eben in der Kunsterziehung der Gesichtspunkt der schöpferischen Gestaltungskraft des Kindes eben programmatischen Charakter. Er manifestierte sich zuerst in einer Ausstellung, da sehen wir das Plakat, der Kunsthalle Mannheim und dann in dem damals vielfach aufgelegten Buch Der Genius im Kinde, was man heute sehr billig im Antiquariat kriegt. Das Wort Genius bezeichnete die Naturkraft des Naiven in seiner Totalität vor Einbruch der Pubertät. Diese Kraft sollte durch eine kindbezogene Kunstpädagogik freigesetzt und in Anführungszeichen als heiliger Born gegen eine technisierte, entseelte Umwelt möglichst lange erhalten bleiben. Das war die Basis. Und Geist hat schon 1929 über seine Arbeit, also bevor die Akademie und die Akademieschulen gegründet waren, über seine Arbeit eine ganze Bauhauszeitschrift gemacht. Also das ist diese legendäre Serie der Bauhauszeitschriften. Und da sehen Sie der wilde Kerl. Und der ist auch in der Werkmonographie von Fritz Winter abgedruckt. Und da ist dann ein Winterbild nebendran gestellt. Und das war ein Spezifika von Geists Kunstunterricht, dass er Arbeiten von bekannten Künstlern, auch Originale von Paul Klee, mit in die Schule genommen hat und die Schüler darüber schreiben ließ. Also er war zunächst in Meuselwitz, bevor er nach Halle kam. Und da gibt es viele Dokumente, unter anderem über das berühmte Bild Engel der Geschichte, Angelus Novus von Paul Klee, was es seinen Schülern gezeigt hat und die Texte geschrieben haben. Da werden Sie nachher nochmal eine schöne Quelle zu hören. Und ich will erst mal zitieren, was er in dieser Bauhauszeitschrift zu seiner Arbeit schreibt. Und es ist sicher auch programmatisch für das gewesen, was er dann in Halle gemacht hat. Überschrieben ist das ganze schöpferische Erziehung. Der Gestaltungsunterricht, so wurde der Unterricht genannt. Und das finde ich einen unheimlich interessanten Begriff. Also als ich nach Halle kam, haben wir ein Jahr mit dem Kultusministerium gestritten, ob wir dieses Fach Kunsterziehung nennen müssen. Es gibt ja auch keine Sport, keine Deutscherziehung, keine Ethikerziehung, aber es gibt eine Kunsterziehung, ob wir dieses Fach nicht gestalten oder Kunst nennen können. Ja? Aber da hatten wir keine Chance, uns durchzusetzen. Ja? Also, weil es ist insofern spannend, weil der Begriff des Gestaltens dann auch nochmal bei Reichmann eine große Rolle spielt. Geist schreibt, der Gestaltungsunterricht hat die Aufgabe, die freischaffende, zeichnerisch-malerische und plastische Äußerungsfähigkeiten des Kindes zu entwickeln und zu entfalten. Das Kind soll je nach Maß seiner schöpferischen Kräfte befähigt werden, sich mit zunehmender Lust am Gestalten der Realität in Formen und Farben zu bemächtigen und die Kräfte der Fantasie zu betätigen. Der Gestaltungsunterricht zu Geist betrachtet das Kind in all seinen Äußerungen als eine organische Einheit. Er steht bewusst gegen die intellektuellen Methoden der Arbeitsschule, die zum Teil ein guter Beginn waren, aber unter den Händen verknöcherter Pedanten jeglichen Alters, in Klammer armselige oder einer verkalkten Erziehung anhängend, zu einer einseitigen toten Begriffsvermittlung geworden sind, bei denen die Kinder nichts anderes zu tun haben, als die Verstandesexerzierübung der Schulmeister in bildliche oder plastische Darstellung zu übersetzen. Also Geist äußert sich häufig sehr aggressiv in so Texten, das wurde ihm auch später vorgeworfen, bei seiner Einstellung. Geist schreibt, das Kind in der Arbeitsschule, ein Abrichtungsobjekt, dessen eigengesetzlich organische Entwicklung systematisch zerstört wird, zugunsten einer lebentötenden Mechanisierung mit Unterstützung der staatlichen Schulbürokratie, die nach einigen freiheitlichen Verpflichtungen nunmehr frohen Herzens zum alten System übergegangen ist. Und
Der Gestaltungsunterricht hat im Weiteren die Aufgabe, die schöpferischen Kräfte im Kind für das Leben zu erhalten.

unfruchtbar zu machen. Denn der Mensch soll von klein auf dazu erzogen werden, das zu tun und zu gestalten, was seinem eigenen Erlebnis, seiner eigenen intuitiven Erkenntnis entspricht. Ja. Was damals aufgefallen sind bei Geist, waren solche Arbeiten, also Materialarbeiten, und durch diese Arbeiten, das schreibt er dann auch, ist er durch Josef Albers am Bauhaus angeregt worden. Albers war einer der Lehrer, die Grundlagenübungen am Bauhaus gemacht hat, bei denen das Material und das Experimentieren mit Material eine große Rolle gespielt hat. Und ja, Geist hat mit seinen Schülern solche Materialien gesammelt und dann eben solche für die damaligen Zeit außergewöhnlichen Materialkompositionen eben gemacht. Und er schreibt, die Materialkompositionen sind nur ein Beispiel für kompositorische Gestaltungen, bei denen die zeichnerisch-malerischen und plastischen Fähigkeiten der Kinder zur vollen Entfaltung kommen. Meist wird es ja so sein, dass dem Zeichenunterricht Kinder mit vollkommenen, lahmgelegten, schöpferischen Kräften übergeben werden. Sie haben große Hemmungen, wissen nicht, was sie wollen und warten auf ein erlösendes Kommando. Übrigens, der Kunstunterricht fing damit an, dass es Zeichnen nach Takt gab. Da stand der Lehrer an der Tafel und hat ein Blatt gezeichnet. Das war auf dem Katalog Kind und Kunst drauf. Und die Schüler haben eine Kreidetafel vor sich und sie stehen genau an derselben Stelle wie der Lehrer. Dann hat der Lehrer wieder ein Zeichen gegeben, mit dem Stock auf die Bank gehauen und dann durften sie ein Stückchen weiter zeichnen. Ja? Und da sieht man, wie dann doch bis dahin schon eine große Entwicklung stattgefunden hat. Und er schreibt, die Materialstoffe haben die Kinder selber gesammelt und Dinge zusammengetragen, von denen sich Erwachsenenweisheit nichts träumen lässt. Zunächst wurde ein Abfallmarkt eröffnet und anschließend mit Material komponiert. Erst später wurden die Kompositionen auf Pappe oder Papier geklebt oder plastisch stehend verarbeitet. Die Bildthemen wurden von den Kindern bestimmt. Anregungen zu einzelnen Arbeiten gaben wir nicht. Themen waren unter anderem Märchen von Hans Christian Andersen und Oscar Wilde. Die Arbeiten, so Geist, außer dem Leim, haben nichts gekostet und wir hatten damals kein Geld. Sie sind zum Teil auf alten Zeichenblöcken montiert, vergangene Arabesken aus vergangenen Jahrhunderten. Darauf sind diese Arbeiten aufgeklebt und in Klammer schreibt er, neues Leben blüht aus den Ruinen. Da sieht man die Kinder, wie sie in die Akademieschule gehen, mit Kisten, die er natürlich ganz systematisch sortiert hat. Rechts sieht man die Kinder beim Zeichnen mit Kohle. Und das ist eine der Ausstellungen, das Bild stammt wohl aus dieser Ausstellung der Volkshochschule in Halle, wo man eine Arbeit aus der Grundschule sieht. Das ist diese Arbeit, die aus Streichholzschachteln zusammengesetzt ist. Und rechts ist eine Arbeit aus dem Grundlagenunterricht von Josef Albers. Und links sieht man dann eben die Arbeiten von Geist und da sieht man natürlich eindeutig eben diese Beeinflussung. Und ich kannte das Mittel bisher nur aus der Geografie, wo es Sandkästen in der Didaktik gibt. Solche Kästen hat er benutzt. Und dann rechts sieht man, wie die Kästen mit den Materialien gefüllt haben, die die Schüler dann benutzt haben, um ihre eigenen Materialkompositionen zu machen. Und das sieht man hier nochmal und das ist doch ein wunderbares Selbstdarstellungsbild eines Kunstpädagogen mit lauter begeisterten Schülern, die alle die Hand heben. Es gibt übrigens eine Karikatur von Hans-Dieter Junker. Kunstpädagogen zeichnen häufig Karikaturen über den Unterricht. Die stammt aus den 70er Jahren, wo einer aufgrund des Freiwilligkeitsprinzips und des eigenen Engagements der Kinder, wo ein Kleiner mit dem Rucksack vor seiner Mutter steht, der kommt gerade aus der Schule und sagt zu ihr, wir mussten heute schon wieder zeichnen, was wir wollten. Ja. So, dann hat er natürlich umfassend publiziert, unter anderem Kind und Material bei Otto Meyer, den gab es damals schon. Und das sind Arbeiten aus seinem Unterricht. Wir haben ja gestern das Buch vom Zirkus gesehen und Geist hat einen langen Text geschrieben über die furchtbaren Kinderbücher seiner Zeit und hat mit seinen Schülern Kinderbücher gemacht, indem er so ein Thema aufgesplittet hat, dass immer ein Schüler ein Thema aus einer ganzen inhaltlichen Reihe übernommen hat und dahinter ein Buch gemacht hat. Und das ist das Buch vom Zoo, um 1930 entstanden, also man fährt mit dem Bus zum Hallenzer Zoo, kommt in den Zoo, das Haus am Zoo ist noch im Hintergrund und ich lasse es mal durchlaufen. Das sind dann die Arbeiten, die da entstanden sind, die hinterher zu dem Buch zusammengefügt sind. Das ist natürlich schon eine unheimlich interessante und sehr originelle Geschichte, die durchaus ihre Berechtigung hat und anregend sein kann.

0: sind alles Linienunterschnitte, vor allem das Rechte finde ich wunderbar, ein wunderbares Bild. Ja. Also das sind dann Dinge, wo die wahrscheinlich doch die ursprüngliche Schöpferkraft der Kinder dann durchgeschlagen hat. Das sind Arbeiten aus diesem Konvolut, was durch alle thematischen Bereiche geht. Da ist nochmal das schöne Leuna-Bild, was ich unheimlich gut finde. Der Schulchor, ja, Kioske, also alles Halle und dann der wunderbare Reiterbild. So, das Bild habe ich auch gefunden, was aber erst spät in seiner Relevanz entdeckt. Man sieht im Unterricht von Geist ein Kind mit Bausteinen arbeiten und was Sie sehen rechts ist eine Fröbel, Spielgabel. Und die waren an der Akademie wohl auch eingeführt und gerade jetzt im Bauhaus.
1: Glaubmann hat intensiv zu Fröbel gearbeitet.
0: Ja, genau. Und was ja gerade interessant wird, 100 Jahre Bauhaus, ist ja der Einfluss von Fröbel aufs Bauhaus. Ja? Gerade mit diesen Baukästen. Und Sie können jetzt im Merchandising vom Bauhausjubiläum einen Ankersteinbaukasten, ich bin ein Liebhaber dieser Kästen, Walter Gropius erwerben, weil Gropius mit diesen Baukästen Architekturunterricht am Bauhaus gemacht hat für seine Studenten. Ja? Das zeigt also wieder so eine Bedeutung von so einem Medium. Für die Ausbildung. Das Problem ist, dass sie unendlich teuer sind. Das ist das einzige Problem bei der ganzen Sache, aber unheimlich kreativ. Und dann tauchten solche Arbeiten bei Geist auf. Und zwar waren es Fotomontagen, wo natürlich eindeutig der Bauhaus-Einfluss von Holly Knott sichtbar wird. Und dann fing der große Streit an, wie weit ist das eigentlich von Kindern gemacht oder wie weit ist dann eigentlich die Anleitung des Pädagogen so groß, dass es nur noch um ein bestimmtes Ergebnis geht. Ja, weil es Flugtag September heißt, Reichwein, der fliegende Professor, hätte sich hier über die Collage gefreut. Und ja, also jetzt ist eine Verein links eine Collage aus der Grundschule, dritte Klasse von Geist. In der Mitte eine Collage von Moholy Nagy. Und rechts eine Collage, die ganz berühmte von Paul Citroën. Und da sieht man, wie alles in diese Schülercollage eingegangen sind. Und ohne genaue Vorgabe und ohne genaue Erläuterung ist eigentlich sowas nicht möglich, vor allem nicht eben mit Kindern in der dritten Klasse.
1: Weil man das umkehren muss, also dritte Klasse wäre fünfte oder sechste.
0: Genau, aber trotzdem nicht, ja. Und damals gab es dann eine relativ große Kritik. Und zwar, Geist hat in Frankfurt ausgestellt. Und Frankfurt war ja damals auch ein Zentrum des neuen Bauens. Und es gab eine Zeitschrift in Frankfurt von Ernst May herausgegeben, Das neue Frankfurt. Und da hat er auch seine kunstpädagogischen Konzepte wie in der Bauhauszeitschrift erklärt. Und damals gab es die erste Kritik, und zwar von einem Kunstpädagogen, der an der Pädagogischen Akademie in Frankfurt tätig war, Emil Betzler, der auch noch am Krieg eine große Rolle in der Kunstpädagogik geschrieben hat. Und er schreibt, und das finde ich eine spannende Geschichte zu diesen Arbeiten von Geist, und das ist eine wichtige Kritik. Geist übersieht das Kind, von dessen Eigenwollen er Achtung zu haben erklärt, um eines ästhetischen Effektes willen. Und darum ging es in vielen dieser Arbeiten, vor allem auch bei den Materialarbeiten. Betzler kritisierte weiter, plötzlich sind jetzt die ungegenständlichen Bilder da. Die Kinder malen, nageln und kitten das. Die Kinder malen, kleben, nageln und kitten da abstrakte Gebilde zusammen, die wie schlechte, völlig falsch verstandene Nachahmungen etwa der Schwitters-Klee-Arp anmuten. Natürlich fehlt auch die aktuelle Technik der Fotomontage nicht, wiewohl sie wahrhaftig gänzlich unkindlich ist und hier zu Resultaten führt, die nichts als Spielerei sind. Wie ist es möglich, dass die gleichen Kinder, die noch soeben ihre Männer und Bäume, wie wir die in den Bildern vorhin gesehen haben, zeichneten, auf einmal dies in ihre eigenste gegenständliche Welt aufgeben und sich abstrakt zu gebärden? Ja? Also Geist hat einen ganz gezielten Unterricht gemacht, einen ganz genau geplanten Unterricht, obwohl er immer behauptet hat, dass die Kinder bei ihm völlig frei arbeiten. Und ihm ging es eigentlich nur um diese Selbstdarstellung. Ja? Und in diesem Band Hans-Friedrich Geist und die Kunst des Kindes gibt es eine minutiöse Analyse von Dieter Heller, einem Mitarbeiter von Rainer Wick, über die Geistarbeiten. Und er schreibt, wie dieser Unterricht konkret ausgesehen haben dürfte. Entgegen der von Geis so heller in zahlreichen Publikationen, meist Zeitschriftenaufsätze, gebetsmühligartig wiederholten Behauptungen, er habe die Kinder sich weitgehend frei und unbeeinflusst entfalten lassen, kommt man zum Ergebnis, dass im Gestaltungsunterricht durchaus systematisch gelehrt und gelernt wurde. Dies ist ein Befund, der auch durch die bisher unveröffentlichten Manuskripte von Geist bestätigt wird, in denen von genauester Planung der kunstunterrichtlichen Prozesse die Rede ist. Diese Planungen bezogen sich sowohl auf die Themen, die von den Schülerinnen und Schülern im Gestaltungsunterricht zu bearbeiten wären, als auch auf die anzuwendenden Prinzipien der Gestaltung und der einzusetzenden künstlerischen Techniken. Und es wird bei diesen Collagen eben ganz deutlich. Ja, ein Höhepunkt dieser publizistischen Arbeit von Geist war eine mehrseitige Beilage in der damals bedeutenden Vossischen Zeitung in Berlin, ja, aus der Werkstatt der Meuslewitzer Kinder. Da war er noch Lehrer in Meuslewitz gewesen, bevor er nach Halle kam. Und das ist so das Typische an dieser Biografie. Dort hat er sich wie Vincent van Gogh gebärdet. Sie kennen vielleicht diesen berühmten Van Gogh-Film Ein Leben in Leidenschaft, wo Van Gogh im belgischen, holländischen Kohlegebiet gelandet und dort Pfarrer werden will, und als solcher Missionar für die Kunst hat sich Geist in Meuslewitz gesehen und mit den Kindern gearbeitet. Und das Interessante ist, dass das Ganze in eine Landtagsdiskussion über Kulturbolschewismus eingegangen ist, vor allem auch dieser Bericht als Ausgangspunkt. Und der Abgeordnete Leicht, den zitiere ich jetzt aus dem Reichstagsprotokoll, hat dazu Stellung genommen, und das Zitat: Wenn wir uns gegen den Kulturbolschewismus wenden, meinen wir damit auch Auswüchse, die sich neuerdings im Schulwesen zeigen. Ein Lehrer lässt seinen Schülern neuerdings die Freiheit zu zeichnen, was sie wollen, und mit diesen unbeholfenen Zeichnungen füllt er die Vossische Zeitung, ihre illustrierte Beilage. Dabei ergibt sich aus den mit abgedruckten Briefen, das waren die Stellungnahmen der Schüler zu Bilder von Klee, die als Briefe verfasst waren und dann als auch an Paul Klee gingen, dass die Schüler mit der Orthographie und Grammatik auf Kriegsfuß standen, weil Geist hat keinen Fehler, weder in der Grammatik noch in der Orthographie verbessert, was natürlich ungemein originell ist. Ja. Und gerade wenn man diese Äußerung zu Paul Klee, Angelus Novus, liest, da gibt es Schüleräußerungen, da beschreibt ein Schüler in der furchtbaren Orthographie, warum ihm dieser Angelus Novus wie Goethe erscheint. Ja. Völlig verrückte Sachen tauchen dann da drin auf, wo der Künstler eigentlich nicht davon ausgegangen ist. Und für Geist war natürlich dann der Bezug auf Klee klar, weil er immer diese völlig falsche und die falsche Richtung gegen die Behauptung gekommen ist. Klee habe sich an Kinderzeichnungen orientiert, was Klee sein ganzes Leben abgelehnt hat, ja, dass er da was mit zu tun hat. Und einer, der sich später von Geist distanziert hat, war Josef Albers, ja, indem er ihm nochmal klargemacht hat, was seine Materialstudien bedeuten, im Gegensatz, was er dann eben mit den Kindern im Unterricht macht. Ja. Und am Ende des Landtagsprotokolls steht Beifall bei der Bayerischen Volkspartei. Ja, so, und ich gucke auf die Uhr, um das Kapitel Geist abzuschließen. Er hat, und das ist das Rechte zur Wiedergeburt des Künstlers aus dem Volk, das zentrale Buch für den nationalsozialistischen Kunstunterricht geschrieben. Und das muss er mindestens 32 angefangen haben. Und wenn man beides gegenüberstellt, ja, da finden Sie keine Materialcollagen mehr in dem Buch, sondern das Buch ist voll von Scherenschnitten. Ich zeige Ihnen ein paar Ausschnitte, bei Seemann in Leipzig erschienen. Das waren damals seine Publikationen, kleine Weihnachtsfreuden, Spielzeug und so weiter und so fort. Und das ist die Widmung in diesem Buch. Ich widme dieses Buch den Kindern, mit denen ich gearbeitet habe. Ich hoffe, dass sie das Versprechen ihres jungen Lebens einlösen, indem sie für ihren Teil Neues schaffen im Sinne einer lebendigen Überlieferung des deutschen Volkstums. Und die kunstpädagogische Konzeption, die er dann entwickelt, stammt aus dem Volkstum. Ja? Aus Arbeiten in diesem Buch bildet er auch Arbeiten ab von Erwachsenen, die aber genau, die künstlerisch tätig sind, was ja auch angestrebt war, aber die genau in die nationalsoziale Ideologie passen. Und so sieht es aus. Die schöpferische Kraft lebt im Volk, also das Völkische, und das sind die Illustrationen. Ja? Also da liegen dann Meilen zwischen dem, was wir aus dieser Bauersgeschichte können, die heilige Jungfrau Maria oder Ostereier bemalen, wird ja heute noch an Grundschulen gemacht. Ja, aber Das sind dann die volksbildnerischen Techniken und künstlerischen Techniken, die er dann eben einführt. Ja. Ich komme zu dem zweiten, von dem ich bis zu Beginn dieses Projektes überhaupt nichts wusste, der in keiner kunstpädagogischen, historischen Dokumentation auftaucht, der aber 1931 berufen wurde. Das ist Fritz Alexander Kaufmann. Kannte von Ihnen jemand den Namen? Aus der Literatur auch nicht. Ja, noch was kurz zur Biografie. Er ist 91 in Denkendorf in Schwaben geboren, ist in Ebersbach an der Vils groß geworden, kommt aus einem sehr reichen Elternhaus. Und zwar die Eltern haben in diesem Denkendorf die ehemalige Klosterruine als Produktionsstätte für Essig, für Gurken und alles Mögliche, es hat immer gut gerochen, benutzt und dort ist er aufgewachsen. Das spielt später eine große Rolle. Und die war bis 1907 im Privatbesitz. Und er studierte dann Romanistik, Anglistik, Kunstgeschichte in Tübingen, Paris und London. Er war also im Vergleich zu Geist weltgewandt. Ja? Und so hat er sich auch eben begriffen, war sehr elitär. War im Ersten Weltkrieg mit dem gleichen Schicksal, dass er schwer verletzt wurde bei einem Gasangriff. Und trat dann eben nach dem Ersten Weltkrieg in den höheren Schuldienst ein. Und er ist zum ersten Mal aufgefallen, dass er ein ganz lange im Gebrauch befindliches Deutschlesebuch entwickelt hat und wurde dann Studienrat und wollte nicht in eine Stadt, sondern ging nach Pfullingen. Und da wir so viel über die Deutsche Demokratische Partei gehört haben, er war Mitglied und er war bewusst Mitglied, er äußerte sich auch dazu, weil er der Meinung war, er könnte über die Politik, und er war dann an Kultur- und Bildungspolitik interessiert, eben die, wie man so schön sagt, die Verhältnisse zum Tanzen bringen. Ja? Aber er hat dann auch kandidiert, ist aber mit seinen Kandidaturen eben gescheitert. Und was noch wichtig ist, er war mit Ossetzky befreundet und war in der Liga, in der Deutschen Liga für Menschenrechte, was ihm später schwere Probleme beschert hat. Er wurde dann 31 als Professor hier berufen, weil man seine Schriften kannte. Er hat ganz viel publiziert in Standesschriften, wie ich das immer nenne, der Philologen, über Kunsterziehung, über Bildungspolitik und wurde dann 33 sofort entlassen. Und er wurde allerdings mit einer Pension entlassen, aber diese Entlassung hat ihn so schrecklich getroffen, dass er da eigentlich überhaupt nicht mit zurechtkam. Wir haben ja gehört gestern bei Herrn Amelung, dass Reichmann an die Schule zurückging. Das war ein wunderbarer Gedanke. Aber sowas kam für Geist nie in Frage, dass er jetzt ans Gymnasium in Pfullingen zurückgegangen wäre und dort versucht hätte, weiterzuführen in der Schule, was er an der Pädagogischen Akademie hier gelehrt hat. Und er war da auch zu elitär. Da liegt ein ganz, ganz starkes elitäres Bewusstsein zugrunde. Er hat Dutzende von Anträgen geschrieben über die Wiederverwendung, hat dann auch mit geschickten Publikationen versucht, sich da wieder ins Gespräch zu bringen. Und es ist ihm nicht gelungen. Es gibt einen wunderbaren, schönen Fund, der bekannte schwäbische Realist hat ihm die Karte gezeichnet, die Familie Kaufmann zieht nach Halle um. Ja. Also das können nicht viele Professoren von sich zeigen, dass sie so eine schöne Widmung kriegen. Und wenn man das im Detail anguckt, ist das wunderbar. Ja. Seine Antrittsvorlesung, und daraus möchte ich noch zitieren, an der Pädagogischen Akademie Halle hielt er am 7. Mai 1931 zum Thema der Begriff der Qualität und der Kunstunterricht. Kaufmann ging dabei auf einen anthropozentrisch fundierten Qualitätsbegriff ein. Qualität entstehe, so Kaufmann, durch die Nähe der organischen und künstlerischen Form. Der Mensch orientiere sich in seinen schöpferischen Einfällen an der Natur und führe bewusst oder unbewusst Vorbilder und Strukturen der Natur in eigenen technischen oder architektonischen Entwürfen weiter. Kunstvermittlung bedeutet, wie Kaufmann ausführte, das Entwickeln einer Sensibilität für Formen als Grundlage subjektiver künstlerischer Gestaltung und wörtlich, sofern der Mensch ein entwickeltes Formgefühl hat, gewinnt er auch zu bestimmten Zufallsformen der Natur, zu Wellenkämmen, Gebirgslinien, Luftströmungen, Wolken und anderem, gelegentlich ein Verhältnis, nämlich dann, wenn sie Gestaltantriebe entfalten, als neue Einfälle wirken oder Menschen der Rhythmung besonders aufgeschlossen sind. Und der Vortrag endete mit folgenden Sätzen: Das Erlebnis der Qualität, also der totalen menschlichen Wertigkeit, wie sie unmittelbar von dem Eigenleben hochkommen.

komplizierter Formen her weht, hat das Gewicht unbedingter Gewissheit. Ich habe das Gefühl, dass man in einer Zeit, wo alles relativiert scheint, den Gewissheiten der Qualität der äußerste Betrachtung schenken muss. Ganz bestimmt aber weiß ich, dass das deutliche Wissen und das Besorgtsein um Qualität, mit anderen Worten, das spezielle Verantwortungsgefühl für menschlichen Gesamtwert, die bis heute einzig berechtigte Grundlage des Gestaltungsanspruchs einer Elite sein kann. Und ich denke, dass wir an dieser Akademie in diesem Sinne arbeiten werden. Der ganze Nachlass von Kaufmann liegt im Deutschen Literaturarchiv in Marbach fast völlig unbearbeitet, unaufgearbeitet. Tausende von Seiten. Ich habe da ein paar Tage verbracht. Und da liegen mehrere Doktorarbeiten wahrscheinlich drin. Und er hat neben dieser Tätigkeit in Halle noch eine tausendseitige Formwissenschaft verfasst, ja, die nie zum Druck gekommen ist, die auch in Marbach liegt, wo ich mich eingelesen habe, aber es ist so schwierig zu lesen, diese Texte, die alle mit Hand geschrieben sind. Und was mich dann interessiert hat, aufgrund seiner Tätigkeit in Halle, dass er die Idee einer Sammlung entwickelt hat. Und da wir hier in den Frank-Stiftungen sind und oben dieses wunderbare Naturalienkabinett sind, da wirklich ganz viele Bezüge bestehen. Und ich habe damals versucht, ob ich irgendwelche Hinweise von ihm auf diese Sammlung, die ja eine parallele Idee hatte, ja, also über diese Sammlung als Realien was zu vermitteln. Deswegen ließ sich ja Franke das von seinen Mitarbeitern oder eben Missionaren mitbringen. Aber es findet sich keinerlei Hinweis. Und wir haben übrigens damals eine wunderbare Studie gemacht und haben, wir wollten immer, dass man diese Sachen wieder anfassen darf, bewegen darf und die Schränke aufmachen kann. Und es gibt eine tolle Arbeit, das war dann eine Magisterarbeit, wo das Ganze virtuell dargestellt wird. Also der Schrank ist virtuell, man kann die Türen aufmachen, kann reingreifen, kann die Puppen rausholen, kann sie angucken, kann sie drehen. Und unsere Idee war, dass man die selbst ergänzen kann. Und da gibt es ein schönes Beispiel, dass man die Franke-Puppe aus der Südsee durch eine Barbie ergänzt und nebendran die Kleider legt, die zu DDR-Zeiten von der Mutter genäht werden, weil nur nackte Puppen importiert werden dürfen und so weiter und so fort. Ja. Also diese, für mich als Medienspezialist war diese Wunderkammer ein traumhaftes Erlebnis, und Sammeln als ästhetische und didaktische Kategorie ist er dann auch eben die kunstpädagogische Theorie eingegangen. Und er wollte so eine Sammlung aufbauen, und in Marbach liegen hunderte von kleinen Zetteln, wo er wohl schon Objekte hatte, die er beschrieben hatte, die dann die Texte zu diesen Objekten werden sollte. Also das, was er über Form schreibt, abstrakt, eben in der Ausstellung dann eben demonstrieren. Ja? Und er schreibt dazu, Hauptzweck der Sammlung ist die Ausstellung beispielhafter exemplarischer Formwert rein, so hat er das dann genannt. Ja? Die Dinge haben einen Formwert, ich mache dazu rein und stelle den Formwert vor, möglichst aus der Welt. Und das ist das Interessanteste der alltäglichsten Gebrauchsgegenstände. Das ist übrigens eine Idee, die der Deutsche Werkbund in den 60er Jahren aufgenommen hat und an die Schulen in Deutschland sogenannte Werkbundkisten, als der Designunterricht anfing, da ging es auch um Form, geschickt hat. Dann konnte man aus der Werkbundkiste ein exemplarisches Mittagstischservice oder ein exemplarisches Kaffeeservice von Arzberg rausnehmen und von den Schülern aufbauen und in den begleitenden Heften diesen Anschauungsunterricht an den Objekten über diese Form machen. Ja? Also legendäre Vermittlungsobjekte. Ja. Und er schreibt, es sind ja grundsätzlich zwei Typen von Reihen zu unterscheiden. Wertreihen innerhalb einer gegebenen Grundform, das sind pädagogisch die bedeutsamen, und B, Wertreihen hinsichtlich des tatsächlichen Ranges der Form zwischen verschiedenen formalen Grundtypen. Und da fällt bei ihm auch der Kitsch drunter. Er hat dann die Idee gehabt, durchaus eben bedeutende Formen, wie zum Beispiel eine wunderbare Muschel, ja, mit irgendwelchen Kitschobjekten dann eben in den Ausstellungen als Lehrbeispiel und ein Anschauungsbeispiel zu konfrontieren. Also, er hat Sägeschiefe gesammelt, er hat Näharbeiten gesammelt. Auf einem Zettel steht zum Beispiel ein Warenhausblender. Lange leere Linien, keine geschlossene Form, alle Teile gesägt. Das hierdurch entstehende Kantige und Kahle wirkt auf uns heute als kubischer Reiz. Die Öde der Formen entsteht im Einklang mit den papiersteifen Segeln, deren Zahl sozusagen multipliziert erscheint und von denen noch beliebig mehr kommen könnten. Beweis, dass keine echte Spannung entsteht. Also es ist wunderbar, mit Schülern in ein Euro-Läden zu gehen und Sammlungen zu machen.
und das, was man dort findet, eben auch in den Unterricht zu transportieren und dann eben zu analysieren. Ja, Kaufmann hatte auch den Lehr... Ja, ich mache Schluss. Ja. Kaufmann hat auch in Halle den Auftrag gehabt, einen Lehrplan zu schreiben. Und das endete damit, dass er schreibt, ich kann zwar einen tollen Lehrplan schreiben, aber die Lehrer sind nicht qualifiziert, diesen Lehrplan in die Praxis umzusetzen. Und da habe ich mir eine Notiz gemacht, damals 64, Georg Picht, Bildungskatastrophe. Und habe jetzt einen Aufsatz geschrieben über die deutschen Bildungskatastrophen seit Picht in der ästhetischen Erziehung. Und jetzt kommt noch was das war die Kaufmann-Firma. Und jetzt kommt noch was ganz Wichtiges zum Abschluss. Kaufmann hat ein Buch geschrieben und Peter Hertling hat es genannt, die poetische Summe aller kunstpädagogischen, kunstgeschichtlichen und philosophischen Studien. Und das ist der Roman Leonard. Und der ist jetzt in der Neuauflage erschienen, weil der Enkel von Kaufmann, Kai Kaufmann, Professor für Literaturwissenschaften in Bielefeld ist. Und der hat in Marbach nochmal 500 Seiten ausgekramt, die dazugehören, aber von Kaufmann nicht weiter bearbeitet sind. Und bei Waldstein ist das letztes Jahr erschienen, ungefähr 600 Seiten, knapp 700 Seiten. Aber man kann es nicht durchlesen. Man kann es sich auf dem Pult lesen und jeden Tag 20 Seiten lesen. Ja. Und er wollte das im Untertitel nennen, ästhetische Selbsterziehung eines Kindes. Und das ist spannend, dass er das weggelassen hat, weil der Begriff Selbsterziehung, ohne das weiter auszuführen, in der Reformpädagogik wieder eben eine große Rolle spielt. Und ja, ich mache noch ein Zitat, ein kurzes von dem Nachwort, von dem wirklich spannenden, langen Nachwort von Kai Kaufmann zu dem Buch seines Vaters. Er schreibt dazu, aber die idyllische Vorstellung von der Welt, das Behagen in ihr, die Lust an der eingehenden Beschreibung, sie haben nun mal ihren Grund in der Überzeugung, dass das, was ist und besonders das, was schön ist, auch sittlich oder sozial stimmt. Und das finde ich eine ganz wichtige Bemerkung. Ja. Also dieser Begriff der Form geht bei, wie auch am Bauhaus empfehlen, was man heute übersieht, geht ins Ethische. Und dieses Buch wurde immer mit, das ist immer noch eines der großen unbekannten Bücher in der deutschen Literaturgeschichte, wurde immer verglichen mit À la recherche du temps perdu oder auch mit Walter Benjamin, Berliner Kindheit. Ja. Und spielt in Schwaben und Kai Kaufmann schreibt, wenn er das fertig gemacht hat, das Buch bis ins Erwachsenenalter, wäre das der schwäbische Buddenbrock geworden. Ja, und ganz zum Schluss, weil wir über die Feste geredet haben, das finde ich ja wunderbar. Ich habe mich in diesem Jahr viel mit Festen beschäftigt übers Bauhaus, weil die Bauhäusler waren in Weimar viel berühmter als ihre, am Anfang zumindest, mit ihren Festen als mit ihren Designobjekten und mit dem, was sie als Kunst produziert haben. Und da sind permanent Feste gelaufen. Und da geht es auch darum, was Sie gesagt haben, wie so ein Fest und so eine Festkultur, die ja am Bauhaus, weil es ja was völlig Exotisches in Weimar war, zusammengeschweißt hat, dass ich denke, dass das selber in Halle gewesen ist. Ja? Dass das eine ganz große Rolle gespielt hat. Aber dann eine wunderbare kleines Zitat am Ende aus den Hallischen Nachrichten, Februar 33 wohl. Da steht, am 13. Februar stand zum Zwecke der Förderung des Gemeinschaftslebens in der Aula, Klammer auf, zwei Ausrufezeichen, der Akademie ein Maskenball statt. Von dem Vorbau der Orgel herunter führte eine Rutschbahn in die Aula. Diesen Weg mussten sämtliche Damen nehmen, ob sie wollten oder nicht, um so das Fest zu eröffnen. Von der Akademie war nichts zu spüren. Der Raum war vollständig auf Maskenbetrieb eingestellt. Die Wände waren mit grotesken Bildern, Türen und Pfeiler mit Gold- und Silberpapier, Fenster und Beleuchtungskörper mit Vorhängen verkleidet. Fantasiekostüme aller Art waren vertreten, Dozenten und Professoren also kaum erkenntlich. Wunderbar. Die laute, wenig schöne Musik bestand natürlich aus Jazz, waschechte Negermusik. Und damit bin ich am Ende. Aber ich habe leider kein einziges Bild zu so einem Fest gefunden, aber wenn es wieder eine Akademietagung gibt, beenden wir die mit einem Fest.

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2: In kleiner Runde? Ja, ja, kenne ich. Das ist doch dieser Podcast mit den zwei Medienüberlebenden, oder? Wie hießen die gleich nochmal? Hier Maurice Geider und Nadine? Nee, Quatsch, Julia Krüger. Die beiden quatschen jede Woche mit Medieninsidern über Medien halt. Höre ich echt oft. Ganz gut eigentlich.
3: Hier ist euer Lieblingsmedien-Podcast, den es überhaupt gibt. Hier ist in kleiner Runde mit Julia Krüger und Maurice Geider. Hallo Julia.
4: Hallo. So,
3: hallo.
4: Wie geht's denn? Alles gut?
3: Ja,
4: Müssen wir immer mal ganz kurz den Smalltalk so abhaken.
3: Ja, aber ist ich ja will klar. Nicht über Hitze reden. Ich weiß, es wird ganz schlimm, 40 Grad. Also ich will nicht drüber reden.
4: Nee, lass nicht drüber reden.
3: Ich bin nur irritiert über so manche Abwehrtechniken der Hitze. Bei mir hier im Viertel haben ganz viele Leute so Aluminiumfolie vors Fenster gehängt.
4: Echt, ja?
3: Und ich frage mich, nutzt das was?
4: Wenn die das machen, wird es bestimmt was nützen. Die werden das sicherlich sich gut überlegt haben. Ja, das wird die Sonne abprallen sozusagen, ne? Die reflektiert
3: oder
4: das so
3: oder hier sind
4: ab.
3: Alle plötzlich zu Hanfbauern geworden.
4: Vielleicht.
3: Oder zu Haschischbauern. Das kann auch sein. Auf jeden Fall, bei mir im Viertel ist es sehr auffällig. Sehr viel Aluminium, weißt du, so Notarzt-Aluminiumdecken hängen an den ganzen Fenstern hier.
4: Ach, das ist ja interessant. Das habe ich ja noch nie gesehen. Aber du, ich muss sagen, unsere Wohnung, die ist so gut isoliert, hier ist eigentlich gar nicht so heiß drin. Letztes Wochenende war es mal kritisch. War es mal kurz kritisch. Da haben wir, glaube ich, zu lange die Türen offen gelassen. Aber jetzt ist alles wieder gut. Du, Maurice, ich kann dir was Schönes erzählen.
3: Erzähl mal.
4: Und zwar war ich bei Radio Koli zu Gast. Du hast es vielleicht mitbekommen. Ich hatte dir ja auch Bescheid gesagt, weil eigentlich wollten wir ja da mal zusammen hingehen.
3: Ja.
4: Wir wurden letztes Jahr schon eingeladen von den lieben Leutchens. Aber das haben wir irgendwie immer alles nicht geschafft, weil war auch immer schwierig mit der Logistik, weil du ja nun in Köln bist und Radio Koli, die sitzen hier in Kreuzberg in Berlin. Und jetzt hatte ich mich bei ihnen gemeldet und habe gesagt, Leute, ich ziehe bald weg. Wenn wir das noch irgendwie machen wollen, wir zwei oder wir alle zusammen, dann müssen wir das jetzt über die Bühne kriegen. Und deshalb haben wir einen Termin gefunden. Und deshalb war ich diese Woche bei Radio Koli. Und Radio Koli, das ist ein ganz, ganz tolles Medienprojekt von dem Träger Mosaik. Und zwar gestalten da Menschen mit und ohne Behinderung gemeinsam einmal im Monat eine Radiosendung, die dann auch unter anderem bei Alex Berlin läuft, wo ja unser Podcast auch läuft. Das heißt, wir haben da sogar eine Schnittstelle gemeinsam. Mhm. Und genau, die laden dann zu dieser Sendung auch immer prominente Gäste ein und eben auch mich.
3: Mach dich doch nicht kleiner, als du
4: also,
3: bist.
4: Also zum Beispiel war Klaas schon da, Tommy Schmidt, Sophie Passmann war vor mir da, Milan Peschel, Fat Tony und so weiter.
3: Kenne ich
4: also,
3: alle nicht, ich kenne nur Julia Krüger, ich weiß nicht, wer die anderen sind.
4: Genau. Ist aber witzig, dass ich habe fast alle davon auch schon interviewt, habe ich denen dann auch erzählt. Fat Tony habe ich schon interviewt, Milan Peschel, Klaas war auch schon damals in meiner Sendung. Auch da hatte ich einige Schnittstellen mit den Kollegen. Ja, und das war für mich wirklich eine ganz, ganz tolle Erfahrung. Und ich mag das auch, dieses Projekt so zu unterstützen, weil ich finde, Medienarbeit ist in allen Bereichen ultra wichtig, auch für Menschen mit Behinderung. Und ich finde es vor allen Dingen deshalb auch so schön, dass die Möglichkeit bekommen, selber so eine Sendung zu gestalten. Also die machen wirklich, so wie das halt in normalen Radioredaktionen dann auch läuft, die machen eine Redaktion. Sitzung und die bereiten dann zum Teil auch die Interviewfragen selbst vor und die moderieren dann auch und so, ne? Natürlich alles mit Unterstützung. Aber die haben das so toll gemacht und man merkt, die blühen da so auf und die wachsen da auch so über sich hinaus. Und manchmal, so ist es ja bei Menschen mit Behinderung, das haben mir die Betreuer auch erklärt, du kannst das halt manchmal, das ist halt alles so tagesformabhängig bei denen. Ne? Mhm. Manchmal sind die halt total gut drauf und dann funktioniert das und dann gibt's halt Tage, da muss man dann halt vorzeitig irgendwie abbrechen oder so, weil's dann halt doch nicht so richtig gut läuft oder dann schläft einer zwischendurch ein oder so, ne? Und aber das ist alles so herzlich und so liebevoll gestaltet, dass das wirklich für mich eine ganz tolle Erfahrung war. Und was ich auch so im Nachhinein, man lässt ja da nochmal so ein bisschen Revue passieren und ich bin dann schon so den ganzen Tag mit den Gedanken noch so rumgelaufen. Und ich fand das total schön, dass ich zwischendurch echt einfach vergessen habe, dass das Menschen mit Behinderung sind. Mhm. Wir haben uns einfach, es war wie, es, klar, ein normales Gespräch ist jetzt ein bisschen übertrieben gesagt, weil es gibt da natürlich schon die Sprachbarrieren, aber es war trotzdem im Endeffekt so, als würden wir uns ganz normal unterhalten. Und so haben wir das Interview auch gestaltet, dass ich auch Gegenfragen gestellt habe und so. Und das war dann, es war einfach richtig, richtig schön. Und ich glaube, gerade für Menschen, die selten in Kontakt kommen mit Menschen mit Behinderung, was ja den meisten von uns tatsächlich so geht, weil alles immer so, weil nicht viel inklusiv ist, muss man ganz ehrlich sagen.
3: Ja, es ist leider eine sehr getrennte Welt nach wie vor.
4: Ja. Und das ist so schade. Und deshalb hat man dann manchmal ja auch so Berührungsängste, ne? Oder weiß nicht, wie soll ich dem gegenübertreten oder was kann ich fragen, wie kann ich was sagen und so. Und deshalb finde ich solche inklusiven Projekte so wichtig und finde das richtig cool. Und umso cooler auch, dass es so Betreuer gibt wie Carsten und Olli zum Beispiel von dieser Einrichtung da von Mosaik, die halt sich auch die Zeit nehmen, ne? Weil ich habe dann noch so eine Führung bekommen durchs Haus, weil die wäre das wie so eine Tagesbetreuung dort und habe dann halt gesehen, was die Betreuer da auch alles leisten müssen. Und das ist, also ich habe, das habe ich schon öfter gesagt, ich kann es nur mal wiederholen, ich habe so einen Respekt vor diesem Pflegeberuf. Es ist einfach so eine krasse, heftige mentale und auch körperliche Arbeit. Und wenn die sich dann aber trotzdem noch Zeit nehmen für so ein zusätzliches Projekt wie dieses Medienprojekt und diese Radiosendung gestalten, ist das einfach echt, also wirklich super.

0: toll, dass du auch diese Initiative jetzt ergriffen hast und gesagt hast, Leute, ich ziehe um, ich bin da nicht mehr so easy peasy in Berlin. Ja. Lasst uns das jetzt machen. Ich freue mich sehr auf diese Folge. Ich hoffe, du hast viele Insider verraten.
1: Ich habe bestimmt viel zu privat gesprochen. Ich war bestimmt viel zu privat, weil das ist natürlich dann auch so eine sehr verlockend dann, ne, wenn man so.
0: Aber es ist eine Ansichtssache so mit dem viel zu privat. Die Kolleginnen und Kollegen bei Promiflash sehen das bestimmt nicht so kritisch.
1: Ich glaube nicht, dass Promiflash über mich berichtet. Aber
0: kommt drauf an, was du machst.
1: Bin ich auch sehr dankbar für.
0: Ja, das stimmt. Ich war auch bei einem Event, das wirkt jetzt im Nachgang. Ja, das hat eine andere Größe und aber nicht so eine herzliche Tiefe. Und zwar war ich bei der, und dann, wenn ich damit fertig bin, Leute, kommen wir zu den wichtigen Medienmeldungen der Woche. Ja. Ich war letzte Woche beim Sommerfest der Medienstiftung Nordrhein-Westfalen, genauer der Film- und Medienstiftung Nordrhein-Westfalen und des Medienmagazins dwdl.de. Das klingt alles erstmal wahnsinnig trocken. Es ist das wichtigste Medien Get Together in Deutschland. Und das sage ich jetzt nicht einfach so und will damit jetzt irgendwie so Events wie wie die Berlinale und Fernsehpreis und Filmpreis, will ich jetzt alles gar nicht in den Schatten stellen. Aber de facto ist es so, dass zu diesem Event wirklich alle wichtigen Medienmenschen kommen. Und ich war auch eingeladen. Ich weiß nicht, wie ich auf dieser Liste gelandet bin, aber ich war ein kleiner Spion an dem Tag. Ich habe für unseren kleinen Medienpodcast spioniert. Also nur mal die Größe dieses Events zu erklären. Die Medienstiftung in NRW ist einer der größten Förderer von Medienproduktionen. Jede zweite Minute im deutschen Fernsehen wird in Nordrhein-Westfalen produziert und dementsprechend hängen da natürlich auch viele, ich muss mal so sagen, am Rockzipfel der Medienstiftung, ja? Also viele sind davon finanziell ein bisschen abhängig, dementsprechend kommen die da auch und wir sind auch alle abhängig davon, dass dwdl.de nett über uns schreibt, also kommen wir auch alle. Ja, so in etwa war das und vor Ort waren neben den Senderchefs von ProSieben, Sat1, RTL, WDR und so weiter auch einige Medienpersönlichkeiten, die man sonst super selten bei solchen Events trifft, weil diese Events halt meiden, aber weil dieses halt so wichtig ist, war auch Jan Böhmermann da. Zum Beispiel, der nie auf so Red Carpet Events geht. Das macht er eigentlich nicht. Der war sogar auf dem roten Teppich und hat sich mit Thomas Lückerath, dem Chefredakteur von dwdl.de und Geschäftsführer, sowie auch mit dem Chef der Medienstiftung fotografieren lassen. Das finde ich ganz funny, weil Böhmermann halt wirklich nie irgendwo ist. Und das zeigt halt dann doch die Größe, neben natürlich der Kölner Prominenz, die da war. Es waren zum Beispiel auch der neue Tagesthemensprecher Jörn Schönborn, der bis dahin WDR-Chefredakteur war. Der war zum Beispiel da. Es waren viele andere Medienmachende da. Es waren alle möglichen Schauspielerinnen und Schauspieler da. Von
1: Annette Frier.
0: Annette Frier zum Beispiel. Genau, Annette Frier habe ich gesehen. Es waren auch so Medienveranstalter da, die sonst so andere Events machen, also andere Medien-Get-Togethers, wie zum Beispiel Seriencamp, der Microsoft, der war da. Also es war extrem voll. Es waren überraschend wenig, ich sag jetzt mal so, es waren überraschend wenige andere Moderationskolleginnen und Kollegen da, sondern wenn, dann waren es nur die ganz, ganz Großen, ja. Und das fand ich ganz interessant zu beobachten. Und vor allem war eine Sache sehr präsent vor Ort, was ja in der letzten Woche innerhalb der Medienbranche für ein ordentliches Geschüttel gesorgt hat, denn die Produktionsfirma C-Point hat ihre wichtigste Produktion verloren. C-Point produziert Let's Dance. Und Nina Kling, die Geschäftsführerin von C-Point, die war auch vor Ort in einem gelben Sommerkleid. Und Let's Dance wird ab übernächstem Jahr, nächstes Jahr macht es die C-Point noch ein letztes Mal, wenn man jetzt schon in Vorbereitung ist. Und danach geht das zurück an BBC Studios, die das ursprünglich auch tatsächlich die Lizenz dazu besitzen. Das ist für C-Point ganz, ganz bitter, weil es A, die größte Produktion ist neben dem Sommerhaus der Stars und B, natürlich dann auch viele der Kolleginnen und Kollegen, die Produktionsfirma verlassen werden, zu BBC Studios gehen werden. Und Nina Kling habe ich beobachtet, wie sie auffällig oft die Nähe zu ProSiebenSat.1 Vertretern gesucht hat. Vor Ort war ja zum Beispiel Henrik Pabst, der neue, der ist CCO bei ProSiebenSat.1, also Content-Chef. Und durch die neue Struktur, die wir ja letzte Woche schon vorgestellt haben, ist er jetzt der Chef von allen Sendern quasi, so inhaltlich. Da stand sie. Sie stand lange mit Hannes Hiller, der bei ProSiebenSat.1 für Factual und Show ist er zuständig, also für Show vor allem Ding. Da stand sie ganz, ganz lange. Und dann, es war so funny, ich stand halt in einer anderen Runde.
1: Ist auch einfach krass, wie du alle kennst einfach. Du, wenn du mit Maurice auf ein Event gehst, ne,

0: Der kennt das Gesicht, der kennt den Namen dazu. Und das sind
1: aber die
0: Leute
1: meisten
0: hinter
1: kennen mich
0: den
1: nicht. Das
0: Kulissen.
1: Das ist ja funny. Das ist ja so
0: ja,
1: funny. Ich kannte die
0: aber
1: alle.
0: Ich kenne die auch nicht. Also, ne, vielleicht hat man den Namen mal gelesen bei DWDL, aber habe ich ein Gesicht dazu? Nee, weil die siehst du ja nie. Die sind ja hinter den Kulissen permanent. Gerade irgendwelche Chefs von Produktionsfirmen, weiß ich doch nicht, wer das ist. Aber
1: ich
0: du,
1: auch ganz,
0: du bist
1: ganz,
0: wirklich
1: ganz,
0: ein guter Spion, weil du kennst die alle.
1: Ja, habe mich ganz lange auch mit Andreas Bartel unterhalten, frühere
0: ja,
1: RTL 2.
0: Den kenne ich natürlich, mit dem hatte
1: ja,
0: ich auch zu tun
1: sagen.
0: Bei RTL 2, ja.
1: Ja, darum, der konnte sich auch an dich noch erinnern. Wir haben mich ganz kurz auch über dich geredet, aber
0: ja, was hat
1: das
0: er
1: gehört
0: gesagt?
1: Jetzt hier nicht her. Nur Nettes.
0: Das will ich hoffen.
1: Aber zurück zu Nina Kling. Dann meine frühere Kollegin, die früher bei NTV Nachrichten moderiert hat, Jule von Gülsdorf, die ist ja jetzt ProSieben Newstime-Moderatorin unter anderem, hat dann gesagt, pass auf.
0: Darfst
1: dann
0: du
1: gesagt,
0: das erzählen?
1: Ja, ich darf das erzählen. Sie hat dann gesagt, so, ich muss ja meinem Chef mal Hallo sagen, der steht da drüben. Ist auch richtig so. Ich müsste auch, wenn jetzt Hannes Hiller von ProSieben mein Chef wäre, würde ich auch sagen, da muss ich mal hingehen und Hallo sagen. Nur vielleicht nicht gerade, wenn ich beobachte, dass Nina Kling gerade um das Überleben ihrer Produktionsfirma C-Point kämpft und versucht vielleicht einen Termin bei Hannes Hiller zu bekommen. Und die Jule ist da einfach knallhart rein in das Gespräch.
0: Aber die kannte die doch vielleicht auch nicht, oder?
1: Ich glaube nicht. Und dann stand ich da mit einer anderen Kollegin, früheren Kollegin, und ich sag zu ihr, du guck mal, die Jule sprengt das Gespräch von Nina Kling und du siehst, wie scheiße Nina Kling das findet. Du siehst es ihr regelrecht an. Du hast das wirklich gesehen. Sie fand das richtig kacke. Und dann war das auch nach 3-4 Minuten ist dann die Nina Kling auch gegangen.
0: Ja, shit. Also ich glaube nicht, dass die Jule gewusst hat, wer da jetzt gerade steht bei dem Chef.
1: Nein.
0: Ganz ehrlich, aber weil ich würde es auch nicht wissen.
1: Ja, aber ganz ehrlich, sollte die C-Point weiter Probleme haben und keine Aufträge an ProSieben oder verkaufen können, dann lag's an Jule von Gülsdorf, die bei diesem Treffen dieses Get-Together gesprengt hat. Ansonsten, was kann man noch erzählen? Ich habe mich wunderbar unterhalten mit Thilo Mischke, dem es wieder sehens besser geht. Wir haben uns auch lange darüber unterhalten, über TTT. Das war wirklich ganz spannend, dass ich mit ihm sprechen konnte. Das war übrigens Fun Fact, der war gar nicht eingeladen und ist in dem Park, wo das Café war, in Sportklamotten dran vorbeigelaufen und wurde von Kollegen hochgerufen. Und sah dann
0: echt?
1: Optisch
0: und dann ist
1: entsprechend...
0: Er noch, und dann ist er noch reingekommen.
1: Ja,
0: ohne
1: und sah
0: Einladung.
1: Entsprechend... Sah, vielleicht hat er auch am Ende eine Einladung schnell bekommen, aber man hat es vielleicht so zwischen so, also, aber lustig war halt einfach, dass er optisch einfach aussah, als ob er eine Runde joggen geht.
0: Ja. Na, war er ja anscheinend auch, lustig.
1: Ja, war er auch. Und alle anderen halt so in ihren sommerlichen Leinenanzügen.
0: Ja.
1: das hatte ich auch sehr, sehr witzig.
0: Witzig.
1: Ansonsten, viele wirklich spannende Gespräche geführt, frühere Kolleginnen und Kollegen wieder getroffen. An der Stelle auch noch einen herzlichen Gruß an Christoph Körfer, dem unter anderem Pressesprecher von ProSiebenSat.1. Ich möchte nicht mehr, dass er mir erzählt, wie toll es ist, sein Leben in den Alpen. Ich bin neidisch darauf, in meiner Kölner Dachbodenwohnung. Jedes Mal zeigt er mir Fotos, wie toll es bei ihm aussieht. Ich weiß, es ist schön, aber als Köln, naja, egal. Aber war auf jeden Fall ein spannendes Event und ich habe auch ein, zwei Leute getroffen, die unseren Podcast hören.
0: Ja.
1: An der Stelle auch Grüße raus, die wirklich ganz, ganz leidenschaftliche, loyale Hörerinnen und Hörer sind.
0: Was waren das so für Leute?
1: Wie genau meinst du das? Menschen?
0: Naja, waren das...
1: Mit Augen und Mund und Nase und Ohren?
0: Nee, aber was haben die denn, was machen die denn beruflich? Waren das Redakteure? Waren das auch Leute von
1: Produktionsfirmen? Also bei einem habe ich nicht nachgefragt. Nein, ich kannte sie nicht. Bei einer Person habe ich nicht nachgefragt und er hat es mir trotzdem erzählt. Ich glaube, wenn ich es richtig wahrgenommen habe, macht er diese Homepage Fernsehserien.de, die auch so eine Art kleines Wikipedia für deutsche Fernsehen sind. Ich glaube, es ist Fernsehserien.de. Ich hoffe, ich gebe es jetzt wieder. Wenn nicht, korrigiert uns. Und mit ihm habe ich lange auch über Streaming und über den fehlenden Mut im linearen Fernsehen gesprochen.
0: Mhm.
1: Großes Thema. Es war auch ganz spannend. Also das, das.
0: Cool. Wäre vielleicht auch mal ein spannender Gast für unsere Podcast.
1: Ja, vielleicht tatsächlich, ja. Wie das so ist, am Ende des Abends werden die Leute lockerer und ein bisschen betrunkener. Die Parts lasse ich jetzt weg. Aber ich hatte wirklich einen tollen Abend und ich muss mich wirklich nochmal bedanken für die Einladung. Es war wirklich schön und ich würde mir wünschen, dass die Branche diese Energie, die sie bei solchen Events hat, irgendwie mal in den Tag mitnimmt, weil das fehlt mir so ein bisschen. Ach so, und Fun Fact, das war auch noch lustig und dann müssen wir wirklich anfangen, weil wir sind jetzt schon 15 Minuten und so. Inga Leschek, die Programmchefin von RTL, jetzt mal so gesagt, von RTL Sky, Programmchefin ist, offiziell ist sie CCO, Chief Content Officer, hat als Henrik Pabst, der CCO von ProSiebenSat.1, auf dem roten Teppich stand, ist sie zum roten Teppich gerannt und hat ganz laut auf den Teppich

0: Teppich geschrien, Henrik, du geile Sau! Das war so ein bisschen awkward. Ja, genau. Das war so ein bisschen, ich finde, Inga hat immer so, hat auf solchen Events, wenn man sie so beobachtet, immer so diesen Moment von cringe.
1: Ein bisschen drüber.
0: Ich verstehe es ja auch. Das ist ein, die macht einen krassen Job, einen harten Job, der sie 24/7 einnimmt und vielleicht ist man manchmal auch so ein bisschen lost.
1: Du, aber die ist halt auch präsent, ne? Und das darf man ihr nicht abschreiben. Also sie ist für mich, glaube ich, die präsenteste Programmchefin, die RTL jemals hatte. Und das ist dann eben auch eine Person, die kenne ich dann eben auch. Da kenne ich das Gesicht zum Namen. Und das hat auch einen Grund, warum das so ist. Und ich finde, da macht sie vielleicht auch einiges richtig.
0: Ne? Meinst du ihre witzigen TikTok-Videos?
1: Ich habe keinen TikTok.
0: Oder Instagram, die laufen ja immer auch bei den RTL-Business-Seiten. Hallo, ich bin hier gerade am Set von Stefan Raabs 10. irrelevanter Samstagabend-Show. Und das wird so geil, Leute, das glaubt ihr nicht.
1: Ja. Du, das ist aber im Endeffekt auch alles Marketing, ne? So.
0: Absolut. Und ganz ehrlich,
1: ich müsste mal ein bisschen besseres Marketing machen zu meiner Person.
0: Ja, und über das Thema Marketing werden wir auch gleich sprechen, denn die Konkurrenz aus Unterföhring macht ja irgendwas falsch, offensichtlich, während RTL und Inga was richtig machen.
1: Ja.
0: Wir gehen rein. 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
0: 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So, und jetzt geht's los.

0: Ich habe es gerade eben schon gesagt, irgendwas machen die Kollegen bei RTL in Köln richtig und irgendwas machen die in Unterföhring bei ProSieben falsch. Denn ProSieben ist im letzten halben Jahr aus der Liste der deutschen Top 10 Fernsehsender geflogen.
1: Das kann man sich gar nicht vorstellen.
0: Kann man sich gar nicht vorstellen. Da fragt man sich dann, welche 10 Sender sind denn das?
1: Ja. MDR aber vielleicht?
0: De facto natürlich ARD, ZDF, RTL, Vox, teilweise Sat.1. Also es ist echt krass, es ist wild. Also um mal in den Zahlen zu sprechen, um mal die wirkliche Quotenkrise, in der ProSieben steckt, zu erklären. In 8 von 9 Monaten zwischen September und Mai des letzten Jahres lag der, also quasi beziehungsweise andersrum, vom September letzten Jahres bis Mai diesen Jahres, lag der Marktanteil des Senders 0,5 bis 0,8% unter dem Vorwert des Vorjahres. Sprich, man hat es geschafft, quasi den Sender innerhalb von einem Jahr nochmal um fast 1% abzubauen. Das ist, wenn man mal so guckt, schon echt frappierend. Das heißt, man ist jetzt bei so 6,5 bis 8% Marktanteil im Durchschnitt. Das ist wirklich, wirklich bitter. ProSieben war mal bei 11, bei 12%, zwar immer ein bisschen hinter RTL, aber es war nie so abgeschlagen hinter RTL. Und das ist etwas, was ich mit besorgniserregenden Augen beobachte, weil Konkurrenz belebt das Geschäft. Und wenn irgendwie die RTL-Sky-Gruppe alles so dominiert, dann ist das am Ende für den deutschen Medienmarkt nicht gut, wenn das so läuft. Und es ist auf jeden Fall bei ProSieben wirklich zu beobachten, dass nichts, so bitter das klingt, nichts, was neu gestartet wird, irgendwie nur ansatzweise zündet. Es verhallt alles, es wird teilweise, kommt gar nicht an. Also mal so ein paar Shows zu nennen, die im letzten halben Jahr bei ProSieben liefen, die wir alle eventuell gar nicht mitbekommen haben, weil sie einfach kaum geguckt worden sind. Dazu zählt Deutschlands dümmster Promi, Crash Games, Chris Teils, Chris du mich berühmt Show. Oh Gott, das ist also so ein schlimmer Name für eine Show, die kann man ja also...
1: Ja. Nie gehört.

0: Ja, ich auch nicht. Wer ist es? Okay, das habe ich gehört, gesehen. Die Abrechnung unter anderem. The Hunt. Staying Alive. The Cooking Academy. Dr. Rick and Dr. Nick. Most Wanted. Alles Formate, die allesamt, und das ist wirklich krass, teilweise unter 500.000 Zuschauer hatten in der Primetime oder in der Late Primetime. Dazu kommt, dass das Rückgrat des Senders, nämlich die Magazine TAF, Galileo, auch in letzter Zeit echt nach unten gehen. Also Galileo ist im Moment bei so einem Durchschnitt von 7,5% Marktanteil. Das war mal ganz, ganz anders und vor nicht so langer Zeit, ehrlich gesagt. TAF ebenfalls. Auch das läuft verhältnismäßig schlecht. Und alles außer, also beziehungsweise andersrum, nicht so richtig zündet, außer halt die alten Programmmarken, die eh erfolgreich waren, die man kennt. Dazu zählen dann The Voice of Germany, ist die einzige Eigenproduktion bei ProSieben mit über 2 Millionen Zuschauenden. Das ist...
1: krass.
0: Und das ist auch eine Produktion, die man sich leider mit Sat.1 teilen muss. Also die man nicht mal alleine auswerten kann. Germany's Next Topmodel ist weiterhin über der Millionenmarke, aber seitdem Germany's Next Topmodel zweimal die Woche kommt, fliegt man auch unter der alten Kennzahl. Joko und Klaas gegen ProSieben, im Schnitt 700.000 Zuschauende. TV Total funktioniert zwar relativ stabil, meist so 1 Million, aber man hat ja versucht, dieses TV Total-Universum zu erweitern mit TV Total, ich weiß gar nicht, wie es hieß, so eine Interview-Variante, wo man sich dann eine Stunde lang einem Star widmet, das gab es unter anderem mit Bushido, lief gar nicht gut. Es gibt den TV Total Stand-Up Club, ich habe noch nie was davon gehört, also den gibt es scheinbar, hat man jetzt auch schon wieder eingestellt. Aber selbst so wirklich innovative, richtig, richtig gute Shows, die ich sogar sehr gerne geguckt habe, wie ein sehr gutes Quiz mit hohem Gewinn, 700.000 Zuschauende, also knackt nicht mal mehr die Millionenmarke.
1: Aber gucken das nicht viele bei Join vielleicht auch? Zählt das da mit rein? Weil das ist jetzt hauptsächlich linear, oder?
0: Das ist jetzt lineare TV-Quote natürlich. Also bei Join, das haben wir jetzt mal rausgenommen. Aber
1: ich könnte mir vorstellen, dass die Joko und Klaas Inhalte viel auch über Join konsumiert werden. Weil es einfach so eine junge Zielgruppe ist, dass die vielleicht auch gar nicht linear gucken, sondern vielleicht eher dann in die Mediathek gehen, das weiß ich aber nicht, das ist jetzt nur mutmaßen, aber das könnte ich mir vorstellen. Und auch deren, was man auch ja nicht vergessen darf, die haben halt auf Social Media eine unfassbare Reichweite
0: das
1: auch.
0: Stimmt.
1: Ne? Also wenn die da zum Beispiel auch Dinge rausklippen und das dann da posten, dann hat das eben
0: absolut
1: auch eine ziemlich hohe Aufrufzahl.
0: Das Problem ist nur, dass das halt kein Geld bringt.
1: Ja, na klar.
0: Das ist halt echt das Problem, ne? Weil du, also es ist nach wie vor, die bestbezahlte Werbung ist nach wie vor die Werbung im deutschen Fernsehen. Also die bestbezahlte im Sinne von die teuerste, ne? Und damit verdienen die Sender nach wie vor auch das meiste Geld. Bei allen Streaming-Erfolgen, die linearen Programme bleiben die Cash-Cow, sowohl bei der RTL wie bei der ProSieben-Sat.1-Gruppe. Und dann ist das natürlich ein Problem, wenn man da sukzessive verliert. Und ich beobachte das schon lange und ich habe manchmal das Gefühl, und also das ist jetzt ein bisschen böse zu sagen, weil ich weiß, es stimmt nicht, aber man hat so das Gefühl, die gucken zu dabei. Aber natürlich guckt kein Chef und keine Chefin zu dabei, niemals. Aber man hat so diesen Eindruck, weil irgendwo fehlt das Innovative oder das Sichtbare, das irgendwie hinzubekommen. Das sehe ich nicht. Und bei RTL sehe ich das in Grundzügen. Ja, da sieht man jetzt diesen Zukauf von Sky, da sieht man die Flucht zum Sport, wobei man auch da sagen muss, die ProSieben-Sat.1-Gruppe, gerade ProSieben, hat auch den Sportansatz. Das ist ja ganz oft so, weil Sport mit das Letzte ist, das sehr gut funktioniert linear. Man hat im nächsten Jahr zum Beispiel die Handball-WM, die in Deutschland stattfinden wird. Da hat man die Rechte. Das wird safe gut laufen. Plus die Rechte der Darts-WM, die man bei Sport 1 weggekauft hat. Das wird gut laufen. Aber man hat sich halt zum Beispiel mit Basketball überschätzt. Man hat sich überschätzt mit Eishockey. Da sind die Deutschen recht früh rausgeflogen bei der Eishockey-WM. Das sind dann eher so Quotenflops gewesen. Also das zündet auch nicht so ganz richtig gut. Und letztens habe ich mit einem Freund im Auto lange gesessen und habe ihn so gefragt, auch ein Medienexperte, habe ich gesagt, so, was würdest du mit ProSieben machen? Also jetzt mal ganz ehrlich, wenn du alle Möglichkeiten der Welt hast, was würdest du machen, um ProSieben irgendwie nach vorne zu bringen? Ich kann nicht sagen, was er geantwortet hat, das ist zu radikal. Aber übersetzt.
1: Toll. Was ist denn das für ein Cliffhanger, Alter?
0: Geil, ne? Ja gut, er hat sowas gesagt wie zumachen.
1: Okay. Ja, das ist natürlich sehr radikal. Das kannst du ja nicht machen, da hängen ja so viele Leute dran.
0: Ja, und dafür ist es auch noch zu gewinnbringend. Also man

0: macht ja immer noch sehr gute Gewinne, ne? So ist es nicht. Aber dann habe ich gesagt, das geht natürlich nicht. Also das ist die einzige Antwort, die nicht zählt. Und hat dann gemeint, naja, solange die Kuh melken, solange sie noch Milch gibt.
1: Ich würde einfach sagen, lasst Joko und Klaas einfach alles entscheiden. Weil das, was die anfassen, ist schon meistens erfolgreich.
0: Ja, wobei Experte für alles von Klaas hat auch echt irgendwie seine 2 Jahre gebraucht bald, ne? Dass das jetzt so halbwegs stabil läuft und aber auch im Fahrwasser von TV Total.
1: Ja, das ist aber auch nicht, das ist ja auch, ich meine, es ist ein Verbrauchermagazin. Ne? Also im, also
0: ja, ganz ja.
1: Im weitesten Sinne.
0: Würde ich gerade sagen.
1: Also das ist, da musst du auch das Publikum erstmal für kriegen. Also das ist ja ganz anders als das, was Joko und Klaas sonst machen.
0: Ja, das stimmt natürlich schon.
1: Also aber wenn die halt schon diese Entertainment-Formate halt weiterhin bespielen, dann sind das schon Formate, die halt dann auch erfolgreich sind.
0: Ja, natürlich.
1: Hallo,
0: das ja.
1: Der Hund läuft durchs Bild gelaufen.
0: Alles zu warm für den Hund. Du hast absolut recht. Und es gibt ja auch dafür Belege. Also als ProSieben 24 Stunden durch Joko und Klaas live gekapert worden ist, das hat ja Bombenquoten. Ich erinnere mich noch daran, dass selbst die Live-Übertragung eines Wasserloches aus Namibia 17% Marktanteil hatte. Also dementsprechend, da gibt es schon Innovationen, aber irgendwie... Also ich sehe diese Innovation halt irgendwie nicht bei diesen Shows, weißt du? Diese Kristall-Irgendwas-Show und ja, dies-das-Ananas-Show. Und was war das für ein Riesenflop? Die Super-Duper-Show letztes Jahr mit den Kaulitzen und so. Das war alles, es ist so, also und mir brennt das Herz. Also da muss ich nochmal Thomas Lückerath zitieren auf dem Sommerfest, weil er ja darauf angesprochen worden ist, dass dwdl.de manchmal eine sehr kritische Haltung gegenüber einzelnen Medien hat, wo er gesagt hat, wir haben diese kritische Haltung aber liebevoll, weil wir können nur das kritisieren, was uns was bedeutet. Mhm. Und in dem Fall, mir bedeutet das sehr, sehr viel. Und darum tut es mir so weh, wenn ich sehe oder wenn ich spüre oder das Gefühl habe, da passiert so wenig.
1: Mhm. Ja, absolut.
0: Ja.
1: Ja. Es ist überall der Wurm drin. Ne? Also auch bei den Öffentlich-Rechtlichen, da geht es jetzt auch wieder um den Rundfunkbeitrag und da streiten sich ja ARD und ZDF mit den Bundesländern über die Erhöhung des Beitrags. Und am Dienstag wurde dann in Karlsruhe am Bundesverfassungsgericht nochmal darüber verhandelt. Also die haben da richtig lange gesessen und verhandelt. Und also ich weiß, wir haben da jetzt in der Vergangenheit schon öfter hier im Podcast drüber gesprochen und ihr seid wahrscheinlich auch alle auf dem neuesten Stand und ihr wisst auch alle Bescheid, aber wir müssen trotzdem so ein paar Hintergründe immer noch mal kurz erklären, damit wirklich alle auf dem neuesten Stand sind oder beziehungsweise damit wir alle auf dem gleichen Stand sind, so gesagt, falls auch ein paar Leute gerade erst unseren Podcast neu hören. Also bei den Öffentlich-Rechtlichen ist es ja in Deutschland so geregelt, dass die Politik nicht einfach aus dem Bauch heraus irgendeinen Rundfunkbeitrag benennen kann. Ne, die sagen, ja, okay, gut, was machen wir denn dieses Jahr? Ja, da sagen wir mal 20 Euro.
0: 50 Euro.
1: Ja, 50 Euro. So, das geht nicht. Ne? Dafür gibt es klar geregelte Gesetze und die KEF. Und das ist sozusagen, also das steht für Kommission zur Ermittlung des Finanzbedarfs. Das ist ein unabhängiges Expertengremium. Ganz wichtig zu sagen, das sind keine Politiker. Richtig, Maurice? Nur, dass ich das nochmal betone.
0: Ja, das sind einfach Expertinnen und Experten, ja.
1: Genau, und die sind eben unabhängig, ne? Also das sind jetzt keine Politiker, die irgendwie jetzt der CDU angehören oder der FDP oder was weiß ich, sondern die sind unabhängig. Und die prüfen eben ganz genau, was brauchen die Öffentlich-Rechtlichen an Geld, damit sie halt den Auftrag, den gesetzlichen Auftrag erfüllen können. Und es ist ja nun mal bei denen genauso wie bei uns im Privatleben, die Kosten, die steigen. Das heißt, dieser Rundfunkbeitrag, der muss einfach hin und wieder angepasst werden, weil ansonsten können die Sender überhaupt gar nicht überleben, weil auch da steigen die Kosten permanent. So, und die KEF, die spricht dann eine Empfehlung aus, ne? Die guckt sich alles ganz genau an und die sagt, ja, die brauchen ungefähr XY-Betrag, um halt das decken zu können, was sie halt brauchen. So, und eigentlich müssen sich die Bundesländer, alle 16 Bundesländer müssen sich daran halten und übernehmen dann halt auch diese Empfehlung. Nur in absoluten Ausnahmefällen können die halt davon abweichen. So, jetzt ist es aber so, dass die Länder das sozusagen blockiert haben. Es gab nämlich eine neue Empfehlung schon 2025 und die Bundesländer setzen es halt einfach nicht um. So, und deshalb hat ARD und ZDF haben deshalb geklagt. Und es ist ja auch ganz witzig zu sehen, die KEF hat ja mittlerweile

0: eine neue Empfehlung ausgesprochen, die sogar niedriger ist. Das heißt, wenn die Bundesländer das einfach annehmen würden, dann wäre der Streit halt relativ schnell vom Tisch. Aber das machen sie nicht. Und die Antwort ist relativ einfach, warum die Bundesländer das nicht machen. Maurice, was denkst du denn? Was ist der Grund?
1: Ich denke, ich weiß es.
0: Ja, sag's. Ich weiß es. Sag's, sprich's aus.
1: Es ist die Partei mit den blauen Herzen. Mhm. Weil schon vor Jahren hat ja der damalige sachsen-anhaltische Ministerpräsident Rainer Haseloff sich gegen eine Erhöhung gestemmt. Das ist jetzt schon lange her. Also Sachsen-Anhalt macht da immer Probleme. Und Sachsen-Anhalt hat halt das Problem, dass die AfD dort einen Umfragehoch hat und auf ihre Plakate druckt, dass der Rundfunkbeitrag abgeschafft werden soll. Was so einfach nicht geht, was man jedem Wähler sagen kann, das kann da auf dem Plakat stehen, es wird nicht so passieren. Und da haben die einfach Angst vor, dass das instrumentalisiert wird.
0: Genau. Also es ist es ist einfach die Angst vor der AfD und Rainer Robras ist der Staatsminister von Sachsen-Anhalt.
1: An der Stelle liebe Grüße, Rainer. Wir kennen es noch von früher, von diversen Jugendschutzverfahren im offenen Kanal Magdeburg.
0: Oh, okay.
1: Nee, so lange ist der schon da. Der ist schon unfassbar lange Medienstaatsminister. Der ist, wie heißt denn das?
0: Ich glaube, das heißt einfach Staatsminister.
1: Staatsminister,
0: ich
1: genau.
0: Ich habe es extra nochmal gegoogelt.
1: Ja, das Staatsminister in Sachsen-Anhalt für Medien tatsächlich unter anderem. Ist ein sehr, sehr, wirklich sehr, sehr netter, aufrichtiger Typ, aber er hat halt das Problem erkannt. Muss man so sagen.
0: Ja, und er ist, glaube ich, auch der Erste, der es einfach mal benennt. Ne? Also der nicht irgendwelche, also es werden ja immer irgendwelche Ausreden vorgeschoben, ne, warum das jetzt nicht umgesetzt wird. Aber er hat es einfach ganz klar benannt und er hat gesagt, Leute, das wäre politischer Selbstmord, wenn man jetzt vor den Landtagswahlen wirklich noch anfängt mit dem Rundfunkbeitrag. Er hat also letztendlich gesagt, wir haben gerade ganz, ganz andere Probleme als den öffentlich-rechtlichen Rundfunk. Ich würde mal sagen, das würden vielleicht die Mitarbeitenden von der ARD und ZDF ein bisschen anders sehen, weil das natürlich für die alle existenzbedrohend auch einfach ist. Aber er meint natürlich auch, dass wenn in Sachsen-Anhalt die AfD bei den Landtagswahlen letztendlich gewinnt, dann wird wahrscheinlich Deutschland nicht mehr das Deutschland sein, was wir vorher gekannt haben. Und das hat er auch ganz klar benannt. Und deshalb ist das der Grund, warum die Bundesländer da nicht zustimmen. Und das weiterhin einfach nicht geklärt ist. Und ich bin wirklich gespannt, was dabei rauskommt, weil das natürlich, wenn es auch sich 27 nicht erhöht, hat das einen extrem langen Rattenschwanz.
1: Das ist ja vorauseilender Gehorsam. Das ist ja ein Phänomen, das man an vielen Fronten entdeckt oder beobachten kann. Egal, unabhängig, ob das AfD, Grüne, whatever, who, es ist wurscht. Es gibt eine Partei, die wirkt scheinbar bedrohlich, mächtig oder wie auch immer. Und dann fangen Parteien und PolitikerInnen an, die im Amt sind, aus Angst vor dieser Partei, deren Programme umzusetzen. Die müssen nicht mal im Amt, das ist das Verrückte. Die AfD muss nicht gewählt und im Amt sein. Und es gibt PolitikerInnen und Politiker, die deren Parteipolitik trotzdem umsetzen. Also was will die AfD an der Stelle? Die AfD will erstmal, dass der Rundfunkbeitrag nicht erhöht wird. Im zweiten Schritt wollen sie ihn gerne abschaffen. So, aber er soll nicht erhöht werden. Was macht die Partei, die regiert, die CDU? Sie erhöht ihn nicht aus Angst vor der Partei. Also du musst nicht mal AfD wählen, um dir ein Programm zu kriegen. Und das ist absurd. Das ist so ein bisschen wie, wenn du früher wusstest, also als Redakteur, du wusstest zum Beispiel in einer Fernsehsendung, dein Chef, deine Chefin, die mag das und das nicht. Also hast du schon mehr gar nicht in den Beitrag reingeschnitten, weil du keinen Bock hattest auf die Diskussion mit denen dann. Unabhängig, ob du wusstest, ob die es wirklich rausschmeißen oder nicht, hast du es rausgeschnitten. Das ist keine direkte Zensur. Das ist dann quasi eine Art Schere im Kopf, das ist so eine indirekte Zensur, so eine vorauseilender Gehorsam. Und genau das machen die jetzt gerade. Und das finde ich wahnsinnig schwach. Weil, ganz ehrlich, die Wählerinnen und Wähler der AfD kriegst du nicht zur CDU, wenn du denen sagst, übrigens, wir haben nicht für die Erhöhung des Rundfunkbeitrages gestimmt, weil das interessiert die gar nicht. Weil die wählen die AfD aus ganz, ganz anderen Gründen.
0: Genau, man muss auch mal ganz kurz die Kirche im Dorf lassen. Wir sprechen hier von einer Erhöhung von, ich weiß es nicht, 20, 30 Cent. Keiner von uns würde das überhaupt merken. Ehrlich, wenn das mal erhöht wird, ich würde es gar nicht merken, diese 30 Cent. Wer merkt denn diese 20, 30 Cent im Monat?
1: Ja, niemand. Das sind die 20, 30 Cent, die du Aufschlag bezahlst, wenn du mit Karte im Café einen Kaffee ziehst, weißt du?
0: Ja.
1: Das ist,
0: und ich meine, man darf halt nicht vergessen, es ist für uns

0: alle 20 Cent mehr im Monat. Aber dadurch wären halt Arbeitsplätze in unserem Land gesichert. Und wir haben da letztens auch schon mal drüber gesprochen. Es kommt eine heftige Zeit auf uns zu aufgrund von KI. Es werden in ein paar Jahren oder vielleicht nicht mal ein paar Jahren unfassbar viele Jobs einfach nicht mehr da sein. Das heißt, wir als Gesellschaft, wir sollten doch eher gucken, dass wir die Stellen, die wir noch retten können, einfach auch retten können. Und dazu gehören eben auch Stellen beim öffentlich-rechtlichen Rundfunk. Das sichert Familien. Und das bedeutet für uns alle einfach 20, 30 Cent mehr im Monat. Und ich, also ganz ehrlich, ich finde das ein bisschen, ich finde es krass einfach, ne? Und es gibt natürlich auch Argumente von den Senderchefs, der ZDF-Intendant Himmler, der betont halt immer wieder, dass ein starker öffentlicher Rundfunk, ein öffentlich-rechtlicher Rundfunk, gerade in Zeiten von Fake News, KI und globalen Tech-Konzernen, die Demokratie sichert. Und das dürfen wir nicht vergessen in dieser ganzen Debatte.
1: Also das ist, also was das für Folgen haben kann, sieht man ja auch in anderen Ländern. Also schaut euch nur einfach die Medien in den USA an. Da ist alles politisch geprägt und da werden politische Entscheidungen getroffen. Entweder sind sie, also die gehen natürlich in beide Seiten. Die gehen in die demokratische wie in die republikanische Richtung, die Sender. Und da werden Leute gefeuert, weil sie einmal, das ist alles nicht schön. Und das ist tatsächlich durch das System, das wir hier haben in Deutschland, ganz gut abgesichert, dass das nicht passieren kann. Und das ist total wichtig. Mhm. Und darum ist dieser, ich finde das ein ganz schwaches Argument. Diese Diskussion könnte jetzt ganz lange fortführen.
0: Ja.
1: Ich hoffe, dass man eine Einigung irgendwie finden kann, weil wenn die nämlich nicht gefunden wird, dann können die Sender nämlich klagen vom Bundesverfassungsgericht. Dann können die das einklagen und dann werden sie es 100% gewinnen. Das haben sie schon mal gewonnen. Und das macht die Stimmung nicht besser. Sagen wir mal so. Nee. Das ist so, wie wenn du dich in eine Firma einklagst, in der du mal gearbeitet hast, dann ist das Arbeiten dort im Büro auch nicht geiler. Also das macht es halt nicht besser. Lass uns so ein bisschen was Warmen kommen, ein bisschen Gossip.
0: Ja, wir machen jetzt mal so ein bisschen Gossip. Also das war jetzt schon sehr schwer alles so, ne? Sehr negativ behaftet mit ProSieben und jetzt auch noch die Öffentlich-Rechtlichen. Ist alles ein bisschen schwierig, deshalb wir machen jetzt mal ein bisschen leichte Kost. Ist ehrlich gesagt auch ein bisschen negativ, aber es ist ein bisschen leichtere Kost. So, also erstmal können wir ja sagen, das hat jetzt nichts mit Gossip zu tun, aber es gibt ein Format, was wiederkommen wird, Villa der Versuchung. Das ist jetzt die zweite Staffel, ne? Ich gucke das ja nicht. Ich weiß nicht, ist mit Verona Poth in der Moderation, ne? Ab 3. August. Man weiß aber noch nicht, welche Promis reinkommen. So, das nur eine kleine Randnotiz. Was jetzt auch bald neu erscheinen wird, und das hatten wir auch schon mal angeteased, das geht jetzt bald los, nämlich am 16. Juli, Born Famous, Fluch oder Segen. Das ist ein Format, das wird auf Join laufen, und zwar vier prominente Kinder oder wie man heutzutage ganz cool sagt, Nepo Babies, werden begleitet, unter anderem
1: Woher
0: Diego
1: kommt das eigentlich? Wofür steht denn dieses Nepo eigentlich? Ich weiß gar nicht, woher das kommt.
0: Also letztendlich sind das halt Kinder, die halt berühmt geboren werden und dann aufgrund ihrer Eltern, weil die halt berühmt sind und vielleicht in dem Beruf schon quasi, ne, also zum Beispiel Leni Klum ist ein klassisches Nepo-Baby, die ist berühmt geboren, jeder kennt den Namen Leni Klum, und die entscheidet sich eben jetzt dann in die Fußstapfen ihrer Mutter zu treten, wird auch Model, und dann ist sie halt ein klassisches Nepo-Baby, weil sie dadurch halt Vorteile bekommt.
1: Ah, ich habe mal kurz nachgeschlagen. Nepo ist die Kurzform für Nepotismus. Nepotismus heißt auf Deutsch Vetternwirtschaft.
0: Ach, guck mal, das wusste ich auch noch nicht.
1: Ja, weil mich das Nepo interessiert.
0: Ja, stimmt.
1: Also Vetternbabys.
0: Du hast nach dem Begriff gesucht, sozusagen, verstehe.
1: Genau.
0: Okay, also wer wird begleitet? Diego Poth, der ist 22, ist der Sohn von Verona und Franjo Poth. Gloria Sophie Burkhardt, Tochter von Markus Söder, ist 27. Josephine Scholl, 18 Jahre, Tochter von Mehmet Scholl, diesem Fußballtypen. Und eben aber auch Summer Terenzi, die ist 19.
1: Das ist spannend. Summer Terenzi
0: ist Tochter von Sarah Connor und Mark Terenzi. Ja, Sarah. Wie hieß es nochmal? Sarah and Mark in Love. Ja, geil.
1: Das war die Show, damals die Franck den Wedding Planner bekannt gemacht
0: hat. Genau. Und
1: Ulala, ja, oui, oui, madame, ich muss noch, we are planning. Yes, madame, oui, oui.
0: Was macht denn der Franck eigentlich? Den hat man auch schon lange nicht mehr gesehen.
1: Das stimmt, eine Weile habe ich nicht mehr gesehen.

0: Naja, gut. Auf jeden Fall die Summer, die hat man schon in letzter Zeit auch so ein bisschen mitbekommen, weil die tritt eben auch in die Fußstapfen ihrer Mutter. Die macht Musik, die singt unheimlich gut, die hat so eine krasse Stimme. Kann man auf Instagram immer mal so ein bisschen was hören, da postet die immer mal so ein paar Gesangseinlagen. Und hat eben auch schon Konzerte gespielt, schreibt selbst auch Songs. Und jetzt hat sie einen Song veröffentlicht und deshalb ist sie auch gerade in den Schlagzeilen. Jetzt kommen wir zum Gossip. Sie hat jetzt einen Song veröffentlicht, Daddy Issues, und da schreibt sie und singt über ihren Vater Mark Terenzi. Und ich sag mal so, der kommt nicht ganz so gut weg bei der Nummer. Also ich habe ehrlich gesagt, ich habe die Lyrics nicht so richtig gefunden, weil normalerweise kriegst du ja irgendwie, wenn du googelst, kriegst du hier so den kompletten Musiktext, aber den habe ich leider nicht gefunden. Aber also sie sagt halt zum Beispiel auch sowas, dass seine Affären ihm immer wichtiger waren als sie. Ne, also so in diesen Sphären befinden wir uns. Also der kommt da gar nicht gut bei weg. Und jetzt hat er sich auch dazu geäußert. Er hat auch so auf Instagram so ein Video gepostet, wo ich auch so dachte, oh, irgendwie auch, wieso wird das so? Sag doch einfach nichts und ruf sie an und klär's mit ihr privat, dachte ich mir so. Aber ist natürlich auch wieder Marketing. Er sagt letztendlich, sie hat völlig recht. Er hat sich bei seiner Tochter entschuldigt. Er sagt ganz klar, er war kein guter Vater. Er konnte es auch nicht sein, weil er war bis vor kurzem noch Alkoholiker und drogensüchtig. Und er arbeitet aber daran und er arbeitet auch an einem Song, wo er sozusagen über seine Tochter schreibt und singt. Ja, weiß ich jetzt auch nicht, was
1: Krass.
0: ich davon halten soll, aber gut. Ich meine, sie haut da ne, so einen krassen Text raus, da muss er natürlich sich irgendwie äußern, aber andererseits denke ich auch, komm, klärt's doch irgendwie anders. Bei wem ich mir das auch denke, Maurice, was ist denn bei den Ochsenknechts los? Hast
1: Klär
0: du
1: mich
0: das
1: auf. Ich habe gesehen,
0: mitbekommen?
1: ich habe nur gesehen, dass es eine neue Staffel gibt, die bei jetzt RTL
0: RTL
1: Plus
0: habe ich auch
1: läuft.
0: gesehen, ja.
1: Nicht mehr bei Sky. Ich habe das Cover gesehen und ich habe gesehen, da ist irgendwie Stressika am Werk. Aber mehr habe ich
0: Also,
1: nicht mitbekommen.
0: genau, also das ist auf jeden Fall auch irgendwie, dachte ich so, da ist alles gerade wieder in Ordnung. Also wir wissen ja, Jimmy Blue Ochsenknecht und Jelis Scott, wie heißt die mit Nachnamen? Kotsch? Scott?
1: Kotsch.
0: Kotsch? Kotsch.
1: Jenes Kotsch.
0: Ja,
1: Jenes
0: die haben ja ein
1: Kotsch.
0: Kind zusammen und die waren ja ganz lange auch miteinander.
1: Snowflake. Nee, oder
0: Snow,
1: nur Snow?
0: Snow, nee, Snowflake heißt die nicht.
1: Oh,
0: Cornflake.
1: Snow. Der
0: Snow. Cornflake. Die
1: heißt
0: kleine
1: Cornflake. Nee, sie
0: Corny.
1: heißt Snow. Sie heißt Snow. Sie
0: Snow
1: heißt
0: heißt die.
1: Snow.
0: Genau. Die beiden waren ja immer relativ zerstritten und dann aber irgendwie haben die wieder zueinander gefunden und irgendwie, die hatten da auch ein Reality-Format zusammen und irgendwie dachte man so, okay, das ist alles wieder so ein bisschen Friede, Freude, Eierkuchen. Und ich hatte auch immer das Gefühl, dass Natascha Ochsenknecht mit der Jelis eigentlich richtig gut ist, weil wenn es nämlich der Jimmy nicht gemacht hat, den Kontakt zu halten, hat es die Oma gemacht. So,
1: Stimmt.
0: aber die beiden haben jetzt richtig krassen öffentlichen Streit auf Instagram. Und zwar, ich habe da auch irgendwie gar nicht so richtig durchgestiegen, aber ich habe es dann mal so ein bisschen recherchiert. Also, die Jelis wirft dem Jimmy Blue Ochsenknecht vor, dass er sich jetzt schon wieder nicht mehr um seine Tochter kümmert. Er meldet sich nicht. Er macht wohl alle paar Wochen, macht er mal so einen Alibi-Anruf, aber er ist eigentlich de facto in dem Leben dieses Kindes nicht da. Angeblich hat er jetzt auch eine neue Freundin, die auch schon Kinder hat und da fährt er halt mit denen auch zusammen in Urlaub und so, aber halt Zeit für sein eigenes Kind hat er nicht so richtig. Ist der Vorwurf von der Jelis. So, der Jimmy Blue, der äußert sich aber gar nicht so richtig dazu, deshalb macht das dann seine Mutter stellvertretend. Und versucht das dann auch alle. Und dann gibt es immer da ein Insta-Story-Video und dann gibt es da wieder ein Insta-Story-Video auf der anderen Gegenseite, wo dann irgendwas klargestellt wird. Und die Natascha sagt halt, dass das so gar nicht stimmt und dass die Jelis eigentlich den Kontakt so verweigert, auch bei ihr. Sie kommt auch nicht mehr an ihre Enkelin ran. Und dann sagt die Jelis wieder, die lügt, die Natascha. Und das stimmt alles nicht und die wurde dann auch so richtig, also die Jelis wurde dann auch so richtig beleidigt. Die hat sowas gesagt wie alte Hexe, vergammelte Rosine, Schwiegermonster, dumme Kuh. Also
1: Vergammelte
0: Niveau ist wirklich im Keller mittlerweile. Also
1: Oh
0: es gab so
1: Mann,
0: die
1: ey.
0: heftigsten Beleidigungen. Dann wird noch irgendwie, dann hat Oh Gott, das ist alles, also wenn ich das jetzt so erzähle, komme ich mir selber total dumm vor und so richtig blöde, weil es einfach so lächerlich ist, ne? Das sowas dann auch einfach öffentlich auszutragen. Also dann ging es auch um diese Kaution, die bezahlt werden musste für Jimmy Blue, ne? Also der hat ja dieses Hotel damals, da hat er ja übelst hohe Rechnung nicht bezahlt, deshalb musste er in Österreich in den Knast und dann musste man halt eine Kaution für den bezahlen, damit der da rauskommt. So, und Jelis hat irgendwie, hieß es, sie hätte die Kaution bezahlt, das stimmte
1: Ja,
0: dann aber
1: sie ist
0: nicht.
1: eingesprungen damals. Das war zumindest die öffentliche, das, was man so gehört hat, ne?
0: Genau, und Natascha sagt, das stimmt gar nicht, Cheyenne hat diese Kaution bezahlt. Dann hat Jelis gesagt, ja, ich habe auch nicht die Kaution bezahlt, sondern ich habe diese riesengroße Hotelrechnung für ihn bezahlt, weshalb er überhaupt erst ins Gefängnis gekommen.
1: Das waren 12.000 Euro.
0: Ja, und dann irgendwie, dann wirft sie Natascha auch noch vor, dass sie, dass immer die Kinder alles bezahlen müssen und nicht Natascha. Dann sagt Natascha, das stimmt alles überhaupt nicht, das war aus organisatorischen Gründen. Okay, wir müssen es an dieser Stelle beenden. Es ist viel zu verwirrend. Ich bin da übrigens auf gar keiner Seite. Ich finde beides absolut beschissen, das so in die Öffentlichkeit zu tragen, weil im Endeffekt ist einfach die kleine Snow die Leidtragende und die wird das irgendwann, wenn die groß ist, wird die das halt alles mitbekommen. Und ich finde das immer so schlimm, wenn solche Familiensachen in der Öffentlichkeit irgendwie ausgetragen werden und man vergisst dann eben an der Stelle auch, dass es da noch dieses kleine Kind gibt, die ja eh schon ihren Papa anscheinend nicht im Leben hat. Da wird sie eh schon wahrscheinlich dann auch Daddy-Issues haben, wenn sie groß ist. Und
1: kann sie dann mit Summer Terency singen gehen? Scheiße.
0: Ja, also aber so viel
1: geil.
0: Zum Gossip-Drama.
1: Summer and Snow, was für eine geile Kombi, oder?
0: Ja, stimmt, das passt gut. Vielleicht haben die irgendwann mal so eine Reality-Show zusammen, die beiden. Also ist dann natürlich auch spannend zu sehen, ob das dann in der neuen Staffel der Ochsenknechts auch ein
1: Safe.
0: Thema sein wird. Es ist auch alles Marketing letztendlich für diese Reality-Show,
1: ja,
0: ne?
1: Es ist wie bei den Kardashians, ey. Das ist einfach, wobei die Kardashians sind ja inzwischen harmlos langweilig, was das angeht. Da geht's ja eher um, oh, ich habe meinen Flug verpasst nach Las Vegas. Jetzt muss ich eine Stunde später nehmen.
0: Ja,
1: Und so, aber das ist, ich kann dazu auch nichts sagen. Also ich finde das auch irgendwie alles ganz traurig und ich habe das Gefühl, das ist wahnsinnig viel Marketing dahinter und alle sind ja auch alle sehr Reality erfahren inzwischen und wissen, wie man die Schlagzeilen bedient und vor allem beherrscht. Und da sind die alle wahnsinnig gut drin. Ich muss aber sagen, ich finde, es ist nicht nett, aber ich finde vergammelte Rosine einfach verdammt lustig. Weißt du, weil weil das nicht so eine böse Beleidigung ist. Das ist so, wie wenn man sagt, du Schrumpelbratwurst, weil das ist so süß. Weil es ist so eine süße Beleidigung.
0: Aber vergammelt ist schon, also vergammelte Rosine
1: ist
0: schon.
1: Aber das Interessante
0: ist
1: ja, dass Rosinen ja schon, also Rosinen sind ja in der Theorie schon vergammelte Weintrauben, ja. Also
0: ja, das stimmt.
1: Getrocknete, schrumpelige Weintrauben. Wie die Rosine kann ja eigentlich gar nicht vergammeln. Also die, weil Rosinen können, glaube ich, gar nicht schimmeln
0: so
1: richtig.
0: Naja, doch, die können, glaube ich, auch schimmeln, oder?
1: Aber es dauert lange. Es dauert lange. Auf jeden Fall.
0: Das ist doch schön für Natascha, dann dauert es noch ein bisschen, bis sie verschimmelt ist. Oh, ist das gemein.
1: So,
0: oh, ich finde also, das, nee, muss nicht.
1: Wir gucken
0: das,
1: uns
0: also,
1: einfach die neue Ochsenknecht-Staffel an und dann werden wir es herausfinden. Wir werden es wissen.
0: Ich werde es eh gucken.
1: Ja, ich auch. Ich bin leider I'm in it. Kurzer Nachtrag, wir hatten das in der vorletzten Woche schon mal. Da ging es um die ersten Auswirkungen nach dem Kauf von Sky im RTL-Programm. Und diese Auswirkungen sind unter anderem zu sehen gewesen, weil man die Formel 1 kurzfristig ins Programm gehoben hat. Jetzt ist auch klar, in welcher Form das stattfindet. Und zwar weniger, als man denkt. Und das überrascht mich auch so ein bisschen, weil man hat ja jetzt so freie Verfügung und man wird trotzdem weniger ausstrahlen, als man dachte. Man hat ja schon mal so ein Formel 1-Ziel gehabt mit Sky und damals hat man 7 Rennen gezeigt. Jetzt sind es tatsächlich in dieser Saison nur 5. Man reduziert das also etwas. Vielleicht, um bei Sky die Aufmerksamkeit zu halten. Und dann wollte ich noch ein kleines Update geben aus den USA zum Thema Warner Brothers Verkauf an die Paramount. Da gab es jetzt grünes Licht vom Justizministerium, dass diese Übernahme genehmigt wird. War klar, weil das ist so eine Trump-Sache. Trump möchte das. Die Best Buddies, die Familie Allison, kauft das alles auf. Trump braucht das unbedingt, um gegen CNN und Co. vorzugehen. Da macht er auch gar keinen Hehl mehr inzwischen draus. Und die Behörde, die das genehmigt hat, ist auch voll in Trump-Administrationshand. Dementsprechend, ist das jetzt nicht so ein Thema, dass das, also das war klar, dass das durchgehen wird. Trotzdem gibt es einen Zeitdruck. Wir hatten das schon mal in der Folge von vor 2 Wochen. Wenn diese Verzögerung, sprich, es gibt immer noch rechtliche Hürden, es gibt Klagen dagegen im Moment im Staat Kalifornien, wenn diese über den 30. September hinausgehen, wird es richtig teuer, weil dann müssen nämlich Zahlungen, und zwar tägliche Zahlungen an die Aktionäre und Aktionärinnen von Warner Brothers gezahlt werden durch Paramount, weil es nämlich dann so eine Verzögerung gibt, eine sogenannte Ticking Fee, und die ist mehrere Millionen am Tag.
0: Oh.
1: Und das ist quasi so eine späte Rache, die gerade passiert, weil klar ist, dieser Verkauf wird stattfinden. Es gibt auch noch im Ausland übrigens einige kartellrechtliche Fragen, weil dieser Kauf wird unter anderem ermöglicht durch Staatsfonds aus dem Nahen Osten. Und da wiederum kommt die EU ins Spiel, weil auch die EU dem zustimmen muss. Und die wiederum prüft da die finanziellen Rückendeckungen. Also es ist nicht so unwahrscheinlich, dass man den 30. September reist und dann wird es richtig, richtig, richtig teuer.
0: Okay.
1: Ja.
0: Okay, dann gucken wir doch noch mal ganz kurz nach Deutschland in die Streaming-Tabelle, weil das ist ja auch immer ganz spannend, sich das mal anzugucken. Was wurde denn so in den Mediatheken gestreamt? Und wer hätte es gedacht, was ist auf Platz 1? Die Fußball-WM.
1: Mit Zahlen, die
0: mit
1: natürlich...
0: Mit der Sportschau natürlich, Sportschau, Fußball-WM.
1: Die natürlich, wie soll man sagen, nicht überraschend, trotzdem groß sind. Wir hatten ja in der letzten Folge schon 23 Millionen Zuschauende für das erste Deutschlandspiel bei der WM. Hier ist es jetzt so, allein im Streaming macht man 5,8 Millionen Zuschauende.
0: Das ist
1: einfach in der letzten Woche, das ist addiert, muss man sagen. Also diese Streaming-Charts, die veröffentlicht werden, das sind die addierten Zahlen der letzten Woche. Es ist trotzdem wahnsinnig viel. Das ZDF stinkt ein bisschen ab dagegen mit 4,5 Millionen.
0: Naja,
1: das sind
0: trotzdem
1: alles große Werte.
0: Wahnsinnig viel. Ja,
1: ja,
0: das ist auch die Fußball-WM.
1: Natürlich. Und dahinter bleibt eigentlich immer wieder also sehr ähnlich, und ich finde es immer wieder faszinierend, dass Nachrichten so viel gestreamt werden am Ende. Also die NTV-Nachrichten sind auf Platz 3, gefolgt von der Tagesschau, gefolgt von ZDF heute. Also dass Nachrichten viel gestreamt werden, finde ich erstmal per se gut. Auffällig ist dort, dass es nicht die Nachrichtenmarken der Privaten sind, die dort in den Top-Platzierungen sind. Also da ist kein RTL aktuell dabei, also Weltnachrichten ist auch noch dabei, aber ein bisschen weiter hinten. Da ist kein Newstime von ProSiebenSat.1 dabei, die ja auch gerade übrigens ein bisschen, ich glaube auch so ein bisschen Muffensausen kriegen, nachdem der aktuelle ProSiebenSat.1-Chef gesagt hat, die sollen doch alle mal ein bisschen mehr Meinung machen und ein bisschen mehr einordnen und nicht mehr ganz so neutral sein am besten. Aber die spielen alle keine Rolle. Und das finde ich interessant. Also es sind die öffentlich-rechtlichen Nachrichten, die da eine Rolle spielen.
0: Ja,
1: vielleicht
0: und NTV
1: sollte man das
0: halt, ne?
1: Genau, und NTV. Vielleicht sollte man das dem Rainer Robra, dem Staatsminister für Medien in Sachsen-Anhalt, mal zeigen, wie wichtig vielleicht die Finanzierung der öffentlich-rechtlichen Nachrichten auch ist.
0: Mhm.
1: Genau, und dann taucht auf, knapp unter einer Million mit 0,964 Millionen Zuschauenden, ist Prominent getrennt mit Alex Petrovic.
0: Kenne ich mich nicht mit aus.
1: Ja, guck, komm,
0: ich
1: aber
0: nicht,
1: zumindest Alex Petrovic wird dir was sagen.
0: Ja, ja, das ist dieser toxische Typ, ne?
1: Ja, der Mann.
0: Den kenne ich aus dem Sommerhaus der Stars.
1: Der Schöpfer. So, okay, gut. GZSZ ist noch drin. Und dann finde ich ganz interessant, auch nach oben stürmt die neue Staffel LOL Last One Laughing. Und ich muss sagen, habe ich gerade gestern angefangen zu gucken und ich fand die letzten Staffeln alle kacke und habe die alle nicht mehr geguckt, weil es nicht mehr lustig war. Aber die ist saugut.
0: Ist Teddy
1: ich
0: halt
1: lieb's.
0: Dabei, ne?
1: Es sind halt die Allstars, ne? Es fehlt nur noch Anke und Bastian. Es sind einfach alle Guten dabei. Und man hat sich diesmal gedacht, komm, lass mal diese Füller raus, die überhaupt nicht lustig sind, die kein Mensch braucht.
0: Na gut,
1: braucht.
0: Aber ist nicht da auch schon wieder, warte mal, wer war denn?
1: Hunziger,
0: ah, nee.
1: Ja. Die Hunziger.
0: Ist die dabei?
1: Ja, die Hunziger ist dabei.
0: Ja, das verstehe
1: aber alle
0: ich halt
1: sind's.
0: Nicht.
1: Ja, das ist auch irgendwie, die Hunziger finde ich auch nicht lustig. Ich finde die gut als Moderator, alles gut, aber ich finde sie halt nicht so lustig. Also,
0: nee.
1: Aber da sind dabei Caroline Kebekus, Horst Schlemmer moderiert es.
0: Stimmt.
1: Dieses Mal.
0: Ja.
1: Bulli muss mitmachen. Bulli muss mitmachen, Teddy Teclebran ist dabei.
0: Teddy ist halt Endgegner. Also
1: Teddy ist so lustig einfach.
0: Der ist, also ja. Ich habe auch mit einer Freundin eine Folge zusammengeguckt, wir haben auch uns wegen Teddy so kaputt gelacht.
1: Oder wie er genannt worden ist von Caroline Kebekus, Teckelbernd.
0: Teckelbernd.
1: mit dabei natürlich noch, hilf mir ganz kurz, Miriam? Scheiße.
0: Nee, meinst du die immer die Parodien macht?
1: Ja, verdammt.
0: Ach, wie heißen die nochmal?
1: Gott. Die war übrigens auch auf dem Sommerfest der Medienstiftung NRW.
0: Ah ja, die ist super. Die macht das so gut.
1: Ich lieb sie. Was ist denn mit mir los? Ich weiß gerade den Namen nicht.
0: Ich bin so mit Namen, Maurice. Warte mal, ja, ich google kurz.
1: Dann, ich gehe mal weiter. Dann natürlich auch ein Klassiker. Bernd Sträter ist ein Klassiker. Max, Max, nicht Max Giesinger.
0: Giermann.
1: Giermann. Max Giermann ist mit dabei. Dann haben wir noch Barbara Schöneberger ist mit
0: Martina
1: dabei.
0: Martina Hill also haben wir gesucht, den
1: Martina
0: Namen.
1: Hill.
0: Martina Hill.
1: Exakt.
0: Olaf
1: mein
0: Schubert,
1: Jesus,
0: auch gut, auch gut.
1: Olaf Schubert, so gut. Der übrigens eine Reminiszenz an Happe Kerkelings Hurz performt. Großartig. Also ja. Es ist richtig, richtig gut, weil man halt sich auf die wirklich auch performen konzentriert hat. Das ist eine gute Entscheidung gewesen. Ich will nicht wissen, was das an Gage kostet. Ich will nicht wissen, was das für eine
0: Viel.
1: Gage ist. Das sind Millionenbeiträge, ja, die da fließen. Ja. Aber saugut auf jeden Fall. Und der Erfolg spiegelt sich auch entsprechend in diesen Streaming-Charts weiter. Und dann vielleicht noch, weil ich das immer wieder interessant finde, direkt dahinter die Telenovelas der ARD, die ja ganz lange in der Kritik standen und die ARD am liebsten abschaffen würde. Das sind richtige Streaming-Hits. Sturm
0: in aller
1: der Liebe
0: Freundschaft.
1: Und Rote Rosen.
0: MDR.
1: Ja, in aller Freundschaft, richtig. Das sind richtige Streaming-Hits. Das ist krass. Also dementsprechend ganz interessant, der Blick da rein. Machen wir immer mal wieder, aber tatsächlich, ich will es eigentlich gar nicht so empfehlen, aber ich finde LOL dieses Mal richtig gut, weil ich einfach so genervt war zuletzt von LOL. Aber das ist jetzt richtig gut.
0: Ja, ich kann es auch, ich habe da auch nicht immer Lust drauf so. Aber ich habe hab jetzt auch mal reingeguckt. Ansonsten gucke ich halt wieder One Tree Hill. Kennst du das?
1: Nee. Was ist das?
0: Oh, das ist eine alte Serie von 2003 und die habe ich damals in Australien gesuchtet und deshalb bin ich da so nostalgisch gerade und ich gucke ganz gerne einfach so alte Sachen nochmal, weil da weiß ich, was ich krieg, da habe ich ein Gefühl, so ne, so ein wohliges Gefühl und deshalb gucke ich das gerade wieder von Anfang an, liebe ich.
1: Ja, so wie wir gucken tatsächlich manchmal sonntagvormittags, wenn wir frühstücken, bezaubernde Genie. Gott, das ist auch so schlimm.
0: Das ist
1: nicht gut gealtert. Das gucke ich auf so einem Fast-Channel, der von Sony Best auf heißt.
0: Ah, okay, lustig.
1: Und das ist wirklich grenzwertig gealtert. Aber was mich halt so fasziniert ist, das ist ja alles, das sind ja Serien, die wurden damals alle auf Film gedreht. Das heißt, die kannst du heute problemlos in HD und in 4K abscannen, weil es einfach Film, also am Ende ist ja technisch. Filmmaterial kann man halt wirklich hochskalieren bis zum geht nicht mehr. Und das, wenn du das siehst, das ist so brillant. Weißt du, das ist so, so scharf und brillant und dann siehst du einfach jeden Riss in diesen Pappmaché-Dekos von früher. Und das finde ich halt geil. So faszinierend. Es ist unfassbar billig produziert. Du siehst sogar, dass diese Wände, die da in die Sets geschoben sind, einfach auf Rollen stehen, weil die Wände haben immer unten so einen Zentimeter Abstand zum Boden. Weißt du, diese und das fasziniert mich, dieses, wie billig das gemacht worden ist. Du siehst sogar, jetzt, weil es einfach so gut digitalisiert wird, du siehst halt jetzt, wenn so Sachen schweben, überall die Fäden dran. Es ist halt so ultra trashy, aber gleichzeitig genau das liebe ich.
0: Ja, voll gut. Sehr schön. Ja. So, ihr Lieben, wir hoffen, wir lösen bei euch genauso ein schönes Gefühl aus, wenn ihr uns hört, wie wenn wir diese alten Schinken uns nochmal angucken. Also schön, dass ihr zugehört habt. Wir hören uns nächste Woche wieder. Dann gibt's wieder die neuesten News aus der Medienbranche. Wir gehen heute Abend zum ProSiebenSat.1, was ist denn das, Sommerfest oder wie sagt man?
1: Dem erzählen wir natürlich nichts von unserer Folge. Die heißt die ProSieben-Krise.
0: Oh, ja. Also da sind wir dann auf jeden Fall heute Abend so ein paar Spione und vielleicht können wir euch davon nächste Woche dann erzählen.
1: Genau. Wir werden nur Gutes. Nein, wir sind, das ist ja auch, wir sind da natürlich ein offenes Buch. Und letztendlich ist das ja auch ein Thema, das dort alle betrifft. Und ich freue mich trotzdem sehr drauf, alte Bekannte
0: ich
1: wieder
0: auch.
1: Zu treffen.
0: Freue mich auch.
1: Neue Gesichter. Und sollte Christoph Körfer, der Pressesprecher, da sein, bitte keine Fotos aus den Alpen zeigen. dementsprechend, wir sehen uns dort. Wir sehen uns ja gleich, Julia.
0: Bis gleich,
1: faszinierend.
0: Maurice. Holst
1: bis
0: mich
1: gleich.
0: Ab. Wir treffen uns
1: ich
0: da.
1: Ich hol mich ab. Ja, mal gucken.
0: Gut.
1: Bis dahin. Tschüss.
0: Also, bis dann. Tschüssi.

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1: Dass wir Sonderschulen eingerichtet haben für Schüler mit sonderpädagogischen Bedürfnissen, wo spezielle Lehrer unterrichtet haben, die genau für diese Behinderungen ausgebildet sind. Wenn wir diese teilweise schwerst behinderten Kinder

0: Illusionsstammtisch habe ich also mit der Kamera 1, das ist die Hauptkamera, gefilmt. Also mit 93 Jahren bin ich der Älteste hier.
1: Ich engagiere mich hier, weil mir das gefällt und weil man eine relativ große Freiheit hat in der Themenauswahl.
2: Also wir sind eine tolle Truppe, wie man so schön sagt. Wir ergänzen uns wunderbar. Jeder bringt Ideen mit und jeder lebt auch von den Ideen des anderen.
1: Mir gefällt eigentlich das Klima hier eigentlich ganz gut.
2: Wir kommen aus den verschiedensten Berufen. Und wir haben nur einen dabei, der hat mal für das Fernsehen der DDR gearbeitet. Und es ist erstaunlich, wie die einzelnen Berufe sozusagen hier aufeinandertreffen und sich in einer gemeinsamen Arbeit finden. Also ich bin durchaus der Meinung, das ist der Antrieb für mich, dass ich hier arbeite, mitarbeite. 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

0: filmen, der macht Geräusche.
1: Nein, mit dir.
2: Bist du auf Augenhöhe mit uns, was? Ein Rabe, der auf Augenhöhe mit Menschen ist. Ich bin vielleicht ein bisschen groß.

0: wir alle vielleicht dann doch auch diesen Kampf in den besseren Richtung, die das dann nicht gewinnen können gegen David Roberts, können wir vielleicht auch den wiederkehrenden Tagen in Dresden lernen, die vom 11. bis zum 17. Dezember, wenn das passiert alljährlich, 2018, wenn ich das richtig, wenn ich da richtig informiert bin. Und es gibt bereits ein
1: Wir wollen aber unsere Lieblingsserie gucken.
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0: Ja, schönen guten Morgen erstmal. Ich freue mich, dass so viele von euch heute Morgen hier zur Kinderhochschulveranstaltung gekommen sind. Mein Name ist Volker Roland. Einige kennen mich ja schon. Ich bin der Rektor hier von der Hochschule und begrüße euch hier ganz herzlich und zwar zur 77. Vorlesung. Ich glaube, alle 77 Vorlesungen habt ihr alle, hat keiner von euch mitgemacht und von uns auch keiner. Aber das heißt, dass wir sehr lange schon diese Kinderhochschule anbieten und heute in diesem Jahr ist es die erste Veranstaltung von unserem Jubiläumsjahr. Da sage ich gleich noch was dazu, weil wir jetzt seit 20 Jahren diese Kinderhochschule hier anbieten. Und das Thema heute, was wir hier haben, ist ja ein wirklich auch spannendes, was uns alle total fasziniert. Die ägyptischen Pyramiden, Mythos und Wirklichkeit. Viele von uns haben davon schon gehört und sind beeindruckt, was für Bauwerke die Menschen vor vielen tausend Jahren schon da in Ägypten hingestellt haben. Und das freut uns, mich, dass wir jemanden haben, der uns da ganz viel zu erzählen kann. Und das ist Herr Dr. Frank Feder, der hier schon bereitsteht. Ein Archäologe, also diejenigen, die halt vieles machen, aber unter anderem auch Ausgrabungen, um alte Gebäude oder Mauern oder Ruinen auch zu sichten. Und der berichtet uns heute hier vieles über die Pyramiden. Eigentlich arbeitet er an einem Forschungsprojekt an der Universität Göttingen. Und auch da sieht man, was Archäologen und noch so machen, ist er dabei, eine alte Version eines Bibelteils zu übersetzen und so zu dokumentieren, dass man die halt dann auch später halt im Handy und in digitalen Medien verwenden kann. War das eine gute Beschreibung? Ich hoffe, sie war nicht ganz falsch. Genau. Ja.
1: Akademie der Wissenschaften, nicht Universität Göttingen.
0: Akademie der Wissenschaften ist noch eine andere Institution in Göttingen, genau.
1: Wir werden immer so vereinnahmt von der Universität.
0: Alles gut. Okay, ich habe noch ein paar Hinweise und zwar bitte, falls Handys dabei sind, ausschalten, dass es hier jetzt nicht klingelt. Ihr seht, wie immer da hinten sind Kollegen, die praktisch sich darum kümmern, dass wir eine gute Ton- und Bildqualität haben. Und da ist unser Techniker Tim Brothage, der uns immer unterstützt. Ein Applaus für Tim, bitte.

0: Und wir haben auch viele andere helfende Hände, bei denen ich mich jetzt hier nochmal, nicht namentlich, aber nochmal explizit bedanke für die Organisation. Und wenn ihr Fragen habt, ihr könnt halt auch Fragen stellen, dann gibt es hier Studentinnen von uns, die im Prinzip und Studenten, die mit dem Mikro unterwegs sind. Das sind Elli, Andi und Lian. Und die können euch, wenn ihr Fragen habt, dann das Mikro geben, denn ihr seid nur zu hören von allen, wenn ihr ein Mikro habt. Am Ende verleihen wir für die, die häufiger dabei waren, wieder die Karrierestufen Bronze, Silber und Gold und Genie natürlich am Ende der Vorlesung. Und auf eine Sache möchte ich schon mal hinweisen. Die nächste Veranstaltung, jetzt haben wir ja gerade Frühlingsanfang, kurz vorm Sommeranfang, am 13. Juni gibt es dann die nächste Kinderhochschule zum Thema Klima, Klimawandel, der Klimacheck. Wie bleibt der Wald cool, sodass er halt seine Funktion erhalten kann? Und an diesem Tag passiert noch was Besonderes. Das ist sozusagen bei uns der Tag, wo hier ganz viele Veranstaltungen an dem Tag stattfinden. Und deshalb findet am Anschluss hier ein Feier statt mit einem Campusfest, mit Kinderschminken, Hüpfburg, was zu essen, zu trinken. Also alle, die an dem Tag, am 13. Juni, hier zu der Veranstaltung kommen, mögen sich gleich nochmal auch ihren Eltern Bescheid sagen, dass man hinterher am besten gleich hier noch bei uns auf dem Campus bleibt. Dann bleibt mir eigentlich nur noch denen Dank zu sagen, die uns unterstützen. Das ist einmal die Firma Blankenburger Wiesenquell, Familie Weitemeier und die Harzbank die Harzer Volksbank EG, die halt hier auch mit Unterstützung, Stiften und so weiter euch versorgen. Ja, dann wünsche ich uns eine tolle, interessante Veranstaltung und wir begrüßen unseren Referenten Dr. Frank Feder nochmal mit einem Applaus. Bitte.
1: So, ich hoffe, ich bin zu hören. Ja, können mich, ja doch, das schallt. Ja. So, ich freue mich natürlich auch, selbst hier zu sein und so viele interessierte junge Leute hier zu haben. Und mal, um einen Einstieg hier gemeinsam zu finden, war jemand von euch schon mal in Ägypten, vielleicht mit den Eltern im Urlaub? Sind ja doch einige. Und wart ihr auch bei den Pyramiden? Ja, ja, die Urlaubsorte in Ägypten liegen immer am Roten Meer oder so, da kommt man dann nicht unbedingt dahin. Ja? Aber ihr kennt alle die ägyptischen Pyramiden. Weiß denn jemand, welche Pyramiden das hier sind? Ja, immer hier. Ja, du. Hm? Genau, ich höre das schon. Danke, danke. Ja? Hier, der Junge in der dritten Reihe. Genau. Wusste das sonst noch jemand? Ja, das sind aber viele. Ja, ja, wichtig ist auch zu wissen, sind das alle Pyramiden, die wir kennen? Die kennt fast jeder. Na, da vorne, der... Und genau darum wird es heute gehen. Aber wir fangen mal damit an, wie man eigentlich das Bild der Pyramiden über die Jahrhunderte wahrgenommen hat. Wir heute leben in einer Welt, wir haben Fernsehen, wir haben Internet, man kann sich Bilder runterladen, im Computer anschauen, auf dem Fernseher und so weiter. Aber das war nicht immer so. Man wusste von den Pyramiden hier in Europa, aber die Vorstellung war, wie ihr hier an der Zeichnung seht, vor der Zeit von Kaiser Napoleon, wir kommen gleich dazu, braucht jetzt keiner Angst zu haben, dass ich das weglasse, war eine andere. Und das alles war geprägt von einer Pyramide, die zeige ich jetzt nicht, aber wer schon mal in Rom war oder in Rom ist, ein Grabmal eines Römers namens Cestius. Das war so eine spitze Pyramide, aber wir wissen ja, die Pyramiden sind gar nicht so wie Zuckerhüte oder Zylinder, sondern sie sind eigentlich viel breiter. Ja? Aber so stellte man

sich im 18. Jahrhundert und davor die Pyramiden von Ägypten vor, über die man hauptsächlich, nicht wie wir heute, in Büchern las und aus Beschreibungen noch aus der Antike. Ja? Hier zum Beispiel der Wiener Architekt, der viele berühmte Bauten hinterlassen hat, Fischer von Erlach, hat dann auch gleich noch sich vorgestellt, dass die Pyramiden ja irgendeine Funktion haben müssen. Also als Wohnhaus mit Eingängen und Fenstern und anderen Sachen. Dann hat er sich besser informiert und hatte eine relativ klare Vorstellung, die drei Giza-Pyramiden mit dem Sphinx hier vorne, der natürlich wie eine barocke Skulptur aussieht, aber das war immer noch nicht das Bild. Die für uns als Ägyptologen sozusagen Wiedererdeckung Ägyptens für die Forschung in Europa oder im Westen war der Feldzug von Kaiser Napoleon, der Kaiser Frankreichs, der auch hier in Deutschland war. Ja, also wir reden um die Zeit um 1800, hatte die grandiose Idee, Ägypten zu besetzen mit seiner Armee, und das ist dann in solchen Gemälden festgehalten. Und hier sehen wir die Pyramiden im Hintergrund. Ja, also das haben die Künstler und Wissenschaftler, die er mit seiner Armee nach Ägypten geführt hat, dann in dem Gemälde festgehalten. Und er sagte schon zu seinen Soldaten: Ihr sollt wissen, von diesen Monumenten blicken 40 Jahrhunderte auf euch herab. So, ihr habt ja ungefähr eine zeitliche Vorstellung. Also die ältesten Pyramiden sind aus einer Zeit, die etwa 5000 Jahre vor unserer heutigen Zeit liegen. Das sind unglaubliche Vorstellungen. Niemand weiß zum Beispiel, was hier in Wernigerode vor 5000 Jahren war. Wahrscheinlich Wald und Sumpf. Ja? Da hat sich in Ägypten, wie in anderen Ländern im Süden, in großen Flusstälern, eine Kultur entwickelt, die offensichtlich solche ökonomischen Mittel hatte und soweit organisiert war, dass man solche Monumentalbauten errichten konnte. Und auf dem Gemälde sieht man wieder die Pyramiden im Hintergrund, fand eine große Schlacht gegen die damaligen Herrscher Ägyptens statt. Und Napoleon hat gewonnen, aber nur kurze Zeit konnte er Ägypten besetzen. Es gab auch eine deutsche Expedition aus Berlin, aus Preußen. Wernigerode gehörte ja auch zu Preußen, habt ihr vielleicht in der Geschichte, die noch viel genauer als die Wissenschaftler von Napoleon die Pyramiden studiert und gezeichnet hat und vermessen hat. Das war 1842 bis 1845. Und was auch wichtig ist, weil wir werden im Laufe des Vortrags ja sehen, in dieser Zeit hat man dieses romantische Bild, die Pyramiden liegen in der Wüste. Die liegen sogar etwas höher, ja, als das Niltal. Und da ist nichts drumherum, nur ein paar Beduinen, die hier als Zuschauer dabei sind. Das hat sich bis heute total geändert. Und eine ganze Reihe von Künstlern hat sich dann dieses Themas angenommen im 19. Jahrhundert und so romantische Bilder mit dem Sphinx, der damals noch zum größten Teil von Sand bedeckt war. Ja? Mit so einem französischen Offizier zu Pferde, der sich da vorstellt. Tja, eigentlich alle kennen die Giza-Pyramiden. Und einer hat ja auch schon richtig gesagt, es gibt viel mehr. Aber wie viele Pyramiden gibt es eigentlich? Es gibt wahrscheinlich sogar noch mehr. Wir wissen heute ungefähr von 130 Pyramiden. Und davon ist eigentlich nur ein geringerer Teil aus dieser Zeit der Giza-Pyramiden, sondern über die Jahrtausende bis in die Zeit der Römer wurden Pyramiden gebaut entlang des Niltals. Also wir haben hier Ägypten, der Nil kommt ja hier aus dem Süden, aus Äthiopien und vom Viktoriasee in Kenia. Und die südlichsten Pyramiden liegen bei Meroe, das ist heute im Sudan. Ja?

0: Das heißt, die bekannten Pyramiden sind über 2000 Kilometer entlang des Nils verteilt, über einen Zeitraum von beinahe 3000 Jahren. Also 2000 Kilometer, das ist vielleicht von Madrid bis Warschau oder so. Ja? Also ein riesiges Gebiet. Wir beschäftigen uns heute, weil das ist immer der monumentalste und interessanteste Teil, mit den ältesten Pyramiden, mit den größten Pyramiden. Und wir unterscheiden dann die großen Perioden der ägyptischen Kultur in ein altes Reich, das ist das dritte Jahrtausend, also 5000 Jahre vor uns, und die ägyptischen Pharaonen der Dynastien 3 bis 8 haben nicht alle Pyramiden hinterlassen, aber das ist die historische Einteilung des Ganzen. Und wir sehen ja schon heute, die Karte zeigt, das moderne Kairo, wir werden das dann noch weiter sehen, wächst immer weiter in Richtung der Pyramiden. Und am Ende werdet ihr sehen, dass die Stadt heute dieses Pyramidenfeld eingeholt hat. Das sind die wichtigsten Orte. Giza kennt jeder, aber wir haben noch einige andere, wo Pyramiden sind. Und wir werden uns mit Saqqara beschäftigen, das ist heute die heutige Bezeichnung, mit Dahschur und noch einigen anderen Orten, mit Abu Sir. Wichtig zu wissen ist, warum sind die Pyramiden die größten alle hier in diesem Gebiet? Kairo gab es ja in dieser frühen Zeit nicht. Die alte pharaonische Hauptstadt Ägyptens, auf Griechisch Memphis, lag hier am Nil und die Pyramidenfelder sind praktisch die Friedhöfe, die Totenstädte für die Pharaonen in der Nähe der alten Hauptstadt, also da, wo der Pharao jeweils regiert hat. Ja? Das heißt, die Vorstellung war, man geht in den Westen, das haben die Ägypter mal so formuliert, das ewige Leben findet im Westen statt, westlich der alten Hauptstadt Memphis, und dort muss man seine Grabmonumente errichten. Und hier kann man das sehr schön sehen. Das sind die Reste der alten Hauptstadt. Und hier schauen wir rüber über das erste Pyramidenfeld, mit dem wir uns beschäftigen. Und der Ort heißt heute Saqqara. Wir sehen ja hier, dass da mehrere Pyramiden sind. Gehen wir doch mal näher. Der erste Monumentalbau, der heute noch erhalten ist, ja, was fällt euch da auf? Wir kommen noch ein bisschen näher ran, aber sieht es jetzt schon, ja? Wer möchte was? Da, die Jungs hatten wir schon vielleicht hier vorne, ja? Das Mädchen?
1: Sind das die Pyramiden für 3 Jahre?
0: Nee, das nicht. Was ist denn, wir haben ja schon die Pyramiden gesehen, was ist denn bei der, gehen wir mal weiter, was ist denn bei der anders? Was kommt euch komisch vor? Hier vorne?
2: Also bei der Pyramide sind so Huckel.
0: Ja, genau. Da hinten noch vielleicht mal.
3: Sie sind anders gebaut.
0: Das sieht eigentlich nicht aus wie eine richtige Pyramide, oder? Ja? Vielleicht noch jemand von der anderen Seite. Da hatte sich noch jemand gemeldet. Ja?
4: Das ist eine Stufenpyramide.
0: Ganz genau, da haben wir den Begriff. Das nennt man Stufenpyramide. Das ist noch keine richtige Pyramide mit einem klaren Neigungswinkel, die glatt ist, sondern das ist eine Stufenpyramide. Gehen wir nochmal zurück. Das ist die Zeit vor den Giza-Pyramiden. Ja? Noch mehrere hundert Jahre davor. Und wir verstehen jetzt, wie sich der Pyramidenbau entwickelt hat. Die ältesten Pharaonen, die wir kennen, hatten eigentlich ein flaches, rechteckiges Grab, das natürlich größer war als das des Hofstaats oder anderer Würdenträger. Und der Pharao Djoser, hier sehen wir, wie lange das her ist, hatte offensichtlich die Idee, das höher zu bauen. Und wir kennen sogar noch den Namen, das wird von den Ägyptern überliefert, des Architekten, der hieß Imhotep. Und wir sehen hier,

0: wie man von so einem flachen, noch nicht rechteckigen Bau, bitte achtet mal drauf, die Kanten, die Basislänge. Wir wissen ja, habt ihr das schon in Geometrie oder Mathe, ja, eine Pyramide, ja, das ist alles Wissen, was man unbedingt braucht. Eine Pyramide hat einen quadratischen Grundriss. Was heißt das, quadratischer Grundriss? Ja? Hier? Genau. Und was fällt uns hier auf? Es ist noch nicht so. Also die eine Seite, zwei Seiten sind gleich und zwei Seiten sind länger. Also es ist eher ein Rechteck. Ja? Das heißt, man hat hier noch ausprobiert, wie man so einen Monumentalbau in die Höhe errichten kann. Heute ist das wunderbar rekonstruiert von einem französischen Team nach dem Zweiten Weltkrieg, Jean-Philippe Loire, sodass man noch so ein bisschen die Gebäude ringsherum erkennen kann. Denn es war ja nicht nur die Pyramide, sondern ein riesiger Gebäudekomplex mit Tempeln und Opferanlagen für den König. Man stellte sich ja vor, der Pharao lebt im Westen noch länger. Wartet mal, wir können gleich noch mal weiter Fragen beantworten. Das sieht man sehr schön. So, und hier sehen wir noch die Gesamtrekonstruktion, wie das alles aussah. Also wir sehen die Stufenpyramide, das war genau der richtige Begriff, liegt hier in der Mitte eines größeren Komplexes. Mittlerweile hat man andere Beispiele gefunden aus dieser Zeit, aus dieser Dynastie. Und wir sehen hier an dieser Rekonstruktionszeichnung, dass Djoser offensichtlich mit der Höhe noch nicht zufrieden war. Hier gab es erst eine kleinere Stufenpyramide und die wurde dann nochmal erhöht. Aber er hat sozusagen die Vorlage geliefert, wie man so einen Monumentalbau errichtet. Vielleicht hier vorne nochmal, das meldet sich nochmal jemand.
1: Die Pyramide sieht aus wie ein Dreieck.
0: Ja, die Pyramide sieht aus wie ein Dreieck, aber ist sie das auch? Sie hat einen quadratischen Grundriss und alle Kanten gehen nach oben und in der Spitze. Das hier noch nicht so. Ja? Aber lass uns mal weitergehen. Und ganz wichtig zu wissen ist, man sieht immer nur die Pyramiden und die sind ja von Weitem her schon zu erkennen. Dazu gehören natürlich richtige Kultanlagen für den Pharao. Hier sieht man ihn mit der Krone. Und hier unten hat man unendlich viele Gefäße für Opfergaben und andere Dinge gefunden. Das ist auch ganz wichtig zu verstehen, weil man hört ja auch immer wieder, die Pyramiden sind eigentlich Raumschiffe, die angeflogen gekommen sind. Aber die Pyramiden stehen nie alleine. Die haben immer um sich herum Tempelanlagen, wie bei einer großen Kirche. Ja? Hier vorne nochmal.
1: Auch bei Pyramiden sind, auch nicht was Sie jetzt gesagt haben, sondern das sind alte Gräber.
0: Ganz genau, ja. Und die Grabanlagen in der Pyramide werden wir uns noch im Einzelnen angucken. Ja, noch eine Frage hier?
2: Zu was waren die Pyramiden da?
0: Das haben wir gerade gesagt, die waren Grabmäler für den Pharao. Ja? So, wir gehen einfach mal weiter. Man hat eben auch in diesem Komplex eine Statue gefunden. Leider sind ihm die aus wertvollen Materialien eingelegten Augen gestohlen worden. Und das ist der Pharao, der sozusagen über seinen Grabkomplex für alle Ewigkeit auch in seiner Statue wachen sollte. Jetzt müssen wir weiter nach Süden gehen. Die nächsten Pyramiden, die errichtet worden sind, liegen hier unten. Also ziemlich weit von Giza entfernt, da gab es zu der Zeit noch nichts. Und kommen zu einem ganz wichtigen Herrscher, das war auch der Vater von Pharao Cheops. Warum ist er so wichtig? Er hat praktisch die Pyramidenform so weiterentwickelt, dass die Pyramide, wie wir sie kennen, entstanden ist. Und besonders interessant ist, dass wir hier sehen können, er hatte eine Regierungszeit von etwas mehr als 30 Jahren, also relativ viel Zeit, und die hat er genutzt. Er hat uns nämlich drei Pyramiden hinterlassen. Zwei davon sind unvollendet geblieben. Die erste

0: Pyramide, die einfach aus einer Stufenpyramide aufgemauert wurde, ist offensichtlich vom Neigungswinkel zu steil gewesen. Dann sind die Pyramidenseiten abgerutscht und heute haben wir sozusagen nur noch den Pyramidenstumpf. Wichtig ist, hier ist die Basis der Pyramide schon quadratisch. Bei Djoser war das nicht der Fall, bei der Stufenpyramide. Ja? Und die Höhe 91 Meter ist schon beachtlich. Ja? Hier sieht man das noch etwas genauer, wie dann die Stufen aufgemauert worden sind. Aber der Untergrund hat offensichtlich das Gewicht nicht gehalten und der Pharao hat dann offensichtlich befohlen, dass man einen neuen Bau errichtet. Was auch wichtig ist, das kennt man von der Cheops-Pyramide, die Pyramiden sind kein besonders anspruchsvolles architektonisches Bauwerk. Sie sind Steinhaufen. Und dieses immense Gewicht, was auf Innenräumen lastet, muss, wenn man Gewölbe oder sowas machen will, muss aufgefangen werden. Und dieses Gewölbe ist immer wieder in fast allen Pyramiden zu finden, damit diese riesige Steinlast nicht die Kammern, die im Innern sind oder darunter, zerdrückt. Ja, nochmal was anderes zu zeigen. Das sind mit die schönsten Statuen aus der Zeit von Pharao Snofru, die wir haben. Die sind heute im Museum in Kairo. Das war ein Sohn von ihm mit seiner Gemahlin. Und wenn man sich überlegt, wie alt die sind, wie gut die noch erhalten sind. Das heißt, um die Pyramiden herum gab es wie im richtigen Leben um den Palast die Häuser der hohen Würdenträger, natürlich der Prinzen und Prinzessinnen. Und überall waren Statuen ausgestellt und die haben sich noch so wunderbar erhalten. Und auch so ein Fries mit Gänsen, auch im Museum von Kairo heute, dass man mal sieht, wie weit auch die Malerei, die Kunst in so einer frühen Zeit schon fortgeschritten war. Das alles gehört sozusagen zu dem Pyramidenkomplex. So, jetzt schauen wir mal auf, von Süden auf die verschiedenen anderen Pyramiden von Snofru. Zu denen kommen wir noch. Das ist so ein typisches Grab, wie es eigentlich davor war und dann auch wieder danach wird. Also hier sind noch zwei Pyramiden von Snofru, mit denen wir uns jetzt gleich beschäftigen wollen. Warum die Knickpyramide heißt, kann sich wohl jeder vorstellen. Ja? Hier vielleicht der Junge hier vorne.
1: Da ist an der Seite was abgebrochen.
0: Ja, so ungefähr. Ja. Wir sehen, na klar, wir haben jetzt die Stufenpyramide kennengelernt, wir haben gesehen den Stumpf, also die aufgemauerte Stufenpyramide, die nicht vollendet war. Und hier hat offensichtlich der Architekt wieder einen Fehler gemacht, der Neigungswinkel war noch zu steil. Und wieder drohte die Pyramide zusammenzubrechen, abzurutschen. Und man hat dann hier auf drei Viertel der Höhe entschieden, den Neigungswinkel zu verkürzen. Und die Pyramide steht bis heute. Ja, das wäre wahrscheinlich nicht der Fall gewesen. Außerdem wäre die Höhe erheblich größer gewesen. Wir haben jetzt immer eine quadratische Basislänge und die ist schon über 100 Meter hoch. Und hier sieht man noch, dass auch hier wieder einfach Steinschichten übereinander gesetzt worden sind, wie bei einer Stufenpyramide. Und das hat wahrscheinlich auch einen Teil der Instabilität mit ausgelöst. So, und das ist die dritte Pyramide, die Pharao Snofru hat bauen lassen. Und jetzt, das ist wirklich die erste Pyramide, die wir kennen, die wie eine Pyramide, wie wir sie uns vorstellen, aussieht. Da? Der Junge da in der Mitte?
1: Wie viele Pyramiden hat Snofru denn bauen lassen?
0: Tja, ganz genau wissen wir es nicht. Manche sind gar nicht mehr erhalten. Aber ich hatte am Anfang ja gesagt, es waren so über 100 letztendlich, ja, durch alle Zeiten. Ja, und hier die sogenannte rote Pyramide, weil sie aus Stein besteht, der heute scheinbar rot in der Sonne leuchtet. Das war dann das eigentliche Grabmal des Snofru. Was wichtig ist zu verstehen, dieser Pharao mit seinen über 30 Jahren Regierungszeit hatte offensichtlich so viel

0: ökonomische Kraft, wie soll man es für euch am besten ausdrücken, weil sie hatten genug zu essen. Die Produktion von Getreide und allem Möglichen erlaubte, dass die Ägypter sozusagen so viele Leute freisetzen konnten. Tausende müssen an so einer Pyramide gearbeitet haben und hatte sogar die Möglichkeit, 3 von solchen Pyramiden zu errichten. Und er hat sozusagen die Erfahrung geliefert, die dann die Möglichkeit für die berühmten Pharaonen und die Pyramiden von Giza, zu denen wir gleich kommen, genutzt haben, um ihre Pyramiden zu errichten. Auch hier ist dieses Gewölbe im Grabmal schon richtig entwickelt und das alles dient eben, um diese riesige Last der Steinlagen abzufangen. Was oft vergessen wird, und hier sieht man es noch ein bisschen, die Pyramiden waren außen mit einem hellen Stein verkleidet, der richtig in der Sonne geleuchtet hat. Ja? Vielleicht da noch?
1: In diesen großen Räumen, die wir ja eben gerade auch gesehen haben, da wurden auch immer die Särge mit den toten Pharaos auch vergraben.
0: Meistens waren es die Gänge, die zu der Kammer führten. Ja? Wir kommen noch drauf. Wichtig erstmal, man hat an manchen Pyramiden, wie hier bei der Roten Pyramide, dann noch unter dem Sand und Schutt Teile dieser tollen Verkleidung gefunden. Also die waren nicht so Steinhaufen, wie sie heute erscheinen, sondern die waren richtig glatt mit weißem Stein verkleidet. Die müssen absolut faszinierend in der Sonne ausgesehen haben. Und die Spitze der Pyramide war so ein, was man Pyramidion nennt, so ein Steinblock. Den hat man bei der Roten Pyramide auch wiedergefunden. So, wir verlassen jetzt Dahschur im Süden und kommen nun wirklich zu den berühmtesten Pyramiden. Aber jetzt versteht ihr schon, dass es die nicht geben konnte, ohne die Erfahrung, die man vorher gemacht hat. Ja? Wir machen erstmal weiter, ihr könnt dann auch immer Fragen stellen. Und ja, man sieht ja, das ist ein ganz schönes Stück weiter im Norden. Also die Pharaonen der sogenannten 4. Dynastie haben sich entschieden, hier oben in Giza auf dem Plateau Pyramiden zu errichten, weil die Erfahrung gezeigt hat, hier im Süden der Untergrund nicht so stabil war. Also Snofrus Fehler sozusagen oder die seiner Architekten waren unter anderem, dass man sich den Untergrund für so eine riesige Masse Stein nicht gut ausgesucht hat. Und deswegen sind die nach Giza gegangen, weil das liegt über dem Nil richtig, man guckt von oben nach unten. Und der Untergrund war offensichtlich viel geeigneter, man hat viel genauer geplant und konnte jetzt auch die uns am bekanntesten und größten, am bekanntesten erscheinenden größten Pyramiden errichtet. Und hier sieht man auch sehr schön, das ist eine Luftaufnahme, hier ist die Cheops-Pyramide, hier ist die von Kefren und Mykerinus, das sind die griechischen Namen. Und hier seht ihr noch sehr gut, es stehen ja nicht nur die Pyramiden dort, sondern das sind Gräberfelder von denen, die zum Hofstaat des Pharao gehörten, von den hohen Würdenträgern. Und hier sehen wir auch noch Reste der Tempelanlagen. Ja, die Pyramiden waren einfach nicht nur die Pyramiden in der Wüste, sondern hier gehörten ganze komplexe Tempel immer an der Ostseite, also der aufgehenden Sonne entgegen, und weitere tausende Gräber dazu. Und hier unten, könnt ihr das alle sehen? Hier sieht man den Sphinx. Ja, den wir auf dem Gemälde noch vom Sand begraben sahen. Und hier ist mal ein Bild, wie es noch vor 30, 40 Jahren war. Man schaute von den Pyramiden, von dem Plateau. Hier ist ein Hotel, wo man unterkommen kann. Im Prinzip noch auf Felder. Ja, das werden wir dann sehen, ist heute völlig anders. So sieht es nämlich langsam aus. Die Stadt Kairo wächst den Pyramiden entgegen. Und in etwas chaotischer Form, das ist in Ägypten sehr typisch, dass die ihre Häuser erstmal so offen lassen und weiterbauen, weil man dann weniger Steuern zahlt. Aber wir sehen, die Pyramiden sind nicht mehr in einem romantischen Wüstenplateau-Gebiet, wo man dann auf das Niltal runterschaut, sondern die Stadt hat das schon.

0: fast eingeholt und umschlossen. Ja? Was möchtet ihr jetzt noch fragen? Der Junge da in der Mitte mit der Brille?
1: Was sind das da für drei kleine Pyramiden?
0: Sehr gute Frage, sehr gut beobachtet. Dazu kommen wir noch. Ja? Das ist noch etwas, was ich... ihr passt sehr gut auf und kennt euch sehr gut aus. Die kleinen Pyramiden nennt man sogenannte Nebenpyramiden. Soweit wir das erforscht haben, sind das teilweise Bespattungen von der Familie des Pharao oder von den Ehefrauen, also Familie im weiteren Sinne. Also die gehören auch noch dazu, nicht nur all die Tempel und Gräber, sondern auch noch kleinere Nebenpyramiden. So, wir kommen mal zu der berühmtesten Pyramide, die von Cheops, die heute aussieht wie ein riesiger Steinhaufen. Aber auch hier müssen wir uns vorstellen, die war mit weißem Kalkstein verkleidet und hübsch ist. Der Eingang ist irgendwann mal freigelegt worden, der ist natürlich blockiert worden, denn niemand sollte zur Grabkammer des Pharao vordringen. Und der Eingang hier, den man hier unten sieht, den haben die Grabräuber, die sich dort reingewühlt haben, gegraben. Und das ist auch der Eingang heute für die Touristen. Ein Schelm, der Böses dabei denkt. Und es kommt noch was dazu. Man hat relativ spät, also an den Pyramiden wurde ja wie gesagt schon von Anfang an herumgegraben und nach Schätzen gesucht, hat man noch die Bestattung von Booten gefunden, die neben der Pyramide, natürlich im Sand kann man mit dem Boot nicht fahren, das ist klar, aber die Idee war, dass der Pharao alles, was er im Leben hatte, mitnimmt und im Jenseits Bootsfahrten machen kann. Ja? Und hier haben wir so das am weitesten entwickelte Kraggewölbe der sogenannten großen Galerie. Und hier in der Zeichnung können wir, so sieht es heute aus, auch erkennen, dass das ein Gang ist, der zu der Grabkammer führt, also nicht die Grabkammer selbst. Die war doch mal extra versteckt. Und es ist auch was Besonderes hier bei dieser größten Pyramide, die 146 Meter 60 hoch ist und eine Kantenlänge von 230 Metern hat, dass man offensichtlich herum experimentiert hat, schon in dieser Zeit, wo man die Grabkammer unterbringt. Also traditionell, so war es bei Djoser und bei Snofru, liegt die Grabkammer unter der Pyramide. Ja? Und hier hat man offensichtlich mehrere Versuche, mehrere Kammern gegraben. Hier ist die große Galerie. Und damit die Kammer überhaupt nicht zerdrückt wird von der Steinlast, hat man so ein Auffanggewölbe mauern müssen. Und hier sind Kanäle nach außen, die haben Wissenschaftler mit Robotern untersucht, die offensichtlich Sonnenlicht oder den Sternenhimmel erkennbar machten, weil die Idee war natürlich, so wissen wir es aus den Texten, dass der Pharao unter die Sterne gesetzt wird. Wir schauen uns mal so einen Tempel an, damit man auch eine Idee hat, was davor, an der Ostseite war immer der Totentempel, dort wurden auch wirklich Opfergaben abgelegt, solange das in Betrieb war. Heute ist nicht mehr viel erhalten, aber noch der Fußboden. Hier gab es eine Kapelle für die Statue, wir haben ja die von Djoser gesehen, das ist leider bei Cheops nicht erhalten. Die einzige Statue, die es gibt, die ist ganz klein, die ist vielleicht so groß, von dem Pharao Cheops, der so berühmt ist durch seine Pyramide, ist diese hier. Und der Architekt, das könnt ihr euch mal ansehen, in Hildesheim, das ist gar nicht so weit weg von hier, man hat sein Grab hinter der Pyramide gefunden, Hemjuno, der war wohl derjenige, der die Pyramide als Architekt entworfen hat. Mal hier vorne nochmal, sie meldet sich hier so verzweifelt.
2: Also bei den Räubern, die da in die Pyramide rein wollten, die wollten zu dem Grab vom Pharao, weil, wie Sie schon gesagt haben, er hatte so Schätze und die wollte er mit in das Totenreich mitnehmen. Und deswegen hat er sie mit in sein Grab gepackt. Und die Räuber haben halt versucht, diese Schätze zu bekommen.
0: Ja, nur hat man meistens gar nichts mehr gefunden, weil die Räuber sehr gründlich waren. Ja. Wir wissen letztendlich nicht wirklich, wie viele Schätze und welche in den Pyramiden waren, weil davon ist leider nichts mehr erhalten. Manchmal ist nicht mal mehr der Sarkophag erhalten. Aber immerhin konnte man die Kammern entdecken und hier steht auch noch der Sarkophag drin. Hier ist übrigens das Museum für das Boot, was man gefunden hat. Das kann man hier besichtigen. Und da hat man so einen Eindruck, was für Steinhaufen wir hier haben. So, jetzt kommen wir zu der zweiten, also die zweitgrößte Pyramide überhaupt. Die ist nur unwesentlich kleiner als die von Cheops und gehörte dem Pharao Khefren. Und hier, die ist dadurch markant, dass noch ein Teil der Steinverkleidung oben erhalten ist und natürlich, dass der Sphinx dazugehört, ja, den sicher alle kennen. Hier oben sieht man sehr schön, das ist fast das einzige Beispiel, wo die Verkleidung noch erhalten ist und man kann sehen, wie viele Steinblöcke weggenommen sind. Also nicht nur die Gräber, also die Tempelanlagen, die Grabkammer sind beraubt worden, sondern man hat viel, viel später für die Stadt Kairo die Steine hier abgebrochen und wegtransportiert. Ja? So, hier haben wir den Sphinx. Davon habt ihr bestimmt alle schon gehört. Ja, wer kann uns was hier vorne vielleicht? Der Junge hier vorne? Was könnt ihr darüber, wisst ihr darüber, könnt ihr darüber sagen?
2: Ich kenne eine Sage über die Sphinx, dass wenn die Sphinx eine Nase kriegt, dass die lebendig wird.
0: Aha, gut. Vielleicht da oben noch mal jemand von den Jungs?
3: Also die Sphinx hatte ja auch ein eigenes Rätsel. Das war so eine Art Fabelwesen im Ägypten.
0: Ja, das ist eigentlich eine griechische Sage über den König Ödipus. Und da ist die Sphinx immer eine Frau. In Ägypten war aber der Sphinx männlich und sozusagen ein Machtbild des Pharaos. Eine übernatürliche Gestalt, die man sich vorstellt, er annehmen kann. Löwenkörper und Menschenkopf. Das wussten aber schon die Ägypter Generationen später nicht mehr. Seht ihr hier diese, hier steht so eine Steinstele mit Text drauf, mit Hieroglyphen. Kann man die sehen hier zwischen den Pranken? Also etwa 1500 Jahre später kam ein Pharao namens Thutmosis, der war der vierte mit dem Namen, also kurz vor der Zeit von Nofretete und Echnaton, davon habt ihr sicher auch schon gehört, und der war angeblich hier eingeschlafen. Also die Legenden sind viele, die gehen bis zu den Griechen. Ja? Und diese Stele erzählt, dass er als Prinz auf der Jagd war und hier vor dem Sphinx eingeschlafen ist. Und dieser Gott, also da wusste man gar nicht mehr, dass der Pharao Khefren hier dargestellt war. Der Pharao Thutmosis glaubte, das wäre der Sonnengott. Und der Gott hat ihm im Traum die Herrschaft über Ägypten verheißen, was er dann auch bekommen hat. Und zum Dank dafür ließ er die Stele aufstellen. Das heißt schon, die alten Ägypter wussten nicht mehr so genau, was das ursprünglich war. Ja, und das zeigt ja, welch unendliche Zeiträume wir hier vor uns haben. So, und bei dieser Pyramide haben wir noch große Teile des Tempels erhalten. Hier ist mal so eine Rekonstruktionszeichnung, dass man sehen kann, dass das nicht nur die Pyramide, sondern der Tempel davor relativ komplex waren. Und hier hat man sehr schön noch die Pfeilerhalle, die zeigt, wie, das muss man sich natürlich alles überdacht vorstellen, wie monumental auch die Nebenbauten waren. Hier sehen wir mal noch im Museum von Kairo, da überall hier waren Statuen aufgestellt des Pharao, der hier sitzt auf seinem Thron und der Sonnengott als Falke beschützt ihn sozusagen. Ja? Und Trinkpause, wir wollten eine Trinkpause machen, ich glaube, es ist ein schöner Übergang, wir gucken nochmal auf Khefren und alle dürfen jetzt was trinken und wir machen dann so in 10 Minuten weiter, okay? Ja? So, meine Lieben, jetzt machen wir.

0: Weiter. Wir haben sozusagen jetzt schon die monumentalsten Pyramiden gesehen und ein bisschen mehr hoffentlich gelernt über das Ganze drumherum, dass da nicht nur die Pyramide steht, sondern da viele andere Gebäude noch dazugehörten und natürlich der berühmte Sphinx und das Rätsel des Sphinx haben einige schon gefragt und wir haben ja auch gehört, dass da verschiedene Varianten existieren. Also dieses Sphinx-Bild hat bis heute immer wieder die Menschen fasziniert. Aber dieses Rätsel der Sphinx kennen wir von den Ägyptern nicht. Das ist von den Griechen, aus einer griechischen Tragödie mit König Ödipus. So, das ist ja schon, habe ich auch gehört. Da kommt gleich mal hier auf der Seite eine Frage vielleicht. Der Junge hier vorne, ja?
1: Ja. Wir haben ja jetzt schon die Cheops-Pyramide gehört. Ich weiß, dass sie zu den sieben Weltwundern gehört, aber ist sie denn immer noch erhalten?
0: Ja, natürlich. Die ist noch da, ja? Viele andere der sieben Weltwunder sind halt nicht mehr da. Eigentlich die meisten, ja? Da sind die Pyramiden eine Ausnahme. Und es liegt auch daran, dass sie so gewaltige Steinbauten sind, die man nicht so ohne weiteres wegschaffen kann. Aber wir wollen, was jetzt wichtig ist zu verstehen, das ist nicht der Standard der Pyramiden in Ägypten gleich, ja? Sondern das sind wirklich die größten Pyramiden, die es überhaupt gibt. Also wir haben jetzt diese Entwicklung gesehen, das geht so über 500, 600 Jahre bis zu den großen Giza-Pyramiden. Aber jetzt, also die Khefren-Pyramide ist immer noch 143 Meter hoch. Hier ist ja auch noch die Spitze erhalten. Also nur wenige Meter niedriger als die Cheops-Pyramide. Das heißt, man sieht eigentlich gar nicht, dass die ein bisschen kleiner ist. Auch die Kantenlänge ist um etwa 15 Meter weniger im Quadrat. Aber jetzt die dritte Pyramide in der Reihe, zu der wir dann kommen, hatten wir das alles schon. Da sehen wir auch die Nebenpyramiden, die plötzlich so prominent wirken. Die ist viel kleiner. Das wird immer mit dem Pharao Mykerinos, das ist immer der griechische Name, verbunden. Man sieht hier schon, da hatte man sich nicht so viel Mühe mehr machen können, das ist eben unsere Frage. Wahrscheinlich musste die ägyptische Gesellschaft wahnsinnig viel, heute würden wir sagen Geld, also Energie und Arbeitskraft, in den Bau stecken, dass das irgendwann problematisch wurde. Sodass man solche riesigen Steinhaufen, an denen praktisch die 20 Jahre der Regentschaft gebaut wurde, nicht mehr ohne weiteres möglich waren. Und die ist jetzt praktisch nur noch ein bisschen höher als die am Anfang, die Stufenpyramide von Djoser. Ja? Lass uns mal, ihr könnt gleich noch Fragen stellen. So, interessant ist bei der Mykerinos, der viel kleineren Mykerinos-Pyramide, das nennt man die Mamelukenbresche. Die Mamelucken waren im 13. bis 17. bis 16. Jahrhundert unserer Zeit Herrscher von Ägypten, also ein den Kalifen folgendes Herrschergeschlecht. Und die sollen hier mit Kanonen darauf geschossen haben, um da irgendeine Öffnung zu erzwingen. Toll ist, dass wir hier sehen, nur ein Teil der Steine, das ist Granit, also das war mal die Verkleidung der Pyramide. Oben war das, wie wir bei Khefren gesehen haben, weißer Kalkstein. Und das ist nie verendet worden hier. Ja? Das heißt, die sollten noch geglättet werden, genau wie hier. Das ist nicht mehr passiert. Das heißt, die ist eigentlich unfertig geblieben, die Pyramide. Hier sieht man noch sehr schön, wie es dann aussehen sollte, wenn es fertig ist. Aber das ist eben nicht zu Ende geführt worden. Das heißt, es gab Probleme. Wir haben auch noch die Statuen von Pharao Mykerinos und seiner Gemahlin, die auch aus dem Komplex kommen, heute im Museum sind. Und hier haben wir noch mal ein Bild, wie das wahrscheinlich alles ausgesehen hat, als das noch richtig ein riesiger Komplex war, wo viele Leute Beschäftigung fanden, Priester, Arbeiter. Hier war die Siedlung.

0: nicht so groß, ja, wie es da wirkt. Ja. Vielleicht hier vorne noch. Ja.
1: Aus wie vielen Steinen ist denn so ungefähr die Pyramide?
0: Tja, das hat man versucht zu ermitteln. Kann ich jetzt nicht hundertprozentig sagen, aber es sind etliche Hunderttausend. Ja. Ich habe vorhin hier, als wir hier gesprochen haben, kamen einige von euch zu mir. Also die Masse der Steine ist etwa so groß hier, ein bisschen höher als der Tisch, sodass man die mit 4 Leuten relativ gut transportieren kann. Nur die ganz großen Architekturteile, die das Gewicht verteilen mussten, waren manchmal mehrere hundert Tonnen schwer. Aus Granit allerdings. Ja. Aber für den Bau waren eigentlich die Steine relativ gut handhabbar. Ja. So, nochmal ein schöner Blick. Das habe ich mal selber gemacht, das Foto in Ägypten. Auf die Khafre-Pyramide und Mykerinos. Man sieht auch hier wieder, dass die viel kleiner ist. Und hier sieht man auch mal im Größenvergleich mit den Leuten, dass der Sphinx, wenn man davor steht, zwar gewaltig ist, aber mit den Pyramiden natürlich nicht zu vergleichen. So, hier haben wir nochmal die Regierungszeiten. Also die haben alle etwa um die 20 Jahre regiert. Das ist auch vielleicht nochmal eine Frage an euch. Ich habe hier so komisch die Tausenden von Jahren angegeben, da sind immer 2 Varianten. Habt ihr eine Idee, warum das so ist? Ich meine, wir reden immer von, das ist 5000 Jahre her, aber wie genau? Ja, wer könnte was dazu sagen? Ja, hier, der Junge in der Mitte.
2: Also vielleicht, dass man halt nicht genau weiß, wann manche Bauten erschaffen wurden oder Könige.
0: Wann die regiert haben, ganz genau. Ja, das ist eben so. Wir wissen nicht, für diese Zeit, die älteste Zeit der ägyptischen Kultur, gibt es immer eine Unsicherheit von 50 Jahren. Für unser Leben sind 50 Jahre sehr lang, ja. Das heißt, es ist so lange her und wir haben so wenig Anhaltspunkte. Wir haben alte Schriftsteller, vor allen Dingen die Griechen, die über die Pyramiden berichtet haben, die allerdings für sie schon 3000 Jahre vor ihnen waren. Es gibt archäologische Untersuchungen, ja, was irgendwie wohin gehört. Aber die Herrschaftszeiten, die ja ganz wichtig sind für die Pharaonen, die die Pyramiden errichtet haben, können wir bis heute nicht genau bestimmen, ja. Das heißt, deswegen machen die Wissenschaftler hier so eine Möglichkeit auf, entweder oder. Ja? Und 50 Jahre Unsicherheit sind geblieben. Okay, das sieht man dann heute, wenn man oben bei den Pyramiden ist. Es ist immer noch schön hochgelegen auf dem Plateau, dass sich Pharao Cheops wahrscheinlich selber oder sein Architekt so gut ausgesucht hat, weil der Untergrund so stabil ist für solche Bauten. Aber die Stadt Kairo, früher, erinnert ihr euch, hatten wir gesehen, da waren Felder, da konnte man das Hotel sehen. Die ist schon hier rumgewachsen. Und heute, also wir sehen hier die Pyramiden, ja, hier ist Kairo, hier gibt es einen Flughafen, direkt bei den Pyramiden, ja, der Sphinx Airport auch noch heißt. Und hier sind neue Städte, die praktisch ringsherum, früher war das so, hier fing die Wüste an und die Pyramiden standen praktisch alleine. Man schaut auf den Nil runter, die neue Stadt Kairo ist praktisch da herumgewachsen. Und das ist mal so ein Satellitenbild. Hier ist jetzt, es ist wichtig, wenn ihr wieder nach Ägypten kommt, mal mit euren Eltern. Es gibt jetzt seit dem letzten Jahr im November ein neues großes ägyptisches Museum, wo auch die Tutankhamun-Schätze ausgestellt sind. Die sind gar nicht weit weg von den Pyramiden. Ja, dieses neue Museum ist jetzt gerade eröffnet worden und man sieht hier, die Menschen und die Stadt sind um die Pyramiden herumgewachsen und das ist eine komplett andere Situation, als wir die früher hatten. Ja. Da drüben, das Mädchen.
3: Die Räuber, die die Schätze klauen wollten, da gab es auch einen

0: geflucht, dass die Türen dann so zugemacht, dass sie nicht mehr rauskommen und da sind so Steine runtergebrockelt.
1: Na klar, der Fluch ist natürlich immer etwas Einschüchterndes und da die Pharaonen wären die Ersten gewesen, die sich das gewünscht hätten, dass die Leute daran glauben. Aber du hast gar nicht Unrecht. Wir haben tatsächlich Pyramiden, vor allen Dingen die späteren, also nach den drei großen Pyramiden, die solche Falltüren haben, große Steinplatten, die dann runterkommen. Teilweise sind die aber noch in Position, die sind also, weil die Pyramide nicht fertig war, die sind noch da und sind nicht runtergekracht. Also wenn ihr das in Filmen seht, dass da manchmal so Sand rausrieselt und dann senkt sich so eine Steinplatte, das gab es wirklich. Ja, das ist hier vorne hatten wir zum Beispiel, der Junge vorne hier.
2: Bei Pharao Cheops, der hatte wirklich in seiner Pyramide 3,5 Tonnen schwere Fallscheine, glaube ich, die man anhand mit eigener Körperkraft runtergelassen hat. Und die hat man halt über Holzstämme, da hat man verschiedene Bronzesachen drüber gespannt. Das hat man auch mal ausprobiert. Und deswegen hat sich die Kraft der Fallsteine halt da dann ausgeglichen.
1: Ja, wie gesagt, das wäre nochmal ein anderer Vortrag gewesen. Wie verschließen, was haben wir noch von den Möglichkeiten, den Zugang zu den Pyramiden zu blockieren? Das alles hat leider nichts genützt, weil die Grabräuber sind wirklich überall reingekommen. Und zwar manchmal schon relativ früh, nachdem die Bauten gerade errichtet worden sind oder die Gräber. Ja. Hier in der Mitte.
3: Es gibt auch so eine Geschichte, dass einer Stufen freigelegt hat für eine Grabstätte und die wollte er untersuchen und dann sind die Steine dann so runtergekommen.
1: Ja, wie gesagt, wir haben sowas archäologisch gefunden. Aber es hat wirklich niemals irgendein Räuber aufgehalten. Leider. Ja? So, jetzt gehen wir, also die Geschichte war, wir haben also eine Zeit des Pyramidenbaus vor der Cheops-Pyramide, vor den Giza-Pyramiden und danach. Wir haben ja schon bei Mykerinos gesehen, dass die Pyramiden jetzt nicht mehr so gewaltig sind. Es muss also irgendwas passiert sein, dass die Möglichkeit, auch wenn der Pharao 20 Jahre oder so regiert hat, nicht mehr da war, dass man solche gewaltigen Bauten errichtet. Wir gehen jetzt mal immer noch hier in der Nähe, hier ist Giza, Saqqara, Dahschur, das haben wir alles gesehen. Hier gibt es auch eine Pyramide, die allerdings nicht mehr wirklich sichtbar ist. Nach Abusir, das ist die nächste Generation von Herrschern, nach Cheops und seinen Nachfolgern. Und hier sieht man ja sehr schön schon, hier hinten sehen wir die großen Pyramiden, die waren nun wirklich bescheiden. Das sind praktisch eher vom Sand bedeckte Steinhaufen und überhaupt nicht vergleichbar den großen Pyramiden, die man noch wenige hundert Jahre vorher errichtet hat. Was interessant ist, weil hier von dieser Pyramide und seinem Tempel gibt es die Säulen aus dem Tempel noch in Berlin im Museum. Ja? Also drei Pharaonen der sogenannten 5. Dynastie, Sahure, Niuserre, Neferirkare, die kann man sehr schön sehen, dass hier so ein bedeckter Gang bis an den Nil führte und dass man hier bis in die Pyramide so praktisch durch einen Tunnel ging. Und wir sehen ja leicht den Unterschied. Die Tempelanlagen sind mit Granit noch und hier sehen wir schöne Hieroglyphen mit dem Namen von Sahure, dem Pharao, aber die Pyramiden sind nicht wirklich noch beeindruckend. Also so auch in der nächsten Herrscherdynastie, so sahen dann die Pyramiden aus, bevor man dann ganz diese Art von Grabmal aufgegeben hat. So müssen wir uns das vorstellen, die Tempelanlage wieder eine Nebenpyramide.

0: Pyramide, ja, der Tempel an der Ostseite. Und hier können wir sehr schön sehen, die Grabkammer ist dann nicht unter, aber im, sozusagen im Sockel der Pyramide. Und diese großen Blöcke halten wieder das Gewicht zurück, damit die nicht zerdrückt wird. Aber es ist natürlich ein eher bescheidener Bau heutzutage. Aber wir haben noch diese schönen Granitsäulen, die wie gesagt jetzt im Museum von Berlin sind. Und hier sehen wir, die Kantenlänge ist nicht mal mehr 80 Meter und die Höhe mit 47 Metern knapp ist weit geringer auch als die Stufenpyramide, die wir am Anfang gesehen haben. Wir gehen mal zurück nach Saqqara, also ganz in der Nähe der Stufenpyramide. Das ist nochmal ein wichtiger Punkt. Ich denke, davon haben alle schon mal gehört. Das war auch unter anderem der Ausgangspunkt dafür, dass bestimmte Leute geglaubt haben, noch ein bisschen Aufmerksamkeit. Ja, wir sind gleich durch, dann könnt ihr auch noch sicher Fragen stellen. Ihr habt alle sicher schon mal davon gehört, dass man in der Cheops-Pyramide eigentlich keine Hieroglyphen gefunden hat. Ja, hat das schon jemand mal? Hier vorne, ja?
1: Ja, ich habe davon gehört, aber ansonsten nicht sehr viel. Dass man dort sehr wenig Hieroglyphen gefunden hat.
0: Richtig, genau. Es stimmt nicht, dass es gar keine Hieroglyphen gibt. Das ist dann immer so verallgemeinert worden. Und da kam dann unter anderem die Theorie, ja, wenn da keine Hieroglyphen waren, haben das überhaupt die Ägypter gebaut? Waren das die Außerirdischen oder sonst wer? Ja? Vielleicht mal hier drüben jetzt.
2: Wie haben die Menschen von Ägypten eigentlich die großen Steine auf die Spitze von der Pyramide geschafft?
0: Da kommen wir noch dazu, ja? Gleich. So, nur noch mal hier, das ist ein wichtiger Punkt. Das ist der letzte Herrscher der sogenannten 5. Dynastie. Wir haben ja vorher gesehen, das waren schon sehr bescheidene Bauwerke. Der Pharao Unas, das ist direkt neben der Stufenpyramide. Und das ist die erste Pyramide mit Texten. Die Grabkammer des Pharao ist über und über mit Hieroglyphentexten und Sternenhimmel und so weiter bedeckt. Das haben wir vorher so nicht, ja? Das heißt, die Hieroglyphen als normale Dekoration in der Grabkammer kommen erst mehrere hundert Jahre später in Gebrauch, als die Cheops-Pyramide schon ziemlich alt war eigentlich. Ja? Hier ist noch ganz gut der Weg zur Pyramidehaltung. Wir sehen ja, die ist wirklich nicht mehr beeindruckend. Und hier hinten sehen wir die Stufenpyramide, das ist ganz in der Nähe. Bevor wir zu dem wahrscheinlichen Bauszenario kommen, vielleicht noch, wie das dann irgendwann waren die Pyramiden nicht mehr die typischen Grabbauten der Ägypter. Es gibt aber eine späte Reminiszenz, das ist etwa in der Zeit von Tutankhamun. Hier, das ist eben Theben mit seinen Tempeln, hier hinten ist der Nil. Und da haben sich einige Leute, nicht die Pharaonen, die haben sich Felsgräber errichten oder graben lassen, solche spitzen Pyramiden vor ihren Grabeingang gestellt. Und die jüngsten Pyramiden, die sehen auch ganz genauso aus wie die, sind wirklich im Sudan. Wir haben am Anfang gesehen, viel, viel weiter im Süden. Und das geht in die Zeit, als das Römische Reich in Europa, also um unsere Zeitrechnung. Und die haben allerdings so eine spitze Form, die sind aber auch lange nicht so groß. Ja? So sahen die etwa aus. Das ist eine afrikanische Dynastie im heutigen Sudan. So, das ist jetzt mal interessant. Zum Ersten, ja, wir haben hier mal einen Größenvergleich mit, wir haben heute viel größere Bauten, ja, weil über 300 Meter hoch ist der Fernsehturm in Berlin oder in Dubai oder in solche riesige Hotelbauten. Wir wollen das aber mal vergleichen mit den uns bekannten Bauten aus der Geschichte Europas. Und das ist ganz interessant. Wir sehen ja, dass die Cheops-Pyramide am größten ist. Und hier der

0: Petersdom in Rom ist nicht viel niedriger. Ja? Oder der Kölner Dom, ja, der ist sogar höher als die höchste Pyramide, ja, an seiner Spitze. Oder hier hinten St. Paul's Cathedral in London, ja, ist auch nicht so weit weg. Der Unterschied ist immer, oder Taj Mahal in Indien, 95 Meter hoch, die Freiheitsstatue im Hafen von New York, von Manhattan, ist auch größer als die Djoser-Pyramide. Der Unterschied ist aber, das sind so gewaltige Steinhaufen, dass sie natürlich immer noch wahnsinnig beeindruckend sind. Und hier haben wir mal die verschiedenen Formen der Grabkammern. Hier bei der Cheops-Pyramide, da sehen wir, die meisten Grabkammern liegen darunter oder im Sockelbereich. Hier nur hat man so einen Aufwand betrieben und mehrere Kammern errichtet. So, wie wurden nun die Pyramiden gebaut? Dafür gibt es verschiedene Theorien. Geholfen hat, dass man unvollendete Pyramiden gefunden hat, die noch sozusagen im Anfangsstadium des Baus waren und dass man schon vorher in den Felsen teilweise solche Gänge getrieben hat, wo dann die Grabkammer aufgenommen werden sollte. Und all diese Sachen hier sind relativ kompliziert und je höher die Pyramide ist, desto schwieriger es ist. Heute sind die Archäologen der Meinung, dass eine umlaufende Rampe der wahrscheinlichste Bautyp ist, also dass man hier immer mit wachsender Pyramide die Steine auf einen Neigungswinkel, der nicht so extrem steil ist wie hier, das wäre ein Riesenaufwand, dann fällt das wieder runter, dass man das praktisch so gebaut hat. Ja? Aber hundertprozentig wissen wir das natürlich nicht. War hier noch vielleicht in der Mitte den Jungen, der sich da meldet?
1: Ich habe mal zwei Fragen. Darf ich beide stellen?
0: Ja.
1: Wo kamen eigentlich die ganzen Steine für die Pyramide her?
0: Sehr gute Frage. Und die zweite?
1: Und die zweite Frage ist, wo befindet sich das Grab des Tutanchamun?
0: In Theben, also ganz im Süden von Ägypten, ja, in Luxor, ja, also auf der Westseite. Hat hier mit unseren Pyramidenfeldern nichts zu tun. Da müssen wir mal noch eine Zeichnung oder Karte haben, um das zu erklären. Hier vielleicht. Also, wir sehen ja, die Pyramidenfelder sind mehrere hundert Kilometer hier auf der Westseite des Nils und hier drüben, heute ist da die Stadt Kairo, gab es große Steinbrüche. Das heißt, die wurden über den Nil, die Steine wurden hier gebrochen und dann über den Nil transportiert. Ja?
2: Ich wollte noch mal, ich habe mal gehört, dass die Cheops-Pyramide, früher das das höchste Bauwerk der Welt war, bevor die gotischen Kathedralen so kamen.
0: Das stimmt. Sie war lange Zeit das höchste Gebäude der Welt, bis Monumente wie der Petersdom und der Kölner Dom errichtet worden sind. Ja? Also nochmal zum Bau. Die Steinbrüche waren hier. Und was heute nicht mehr so passiert, also der Zyklus in Ägypten von Landwirtschaft, also Aussaat, Ernte über das Jahr. Es war ja ein Land von Landwirtschaft geprägt, so große Industrie gab es ja noch nicht, bestand immer darin, dass nach den Regenfällen in Äthiopien und im Sudan, woher der Nil kommt, der Nil über seine Ufer getreten ist und die Ägypter haben sehr viele Feldfrüchte ernten können, weil der Nil sozusagen die Felder am Rande überflutet hat und das gab die Möglichkeit, weil der Nil breiter war, die Steine per Boot, da haben wir auch Darstellungen in den Gräbern, die Steine per Boot zur Baustelle zu bringen. Ja? So haben die das gemacht. Okay, noch etwas zum Schluss, dann könnt ihr noch Fragen stellen. Quatsch, falsche Richtung.

0: Es gibt in Zeiten des Internets heute eine Möglichkeit vom Museum of Fine Arts in Boston in den USA, eine Seite, die uns erlaubt, das ist hier die aktuelle Form, das habe ich irgendwann mal viel früher per Screenshot dieser Archives. Wenn ihr dahin geht, kann man durch das große Pyramidenfeld von Giza wie mit einer Drohne fliegen und hier sich die einzelnen Gräber anschauen und sogar auf einem alten Plan hier navigieren und sich dann irgendwo zum Beispiel im Taltempel von Pharao Khafre so Punkte aussuchen, auf die man sich da, auf die man dann klickt und plötzlich steht man im Tempel. Das ist schon eine tolle Sache, die die Archäologen von Boston zusammengestellt haben, empfehle ich euch mal. Das heißt Giza Archives. Mach's mal zurück, dass ihr das abschreiben könnt. Ja? Einfach mal googeln und dann findet ihr das. Okay, jetzt sind wir erstmal durch. Wir haben nicht über alle Pyramiden gesprochen. Wir haben die wichtigsten und die größten kennengelernt. Wir haben gelernt, dass es Pyramiden vor den Giza-Pyramiden gab und Pyramiden nach den Giza-Pyramiden. Im Prinzip ab Mykerinus, also mit der dritten Pyramide in Giza, hat es nie wieder so große Pyramiden gegeben wie davor. Ja? So, jetzt können wir noch gerne erstmal vielen Dank für die vielen interessanten Fragen und das große Interesse. Wir können gerne noch ein paar Fragen jetzt stellen, ja, bevor wir dann Schluss machen. Hier drüben das Mädchen, das blonde Mädchen.
1: Jetzt, also wenn die Pharaonen gestorben sind, dann werden sie doch mumifiziert.
0: Ja.
1: Wie funktioniert die Mumifizierung?
0: Was interessant ist, in der Zeit der Pyramiden hat man diese Mumifizierung noch nicht so perfekt drauf gehabt. Viele Leichen sind einfach im Wüstensand durch die Trockenheit natürlich mumifiziert. Das heißt, erst im Laufe der Jahrhunderte haben die das richtig gelernt. Und wie man das dann gut an der Mumie von zum Beispiel Tutankhamun sehen kann, die Organe wurden entnommen, bis auf das Herz. Das Gehirn wurde entfernt und in extra Gefäßen alles balsamiert. Und ganz wichtig bei der Mumifizierung ist die Austrocknung. Dafür haben die Natron, das ist ein Salz, genommen. Und der Körper wurde etwa 30 Tage unter Natron, ja, Sand oder Kügelchen sozusagen ausgetrocknet und blieb dann so erhalten. Aber das haben nur die Pharaonen und die allerhöchsten Würdenträger sich leisten können. Die normale Bevölkerung wurde einfach so im Sand bestattet. Ja.
2: Ich habe mal was davon gehört, dass es halt auch so eine Mumifizierungswerkstatt gibt, halt sowas.
0: Ja, ja, natürlich. Aber das wäre nochmal ein anderes Thema mit der Mumifizierung. Ja, da müsste man nochmal einen anderen Vortrag halten. Das hat ja jetzt mit uns nichts zu tun. Vielleicht hier drüben nochmal.
3: Man hat auch in manchen Gräbern Leichen gefunden, also von der Familie und von Katzen besonders.
0: Ja, Tiere, das war besonders in später Zeit sehr beliebt. Wir haben richtig große Friedhöfe mit Vögeln, Pavian, Krokodilen. Ja? Das waren jeweils Tiere, die als heilige Tiere eines Gottes angesehen wurden. Das war aber nicht jedes Tier, sondern nur bestimmte Tiere. Ja? Machen wir noch zwei Fragen hier vorne, das Mädchen vielleicht. Und dann noch mal jemand von hier drüben.
4: Ich weiß, wie man Menschen gut verstecken kann.
0: Wie man was verstecken kann?
4: Die Menschen verstecken kann.
0: Ja, das glaube ich dir sofort. Und?
4: Zuerst muss man erst ein langes Stück reinmachen und dann den Mensch reinmachen, dann ein bisschen offen lassen und dann irgendein Tier reinmachen oder so irgendwas. Und dann kommt der Spürhund und dann schnüffelt das und findet dadurch was. Da findet Menschen nicht.
0: Okay, das ist eine interessante Variante. Die kenne ich aus Ägypten nicht. Jetzt vielleicht hier drüben noch eine Frage, da oben, genau.
5: Und zwar hat ja Napoleon, ja, als er seinen Feldzug gemacht hat, ja so eine Steintafel gefunden.
0: Das habe ich nicht richtig verstanden.
5: Napoleon hat ja so eine Steintafel gefunden, die ja die ägyptischen Zeichen übersetzt hat.
0: Ich habe es immer noch nicht verstanden, tut mir
5: leid. Napoleon hat so eine Steintafel gefunden auf seinem Feldzug.
0: Ah, ja, der Stein von Rosette ist heute im British Museum in London. Das war ein zweisprachiger Stein mit drei Schriftarten. Und das hat dem französischen Ägyptologen Jean-François Champollion ermöglicht, diese Hieroglyphenschrift wieder lesbar zu machen. Sehr gut beobachtet. Ja, können wir noch Fragen stellen? Wer war da noch gar nicht dran? Hier sehe ich immer die gleichen. Da, ja, ich glaube, ja, genau.
2: Ist der Pharao jetzt eigentlich ein Mensch oder ein Gott?
0: Tja, er ist beides. Also nach der Vorstellung der Ägypter, er war natürlich in Wirklichkeit ein Mensch, aber er wurde als Gott angesehen und jeder Pharao war der Sohn des Sonnengottes. Ja? Hatte natürlich eine richtige Mutter und einen Vater, aber wenn er dann gekrönt wurde, war er wie ein Gott. Und so wurde er auch behandelt und so trat er dann auch auf. Er hat sich nicht immer den Menschen gezeigt. Und wenn mit Krone und allem möglichen Ornat, was er da hatte. Ja? Wen haben wir dann noch nicht gehabt?
2: Wie viele Gräber gibt es eigentlich?
0: Wie viele Gräber? Boah, Tausende. Über ganz Ägypten verbreitet. Ja? Ich nehme mal von der Seite hier.
6: Wie heißt denn das Rätsel der Sphinx jetzt eigentlich?
0: Hatten wir schon mehrfach. Ich habe es hier gehört. Kann das jemand noch mal für uns alle erzählen? Von da oben vielleicht?
2: Was geht am Morgen auf vier Beinen, am Mittag auf zwei und am Abend auf drei?
0: Genau. Und die Antwort?
2: Ein Mensch.
0: Genau. Und wisst ihr auch warum? Also kann auch jemand von euch erklären? Ja, bitte.
6: Also, am Anfang kommt er als Baby, dann als Erwachsener und dann als alter Mann mit einem Stock.
0: Ganz genau, ja. Aber wie gesagt, das ist nicht was Ägyptisches, sondern das ist von den Griechen. Ja? Die haben uns das überliefert. Aber interessant ist, dass die Sphinx oder der Sphinx dort eine Rolle spielte, ja. Wen hatten wir denn noch gar nicht hier? Sind immer die gleichen. Ja.
6: Früher wurden ja die Pharaos in den Pyramiden ja vergraben. Aber früher hat man auch an Flüche geglaubt und deswegen wurden auch die manchen Tempel in den Pyramiden zugebaut, damit man die Flüche in den Raum drinnen behält.
0: Ja, ja, klar, der Fluch ist immer ein dankbarer Schutz, wenn die Leute daran glauben. Aber wir wissen zur Zeit von Tutankhamun und danach, dass die Leute, die die Gräber bewachen sollten, sie dann auch bestohlen haben. So sind die Menschen. Ja? Und da hat offensichtlich kein Fluch geholfen. Ja? Die hatten keine Angst davor. Ja?
6: Wie lange lebte Schäfren eigentlich?
0: So um die 20 Jahre. Ja. Soweit wir wissen natürlich. Ja.
7: Ich habe eine Frage. Was sind die Eltern von Tutanchamun?
0: Die Eltern von Tutanchamun, das ist eine Frage, die die Wissenschaft noch nicht beantwortet hat. Also man nimmt an, dass dieser Pharao Echnaton sein Vater war. Das ist aber nicht ganz klar. Aber Nofretete war auf jeden Fall nicht seine Mutter, sondern eine andere Frau. Es war ganz üblich, dass die Pharaonen mehrere Frauen hatten, mit denen sie dann verschiedene Kinder hatten. Das schuf immer wieder Konflikte, weil die Frauen wollten, dass ihre Kinder als Söhne auf den Pharaonenthron kommen. Und dann manchmal gab es sogar Mordgeschichten. Der Pharao Ramses III., der wurde zum Beispiel umgebracht, weil es einen Streit gab zwischen den Frauen, wer sein Nachfolger werden soll. Ja? Aber also wir wissen es nicht hundertprozentig. Trotzdem man heute genetische Untersuchungen machen kann, weil wir die Mumien von Echnaton und Nofretete nicht haben. Die sind nicht, wenn sie noch da sind, sind sie noch nicht identifiziert oder sie sind für immer verloren. Ja? Machen wir noch zwei Fragen von jeder Seite, eine.
8: Und ich wollte noch mal fragen, stimmt es, dass Götter, also nicht Götter, sondern Pharaone, sich gegenseitig ermordet haben, damit sie noch mehr Land bekommen?
0: Dass sie was?
8: Dass sie noch mehr Land bekommen, dass sie sich gegenseitig getötet haben.
0: Die haben Kriege geführt, ja, teilweise war das Land gespalten.
8: Nein, ich meine das nicht mit Armeen oder so, sondern ich habe eine Dokumentation gesehen darüber, dass Götter oder ein älterer Vater eines Königs den König umgebracht hat, damit er wieder auf den Thron kommt.
0: Ja, sowas hat es immer überall gegeben. Ja. Selbst bei den Päpsten gab es sowas. Klar, ja, in der Geschichte, in der langen Geschichte der ägyptischen Kultur gab es all sowas auch. Dann vielleicht noch eine Frage hier drüben und dann.
6: Also bei Tutanchamun wurde ja das Herz nicht rausgenommen, aber ja. Du brauchst es eigentlich, weil die Ägypter haben daran geglaubt, dass es oben im Himmel einen Gott gibt, der wiegt das Herz mit einer Feder. Und wenn das Herz leichter ist als die Feder, darf der Mensch weiterleben. Wenn es das Herz aber schwerer ist, dann darf der Mensch nicht weiterleben. Das heißt, er wird dann von einem Gott gefressen.
0: Da gibt es einen extra Dämon, der ihn dann frisst. Erkläre ich noch mal ganz kurz. Das nennt man das sogenannte Totengericht. Das war nicht im Himmel, sondern in der Unterwelt. Ja? Und der Gott Osiris war der Herrscher der Unterwelt. Und vor ihm wurde so eine Waage aufgebaut. Daneben saß so ein Mischwesen aus Krokodilen, Nilpferd und so Löwe und so weiter, die Ägypter als die große Fresserin bezeichneten. Und die war bereit, wenn eben das eintrat. Die Ägypter glaubten, dass das Herz nicht nur, wie wir das manchmal beschreiben, Gefühle und sowas in sich hat, sondern praktisch die Funktion unseres Gehirns glaubten die Ägypter im Herzen zu haben. Also unser Denken, unsere Persönlichkeit und so weiter. Deswegen war das Herz so wichtig. Und die Feder ist das Zeichen der Göttin der Gerechtigkeit, Ma'at. Und wenn das Herz im Gleichgewicht mit der Gerechtigkeit war, dann durfte der oder diejenige ins ewige Leben. Wenn nicht, kam die Fresserin. Aber die Ägypter haben nie dargestellt, weil sie alle ewig leben wollten. Aber wie wir wissen, die Menschen, tja, früher hätte man gesagt, sündigen alle. Ja, wir haben alle unsere Probleme und niemand ist immer gerecht und gut. Das nehmen wir mal als Schlusswort. Ganz herzlichen Dank für die vielen Fragen und die Aufmerksamkeit. Und ich hoffe, ihr wisst jetzt mehr über die Pyramiden als vorher.
9: Bevor ihr alle entschwindet, die Kinder, die schon ganz lange bei uns sind, wissen Bescheid, dass wir uns noch ein bisschen gedulden müssen, ehe ihr los ins Wochenende starten könnt, weil wir noch ein paar Auszeichnungen vornehmen wollen. Ne? Einige Kinder von euch sind ganz, ganz fleißig gewesen und je nachdem, wie oft man bei uns ist, bekommt man auch eine Auszeichnung. Bevor wir damit starten, möchte ich gerne nochmal den Herrn Feder bedanken für den schönen Vortrag und ich hoffe, euch hat es auch gefallen und mit einem kräftigen Applaus sagen wir einfach nochmal Danke. Genau. Alle Kinder, die bei uns heute da waren, haben ja einen Studentenausweis bekommen und wir kleben dann immer ganz fleißig die Eulen rein und ihr wisst dann, dass ihr ab einer bestimmten Teilnehmerzahl sozusagen bei uns eine Auszeichnung bekommt. Und jetzt ist die Zeit für die Auszeichnung, für die ganz Fleißigen unter euch und wir fangen an mit Bronze und ich möchte den Thaddäus vorbitten, den Logan, Matti, Charlotte. Braucht ihr die Nachnamen? Ja? Nein? Ja, okay. Also Thaddäus, du stehst hier vorne, ne? Logan Borchers, Matti Dammann, Charlotte Helmund, Enno Kühne, eins, zwei, drei, vier, es fehlt noch einer. Okay, dann nehmen wir noch Jane Legler. Vielen lieben Dank und einen heftigen Applaus von euch. Die Bronzeauszeichnung haben weiterhin die Lea Liesegang, Max Querfurt, Leonie Richter, Hanna Rohr und Amelie Schliephake. 2, 3, 4, 5. Und auch für die 5 einen heftigen Applaus. So, die nächsten Bronzeabzeichen bekommt Noel Schrader, Janis Schulz, Martha Ulrich, Magnus Ziem. Und ich habe immer noch den Logan Borchers. So, einen herzlichen Applaus. So, kommen wir zu der Silberauszeichnung. Das Silberabzeichen bekommt heute Jan-Philipp Bunk, Lorelei Keffel, Emma-Lotta Koch, Tim-Simon Kühl und Diana Kuhfeld. Einen heftigen Applaus für die 5 Silbergewinner. Weiterhin Silber bekommt Matti Lehmann, Tom Mollig und Anton Richter. So, auch für die 3 einen Applaus, bitte. So, nach Silber kommt Gold. Ich möchte bitte nach vorn bitten Johanna Hellbund und Alois Seitz. Einen kräftigen Applaus für die Goldabzeichen. So, die ganz Fleißigen unter euch, die also mindestens 13 Mal schon an einer Kindervorlesung teilgenommen haben, wären die Genies. Das sind also wie die Professoren an einer Hochschule vergleichbar. Wir haben heute ein Genie unter uns. Ich bitte die Jane Simon, Mädchen, glaube ich, oder? Junge, Entschuldigung. Gut, einen Applaus. So, ich möchte noch mal kurz darauf hinweisen, im Juni ist die nächste Kindervorlesung. Wir feiern dort unseren 20-jährigen Geburtstag. Die Kindervorlesung wird also 20 Jahre alt. Sagt euren Eltern bitte Bescheid, dass das nächste Mal nicht hier in der Vorlesung stattfindet, sondern drüben auf der großen

auf der anderen Seite, ja, weil auch heute einige Eltern erst auf der anderen Seite waren, ehe ihr dann hierher zu uns gekommen seid. Nächstes Mal ist es drüben auf dem eigentlichen Campus, ja, anders? Ist genauso, okay, also drüben auf der anderen Seite, da waren wir schon mal letztes Jahr auch und dort feiern wir unseren großen Geburtstag. Ja? Ich wünsche euch sonst allen einen schönen Samstag, bis zum nächsten Mal.

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1: Dass wir Sonderschulen eingerichtet haben für Schüler mit sonderpädagogischen Bedürfnissen, wo spezielle Lehrer unterrichtet haben, die genau für diese Behinderungen ausgebildet sind. 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

0: im Visionsstammtisch habe ich also mit der Kamera 1, das ist die Hauptkamera, gefilmt. Also mit 93 Jahren bin ich der Älteste hier.
1: Ich engagiere mich hier, weil mir das gefällt und weil man eine relativ große Freiheit hat in der Themenauswahl.
2: 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Wir ergänzen uns wunderbar. Jeder bringt Ideen mit und jeder lebt auch von den Ideen des anderen.
1: Mir gefällt eigentlich das Klima hier eigentlich ganz gut.
2: Wir kommen aus den verschiedensten Berufen. 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

Also ich kann mich von mir aus so viel beteiligen, wie ich möchte, aber es bringt halt einfach nichts, wenn mir niemand zuhört, wenn niemand sich dann für meine Meinung einsetzt, für meine Interessen einsetzt. Also gelungen ist es wirklich erst, wenn jemand zuhört, wenn versucht, jemand die Meinung der Jugendlichen durchzusetzen.

0: Hallöchen, ich bin Sammy. Ich bin jetzt seit etwas über 10 Jahren beim KJR.
1: Ich bin Mariana. Ich bin jetzt 2,5 Monate circa beim KJR. Bin 16 Jahre alt, Schülerin.
0: Der Kinder- und Jugendrat ist in Halle die offizielle Interessenvertretung von den Kindern und Jugendlichen. Das heißt, wir bemühen uns in der Stadtpolitik, das umzusetzen und anzusprechen, was uns als Jugendliche interessiert. Es gibt ein ganz großes Themenfeld. Einerseits fängt es an bei den ganz Kleinen und mit Spielplätzen und wie die verbessert werden könnten, falls was kaputt ist oder fehlt. Geht weiter mit Bolzplätzen. Wir machen viel Aufarbeitungs- und Aufklärungsarbeit bezüglich Kinderrechte und haben dafür ein eigenes Maskottchen, das Nilama, und sitzen darüber hinaus dann auch noch in einzelnen Gremien in der Stadt drin. Im Jugendhilfeausschuss zum Beispiel sitzen wir, im Engagementbeirat, und dort bemühen wir uns, unsere Hinweise auch noch anzusprechen.

0: Meine Motivation ist einfach, in der Politik ein Stückchen mitzuwirken, mich zu engagieren, einfach in Halle etwas ändern zu können. Es ist einfach ein schönes Gefühl, etwas zu sehen und sagen zu können, ja, da habe ich mitgemacht. Beispielsweise, wenn wir diese Spielplatztester machen und dann in ein paar Jahren der Spielplatz vielleicht aktualisiert wird oder neue Spielgeräte dazukommen, dass wir einfach wissen, okay, wir haben da mitgewirkt.
1: Ein Projekt, was mir besonders in Erinnerung geblieben ist, ist Grill den Po. Das war einmal vor einer Wahl. Dort haben wir eingeladen Politikerinnen in einen Jugendclub und dort haben sie dann bei Grillgut uns dann unsere Fragen beantwortet, die uns Jugendliche interessiert haben. Das war mal eine ganz andere Atmosphäre, als man sie eigentlich immer aus den Nachrichten oder so kennt, weil das Setting viel jugendlicher war.
0: Es ist halt einfach so, in der Politik sitzen oft ältere Menschen. So. Und die Zeiten ändern sich, die können sich vielleicht vorstellen, wie es damals zu deren Zeit war. Aber es ändert sich halt einfach, sich alles stetig. Und deswegen ist es natürlich auch wichtig, dass die Jugendlichen sich engagieren, anstatt immer nur rumzumeckern, dass alles Kacke ist.
1: Eine Herausforderung, die wir in der vergangenen Zeit verstärkt mitbekommen haben, ist, dass Halle ja nicht nur eine große Stadt ist, sondern auch mit ihren Stadtteilen manchmal ein bisschen wenig Kontakt zwischen den Jugendlichen stattfindet. Früher gab es bei uns Gruppen, die gab es in einzelnen Stadtteilen nochmal Untergruppen von KJR. Und das war super, weil man dann direkt vor Ort mit Leuten direkt vor Ort reden konnte. Und das hat sich dann super angeboten. Diese Strukturen haben sich leider zurückgebildet und wir sind dabei, die nach und nach wieder aufzubauen.
0: Gelungene Jugendbeteiligung fängt meiner Meinung nach danach an, wenn man gehört wird, wenn die Meinung angenommen wird, wenn etwas geändert wird.
1: Die gelungene Jugendbeteiligung heißt für mich außerdem, dass verschiedene Menschen zusammenkommen. Ich fände cool, wenn zusammenkommen Leute aus der Grundschule, Leute aus der Sekundarschule, Leute aus Gymnasien und Leute, die fertig mit der Schule sind. Ich finde toll, wenn Menschen zusammenkommen, die aus der Innenstadt kommen, aus Neustadt und aus ganz anderen Stadtteilen. Und wenn die alle zusammenarbeiten und dann gemeinsam nach außen treten, finde ich das gut und wichtig.
0: Ich würde mir auf jeden Fall wünschen, dass der Kinder- und Jugendrat mehr Stimme bekommt, dass wir bekannter werden und dass auch einfach mehr Jugendliche wissen, wo sie hinkommen können, wenn sie Probleme haben. Also ich habe auch einfach das Gefühl, dass viele Jugendliche mitmachen würden, dass viele sich engagieren würden, aber halt einfach nicht wissen, wo.
1: Ich finde es wichtig, dass man aktiv mitbestimmen kann als Jugendlicher einerseits, weil Recht auf Meinungsäußerung ja auch ein Kinderrecht ist. Und Meinungsäußerung heißt nicht nur, dass man es sagen kann, sondern auch, dass irgendjemand zuhören muss und sich das auch ernsthaft zu Herzen nimmt. Drei Worte, die für mich den KJR ganz treffend beschreiben, sind einerseits Kinderrechte Nilama mit dem Maskottchen. Zweitens ist es Ausschussarbeit, auch mit Diskussionen, die gut und jugendfreundlich sind. Und drittens ist es Tee und Kekse auf unserer Couch.

Ja, für alle, die mich nicht kennen, mein Name ist Kati Löwe. Ich bin selbst Mitglied der IHK-Vollversammlung des Wirtschaftsclubs der Wirtschaftsjunioren der Roland-Initiative und deswegen darf ich hier heute in Ihrem Namen die Fragen stellen, die vielleicht dem einen oder anderen auch unter den Nägeln brennen. Allerdings werde ich das nicht alleine tun, denn wir haben ja eben schon angekündigt, es gibt erstmal das Voting für alle, die dazugekommen sind. Auf den Sitzen liegen kleine Zettel für eine Abstimmung zu den Themen, die wir heute priorisiert behandeln, denn alle schaffen wir beim besten Willen nicht. Ich habe vielleicht, um das mal kurz einzuordnen, auf die Wahlprüfsteine der IHK die Grundlage des Tages bilden, alle Antworten vorliegen. Das liegt zwischen 25 und 40 Seiten je Partei. Ich habe mich damit schon mal beschäftigt und habe versucht, daraus ein paar Kernthemen zu extrahieren, die aber bitte gern den Geschmack des Publikums treffen sollen. Deswegen dieses Voting. Es kristallisiert sich heraus, dass Bildung und Fachkräfte die wichtigsten Themen sind. Und ich will aber kurz erstmal was zum Ablauf des Abends sagen. Wir haben heute erstmal einige Gastgeber. Ich habe eben schon einige benannt. Das ist natürlich unter der Regie der IHK Magdeburg, der Geschäftsstelle Wernigerode, alles organisiert worden. Und die Veranstalter sind der Wirtschaftsclub Wernigerode, das Wirtschaftsnetzwerk Quedlinburg, die Roland-Initiative Halberstadt, die Wirtschaftsjunioren Harzkreis und die Handwerkskammer Magdeburg. Genau, so. Wir haben aber am heutigen Abend auch ein paar Regeln, die ich dem Ganzen zugrunde lege. Denn ich möchte, dass wir hier auch eine rege Diskussion führen und nicht zu viel Phrasen hören, die wir schon aus den Medien kennen. Deswegen gibt es eine Redezeitbegrenzung. Der liebe Kai wird hier den Timer bedienen, der für alle hier auf der Leinwand auch sichtbar ist. Es gibt eine Antwortzeitbegrenzung von 1:30 Minuten. Das heißt, man muss schon auf den Punkt kommen. Und wenn jemand auf einen Redebeitrag reagieren möchte, hat er nur 30 Sekunden dazu Zeit, muss ich also kurz und knapp fassen. Was ich beim letzten Mal nicht gemacht habe, wo ich mich hinterher geärgert habe, habe ich dieses Mal noch eingeführt. Wenn derjenige nach etwa 1 Minute immer noch nicht bei der Antwort angekommen ist, sondern noch bei seiner Botschaft ist, werde ich auch hart unterbrechen, damit er noch die Chance hat, 30 Sekunden wenigstens wirklich zu antworten. Denn das erleben wir auch manchmal, dass immer schön ringsrum geredet wird und nicht die eigentliche Antwort gegeben wird. Ich habe in meiner Vorbereitung noch einen alten Zeitungsbeitrag gefunden über eine Moderation. Da hat mich ein Journalist mal als überscharfe Moderatorin bezeichnet. Fand ich nicht das schlechteste Kompliment. Wir werden sehen, ob ich das heute Abend durchziehe. So, es wird nicht jeder Kandidat jede Frage bekommen, sondern ich habe versucht herauszukristallisieren, wo die gegensätzlichsten Positionen sind und die versuche ich dann gegenüberzustellen, damit wir so ein bisschen die Bandbreite des Ganzen abdecken können. Und genau, die Personen stehen hier nicht als Einzelpersonen, deswegen kommt es auch vor, dass der eine oder andere nicht aus der Region als Kandidat eines Wahlkreises hier ist, sondern aus einem anderen Wahlkreis in Vertretung für die Kandidaten, die hier vor Ort sind, weil Wirtschaft natürlich auch ein Thema ist, was nicht jedem ganz in der Tiefe nahe liegt. So, und ich glaube, einen wichtigen Hinweis habe ich noch. Wer nachher in dem zweiten Block einen Redebeitrag oder eine Frage stellen möchte, der muss bitte auf das Mikro warten, denn wir haben dort hinten eine Kamera mitlaufen. Wir machen eine Aufzeichnung der ganzen Veranstaltung und dass dann auch jeder gehört wird und alle Fragen auch über die Kamera zu hören sind. Deswegen ist das wichtig. So, wir sind bei den beiden Themen geblieben. Und an der Stelle möchte ich jetzt aber erstmal anfangen, die Kandidaten vorzustellen. Deswegen setze ich mich mal in die Mitte und fange mal an. Genau. Auf der rechten Seite von Ihnen aus links, Ulrich Thomas. Ich habe alle Kandidaten im Vorfeld gebeten, mir ein paar taktisch-technische Daten zu geben.

0: Leben. Ulrich Thomas ist 58 Jahre, wohnt in der Welterbestadt Quedlinburg und hat dort auch seinen Wahlkreis. Er ist Elektroinstallateur, Fahrschulinhaber und aktuell Mitglied des Landtages, seit 98 in der CDU, seit 2004 Stadtrat in Quedlinburg und seit 2006 im Landtag. Sein Statement ist, der frühe Vogel fängt den Wurm, und er beschreibt sich selber als pragmatisch, zuverlässig und kooperativ. Daneben sehen wir Frau Dr. Claudia Wittig. Sie ist 42 Jahre alt, kommt aus Halle, ist Historikerin, ist auf dem Listenplatz 2 im Wahlkreis 37 angesiedelt beim BSW und seit Dezember 2025 Mitglied im Parteivorstand. Sie sagt, Wirtschaft braucht Bildung und daran hapert es in Sachsen-Anhalt, also genau ihr Thema, würde ich sagen, was ganz oben auf der Liste steht. Und sie beschreibt sich als geradlinig, kontrovers und ausdauernd. So, von der FDP haben wir Andreas Silbersack hier vor Ort, gerade noch aus dem Landtag angereist auf die letzten Minuten. Er ist 58 Jahre, kommt aus Halle-Saale, ist Fraktionsvorsitzender der FDP-Landtagsfraktion, Rechtsanwalt und Fachanwalt für Steuerrecht. Er ist im Wahlkreis 37 in Halle beheimatet dort und ist auf Listenplatz 2. Seit 2015 in der FDP, 2019 Kandidat zur OB-Wahl in Halle, seit 21 Fraktionsvorsitzender der FDP im Landtag. So, er sagt, unternehmensfreundliche Politik ist gleichzeitig arbeitnehmerfreundliche Politik und beschreibt sich als nahbar, authentisch und heimatverbunden. Für die Linke, zu meiner Rechten, ist René Tschernikau aus der Altmark angereist, aus Goldbeck. Er ist 53 Jahre alt, Landmaschinen- und Anlagenmonteur, Bankkaufmann, Diplombetriebswirt und seit 2017 Verbandsgemeindebürgermeister und war davor bei der Investitionsbank Sachsen-Anhalt. Er ist im Wahlkreis 3 Osterburg-Havelberg und auf dem Listenplatz 10 der Landesliste der Linken und seine politische Station, die wichtigste, ist 2016 die Wahl zum Verbandsgemeindebürgermeister gewesen. Er sagt, der Harz und sein Mittelstand brauchen einen Staat, der funktioniert, schnell, verlässlich, bezahlbar und an der Seite der Betriebe. Er beschreibt sich als pragmatisch, beharrlich und gemeinwohlorientiert. Für die AfD ist Christian Hecht bei uns in der Runde. Er ist 55 Jahre alt und kommt aus Halberstadt. Er ist Volljurist, Rechtsanwalt und aktuell ebenso Landtagsabgeordneter. Er tritt für den Wahlkreis 14 Halberstadt an, ist seit 2016 in der AfD, seit 2019 Stadtrat und Fraktionsvorsitzender der Fraktion AfD Freie Wähler, seit 21 Landtagsabgeordneter, Sprecher für Recht und Verfassung und Vorsitzender des Rechtsausschusses im Landtag. Er sagt, wer den Frieden will, wählt die AfD, wer den Krieg will, wählt Altparteien. Er beschreibt sich selbst als offen, ehrlich und hilfsbereit. Für Bündnis 90 Die Grünen ist Klaus Plitzkert, hier sitzt er, ich muss mal gucken. Er ist 66,5, um es genau zu nehmen. Er kommt aus Wasserleben in der Gemeinde Nordharz, ist Jurist, ehemals Personalleiter und jetzt Rentner. Er tritt für den Wahlkreis 15 hier in Blankenburg an. Er ist seit 24 in der Partei, Vorsitzender im Kreisverband Harz und Sprecher der Regio-Gruppe Wernigerode und Direktkandidat hier im Wahlkreis. Er zitiert für sein Statement Frauke Brosius-Gersdorf: Für eine kleinteilige, selbstverliebte, egoistische Klientel- und Parteipolitik, für das Aussitzen der Probleme in der Zukunft, für das Verschieben in die Zukunft auf Kosten der jungen Generation haben wir keine Zeit mehr. Er beschreibt sich als positiv, ziel- und lösungsorientiert und manchmal ungeduldig. Und last but not least zu meiner Linken Florian Fartmann für die SPD hier heute am Start mit 43 Jahren aus Ilsenburg-Harz für die SPD im Wahlkreis 15, also auch hier in Blankenburg, aufgestellt, auch auf dem Listenplatz 7 der Landesliste. Er ist examinierter Altenpfleger, Sozialgerontologe und aktuell Landesgeschäftsführer der SPD Sachsen-Anhalt. Und seine politischen Stationen, er ist Generalsekretär der SPD Sachsen-Anhalt seit 2025, seit 22 Jahren Stadtrat in Ilsenburg, dort Fraktionsvorsitzender der SPD-FDP-Fraktion, stellvertretender Fraktionsvorsitzender SPD-Grüne-Kreistagsfraktion und SPD-Kreisvorsitzender Harz. Er sagt, sein Statement ist, manchmal wünsche ich mir Angela Merkel zurück. Und auf die drei Worte, die ihn beschreiben, sagt er, er liebt solche Fragen. Das lassen wir jetzt einfach mal so stehen. So viel zu der Vorstellung der Kandidaten. Und jetzt muss ich mir mal aus meinen vielen Moderationsvorbereitungen den Block raussuchen, Bildung und Fachkräfte von morgen. Die Kandidaten haben mich vorher gefragt, ob sie sich wirklich auf alles vorbereiten müssen. Da habe ich gesagt, muss ich auch. Also man sieht, ich habe einen großen Block an Moderationskarten vorbereitet. Das ist für uns alle anstrengend, aber ich denke mal, das gehört auch dazu, denn es gibt viele wichtige Themen in der Wirtschaft, die unsere Teilnehmer hier vor Ort interessieren. So, das Thema Bildung und Fachkräfte von morgen ist ein Thema, was, glaube ich, gerade überall präsent ist, nicht nur in Sachsen-Anhalt, sondern im ganzen Bundesgebiet. Aber gerade in Sachsen-Anhalt führen wir im Bereich Bildung viele, viele Rankings an, leider von hinten. Es ist auch mein Herzensthema, deswegen freue ich mich, dass das ganz oben steht. Herr Balzarowski nickt schon. Wir haben da schon gemeinsam einige Kämpfe ausgetragen, auch auf Landesebene. Und deswegen ist das auch ein Thema, von dem ich immer wieder höre, dass es eigentlich für die Zukunft eins der Grundsatzthemen ist. Denn ohne eine vernünftige Bildung wird es schwer, in Zukunft in diesem Land noch die Qualität zu halten, die wir halten wollen. Und damit würde ich auch gleich in die erste Frage einsteigen, die ich zum einen an die Kandidaten der AfD und der SPD stellen möchte. Wir haben das Thema Schulsozialarbeit und das ist ein Thema, was auch schon länger im Landtag besprochen wird, ein Thema, was viele als sehr wichtig erachten, denn wir haben viele, viele junge Menschen, die inzwischen Unterstützung abseits vom normalen Unterricht brauchen. Und da sind die Positionen relativ gegensätzlich. 2028 läuft nämlich die EU-Förderung für die Schulsozialarbeit aus. SPD, Grüne und Linke versprechen feste Landesprogramme. Die SPD mit Datum zum 1.8.28, die Grünen mit mindestens einer Stelle je Schule, die Linke mit Personalschlüssel im Gesetz, CDU und FDP bleiben da eher vage. Aber die AfD will als einzige die Gegenrichtung, sie reduzieren oder ganz abschaffen. Deswegen die Frage an Herrn Hecht. Sie schreiben, man braucht keine Schulsozialarbeiter, die gegen patriotische Einstellungen agitieren und halten eine Abschaffung für geboten. Wer entscheidet denn, welche Einstellung ein Schulsozialarbeiter haben soll und wie kann diese Lücke gefüllt werden?
1: Bin ich schon online? Hört man mich?
0: Ja. Ja.
1: Also grundsätzlich.
0: Mach mal den Timer bloß dazu. Moment, geht sofort los. Okay. Perfekt.
1: Wir kritisieren vor allen Dingen die ausufernde Verbreitung von Schulsozialarbeit in unseren Schulen. Unser Fokus richtet sich darauf, die Schulen wieder nach Leistungsprinzipien, Disziplin und Fleiß auszurichten. Und wir sehen es als kritisch an, dass die Schulsozialarbeiter, die wir grundsätzlich nicht ablehnen, die wir aber bewusst einsetzen wollen, insbesondere in beispielsweise Bereichen, wo kritische Situationen sich an Schulen ergeben, da haben wir nichts dagegen. Was wir als problematisch ansehen, das ist der Hinweis mit den patriotischen Einstellungen. Wir erfahren zunehmend aus der Elternschaft, dass die Schulsozialarbeit benutzt wird, um ideologisch in unseren Schulen aktiv zu sein. Das lehnen wir ab. Unsere Schulen haben keine Ideologie zu transportieren, sondern Wissen zu vermitteln an unsere Schüler. Wir wollen junge, selbstbewusste Menschen entwickeln, die verantwortungsbewusst in ihr Leben starten und nicht ideologisch vorbelastet sind durch die Arbeit von Menschen in den Schulen, die eigentlich als Lehrer viel wichtiger wären, da wir, wenn Sie das ein bisschen verfolgen, dann wissen Sie, dass viel zu wenig Lehrer haben. Ja, wir haben ausufernd Schulsozialarbeiter, aber zu wenig Lehrer an den Schulen. Die Schulausbildungsziele werden nicht erreicht und das muss sich ändern. Das ist das Ziel, das wir vordringlich verfolgen.
0: Ich Ich würde die Frage dann gleich an Herrn Fahrtmann weitergeben. Sie versprechen ja eine feste Landes

0: Staatsfinanzierung ab dem 1. August 2028. Aber da würde ich die Frage stellen, woher soll denn das Geld in diesem klammen Landeshaushalt kommen? Und was passiert, wenn die Steuereinnahmen noch zusätzlich einbrechen und wir weiterhin große Finanzierungslücken aufbauen, die noch über die jetzigen hinausgehen?
1: Vielen Dank für die Frage. Natürlich mache ich keinen Hehl draus. Ich bin auch als Vertreter der SPD ein Fan von Schulsozialarbeit und nicht persönlich, sondern weil ich auch in Gesprächen mit den Lehrerinnen und Lehrern bei uns im Landkreis oder auch im Wahlkreis spreche. Und wir haben das Phänomen, dass wir eine zunehmend psychische Belastung von Schülerinnen und Schülern haben. Da kann man jetzt wahrscheinlich noch eine Stunde drüber diskutieren, woher das kommt und warum das der Fall ist. Aber ich habe noch keinen Lehrer in meinem Umkreis gesehen, der gesagt hat, wir brauchen diese Schulsozialarbeit nicht mehr. Zugleich ist es eine wichtige Stütze für die Schule an sich. Das heißt, Konfliktmanagement und alle Probleme, die so im Schulalltag oder auch mit Kommunikation zwischen Lehrern, Eltern und Schülern auftauchen, ist es eine wahnsinnige Hilfe. Und ja, da muss man sich ehrlich machen, der Landeshaushalt sieht aus, wie er aussieht. Aber da mache ich mich jetzt mal noch ehrlicher, wenn man die Priorität erkennt, dass es da um unsere Kinder geht und um die Ausbildung und Begleitung unserer Kinder, dann sollte uns das kein Cent zu teuer sein.
0: Danke dafür. Ich würde auf das Thema noch mal ein bisschen tiefer eingehen, nicht weil es die Schulsozialarbeit betrifft, sondern weil wir an den Schulen ganz häufig erleben, dass die Lehrer das eine Thema sind. Den Lehrermangel können wir nicht ohne weiteres beseitigen, denn es sind einfach nicht mehr Lehrer da, als im Dienst sind. Und deswegen sagen viele Schulen, dass das Personal, was ringsrum unterstützt und die Rahmenbedingungen sich einfach verändern müssen und wir an dieser Stelle verschiedene neue Rahmenbedingungen, mehr Personal brauchen. Es wurde auch einiges geschaffen in den letzten Jahren, die unterstützen. Und eine weitere Problemstelle ist das Thema Spracheignung für die Schule, wo auch viel Unterstützung gebraucht wird, wo ich auch zum Beispiel erlebe, dass Schulsozialarbeiter zum Beispiel häufig versuchen, Sprachunwillige, nicht mal Kinder, die es nicht können, sondern vielleicht auch manchmal nicht teilnehmen wollen, dafür zu gewinnen, am Unterricht teilzunehmen. Aber dieses Thema Sprachtests ist etwas, wo fast ein Konsens herrscht. Denn ab 2027 soll es diesen verbindlich geben, damit eben ein ordentlicher Unterricht an den Schulen stattfinden kann und alle gemeinsam lernen können. CDU, Grüne, AfD und FDP sind sich dort einig. Gestritten wird aber über das Wie. Die FDP will am frühesten ran, so ab 3 Jahren, die Grünen ab 4,5. Die Linke warnt vor Auslese und pocht auf sofortige kostenlose Förderung. Der wunde Punkt bei allen, wer bezahlt und besetzt die Förderung? Und deswegen würde ich diese Frage mal an FDP und Linke richten, Herr Silbersack. Sie wollen verbindliche Sprachtests schon ab dem 3. Lebensjahr. Wer setzt das denn durch, wenn die Eltern nicht mitmachen? Und wer bezahlt die Förderung danach?
2: Ja, das ist ja alles nicht grundlos. Guten Abend erstmal von meiner Seite. Sondern das hat den Hintergrund, dass es schwierig ist, sozusagen eine Gleichförmigkeit innerhalb der Klassen herzustellen, wenn die Sprachen nicht einheitlich so verstanden und geführt werden. Ich kann das selber beurteilen. Ich habe einen Sohn, der hat das Down-Syndrom und der hat einen Integrationshelfer, ist in einer freien Schule und wird dadurch unterstützt sozusagen in seinem Tun. Und oberstes Primat ist immer, dass jeder nach seinen Fähigkeiten in der Klasse gefördert wird. Und das ist genauso bei den Sprachen so. Deshalb fordern wir auch relativ zeitig, dass diese Sprachtests stattfinden, dass man schaut, dass sozusagen die Voraussetzungen für die Einschulung geschaffen werden. Wenn wir in der Einschulung sind, im 6. Lebensjahr und stellen fest, es ist nicht gegeben, dann überlassen wir quasi den Lehrern das Gesamtproblem. Und das ist der Grund, warum wir sagen, wir müssen da sehr frühzeitig reingehen. Das ist jetzt, hat nichts mit Zwang zu tun, sondern das ist ein Geben und Nehmen. Auch das Verständnis bei den Eltern muss da sein, dass hier natürlich für alle die gleichen Möglichkeiten existent sein müssen. Und deshalb sagen wir ganz klar, wir wollen die Rahmenbedingungen für die verpflichtenden Tests haben und sehen da auch im Hinblick auf die Thematik der Umsetzung, also es geht hier nicht um das Thema Zwang, sondern es geht um das Thema Voraussetzungen schaffen und das muss man dann, wenn Eltern unwillig sind, dann muss man einfach sagen, dass hier der Staat natürlich auch sehen muss, wie man reglementierend da eingreifen kann. Also wenn ganz widerwillig gesagt wird, nein, es soll keiner sprechen, dann kann er entsprechend an dem Unterricht unter den Voraussetzungen jedenfalls nicht teilnehmen.
0: Sie sagen an der Stelle, ein Test ohne sofortige kostenlose Förderung ist wertlos. Und genau diese Förderung kostet Geld und Personal. Herr Silbersack hat es gerade schon ein bisschen angerissen. Wir brauchen das, aber so ganz genau wie haben wir jetzt noch nicht rausgehört. Wie haben Sie denn auf der Agenda dieses Thema dann auch wirklich umzusetzen?
3: Das Wichtigste ist erstmal auch zu gucken, wann mache ich das. Also wir gehen oft rein, dass wir erstmal in dem Jahr vor dem Schuleintritt das machen. Die Frage ist, muss es dann nicht einfach zu spät? Wir müssen einfach davon ausgehen, in Sachsen-Anhalt haben wir einfach eine gute Situation, dass über 80-90% der Kinder im Kindergarten sind. Spätestens im Kindergarten, nicht in der Krippe. Das heißt, wir haben dort die Möglichkeiten, die Tests frühzeitig zu machen, frühzeitig anzusetzen. Und das ist auch ein Thema eigentlich schon im Kita-Bereich, einfach zu sagen, wir haben Multi-Teams, also multifunktionale Teams. Das heißt, dafür kämpfe ich auch selber als Bürgermeister schon, dass wir eben auch dort schon Sprachförderung mit drin haben. Das muss eh in die Kita mit rein. Und das Personal müssen wir auch mit reinnehmen und nicht nur Erzieherinnen. Erzieherinnen sind auch nur Spezialisten und wir brauchen einfach eine breitere Aufstellung, Unterstützung. Und da können wir das machen. Das unterstützt gleich die andere Forderung, die wir ja noch haben. Wir müssen den Betreuungsschlüssel verbessern, aber eben nicht nur mit Erzieherinnen, sondern eben auch mit Sprachunterstützung und das ist auch Bewegungsunterstützung. Und deswegen haben wir da so einen runden, ganzheitlichen Ansatz.
0: Ich erinnere mich jetzt gerade an die Diskussion, die wir aktuell haben. Wir haben im Land einen Einstellungsstopp außer Lehrer und Polizisten. Das heißt, nicht mal zum Beispiel pädagogische Mitarbeiter werden nachbesetzt. Mhm. Es gab gerade so ein Zugeständnis für Schulverwaltungsassistenzen, einige Stellen, um dort zu unterstützen. Die Frage nach dem Geld würde ich jetzt noch mal nachsetzen. Wie finanzieren wir das denn? Denn bis jetzt geht ja wirklich nicht mal in den Bereichen, wo vielleicht noch Personal da wäre und das Ganze wichtig und richtig wäre, eine Finanzierung durch den Landtag. Woher soll das Geld dafür kommen?
3: Wir haben jetzt
0: würde ich sie an Sie beide noch mal geben, weil das haben Sie beide offen gelassen.
3: Wir haben gerade die positive Situation, dass in diesem Punkt die Demografie uns entgegenarbeitet. Wir müssen ja gar nicht mehr einstellen. Wir müssen ja nicht die Personalkosten massiv erhöhen. Wir müssen nur dieses Personal, was wir jetzt haben, auch belassen. Dadurch, dass wir ja weniger Kinder haben, ist ja theoretisch Personal Ü. Aber das sollten wir eben vermeiden. Die sollten wir hier belassen, beziehungsweise eben auch weiterbilden, dass sie Sprachförderung machen müssen. Und wir sollten den Personalbestand stabil lassen. Allein dadurch wird der Schlüssel sich schon verbessern.
0: Mhm. Herr Silbersack, das würde ich an Sie auch noch mal weitergeben, denn die demografische Entwicklung arbeitet ja nicht nur dort entgegen, dass das Personal überbleibt, sondern auch, was die Einnahmenseite im Land betrifft, denn die Boomer-Generation geht demnächst in Rente und irgendwer muss das Ganze ja erwirtschaften. Was haben Sie denn da für einen konkreten Plan, woher das Geld kommen kann? Also als FDP wissen Sie natürlich genau, das Geld muss irgendwo herkommen.
2: Ja, da gibt es für die FDP natürlich eine klare Antwort. Wir müssen die Wirtschaft stärken. Das ist doch ganz klar. Also wir müssen ja irgendwie den Wohlstand erarbeiten und das kann nicht alleine der Staat. Also wir haben im Augenblick, wir haben heute die Zahlen gehört, wieder steigende Steuereinnahmen auf Bundesebene. Und das heißt aber nicht, dass genug Geld da ist. Wir haben herausfordernde Haushaltssituationen im Land. Nichtsdestotrotz muss man natürlich das, was verpflichtend gemacht werden muss, darf man da nicht aus dem Auge verlieren. Also was für uns in dem Bereich wichtig ist, dass wir flexibel auf die demografischen Themen anbetrifft, dass wir sozusagen bei der Frage, was schließen wir nicht, sozusagen dogmatisch einen Weg gehen, sondern flexible Lösungen mit den Leuten vor Ort auch finden. Ja, also es bringt nichts, dass wir uns dort, apodiktisch irgendwo hinstellen und sagen, wir wollen nur den einen oder anderen Weg. Es gibt möglicherweise für den Landkreis Harz andere Lösungen, was Schule, Schulstandorte, Versorgung mit Unterricht anbetrifft, als das vielleicht in Salzwedel oder in Halle ist. Und deshalb, glaube ich, wird die Aufgabe im Rahmen der demografischen Entwicklung für uns insgesamt sein, im Land flexiblere Lösungen zu finden, ja, um einfach auch die Attraktivität der Schulbildung trotzdem hochzuhalten. Kurze Beine, kurze Wege.
0: Das ist eine gute Überleitung zu meiner nächsten Frage, denn das ist auch ein Thema, was von allen diskutiert wird. Das Thema Schulformen. Wie strukturieren wir Schule? Wie kann man das im ländlichen Raum mit weniger werdenden Schülern denn überhaupt sinnvoll machen? Da liegen die Pole auch etwas weiter auseinander. Die CDU bündelt Sekundar- und Gemeinschaftsschule zur neuen Oberschule in ihren Antworten und hält an der Differenzierung fest. Das Bündnis BSW heißt es jetzt nur noch, ja genau, BSW, geht mit gemeinsamem Lernen bis Klasse 8 sogar weiter als die Grünen, die das bis Klasse 6 vorschlagen. Und hinter beiden Modellen steckt für den Harz dieselbe Kernfrage: Bleibt denn eine wohnortnahe Schule bestehen? Das ist ein Thema, an dem wir schon seit Jahren hier im Harz dran sind. Gerade wenn ich so an die Oberharzdörfer

0: denke, für die es inzwischen teilweise jetzt schon problematisch ist, wenn wir die Schulform verändern, was können wir damit gewinnen? Ich würde zuerst an Frau Dr. Wittig die Frage geben. Sie wollen also bis Klasse 8 gemeinsames Lernen und wohnortnahe Schulen. Wie verhindern Sie, dass kleine Dorfschulen damit pädagogisch und finanziell überfordert sind, alles unter einem Dach zu vereinen?
1: Dankeschön für die Frage. Das ist mir tatsächlich ein sehr wichtiges Anliegen, das gemeinsame Lernen. Um als allererstes auf die Frage mit den, auf die kurzen Beine, kurze Wege zurückzukommen. Wir möchten eigentlich, dass von der Grundschule bis, man könnte sogar bis zur 10. Klasse sagen, alle Schüler zusammen lernen, gemeinsam lernen. Und zwar nicht einfach in kooperativen Gemeinschaftsschulen, in denen es also eine Realschulklasse gibt und eine Gymnasialklasse und die einfach dasselbe Gebäude benutzen, sondern wir möchten, dass wirklich gemeinsam gelernt wird, weil Statistiken zeigen, dass das insgesamt das Bildungsniveau erhöht und sie dann also auch besser gebildete Realschüler haben gewisserweise, also diejenigen, die einfach diesen Abschluss machen. Das wird natürlich, das ist uns völlig klar, problematisch, wenn es um Grundschulen geht. Und weil wir, also, oder kleinere Schulen in kleineren Dörfern, wir möchten also in dem, das ist das Ideal, auf das wir hinaus möchten. Aber natürlich ist unser Anliegen auch, dass gerade junge Menschen, also kleine Kinder eben nicht den sehr langen Schulweg haben und da ewig im Bus sitzen müssen. Das heißt, wir würden in solchen Fällen selbstverständlich auch die Grundschule, die wohnortnahe Grundschule priorisieren und dann erst ab der Sekundarstufe 1 Kinder in diese Gemeinschaftsschulen bringen. Diese Grundschulen sollten unserer Ansicht nach auch einzügig sein dürfen, also nur eine Klasse pro Jahrgang haben. Das ist aktuell in der Regel noch zweizügig gedacht. Wenn wir dann aber eine wirklich Gemeinschaftsschule haben, dann sind das ja auch mehr Kinder, die nicht auf unterschiedliche Schulen gehen müssen. Das heißt, wir haben mehr Schüler an einer Schule, wo diejenigen, die besondere Förderung brauchen, besonders gefördert werden, diejenigen, die besondere, können Leistungsklassen angeboten werden für diejenigen, die besonders stark sind in bestimmten Fächern. Und auf diese Weise brauchen wir eben gerade nicht im ländlichen Raum Schulen schließen, sondern haben viele Schüler auf einer Klasse und nicht irgendwie die Gymnasien und sehr weit entfernt und diese Sekundarschulen wohnortnah.
0: Okay. Danke für die Ausführungen. Ich würde die Frage jetzt an Herrn Thomas geben. Ihre neue Oberschule führt zwei Schulformen zusammen in Ihrem Vorschlag. Heißt das am Ende mehr Wege zum Abschluss oder vor allem Schulschließungen auf dem Land oder erreichen wir damit eher das Gegenteil? Was ist Ihr Ansinnen dahinter?
2: Nun, es geht uns in erster Linie darum, Schulstandorte zu erhalten. Wir wissen, Schulen sind ja nicht nur ein zentrales Element der Bildung, sondern auch ein Stück gesellschaftliches Leben im Ort. Und es ist uns ein wichtiges Anliegen, dass die Schulen vor Ort bleiben. Deswegen haben wir ja schon Schulverbünde initiiert. Grundschulen können sich zusammenschließen, damit in kleineren Standorten auch die Kinder weiter zur Schule gehen können. Wir wollen die Schulverbünde erweitern. Wir wollen auch zulassen, dass beispielsweise ein Gymnasium und eine Grundschule einen Schulverbund bilden. Finde ich sehr spannend, diese Kombi, damit man immer schon mal sieht, wo geht es denn hin, was kann es werden. Und natürlich bilden wir jetzt eine Oberschule, die nichts weiter macht, als den gleichen Schulabschluss garantieren. Das heißt, dort bekommen die Kinder ihren Sek 1-Abschluss, also Realschulabschluss, und können dann dementsprechend überlegen, wie es weitergeht. Ich will aber mal noch zwei Punkte anfügen in dieser Diskussion. Wir haben auch erlebt, dass Grundschulen in Orten geschlossen haben, weil die Eltern mit den Füßen abgestimmt haben. Die haben gesagt, die Schule ist uns zu klein, das Angebot ist zu gering, wir nehmen lieber einen Fahrtweg in Kauf und bringen unsere Kinder woanders hin. Also auch da gibt es Beispiele, dass auch Eltern merken, das ist nicht so ganz optimal, was hier passiert. Und ich glaube, in der ganzen Schuldiskussion blenden wir immer einen, wie ich finde, sehr wichtigen Faktor aus. Und das sind die Eltern. Es gibt immer, auch hier höre ich Meinungen, die verlagern das Problem von zu Hause in die Schule und die Schule soll dann alles reparieren. Wenn Sie sich mit erfahrenen Pädagogen unterhalten, die sprechen teilweise schon von Reparaturbetrieben. Die müssen also Sachen ausgleichen, die man früher von zu Hause eigentlich mitgebracht hat. Und da, glaube ich, muss man auch die Ehrlichkeit besitzen.
0: Verweise auf den Timer an der Stelle.
2: Ja, und muss auch die Ehrlichkeit besitzen, muss sagen, auch die Eltern müssen ihren Beitrag leisten, damit die Kinder dann auch entsprechend in der Schule vorankommen.
1: Darf ich kurz reagieren darauf?
0: 30 Sekunden ja, für die danke. Reaktion, sehr gerne.
1: Wenn wir sagen, wir möchten längeres gemeinsames Lernen, dann liegt das daran, dass unser Schulsystem eines der Schulsysteme in Europa ist, den man am meisten am Bildungsabschluss erkennt, aus welchem Elternhaus jemand kommt. Wenn wir sagen, wir möchten, dass Kinder gemeinsam lernen, dann liegt das daran, dass wir davon ausgehen, dass je gleichwertiger die Voraussetzungen für Kinder sind und je mehr Förderung diejenigen, die aus zum Beispiel über Schulsozialarbeit, was wir sehr wichtig finden, die aus schwierigen sozialen Situationen kommen, aus bildungsferneren Familien oder einen Migrationshintergrund haben, wir wollen, dass die ebenfalls in den Arbeitsmarkt integriert werden können. Das geht nur, wenn die gleichen Chancen haben, einen guten Abschluss zu haben und deswegen gemeinsam.

0: Wir müssen lernen.
1: Danke für diese Reaktion. Ich würde auch dieses Thema noch mal
2: Darf
1: ein
2: ich auch
1: bisschen...
2: Reagieren? Darf ich auch reagieren?
1: Eine Reaktion dürfen Sie gerne.
2: Also da möchte ich mal als Vater zweier Töchter berichten. Ich hatte eine Tochter, die war im damaligen Schulsystem 5., 6. gemeinsames Lernen in der sogenannten Orientierungsstufe. Und ich habe eine Tochter, die ist nach der 4. Klasse aufs Gymnasium gewechselt. Da habe ich gelernt, dass der Lernstoff in der 5., 6. Klasse ähnlich ist auf allen Schulen, nur die Lerngeschwindigkeit ist eine unterschiedliche. Wenn Sie heute meine Tochter fragen, die damals die Orientierungsstufe durchlaufen hat, wird die Ihnen sagen, das war die langweiligste Zeit ihres Lebens, weil es ging ja nicht zügig genug. Also ich glaube, wir müssen schon den Mut haben und müssen sagen, gezielt fördern, strukturiert die Kinder betreuen, aber nicht gemeinsam in einen Klassenverband bringen und dann hoffen, dass alle mit dem gleichen Ergebnis rausgehen. Wenn es so wäre, wären wir alle...
1: wieder auf den Timer.
2: Ja, wenn das so funktionieren würde, wären wir im Sport alle Weltmeister und in der Schule hätten wir nur beste Abiturienten. Also das, glaube ich, ist eine Geschichte, sollten wir uns nicht erzählen, die funktioniert
0: nicht. Aber eine Fallstudie von 1 ist vielleicht nicht repräsentativ.
2: Ja, aber ich finde, das ist ein Beispiel.
1: Also hier schauen noch ganz andere mit den Füßen bei dem Thema. Ich merke schon, das geht ein bisschen tiefer. Ich drehe mich mal in die andere Richtung, denn dieses ganze Thema Schulstruktur spaltet generell die Lager sehr weit. Die AfD steht zum Beispiel mit der Rückkehr zum dreigliedrigen System an einem Pol und die Grünen mit längerem gemeinsamen Lernen und der Abschaffung der Förderschule an der anderen Seite. Dazwischen wollen SPD und CDU weniger Schulformen, hatten wir eben schon. Und die Säule der neuen Oberschule. Linke und BSW gehen mit den Grünen in Richtung längeres gemeinsames Lernen. Die AfD steht hier ziemlich allein. Ich würde trotzdem erstmal Herrn Plitzkert gern noch mal zu Wort kommen lassen, denn er war noch gar nicht dran. Sie wollen auch länger gemeinsam lernen, wie wir es eben bei Frau Dr. Wittig gehört haben. Und die Förderschule lernen abschaffen. Woran machen Sie fest, dass leistungsstarke Kinder dabei nicht ausgebremst werden? Denn das ist gerade in der Wirtschaft die häufigste Sorge, dass dann Kinder hängen bleiben, weil natürlich das schwächste Glied der Kette auch immer ein limitierender Faktor ist, gerade bei dem Lehrermangel, den wir haben.
3: Also wir wollen ja ein Gesamtsystem und in diesem Gesamtsystem gibt es natürlich die Gymnasien. Wir wollen auch eine Rückkehr zum 13. Schuljahr, sodass also ein Jahr länger gelernt wird im Gymnasium. Und wenn ich mir angucke die Ergebnisse der PISA-Studie, dann zeigt die doch eins sehr deutlich auf. Wir sind deswegen relativ weit hinten, was das Lernen angeht, weil wir nicht gemeinsam lernen. Die Staaten um uns herum, die in der PISA-Studie deutlich besser abschneiden, lassen Schüler länger zusammen lernen. Und um diese Erkenntnis kommen wir meines Erachtens nicht herum. Und deswegen wollen wir länger gemeinsam lernen lassen.
1: Dann würde ich Herrn Hecht Ihnen das nochmal als Gegenpol auf die Agenda geben. Sie nennen Gemeinschaftsschulen nämlich Fehlkonstruktionen und wollen zurück zur Hauptschule, Realschule und Gymnasium. Wie sagen Sie denn den Eltern im Harz, deren Kinder heute schon keine Schule mehr im Ort haben oder bestimmte Fächer nicht unterrichtet werden, kann ich aus eigener Situation sagen. Ich glaube, Russisch hat dieses Schuljahr gar nicht stattgefunden. Kunst und Musik gibt es seit letztem Jahr schon nicht mehr bei uns an der Schule. Und da gibt es noch weitere Beispiele. Und wir sind schon wieder gut dran inzwischen an unserer Schule. Alle, die uns begleiten, wissen das. Aber wenn die Lehrkraft jetzt schon fehlt, wie soll denn das im dreigliedrigen Schulsystem, gerade im ländlichen Raum, funktionieren?
4: Ja, also wir haben natürlich die demografischen Probleme, um die wir einfach nicht umhinkommen. Wir erkennen aber, dass das klassische dreigliedrige Schulsystem, was wir hatten früher, nach unserer Ansicht einfach besser ist in der Struktur, um den Kindern eine vernünftige Ausbildung zu gewährleisten. Was das eigentliche Problem ist in Bezug auf den ländlichen Raum, ist tatsächlich, ich kann es aus eigener Erfahrung sagen, mein Vater war Schulrat und hat Schulen schließen müssen, einfach weil die Schülerzahl an den kleinen Schulen nicht mehr erreicht werden kann, beziehungsweise erreicht worden ist. Da müssen wir uns überlegen, wie wir das taktisch vernünftig organisieren, dass auch mit weniger Schülern ein Unterricht in diesen Bereichen aufrechterhalten bleibt, weil tatsächlich Schulen in Orten ein ganz wichtiger Zugfaktor sind für Familien, da wo die Schulen schließen. Da haben auch die Familien mit Kindern keine wirkliche Perspektive, weil sie eben entsprechend lange Wege in Kauf nehmen müssen. Unser Ziel in Bezug auf Bildung ist, dass wir hin zu einer leistungsorientierten Bildung kommen. Dass wir die Kinder, die leistungsfähiger sind als andere Kinder, und es gibt nun mal Unterschiede, wir können nicht alles über einen Kamm scheren, dass wir die besonders fördern und dass die Kinder, die nicht so leistungsfähig sind, trotzdem in der Lage sind, eine vernünftige und gute Schulbildung zu bekommen. Und der Spagat oder das Spannungsfeld, wie man das am besten löst, ist bei uns in der Überlegung am besten aufgehoben in einem klassischen dreigliedrigen Schulsystem.
1: Darf ich? Ja, Herr Fahrtmann hat sich schon für eine Reaktion gleich darauf angemeldet. Bitte sehr.
5: Ich wollte es nochmal ansprechen, weil es ja auch Studien dazu gibt und viele Vorredner hatten recht, dass gemeinsames Lernen natürlich die allgemeine Bildungsstruktur nach oben hebt. Ja? Also nicht nur die Stärkeren stärker macht, sondern auch die Schwächeren stärker. Und ich finde, jedes Kind ist wertvoll und ab der 5. Klasse schon zu selektieren, wer hier besonders förderfähig ist. Ich weiß nicht, manche Kinder brauchen länger, manche weniger. Aber ich will mal sagen, dass das ist ein Projekt, das dauert. Also Hamburg hat uns das vorgemacht. Hamburg hat 13 Jahre gebraucht, um aus dreigliedrigem Schulsystem, zwei Sätze noch, dreigliedrigem Schulsystem ein Stadtteilschulsystem zu machen, nämlich gemeinsames, längeres Lernen. Nun hat Hamburg auch das Glück, dass die 13 Jahre den gleichen Bildungssenator hatten, ehrlicherweise. Aber dort zeigt, die sind vom vorletzten Platz auf die oberen fünf, auf die obersten fünf Plätze gekommen. Also es gibt Studien, die sagen, es lohnt sich, das anzugehen.
1: Okay. Noch jemand eine Reaktion auf dieses Thema? Ich würde an der Stelle das Thema Bildung erstmal
6: Herr Silber sagt. Ich mal noch, weil das ist mir wichtig. Ich hatte das vorhin schon angedeutet. Also das, was mich tatsächlich... Also jeder sollte nach seinen Fähigkeiten, Fertigkeiten eine Schulbildung genießen. Bildung ist die Grundlage unseres Erfolgs, keine Frage. Womit ich ein maximales Problem habe, da gucke ich mal Herrn Hecht an, ist, dass Sie in Ihrem Wahlprogramm stehen haben, dass Sie die Inklusion beenden wollen. Wenn das passiert, muss mein Sohn von seiner Schule runter. Und da muss ich ganz ehrlich sagen, da geht es ans Eingemachte. Und da sage ich ganz ehrlich, da ist Schluss mit lustig. Also wenn ihr das durchziehen wollt, wenn ihr in Verantwortung kommt, dann brennt die Hütte. Aber richtig. Das muss ich einfach so sagen.
1: Diesen Brand können wir gleich noch ein bisschen aufrechterhalten. Herr Hecht möchte gerne darauf reagieren.
4: Diese Inklusionsfrage führt nach unserer Erkenntnis und auch nach dem, was wir von den Eltern, insbesondere von behinderten Kindern mitbekommen, zu einer Schwächung der schulischen Ausbildung in den Normalschulen. Was wir als Errungenschaft unserer Sozialstruktur verbuchen können, war, dass wir Sonderschulen eingerichtet haben für Schüler mit sonderpädagogischen Bedürfnissen, wo spezielle Lehrer unterrichtet haben, die genau für diese Behinderungen ausgebildet sind. Wenn wir diese teilweise schwerst behinderten Kinder in den normalen Schulen, wenn wir diese schwerst behinderten Kinder in den normalen Schulen mitbeschulen, dann ziehen wir das Bildungsniveau der gesamten Klasse mit nach unten. Das ist unsere Überzeugung. Deswegen wollen wir die Sonderschulen fördern, stärken und aufrechterhalten. Und darum haben uns zahlreiche Eltern gebeten, lasst unsere Kinder nicht in den normalen Schulen kaputt gehen, weil die werden dort gemobbt auf eine Art und Weise, nicht in allen, aber häufig, was
1: trotzdem unerträglich ist. Trotzdem jetzt der Timer, genau.
6: Hat mit der Realität nichts zu tun, muss ich ganz ehrlich sagen. Hat mit der Realität nichts zu tun.
5: Herr Silber sagt, das sind die Fakten.
1: Ich würde gern noch mal zu meiner Rechten an alle drei Kandidaten weitergeben. Herr Schernikau, Sie haben als erstes das Wort, denn das Thema ist, glaube ich, eins der heiß diskutierten Themen.
7: Genau. Herr Hecht hat ein bisschen Pech, weil auch ich habe ein Kind mit Down-Syndrom in der Schule und wir waren jetzt gerade zu Besuch in der Grundschule, wo sie inklusiv unterrichtet wurde. Die Schulklasse ist die beste Schulklasse, die jemals hatten, weil sie empathisch sind. Und was die AfD macht, ist, dass sie Schüler immer als Roboter sehen. Die müssen Leistung bringen, die müssen das. Was wir aber brauchen, das sind Menschen, die auf verschiedene Lagen reagieren können, die kreativ sein müssen und nicht einfach nur stur arbeiten. Und das ist der große Unterschied. Und da sind wir einer Meinung, da steht auch das Thema Inklusion. Mit Voraussetzung alles. Wir waren auch nicht völlig geblockt, haben unser Kind nachher auch an einer anderen Schule gemacht. Aber wir sind ein gutes Stück gemeinsam gegangen. Und die Klasse ist die beste, die Sie jemals hatten.
1: Frau Dr. Wittig.
0: Ich kann das sogar noch ergänzen aus dem Bereich der Wissenschaft. Ich habe an meiner Universität einen schwerstbehinderten Studenten, der mit einem Inklusionslehrer kommt. Der kann tatsächlich an normalen Gesprächen nicht teilnehmen und so weiter. Aber das ist einer der besten Wissenschaftler. Der macht eine wirklich tiefe, solide wissenschaftliche Arbeit. Und der braucht natürlich einen Inklusionslehrer. Aber das ist ein Potenzial, was in diesem Menschen steckt, was verloren gegangen wäre, wenn man dem diesen Weg nicht gegeben hätte. Und wir hier alle brauchen talentierte Menschen. Und jeder hat sein Talent auf anderen Bereichen. Und wir müssen dafür sorgen, dass wir den Menschen, also den jungen Menschen, die hier im Land aufwachsen, die Gelegenheit geben, sich da einzubringen, wo sie können und wo sie möchten. Und dazu müssen wir die Leute fördern. Dazu brauchen wir Schulsozialarbeit, dazu brauchen wir Inklusionslehrer, dazu brauchen wir alle die, die die normalen Lehrer an den Schulen entlasten. Das ist eine Investition, da können wir nicht zu geizig sein dafür.
1: Und Herr Thomas noch als Drittes.
2: Also es ist natürlich schwierig, eine Diskussion zu führen mit jemandem, der die Schulpflicht per se abschaffen will und sagt, die Kinder können auch zu Hause unterrichtet werden. Also das ist insofern schwierig. Zur Förderschule kann ich nur sagen, die Förderschulen haben absolut Recht zu bestehen. Wir haben ja Förderschulen, die bringen ihre Kinder zum Hauptschulabschluss innerhalb ihrer Schule. Das würden sie anders nicht schaffen. Reden Sie mal mit den Pädagogen, fahren Sie mal nach Quedlinburg in die David-Sachs-Schule. Aber ich habe noch eine Frage in die Diskussion. Wir haben auch das Wahlprogramm, wo die AfD auch schreibt, nur 25% der Schüler sollen aufs Gymnasium und 75% nicht. Wie sagen Sie denn ab dem 26% dem Kind und den Eltern, du nicht?
1: Diese Frage würde ich nochmal zurückgeben und ja, dann würde ich den Block wirklich beenden, ja, die, denn die, den können wir ja, noch wahrscheinlich weiter tagesfüllend diskutieren.
4: Also grundsätzlich, das sind Richtwerte. Ja? Also das jetzt festzumachen ab dem 26% nicht, das ist natürlich auch nicht unsere Intention. Aber der andere Punkt ist, wir wollen die Schulpflicht abschaffen, weil das eine Information ist, die so breit durch die Medien wandert. Was wir machen wollen, ist die reine Schulpflicht abzuschaffen mit der Möglichkeit für Eltern, ihre Kinder auch zu Hause zu beschulen. Aber natürlich unter ganz strengen Voraussetzungen, nämlich die wie folgt aussehen. Jedes Kind, das zu Hause beschult wird, muss die üblichen Leistungsnachweise erbringen, die auch Schüler an normalen Schulen erbringen müssen. Und wenn diese Leistungsnachweise nicht erbracht werden,
1: dann endet wieder auf den Timer, Hecht.
4: Schon wieder 30 ja, Sekunden rum. Dann endet auch die Möglichkeit, das Kind zu Hause zu beschulen. Wir wollen also nicht weniger, sondern wir wollen eine weitere Möglichkeit eröffnen, um Eltern die Möglichkeit zu geben, ihre Kinder eben auch
0: Schulpflicht abschaffen. Darf ich darauf noch mal reagieren?
1: Ganz kurz.
0: Ganz kurz, in der letzten Konsequenz bedeutet das, dass alle diejenigen, die Geld haben für einen Privatlehrer, ihre Kinder aus diesem unschönen sozialen Umfeld Schule herausnehmen und sie zu Hause beschulen, damit ja die Kinder reicher Leute nichts mit den Kindern armer Leute zu tun haben müssen, denn das ist, was in der Konsequenz passiert. Dadurch haben wir ein noch ungerechteres Bildungssystem und dadurch ist der Schulabschluss noch mehr abhängig davon, aus welchem Elternhaus man kommt.
1: So, ich merke, dieses Thema, da könnten wir wirklich abendfüllen, allein schon drüber diskutieren. Deswegen steigen wir jetzt mal in das Thema 2 ein, was gewotet wurde. Und das war das Thema, wer arbeitet morgen, Arbeitsmarkt und Fachkräfte. Die Themen bedingen sich, sie liegen teilweise auch sehr nah beieinander. Deswegen passt es ganz gut, weil es darauf aufbaut. Denn die Kinder sind ja diejenigen, die in den nächsten Jahren dann in den Arbeitsmarkt einsteigen und natürlich auch in Zukunft das erwirtschaften müssen, was an allen Stellen ausgegeben wird, beziehungsweise die Zukunft unseres Landes gestalten müssen. Da gibt es verschiedene Positionen. Ich habe schon überlegt, wo ich anfange, weil dieser ganze Block auch wieder verschiedene Facetten enthält und alle sehr interessant sind. Aber ich glaube, ein Thema, was gerade Arbeitgeber häufig rasend macht, würde ich fast sagen, ist das Thema Bürgergeld und Grundsicherung und Aktivierung von Potenzialen am Arbeitsmarkt, die noch nicht gehoben sind. Seit dem 1. Juni 2026 ist das Bürgergeld die Grundsicherung mit Komplettstreichung nach dem dritten versäumten Termin. Die CDU steht für Fördern und Fordern samt Verpflichtung zur Arbeitsaufnahme. Die FDP für einen aktivierenden Sozialstaat mit Konsequenzen bei Verweigerung. Die Linke lehnt hingegen Sanktionen ab und will stattdessen Vermittlungshindernisse abbauen. Da geht es also auch wieder sehr weit auseinander. Deswegen würde ich die Position an einmal Ulrich Thomas von der CDU und an Herrn Czernikau von der Linken geben. Und Herr Thomas, seit dem 1. Juni heißt das Bürgergeld Grundsicherung. Das heißt, ab dem dritten verpassten Termin ist eben wirklich Schluss mit der Leistung. Sie wollen also eine Verpflichtung zur Arbeitsaufnahme herbeiführen. Und wie viele Arbeitslose, denken Sie denn, sind hiermit realistisch vermittelbar? Und was passiert mit denen, die es nicht sind? Wie geht man damit um?

0: immer die spannende Frage. Also ich möchte voranschicken, wir reden jetzt über die Menschen, und da kennt ja jeder im Raum mindestens ein, zwei Beispiele, die zu Hause sind und arbeiten könnten. Wir erzählen jetzt nicht über die alleinstehende Frau mit drei Kindern oder über chronisch kranke Menschen, die nicht arbeitsfähig oder erwerbsfähig sind. Wir reden wirklich über die, die könnten aber nicht wollen, weil sie einfach in ihrem Status, in dem sie sich befinden, so zufrieden sind. Und das ärgert natürlich insbesondere diejenigen, die das mitfinanzieren. Ich bekenne mich zum Sozialstaat, aber ich verurteile, wenn dieser Sozialstaat vorsätzlich ausgenutzt wird. Und da gibt es genügend Beispiele. Und alle Maßnahmen, die wir in den letzten Jahren versucht haben, haben ja nicht gewirkt. Wir kennen die Diskussion auch teilweise aus den Jobcentern und aus den Agenturen, dass die Leute teilweise sich nicht ordentlich anmelden, nicht zu Terminen erscheinen und dergleichen mehr. Nach Verständnis der CDU hat jemand, der eine Sozialleistung empfängt, auch eine Mitwirkungspflicht. Denn er lebt ja von dem, was andere ihm geben. Und dementsprechend erwarten wir auch, dass er sich aktiv mit einbringt in diesen Prozess. Und wenn das nach vielen Mahnungen und Belehrungen nicht funktioniert, dann kann es auch ein Stückchen sanktioniert werden, dahingehend auch ein bisschen wehtun, dass hier Geldleistungen gestrichen werden. Wir haben heute Mittag die Bürgerarbeit wieder aufleben lassen. Der Ministerpräsident hat entsprechende Verträge unterschrieben. Das heißt, wir versuchen, diese Menschen auch wieder ganz unterschwellig in den Arbeitsmarkt zu bringen, an den Arbeitsmarkt zu gewöhnen, um eben genau aus diesem Fundus, den wir ja dringend brauchen bei dem Fachkräftemangel, die Leute zu aktivieren und damit unsere Sozialsysteme zu entlasten, aber auch Gerechtigkeit herzustellen gegenüber den Leistungserbringern, die zu Recht fragen, was macht ihr eigentlich mit unserem Geld? Arbeit muss sich lohnen und der, der losgeht, soll belohnt werden und nicht das Gefühl haben, andere haben es besser, andere haben es wirklich bequemer. Und das spüren die Menschen und deswegen halte ich das für vollkommen richtig.
1: Ich würde trotzdem noch mal nachfragen, welches Potenzial sehen Sie da für unseren Arbeitsmarkt? Gibt es da Erhebungen an Zahlen? Meinetwegen also im Land Sachsen-Anhalt, das ist wahrscheinlich das, was
0: Also das ist schwierig zu sagen. Ich will auch keine falsche Zahl sagen. Ich würde aber mich mal dahingehend äußern, es sind so viele Menschen, dass es sich lohnt, da anzusetzen.
1: Okay. Ich gebe die Frage an Herrn Czernikau weiter. Sie lehnen die Sanktionen als Linke ab und setzen auf Befähigung. Dem Unternehmer, der niemand findet, ist das aber zu langsam. Was tun Sie konkret, damit jemand, der heute zu Hause sitzt, im nächsten Jahr in einem Betrieb arbeitet und dort auch als Fachkraft, die wir ja so dringend brauchen, ankommt?
2: Ich glaube, wir müssen das einfach mal ein bisschen differenzieren, die Diskussion dahingehend. Sind das die Menschen, die Sie brauchen, die nicht arbeiten wollen? Dass wir da eine Diskussion haben entsprechend, ob das gerechtfertigt ist, da sind wir unterschiedlicher Meinung und so weiter, da können wir auch unterschiedlicher Meinung sein. Aber wenn wir ausgehen von einer Diskussion, die ursprünglich hieß, wer wird zukünftig in unseren Betrieben arbeiten, sind es diese Menschen, die dann unsere Betriebe retten? Das glaube ich nicht. Ich bin Vorsitzender des örtlichen Beirates im Jobcenter in Stendal. Ich kriege das mit. Wir haben genau das Problem, dass unsere Instrumente, die wir immer einsetzen zum Fördern, ständig schwanken. Wir machen jetzt gerade seit 3 Jahren Förderung für ältere Menschen, damit die wieder eingegliedert werden. Also alles, was so 45 ist, also da bin ich schon weit drüber.
1: Ältere.
2: Ich guck mal. Aber im Saal, was haben wir vergessen? Wir haben 5 Jahre lang nicht die jungen Menschen gefördert und unterstützt. Und darum haben wir jetzt gerade eine hohe Jugendarbeitslosigkeit. Wir sind einfach nicht konsistent darin, die Leute, die Probleme haben, zu unterstützen. Ich selber habe das. Ich stelle immer wieder Jugendliche ein bei mir, die Schwierigkeiten haben, die Probleme haben, mit Menschen zu reden oder sonstige Probleme, psychische Probleme haben. Ich versuche es mit denen, die Ausbildung zu machen. Ja, ich scheitere. Ne? Bei 3 kriege ich nur 1 durch. Aber auch das ist ein Thema, was wir rangehen müssen. Aber immer wieder die Diskussion auf diese Ärmsten oder auch meinetwegen die Verweigerer zu gehen und dann zu sagen, das rettet Deutschland, aber dann sind wir echt arm dran. Ich glaube eher, wir brauchen Menschen, die zuziehen. Aber dazu brauchen wir ein gutes Umfeld, da brauchen wir Kitas, Schulen und einen Staat, der schnell ist und digitalisiert ist. Dann kommen die Leute her, weil darauf gucken sie. Und dann arbeiten sie auch bei ihnen.
1: Ich weiß jetzt, was in den meisten Unternehmern wahrscheinlich vorgeht. Heißt, wir lassen einfach die, die keine Lust haben, sitzen und bezahlen sie vom Staat?
2: Also ich bin der Meinung, dass diese Kürzung, die Frage ist, wie viel Geld, wie viel Arbeit stecken wir rein an Stunden, um das zu kürzen, wie viel bleibt am Ende draußen? Ich meine, ich bin jetzt echt kein Fan von Elon Musk. Aber in einem Thema sind wir uns einig. Es ist eine Neiddebatte. Im Endeffekt brauchen wir ein bedingungsloses Grundeinkommen, was jeder kriegt, wo wir dann nach unterschiedlichen machen. Der Silberzack holt schon tief Luft, das weiß ich. Aber wenn wir da keine Unterschiede,
1: schon noch mit auf meinem
2: wenn wir da keine Unterschiede haben, wo haben wir dann noch Unterschiede? Ne? Also dafür sind die Linken einfach auch ein bisschen Thema. Also ich sage einfach, da ist ein Thema, da muss man diskutieren. Aber ich sage auch, der Anteil,

0: die wirklich absolut nicht wollen, der ist so gering und wir fokussieren uns darauf und hauen da so viel Geld rein, dass es aus unserer Sicht nicht das bringt. Was wir müssen, dass wir Frauen frühzeitig wieder rausbringen, dass sie nach der Elternzeit eben nicht da reinfallen, nach dem zweiten, dritten Kind sozusagen, gerade in dieser Klientel ist das oft der Fall, dass sie dann zu Hause bleiben. Das fehlt uns an Arbeitskräften, denen zu sagen, ihr könnt arbeiten, es gibt Kindertagesstätten, es gibt Krippen, wir brauchen euch. Das müssen wir wieder sagen. Ganz ehrlich, wie zu DDR-Zeiten.
1: Herr Silbersack hat schon tief geatmet. Ich würde ihm als erstes das Wort geben und danach sind die anderen beiden Wortmeldungen gerne.
2: Das ist jetzt auch nicht überraschend. Also bedingungsloses Grundeinkommen, da schwillt mir immer der Kamm, muss ich ganz ehrlich sagen. Weil das ist, wie will man das Leuten vermitteln? Wie will man das gesellschaftlich vermitteln? Was ist das eigentlich für eine Botschaft, dass ich sage, naja, eigentlich muss ich nichts tun. Allein, dass ich da bin und atme, ist die Grundlage dafür, dass ich Geld bekomme. Das kann es doch nicht sein. Also wir werden doch dann unsere Wirtschaft, unseren Wohlstand überhaupt nicht aufrechterhalten können. Wir müssen doch irgendwo sozusagen den Menschen was an die Hand geben, dass wir ein gesellschaftliches Miteinander haben, was auch eine gewisse Gerechtigkeit in sich trägt. Und das Thema mit dem Bürgergeld ist ja nicht nur in die Richtung derer, die Bürgergeld bekommen, sondern es ist ja auch eine Botschaft in die Richtung derer, die arbeiten gehen tagtäglich. Was ist denn das für eine Botschaft, wenn einer der Nachbar zu Hause sitzt, bei 40 Grad Kaffee trinkt und dann der andere sozusagen da, auf Arbeit geht und dann vielleicht 200 Euro mehr bekommt im Monat? Dann lacht er sich sozusagen, haut sich auf die Schenkel und sagt, naja, selber schuld. Aber das kann es nicht sein. Das ist nicht fair. Wobei, einen Satz muss ich noch sagen. Das ja. Dass sich mannigfaltige Belastungen bei gerade Jugendlichen ergeben, das will ich überhaupt nicht in Abrede stellen. Wir haben riesengroße Herausforderungen, aber wir müssen bei der Debatte sozusagen wirklich klar bleiben. Wir werden nur als Gesellschaft gemeinsam vorankommen. Da brauchen wir klare Leitlinien. Und da sind die Botschaften bedingungsloses Grundeinkommen und na, irgendwie wird es schon werden, definitiv falsch.
1: Das war ein langer Satz, ein Schachtelsatz. Herr Plitzgert, Sie hatten sich, glaube ich, auch gemeldet und wollten dazu unbedingt noch zu Wort kommen.
3: Ich möchte vehement widersprechen. Ich war in meiner aktiven Zeit Personalleiter eines Unternehmens mit 4.000 Mitarbeitenden. Wir haben ein großer Teil dessen, was wir abgedeckt haben, war Wohnungslosenhilfe. Es geraten Menschen in Wohnungslosigkeit, die aus allen Schichten der Gesellschaft kommen und die man irgendwie durch Förderung wieder in Arbeit gebracht hat. Das war einer unserer Wirtschaftszweige, Menschen wieder in Arbeit zu bringen, die eine schwierige Biografie haben oder einen Biografieknick oder Ähnliches. Und ich kann Ihnen sagen, das lohnt sich. Das lohnt sich im Ergebnis, definitiv. Ich will gar nicht verhehlen, dass es natürlich Menschen gibt, die dieses Sozialsystem ausnutzen. Dann gucke ich aber bitteschön nicht nur nach unten. Das ist immer ganz leicht, nach unten zu gucken und die an die Kandare zu nehmen, denen es am schlechtesten geht. Dann lassen Sie uns bitte auch nach oben gucken, denn auch da gibt es genug Menschen, die dieses System ausnutzen. Und da ist aus meinem Dafürhalten viel mehr zu holen als bei den anderen.
1: Herr Fahrtmann, auch Sie haben eine Wortmeldung angemeldet.
4: Ja, ich wollte mal ein bisschen den Druck rausnehmen, ehrlicherweise, um vielleicht einmal zu klären. Das Bürgergeld ist ja grundsätzlich dafür da, wenn Menschen unabsichtlich oder ungewollt in Arbeitslosigkeit fallen. So, dafür ist es da. Vielleicht betrachten wir das mal von der Seite. Und das Zweite ist, im Harzkreis, wir hatten letzte Woche die aktuellen Zahlen von der COBA bekommen und auch dankenswerterweise so eine kleine geografische Übersicht. Der Zwang, den Herr Thomas angesprochen hat, der ist ja da. Ja, beim ersten Mal, wenn Sie nicht zum Termin kommen, kriegen Sie eine Abmahnung. Beim zweiten Mal bis zu 30% Kürzung der Leistung. Und ab dem dritten Mal, wenn Sie nicht kommen, zu Beratungsgesprächen können, kann Ihnen bis zu der gesamten Leistung entzogen werden. Also das ist nicht ein Sumpf, wo einfach nur immer Geld reinfließt, sondern da gibt es jetzt auch harte Regularien. Die Kernfrage ist ja eigentlich vielmehr, wie kriegen wir die Leute in Arbeit? Ja, ich war auch mal personalverantwortlich für den GVS in Blankenburg. Manche Leute können Sie nicht einfach einstellen. Die brauchen Weiterbildung, die brauchen Entwicklung. Und da müssen Sie Geld für in die Hand nehmen. Da müssen wir uns ehrlich machen. Nicht jeder, der gerade nicht arbeitet, ist auch im Betrieb einzustellen. Das müssen wir ausdifferenzieren. Also fördern und fordern, in Teilen gehe ich da gar klar mit.
1: Mhm. Frau Dr. Wittig.
5: Genau, noch mal einen anderen Aspekt reinzubringen. Wir haben eine sehr hohe Jugendarbeitslosigkeit. Die ist dieses Jahr 5,5% ungefähr höher, als sie noch letztes Jahr gewesen ist. Da sind viele junge Menschen dabei, die könnten arbeiten. Da sind sicherlich auch welche dabei, die haben psychische Probleme und so weiter, die brauchen Unterstützung. Da sind aber auch welche dabei, die einfach in einem sozialen Umfeld sind, in dem es beinahe schon so ein bisschen normal geworden ist, nicht zu arbeiten. Die kann man

0: natürlich fördern und die kann man auch zwingen. Das sind beides legitime Maßnahmen. Auf jeden Fall ist es auch im Interesse dieser jungen Menschen, dass sie in den Arbeitsmarkt integriert sind. Denn einen Job, einen Beruf zu haben, was beizutragen zu einer Gesellschaft, ist auch eine Quelle von Stolz, von Identität, von dem Gefühl, dass man irgendwie Teil von einem größeren Ganzen ist. Das ist total wichtig für junge Menschen. Wer mit 21 schon Langzeitarbeitsloser ist gewissermaßen, der verliert ja auch irgendwie eine Perspektive im Leben. Und auch da kann man im Schulsystem schon ansetzen, indem man sagt, man macht Praxisklassen. Man sorgt dafür, dass die Schüler frühzeitig, egal in welcher Schulform sie sind, solange wir noch Schulformen haben, genau, aber das muss ich kurz zu Ende führen, das ist wirklich wichtig, frühzeitig in Kontakt mit Unternehmen kommen, gerade mit lokalen Unternehmen und schon mal merken, was das eigentlich, wie gut es sich auch anfühlt, einen Beitrag zu leisten, für eine lokale Firma zu arbeiten, Kollegen zu haben, in einem Netzwerk zu sein. Das heißt, man kann zwingen und man kann fördern und so weiter. Man kann aber auch einfach den jungen Menschen, die jetzt eben noch nicht so einen großen Anreiz haben, zeigen, dass es irgendwie auch eine Quelle von eigener Lebensqualität ist, wenn man arbeiten geht.
1: Herr Thomas, gern.
2: Ja, das ist ja schön, dass Sie unseren Vorschlag aufgreifen. Wir reden ja gerade darüber, einen Tag pro Woche die Kinder mal in die Produktion zu schicken. So würde man als gelernter DDR-Bürger sagen, dass sie dort mal die Betriebsluft schnuppern.
1: Das ist ja jetzt in diesem Schuljahr schon verbindlich eingeführt.
2: Ja, aber wir wollen es verbindlicher machen. Ich darf darauf hinweisen, dass wir seit 2016 im Handwerk Praktikas finanzieren. Eine sehr gute Geschichte. Ein Drittel derjenigen, die das machen, unterschreiben einen Ausbildungsvertrag. Mhm. Also wir haben schon das Ziel, dass der Jugendliche, der sich seinen Beruf sucht, vorher schon mal schnuppert. Das ist was für mich. Aber auch die Erfahrung macht, das ist nichts für mich. Das müssen wir aber ausbauen, das müssen wir auch ein bisschen fordern. Wenn wir die Leute per se in Schutz nehmen, du hast ein schweres Los und du kannst nichts dafür, halte ich das nicht für den richtigen Anreiz. Wir dürfen auch darauf hinweisen, ein Praktikum kann jeder machen, auch ein verbindliches Praktikum. Und wenn man sich kennt und persönliche Kontakte hat, ich glaube, sind auch manche Hemmschwellen geringer. Mhm.
1: Herr Scharnikau, blieb bei Ihnen noch eine Reaktion übrig oder hat sich die inzwischen erledigt?
3: Das Thema ist für mich, warum haben Sie dann die Betreuung der Schulen, die diese Praxislerntage betreuen sollen, in Halle dann eingestellt? Also da ist massiv zurückgefahren worden. Die Schulen sollen das jetzt selber alles organisieren, die Praxislerntage. Die Lehrer haben nicht die Zeiten rauszufahren. Die Firmen haben auch ein Problem, einen Tag einen Schüler drin zu haben. Das ist riesenaufwendig für die Unternehmen. Wir unterstützen das, wir sagen das, wir haben es selber drin, dass wir sagen, quasi den PA-Unterricht wieder, wie ich ihn noch kannte, ab der 7. Klasse bis zur 9. Klasse einzuführen wieder, dass wir das brauchen, eben damit wir eben, das finde ich eben der Unterschied zur AfD, wieder Liebe zum Handwerk reinzubringen und zum Beruf. Das ist das Thema und nicht mit Druck ranzugehen. Da sehen wir, aber da müssen wir aber auch unterstützen und die Schulen nicht allein lassen. Und das machen sie leider zurzeit.
2: Was so nicht stimmt. Also es gibt landesweit unterschiedliche Momente. Es gibt Schulen, da funktioniert das sehr gut, da hat sich das Netzwerk entwickelt und woanders muss es noch entwickelt werden. Wir wollen das unterstützen, aber jetzt per se zu sagen, wir haben es eingestellt, das entspricht nicht der Wahrheit.
3: Die Beratungsstelle haben Sie.
2: Ich sage mal, viele Schuldirektoren arbeiten direkt mit der Handwerkskammer vor Ort, machen da die Kontakte zu den Unternehmen. Das funktioniert vor Ort schon sehr gut.
1: Herr Silbersack, Sie wollten dazu auch gern noch etwas
4: sagen. Ja, kurz, es gibt ja den Spruch von Goethe, der hat mal gesagt, ein Blick ins Buch, zwei Blicke ins Leben, dann wird man nach dem Rechten streben. Und da ist eine ganze Menge dran. Ja? Und das, was ja eigentlich so wichtig ist an dem, wie man es auch immer nimmt, dem Tag Praxis, ist ja, dass man einfach Interesse weckt, Synapsen öffnen. Ja? Junge Menschen brauchen doch Erfahrungen. Ja? Wir wissen ja selber, wie die Lebenswirklichkeit von jungen Menschen ist mit TikTok und dem viereckigen Gerät und so weiter. Und dieses Praktische ist, glaube ich, auch wenn vielleicht einige Betriebe sagen, da ist es schwierig. Ja, ich sage ganz ehrlich, ich finde es großartig, wenn Leute in den Betrieb kommen, junge Menschen, und sagen, wir machen das. Insofern bin ich dankbar für die Initiative und ich glaube, die wird uns voranbringen.
1: Ich glaube, aus der Praxis, ein kleiner Bericht von der Basis, weil ich selber Schulelternrat bin und viel davon mitkriege, ist, dass die Praxislerntage schon ein wichtiges Bindeglied zur Wirtschaft sind. Aber ich muss recht geben, nicht alle finden einen Platz, weil eben die Lehrer das nicht leisten können. Ich habe es gerade bei meiner eigenen Tochter erlebt, dass etwa die Hälfte der Klasse keinen Platz hatte und dann normalen Unterricht mitgemacht hat, was schade ist. Und da vielleicht nochmal die Botschaft an alle, die im Moment noch am Hebel sitzen oder in Zukunft am Hebel sitzen, dass man da vielleicht dann auch stärker nochmal reingeht, um das auch wirklich zu einer Verpflichtung zu machen, die dann nachher auch Wirkung zeigt. Denn das ist wirklich so, dort, wo Berührungspunkte da waren, kommen auch häufig Ausbildungsverträge hinten bei raus. Denn das ist ja inzwischen belegt, dass das so ist, durch Praktika und BLT. Mhm.
3: Also wir haben ständig gerade ein Modell, wo eine Schule das so macht, dass sie ein Haus der Gewerke aufbaut auf dem Platz der Schule. Und die Firmen kommen abwechselnd hin. Das finde ich ein sehr gutes Modell, wo wir sagen können, wir können erstmal wechselnde Firmen haben und jeder kommt irgendwo mal.

0: Menschen auch im Arbeitsmarkt landen. Die FDP will ein punktbasiertes Einwanderungssystem und ein Fast-Track Sachsen-Anhalt für Engpassberufe mit festen Fristen. Das BSW setzt auf schnellere, transparente Anerkennung und englischsprachige Behördenangebote, was zum Beispiel die Forderung unseres IHK-Präsidenten für eine zweite Amtssprache unterstreicht. Beide wollen Tempo, die FDP über ein neues System, das BSW für bessere Verfahren. Wichtig ist dabei, Migration wird im Wesentlichen aber im Bund geregelt. Im Land können wir höchstens die Verfahren beschleunigen. Deswegen zuerst die Frage an Sie, Frau Dr. Wittig. Sie wollen schnellere Anerkennung und englischsprachige Formulare. Das fordern aber inzwischen fast alle. Was ist der Unterschied, den Sie machen, und woran würde der Betrieb merken, dass sich unter Ihnen wirklich etwas verändert?
1: Also genau, das ist natürlich nur ein Aspekt. Wir wollen, also englischsprachige Formulare kann jetzt so schwer nicht sein, da muss man mal vielleicht Frau Hüskens fragen, warum es daran noch ein bisschen hapert. Aber was wir unter anderem auch wollen, ist, dass natürlich zum Beispiel viel von dem Personal, was aktuell auf Landesebene, man sich so ein bisschen fragen kann, wie notwendig die sind, in diese ganzen Entbürokratisierungs-, also Landesverwaltungsamt und Ähnliches, in Entbürokratisierungsprozesse eingebunden werden. Solange, das sind sowieso Stellen, die besetzt sind, können die Leute also auch an dieser sehr wichtigen Schnittstelle arbeiten. Abschlüsse anzuerkennen, Abschlüsse schneller anzuerkennen, ist ein ganz, ganz wichtiger Punkt. Man kann sich auch darüber streiten, ob jeder, der sowieso hier ist und sozusagen einen Asylantrag gestellt hat, ob der unbedingt auf Niveau C2 Deutsch sprechen muss für bestimmte Sachen. Also meine, keine Ahnung, die Person, die bei mir die Zahnhygienebehandlung macht oder sowas, muss jetzt nicht unbedingt fließend Deutsch sprechen dafür, finde ich. Also es gibt so verschiedene Punkte, wo man ansetzen kann und wo man sagen kann, das kann man auf Landesebene regeln. Wir lassen Leute zu, die schneller in den Arbeitsmarkt integriert werden können. Dass das geht, haben wir bei Ukrainern gesehen, bei denen das eben sehr zügig ging. Bei vielen anderen Menschen, die schon aus dem Ausland nach Deutschland gekommen sind, hakt das noch sehr. Wir sehen aber, dass es geht, und bevor wir also jetzt intensiv Fachkräfte im Ausland anwerben, würde ich sagen, ist es schon mal sehr, sehr, sehr, sehr guter erster Schritt, dass wir diejenigen, die schon hier im Land sind, in die Lage versetzen, hier sich auch in den Arbeitsmarkt integrieren zu können. Das hat einen positiven Effekt auf die Wirtschaft und auf die ganze restliche Gesellschaft. Und das sind alles Aspekte, die man auf Landesebene gut regeln kann, ob dann die Person, also ob der Asylantrag angenommen wird oder nicht. Das ist dann eine andere Frage, die hat aber damit erstmal nichts zu tun, weil viele Menschen ja doch lange im Land bleiben und in der Zwischenzeit eben natürlich ja auch gerne einen Beitrag leisten möchten. Mhm.
0: Das gleiche Thema ist dann natürlich beim Thema Fast Track Sachsen-Anhalt. Also wir können an Prozessen sicherlich arbeiten, aber das Grundlegende wird auf Bundesebene umgesetzt. Herr Silbersack, wie läuft das denn dann konkret? Wie soll so ein Fast Track Sachsen-Anhalt aussehen und was kann das Land da überhaupt in dieser Verantwortungsstufe tun?
2: Ja, das ist zuvorderst natürlich auch eine Botschaft nach außen. Das ist ja eine Botschaft an diejenigen, die hierher kommen wollen, dass im Grunde genommen wir tatsächlich richtig Schnelligkeit in diesen Prozess reinbekommen wollen. Ja, also wenn ich mir alleine mal den Landkreis Harz anschaue, ich bin ja nicht nur Hallenser, ich bin ja quasi auch Harzer. Wir haben in unserem Hotelbetrieb, haben wir von 20 Mitarbeitern, kommen 8 Mitarbeiter nicht aus Deutschland, und das sind 5 verschiedene Nationen. Ja, das ist nicht so, weil wir hier zu viele haben, die wir sozusagen alle ablehnen, sondern wir sind dringend darauf angewiesen. Und der Landkreis Harz ist dringend darauf angewiesen, dass wir Leute haben. Deshalb müssen wir die Botschaft nach außen senden, dass wir besonders schnell sein wollen. Deshalb, ob man das Fast Track nennt oder eben eine deutsche Begrifflichkeit davon nimmt, darüber kann man streiten. Aber es geht doch darum, wir müssen die Botschaft nach außen senden. Wir haben eine Willkommenskultur, kommt her, wir wollen hier. Mir graut davor, Herr Kollege Hecht, das muss ich mal wieder in Ihre Richtung sagen, was mit meinem Betrieb passiert, ja, wenn sozusagen die AfD sagt, nee, wir wollen nicht mehr. Dann sagen die Leute, oh, wir sind nicht mehr willkommen. Dann gehen sie wieder. Dann kann ich meinen Hotelbetrieb wieder schließen. Also das geht gar nicht. Und deshalb sagen wir als FDP ganz klar, wir müssen den Leuten 4 Punkte sagen, zack, zack, zack, das müsst ihr machen. Wir bilden die Voraussetzung, ihr seid willkommen, wir geben euch Brot. Und die kommen gern und die geben alles.
0: Im Zuge dieses Wahlkampfes und durch die Position der AfD habe ich letzte Woche gerade von Zahlen gehört, dass 80% der Leute mit Migrationshintergrund im Land darüber nachdenken, das Land zu verlassen. Wie wollen Sie denn ohne Zuwanderung, nur mit Priorisierung deutscher Arbeitskräfte diese Lücke füllen, die dort entsteht, die ja jetzt schon da ist, Herr Hecht?
3: Also natürlich priorisieren wir deutsche Arbeitskräfte. Wir priorisieren, dass die Arbeitskräfte, die wir haben, hat das Thema hatten wir vorhin, die nicht in Arbeit sind, dass die durch entsprechende Qualifikation in den Arbeitsmarkt integriert werden. Wir priorisieren die

0: Rückkehr von abgewanderten Arbeitskräften aus unserem Land, die wir wieder zurückholen wollen, indem wir ihnen entsprechende Angebote unterbreiten, womit ich gleich aufräumen will. Also diese Zahlen, dass 80% der im Land befindlichen Ausländer damit gedanklich sich beschäftigen, das Land zu verlassen, wenn wir tatsächlich in Regierungsverantwortung kommen, das halte ich für kompletten Unsinn. Und noch etwas, was ganz wichtig ist, was wir unbedingt unterscheiden müssen. Frau Dr. Wittig hat nämlich genau diesen Ball gespielt. Was wir brauchen, sind natürlich Fachkräfte. Und da müssen wir auch gucken, wo wir die herbekommen. Und wenn wir die aus dem Ausland bekommen, dann sind wir die allerletzten, die das verhindern wollen oder die das irgendwie blockieren. Das wäre mir noch. Was wir brauchen.
1: Das spricht jetzt aber
2: in jetzt nicht Ihr Wahlprogramm.
0: Ich bin ja noch nicht fertig. Wenn Sie sich das anhören, dann wird Ihnen das vielleicht auch klar. Was wir brauchen, ist ein Zuwanderungsgesetz. Was wir brauchen, ist eine klare Regelung, so wie das in anderen Ländern dieser Welt, Australien, USA, Kanada, überall der Fall ist. Wir brauchen klare Regelungen, unter denen ausländische Mitbürger in dieses Land kommen, um hier Arbeit aufzunehmen. Was wir nicht brauchen, das ist die Asylmigration, die unsere Sozialsysteme belastet, die die innere Sicherheit in unserem Land auf den Kopf stellt. Was wir nicht brauchen, ist eine Argumentation, die den Leuten hier im Land erklärt, die Migration in unser Land unter Missbrauch des Asylrechts sei etwas ganz, ganz Tolles und das würden wir alles abfedern können und das können wir alles locker bezahlen, weil das Geld ist ja da. Wir erleben, Sie alle erleben das jeden Tag, Sie brauchen bloß sich entsprechend zu informieren, Sie reden mit Menschen, die Ihnen das auch jeden Tag erzählen. Was wir brauchen, ist innere Sicherheit und die bekommen wir eben nicht durch millionenfache Migration unter Missbrauch unseres Asylrechts. Das Asylrecht ist in ganz eng umgrenzten Voraussetzungen gestrickt. Was wir tatsächlich machen müssen, ist Fachkräftezuwanderung, habe ich gar kein Problem mit, über ein Zuwanderungsgesetz. Und das fehlt erstaunlicherweise in Deutschland. Das ist eine Aufgabe, die wir unbedingt angehen müssen.
1: Herr Fartmann, Sie kommen selber aus der Pflege und ich glaube, dort geht seit vielen Jahren schon nichts mehr ohne Zuwanderung und Sie kennen das Thema. Es ruckelt gerade schon in Ihnen. Sie wollten auch dazu etwas sagen.
3: Ich schließe mich mal der Aufregung nicht an. Ich gehe mal auf die Sachfrage zurück. Wo wir schon bei dem Satz sind, was wir brauchen, was ich hier schon mehrmals erlebt habe im Harzkreis, auch über die Pflege hinaus, ist, dass es zu Situationen kommt, wie beispielsweise im Harzklinikum, da war ein Austauschprogramm mit einer Universität in Mexiko, unglaublich gute Kolleginnen und Kollegen und der Frust entsteht bei den Ärztinnen und Ärzten, die vor Ort sind, wenn diese Kolleginnen und Kollegen 3 Jahre nicht als Ärzte arbeiten können, weil sie nicht anerkannt oder weil irgendwas nicht nach, ja, also gebe ich an Silber.
1: Es gibt ja inzwischen viele Programme, die das gezielt machen, ne?
3: Genau, und ich habe meine ehemalige Chefin, ich habe mal im ambulanten Pflegedienst in Ilsenburg gearbeitet, die hatte, das möchte ich einfach mal mitgeben, weil ja auch Unternehmer sitzen, die hat gesagt, ja Florian, wenn ich keine Leute kriege, dann muss ich sie mir holen. Also die geht sogar proaktiv, die hat jetzt mit dem FC Magdeburg einen Vertrag geschlossen, dass sie halt junge Fußballer aus Brasilien, die sprechen entsprechend Portugiesisch, aber lernen hier Deutsch und sind wunderbar ausgebildete Fachkräfte. Das funktioniert immer im Einzelfall. Wir haben auch erlebt, dass wir bei der Umwelt- und Wasserbau zum Beispiel einen Lehrling hatten aus Afrika, der kurz vor Ende seiner Lehre abgeschoben werden sollte. Ja? Und das ist unglaublich anstrengend, das anzutreiben, dass das nicht passiert. Das funktioniert auch. Aber ich glaube, auf Landesebene, da könnten vielleicht Herr Silbersack und Herr Thomas besser was zu sagen, das Sozialministerium hat ja das Welcome Center und das soll ja umgebaut werden in der nächsten Legislatur zu einem effektiveren, effizienteren Modell, Menschen in Arbeit zu kriegen. Und ich glaube, das ist das Ziel.
1: Herr Scharnikau, gerne.
4: Ich habe noch eine Nachfrage zu Herrn Silbersack. Ja. Sie haben ja das selber gesagt. Ich hatte die Ehre, mit Sven Schulze auf dem Podium der Mittelstandswirtschaft zu sein. Da war genau das Thema, da ist eine Physiotherapeutin nicht anerkannt worden in Sachsen-Anhalt. Aber in Niedersachsen ist er anerkannt worden. So, jetzt sind Sie doch an den Stellschrauben. Warum haben Sie dann diese Anerkennung nicht in den Griff gekriegt? Weil wir haben ja das Problem, ich glaube, das sind 2 oder 3 Leute, die ganze Anerkennung eben machen und das auf Papier. Das heißt, da müssen wir wirklich digitalisieren, müssen die digitalen Universitätsabschlüsse und Ausbildungsabschlüsse, die ja alle anderen Länder auch haben, auch endlich anerkennen. Und ich frage mich, Sie wollen zukünftig machen, aber warum haben wir es jetzt noch nicht gemacht?
2: Also kann man natürlich immer sagen, aber wir haben ja einfach mal festgestellt, dass die Verfahren, wenn ein Arzt, ja, ich habe das ja selber schon mal dreimal praktiziert im Landesverwaltungsamt, also ich nicht für mich persönlich, sondern für Dritte, da wird jedes Einzelne, wenn jemand kommt, meinetwegen aus Arabien oder aus Indien, muss das sprachlich übersetzt werden. Ja? Also die Gleichwertigkeit der Prüfungen wird eins zu eins überprüft und das macht den Prozess zu einer Katastrophe ewig lang. Das heißt, wir müssen uns auf eine Erleichterung verständigen, die funktioniert. Aber es muss eben sozusagen funktionieren. Und da müssen wir sozusagen völlig von dem Thema, also die Gleichwertigkeit an sich muss dem Grunde nach anders verstanden werden. Dass wir zum Beispiel sagen, für uns ist ein Abschluss in Indien in Medizin gleichwertig oder wir finden ein Verhältnis dazu. Das wäre ein
1: Ich würde kurz noch mal die Frage verstärken wollen. Die Frage ist, war ja eigentlich, Sie sind ja gerade am Hebel, warum ist es noch nicht gemacht? Weil Sie sagen jetzt gerade, wir müssten.
2: Ja, das war die eigentliche Frage. Weil das nicht so ist, dass das Parlament ein Gesetz beschließt und dann haben wir es da, sondern dann muss man sozusagen erstmal grundsätzlich eine Gleichwertigkeit von Abschlüssen beurteilen. Und da gibt es 170 Länder in diesem Land und dann brauche ich einen Prozess, der erstmal evaluiert werden muss. Ich kann als Politiker doch nicht sagen, jawohl, das ist gleichwertig. Was würden hier Mediziner möglicherweise sagen oder Psychotherapeuten auf einmal, die hatten nur 2 Jahre Ausbildung, ich hatte 5 und das wird als gleichwertig angesehen. Das heißt, der Teufel steckt da schon im Detail, aber trotzdem kann man natürlich immer schneller sein. Aber deshalb haben wir uns auch auf den Weg gemacht, das Landesverwaltungsamt dort etwas unter Druck.
4: Genau, das Landesverwaltungsamt A. Und B, wir sollten wirklich mal gucken, wenn schon bei den anderen Bundesländern das klappt, lasst uns doch endlich mal was abgucken.
1: Das machen wir. Herr Thomas möchte gerne noch was dazu sagen.
5: Also die Kritik ist berechtigt, da müssen wir schneller werden. Allerdings verweise ich auch, es gibt leider auch Negativbeispiele, wo du Urkunden siehst, die nicht wirklich original waren. Das muss man auch zur Kenntnis nehmen. Diese wenigen Beispiele machen es natürlich dem Amt ganz schwierig und dann werden die noch genauer, weil sie dann natürlich öffentlich in die Kritik geraten.
1: Darf ich da nur mal eine Rückfrage zu stellen? Das ist, glaube ich, auch ein Thema, was die Unternehmer generell bewegt. Wir machen ja immer an der größtmöglichen Sicherheit alle Regelungen, was uns ja überreguliert. Das ist ein Thema, was wir jetzt bis jetzt ausgespart haben, aber was uns an so vielen Lebensbereichen betrifft, wir können doch nicht an den Einzelfällen die Gesetze für alle festmachen. Vielleicht können Sie das nochmal einbeziehen, weil das ist wirklich ein Thema, was uns, Herr Balcerowski, das haben wir oft gehabt in letzter Zeit, das geht bei Veranstaltungen los, die inzwischen mit Sicherheitskonzepten sind, dass sie nicht mehr stattfinden. Das geht über die Anerkennung bis in viele Themen rein. Vielleicht betrachten Sie das als aktuell in der Regierungsverantwortung befindlich.
5: Naja, leider ist es so, dass wir die negativen Einzelfälle zum Maßstab erheben. Jede Landtagsdebatte, wenn sowas passiert, da können Sie gerne mal dran teilnehmen, was da los ist, wie die Opposition uns das
1: um die
5: Ohren schlägt. Ich wollte aber noch mal was sagen, zum Kollegen von der AfD, weil ich das relativ steil finde, mit einheimischen Arbeitskräften das Problem zu lösen. Ich will mal 2 Zahlen nennen. Wir hatten im Jahr 2025 im Harzkreis oder in Sachsen-Anhalt 12.300 Geburten. Bis 2036 gehen 4,3 Millionen Deutsche in Rente. Wo sollen denn die Arbeitskräfte da herkommen, wenn nicht von woanders her aus anderen Ländern? Das ist doch eine ganz einfache Regel. Und dann zu sagen oder die Hoffnung überhaupt zu versprühen, wir kriegen es mit Bordmitteln, mit eigenen Leuten, ist eine glatte Lüge, eine Fehlinterpretation, dass da was funktionieren würde. Und jetzt komme ich zu dem Punkt, der mir wichtig ist. Jeder, der hierher kommt, es gibt ja Beispiele, es gab eine Initiative nach Spanien, in Vietnam waren wir aktiv, überall versuchen wir die Leute zu werben. Da müssen wir es schaffen, möglichst auch mit Initiativen, da gibt es auch schon Beispiele mit der Handwerkskammer Halle, dass die Leute vor Ort schon die Sprache lernen, dass sie Grundkenntnisse bekommen und dass sie, wenn sie hierher kommen, schon wissen, wo arbeite ich und wo wohne ich. Wenn die Leute immer kommen, hoppla, da bin ich und jetzt müssen wir ganz schnell werden, das ist natürlich schwierig, wenn man das mal so betrachtet im Verfahren. Also ich werbe dafür, es ist auch dabei uns zu unterstützen, dass wir zukünftig vorher gucken, wer kommt da, aber wirklich sagen, hier ist es gut in diesem Land. Es gibt ja Parteien, die machen unser Land so schlecht, da würde ich als junger Spanier sagen, um Gottes Willen gehe ich gar nicht hin. Eine große Basis sind unsere Studenten, die wir hier haben aus dem Ausland und da müssen wir noch besser werden, die hier zu bewerben, dass sie hier bleiben.
1: Herr Plitzkart, bitte.
6: Das würde ich gerne aus eigener Erfahrung sehr bestärken. In der Zeit, als ich aktiv war, haben wir Vietnamesen angeworben und zwar in der Weise, dass sie dort vor Ort in Vietnam Deutsch gelernt haben und die wesentlichen Kulturtechniken gelernt haben. Dann sind sie hierher gekommen und haben Integrationsmaßnahmen noch bekommen. Nur so kann es gelingen, dass Menschen auch aus anderen Kulturen hier bei uns Fuß fassen. Denn das, was wir nicht gebrauchen können, da bin ich ja bei manchen Vorrednern an der Ecke. Was wir nicht gebrauchen können, ist, dass Menschen völlig isoliert in einer für sie fremden Kultur hier sitzen und nicht wissen, wohin. Und das kann ich aus Erfahrung auch sagen, das war relativ zügig nach der Wende, da haben wir auf dem ostdeutschen Arbeitsmarkt gewildert und haben viele

0: drüber geholt. Die sind kein halbes Jahr geblieben. Dann haben sie gesagt, ich halte das nicht aus. Was haben wir gemacht? Wir haben es vergessen, sie zu integrieren, weil wir gedacht haben, sie sind ja Deutsche, die brauchen wir nicht integrieren. Pustekuchen. Wenn ich aus einem anderen System komme, brauche ich Maßnahmen zur Integration und muss in das Gefüge, in dem ich mich bewege, eingefügt werden. Und da, das muss im Ausland beginnen. Ich würde gerne
1: mal vertiefen, wie genau können wir das denn machen? Denn wir haben ja weder Leute, die, sag ich mal, es hapert an Sprachkursen, es geht weiter an kultureller Bildung, um Integration an vielen Stellen. Wie kann das denn gelingen? Weil seit 2015 doktern wir dran rum und kommen ja an vielen Stellen nicht weiter.
0: Also ich baue da auch ein bisschen tatsächlich auf die Eigeninitiative. Da, wo ich herkomme, haben wir das als Arbeitgeber gemacht. Das war teuer, aber ich sage mal so, jede Stellenanzeige, die ich schalten müsste, wäre doppelt und dreifach so teuer als ein Integrationskurs an der Stelle. Und von daher hat sich das sehr schnell gelohnt, also weil sich das auch rumspricht. Ne? Und ansonsten, klar, wir brauchen Geld, um Integration in diesem Land zu fördern. Aber was ist denn die Alternative? Die Zahlen sind eben gekommen an der Ecke. Wir können ja nicht abwarten, bis unser wunderschönes Bundesland irgendwann nur noch eine Rentnerprovinz ist. Das geht nicht. Und wenn wir das verhindern wollen, dann wird es nicht anders gehen, als dass wir Geld in die Hand nehmen, um Menschen hier in unserem Gefüge zu integrieren.
1: Bei Alternative hat sich Herr Hecht schon zu Wort gemeldet, der gerne dazu noch mal was sagen möchte.
2: Ja, ganz kurz zu Herrn Thomas, weil er das natürlich extrem verkürzt wiedergegeben hat. Wir haben nichts gegen den Import von Fachkräften. Das ist überhaupt gar nicht das Problem. Selbstverständlich sind wir für Fachkräfte im Land, die aus dem Ausland kommen, wenn sie hier die entsprechenden Qualifikationen haben und unsere Wirtschaft mit unterstützen können. Völlig normal. Ja? Herr Thomas, das war quasi nicht korrekt, was Sie da gesagt haben. Und in Bezug auf die Frage der Integration, Menschen aus bestimmten kulturellen Bereichen dieser Welt, die hier bei uns sind, ich sage es jetzt mal zum Beispiel, weil wir das alle wissen, Vietnamesen. Mit Vietnamesen gibt es überhaupt gar keine Probleme. Die sind integriert, die schicken ihre Kinder an die Schulen, die sind fleißig, die sind diszipliniert. Es gibt aus bestimmten Zuwanderungsregionen dieser Welt automatisch damit verbundene Probleme. Und die kommen nicht als Fachkräfte in unser Land. Die kommen auf dem Schein Asyl. Das ist das, was wir unbedingt trennen müssen. Und wir werden die demografische Entwicklung nicht kurzfristig lösen können. Eines der Hauptprobleme ist tatsächlich, dass wir zu wenig eigene Geburten haben. Die Geburtenraten müssen steigen. Um die Geburtenraten steigen zu lassen, müssen wir den Familien entsprechende Angebote unterbreiten, damit die Familien sich hier auch entscheiden, Kinder zu bekommen. Die Kinder müssen dann natürlich entsprechend ausgebildet werden. Also es ist ein langer Rattenschwanz, der da dranhängt, wo man allerdings gleichzeitig dran arbeiten muss.
0: Wie sagt der Herr Höcke, wir müssen die Reproduktionstätigkeit erhöhen.
2: Ne? Wenn Herr Höcke das so gesagt hat, dann kann ich Ihnen das bestätigen.
1: Ja, hat er. Irgendwo habe ich letztens mal gehört, jede gebärfähige Frau müsste aktuell 8 Kinder kriegen, dann hätten wir in 30 Jahren das Problem besiegt.
2: Und das schaffen wir mit unseren eigenen Frauen nicht.
1: Herr Silversack.
3: Ich wollte nochmal auf das Thema zurückkommen, wie integrieren wir das? Das hört sich immer so an, als wenn das was Statisches wäre. Nee, das ist eine gesamtgesellschaftliche Aufgabe. Das ist in dem Ort, es ist sozusagen in der Stadt. Darauf kommt an. Ich mache mal ein praktisches Beispiel. Wir haben einen Inder, der heißt Shanti, bei uns im Selketal. Der kommt aus Bombay. Da wohnen einige Leute, wie wir wissen. Der kommt ins Selketal und ist dort allein. Ja, kommt, arbeitet dort. Und Shanti sagt, ja, was mache ich denn jetzt hier? Ja, jetzt habe ich die Chance, entweder wieder zu gehen oder ich versuche es zu kommen. Da haben wir gesagt, dann wohnst du in Maisdorf, kriegst dort eine Wohnung und integrierst dich im Verein, arbeitest hier und ansonsten fährt er einfach mal dort, hat ein Fahrrad und besucht die Städte und sagt, ich fühle mich hier jetzt schon richtig heimisch. So, und die Leute in Maisdorf sagen, wie geil ist das denn, dass wir hier jemanden haben, der aus Indien, aus Bombay hier in Selketal kommt und sagt, ich fühle mich hier richtig wohl. Das, was ich als Botschaft senden möchte, es geht nicht nur über Programme, sondern es kommt auf uns auch als Gesellschaft an, dass wir einfach diese Mentalität versprühen, dass wir uns freuen, dass Leute da sind, dass wir sie begrüßen, dass wir das Miteinander stärken und nicht immer diese Abwehrhaltung. Das ist, glaube ich, wichtig.
1: Ich würde jetzt noch mal kurz Herrn Fahrtmann das Wort geben und würde dann gerne in die Publikumsrunde übergehen, denn da sind bestimmt auch noch einige Fragen aufgetreten und dem will ich auch noch etwas Raum geben. Wir können aber gerne im Anschluss auch noch weiter darüber diskutieren. Aber an der Stelle, Herr Fahrtmann, jetzt erstmal mit der letzten Wortmeldung.
4: Ich würde noch mal ganz kurz auf Herrn Silversack reagieren, weil er recht hat. Ich würde es noch mal ein bisschen weiter differenzieren.

0: wir haben in Westdeutschland seit den 70er Jahren ein ehrenamtlich funktionierendes Integrationssystem. Also jede größere Stadt mit über 15.000 Einwohnern, mit Ausnahmen, wahrscheinlich ist das nicht ganz richtig, hat irgendwie Erfahrung mit Integration. Das ist für Ostdeutschland eine ganz andere Herausforderung, weil Ehrenamt, ja, das ist wunderbar, dass es da ist. Und genau da, wo Ehrenamt auch funktioniert, funktioniert auch Integration. Also den Ilsenburger Fußballverein, ich weiß gar nicht, ob es die erste Männermannschaft ohne Menschen von außerhalb überhaupt gäbe. Ja, und da redet keiner, ob der Mensch aus Japan oder der Mensch aus der Türkei der Richtige ist. Das ist genau der, der da ist und der ist richtig. Ja? Und vielleicht sollten wir uns mal einen anderen Ton angewöhnen, wenn wir über Menschen reden, die aus anderen Kulturkreisen kommen.
1: An der Stelle danke ich erstmal, dass wir die Diskussion so rege geführt haben. Und jetzt, liebe Christine, kommt dein Einsatz. Gibt es denn Fragen aus dem Publikum? Ich würde darum bitten, geht sofort los. Auch dafür gibt es kleine Regeln. Bitte Fragen und keine langatmigen Statements. Ich würde die auch gern kurz halten. Ich weiß, manche neigen dazu, sich dann auch gern in Monologe auszuarten. Also kurze, knappe Fragen und bitte an wen Sie die Frage stellen auch, denn alle werden die Frage nicht beantworten können. Bitte schön. Christine, guck mal hier vorne gleich in der ersten Reihe. Und vielleicht kurz vorstellen, damit alle im Saal wissen, wer die Frage stellt.
2: Schönen guten Tag. Matthias Voth, Harzklinikum. Ich würde eine längere Frage stellen und hätte mal gern die Antwort Ja oder Nein am Ende, weil sonst kann sich jeder heraussuchen, was es ist. Und deswegen glaube ich, können auch alle sieben antworten.
1: Das können wir dann auch für alle machen.
2: Und damit die Frage auch beantwortbar ist, muss ich ein paar Sätze sagen.
1: Ein paar Sätze ist okay.
2: Also ich vertrete ja das Thema Krankenhaus und damit Gesundheitswirtschaft. Und wir haben uns jetzt über 3,5 Jahre überlegt, wie können wir dem demografischen Wandel entgegentreten. Im positiven Sinne haben eine Lösung auf den Tisch gepackt. Die heißt Zentralklinikum fürs Harz, für den Harz und inzwischen auch für die Westregion. Und ich würde gerne von Ihnen wissen, wenn wir jetzt das Kreuz machen müssen, das ist ja für unsere das Thema, stehen Sie jetzt dafür oder nicht? Und dann hätte ich noch eine Nachfrage danach, warum diejenigen, die jetzt in der Regierungsverantwortung sind, und wenn Sie vielleicht sogar mit Ja antworten, warum Sie sich die Entscheidung jetzt treffen? Weil die Fakten liegen auf dem Tisch, es ist Geld vom Bund da, es muss nur eine Entscheidung getroffen werden. So, das vielleicht in aller Kürze, die kann man mit Ja und Nein beantworten und gern von jedem.
1: Gehen wir einfach mal die Reihe durch und fangen bei Herrn Thomas an.
3: Ja, klares Ja, wir brauchen ein zukunftsfähiges Gesundheitssystem. Ja, und Sie wissen, Herr Voth, wir reden über die Finanzierung. Leider sind die Bundesmittel noch nicht so weit, dass wir sie als Land weiterleiten können. Aber ich denke, wir sind auf einem guten Weg, aber klares Ja.
4: Dr. Wittig. Klares Ja, Poliklinik und Gemeindeschwester.
5: Ja, ich arbeite gerade mit der Salus und den Johannitern bei uns in der Altmark zusammen, damit wir den Standort stärken.
0: Ich sage auch ja. Ich sage aber auch, das wird ein dickes Brett, was wir da noch bohren müssen.
6: Wenn es der Standortstärkung hilft, ja.
7: Ich sage auch ja.
8: Also das, was Herr Thomas schon gesagt hat, ich sehe das genauso. Also wir brauchen das, weil das die Kräfte bündelt. Aber es ist eben so, dass die Finanzierungsfragen natürlich geklärt sein müssen. Genau.
2: Da würde ich nochmal die Frage nachstellen. Also für mich sind die Finanzierungsfragen weitgehend geklärt. Es gibt einen Transformationsfonds, der ist 50 Milliarden schwer, bedeutet für das Land Sachsen-Anhalt 1,2 bis 1,3 Milliarden. Bei 4 Versorgungsregionen, wovon 2 durch Unis gespielt werden, die hinreichende Zusagen aus dem Landeshaushalt haben und bekommen, ist für mich das Thema Finanzierung lösbar. Warum treffen Sie die Grundsatzentscheidung nicht schon jetzt?
1: Das können wir jetzt nochmal an die aktuell regierenden Parteien weitergeben. Genau. Ja, vielleicht Herr Fratmann. Ich höre immer, dass aus Ihrer Partei so da die Gegenwehr kommt bei diesem Thema. So hat mir Herr Voth auf jeden Fall berichtet. Vielleicht können Sie sagen, woran es liegt.
0: Naja, das muss man ein bisschen globaler betrachten. Ehrlicherweise ist ein dreistelliger Millionenbetrag in den letzten Jahren in den Standort Harz in die unterschiedlichen Kliniken geflossen. Das ist natürlich für ein Sozialministerium immer ein Argument zu sagen, was machen wir damit jetzt? Ne? Also jetzt haben wir da so viele Millionen reingegeben und jetzt sollen wir das komplett auf einmal aufgeben. Also sollen wir ja nicht, weiß, Poliklinik hat ein anderes System. Aber grundsätzlich, also dass die Finanzierung seitens des Bundes und des Landes klar ist, ist eine relativ neue Entwicklung, nämlich erst nach der Bundestagswahl. Ja? Also auch da ist es ein Prozess und machen wir uns auch ehrlich, es gibt auch seitens des Kreises ein Interesse an einer Poliklinik. Wir haben aber auch noch einen Betreiber aus Halberstadt, der das auch gerne selber machen würde. Also auch da, das meine ich mit dickem Brett, das ist nicht einfach nur Geld, da sind noch ein paar Strukturfragen mehr zu beantworten.
1: Geben wir an Herrn

0: Silbersack weiter?
1: Wenn das strukturell klärbar ist, dann sollten wir uns da auf den Weg machen. Also eine Effizienzsteigerung wird es definitiv geben.
0: Und Herr Thomas?
2: Naja, ich will mal diplomatisch sagen, es ist sicherlich keine Glanzleistung aus dem Sozialministerium, dass wir bis heute keinen Krankenhausplan haben. Der soll ja jetzt kommen im September und der spielt natürlich da auch eine entscheidende Rolle. Sicherlich diskutieren wir auch bei einem Zentralklinikum die weitere Verwendung der Gebäude, die dann anders genutzt werden sollen und müssen. Aber es ist in der Tat immer leider so bei solchen großen Sachen, der Teufel steckt im Detail. Aber ich denke, der Wille ist da und ich denke, das haben wir auch hinbekommen.
3: Vielleicht noch eine Kurzfassung von mir. Die Argumentation mit investierten Geldern, konkret für unser Haus 100 Millionen über die letzten 30 Jahre. Das ist leicht durchzurechnen, sind 3 Millionen im Jahr. Das ist irrelevant bei den Zahlen der Patienten, die da. Das ist keine gute Argumentation, sondern wir müssen heute entscheiden, was wir morgen wollen. Und Sie wollen ja morgen auch noch einen Arzt haben. Und Sie wollen ja morgen auch noch Ihre Kinder zur Welt bringen. Und im Zweifel, wenn die irgendwie Schwierigkeiten haben, dann kann man nicht zurückgucken. Wir gucken ja auch nicht bei anderen Themen zurück. Also deswegen ist meine Bitte, orientieren Sie sich heute, nehmen Sie es morgen bitte mit, weil Sie sind noch ein paar Monate im Amt. Und ich finde schon. Und aus meiner Sicht, wir müssen alle bis zum letzten Arbeitstag arbeiten und können nicht sagen, wir fangen erst beim neuen Arbeitsvertrag an, darüber zu diskutieren.
0: Christine, genau. Matthias Schlemminger hatte die nächste Frage.
4: Ja, aus Blankenburg, als Privatmann hier. Ich würde ganz gerne nochmal, auch wenn es ein paar Minuten her ist, auf die Anfangspositionierung zwischen den Kandidaten von der SPD und von der AfD zurückkommen zum Thema Bildung. Denn ich habe hier in der Hand gerade den gerade veröffentlichten Bericht von dem Schulbarometer, heißt es, glaube ich, der Robert-Bosch-Stiftung. Und der unterstreicht also genau das, was der Herr Fartmann auch gesagt hat. Insofern, um das nochmal deutlich zu machen, klare Gegenposition zu dem, was von der AfD hier zu hören war. Insofern würde ich einfach mal ableiten, die AfD stellt sich gegen die Mehrheitsmeinung offensichtlich der Lehrenden, wenn ich das hier richtig lese. Und in dem Zusammenhang dann auch meine Frage, beziehungsweise erst noch eine weitere Feststellung. Sie sagten weiterhin, es gibt viel zu viele Schulpsychologen, denn darum geht es hier unter dem Stichwort multiprofessionelle Zusammenarbeit. Überall, wo ich einen Blick drauf habe und wo ich das höre, gibt es nicht zu viele. Von nichts gibt es zu viel in den Schulen. Überall ist zu wenig. Und insofern auch eine falsche Sachstandsdarstellung von Ihnen. Ja. Trotzdem jetzt noch meine Frage. Sie sprachen von ideologischen Einflussnahmen, die durch diese Psychologen stattfinden oder durch die Schulsozialarbeiter. Wovon sprechen Sie da ganz genau? Was meinen Sie? Nicht nur allgemein, sondern ganz konkret. Was stört Sie?
5: Ja, also aus Erfahrungen, Berichten, die wir haben von betroffenen Eltern, die von ihren Kindern informiert worden sind, wird in den Schulen ideologische Vorfeldarbeit geleistet. Und die wird unter anderem auch aus dem Bereich der Schulsozialarbeiter kommt. Die. So. Und wenn Sie einfach mal sich anschauen, wer Sozialpädagogik studiert und wie diese universitären Ausbildungsinhalte politisch hintersetzt sind, dann ist das linke Schulpolitik, linke Sozialpädagogik. Und das führt an den Schulen dazu, dass die Kinder in eine bestimmte politische Richtung gedrängt werden. Und was wir wollen gar nicht, dass die in eine konservative, rechte, wie auch immer Richtung sie das jetzt werten wollen oder bezeichnen würden. Wir wollen, dass die Schule ideologiefrei ist, und zwar vollständig ideologiefrei. Und wenn ich mir anschaue, dass in Aschersleben dieser Bus des sogenannten Zentrums für politische Schönheit auf Schulhöfe fährt, mit Duldung, mit ausdrücklicher Duldung des Bildungsministers, wo die Vorsitzende der größten Oppositionspartei in Deutschland als Gefängnisinsassin dargestellt wird und die Schüler direkt vor Ort indoktriniert werden gegen diese Oppositionspartei, die wir ja darstellen. Und wir sind ja nicht irgendeine Oppositionspartei. Unser Wachstum in der Wählergunst entsteht ja nicht, weil die bisherigen in der Regierungsverantwortung befindlichen Parteien so gute Arbeit leisten und so hervorragende politische Entscheidungen treffen. Unser Wachstum entsteht aufgrund einer wachsenden Unzufriedenheit in der Bevölkerung. Und wenn wir dann erleben müssen, dass bei den Kleinsten schon angesetzt wird, dann haben wir damit ein riesengroßes Problem. Und die Schulsozialarbeit, ich habe ja auch vorhin extra betont, wir sind nicht generell gegen Schulsozialarbeit. Wir sind unterwegs gewesen mit dem Bildungsausschuss in Finnland und in Schweden.

0: Auch da gibt es Schulsozialarbeiter. Aber das ist alles in einem sehr eng begrenzten Umfeld oder in einem sehr eng begrenzten Rahmen. Und was wir sicherstellen müssen, ist auch eine Erkenntnis aus der Arbeit der letzten Jahre, dass wir vor allen Dingen erstmal den Regelunterricht aufrechterhalten. Und der Regelunterricht setzt Lehrer voraus. Das heißt, wir müssen den Lehrern das Lernen an den Schulen oder das Lehren an den Schulen so attraktiv gestalten, dass die auch wieder Freude an der Arbeit haben. Eine große Anzahl von Lehrern ist vollkommen frustriert. Die haben keine Lust mehr. Die lassen sich krank schreiben. Die Krankschreibungen sind enorm, weil sie überlastet sind mit lehrfremden Aufgaben.
1: Ich bitte Sie, zum Ende der Antwort zu kommen, damit die anderen auch noch können. Okay. Ganz kurz, Matthias, darfst du sofort. Ich möchte an der Stelle einen kleinen Faktencheck mit reingeben, denn ich habe mir auch zu diesen Fragen natürlich die Positionen der Parteien mit rausgeschrieben, damit ich auch reaktionsfähig bin. In Ihren Antworten auf die Wahlprüfsteine schreiben Sie, vor diesem Hintergrund halten wir eine langfristige sozialverträgliche Reduzierung bis hin zur Abschaffung der Schulsozialarbeit für geboten. Zitat Ende. Das widerspricht ja dem, was Sie gerade sagen.
0: Ja. Langfristig und sozialverträglich?
1: Bis hin zur Abschaffung.
0: Bis hin zur Abschaffung. Ja, aber das ist ja ein Prozess.
2: Aber Sie wissen doch gar nicht, was Schulsozialarbeit macht. Die Schule, das Schulsozialarbeit, dass das Schule da ist, ist nur deswegen, weil der Sozialarbeiter die Jugendlichen nicht mehr in der freien Wildbahn antrifft. Die haben an sich mit der Schule gar nichts zu tun. Die sind nur zufällig an der Schule. Die machen individuell die Probleme mit den Schülern. Die können gar nicht indoktrinieren. Da geht es darum, wenn ich Probleme habe mit den Zensuren, wenn ich zu Hause ein Problem habe, wenn ich nicht mehr essen will. Das sind deren Aufgabe. Sie reden über Themen, die gar nicht damit zu tun haben.
0: Völlig in Ordnung. Passen Sie auf, gehe ich direkt darauf ein. Aufgabe der Schulsozialarbeiter soll unter anderem sein, die Schulabbrecherquote zu reduzieren. Die Schulabbrecherquote in Korrelation zu den Schulsozialarbeitern und in deren Tätigkeit ist aber nicht gesunken. So, das Problem, was Sie haben, ist, dass Sie meinen, mit artfremden Personen an den Schulen, wo eigentlich nur Lehrer und eventuell noch die Direktoren unterwegs sein sollten, die Probleme der Schüler irgendwie in den Griff zu bekommen. Früher, wir erinnern uns daran, alle, die hier sitzen, dürften diese Erfahrung haben, gab es überhaupt gar keine Schulsozialarbeiter an den Schulen. Und das Schulsystem hat hervorragend funktioniert. Wir hatten polytechnische Oberschulen mit einem Leistungsniveau, das sich sehen lassen konnte. Was haben wir heute? Schulausfall in Größenordnungen, wo wir an manchen Schulen nicht mal mehr 2/3 des eigentlichen Schulunterrichts sicherstellen können. Wir haben frustrierte Lehrer. Wir haben frustrierte Schüler, wir haben überforderte Schüler, die aus der Schule entlassen werden, nicht mal richtig lesen und schreiben können. Mich hat ein Universitätsprofessor aus Hannover.
3: Ja, Hecht, das wissen wir ja alles.
0: Mich hat Lösungen,
3: keine Schreiben, das kennen wir alles. Nee, da bin ich nicht bereit, Ihr Lebenszeit von mir anzuhören, sondern machen Sie einen Lösungsvorschlag und nicht, wie schlimm es alles ist.
0: Herr Thomas, lassen Sie mich das ganz kurz beenden. Mich hat ein Universitätsprofessor aus Hannover angesprochen, Universitätsprofessor, der mir erzählt hat, dass Studenten zu ihm kommen, die im ersten Semester anfangen, die können nicht richtig lesen und nicht richtig schreiben. Wo sind wir denn gelandet? Das kann es doch nicht sein.
1: Also es muss ich möchte doch an der Stelle,
0: ich bin Dozentin an der Universität. Und das machen die Schulsozialarbeiter, das machen die Schulsozialarbeiter offensichtlich nicht besser.
4: Natürlich nicht. Natürlich, also das ist ja auch gar nicht deren Aufgabe. Entschuldigung, also Sie haben das völlig... Also
0: sicher,
4: wir
0: haben Aufgabe der Schulsozialarbeiter ist, die Schulabbrecherquote zu reduzieren.
1: Darf Sie jetzt mal kurz dann auch jemanden entgegnen lassen?
4: Ja, ich muss das schon, das muss ich mal einordnen. Also ich bin ebenfalls Dozentin einer Universität, ja. Das Bildungsniveau der Studierenden ist jedes Jahr niedriger. Das hat ganz sicher nichts damit zu tun, dass die Schulsozialarbeiter, die Schulsozialarbeiter sind nicht dazu da, den Kindern Lesen und Schreiben beizubringen. Nee. Die Schulsozialarbeiter sind dazu da, damit die Lehrer sich darauf konzentrieren können, den Kindern Lesen und Schreiben beizubringen. Nee, natürlich nicht, weil es viel zu wenig davon gibt. Wir haben eine ganz andere Situation. Also wirklich, Sie haben es wirklich überhaupt nicht verstanden.
1: Ich bitte trotzdem alle ein bisschen, sich kurz zu fassen.
4: Was ein paar Fragen lassen Sie mich kurz ausreden. Sie haben jetzt bestimmt 10 Minuten monologisiert. Lassen Sie mich kurz ausreden. Was macht ein Schulsozialarbeiter? Wir gehen an Schulen, da gibt es Schüler aus sozial schwachen Familien, Schüler mit Migrationshintergrund, Schüler mit Gewalterfahrungen. Da gibt es Schüler, die bestimmte soziale Probleme haben. Das sind aktuell alles Sachen, die bei Lehrern auf dem Tisch landen. Die kümmern sich um Verwaltungskram, die kümmern sich um IT-Versachen, die spielen noch den Hausmeister nebenher und die müssen sich um all diese immer größer werdenden Klassen mit den immer größer werdenden sozialen Problemen kümmern. Wenn Sie wollen, dass die Schüler am Ende ihrer Schullaufbahn wieder lesen und schreiben können, dann brauchen wir Lehrer, die sich hinsetzen und den Schülern Lesen und Schreiben und Rechnen beibringen. Ja. Und alles andere machen IT-Beauftragte, besser ausgestattete Sekretariate und Schulsozialarbeiter. Und davon haben wir zu wenige. Und noch kurz, ich bin noch nicht fertig. Ihr Bus vom Zentrum für politische Schönheit, der hat meiner Ansicht nach auch an der Schule nichts verloren. Absolut nichts. Genau wie übrigens die Bundeswehr nichts an Schulen verloren hat und so weiter und so fort. Da haben Sie vollkommen recht. Die Schule sollte zum Lernen da sein, nicht für Ideologie. Aber das ist nicht, was Schulsozialarbeiter machen. Schulsozialarbeiter helfen schwächeren Schülern, Schülern, die aus schwierigen Haushalten kommen, Schülern, die aus bildungsfernen Haushalten kommen, mit ihrem sozialen Leben so klarzukommen, dass die lesen und schreiben lernen können. Das hat doch mit ideologischer Bildung nichts zu tun. Das
0: funktioniert doch nicht. Wir erleben doch, dass es nicht funktioniert.
1: Okay. Ich würde mal ganz kurz, Matthias, du wolltest eigentlich eben noch was nachsetzen, dir noch mal das Wort geben, bevor ich noch mal in die Runde gebe. Ich mache nur mal schnell, damit wir den Timer wieder haben.
5: Vielen Dank. Ich liebe Konfrontation. Deshalb sind wir, glaube ich, hier. Großartig. Insofern sind viele Punkte auch schon abgeräumt, die ich selber eingeworfen hätte. Ich stelle nur fest, meine Frage, die ich ursprünglich gestellt habe, haben Sie leider nicht beantwortet. Es waren sehr viele Allgemeinplätze, die da gekommen sind. Und ich stelle auch fest, Sie relativieren das, was Sie in Ihrem Wahlprogramm schreiben. Insofern sollten Sie, wir haben ja schon 2, 3 andere Beispiele gehört, vielleicht nochmal in dem Wahlprogramm herumschreiben, so wie Sie es jetzt hier formuliert haben. Danke.
1: Jetzt möchte ich ganz kurz noch den anderen, die reagieren wollten, aber bitte mit der Bitte ganz kurz. Wir wissen, dass das Bildungssystem wirklich nicht gerade auf dem besten Status ist. Das brauchen wir jetzt, glaube ich, nicht zu beleuchten. Das haben wir vorhin auch schon gehabt. Aber was jetzt direkte Reaktion darauf ist, würde ich trotzdem gern noch mal Herrn Plitzkert und Herr Fratmann mal, glaube ich, noch mal die Möglichkeit geben, darauf zu reagieren.
2: Naja, im Grunde ist es schon gesagt worden. Aber ich weiß nicht, woher Sie Ihre Weisheit über Schulsozialarbeiter oder Sozialarbeiter überhaupt schöpfen, die Sie irgendwie als links versifft oder weiß ich nicht. Das sind meine Worte, stimmt. Aber also ich habe vor meinem ordentlichen Studium der Rechtswissenschaften Sozialpädagogik studiert und war lange Jahre als Sozialarbeiter tätig. Ich kann mich nicht daran erinnern, dass ich irgendwie daran tätig war, irgendwelche Leute links radikal zu beeinflussen.
0: Na, Sie möglicherweise so. Nicht.
2: Nee, aber ich kenne auch keinen aus meinem Studiengang.
0: Ich
2: glaube, Sie haben einfach... waren Sie mal an einer Sozialpädagogikschule? Haben Sie sich mal erkundigt da oder... Darüber schöpfen Sie Ihre Weisheit.
0: Ja, das sind die Erfahrungswerte, die wir bekommen aus den Erzählungen mit Eltern, die uns von den Erfahrungen an den Schulen berichten.
1: Mhm. Okay. Herr Fartmann, das kaufe ich einfach nicht.
6: Also ich habe selber einen Sohn in der ersten Klasse und das, was Herr Hecht erzählt, ist nicht die Schule, die ich kenne. Und ich bin auch mehrmals zu Gast im Kreiselternrat. Das sind nicht die Gespräche, die da gesprochen werden. Klar haben wir Probleme an unseren Schulen im Harzkreis, will ich gar nicht leugnen, aber das Problem ist kein Kulturkampf oder ideologisches Problem. Das Problem ist ein ganz essentielles. Und wenn Sie hier so Schulsozialarbeiter als Artfremde, das nehme ich mal mit, das gebe ich mal gerne weiter.
0: Machen Sie das.
1: So, dann würde ich an der Stelle Christine bitten, eine nächste Frage im Saal zuzulassen. Wer hätte denn? Genau, dort ist eine Frage.
7: Ich habe eine Frage zu...
1: Vielleicht ganz kurz vorstellen, damit wir wissen,
7: wer... Mein Name ist Mühlhäusle. Ich war 19 Jahre als Leiter der Unfallchirurgischen Abteilung im Klinikum tätig. Mhm. Und meine Frage bezieht sich auf die Integration von Fachkräften. Die Frage 1 heißt, warum glaubt man, dass man bürokratisch entscheiden kann, ob eine Person, die man hier integrieren möchte, als Fachkraft bürokratisch beurteilen kann? In den 80er Jahren war es üblich, in der Bundesrepublik, dass Ärzte, die arbeiten wollten in Deutschland, ein Anpassungsjahr gemacht haben. Das heißt, man hat die Bewertung der Qualifikation in die Abteilung gegeben und nach dem einen Jahr hat man besprochen, ob dieser Bewerber ein qualifizierter Bewerber ist, der ins System passt oder nicht. Halte ich für ein absolut gutes System. Zweite Frage, also warum macht man das nicht? Das war die Frage 1. Die Frage 2, ich habe dann noch 9 Jahre im ZAST gearbeitet und habe die erste Untersuchung der Geflüchteten durchgeführt. Meine Erfahrung war die, keiner hat sich je bemüht, bei den Neuankömmlingen zu evaluieren, ob dieser Betreffende qualifiziert ist oder nicht. Ich habe persönlich mehrere Anläufe genommen, um das anzuregen und habe nie offene Ohren gefunden. Warum glaubt man, dass man diese ganzen vielen Menschen einfach in unser Land kommen lässt und nie versucht zu evaluieren, was dieser Mensch eigentlich kann, was er will und welche Qualifikation er, wenn wir sogar in seiner Tasche hat?
1: An wen soll die Frage gehen? Haben Sie Präferenzen oder soll ich wen aussuchen?
7: Ich würde eigentlich darum bitten, dass die regierenden Parteien kurz darauf
1: Welche? Ich habe es jetzt akustisch.
0: Die Regierenden.
1: Die regierenden Parteien. Okay, dann fangen wir jetzt mal mit Herrn Thomas an mit dieser Frage. Ich würde die ein bisschen erweitern, denn das gleiche Thema zu Ihrer Frage 1 habe ich auch im Bereich Lehrer schon gestellt. Warum verweist man auf bestimmte Qualifikationen, die im Buch stehen und guckt nicht, wer hat denn die, sage ich mal, den Draht zu den Kindern, die Kompetenz, ihnen das beizubringen, die oftmals wertvoller sind als zum Beispiel ich, die Qualifikation hätte, aber durchaus nicht Lehrer sein wollen würde.
3: Gut, jetzt wird es natürlich ganz schön komplex von der Frage.
1: Das ist ja jetzt erstmal die erste Frage. Also warum man nicht in der Praxis
3: Ärzten anfangen. Also wenn ein Arzt kommt und er sagt, er ist Arzt und er hat die entsprechende Urkunde, dann soll der auch hier sofort arbeiten. Da habe ich überhaupt kein Problem mit. Ich höre nur manchmal, dass manche Dokumente unvollständig sind oder nicht den Eindruck hinterlassen, den sie hinterlassen müssten. Ich sage es mal ganz diplomatisch. Wenn ich jetzt Arzt wäre und würde in ein anderes Land gehen, was würde ich machen? Ich würde fragen, was brauche ich denn, damit ich bei euch arbeiten kann? Und würde mich im Vorfeld dann entsprechend informieren, würde meine Unterlagen vorsenden und würde die prüfen lassen. Also jetzt, hoppla, da bin ich und jetzt möchte ich hier arbeiten, finde ich aus meiner Sicht ein bisschen sehr spontan, sondern das müsste doch eigentlich wohl überlegt passieren. Aber natürlich ist es richtig, die Leute vor Ort müssen auch sehen, funktioniert das, was er da macht. Wo wir, glaube ich, und da werbe ich für, sehr aufpassen müssen, ist immer der Unterschied zwischen qualifizierter Einwanderung von Leuten, die im Vorfeld sagen, das kann ich, das will ich, das möchte ich, und Leuten, die hier mit einem Asylgrund kommen. Also im Prinzip Sicherheit und Obhut suchen in unserem Land. Die kommen ja eigentlich hierher, um für einen definierten Zeitraum hier Schutz zu suchen und eigentlich den Willen haben, wenn das zu Hause wieder sicherer wäre, wieder zurückzugehen. So verstehe ich Asyl. Ansonsten würde ich ja als Fachkraft mich vorher bewerben. Deswegen muss man immer aufpassen, dass man die Diskussion auseinanderhält. Und jetzt ist immer das Grundproblem, wir haben das ja 2016 erlebt, oder ab 2016, dass wir teilweise auch einen Kontrollverlust hatten, dass viele Menschen kamen, wie auch immer, und die waren da und wir mussten mit denen umgehen. Und da jeden direkt zu bewerten, ich denke nur an die Altersfeststellung, Herr Müller, das wissen Sie auch, wie viele Leute sich da mit einem falschen Alter ausgegeben haben. Und dann noch zu gucken, welche Qualifikationen und was kannst du. Ich glaube, das hätte uns seinerzeit überfordert. Dann müssen wir aber wieder zurückkommen. Aber der Grundansatz eines Asylantrages nach dem Verständnis der Union ist immer Sicherheit, Obhut, ich möchte wieder zurück. Das muss auch unser Anspruch sein, denn ich sage, bleibt mal bei Syrien, wer soll denn dieses Land wieder aufbauen, wenn die alle hier bleiben? So schön, wie ich das finde. Es gibt viele Positivbeispiele, die sich hier integriert haben und hier arbeiten. Aber streng genommen, wir haben doch nach 1990 auch erlebt oder 1961, als die Grenzen zugingen, wie viele hier weggelaufen sind und wie das System darunter gelitten hat.
1: Aber Herr Thomas, die Frage war ja, warum gibt man sich zum einen nicht Mühe, mal in zum Beispiel eine ZAS zu gehen und zu gucken, gibt es dort qualifizierte Leute? Man muss ja jetzt nicht gerade die nehmen, wo ich die Nachweise nicht habe. Und die zweite Frage war, warum macht man nicht so ein Anerkennungsjahr, wie auch immer das gestrickt ist, um in der Praxis zu gucken, können die das? Weil da sind Kollegen da, die wahrscheinlich tausendmal besser beurteilen können, ob jemand eine Befähigung hat oder nicht. Das waren die eigentlichen beiden Fragen vielleicht dazu
3: nochmal. Okay, vielleicht nochmal ganz kurz, also eine ZAS, glaube ich, das ist nicht die Aufgabe der ZAS, die Qualifikation festzustellen, sondern die ZAS ist eine zentrale Aufnahme.
1: Die Frage ging ja über die ZAS hinaus, aber daher kam der Blick.
3: Da würden wir eine ZAS auch mit überfordern, glaube ich, wenn die das auch noch machen sollte. Und die zweite Frage, Leute in ein Unternehmen zu schicken, ohne erstmal das dann Abschluss mitbringen und wir gucken mal, ob der das kann, finde ich ein bisschen gewagt. Also ein bisschen dürfen wir schon auf die Abschlüsse gucken, die uns da versprochen wurden, weil es leider eben auch viele Negativbeispiele gibt, wo die Leute etwas vorgeben zu sein, was sie im Nachhinein nicht sind. Und das ist leider dann immer sehr unangenehm, weil das führt zu Diskussionen, auch am Verfahren an sich. Und das macht die Sache manchmal schwierig.
1: Jetzt sind wir wieder so ein bisschen bei dem Punkt, dass wir wieder an den Unmöglichkeiten lang denken und nicht an den Möglichkeiten. Herr Fahrtmann, ich würde es deswegen erstmal an Sie gehen. Frau Wittig, Sie kriegen auch und Herr Blitzkart kriegen auch gleich noch das Wort. Aber erstmal die drei, die gefragt waren, bitte.
6: Also Stichwort Möglichkeiten finde ich ziemlich spannend, was ich noch nicht verstanden habe, aber ehrlicherweise auch nicht so tief im Thema drin stecke. Wenn ein Ärztestudium in Buenos Aires einmal in Deutschland, in welchem Bundesland auch immer, anerkannt ist, dann verstehe ich den Prozess dahinter nicht, dass man das immer wieder im Einzelfall aufprüfen muss. Den Fall hatte ich jetzt erst vor ein paar Monaten.
0: In Sachsen-Anhalt.
6: Und wahrscheinlich ist das in anderen Bundesländern anders. Diese Frage, warum man in der ZAS nicht grundsätzlich Leuten mit Asylstatus, die eine Chance auf Bleiberecht haben, grundsätzlich auch erhebt, welche das weiß ich nicht, ich kenne den Chef der ZAS, würde ich mich erkunden, interessiert mich auch. Aber ich möchte Ihnen jetzt keinen Quatsch erzählen.
1: Herr Silbersack, als Dritter in der Runde der regierenden Parteien.
8: Also wir leben ja nur in einem Rechtsstaat. Deshalb glaube ich, ist es wichtig, dass wir unterscheiden zwischen den Asylverfahren, die in der ZAST laufen. Das heißt nicht, dass man Möglichkeiten ausschließt, ja, dass man guckt, wer da möglich ist. Aber bei der Frage, die Sie stellen, kann man den mal mitlaufen lassen. Ja? Also ich stelle mir mal vor, einer sagt, ich bin Herzchirurg und ich könnte mal in der Herzchirurgie mitlaufen. Ja, da hätte ich schon so meine Bedenken. Also ich glaube, wir brauchen so ein Grundraster. Und ich will auch mal eins sagen. Ja, ich denke mal, die Handwerkskammer ist hier mit dabei als Gastgeber. Stellen Sie hier mal jemanden her, der keinen Abschluss als Bäcker, Konditor hat und der möchte als solcher arbeiten. Was sagt dann die Handwerkskammer? Niet. Ja, das ist einfach eine Tatsache. Das heißt, wir sind in unserer gesamten Struktur so organisiert, dass wir natürlich dem Abschlüssen auch eine gewisse Wertigkeit zuordnen. Ja, und deshalb ist die Überprüfung der Wertigkeit beim Landesverwaltungsamt so, wie es ist. Wir müssen da schneller werden, keine Frage. Aber bei allem Verständlichen, dass wir natürlich die Leute integrieren wollen, haben wir natürlich selber auch ein Rechtssystem und ein gelebtes System in den Kammern, was sozusagen immer schon damit mitzudenken ist. Das heißt aber nicht, dass man dieses Mitlaufen als ärztliche, medizinische Unterstützung oder wie auch immer sagt, dass man das nicht machen kann. Also das würde ich durchaus begründen. Und wenn man dann auf dem Weg ist, sagt dieses sozusagen Fachkräftezuwanderung, dann ist dieses Fast-Track-Thema, was wir vorhin hatten, dass wir da schneller werden müssen, das liegt auf der Hand. Und das hatten wir ja schon besprochen.
1: Frau Dr. Wittig zappelt schon die ganze Zeit ganz wild und möchte auch unbedingt dazu
4: sagen. Also man muss doch mal unterscheiden. Es ist doch nicht jeder ein Herzchirurg, ja? Also wenn jetzt jemand kommt und er sagt, er ist Herzchirurg und hat aber, also ob er jetzt über den Arbeitsmarkt, also natürlich Menschen, die aus dem Ausland, also Arbeitsmigration, natürlich geht man davon aus, dass die sich im Vorhinein damit beschäftigt haben, welche Unterlagen sie einreichen müssen. Aber auch da muss man mal sagen, das ist ja völlig irre zum Teil, was da verlangt wird. Also ich bin Historikerin und wenn jemand aus Buenos Aires an meiner Universität Geschichte studieren möchte, als Historiker arbeiten möchte, muss der nicht nur nachweisen, dass er seinen Master in Geschichte gemacht hat, sondern es wird sogar überprüft, ob er die gleichen Prüfungen oder vergleichbare Prüfungen abgelegt hat. Da hängt jetzt kein Leben dran. Also wenn der jetzt irgendwie, ne, da stirbt niemand, wenn der irgendwie eine falsche Prüfung abgelegt hat. Und trotzdem machen wir das furchtbar kompliziert. Aber das betrifft ja Arbeitsmigration. Bei denjenigen, die einen Asylantrag gestellt haben und die Bleiberecht, also bei denen absehbar ist, dass sie höchstwahrscheinlich Bleiberecht haben, muss es doch möglich sein, dass man zumindest erfassen kann, was die Angabe ist, in welchem Berufszweig diese Person ausgebildet ist und einen Abschluss hat, auch wenn sie die Papiere nicht mitbringt. Und wenn das jetzt nicht gerade ein Herzchirurg ist, sondern zum Beispiel jemand, der eine Zahnreinigung machen kann oder ein Dachdecken oder irgendwas in der Richtung, dann muss doch so eine niedrigschwellige, ob der jetzt ein Jahr mitläuft, ob man eine Art Prüfung ablegen lässt, irgendwas in der Richtung, sowas muss doch möglich sein. Wir können doch nicht an dem Beispiel Herzchirurg, also an dem dramatisch möglichen...
8: Das ist ein Bild.
4: Ich weiß, natürlich, aber es ist ein Bild.
1: Es sind immer wieder diese Möglichkeiten, Unmöglichkeiten. Genau,
4: das ist ja typisch deutsche Bürokratie. Wir nehmen den dramatisch möglichen Fall und an dem richten wir dann unser ganzes Regularium aus. Man kann doch sehr wohl unterscheiden, was lebensnotwendiger Abschluss, also wo es um Leben und Tod geht und wo man einfach mal gucken kann, ob man das nicht niedriger schwelliger machen
1: kann. Ich muss ein bisschen auf die Zeit drücken. Herr Plitzkart hatte sich erst noch gemeldet, dann Herr Hecht noch kurz.
9: Ich kenne das Beispiel tatsächlich eines Arztes, der hat, glaube ich, im Iran seinen Abschluss gemacht und insofern ist Niedersachsen leider auch nicht anders als Sachsen-Anhalt. Und irgendwann haben wir den Bescheid bekommen, kann nicht anerkannt werden. Er hat als Altenpflegehelfer gearbeitet.
10: Ehrenwerter Beruf.
9: Ehrenwerter Beruf, keine Frage. Bis er nach Großbritannien gegangen ist. Da hat er als Arzt gearbeitet.
1: Das können wir, glaube ich, so stehen lassen und Herrn Hecht noch mal kurz das Wort geben dazu.
11: Ja, wir hatten ja gerade eben quasi die Bestätigung dessen, was ich vorhin gesagt habe, nämlich, dass wir ein Einwanderungsgesetz brauchen, um solche Personen, die hier im Land mit entsprechenden Ausbildungsinhalten arbeiten wollen, direkt in Arbeit zu bringen. Das, was Sie da ansprechen, die Frage der Asylsuchenden, solange über den Asylantrag noch nicht beschieden ist, gibt es da keine Option, weil es keinen Sinn macht, weil man ja noch nicht weiß, ob sie in irgendeiner Form einen Asylgrund haben oder nicht, also hier bleiben dürfen oder eben abschiebepflichtig sind, das zu eruieren. Aber wenn die dann einen Aufenthaltstitel haben, dann dürfen die ja auch arbeiten. Also sie muss hier mal umschauen, die Harzer Barbiere zum Beispiel, die haben alle einen
0: Asylhintergrund. Die sind in der Regel so 2015, 16, 17 sind die gekommen und die arbeiten hier mit ihren Aufenthaltserlaubnissen aus ihrem Asylverfahren. Ja, also die Möglichkeit besteht, wer arbeiten will, der kann arbeiten. Aber es gibt eben auch einen sehr großen Anteil von Leuten, die hierher kommen und hier nicht arbeiten wollen. Es gibt einen sehr großen Anteil von Leuten, einen außerordentlich großen Anteil von Leuten, die in dem Weg, den sie hierher nehmen, kurz bevor sie dann über die europäischen Grenzen kommen, ihre Ausweisdokumente entweder ins Meer werfen oder einfach an der Grenze ablegen und dann hier Angaben machen, die kein Mensch nachvollziehen kann. Damit, mit diesen Leuten haben wir übrigens ein Problem, das müssen wir verhindern, das führt zu einer Verschlechterung der Sicherheitslage im Land. Und ein Hinweis noch, Talib A., dieser saudi-arabische Psychiater, der hier im Gesundheitssystem gearbeitet hat, jetzt kommt das. Das war der hat sich 2024 im Dezember entschlossen, über den Weihnachtsmarkt Magdeburg zu fahren und über 300 Leute schwer zu verletzen jetzt, und mehrere Leute umzubringen.
1: Rutschen wir aber auf das ein ist, Thema, was gerade mit
0: genau,
1: dem heutigen...
0: Das ist genau der Fall. Wir befinden uns in einem Spannungsverhältnis, dass wir eben genau darauf achten müssen, wen wir ins Land holen, wer hier sein darf und wer hier nicht sein darf. Und da gibt es eben unterschiedliche... Ob einem das gefällt oder nicht, spielt überhaupt gar keine Rolle. Das sind einfach die Fakten. Es gibt unterschiedliche Bereiche.
1: Herr Hecht, wir waren jetzt eigentlich bei einer ganz anderen Frage und ich würde deswegen an der Stelle gern mal unterbrechen, denn wir waren bei Themen. Stefan, wolltest du jetzt noch? Nee? Du hast noch ein Statement. Können wir es kurz zurückstellen? Dann würde ich Chris gern kurz die...
8: Kennst du alle.
1: Und dann würde ich auch gerne, ich hatte eigentlich versprochen, unter 2 Stunden zu bleiben. Das haben wir noch nicht, das schaffen wir nicht mehr ganz. Aber bis jetzt sind alle noch ganz still und artig. Das klappt, Frau Dr. Wittig sagte vorhin, sie wünscht sich ihre Studierenden auch immer so ruhig und aufmerksam. Das klappt bis jetzt noch ganz gut. Deswegen würde ich der einen Frage dann noch Raum geben wollen. Okay,
12: danke fürs Statement. Ich habe einen Schweißfachbetrieb in Schönebeck und hier in Blankenburg, bin Unternehmer. Und in Schönebeck gab es einen Tunesier, der mit einem Zettel kam. Ich weiß gar nicht, wie der richtige Ausdruck war. Auf jeden Fall ein Metallhintergrund. Hat dann über die Regierung ein Schweißzertifikat machen dürfen, was in der Regel zwischen 5.000 und 7.000 Euro kostet. Ihm wurde eine Wohnung zur Verfügung gestellt. Dann hat er bei uns in Schönebeck geschweißt und er konnte es sehr gut. Er hat sich engagiert als Trainer im Fußballverein in Magdeburg, kam jeden Tag mit der Bahn nach Schönebeck. Irgendwann kam die Information, du darfst da nicht mehr arbeiten, du musst jetzt eine Ausbildung machen als Baugerätemaschinenführer oder wie auch immer die richtige Regelung ist und er war weg. Und, das ist und wir reden über Fachkräfte. Geschichten
1: kennt, glaube ich, jeder schon aus den
12: daher, Erzählungen. Also ich habe 3 Monate lang versucht, über ein Netzwerk zu versuchen, irgendwie ihn bei mir behalten zu dürfen. Es ging nicht. Es ging nicht. Also da gucke ich jetzt in die Richtung.
1: Ich würde das jetzt aber einfach mal so als Statement stehen lassen, weil wir verzetteln uns sonst in dem Thema noch sehr lange. Und Chris Eckleber hat noch eine Frage, die würde ich gerne.
13: Ja, jetzt hast du mich schon halb vorgestellt. Chris Eckleber, Schulabbrecher, eifriger Gewerbesteuerzahler und mich würde interessieren, um mal das Thema zu brechen und in eine andere Region vorzustoßen, wie es um Ihre Kenntnis im Bereich Gründungsstatistiken aussieht in unserem Land Sachsen-Anhalt und was Sie für die Förderung und Neuansiedlung von Unternehmen denn gern tun würden. Wir reden ja hier um eine Wahl und damit um die Zukunft, wie wir vorhin festgestellt haben. Was würden Sie gern ändern zum Status quo?
1: Die Frage würde ich gerne mal für eine sehr kurze, knappe Antwort in die Runde geben. Und jetzt würde ich bei Herrn Silbersack anfangen.
8: Ja, also vielen Dank für die Frage. Ist absolut ein Thema. Es gründen zu wenige Leute. Wir brauchen eine ganz andere Gründungsmentalität. Wir haben zu wenig Risikokapital, aber nicht öffentliches Risikokapital, was zu wenig ist, sondern privates Risikokapital. Das heißt, unser Bundesland ist im Ranking tatsächlich nicht weit vorn, sondern relativ weit hinten. Das heißt, wir müssen quasi die Grundvoraussetzung, das steht übrigens bei uns auch im Wahlprogramm, dafür schaffen, dass junge Leute auch bereit sind, tatsächlich zu gründen. Und diese Anreizmodelle, die müssen wir stärken. Wir müssen wieder Lust auf Gründen machen. Dafür brauchen wir die Voraussetzung. Das ist in den letzten Jahren, und das sage ich auch ganz selbstkritisch, nicht so gelungen, wie das erforderlich wäre. Wir haben im Augenblick zwar viele Gewerbeanmeldungen, aber so Gründungen im eigentlichen Sinne und Kapital und so weiter, das ist extrem schwierig. Ich will mal einen Punkt noch machen, ohne es zu überziehen. Eins unserer Probleme besteht auch darin, wir geben sehr viel öffentliches Risikokapital in bestimmte Situationen rein, Fraunhofer, Leibniz und so weiter, wo dann Ausgründungen stattfinden. Ja? Das ist aber für die Wissenschaftler im Zweifel ausreichend. Die machen sich teilweise gar nicht auf den Weg in die Unternehmen oder raus aus ihrer Hochschule, um tatsächlich dann sozusagen die Dinge miteinander zu verbinden. Ja, wenn Sie das in München sehen, dann ist das ein Stück weit anders. Da müssen wir besser werden. Also meine Botschaft ist, wir brauchen mehr privates Risikokapital und weniger öffentliches Risikokapital.
1: Herr Hecht, die Frage geht an Sie.
11: Dem kann man sich im Prinzip anschließen. Was unsere Aufgabe ist in Sachsen-Anhalt, ist, dass Milieu, um Gründungen, Unternehmensgründungen zu unterstützen, zu verbessern. Wir müssen die Rahmenbedingungen schaffen, das ist die Aufgabe der Politik, dass Leute interessiert sind, bereit sind und unterstützt werden bei der Umsetzung ihrer Ideen. Das setzt zum Beispiel voraus, eine unserer Grundforderungen, Bürokratieabbau. Ja, wir dürfen nicht mit noch mehr Berichtspflichten und noch mehr Gremien, die irgendwo eingebunden werden, die Prozesse verkomplizieren, sodass man am Ende, wenn man sich überlegt, man hat eine Idee, man will irgendwas machen und man fängt an, die umzusetzen, plötzlich vor einem Berg an bürokratischem Wahnsinn steht und einfach die Lust verliert. Das sind Sachen, da können wir uns unter anderem aus den USA etwas abschauen, weil da geht das alles ganz, ganz schnell. Ja? Und wenn das dann funktioniert, ist es gut, weil das tut dann unserer Wirtschaft gut. Dann entstehen hier die Arbeitsplätze, die wir brauchen. Dann entstehen hier vielleicht auch mal Innovationsbranchen. Wir haben ja ein grundsätzliches Problem mit der Innovation auch im Land. Ja? Schon bin ich schon wieder am Ende. Der Versuch zum Beispiel Intel hierher zu holen, der ist ja auch sensationell gescheitert. Ja, auch
1: wenn man Sie doch beim Thema Gründung und bei der Frage, aber dann bleibt es vielleicht auch kürzer, weil das wird dann immer so ein Generalkonzern.
11: Intel ist ja ein Hightech-Konzern und im Umfeld eines solchen Konzerns bilden sich eben Synergieeffekte und da entstehen dann die kleinen Nukleusse, aus denen dann solche neuen Firmen sich gründen. Also wir sind absolut dafür, das zu unterstützen.
1: Herr Plitzka.
9: Wenn wir wollen, dass wir nicht zur Rentnerrepublik werden, dann werden wir auch bei Start-ups die öffentlich fördern müssen. Gar kein Thema. Wir brauchen Innovation, wir brauchen Ideen, wir brauchen Entwicklung. Wir haben Technologien, auf die wir setzen können, wo wir gut sind in Sachsen-Anhalt, die wir verstärken müssen. Zukunftstechnologien und selbstverständlich muss das gefördert werden. Das ist für mich gar kein Thema an der Stelle.
1: Genau, ich wollte jetzt auch nach den ersten drei Antworten nochmal bitten, das zu konkretisieren und nicht in so eine allgemeine Hülse zu verpacken. Vielleicht, Herr Fartmann.
6: Ich versuch's. In der Wissenschaft sind wir top. Aber top vor allem in Grundlagenforschung. Was noch nicht gut funktioniert, was besser gehen kann, ist mit Verbund aus Wirtschaft und Wissenschaft vom Labor ans Fließband zu kommen. Das ist der wichtigste Punkt, glaube ich. Dass wir das Wissen, das Know-how, das wir haben, auch wirklich über Förderung, über Start-ups wirklich auch in Innovationen gründen. Und alles, was eben schon gesagt wurde, Risikokapital, würde ich mich anschließen. Das zweitwichtigste ist auch eine gewisse Risikostruktur. Also auch behördenseitig, wir haben gute Beispiele. Ja. Wir haben in Halberstadt gesehen, dass sowas auch echt schnell gehen kann und dass wir grundsätzlich auch aushalten müssen, dass von drei gegründeten Start-ups vielleicht mal eins nicht erfolgreich ist. Dass wir auch nicht immer nur jedes Risiko an die Wand malen und die Leute damit verschrecken und mit Bürokratie und alles, was eben schon gesagt wurde, überfordern. Das wäre das eine und das andere habe ich vergessen. Aber ich glaube, das war
1: komplett. Dann gehen wir es einfach mal weiter. Vielleicht hat Herr Schernikau
8: dazu. Digitalisierung der Prozesse nach dem Once-Only-Prinzip. Einmal nur die Unterlagen einreichen, alle anderen holen sich das Thema rein. Die Förderprogramme in Schlacken, ich bin Investitionsbanker gewesen, ich weiß, wovon ich rede. Und wir müssen ganz klar sagen, Fehler ist Zukunft. Also fehlen, also scheitern ist Zukunft. Das heißt, wir müssen in dem Förderprogramm, in den Geldern auch zulassen, dass man scheitert, ohne dass danach gleich die Existenz am Ende ist.
4: Schön kurz und knapp. Absolut. Alles, was er gerade gesagt hat, plus, das brauche ich jetzt nicht wiederholen, spart Zeit. Plus, wir möchten, wir haben in unserem Landtagswahlprogramm stehen, dass wir insbesondere für die, also aus den Ballungsräumen heraus, Gründungen stärken wollen, zusätzlich zu den Verknüpfungen mit Wirtschaft und so weiter. Wir haben aber den Standortvorteil in Sachsen-Anhalt, dass wir hier relativ niedrige Lebenshaltungskosten haben. Also insbesondere Startups, Gründer, junge Menschen, die sich zusammentun und sagen, wir möchten irgendwas, also für ganz viele Sachen ist ja nur ein Minimum an Infrastruktur notwendig. Also es muss Glasfaser anliegen, man muss irgendwie gute Transportwege haben und Ähnliches. Man muss nicht in Magdeburg oder in Halle unbedingt sitzen, um was zu gründen. Wer im ländlichen Raum gründet,

0: Das ist nochmal ein extra Punkt, den wir uns mit auf die Fahnen geschrieben haben.
1: Mhm, Herr Thomas?
2: Ja, ich würde zu den Gründungen gerne noch Betriebsübernahmen dazufügen, weil wir ja auch in den kommenden Jahren viele Betriebe haben, die übernommen werden müssen. Das kommt aufs Gleiche raus. Ich darf an die Initiativen erinnern, dass wir die Meisterprämie ausgelobt haben, dass wir Meister prämieren, die den Abschluss machen. Wir haben die Meistergründungsprämie. Das heißt, wir unterstützen den jungen Meister, der einen Betrieb übernimmt, mit bis zu 10.000 Euro. Das sind Beispiele, dass wir also auch Geld in die Hand nehmen, um hier zu helfen. Wir geben bis zu 1 Milliarde aus in die Hochschullandschaft. Das heißt, Start-ups sind gewollt. Aber ich will vielleicht mal zum grundsätzlichen Problem kommen, weil ich es auch schon wieder gehört habe. Wenn wir über die Intel-Ansiedlung reden, die nun nicht funktioniert hat, wer das mit Häme und Schadenfreude begleitet, der hat Wirtschaftspolitik nicht verstanden. Nicht alles, was sich andeutet, funktioniert auch. Wir haben ein unheimliches Glück mit Daimler Truck hier im Harzkreis, dass das funktioniert hat. Lange unter Verschluss geblieben. Das zeigt, wie bedeutsam diese Investition ist. Und Intel hat aber auch gezeigt, dass wir jetzt auf der Weltkarte sind. Und genauso ist das auch mit Unternehmen, die es nicht schaffen. Die zu belächeln, warst du nicht in der Lage, warst du dumm, warst unfähig. Das ist eher eine deutsche Mentalität als ein Amerikaner. Der sagt nämlich, ich fördere dich nur, wenn du schon mal Pleite gemacht hast. Dann weißt du nämlich, wie du es nicht machen sollst. Und diese grundsätzliche Position des Unternehmers in der Gesellschaft, ich freue mich ja über die Aussagen, die ich ja von den Linken höre, erlebe ich im Landtag vollkommen anders. Da erlebe ich die Situation, dass der Unternehmer als der beschrieben wird, der die Leute ausbeutet, der nur an seinem Gewinn orientiert ist, der wenig Steuern zahlen möchte und eigentlich nur da ist, naja, damit wir schöne Sachen finanzieren können. Also ich würde mich freuen auch, wenn das hier parteiübergreifend wäre, dass wir das Bild des Unternehmers in der Gesellschaft mal so darstellen, das ist einer der wichtigsten Elemente in unserer Wirtschaftspolitik und so müssen wir ihn auch behandeln. Ansonsten machen wir keine Werbung und die Leute werden nicht selbstständig, sondern lieber leitende Angestellter. Und das ist ja nicht, dass wir wollen, sondern wir wissen, unsere Selbstständigenquote liegt unter 10%, 4 bis 5% unter dem Bundesdurchschnitt und deswegen werden wir das weiter unterstützen.
1: Ganz kurz, Herr Schernikow möchte darauf jetzt natürlich ganz konkret noch etwas antworten.
3: Es wird nämlich oft vergessen, dass die Linken für einen starken Mittelstand sind, weil der Mittelstand ist eigentlich der, der arbeitnehmerfreundlich ist. Und das Einzige, was ich kurz anmerken möchte zum Intel, genau was Sie sagen, scheitern muss auch da erlaubt sein. Das Einzige, was ist, es war ein handwerklicher Fehler, dass man nicht eingebaut hat, entweder mit Erbbaupacht zu arbeiten oder im Vertrag, wie jede andere Kommune es reinschreibt, wenn du nicht investierst, innerhalb von 2 Jahren fällt es wieder zurück zu gleichen Konditionen. Das ist das Einzige, was man an dem Punkt ihm vorwerfen kann.
1: Okay, so, an der Stelle würde ich jetzt gern diese Runde beenden und mit einer Abschlussfrage, die wirklich nur mit Ja oder Nein beantwortet wird, nochmal in die Runde gehen. Und zwar habe ich so das Gefühl, dass wir unter einer chronischen Hyperventilation leiden, wenn das Thema Reformen auf den Tisch kommt. Alle reden immer von Reformen, aber am Ende des Tages wird jeder Ansatz einer Reform durch eine mehr oder weniger kleine oder große Gruppe sofort zerrupt in den Medien breitgetreten und wir kommen gar nicht in die inhaltliche Ausarbeitung von Reformen. Deshalb meine Abschlussfrage, ist Deutschland überhaupt reformfähig? Nur mit Ja oder Nein?
2: Ich sage es wie auf dem Standesamt, ja.
4: Mhm. Ja.
5: Ja. Ja. Absolut ja.
6: Ja, natürlich.
5: Ja.
1: Okay, dann würde ich sagen, mit diesem positiven Ja, wir sind noch reformfähig. Ich würde es gerne in der Praxis erleben, würde ich den Abend beschließen. Wer an diesem Abend noch nicht ganz sicher ist, für den, lieber Kai, gib mir noch mal die letzte Folie, die ich dir da auf den Laptop gelegt habe. Habe ich noch ohne Garantie einen kleinen Valomaten vorbereitet aus den wirtschaftspolitischen Positionen und den Antworten, die die Parteien der IHK zugeschickt haben. Es sind 20 Fragen, die jeder für sich noch mal durchgehen kann, so er denn möchte. Und gleich, Ralf, kriegst du auch das Wort.

Solange Sie das einstellen, kann ich ja schon ein paar Worte sagen. Sie haben schon erfahren, dass Helmut Gerhard Müller heute seine Teilnahme aus gesundheitlichen Gründen absagen musste. Herr Walch wird deswegen mit seinem Vortrag jetzt vor die Mittagspause gezogen. Herr Walch war bis 2011 Professor für Kunstpädagogik an der Burg Giebichenstein. Man kannte sich also in der Zeit.

0: hat sich intensiv mit der Pädagogischen Akademie und den angeschlossenen Akademieschulen beschäftigt. Dabei hat er besonders auf einen wichtigen Bereich, der, glaube ich, auch für die Volksschule ganz besonders wichtig war, nämlich die Kunsterziehung, geschaut. In diesem Zusammenhang hat er Mitte der 2000er Jahre eine Ausstellung über Hans Friedrich Geist, das ist einer von denen, und
1: Im Volkspark 2003.
0: ja, 2003, genau. Ach, ich habe mich hier verhauen. Und es ist, Ihre Arbeit ist eine der wenigen Arbeiten zur Reformpraxis an den Akademieschulen. Und ich bitte Sie zu beginnen.
1: Vorwärts ist. Ja, ich bedanke mich mal erstmal ganz herzlich für die Einladung. Also ich bin 2013 ausgeschieden und 94 berufen worden.
0: Entschuldigung.
1: Und bei meiner Berufung hatte ich 20 Jahre Kunstpädagogentätigkeit an der Schule hinter mir. Also ich habe in Karlsruhe Malerei studiert und Kunstgeschichte als zweites Fach, das war damals möglich. Und habe mich in meiner Schulzeit auf Unterrichtsmedien schon spezialisiert. Und da gibt es natürlich eine große Verbindung zu Reichwein und schreibe heute noch Schulbücher. Gerade das letzte, würde sich Reichwein auch freuen, ist bei Westermann erschienen. Das heißt Grundkurs Kunst 3 Architektur. Und wenn man es aufschlägt, ist hinten ein individueller Zugang ins Internet drin, ein Code, wo ich mein iPad neben das Buch legen kann und mir zu Kapiteln im Buch Filme, Differenzierungsmaterialien und alles Mögliche parallel abrufen kann. Also das war die Entwicklung, die ich schon in Halle anfing, wo ich ein Institut für Software Consulting als Aninstitut betrieben habe. Ja. 2003 begann die ganze Geschichte und im Mittelpunkt meines Vortrags werden zwei Persönlichkeiten stehen, zwei Kunstpädagogen. Der eine links, Hans Friedrich Geist, war Zeichenlehrer. Das war die damalige Bezeichnung. Ja. Wir haben dann immer in meiner eigenen Schulzeit im Sinne von Ernst Jandl oder Dada-Lyrik aus Zeichenlehrer Leichenzehrer gemacht. Und rechts, Fritz Alexander Kaufmann. Der wurde 1931 als Professor für Kunsterziehung berufen. Er kam aus Baden-Württemberg, aus dem schwäbischen Bereich. Und es gab ein Zwischenspiel, das muss ich nicht näher erwähnen. Es war eine Berliner Kunsterzieherin, Erna Dreyack, die 30 berufen wurde, aber nur ein Jahr in Halle war, weil in Berlin eine pädagogische Akademie gegründet wurde und sie eben zurück wollte. Und sie muss man nicht weiter verfolgen. Die ist auch 33 schon sofort mit fliegenden Fahnen zu den Nazis übergelaufen, wie andere übrigens frühere Mitarbeiter der Pädagogischen Hochschule und der Pädagogischen Akademie auch. Na, jetzt hat es. Okay. Ja, das Ganze fing damit an, dass der Kollege Reinhard Wick, Professor für Didaktik der Kunsterziehung in Wuppertal und Bauhaus-Spezialist, sich 2003 meldete. Er hat die beiden wirklich bedeutenden Bücher über Bauhauspädagogik, was er jetzt wieder im Jahre des 100-jährigen Jubiläums von Bedeutung ist, sich gemeldet hat. Und er hat eine Bauhaussammlung an der Universität aufgebaut. Und die Meldung bestand darin, dass er sagte, er hätte 200, 350 Kinderzeichnungen angeboten bekommen aus dem Antiquariat in der Nähe von Heidelberg. Und da stand dabei, aus dem Umfeld des Bauhauses. Und er war der Meinung, dass es eventuell in Halle hätte entstanden sein können. Und das waren vier Arbeiten aus diesem ganzen Konvolut. Und wenn Sie die linke obere angucken, finden Sie gleich Leuna. Und das lässt ja dann schon wieder das Ganze sich eingrenzen. Also ganz normale Arbeiten, ja. Die außergewöhnlichen zeige ich Ihnen dann später, wie man sie heute noch eben an Grundschulen findet, drei Malereien, eine Druckgrafik. Und es war insofern ganz komfortabel, weil die Kunstpädagogen ihre Geschichte gut aufgearbeitet haben. Also historische Kunstpädagogik war für mich in meinen Lehrveranstaltungen immer ganz wichtig. Und in den 60er Jahren, und da habe ich auch mitgearbeitet, gab es eine große Ausstellung, die durch die Bundesrepublik ging, die hieß Kind und Kunst, die zum ersten Mal die Geschichte der Kunstpädagogik seit Mitte des 19. Jahrhunderts verfolgt hat. Und zwar bis zur Phase, wo es nicht mehr Kunstpädagogik hieß, sondern in Hessen visuelle Kommunikation oder in anderen Bundesländern ästhetische Erziehung. Und das ist blendend dokumentiert. Und bei diesem Bild sehen Sie rechts dann auch einen Ausschnitt aus diesem Katalog und da steht Hans Friedrich Geist.

Ja, also der war in diesem Katalog schon erfasst. Und diese 350 Arbeiten sind im Unterricht von Hans-Friedrich Geist in Halle an den Akademieschulen entstanden. Und das war natürlich ein Wahnsinnsfundus. Und die Situation, auch wenn man jetzt anfing zu forschen, war insofern nochmal komfortabel, weil der Sohn von Hans-Friedrich Geist, Jonas Geist, noch lebte und Architekturprofessor in Berlin war und das ganze Archiv seines Vaters besaß. Also hatte man einen unheimlich großen Archivbestand, ohne jetzt in spezialisierte Archive gehen zu müssen, um darauf aufbauen zu können. Und Zeitungsartikel, alles, was man da gesucht hat, waren da drin, häufig nicht datiert. Und mit Jonas Geist haben wir dann diese Ausstellung gemacht. Und zu dieser Ausstellung 2003 ist dieser Katalog erschienen. Den kriegen Sie heute noch im Antiquariat. Und das ist die umfassendste Biografie überhaupt eines Kunstpädagogen, die es in der Form gibt. 13 Autoren haben mitgearbeitet. Und da wird die ganze Lebensgeschichte von Geist erfasst. Und da werde ich mich auch nachher nochmal darauf konzentrieren. Er ist schon 1933 ins Nazilager umgefallen und hat dann das entscheidende Buch für die Kunstpädagogik in der Nazizeit geschrieben. Das hat er schon in Halle geschrieben, das muss er schon geschrieben haben, als er an der Pädagogischen Akademie war, aber sich als linker Reformpädagoge gebärdet hat. Und das ist ein Phänomen, was man in der Zeit häufig findet. Erna Dreyack habe ich zitiert, dass linke Reformpädagogen ins Nazilager überlaufen und da gibt es dann auch entsprechende Studien dann dazu. Und in diesem Band liegt hinten eine CD-ROM drin, wo alle 350 Schülerarbeiten drauf sind. Und ich habe die damals mit dem Institut, was ich erwähnt habe, produziert. Wir haben Geld verdient und konnten dann in solche Projekte wie diesen Katalog und in so eine CD-ROM unser Geld stecken. Und es ist spannend zu lesen. Ja, und ich war lange über diesen Begriff der Akademieschule irritiert. Und wenn Sie heute auf die Google-Seite von Geist gehen, und dann kommt der Begriff Akademieschule und da werden Sie sofort an die Burg Giebichenstein als Kunsthochschule oder Kunstakademie verwiesen. Und es ist die Meinung vieler Leute, dass das was miteinander zu tun hat, was natürlich nicht stimmt. Und übrigens, beide Institutionen haben nie zusammengearbeitet in der Zeit. Da gibt es keinen Hinweis, dass die Pädagogische Akademie und die Hochschule damals als Kunstgewerbeschule miteinander kooperiert hätten. Die ersten Hinweise auf den Hans-Friedrich Geist fand ich in einer Monographie für mich selbst über den Maler Fritz Winter. Also einer der ganz bekannten Abstrakten nach der Nachkriegszeit, auch in zwei Dokumenten dann vorgestellt. Der war mit Geist befreundet und Geist hat ihn nach Halle geholt mit dem Versprechen, dass er als Lehrer an der Akademieschule eingestellt wird. Und die Quellen stammen von dem Musiker Helmut Christian Wolf, den Sie vielleicht kennen, der hat damals in Halle gelebt, der Komponist, der übrigens auch Bilder von Geist von Fritz Winter vertont hat. Ja, aber leider bin ich dann noch nicht auf diese Quellen gestoßen, weil mich das unheimlich interessieren würde, weil das abstrakte Bilder gewesen sind. Und das sind übrigens, weil wir die noch nicht gesehen haben, die Akademieschulen, soweit ich sie identifizieren konnte. Das ist die heutige Ansicht, die Giebichenstein für Knaben und eben die Giebichenstein für Mädchen, ja, oben direkt um die Akademie dann gruppiert. Und das ist dieser Fritz Winter. Und dieser Fritz Winter spielt dann in der Biografie von Geist, auf die ich gleich eingehe, insofern eine Rolle, weil er Student bei Paul Klee gewesen ist, am Bauhaus in Dessau. Und das ist ja auch nicht allzu weit von Halle entfernt. Und das Interessante ist, er war ein berühmter Student am Bauhaus, weil er gelernter Bergmann war. Er kam also aus dem Ruhrgebiet und hat als Bergmann gearbeitet, bevor er dann zu Paul Klee kam und dort eben zu diesem bedeutenden Maler wurde. Und ja, der Hans-Christian Wolf schreibt dazu, ich zitiere, in dem Moritzburg-Museum in Halle, es geht ums Jahr 1929, war ein Zentrum für moderne Malerei entstanden und an der Burg, der heutigen Hochschule, wurde moderne Kunst gepflegt. Neue Bestrebungen, auch die Volksbildung mit praktischen und theoretischen Kenntnissen für moderne Malerei zu versehen, tauchten in Halle auf. Also Hans-Friedrich Geist hat sehr früh in der Volkshochschule ausgestellt in Halle. Und das ist ein Kennzeichen seiner Biografie, das werden Sie sehen, dass er in ganz Deutschland ausgestellt hat, aber immer nur unter dem Namen Geist und nie mit der Institution wie der Pädagogischen Akademie oder der Akademieschule, wo er tätig war, verbunden und dadurch wahrscheinlich der bekannteste Kunstpädagoge überhaupt gewesen ist und durch seine vom Bauhaus inspirierten Arbeiten, die Sie später sehen werden, natürlich da auf den ersten Blick unheimlich innovativ erschien, was es aber nicht war. Ja?
Also der Zeichenlehrer Hans-Friedrich Geist setzte sich für Winter ein, veranstaltete Ausstellungen von Kinderzeichnungen und holte, wie gesagt, im Frühjahr 1932 seinen Freund Fritz Winter vom Bauhaus aus Dessau nach Halle. Er sollte hier als Lehrer an der Lehrerbildungsanstalt wirken und zugleich auch an einer hallischen Mustervolkshochschule, womit die Pädagogische Akademie und die Akademieschulen gemeint sind, unterrichten. So war Fritz Winter in Halle und lebte mit Hans-Friedrich Geist zusammen. Das Dritte Reich brach an und Geist entdeckte sehr schnell seine Sympathien für die Nazis, was zu einem sofortigen Bruch zwischen ihm und Fritz Winter führte. Kleine Anekdote eingefügt, da kommt man manchmal dann auf Ideen. In seiner Hallenser Zeit fuhr Fritz Winter zu Ernst Ludwig Kirchner nach Davos zweimal und brachte 24 Aquarelle mit beim zweiten Besuch. Und die sind seitdem verschwunden. Und ich habe im Stadtarchiv, im Anwohnermeldeamt, alle Adressen rausgekriegt, wo die beiden gewohnt haben in der Zeit und habe diese Häuser abgesucht. Und von den vier Häusern standen noch drei und eins war zerstört worden. Und ich gehe davon aus, dass sich dieser große Schatz in diesem Haus befunden hat. Diese Zeichnungen sind nie mehr aufgetaucht später. Ja. Und ja. Was ganz zentral ist und was die Theorie dann auch für die Kunstpädagogen, was ein Fundament gewesen ist, waren die Publikationen des damaligen Mannheimer Kunsthallendirektor Georg Friedrich Hartlaub, der dieses legendäre Buch das Kind, der Genius im Kinde geschrieben hat. Also das ist ja auch zu einem programmatischen Begriff für die ganze Kunsterzieherbewegung in der Zeit geworden. Und der schon 1921 diese Ausstellung gemacht hat, des Freien Bundes, der Genius im Kinde, wo er eben Kinderzeichnungen ausgestellt hat und damals ein Archiv für Kinderzeichnungen weltweit angelegt hat, was bis heute in Kästen in Mannheim rumliegt und nie aufgearbeitet wurde. Unter anderem hat er auch Kinderzeichnungen von Kindern von Künstlern gesammelt, was eine unheimlich spannende Geschichte ist. Und da muss man mal sehen, wie das weitergeht. Ja. Und in der Weimarer Republik gewann eben in der Kunsterziehung der Gesichtspunkt der schöpferischen Gestaltungskraft des Kindes eben programmatischen Charakter. Er manifestierte sich zuerst in einer Ausstellung, da sehen wir das Plakat, der Kunsthalle Mannheim und dann in dem damals vielfach aufgelegten Buch Der Genius im Kinde, was man heute sehr billig im Antiquariat kriegt. Das Wort Genius bezeichnete die Naturkraft des Naiven in seiner Totalität vor Einbruch der Pubertät. Diese Kraft sollte durch eine kindbezogene Kunstpädagogik freigesetzt und in Anführungszeichen als heiliger Born gegen eine technisierte, entseelte Umwelt möglichst lange erhalten bleiben. Das war die Basis. Und Geist hat schon 1929 über seine Arbeit, also bevor die Akademie und die Akademieschulen gegründet waren, über seine Arbeit eine ganze Bauhauszeitschrift gemacht. Also das ist diese legendäre Serie der Bauhauszeitschriften. Und da sehen Sie der wilde Kerl. Und der ist auch in der Werkmonographie von Fritz Winter abgedruckt. Und da ist dann ein Winterbild nebendran gestellt. Und das war ein Spezifika von Geist Kunstunterricht, dass er Arbeiten von bekannten Künstlern, auch Originale von Paul Klee, mit in die Schule genommen hat und die Schüler darüber schreiben ließ. Also er war zunächst in Meuselwitz, bevor er nach Halle kam. Und da gibt es viele Dokumente, unter anderem über das berühmte Bild Engel der Geschichte, Angelus Novus von Paul Klee, was er seinen Schülern gezeigt hat und die Texte geschrieben haben. Da werden Sie nachher nochmal eine schöne Quelle zu hören. Und ich will erstmal zitieren, was er in dieser Bauhauszeitschrift zu seiner Arbeit schreibt. Und es ist sicher auch programmatisch für das gewesen, was er dann in Halle gemacht hat. Überschrieben ist das Ganze schöpferische Erziehung. Der Gestaltungsunterricht, so wurde der Unterricht genannt. Und das finde ich einen unheimlich interessanten Begriff. Also als ich nach Halle kam, haben wir ein Jahr mit dem Kultusministerium gestritten, ob wir dieses Fach Kunsterziehung nennen müssen. Es gibt ja auch keine Sport, keine Deutscherziehung, keine Ethikerziehung. Aber es gibt eine Kunsterziehung, ob wir dieses Fach nicht gestalten oder Kunst nennen können. Ja. Aber da hatten wir keine Chance, uns durchzusetzen. Ja. Also, weil es ist insofern spannend, weil der Begriff des Gestaltens dann auch nochmal bei Reichmann eine große Rolle spielt. Geist schreibt, der Gestaltungsunterricht hat die Aufgabe, die freischaffende, zeichnerisch-malerische und plastische Äußerungsfähigkeiten des Kindes zu entwickeln und zu entfalten. Das Kind soll je nach Maß seiner schöpferischen Kräfte befähigt werden,
sich mit zunehmender Lust am Gestalten der Realität in Formen und Farben zu bemächtigen und die Kräfte der Fantasie zu betätigen. Der Gestaltungsunterricht zu Geis betrachtet das Kind in all seinen Äußerungen als eine organische Einheit. Er steht bewusst gegen die intellektuellen Methoden der Arbeitsschule, die zum Teil ein guter Beginn waren, aber unter den Händen verknöcherter Pedanten jeglichen Alters, in Klammer armselige oder einer verkalkten Erziehung anhängend, zu einer einseitigen Totenbegriffsvermittlung geworden sind, bei denen die Kinder nichts anderes zu tun haben, als die Verstandesexerzierübung der Schulmeister in bildliche oder plastische Darstellung zu übersetzen. Also Geist äußert sich häufig sehr aggressiv in so Texten, das wurde ihm auch später vorgeworfen, bei seiner Einstellung. Geist schreibt das Kind in der Arbeitsschule ein Abrichtungsobjekt, dessen eigengesetzlich organische Entwicklung systematisch zerstört wird, zugunsten einer lebentötenden Mechanisierung mit Unterstützung der staatlichen Schulbürokratie, die nach einigen freiheitlichen Verpflichtungen nunmehr frohen Herzens zum alten System übergegangen ist. Und der Gestaltungsunterricht hat im Weiteren die Aufgabe, die schöpferischen Kräfte im Kind für das Leben zu erhalten und fruchtbar zu machen. Denn der Mensch soll von klein auf dazu erzogen werden, das zu tun und zu gestalten, was seinem eigenen Erlebnis, seiner eigenen intuitiven Erkenntnis entspricht. Ja. Was damals aufgefallen sind bei Geist, waren solche Arbeiten, also Materialarbeiten, und durch diese Arbeiten, das schreibt er dann auch, ist er durch Josef Albers am Bauhaus angeregt worden. Albers war einer der Lehrer, die Grundlagenübungen am Bauhaus gemacht hat, bei denen das Material und das Experimentieren mit Material eine große Rolle gespielt hat. Und Geist hat mit seinen Schülern solche Materialien gesammelt und dann eben solche für die damaligen Zeit außergewöhnlichen Materialkompositionen eben gemacht. Und er schreibt, die Materialkompositionen sind nur ein Beispiel für kompositorische Gestaltungen, bei denen die zeichnerisch-malerischen und plastischen Fähigkeiten der Kinder zur vollen Entfaltung kommen. Meist wird es ja so sein, dass dem Zeichenunterricht Kinder mit vollkommenen, lahmgelegten schöpferischen Kräften übergeben werden. Sie haben große Hemmungen, wissen nicht, was sie wollen und warten auf ein erlösendes Kommando. Übrigens, der Kunstunterricht fing damit an, dass es Zeichnen nach Takt gab. Da stand der Lehrer an der Tafel und hat ein Blatt gezeichnet. Das war auf dem Katalog Kind und Kunst drauf. Und die Schüler haben eine Kreidetafel vor sich und sie stehen genau an derselben Stelle wie der Lehrer. Dann hat der Lehrer wieder ein Zeichen gegeben, mit dem Stock auf die Bank gehauen und dann durften sie ein Stückchen weiter zeichnen. Ja? Und da sieht man, wie dann doch bis dahin schon eine große Entwicklung stattgefunden hat. Und er schreibt, die Materialstoffe haben die Kinder selber gesammelt und Dinge zusammengetragen, von denen sich Erwachsenenweisheit nichts träumen lässt. Zunächst wurde ein Abfallmarkt eröffnet und anschließend mit Material komponiert. Erst später wurden die Kompositionen auf Pappe oder Papier geklebt oder plastisch stehend verarbeitet. Die Bildthemen wurden von den Kindern bestimmt. Anregungen zu einzelnen Arbeiten gaben wir nicht. Themen waren unter anderem Märchen von Hans Christian Andersen und Oscar Wilde. Die Arbeiten, so Geist, außer dem Leim, haben nichts gekostet und wir hatten damals kein Geld. Sie sind zum Teil auf alten Zeichenblöcken montiert, vergangene Arabesken aus vergangenen Jahrhunderten. Darauf sind diese Arbeiten aufgeklebt und in Klammer schreibt er, neues Leben blüht aus den Ruinen. Da sieht man die Kinder, wie sie in die Akademieschule gehen, mit Kisten, die er natürlich ganz systematisch sortiert hat. Rechts sieht man die Kinder beim Zeichnen mit Kohle. Und das ist eine der Ausstellungen, das Bild stammt wohl aus dieser Ausstellung der Volkshochschule in Halle, wo man eine Arbeit aus der Grundschule sieht. Das ist diese Arbeit, die aus Streichholzschachteln zusammengesetzt ist. Und rechts ist eine Arbeit aus dem Grundlagenunterricht von Josef Albers. Und links sieht man dann eben die Arbeiten von Geist und da sieht man natürlich eindeutig eben diese Beeinflussung. Und ich kannte das Mittel bisher nur aus der Geografie, wo es Sandkästen in der Didaktik gibt. Solche Kästen hat er benutzt. Und dann rechts sieht man, wie die Kästen mit den Materialien gefüllt haben, die die Schüler dann benutzt haben, um ihre eigenen Materialkompositionen zu machen. Und das sieht man hier nochmal und das ist doch ein wunderbares Selbstdarstellungsbild eines Kunstpädagogen mit lauter begeisterten Schülern.
Die alle die Hand heben. Es gibt übrigens eine Karikatur von Hans-Dieter Junker, Kunstpädagogen zeichnen.

0: häufig Karikaturen über den Unterricht. Die stammt aus den 70er Jahren, wo einer aufgrund des Freiwilligkeitsprinzips und des eigenen Engagements der Kinder, wo ein Kleiner mit dem Rucksack vor seiner Mutter steht, der kommt gerade aus der Schule und sagt zu ihr, wir mussten heute schon wieder zeichnen, was wir wollten. Ja. So, dann hat er natürlich umfassend publiziert, unter anderem Kind und Material bei Otto Meyer, den gab es damals schon. Und das sind Arbeiten aus seinem Unterricht. Wir haben ja gestern das Buch vom Zirkus gesehen und Geist hat einen langen Text geschrieben über die furchtbaren Kinderbücher seiner Zeit und hat mit seinen Schülern Kinderbücher gemacht, indem er so ein Thema aufgesplittet hat, dass immer ein Schüler ein Thema aus einer ganzen inhaltlichen Reihe übernommen hat und dahinter ein Buch gemacht hat. Und das ist das Buch vom Zoo, um 1930 entstanden, also man fährt mit dem Bus zum Hallenzer Zoo, kommt in den Zoo, das Haus am Zoo ist noch im Hintergrund und ich lasse es mal durchlaufen. Das sind dann die Arbeiten, die da entstanden sind, die hinterher zu dem Buch zusammengefügt sind. Das ist natürlich schon eine unheimlich interessante und sehr originelle Geschichte, die durchaus ihre Berechtigung hat und anregend sein kann. Das sind alles Linolschnitte, vor allem das Rechte finde ich wunderbar, ein wunderbares Bild. Ja. Also das sind dann Dinge, wo die wahrscheinlich doch die ursprüngliche Schöpferkraft der Kinder dann durchgeschlagen hat. Das sind Arbeiten aus diesem Konvolut, was durch alle thematischen Bereiche geht. Da ist nochmal das schöne Leuna-Bild, was ich unheimlich gut finde. Der Schulchor, ja, Kioske, also alles Halle und dann das wunderbare Reiterbild. So, das Bild habe ich auch gefunden, was aber erst spät in seiner Relevanz entdeckt. Man sieht im Unterricht von Geist ein Kind mit Bausteinen arbeiten und was Sie sehen rechts ist eine Fröbel-Spielgabe. Und die waren an der Akademie wohl auch eingeführt und gerade jetzt im Bauhaus.
1: Nochmal intensiv zu Fröbel gearbeitet.
0: Ja, genau. Und was ja gerade interessant wird, 100 Jahre Bauhaus, ist ja der Einfluss von Fröbel aufs Bauhaus. Ja? Gerade mit diesen Baukästen. Und Sie können jetzt im Merchandising vom Bauhausjubiläum einen Ankersteinbaukasten, ich bin ein Liebhaber dieser Kästen, Walter Gropius erwerben, weil Gropius mit diesen Baukästen Architekturunterricht am Bauhaus gemacht hat für seine Studenten. Ja. Das zeigt also wieder so eine Bedeutung von so einem Medium für die Ausbildung. Das Problem ist, dass sie unendlich teuer sind. Das ist das einzige Problem bei der ganzen Sache, war unheimlich kreativ. Und dann tauchten solche Arbeiten bei Geist auf. Und zwar waren es Fotomontagen, wo natürlich eindeutig der Bauhaus-Einfluss von Holly Knott sichtbar wird. Und dann fing der große Streit an, wie weit ist das eigentlich von Kindern gemacht oder wie weit ist dann eigentlich die Anleitung des Pädagogen so groß, dass es nur noch um ein bestimmtes Ergebnis geht. Weil es Flugtag September heißt, Reichwein, der fliegende Professor, hätte sich hier über die Collage gefreut. Und also jetzt ist eine Verein links eine Collage aus der Grundschule, dritte Klasse von Geist. In der Mitte eine Collage von Moholy Nagy und rechts eine Collage, die ganz berühmte, von Paul Citroën. Und da sieht man, wie alles in diese Schülercollage eingegangen sind. Und ohne genaue Vorgabe und ohne genaue Erläuterung ist eigentlich sowas nicht möglich, vor allem nicht eben mit Kindern in der dritten Klasse.
1: Weil man das umkehren muss, also dritte Klasse wäre fünfte oder sechste.
0: Genau, aber trotzdem nicht, ja. Und damals gab es dann eine relativ große Kritik. Und zwar, Geist hat in Frankfurt ausgestellt. Und Frankfurt war ja damals auch ein Zentrum des neuen Bauens. Und es gab eine Zeitschrift in Frankfurt von Ernst May herausgegeben, das neue Frankfurt. Und da hat er auch seine kunstpädagogischen Konzepte wie in der Bauhauszeitschrift erklärt. Und damals gab es die erste Kritik, und zwar von einem Kunstpädagogen, der an der Pädagogischen Akademie in Frankfurt tätig war, Emil Betzler, der auch noch am Krieg eine große Rolle in der Kunstpädagogik geschrieben hat. Und er schreibt, und das finde ich eine spannende Geschichte zu diesen Arbeiten von Geist, und das ist eine wichtige Kritik, Geist übersieht das Kind, von dessen Eigenwollen er Achtung zu haben erklärt, um eines ästhetischen Effektes willen. Und darum ging es in vielen dieser Arbeiten, vor allem auch bei den Materialarbeiten. Betzler kritisierte weiter, plötzlich sind die jetzt
2: sind jetzt die ungegenständlichen Bilder da. Die Kinder malen, nageln und kitten das. Die Kinder malen, kleben, nageln und kitten da abstrakte Gebilde zusammen, die wie schlechte, völlig falsch verstandene Nachahmungen etwa der Schwitters-Klee-Ab anmuten. Natürlich fehlt auch die aktuelle Technik der Fotomontage nicht, wiewohl sie wahrhaftig gänzlich unkindlich ist und hier zu Resultaten führt, die nichts als Spielerei sind. Wie ist es möglich, dass die gleichen Kinder, die noch soeben ihre Männer und Bäume, wie wir die in den Bildern vorhin gesehen haben, zeichneten, auf einmal dies in ihre eigenste gegenständliche Welt aufgeben und sich abstrakt zu gebärden? Ja? Also Geist hat einen ganz gezielten Unterricht gemacht, einen ganz genau geplanten Unterricht, obwohl er immer behauptet hat, dass die Kinder bei ihm völlig frei arbeiten. Und ihm ging es eigentlich nur um diese Selbstdarstellung. Ja? Und in diesem Band Hans-Friedrich Geist und die Kunst des Kindes gibt es eine minutiöse Analyse von Dieter Heller, einem Mitarbeiter von Rainer Wick, über die Geistarbeiten. Und er schreibt, wie dieser Unterricht konkret ausgesehen haben dürfte. Entgegen der von Geist, so Heller, in zahlreichen Publikationen, meist Zeitschriftenaufsätze, gebetsmühligartig wiederholten Behauptungen, er habe die Kinder sich weitgehend frei und unbeeinflusst entfalten lassen, kommt man zum Ergebnis, dass im Gestaltungsunterricht durchaus systematisch gelehrt und gelernt wurde. Dies ist ein Befund, der auch durch die bisher unveröffentlichten Manuskripte von Geist bestätigt wird, in denen von genauester Planung der kunstunterrichtlichen Prozesse die Rede ist. Diese Planungen bezogen sich sowohl auf die Themen, die von den Schülerinnen und Schülern im Gestaltungsunterricht zu bearbeiten wären, als auch auf die anzuwendenden Prinzipien der Gestaltung und der einzusetzenden künstlerischen Techniken. Und es wird bei diesen Collagen eben ganz deutlich. Ja, ein Höhepunkt dieser publizistischen Arbeit von Geist war eine mehrseitige Beilage in der damals bedeutenden Voschen-Zeitung in Berlin. Ja, aus der Werkstatt der Meuslewitzer Kinder, da war er noch Lehrer in Meuslewitz gewesen, bevor er nach Halle kam. Und das ist so das Typische an dieser Biografie. Dort hat er sich wie Vinzenz van Gogh gebärdet. Sie kennen vielleicht diesen berühmten Van Gogh-Film Ein Leben in Leidenschaft, wo Van Gogh im belgischen, holländischen Kohlegebiet gelandet und dort Pfarrer werden will. Und als solcher Missionar für die Kunst hat sich Geist in Meuslewitz gesehen und mit den Kindern gearbeitet. Und das Interessante ist, dass das Ganze in eine Landtagsdiskussion über Kulturbolschewismus eingegangen ist, vor allem auch dieser Bericht als Ausgangspunkt. Und der Abgeordnete Leicht, den zitiere ich jetzt aus dem Reichstagsprotokoll, hat dazu Stellung genommen. Und das Zitat: Wenn wir uns gegen den Kulturbolschewismus wenden, meinen wir damit auch Auswüchse, die sich neuerdings im Schulwesen zeigen. Ein Lehrer lässt seinen Schülern neuerdings die Freiheit zu zeichnen, was sie wollen, und mit diesen unbeholfenen Zeichnungen füllt er die Vossche Zeitung, ihre illustrierte Beilage. Dabei ergibt sich aus den mit abgedruckten Briefen, das waren die Stellungnahmen der Schüler zu Bilder von Klee, die als Briefe verfasst waren und dann als auch an Paul Klee gingen, dass die Schüler mit der Orthographie und Grammatik auf Kriegsfuß standen, weil Geist hat keinen Fehler, weder in der Grammatik noch in der Orthographie verbessert, was natürlich ungemein originell ist. Ja. Und gerade wenn man diese Äußerung zu Paul Klee Amulus Novus liest, da gibt es Schüleräußerungen, da beschreibt ein Schüler in der furchtbaren Orthographie, warum ihm dieser Amulus Novus wie Goethe erscheint. Ja. Völlig verrückte Sachen tauchen dann da drin auf, wo der Künstler eigentlich nie davon ausgegangen ist. Und für Geist war natürlich dann der Bezug auf Klee klar, weil er immer diese völlig falsche und die falsche Richtung gegen die Behauptung gekommen ist. Klee habe sich an Kinderzeichnungen orientiert, was Klee sein ganzes Leben abgelehnt hat, ja, dass er da was mit zu tun hat. Und einer, der sich später von Geist distanziert hat, war Josef Albers, ja, indem er ihm nochmal klargemacht hat, was seine Materialstudien bedeuten, im Gegensatz, was er dann eben mit den Kindern im Unterricht macht. Ja. Und am Ende des Landtagsprotokolls steht Beifall bei der Bayerischen Volkspartei. Ja, so, und ich gucke auf die Uhr, um das Kapitel Geist abzuschließen. Er hat,
0: das ist das Recht zur Wiedergeburt des Künstlers aus dem Volk, das zentrale Buch für den nationalsozialistischen Kunstunterricht geschrieben. Und das muss er mindestens 32 angefangen haben. Und wenn man beides gegenüberstellt, ja, da finden Sie keine Materialcollage mehr in dem Buch, sondern das Buch ist voll von Scherenschnitten. Ich zeige Ihnen ein paar Ausschnitte, bei Seemann in Leipzig erschienen. Das waren damals seine Publikationen, kleine Weihnachtsfreuden, Spielzeug und so weiter und so fort. Und das ist die Widmung in diesem Buch. Ich widme dieses Buch den Kindern, mit denen ich gearbeitet habe. Ich hoffe, dass sie das Versprechen ihres jungen Lebens einlösen, indem sie für ihren Teil Neues schaffen im Sinne einer lebendigen Überlieferung des deutschen Volkstums. Und die kunstpädagogische Konzeption, die er dann entwickelt, stammt aus dem Volkstum. Ja. Aus Arbeiten in diesem Buch bietet er auch Arbeiten ab von Erwachsenen, die aber genau, die künstlerisch tätig sind, was ja auch angestrebt war, aber die genau in die nationalsoziale Ideologie passen. Und so sieht es aus. Die schöpferische Kraft lebt im Volk, also das Völkische, und das sind die Illustrationen. Ja. Also da liegen dann Meilen zwischen dem, was wir aus dieser Bauersgeschichte können, die heilige Jungfrau Maria oder Ostereier bemalen, wird ja heute noch an Grundschulen gemacht. Ja, aber das sind dann die volksbildnerischen Techniken und künstlerischen Techniken, die er dann eben einführt. Ja, ich komme zu dem zweiten, von dem ich bis zu Beginn dieses Projektes überhaupt nichts wusste, der in keiner kunstpädagogischen, historischen Dokumentation auftaucht, der aber 1931 berufen wurde. Das ist Fritz Alexander Kaufmann. Kannte von Ihnen jemand den Namen? Aus der Literatur auch nicht. Ja, noch was kurz zur Biografie. Er ist 91 in Denkendorf in Schwaben geboren, ist in Ebersbach an der Vils groß geworden, kommt aus einem sehr reichen Elternhaus. Und zwar, die Eltern haben in diesem Denkendorf die ehemalige Klosterruine als Produktionsstätte für Essig, für Gurken und alles Mögliche, also hat immer gut gerochen, benutzt. Und dort ist er aufgewachsen. Das spielt später eine große Rolle. Und die war bis 1907 im Privatbesitz. Und er studierte dann Romanistik, Anglistik, Kunstgeschichte in Tübingen, Paris und London. Er war also im Vergleich zu Geist weltgewandt, ja. Und so hat er sich auch eben begriffen, war sehr elitär, war im Ersten Weltkrieg mit dem gleichen Schicksal, dass er schwer verletzt wurde bei einem Gasangriff und trat dann eben nach dem Ersten Weltkrieg in den höheren Schuldienst ein. Und er ist zum ersten Mal aufgefallen, dass er ein ganz lange im Gebrauch befindliches Deutschlesebuch entwickelt hat und wurde dann Studienrat und wollte nicht in der Stadt, sondern ging nach Pfullingen. Und da wir so viel über die Deutsche Demokratische Partei gehört haben, er war Mitglied und er war bewusst Mitglied, er äußerte sich auch dazu, weil er der Meinung war, er könnte über die Politik, und er war dann an Kultur- und Bildungspolitik interessiert, eben die, wie man so schön sagt, die Verhältnisse zum Tanzen bringen. Ja. Aber er hat dann auch kandidiert, ist aber mit seinen Kandidaturen eben gescheitert. Und was noch wichtig ist, er war mit Ossetzky befreundet und war in der Liga, in der Deutschen Liga für Menschenrechte, was ihm später schwere Probleme beschert hat. Er wurde dann 1931 als Professor hier berufen, weil man seine Schriften kannte. Er hat ganz viel publiziert in Standesschriften, wie ich das immer nenne, der Philologen, über Kunsterziehung, über Bildungspolitik, und wurde dann 1933 sofort entlassen. Und er wurde allerdings mit einer Pension entlassen, aber diese Entlassung hat ihn so schrecklich getroffen, dass er da eigentlich überhaupt nicht mit zurechtkam. Wir haben ja gehört gestern bei Herrn Amelung, dass Reichmann an die Schule zurückging. Das war ein wunderbarer Gedanke, aber sowas kam für Geist nie in Frage, dass er jetzt ans Gymnasium in Pfullingen zurückgegangen wäre und dort versucht hätte, weiterzuführen in der Schule, was er an der Pädagogischen Akademie hier gelehrt hat. Und er war da auch zu elitär, da liegt ein ganz, ganz starkes elitäres Bewusstsein zugrunde. Er hat Dutzende von Anträgen geschrieben über die Wiederverwendung, hat dann auch mit geschickten Publikationen versucht, sich da wieder ins Gespräch zu bringen, und es ist ihm nicht gelungen. Es gibt einen wunderbaren, schönen Fund, der bekannte schwäbische Realist hat ihm die Karte gezeichnet, die Familie Kaufmann zieht nach Halle um. Ja. Also das können nicht viele Professoren von sich zeigen, dass sie so eine schöne Widmung kriegen. Und wenn man das im Detail anguckt, ist das wunderbar.
2: Ja. Seine Antrittsvorlesung, und daraus möchte ich noch zitieren, an der Pädagogischen Akademie Halle hielt er am 7. Mai 1931 zum Thema der Begriff der Qualität und der Kunstunterricht. Kaufmann ging dabei auf einen anthropozentrisch fundierten Qualitätsbegriff ein. Qualität entstehe, so Kaufmann, durch die Nähe der organischen und künstlerischen Form. Der Mensch orientiere sich in seinen schöpferischen Einfällen an der Natur und führe bewusst oder unbewusst Vorbilder und Strukturen der Natur in eigenen technischen oder architektonischen Entwürfen weiter. Kunstvermittlung bedeutet, wie Kaufmann ausführte, das Entwickeln einer Sensibilität für Formen als Grundlage subjektiver künstlerischer Gestaltung und wörtlich, sofern der Mensch ein entwickeltes Formgefühl hat, gewinnt er auch zu bestimmten Zufallsformen der Natur, zu Wellenkämmen, Gebirgslinien, Luftströmungen, Wolken und anderem, gelegentlich ein Verhältnis, nämlich dann, wenn sie Gestaltantriebe entfalten, als neue Einfälle wirken oder Menschen der Rhythmung besonders aufgeschlossen sind. Und der Vortrag endete mit folgenden Sätzen: Das Erlebnis der Qualität, also der totalen menschlichen Wertigkeit, wie sie unmittelbar von dem Eigenleben hochkomplizierter Formen her weht, hat das Gewicht unbedingter Gewissheit. Ich habe das Gefühl, dass man in einer Zeit, wo alles relativiert scheint, den Gewissheiten der Qualität der äußerste Betrachtung schenken muss. Ganz bestimmt aber weiß ich, dass das deutliche Wissen und das Besorgtsein um Qualität, mit anderen Worten, das spezielle Verantwortungsgefühl für menschlichen Gesamtwert, die bis heute einzig berechtigte Grundlage des Gestaltungsanspruchs einer Elite sein kann. Und ich denke, dass wir an dieser Akademie in diesem Sinne arbeiten werden. Der ganze Nachlass von Kaufmann liegt im Deutschen Literaturarchiv in Marbach fast völlig unbearbeitet, unaufgearbeitet. Tausende von Seiten. Ich habe da ein paar Tage verbracht. Und da liegen mehrere Doktorarbeiten wahrscheinlich drin. Und er hat neben dieser Tätigkeit in Halle noch eine tausendseitige Formwissenschaft verfasst, ja, die nie zum Druck gekommen ist, die auch in Marbach liegt, wo ich mich eingelesen habe, aber es ist so schwierig zu lesen, diese Texte, die alle mit Hand geschrieben sind. Und was mich dann interessiert hat, aufgrund seiner Tätigkeit in Halle, dass er die Idee einer Sammlung entwickelt hat. Und da wir hier in den Frank-Stiftungen sind und oben dieses wunderbare Naturalienkabinett sind, da wirklich ganz viele Bezüge bestehen. Und ich habe damals versucht, ob ich irgendwelche Hinweise von ihm auf diese Sammlung, die ja eine parallele Idee hatte, ja, also über diese Sammlung als Realien was zu vermitteln. Deswegen ließ sich ja Franke das von seinen Mitarbeitern oder eben Missionaren mitbringen. Aber es findet sich keinerlei Hinweis. Und wir haben übrigens damals eine wunderbare Studie gemacht und haben, wir wollten immer, dass man diese Sachen wieder anfassen darf, bewegen darf und die Schränke aufmachen kann. Und es gibt eine tolle Arbeit, das war dann eine Magisterarbeit, wo das Ganze virtuell dargestellt wird. Also der Schrank ist virtuell, man kann die Türen aufmachen, kann reingreifen, kann die Puppen rausholen, kann sie angucken, kann sie drehen. Und unsere Idee war, dass man die selbst ergänzen kann. Und da gibt es ein schönes Beispiel, dass man die Franke-Puppe aus der Südsee durch eine Barbie ergänzt und nebendran die Kleider legt, die zu DDR-Zeiten von der Mutter genäht werden, weil nur nackte Puppen importiert werden dürfen und so weiter und so fort. Ja. Also diese, für mich als Medienspezialist war diese Wunderkammer ein traumhaftes Erlebnis, und Sammeln als ästhetische und didaktische Kategorie ist er dann auch eben die kunstpädagogische Theorie eingegangen. Und er wollte so eine Sammlung aufbauen, und in Marbach liegen hunderte von kleinen Zetteln, wo er wohl schon Objekte hatte, die er beschrieben hatte, die dann die Texte zu diesen Objekten werden sollte. Also das, was er über Form schreibt, abstrakt, eben in der Ausstellung dann eben demonstrieren. Ja? Und er schreibt dazu: Hauptzweck der Sammlung ist die Ausstellung beispielhafter exemplarischer Formwertreihen, so hat er das dann genannt. Ja? Die Dinge haben einen Formwert, ich mache dazu rein und stelle den Formwert vor, möglichst aus der Welt, und das ist das Interessanteste, der alltäglichsten Gebrauchsgegenstände. Das ist übrigens eine Idee, die der Deutsche Werkbund in den 60er Jahren aufgenommen hat und an die Schulen in Deutschland sogenannte Werkbundkisten, als der Designunterricht anfing, da ging es auch um Form, geschickt hat. Da konnte man aus der Werkbundkiste ein exemplarisches Mittagstischservice oder ein exemplarisches Kaffeeservice von Arzberg rausnehmen und von den Schülern aufbauen. und in den begleitenden Heften diesen Anschauungsunterricht an den Objekten über diese Form machen. Ja? Also legendäre

Papieren. Also er hat Segelschiffe gesammelt, er hat Näharbeiten gesammelt. Auf einem Zettel steht zum Beispiel ein Warenhausblender. Lange leere Linien, keine geschlossene Form, alle Teile gesägt. Das hierdurch entstehende Kantige und Kahle wirkt auf uns heute als kubischer Reiz. Die Öde der Formen entsteht im Einklang mit den papiersteifen Segeln, deren Zahl sozusagen multipliziert erscheint und von denen noch beliebig mehr kommen könnten. Beweis, dass keine echte Spannung entsteht. Also es ist wunderbar, mit Schülern in ein Euro-Läden zu gehen und Sammlungen zu machen und das, was man dort findet, eben auch in den Unterricht zu transportieren und dann eben zu analysieren. Ja, Kaufmann hatte auch den Lehr... Ja, ich mache Schluss. Ja. Kaufmann hat auch in Halle den Auftrag gehabt, einen Lehrplan zu schreiben. Und das endete damit, dass er schreibt, ich kann zwar einen tollen Lehrplan schreiben, aber die Lehrer sind nicht qualifiziert, diesen Lehrplan in die Praxis umzusetzen. Und da habe ich mir eine Notiz gemacht, damals 64, Bildungskatastrophe. Und habe jetzt einen Aufsatz geschrieben über die deutschen Bildungskatastrophen seit Picht in der ästhetischen Erziehung. Und jetzt kommt noch was, das war die Kaufmann-Firma. Und jetzt kommt noch was ganz Wichtiges zum Abschluss. Kaufmann hat ein Buch geschrieben und Peter Hertling hat es genannt, die poetische Summe aller kunstpädagogischen, kunstgeschichtlichen und philosophischen Studien. Und das ist der Roman Leonard. Und der ist jetzt in der Neuauflage erschienen, weil der Enkel von Kaufmann, Kai Kaufmann, Professor für Literaturwissenschaften in Bielefeld ist. Und der hat in Marbach nochmal 500 Seiten ausgekramt, die dazugehören, aber von Kaufmann nicht weiter bearbeitet sind. Und bei Waldstein ist das letztes Jahr erschienen, ungefähr 600 Seiten, knapp 700 Seiten. Aber man kann es nicht durchlesen. Man kann es auf dem Pult lesen und jeden Tag 20 Seiten lesen. Ja. Und er wollte das im Untertitel nennen, ästhetische Selbsterziehung eines Kindes. Und das ist spannend, dass er das weggelassen hat, weil der Begriff Selbsterziehung, ohne das weiter auszuführen, in der Reformpädagogik wieder eben eine große Rolle spielt. Und ja, ich mache noch ein Zitat, ein kurzes von dem Nachwort, von dem wirklich spannenden, langen Nachwort von Kai Kaufmann zu dem Buch seines Vaters. Er schreibt dazu, aber die idyllische Vorstellung von der Welt, das Behagen in ihr, die Lust an der eingehenden Beschreibung, sie haben nun mal ihren Grund in der Überzeugung, dass das, was ist und besonders das, was schön ist, auch sittlich oder sozial stimmt. Und das finde ich eine ganz wichtige Bemerkung. Ja. Also dieser Begriff der Form geht bei, wie auch im Bauhaus empfehlen, was man heute übersieht, geht ins Ethische. Und dieses Buch wurde immer mit, das ist immer noch eines der großen unbekannten Bücher in der deutschen Literaturgeschichte, wurde immer verglichen mit À la recherche du temps perdu oder auch mit Walter Benjamin, Berliner Kindheit. Ja. Und spielt in Schwaben und Kai Kaufmann schreibt, wenn er das fertig gemacht hat, das Buch bis ins Erwachsenenalter, wäre das der schwäbische Buddenbrock geworden. Ja, und ganz zum Schluss, weil wir über die Feste geredet haben, das finde ich ja wunderbar. Ich habe mich in diesem Jahr viel mit Festen beschäftigt übers Bauhaus, weil die Bauhäusler waren in Weimar viel berühmter als ihre, am Anfang zumindest, mit ihren Festen als mit ihren Designobjekten und mit dem, was sie als Kunst produziert haben. Und da sind permanent Feste gelaufen. Und da geht es auch darum, was Sie gesagt haben, wie so ein Fest und so eine Festkultur, die ja am Bauhaus, weil es ja was völlig Exotisches in Weimar war, zusammengeschweißt hat, dass ich denke, dass das selber in Halle gewesen ist. Ja? Dass das eine ganz große Rolle gespielt hat. Aber dann ein wunderbares kleines Zitat am Ende aus den Hallischen Nachrichten, Februar 33 wohl. Da steht, am 13. Februar stand zum Zwecke der Förderung des Gemeinschaftslebens in der Aula, Klammer auf, zwei Ausrufezeichen, der Akademie ein Maskenball statt. Von dem Vorbau der Orgel herunter führte eine Rutschbahn in die Aula. Diesen Weg mussten sämtliche Damen nehmen, ob sie wollten oder nicht, um so das Fest zu eröffnen. Von der Akademie war nichts zu spüren. Der Raum war vollständig auf Maskenbetrieb eingestellt. Die Wände waren mit grotesken Bildern, Türen und Pfeiler mit Gold- und Silberpapier, Fenster und Beleuchtungskörper mit Vorhängen verkleidet. Fantasiekostüme aller Art waren vertreten, Dozenten und Professoren also kaum erkenntlich. Wunderbar. Die laute, wenig schöne Musik bestand natürlich aus Jazz, waschechte Negermusik. Und damit bin ich am Ende. Aber ich habe leider kein einziges Bild zu so einem Fest gefunden, aber wenn es wieder eine Akademietagung gibt, beenden.

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0: Mir bedeutet das sehr, sehr viel.
1: Ja.
0: Und darum tut es mir so weh, wenn ich sehe oder wenn ich spüre oder das Gefühl habe, da passiert so wenig.
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2: In kleiner Runde? Ja, kenne ich. Das ist doch dieser Podcast mit den zwei Medienüberlebenden, oder? Wie hießen die gleich nochmal? Hier Maurice Geider und Julia Krüger. Die beiden quatschen jede Woche mit Medieninsidern über Medien halt. Höre ich echt oft. Ganz gut eigentlich.
3: Hier ist euer Lieblingsmedien-Podcast, den es überhaupt gibt. Hier ist in kleiner Runde mit Julia Krüger und Maurice Geider. Hallo Julia.
4: Hallo. So,
3: hallo.
4: Wie geht's denn? Alles gut?
3: Ja,
4: müssen wir immer mal ganz kurz den Smalltalk so abhaken.
3: Ja, aber ist ich ja will klar. Nicht über Hitze reden. Ich weiß, es wird ganz schlimm, 40 Grad. Also ich will nicht drüber reden.
4: Nee, lass nicht drüber reden.
3: Ich bin nur irritiert über so manche Abwehrtechniken der Hitze. Bei mir hier im Viertel haben ganz viele Leute so

0: Aluminiumfolie vors Fenster gehängt.
1: Echt, ja?
0: Und ich frage mich, nutzt das was?
1: Wenn die das machen, wird es bestimmt was nützen. Die werden das sicherlich sich gut überlegt haben. Ja, das wird die Sonne abprallen sozusagen, ne? Die reflektiert
0: oder
1: das so
0: oder hier sind
1: ab.
0: Alle plötzlich zu Hanfbauern geworden.
1: Vielleicht.
0: So, oder zu so Haschischbauern. Das kann auch sein. Auf jeden Fall, hier im Viertel ist es sehr auffällig. Sehr viel Aluminium, weißt du, so Notarzt-Aluminiumdecken hängen an den ganzen Fenstern.
1: Ach, das ist ja interessant. Das habe ich ja noch nie gesehen. Aber du, ich muss sagen, unsere Wohnung, die ist so gut isoliert. Hier ist eigentlich gar nicht so heiß drin. Letztes Wochenende war es mal kritisch. War es mal
0: Will
1: kurz kritisch.
0: Wissen.
1: Da haben wir, glaube ich, zu lange die Türen offen gelassen. Aber jetzt ist alles wieder gut. Du, Maurice, ich kann dir was Schönes erzählen.
0: Erzähl mal.
1: Und zwar war ich bei Radio Koli zu Gast. Du hast es vielleicht mitbekommen. Ich hatte dir ja auch Bescheid gesagt, weil eigentlich wollten wir ja da mal zusammen hingehen.
0: Ja.
1: Wir wurden letztes Jahr schon eingeladen von den lieben Leutchens. Aber das haben wir irgendwie immer alles nicht geschafft, weil war auch immer schwierig mit der Logistik, weil du ja nun in Köln bist und Radio Koli, die sitzen hier in Kreuzberg in Berlin. Und jetzt hatte ich mich bei ihnen gemeldet und habe gesagt, Leute, ich zieh bald weg. Wenn wir das noch irgendwie machen wollen, wir zwei jetzt oder wir alle zusammen, dann müssen wir das jetzt über die Bühne kriegen. Und deshalb haben wir einen Termin gefunden. Und deshalb war ich diese Woche bei Radio Koli. Und Radio Koli, das ist ein ganz, ganz tolles Medienprojekt von dem Träger Mosaik. Und zwar gestalten da Menschen mit und ohne Behinderung gemeinsam einmal im Monat eine Radiosendung, die dann auch unter anderem bei Alex Berlin läuft, wo ja unser Podcast auch läuft. Das heißt, wir haben da sogar eine Schnittstelle gemeinsam. Mhm. Und genau, die laden dann zu dieser Sendung auch immer prominente Gäste ein und eben auch mich.
0: Mach dich doch nicht kleiner, als du
1: also,
0: bist.
1: Also zum Beispiel war Klaas schon da, Tommy Schmidt, Sophie Passmann war vor mir da, Milan Peschel, Fat Tony und so weiter.
0: Kenne ich
1: also,
0: alle nicht, ich kenne nur Julia Krüger, ich weiß nicht, wer die anderen
1: ja,
0: sind.
1: Genau. Ist aber witzig, dass ich habe fast alle davon auch schon interviewt, habe ich denen dann auch erzählt. Fat Tony habe ich schon interviewt, Milan Peschel, Klaas war auch schon damals in meiner Sendung. Auch da hatte ich einige Schnittstellen mit den Kollegen. Ja, und das war für mich wirklich eine ganz, ganz tolle Erfahrung. Und ich mag das auch, dieses Projekt so zu unterstützen, weil ich finde, Medienarbeit ist in allen Bereichen ultra wichtig, auch für Menschen mit Behinderung. Und ich finde es vor allen Dingen deshalb auch so schön, dass die Möglichkeit bekommen, selber so eine Sendung zu gestalten. Also die machen wirklich, so wie das halt in normalen Radioredaktionen dann auch läuft, die machen eine Redaktion. Sitzung und die bereiten dann zum Teil auch die Interviewfragen selbst vor und die moderieren dann auch und so, ne? Natürlich alles mit Unterstützung. Aber die haben das so toll gemacht und man merkt, die blühen da so auf und die wachsen da auch so über sich hinaus. Und manchmal, so ist es ja bei Menschen mit Behinderung, das haben mir die Betreuer auch erklärt, du kannst das halt manchmal, das ist halt alles so tagesformabhängig bei denen. Ne? Mhm. Manchmal sind die halt total gut drauf und dann funktioniert das und dann gibt's halt Tage, da muss man dann halt vorzeitig irgendwie abbrechen oder so, weil es dann halt doch nicht so richtig gut läuft oder dann schläft einer zwischendurch ein oder so, ne? Und aber das ist alles so herzlich und so liebevoll gestaltet, dass das wirklich für mich eine ganz tolle Erfahrung war. Und was ich auch so im Nachhinein, man lässt ja da nochmal so ein bisschen Revue passieren und ich bin dann schon so den ganzen Tag mit den Gedanken noch so rumgelaufen. Und ich fand das total schön, dass ich zwischendurch echt einfach vergessen habe, dass das Menschen mit Behinderung sind. Mhm. Wir haben uns einfach, ein normales Gespräch ist jetzt ein bisschen übertrieben gesagt, weil es gibt da natürlich schon die Sprachbarrieren, aber es war trotzdem im Endeffekt so, als würden wir uns ganz normal unterhalten. Und so haben wir das Interview auch gestaltet, dass ich auch Gegenfragen gestellt habe und so. Und das war dann, es war einfach richtig, richtig schön. Und ich glaube, gerade für Menschen, die selten in Kontakt kommen mit Menschen mit Behinderung, was ja den meisten von uns tatsächlich so geht, weil nicht viel inklusiv ist, muss man ganz ehrlich sagen.
0: Es ist leider eine sehr getrennte Welt nach wie vor.
1: Ja. Und das ist so schade. Und deshalb hat man dann manchmal ja auch so Berührungsängste, ne? Oder weiß nicht, wie soll ich dem gegenübertreten oder was kann ich fragen, wie kann ich was sagen und so. Und deshalb finde ich solche inklusiven Projekte so wichtig und finde das richtig cool. Und umso cooler auch, dass es so Betreuer gibt wie Carsten und Olli zum Beispiel

0: von dieser Einrichtung da von Mosaik, die halt sich auch die Zeit nehmen, ne? Weil ich habe dann noch so eine Führung bekommen durchs Haus, weil die wäre das wie so eine Tagesbetreuung dort und habe dann halt gesehen, was die Betreuer da auch alles leisten müssen. Und das ist, also ich habe, das habe ich schon öfter gesagt, ich kann es nur mal wiederholen, ich habe so einen Respekt vor diesem Pflegeberuf. Es ist einfach so eine krasse, heftige mentale und auch körperliche Arbeit. Und wenn die sich dann aber trotzdem noch Zeit nehmen für so ein zusätzliches Projekt wie dieses Medienprojekt und diese Radiosendung gestalten, ist das einfach echt, also wirklich super. Ich sag Bescheid, wenn das läuft. Also
1: Ich
0: das wird
1: wollte
0: jetzt
1: gerade
0: alles noch zu
1: fragen.
0: zusammengeschnitten und so. Ich denke mal, im August oder im September wird das dann laufen. Läuft ja immer nur einmal im Monat. Und jetzt kommt erstmal die Folge mit Sophie Passmann, habe ich mir sagen lassen. Und dann sage ich
1: Kenne ich
0: Bescheid,
1: nicht,
0: wenn es
1: weiß ich auch
0: läuft.
1: nicht, wer das ist. Ich
0: Weißt auch
1: kenne nur
0: nicht, wer
1: Julia
0: das ist,
1: Krüger. Ich weiß nicht, wer die alle sind. Kenne die alle gar nicht. Für mich bist du die Größte. Und
0: ne?
1: dementsprechend freue ich mich, dass du dabei
0: Das ist
1: warst.
0: lieb.
1: Ich finde das ganz toll, dass das realisiert werden konnte, weil ich nicht da war und weil wir ja schon vor Monaten mit Radio Kohli gesprochen hatten darüber. Und ich finde es ganz toll, dass du auch diese Initiative jetzt ergriffen hast und gesagt hast, Leute, ich ziehe um, ich bin da nicht mehr so easy peasy in Berlin.
0: Ja.
1: Lasst uns das jetzt machen. Ich freue mich sehr auf diese Folge. Ich hoffe, du hast
0: Ich
1: viele
0: auch.
1: Insider verraten.
0: Ich habe
1: Wie
0: bestimmt
1: lange
0: viel
1: war.
0: zu privat gesprochen. Ich war bestimmt viel
1: Das.
0: zu privat, weil das ist natürlich dann auch so eine, also sehr
1: Ja.
0: verlockend dann, ne, wenn man
1: Aber es ist eine
0: so ein
1: Ansichtssache mit
0: Gespräch
1: dem
0: dann
1: viel zu
0: führt.
1: privat. Die Kolleginnen und Kollegen bei Promiflash sehen das bestimmt nicht so kritisch.
0: Ich glaube nicht, dass
1: Kommt
0: Promiflash über mich berichtet, aber
1: drauf
0: da
1: an, was du machst.
0: bin ich
1: Also,
0: auch sehr dankbar für.
1: das stimmt. Ich war auch bei einem Event, das wirkt jetzt im Nachgang, ja, das hat eine andere Größe und aber nicht so eine herzliche Tiefe. Und zwar war ich bei der, und dann, wenn ich damit fertig bin, Leute, kommen wir zu den wichtigen Medienmeldungen der Woche.
0: Ja.
1: Ich war letzte Woche beim Sommerfest der Medienstiftung Nordrhein-Westfalen, genauer der Film- und Medienstiftung Nordrhein-Westfalen und des Medienmagazins dwdl.de. Das klingt alles erstmal wahnsinnig trocken. Es ist das wichtigste Medien Get Together in Deutschland. Und das sage ich jetzt nicht einfach so und will damit jetzt irgendwie so Events wie die Berlinale und Fernsehpreis und Filmpreis, will ich jetzt alles gar nicht in den Schatten stellen. Aber de facto ist es so, dass zu diesem Event wirklich alle wichtigen Medienmenschen kommen. Und ich war auch eingeladen. Ich weiß nicht, wie ich auf dieser Liste gelandet bin, aber ich war ein kleiner Spion an dem Tag. Ich habe für
0: Oh
1: unseren
0: ja.
1: kleinen Medienpodcast spioniert. Also nur mal die Größe dieses Events zu erklären. Die Medienstiftung in NRW ist einer der größten Förderer von Medienproduktionen. Jede zweite Minute im deutschen Fernsehen wird in Nordrhein-Westfalen produziert. Und dementsprechend hängen da natürlich auch viele, ich muss also sagen, am Rockzipfel der Medienstiftung, ja. Also viele sind davon finanziell ein bisschen abhängig, dementsprechend kommen die da auch. Und wir sind auch alle abhängig davon, dass dwdl.de nett über uns schreibt. Also kommen wir auch alle. Ja, so in etwa war das. Und vor Ort waren neben den Senderchefs von ProSieben, Sat.1, RTL, WDR und so weiter auch einige Medienpersönlichkeiten, die man sonst super selten bei solchen Events trifft, weil die diese Events halt meiden. Aber weil dieses halt so wichtig ist, war auch Jan Böhmermann da. Zum Beispiel,
0: Spannend.
1: der nie auf so Red Carpet Events geht, das macht er ja eigentlich nicht. Der war sogar auf dem roten Teppich und hat sich mit Thomas Lückerath, dem Chefredakteur von dwdl.de und Geschäftsführer, sowie auch mit dem Chef der Medienstiftung fotografieren lassen. Das finde ich ganz funny, weil Böhmermann halt wirklich nie irgendwo ist. Und das zeigt halt dann doch die Größe, neben natürlich der Kölner Prominenz, die da war. Es waren zum Beispiel auch der neue Tagesthemensprecher Jörn Schönborn, der bis dahin WDR Chefredakteur war. Der war zum Beispiel da. Es waren viele andere Medienmachende da. Es waren alle möglichen Schauspielerinnen und Schauspieler da. Von
0: Annette Frier.
1: Annette Frier zum Beispiel. Genau, Annette Frier habe ich gesehen. Es waren auch so Medienveranstalter da, die sonst so andere Events machen, also andere Medien-Get-Togethers, wie zum Beispiel Seriencamp, der Microsoft, der war da. Also es war extrem voll. Es waren überraschend wenig, ich sag jetzt mal so, es waren überraschend wenige andere Moderationskolleginnen und Kollegen da, sondern wenn, dann waren es so die ganz, ganz Großen, ja. Und das fand ich ganz interessant zu beobachten. Und vor allem war eine Sache sehr präsent vor Ort, was ja in der letzten Woche innerhalb der Medienbranche für ein ordentliches Geschüttel gesorgt hat, denn die Produktionsfirma Seapoint hat ihre wichtigste Produktion verloren.
0: Let's
1: Seapoint
0: dance.
1: produziert Let's Dance. Und Nina Kling, die Geschäftsführerin von Seapoint, die war auch vor Ort in einem gelben Sommerkleid. Und Let's Dance wird ab, ich glaube, ab übernächstem Jahr, nächstes Jahr macht es die Seapoint noch ein letztes Mal, wenn man jetzt schon in Vorbereitung ist. Und danach geht das zurück an BBC Studios, die das ursprünglich auch tatsächlich die Lizenz dazu besitzen. Das ist für Seapoint ganz, ganz bitter, weil es A, die größte Produktion ist neben Kampf, dem Sommerhaus der Stars und B, natürlich dann auch viele der Kolleginnen und Kollegen die Produktionsfirma verlassen werden, zu BBC Studios gehen werden. Und Nina Klink habe ich beobachtet, wie sie auffällig oft die Nähe zu Pro7-Sat1-Vertretern gesucht hat. Vor Ort war ja zum Beispiel Henrik Pabst, der neue, also beziehungsweise ist er neu, der ist CCO bei Pro7-Sat1, also Content-Chef. Und durch die neue Struktur, die wir ja letzte Woche schon vorgestellt haben, ist er jetzt der Chef von allen Sendern quasi, so inhaltlich. Mhm. Da stand sie. Sie stand lange mit Hannes Hiller, der bei Pro7-Sat1 für Reality ist er nicht, er ist für Factual und Show ist er zuständig, also für Show vor allen Dingen. Mhm. Da stand sie ganz, ganz lange. Mhm. Und dann, es war so funny, ich stand halt in einer anderen Runde.
0: Ist auch einfach
1: und
0: krass, dass du, wie du alle kennst einfach. Du, wenn du mit Maurice auf ein Event gehst, ne, der kennt das Gesicht, der kennt den Namen dazu. Und das sind
1: und die
0: Leute
1: meisten
0: hinter
1: mich
0: den
1: nicht. Das
0: Kulissen.
1: Ist ja funny. Das ist ja so funny, ich kannte die alle.
0: Ich kenne die auch nicht. Also, ne, vielleicht hat man den Namen mal gelesen bei DWDL, aber habe ich ein Gesicht dazu? Nee, weil die siehst du ja nie. Die sind ja hinter den Kulissen permanent. Gerade irgendwelche Chefs von Produktionsfirmen, weiß ich doch nicht, wer das ist. Aber du bist wirklich ein guter Spion, weil du kennst die alle.
1: Ja. Ich habe mich ganz lange auch mit Andreas Bartel unterhalten, früherer RTL 2-Chef.
0: Den kenne ich natürlich, mit dem hatte ich auch zu tun bei RTL 2, ja.
1: Ja, darum, der konnte sich auch an dich noch erinnern. Wir haben nämlich ganz kurz auch über dich geredet, aber
0: ja, was hat
1: das
0: er gehört gesagt?
1: Sicher. Nur Nettes.
0: Das will ich hoffen.
1: Aber zurück zu Nina Klink. Dann meine frühere Kollegin, die früher bei NTV Nachrichten moderiert hat, Jule von Gülsdorf, die ist ja jetzt Pro7 Newstime-Moderatorin unter anderem, hat dann gesagt, pass auf.
0: Darfst du das erzählen?
1: Ja, ich darf das erzählen. Ich hatte gesagt, so, ich muss ja meinem Chef mal Hallo sagen, der steht da drüben. Ist auch richtig so. Ich müsste auch, wenn jetzt Hannes Hiller von ProSieben mein Chef wäre, würde ich auch sagen, da muss ich mal hingehen und Hallo sagen. Nur vielleicht nicht gerade, wenn ich beobachte, dass Nina Klink gerade um das Überleben ihrer Produktionsfirma Seapoint kämpft und versucht vielleicht einen Termin bei Hannes Hiller zu bekommen. Und die Jude ist da einfach knallhart rein in das Gespräch.
0: Aber die kannte die doch vielleicht auch nicht, oder?
1: Ich glaube nicht. Und dann stand ich da mit einer anderen Kollegin, früheren Kollegin, und ich sag zu ihr, du guck mal, die Jule sprengt das Gespräch von Nina Klink und du siehst, wie scheiße Nina Klink das findet. Du siehst es ihr regelrecht an. Du hast das wirklich gesehen. Sie fand das richtig kacke. Und dann war das auch nach 3-4 Minuten ist dann die Nina Klink auch gegangen.
0: Ja, shit. Ich glaube nicht, dass die Jule gewusst hat, wer da jetzt gerade steht bei dem Chef.
1: Nein.
0: Ganz ehrlich, ich würde es auch nicht wissen.
1: Ja. Aber ganz ehrlich, sollte die Seapoint weiter Probleme haben und keine Aufträge an ProSieben verkaufen können, dann lag es an Jule von Gülsdorf, die bei diesem Treffen das Get-Together gesprengt hat. Ansonsten, was kann man noch erzählen? Ich habe mich wunderbar unterhalten mit Thilo Mischke, dem es wieder sehens besser geht. Wir haben uns auch lange darüber unterhalten, über TTT. Das war wirklich ganz spannend, dass ich mit ihm sprechen konnte. Das war übrigens Fun Fact, der war gar nicht eingeladen und ist in dem Park, wo das Café war, in Sportklamotten dran vorbeigelaufen und wurde von Kollegen hochgerufen. Und sah dann
0: echt?
1: Optisch
0: und dann ist
1: entsprechend...
0: Er noch, und dann ist er noch reingekommen.
1: Ja.
0: Ohne
1: und sah
0: Einladung.
1: Entsprechend, sah, vielleicht hat er auch am Ende eine Einladung schnell bekommen. Aber man hat es vielleicht aber lustig war halt einfach, dass er optisch einfach aussah, als ob er eine Runde joggen geht.
0: Ja. anscheinend auch lustig.
1: Ja, war er auch. Und alle anderen halt so in ihren sommerlichen Leinenanzügen.
0: Ja.
1: Das hatte ich auch sehr, sehr witzig.
0: Witzig.
1: Ansonsten, viele wirklich spannende Gespräche geführt, frühere Kolleginnen und Kollegen wieder getroffen. An der Stelle auch noch einen herzlichen Gruß an Christoph Körfer, dem unter anderem Pressesprecher von Pro7-Sat1. Ich möchte nicht mehr, dass er mir erzählt, wie toll es ist, sein Leben in den Alpen. Ich bin neidisch darauf, in meiner Kölner Dachbodenwohnung. Jedes Mal zeigt er mir Fotos, wie toll es bei ihm aussieht. Ich weiß, es ist schön, aber als Köln, naja, egal. Aber war auf jeden Fall ein spannendes Event und ich habe auch ein, zwei Leute getroffen, die unseren Podcast hören.
0: Ja.
1: An der Stelle auch Grüße raus, die wirklich ganz, ganz leidenschaftliche, loyale Hörerinnen und Hörer sind.
0: Was waren das so für Leute?
1: Wie genau meinst du das? Menschen?
0: Naja, waren das...
1: Mit Augen und Mund und Nase und Ohren?
0: Nee, aber was haben die denn, was machen die denn beruflich? Waren das Redakteure? Waren das auch Leute von
1: Produktionsfirmen? Also bei einem habe ich nicht nachgefragt.
0: Also du kanntest
1: die
0: nicht?
1: Nein, ich kannte sie nicht. Bei einer Person habe ich nicht nachgefragt und er hat es mir trotzdem erzählt. Ich glaube, wenn ich es richtig wahrgenommen habe, macht er diese Homepage fernsehserien.de, die auch so eine Art kleines Wikipedia

0: Wikipedia für deutsche Fernsehen sind. Ich glaube, es ist fernsehserien.de. Ich hoffe, ich gebe es jetzt wieder. Wenn nicht, korrigiert uns. Und mit ihm habe ich lange auch über Streaming und über den fehlenden Mut im linearen Fernsehen gesprochen. Mhm. Großes Thema. Es war auch ganz spannend. Also das, ja. Das,
1: cool. Wäre vielleicht auch mal ein spannender Gast für unseren Podcast.
0: Ja, vielleicht tatsächlich, ja. Ich, wie das so ist, am Ende des Abends werden die Leute lockerer und ein bisschen betrunkener. Mhm. Die Parts lasse ich jetzt weg. Aber ich hatte wirklich einen tollen Abend und ich muss mich wirklich nochmal bedanken für die Einladung. Es war wirklich schön und ich würde mir wünschen, dass die Branche diese Energie, die sie bei solchen Events hat, irgendwie mal in den Tag mitnimmt, weil das fehlt mir so ein bisschen. Achso, und Fun Fact, das war auch noch lustig und dann müssen wir wirklich anfangen, weil wir sind jetzt schon 15 Minuten und so. Inga Leschek, die Programmchefin von RTL, jetzt mal so gesagt, von RTL Sky, Programmchefin ist, offiziell ist sie CCO, Chief Content Officer, hat als Henrik Pabst, der CCO von ProSieben.1, auf dem roten Teppich stand, ist sie zum roten Teppich gerannt und hat ganz laut auf den Teppich geschrien, Henrik, du geile Sau! Das war so ein bisschen awkward. Ja, genau. Das war so ein bisschen, ich finde, Inga hat immer so, hat auf solchen Events, wenn man sie so beobachtet, immer so diesen Moment von Cringe.
1: Ein bisschen drüber.
0: Ich verstehe es ja auch. Das ist die macht einen krassen Job, einen harten Job, der sie 24/7 einnimmt und vielleicht ist man manchmal auch so ein bisschen lost.
1: Du, aber die ist halt auch präsent, ne? Und das darf man ihr nicht abschreiben. Also glaube ich, die präsenteste Programmchefin, die RTL jemals hatte. Und das ist dann eben auch eine Person, die kenne ich dann eben auch. Da kenne ich das Gesicht zum Namen. Und das hat auch einen Grund, warum das so ist. Und ich finde, da macht sie vielleicht auch einiges richtig.
0: Ne? Meinst du ihre witzigen TikTok-Videos?
1: Ich habe keinen TikTok.
0: Hallo, oder Instagram. Die laufen ja immer auch bei den RTL-Business-Seiten. Hallo, ich bin hier gerade am Set von Stefan Raabs 10. irrelevanter Samstagabend-Show. Und das wird so geil, Leute. Das glaubt ihr nicht.
1: Ja. Du, das ist aber im Endeffekt auch alles Marketing, ne? So.
0: Absolut. Und ganz ehrlich,
1: ich müsste mal ein bisschen besseres Marketing machen zu meiner Person.
0: Ja, und über das Thema Marketing werden wir auch gleich sprechen, denn die Konkurrenz aus Unterföhring macht ja irgendwas falsch, offensichtlich, während RTL und Inga was richtig machen.
1: Ja.
0: Wir gehen rein. 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
0: 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So, und jetzt geht's los.

0: Ich habe es gerade eben schon gesagt, irgendwas machen die Kollegen bei RTL in Köln richtig und irgendwas machen die in Unterföhring bei ProSieben falsch. Denn ProSieben ist im letzten halben Jahr aus der Liste der deutschen Top 10 Fernsehsender geflogen.
1: Das kann man sich gar nicht vorstellen.
0: Da fragt man sich dann, welche 10 Sender sind denn davor?
1: Ja. MDR aber vielleicht?
0: De facto natürlich ARD, ZDF, RTL, Vox, teilweise Sat.1. Also es ist echt krass, es ist wild. Also um mal in den Zahlen zu sprechen, um mal die wirkliche Quotenkrise, in der ProSieben steckt, zu erklären. In 8 von 9 Monaten zwischen September und Mai des letzten Jahres lag der, also quasi beziehungsweise andersrum, vom September letzten Jahres bis Mai diesen Jahres, lag der Marktanteil des Senders 0,5 bis 0,8% unter dem Vorwert des Vorjahres. Sprich, man hat es geschafft, quasi den Sender innerhalb von einem Jahr nochmal um fast 1% abzubauen. Das ist, wenn man mal so guckt, schon echt frappierend. Das heißt, man ist jetzt bei so 6,5 bis 8% Marktanteil im Durchschnitt. Das ist wirklich, wirklich bitter. ProSieben war mal bei 11, bei 12%, zwar immer ein bisschen hinter RTL, aber es war nie so abgeschlagen hinter RTL. Und das ist etwas, was ich mit besorgniserregenden Augen beobachte, weil Konkurrenz belebt das Geschäft. Und wenn irgendwie die RTL-Sky-Gruppe alles so dominiert, dann ist das am Ende für den deutschen Medienmarkt nicht gut, wenn das so läuft. Und es ist auf jeden Fall bei ProSieben wirklich zu beobachten, dass nichts, so bitter es klingt, nichts, was neu gestartet wird, irgendwie nur ansatzweise zündet. Es verhallt alles, es wird teilweise, kommt gar nicht an. Also mal so ein paar Shows zu nennen, die im letzten halben Jahr bei ProSieben liefen, die wir alle eventuell gar nicht mitbekommen haben, weil sie einfach kaum geguckt worden sind. Dazu zählt Deutschlands dümmster Promi, Crash Games, Chris du mich berühmt Show. Oh Gott, das ist also so ein schlimmer Name für eine Show, die kann man ja also...
1: Nie gehört.
0: Ja, ich auch nicht. Wer ist es? Okay, das habe ich gehört, gesehen. Die Abrechnung unter anderem. The Hunt. Staying Alive. The Cooking Academy. Dr. Rick and Dr. Nick. Most Wanted. Alles Formate, die allesamt, und das ist wirklich krass, teilweise unter 500.000 Zuschauer hatten in der Primetime oder in der Late Primetime. Dazu kommen, dass das Rückgrat des Senders, nämlich die Magazine TAF, Galileo, auch in letzter Zeit echt nach unten gehen. Also Galileo ist im Moment bei so einem Durchschnitt von 7,5% Marktanteil. Das war mal ganz, ganz anders und vor nicht so langer Zeit, ehrlich gesagt. TAF ebenfalls. Auch das läuft verhältnismäßig schlecht. Und alles außer, also beziehungsweise andersrum, nicht so richtig zündet, außer halt die alten Programmmarken, die eh erfolgreich waren, die man kennt. Dazu gezählen dann The Voice of Germany, ist die einzige Eigenproduktion bei ProSieben mit über 2 Millionen Zuschauenden. Das ist...
1: Ah, krass.
0: Und das ist auch eine Produktion, die man sich leider mit Sat.1 teilen muss. Also die man nicht mal alleine auswerten kann. Germany's Next Topmodel ist weiterhin über der Millionenmarke, aber seitdem Germany's Next Topmodel zweimal die Woche kommt, fliegt man auch unter der alten Kennzahl. Joko und Klaas gegen ProSieben, im Schnitt 700.000 Zuschauende. TV Total funktioniert zwar relativ stabil, meist so 1 Million, aber man hat ja versucht, dieses TV Total-Universum zu erweitern mit TV Total, ich weiß gar nicht, wie es hieß, so eine Interview-Variante, wo man sich dann eine Stunde lang einem Star widmet. Das gab es unter anderem mit Bushido. Lief gar nicht gut. Es gibt den TV Total Stand-Up Club. Ich habe noch nie was davon gehört. Also den gibt's scheinbar. Hat man jetzt auch schon wieder eingestellt. Aber selbst so wirklich innovative, richtig, richtig gute Shows, die ich sogar sehr gerne geguckt habe, wie ein sehr gutes Quiz mit hohem Gewinn, 700.000 Zuschauende. Also knackt nicht mal mehr die Millionenmarke.
1: Aber gucken das nicht viele in der bei Join vielleicht auch? Zählt das damit rein? Weil das ist jetzt hauptsächlich linear, oder?
0: Das ist jetzt lineare TV-Quote natürlich. Also bei Join, das haben wir jetzt mal rausgenommen. Aber
1: ich könnte mir vorstellen, dass die Joko und Klaas-Inhalte viel auch über Join konsumiert werden. weil es einfach so eine junge Zielgruppe ist, dass die vielleicht auch gar nicht linear gucken, sondern vielleicht eher dann in die Mediathek gehen. Das weiß ich aber nicht. Das ist jetzt nur mutmaßen. Aber das könnte ich mir vorstellen. Und auch deren, was man auch ja nicht vergessen darf, die haben halt auf Social Media eine unfassbare Reichweite auch. Ne? Also wenn die da zum Beispiel auch Dinge rausklippen und das dann da posten, dann hat das eben auch eine ziemlich hohe Aufrufzahl.
0: Das Problem ist nur, dass das halt kein Geld bringt.
1: Ja, na klar.
0: Also das ist halt echt das Problem, ne? Weil du, also es ist nach wie vor die bestbezahlte Werbung, ist nach wie vor die Werbung im deutschen Fernsehen, also die best, also bestbezahlte im Sinne von die teuerste, ne? Und damit verdienen die Sender nach wie vor auch das meiste Geld. Bei allen Streaming-Erfolgen, die linearen Programme bleiben die Cash-Cow, sowohl bei der RTL wie bei der Pro7-Sat1-Gruppe. Und dann ist das natürlich ein Problem, wenn man da sukzessive verliert. Und ich beobachte das schon lange und ich habe manchmal das Gefühl, und also das ist jetzt ein bisschen böse zu sagen, weil ich weiß, es stimmt nicht, aber man hat so das Gefühl, die gucken zu dabei. Aber natürlich guckt kein Chef und keine Chefin zu dabei, niemals. Aber man hat so diesen Eindruck, weil irgendwo fehlt das Innovative oder das, also das Sichtbare, das irgendwie hinzubekommen. Das sehe ich nicht. Und bei RTL sehe ich das in Grundzügen. Ja, da sieht man jetzt diesen Zukauf von Sky, da sieht man die Flucht zum Sport, wobei man auch da sagen muss, die Pro7-Sat1-Gruppe, gerade Pro7 hat auch den Sportansatz. Das ist ja ganz oft so, weil Sport mit das Letzte ist, das sehr gut funktioniert linear. Man hat im nächsten Jahr zum Beispiel die Handball-WM, die in Deutschland stattfinden wird. Da hat man die Rechte. Das wird safe ein guter, das wird safe gut laufen. Plus die Rechte der Darts-WM, die man ja bei Sport 1 weggekauft hat. Das wird gut laufen. Aber man hat sich halt zum Beispiel mit Basketball überschätzt. Man hat sich überschätzt mit Eishockey. Da sind die Deutschen recht früh rausgeflogen bei der Eishockey-WM. Das sind dann eher so Quotenflops gewesen. Also das zündet auch nicht so ganz richtig gut. Und letztens habe ich mit einem Freund im Auto lange gesessen und habe ihn so gefragt, auch ein Medienexperte, ich sagte so, was würdest du mit ProSieben machen? Also jetzt mal ganz ehrlich, wenn du alle Möglichkeiten der Welt hast, was würdest du machen, um ProSieben irgendwie nach vorne zu bringen? Ich kann nicht sagen, was er geantwortet hat, das ist zu radikal. Aber übersetzt.
1: Toll. Was ist denn das für ein Cliffhanger, Alter?
0: Geil, ne? Ja gut, er hat sowas gesagt wie zumachen.
1: Okay. Ja, das ist natürlich sehr radikal. Das kannst du ja nicht machen, da hängen ja so viele Leute dran.
0: Ja, und dafür ist es auch noch zu gewinnbringend. Also man macht ja immer noch sehr gute Gewinne, ne? So ist es nicht. Aber dann habe ich gesagt, das geht natürlich nicht. Also das ist die einzige Antwort, die nicht zählt. Und hat dann gemeint, naja, solange die Kuh melken, solange sie noch Milch gibt.
1: Ich würde einfach sagen, lasst Joko und Klaas einfach alles entscheiden. Weil das, was die anfassen, ist schon meistens erfolgreich.
0: Ja, wobei Experte für alles von Klaas hat auch echt irgendwie seine 2 Jahre gebraucht bald, ne, dass das jetzt so halbwegs stabil läuft und aber auch im Fahrwasser von TV Total.
1: Ja, das ist aber auch nicht, das ist ja auch, ich meine, es ist ein Verbrauchermagazin, ne, also
0: ja, ganz ja.
1: Im weitesten Sinne.
0: Würde ich gerade sagen.
1: Also das ist, da musst du auch das Publikum erstmal für kriegen. Also das ist ja ganz anders als das, was Joko und Klaas sonst machen.
0: Ja, das stimmt natürlich schon.
1: Also aber wenn die halt schon diese Entertainment-Formate halt weiterhin bespielen, dann sind das schon Formate, die halt dann auch erfolgreich sind.
0: Ja, natürlich, das ja.
1: Peter ist gerade durchs Bild gelaufen.
0: Alles zu warm für den Hund. Du hast absolut recht. Und es gibt ja auch dafür Belege. Also als ProSieben 24 Stunden durch Joko und Klaas live gekapert worden ist, das hat ja Bombenquoten. Ich erinnere mich noch daran, dass selbst die Live-Übertragung eines Wasserloches aus Namibia 17% Marktanteil hatte. Also dementsprechend, da gibt es schon Innovationen, aber irgendwie. Also ich sehe diese Innovation halt irgendwie nicht bei diesen Shows, weißt du? Diese Kristall-Irgendwas-Show und das-Ananas-Show. Und was war das für ein Riesenflop? Die Super-Duper-Show letztes Jahr mit den Kaulitzen und so. Das war alles, es ist so, also und mir brennt das Herz. Also da muss ich nochmal Thomas Lückerath zitieren auf dem Sommerfest, weil er ja darauf angesprochen worden ist, dass dwdl.de manchmal eine sehr kritische Haltung gegenüber Einzelmedien hat, wo er gesagt hat, wir haben diese kritische Haltung, aber liebevoll, weil wir können nur das kritisieren, was uns was bedeutet. Mhm. Und in dem Fall, mir bedeutet das sehr, sehr viel. Und darum tut es mir so weh, wenn ich sehe oder wenn ich spüre oder das Gefühl habe, da passiert so wenig.
1: Mhm. Ja, absolut.
0: Ja.
1: Ja. Es ist es ist überall der Wurm drin. Ne? Also mhm. auch bei den Öffentlich-Rechtlichen, da geht es jetzt auch wieder um den Rundfunkbeitrag und da streiten sich ja ARD und ZDF mit den Bundesländern über die Erhöhung des Beitrags. Und am Dienstag wurde dann in Karlsruhe am Bundesverfassungsgericht nochmal darüber verhandelt. Also die haben da richtig lange gesessen und verhandelt. Und also ich weiß, wir haben da jetzt in der Vergangenheit schon öfter hier im Podcast drüber gesprochen und ihr seid wahrscheinlich auch alle auf dem neuesten Stand und ihr wisst auch alle Bescheid, aber wir müssen trotzdem so ein paar Hintergründe immer noch mal kurz erklären, damit wirklich alle auf dem neuesten Stand sind oder beziehungsweise damit wir alle auf dem gleichen Stand sind, so gesagt, falls auch ein paar Leute gerade erst unseren Podcast neu hören. Also bei den Öffentlich-Rechtlichen ist es ja in Deutschland so geregelt, dass die Politik nicht einfach aus dem Bauch heraus irgendeinen Rundfunkbeitrag benennen kann. Ne, die sagen, ja, okay, gut, was machen wir denn dieses Jahr? Ja, da sagen wir mal 20 Euro.
0: 50 Euro.
1: Ja, 50 Euro. So, das geht nicht. Ne? Dafür gibt es klar geregelte Gesetze und die KEF. Und das ist sozusagen, also das steht für Kommission zur Ermittlung des Finanzbedarfs. Das ist ein unabhängiges Expertengremium. Ganz wichtig zu sagen, das sind keine Politiker, richtig Maurice? Nur, dass ich das nochmal betone.
0: Ja, das sind einfach Expertinnen und Experten, ja.
1: Genau, und die sind eben unabhängig, ne? Also das sind jetzt keine Politiker, die irgendwie jetzt der CDU angehören oder der FDP oder was weiß ich, sondern die sind unabhängig. Und die prüfen eben ganz genau, was brauchen die Öffentlich-Rechtlichen an Geld, damit sie halt den Auftrag, den gesetzlichen Auftrag erfüllen können. Und es ist ja nun mal bei denen genauso wie bei uns im Privatleben, die Kosten, die steigen. Das heißt, dieser Rundfunkbeitrag, der muss einfach hin und wieder angepasst werden, weil ansonsten können die Sender überhaupt gar nicht überleben, weil auch da steigen die Kosten permanent. So, und die KEF, die spricht dann eine Empfehlung aus, ne? Die guckt sich alles ganz genau an und die sagt, ja, die brauchen ungefähr XY-Betrag, um halt das decken zu können, was sie halt brauchen. So, und eigentlich müssen sich die Bundesländer, alle 16 Bundesländer müssen sich daran halten und übernehmen dann halt auch diese Empfehlung. Nur in absoluten Ausnahmefällen können die halt davon abweichen. So, jetzt ist es aber so, dass die Länder das sozusagen blockiert haben. Es gab nämlich eine neue Empfehlung schon 2025 und die Bundesländer setzen es halt einfach nicht um. So, und da deshalb hat ARD und ZDF haben deshalb geklagt. Und es ist ja auch ganz witzig zu sehen, die KEF hat ja mittlerweile eine neue Empfehlung ausgesprochen, die sogar niedriger ist. Das heißt, wenn die Bundesländer das einfach annehmen würden, dann wäre der Streit halt relativ schnell vom Tisch. Aber das machen sie nicht. Und die Antwort ist relativ einfach, warum die Bundesländer das nicht machen. Maurice, was denkst du denn? Was ist der Grund?
0: Ich denke, ich weiß es.
1: Ja, sag's, sprich's aus.
0: Es ist die Partei mit dem blauen Herzen. Weil schon vor Jahren hat ja der damalige sachsen-anhaltische Ministerpräsident Rainer Haseloff sich gegen eine Erhöhung gestemmt. Das ist jetzt schon lange her. Also Sachsen-Anhalt macht da immer Probleme. Und Sachsen-Anhalt hat halt das Problem, dass die AfD dort eine Umfrage hoch hat und auf ihre Plakate druckt, dass der Rundfunkbeitrag abgeschafft werden soll. Was so einfach nicht geht, was man jedem Wähler sagen kann, das kann da auf dem Plakat stehen, es wird nicht so passieren. Und da haben die einfach Angst vor, dass das instrumentalisiert wird.
1: Genau. Also es ist es ist einfach die Angst vor der AfD und Rainer Robras ist der Staatsminister von Sachsen-Anhalt.
0: An der Stelle liebe Grüße, Rainer. Wir kennen es noch von früher, von diversen Jugendschutzverfahren im offenen Kanal Magdeburg.
1: Oh, okay.
0: Nee, so lange ist der schon da. Der ist schon unfassbar lange Medienstaatsminister. Der ist, wie heißt denn das?
1: Ich glaube, das heißt einfach Staatsminister.
0: Staatsminister,
1: ich habe es extra nochmal gegoogelt.
0: Ja, das ist Staatsminister in Sachsen-Anhalt für Medien tatsächlich, unter anderem. Ist ein sehr, sehr, wirklich sehr, sehr netter, aufrichtiger Typ, aber er hat halt das Problem erkannt. Muss man so sagen.
1: Ja, und er ist, glaube ich, auch der Erste, der es einfach mal benennt. Ne? Also der nicht irgendwelche, also es werden ja immer irgendwelche Ausreden vorgeschoben, ne? Warum das jetzt nicht umgesetzt wird. Aber er hat es einfach ganz klar benannt und er hat gesagt, Leute, das wäre politischer Selbstmord, wenn man jetzt vor den Landtagswahlen wirklich noch anfängt mit dem Rundfunkbeitrag. Er hat also letztendlich gesagt, wir haben gerade ganz, ganz andere Probleme als den öffentlich-rechtlichen Rundfunk. Ich würde mal sagen, das würden vielleicht die Mitarbeitenden von der ARD und ZDF ein bisschen anders sehen, weil das was natürlich für die alle existenzbedrohend auch einfach ist. Aber er meint natürlich auch, dass wenn in Sachsen-Anhalt die AfD bei den Landtagswahlen letztendlich gewinnt, dann wird wahrscheinlich Deutschland nicht mehr das Deutschland sein, was wir vorher gekannt haben. Und das hat er auch ganz klar benannt. Und deshalb ist das der Grund, warum die Bundesländer da nicht zustimmen und das weiterhin einfach nicht geklärt ist. Und ich bin wirklich gespannt, was dabei rauskommt, weil das natürlich, wenn es auch sich 27 nicht erhöht, hat das einen extrem langen Rattenschwanz.
0: Das ist ja vorauseilender Gehorsam. Das ist ja ein Phänomen, das man an vielen Fronten entdeckt oder beobachten kann. Egal, unabhängig, ob das AfD, Grüne, whatever, who. Es ist wurscht. Es gibt eine Partei, die wirkt scheinbar bedrohlich, mächtig oder wie auch immer. Und dann fangen Parteien und PolitikerInnen an, die im Amt sind, aus Angst vor dieser Partei deren Programme umzusetzen. Die müssen nicht mehr im Amt, das ist das Verrückte. Die AfD muss nicht gewählt und im Amt sein. Und es gibt Politikerinnen und Politiker, die deren Parteipolitik trotzdem umsetzen. Also was will die AfD an der Stelle? Die AfD will erstmal, dass der Rundfunkbeitrag nicht erhöht wird. Im zweiten Schritt wollen sie ihn gerne abschaffen. So, aber er soll nicht erhöht werden. Was macht die Partei, die regiert, die CDU? Sie erhöht ihn nicht. Aus Angst vor der Partei. Also du musst nicht mal AfD wählen, um deren Programm zu kriegen. Und das ist... Das ist absurd. Das ist so ein bisschen wie, wenn du früher wusstest, also als Redakteur, du wusstest zum Beispiel in einer Fernsehsendung, dein Chef, deine Chefin, die mag das und das nicht. Mhm. Also hast du es schon mehr gar nicht in den Beitrag reingeschnitten, weil du keinen Bock hattest auf die Diskussion mit denen dann. Unabhängig, ob du wusstest, ob die es wirklich rausschmeißen oder nicht, hast du es rausgeschnitten. Das ist keine direkte Zensur. Das ist dann quasi eine Art Schere im Kopf. Das ist so eine indirekte Zensur, so eine vorauseilender Gehorsam. Und genau das machen die jetzt gerade. Und das finde ich wahnsinnig schwach. Weil, ganz ehrlich, die Wählerinnen und Wähler der AfD kriegst du nicht zur CDU, wenn du denen sagst, übrigens, wir haben nicht für die Erhöhung des Rundfunkbeitrages gestimmt, weil das interessiert die gar nicht. Weil die wählen die AfD ganz aus ganz, ganz anderen Gründen.
1: Genau, man muss auch mal ganz kurz die Kirche im Dorf lassen. Wir sprechen hier von einer Erhöhung von, ich weiß es nicht, 20, 30 Cent. Keiner von uns würde das überhaupt merken. Ganz ehrlich, wenn das mal erhöht wird, ich würde es gar nicht merken, diese 30 Cent. Wer merkt denn diese 20, 30 Cent im Monat?
0: Ja, niemand. Das sind die 20, 30 Cent, die du Aufschlag bezahlst, wenn du mit Karte im Café einen Kaffee ziehst, weißt du?
1: Ja.
0: Und
1: ich meine, man darf halt nicht vergessen, es ist für uns alle 20 Cent mehr im Monat, aber dadurch wären halt Arbeitsplätze in unserem Land gesichert. Und wir haben da letztens auch schon mal drüber gesprochen. Es kommt eine heftige Zeit auf uns zu aufgrund von KI. Es werden in ein paar Jahren oder vielleicht nicht mal ein paar Jahren unfassbar viele Jobs einfach nicht mehr da sein. Das heißt, wir als Gesellschaft, wir sollten doch eher gucken, dass wir die Stellen, die wir noch retten können, einfach auch retten können. Und dazu gehören eben auch Stellen beim öffentlich-rechtlichen Rundfunk. Das sichert Familien. Und das bedeutet für uns alle einfach 20, 30 Cent mehr im Monat. Und ich, also ganz ehrlich, ich finde das ein bisschen, ich finde es krass einfach, ne? Und es gibt natürlich auch Argumente von den Senderchefs, der ZDF-Intendant Himmler, der betont halt immer wieder, dass ein starker öffentlicher Rundfunk, ein öffentlich-rechtlicher Rundfunk, gerade in Zeiten von Fake News, KI und globalen Tech-Konzernen, die Demokratie sichert. Und das dürfen wir nicht vergessen in dieser ganzen Debatte.
0: Also das ist, was das für Folgen haben kann, sieht man ja auch in anderen Ländern. Also schaut euch nur einfach die Medien in den USA an. Da ist alles politisch geprägt und da werden politische Entscheidungen getroffen. Entweder sind sie, also die gehen natürlich in beide Seiten. Die gehen in die demokratische wie in die republikanische Richtung, die Sender. Und da werden Leute gefeuert, das ist alles nicht schön. Und das ist tatsächlich durch das System, das wir hier haben in Deutschland, ganz gut abgesichert, dass das nicht passieren kann. Und das ist total wichtig. Mhm. Und darum ist ich finde das ein ganz schwaches Argument. Diese Diskussion könnte jetzt ganz lange fortführen.
1: Ja.
0: Ich hoffe, dass man eine Einigung irgendwie finden kann, weil wenn die nämlich nicht gefunden wird, dann können die Sender nämlich klagen vom Bundesverfassungsgericht. Dann können die das einklagen und dann werden sie es 100% gewinnen. Das haben sie schon mal gewonnen. Und das macht die Stimmung nicht besser. Sagen wir mal so. Nee. Das ist so, wie wenn du dich in eine Firma einklagst, in der du mal gearbeitet hast, dann ist das Arbeiten dort im Büro auch nicht geiler. Also das macht es halt nicht besser. Lass uns so ein bisschen was Warmen kommen, ein bisschen Gossip.
1: Ja, wir machen jetzt mal so ein bisschen Gossip. Also das war jetzt schon sehr schwer alles so, ne? Sehr negativ behaftet mit ProSieben und jetzt auch noch die Öffentlich-Rechtlichen. Ist alles ein bisschen schwierig, deshalb wir machen jetzt mal ein bisschen leichte Kost. Ist auch nicht, ist ehrlich gesagt auch ein bisschen negativ, aber es ist ein bisschen leichtere Kost. So, also erstmal können wir ja sagen, das hat jetzt nichts mit Gossip zu tun, aber es wird es gibt ein Format, was wiederkommen wird, Villa der Versuchung. Das ist jetzt die zweite Staffel, ne? Ich gucke das ja nicht. Ich weiß nicht, ist mit Verona Poth in der Moderation, ne? Ab 3. August. Man weiß aber noch nicht, welche Promis reinkommen. So, das nur eine kleine Randnotiz. Was jetzt auch bald neu erscheinen wird, und das hatten wir auch schon mal angeteased, das geht jetzt bald los, nämlich am 16. Juli, Born Famous, Fluch oder Segen. Das ist ein Format, das wird auf Join laufen, und zwar vier prominente Kinder oder wie man heutzutage ganz cool sagt, Nepo-Babys, werden begleitet, unter anderem
0: Diego. Woher kommt das eigentlich? Wofür steht denn dieses Nepo eigentlich? Ich weiß gar nicht, woher das kommt.
1: Also letztendlich sind das halt Kinder, die halt berühmt geboren werden und dann aufgrund ihrer Eltern, weil die halt berühmt sind und vielleicht in dem Beruf schon quasi, ne, also zum Beispiel Leni Klum ist ein klassisches Nepo-Baby, die ist berühmt geboren, jeder kennt den Namen Leni Klum, und die entscheidet sich eben jetzt dann in die Fußstapfen ihrer Mutter

0: zu treten, wird auch Model und dann ist sie halt ein klassisches Nepo-Baby, weil sie dadurch halt Vorteile bekommt.
1: Ah, ich habe mal kurz nachgeschlagen. Nepo ist die Kurzform für Nepotismus. Nepotismus heißt auf Deutsch Vetternwirtschaft.
0: Ach, guck mal, das wusste ich auch noch nicht.
1: Ja, weil mich das Nepo interessiert.
0: Ja, stimmt.
1: Also Vetternbabys.
0: Also du hast nach dem Begriff gesucht sozusagen, verstehe.
1: Ja, ja, genau.
0: Genau, okay, also wer wird begleitet? Diego Poth, der ist 22, ist der Sohn von Verona und Franjo Poth. Gloria Sophie Burkant, Tochter von Markus Söder, 27. Josephine Scholl, 18 Jahre, Tochter von Mehmet Scholl, diesem Fußballtypen. Und eben aber auch Summer Terenzi, die ist 19.
1: Das ist spannend. Summer Terenzi ist
0: Tochter
1: spannend.
0: Von Sarah Connor und Mark Terenzi. Ja, Sarah. Wie hieß es nochmal? Sarah and Mark
1: Sarah
0: in Love.
1: Sarah and Mark in Love.
0: Ja, geil.
1: Das haben war die Show, die alle? Damals die Franck, den Wedding Planner, bekannt gemacht
0: genau,
1: hat.
0: Genau, genau.
1: Ulala, ja, ja, oui, oui, madame, madame. Ich muss noch, ja, we are planning. Yes, yes, madame, oui, oui.
0: Was macht denn der Franck eigentlich? Den hat man auch schon lange nicht mehr gesehen.
1: Das stimmt, eine Weile habe ich nicht mehr gesehen. Oh.
0: Naja, gut. Auf jeden Fall, die Summer, die hat man schon in letzter Zeit auch so ein bisschen mitbekommen, weil die tritt eben auch in die Fußstapfen ihrer Mutter. Die macht Musik, die singt unheimlich gut. Die hat so eine krasse Stimme. Kann man auf Instagram immer mal so ein bisschen was hören. Da postet die immer mal so ein paar Gesangseinlagen. Und hat eben auch schon Konzerte gespielt, schreibt selbst auch Songs. Und jetzt hat sie einen Song veröffentlicht und deshalb ist sie auch gerade in den Schlagzeilen. Jetzt kommen wir zum Gossip. Sie hat jetzt einen Song veröffentlicht, Daddy Issues. Und da schreibt sie und singt über ihren Vater Mark Terenzi. Und ich sag mal so, der kommt nicht ganz so gut weg bei der Nummer. Also ich habe ehrlich gesagt, ich habe die Lyrics nicht so richtig gefunden, weil normalerweise kriegst du ja irgendwie, wenn du googelst, kriegst du hier so den kompletten Musiktext, aber den habe ich leider nicht gefunden. Aber also sie sagt halt zum Beispiel auch sowas, dass seine Affären ihm immer wichtiger waren als sie. Ne, also so in diesen Sphären befinden wir uns. Also der kommt da gar nicht gut bei weg. Und jetzt hat er sich auch dazu geäußert. Er hat auch so auf Instagram so ein Video gepostet, wo ich auch so dachte, oh, irgendwie auch, wieso wird das so? Sag doch einfach nichts und ruf sie an und klär's mit ihr privat, dachte ich mir so. Aber ist natürlich auch wieder Marketing. Er sagt letztendlich, sie hat völlig recht. Er hat sich bei seiner Tochter entschuldigt. Er sagt ganz klar, er war kein guter Vater. Er konnte es auch nicht sein, weil er war bis vor kurzem noch Alkoholiker und drogensüchtig. Und er arbeitet aber daran und er arbeitet auch an einem Song, wo er sozusagen über seine Tochter schreibt und singt. Ja, weiß ich jetzt auch nicht, was ich davon halten soll. Aber gut, ich meine, sie haut da so einen krassen Text raus, da muss er natürlich sich irgendwie äußern. Aber andererseits denke ich auch, komm, klärt's doch irgendwie anders. Bei wem ich mir das auch denke, Maurice, was ist denn bei den Ochsenknechts los? Hast
1: Klär
0: du
1: mich
0: das
1: auf. Ich habe gesehen, ich habe nur gesehen, dass es eine neue Staffel gibt, die bei jetzt RTL Plus läuft.
0: RTL habe ich auch gesehen, ja.
1: Nicht mehr bei Sky, ich habe das Cover gesehen und ich habe gesehen, da ist irgendwie Stressika am Werk, aber mehr habe ich nicht mitbekommen.
0: Genau, also das ist auf jeden Fall auch irgendwie, dachte ich so, da ist alles gerade wieder in Ordnung. Also wir wissen ja, Jimmy Blue Ochsenknecht und Jelis Scott, wie heißt die mit Nachnamen? Kotsch.
1: Jelis Kotsch.
0: Ja, die haben ja ein Kind zusammen und die waren ja ganz lange
1: Snowflake.
0: Auch miteinander.
1: Snowflake, nee, oder nur Snow?
0: Snowflake heißt die nicht. Cornflake.
1: Oh, Snow. Die heißt Cornflake.
0: Die kleine Corny.
1: Sie heißt Snow.
0: Genau. Die beiden waren ja immer relativ zerstritten und dann aber irgendwie haben die wieder zueinander gefunden und irgendwie, die hatten da auch ein Reality-Format zusammen und irgendwie dachte man so, okay, das ist alles wieder so ein bisschen Friede, Freude, Eierkuchen. Und ich hatte auch immer das Gefühl, dass Natascha Ochsenknecht mit der Jelis eigentlich richtig gut ist, weil wenn es nämlich der Jimmy nicht gemacht hat, den Kontakt zu halten, hat es die Oma gemacht. So.
1: Stimmt.
0: Aber die beiden haben jetzt richtig krassen öffentlichen Streit auf Instagram. Und zwar, ich hatte da auch irgendwie gar nicht so richtig durchgestiegen, aber ich habe es dann mal so ein bisschen recherchiert. Also, die Jelis wirft dem Jimmy Blue Ochsenknecht vor, dass er sich jetzt schon wieder nicht mehr um seine Tochter kümmert. Er meldet sich nicht. Er macht wohl alle paar Wochen macht er mal so einen Alibi-Anruf, aber er ist eigentlich de facto in dem Leben dieses Kindes nicht da. Angeblich hat er jetzt auch eine neue Freundin, die auch schon Kinder hat und da fährt er halt mit denen auch zusammen in Urlaub und so, aber halt Zeit für sein eigenes Kind hat er nicht so richtig. Ist der Vorwurf von der Jelis. So, der Jimmy Blue, der äußert sich aber gar nicht so richtig dazu, deshalb macht das dann seine Mutter stellvertretend. und versucht das dann

0: dann auch alle, und dann gibt es immer da ein Insta-Story-Video und dann gibt es da wieder ein Insta-Story-Video auf der anderen Gegenseite, wo dann irgendwas klargestellt wird. Und die Natascha sagt halt, dass das so gar nicht stimmt und dass die Jelis eigentlich den Kontakt so verweigert, auch bei ihr. Sie kommt auch nicht mehr an ihre Enkelin ran. Und dann sagt die Jelis wieder, die lügt, die Natascha, und das stimmt alles nicht. Und die wurde dann auch so richtig, also die Jelis wurde dann auch so richtig beleidigt. Die hat sowas gesagt wie alte Hexe, vergammelte Rosine, Schwiegermonster, dumme Kuh.
1: Vergammelte
0: Also
1: Rosine.
0: Niveau ist wirklich im Keller mittlerweile. Also
1: Oh
0: es gab so
1: Mann,
0: die
1: ey.
0: heftigsten Beleidigungen. Dann wird noch irgendwie, dann hat, oh Gott, das ist alles, also wenn ich das jetzt so erzähle, komme ich mir selber total dumm vor und so richtig blöde, weil es einfach so lächerlich ist, ne? Sowas dann auch einfach öffentlich auszutragen. Also dann ging es auch um diese Kaution, die bezahlt werden musste für Jimmy Blue, ne? Also der hat ja dieses Hotel damals, da hat er ja übelst hohe Rechnung nicht bezahlt, deshalb musste er in Österreich in den Knast. Und dann musste man halt eine Kaution für den bezahlen, damit der da rauskommt. So, und Jelis hat irgendwie hieß es, sie hätte die Kaution bezahlt, das stimmte dann
1: Ja,
0: aber
1: sie ist
0: nicht.
1: eingesprungen damals. Das war zumindest die
0: Genau.
1: öffentliche, das, was man so gehört hat, ne?
0: Genau, und Natascha sagt, das stimmt gar nicht, Cheyenne hat diese Kaution bezahlt. Dann hat Jelis gesagt, ja, ich habe auch nicht die Kaution bezahlt, sondern ich habe diese riesengroße Hotelrechnung für ihn bezahlt, weshalb er überhaupt erst ins
1: Es waren
0: Gefängnis gekommen.
1: 12.000 Euro.
0: Ja, und dann irgendwie, dann wirft sie Natascha auch noch vor, dass dass immer die Kinder alles bezahlen müssen und nicht Natascha. Dann sagt Natascha, das stimmt alles überhaupt nicht, das war aus organisatorischen Gründen. Okay, wir müssen es an dieser Stelle beenden. Es ist viel zu verwirrend. Ich bin da übrigens auf gar keiner Seite. Ich finde beides
1: Nee.
0: absolut beschissen, das so in die Öffentlichkeit zu tragen, weil im Endeffekt ist einfach die kleine
1: Bringt
0: Snow die
1: nichts.
0: Leidtragende und die wird das irgendwann, wenn die groß ist, wird die das halt alles mitbekommen. Und ich finde das immer so schlimm, wenn solche Familiensachen in der Öffentlichkeit irgendwie ausgetragen werden und man vergisst dann eben an der Stelle auch, dass es da noch dieses kleine Kind gibt, die ja eh schon ihren Papa anscheinend nicht im Leben hat. Da wird sie eh schon wahrscheinlich dann auch Daddy-Issues haben, wenn sie groß ist. Und
1: Kann sie dann mit
0: kann sie mit
1: Summer
0: Summer
1: Terency
0: herumhängen.
1: singen gehen? Scheiße.
0: Ja, also
1: Aber
0: so
1: es ist
0: viel zum
1: geil. Summer and
0: Gossip-Drama.
1: Snow.
0: Aber
1: Summer and Snow,
0: Summer.
1: was für eine geile
0: Oh,
1: Kombi, oder?
0: ja, stimmt, das passt gut. Vielleicht haben die irgendwann mal so eine Reality-Show zusammen, die beiden. Also ist dann natürlich auch spannend zu sehen, ob das dann in der neuen Staffel der Ochsenknechts auch ein Thema
1: Safe.
0: sein wird. Bestimmt. Es ist auch alles Marketing letztendlich für diese
1: Ja,
0: Reality-Show, ne?
1: es ist wie bei den Kardashians, ey. Das ist einfach, wobei die Kardashians sind ja inzwischen harmlos langweilig, was das angeht.
0: Ja.
1: Da geht's ja eher um, oh, ich habe meinen Flug verpasst nach Las Vegas. Jetzt muss ich eine Stunde später nehmen.
0: Ja.
1: Und so, aber das ist, ich kann dazu auch nichts sagen. Also ich finde das auch irgendwie alles ganz traurig und ich habe das Gefühl, das ist wahnsinnig viel Marketing dahinter und alle sind ja auch alle sehr Reality erfahren inzwischen und wissen, wie man die Schlagzeilen bedient und vor allem beherrscht. Und da sind die alle wahnsinnig gut drin. Ich muss aber sagen, ich finde, es ist nicht nett, aber ich finde vergammelte Rosine einfach verdammt lustig. Weißt du, weil das ist so eine, also, weil das ist ja so, also das ist, weil das nicht so eine böse Beleidigung ist. Das ist so, wie wenn man sagt, du Schrumpelbratwurst, weil das ist so süß. Weil es ist so eine süße
0: Ja, aber
1: Beleidigung.
0: vergammelt ist schon, also vergammelte
1: Ja,
0: Rosine
1: aber das
0: ist
1: Interessante ist ja,
0: schon
1: dass
0: hart.
1: Rosinen ja schon, also Rosinen sind ja in der Theorie schon vergammelte Weintrauben, ja, also
0: Ja, das stimmt.
1: getrocknete, schrumpelige Weintrauben. Wie die Rosine kann ja eigentlich gar nicht vergammeln. Also die, weil Rosinen können, glaube ich, gar nicht schimmeln so
0: Naja,
1: richtig.
0: naja,
1: Und,
0: doch, die können, glaube ich, auch schimmeln, oder?
1: aber es dauert lange. Es dauert
0: Ja.
1: lange. Auf jeden
0: Na,
1: Fall
0: ist doch schön für
1: ist es.
0: Natascha, dann dauert es noch ein bisschen, bis sie verschimmelt ist. Oh, ist das gemein.
1: So,
0: Oh, ich finde
1: also
0: das, nee, muss
1: wir
0: nicht,
1: gucken
0: das,
1: uns einfach
0: also,
1: die neue Ochsenknecht-Staffel an und dann werden wir es herausfinden. Wir werden es
0: ja,
1: wissen.
0: ich werde es eh gucken.
1: Ja, ich auch. Ich bin leider I'm in it. Kurzer Nachtrag, wir hatten das in der vorletzten Woche schon mal. Da ging es um die ersten Auswirkungen nach dem Kauf von Sky im RTL-Programm. Und diese Auswirkungen sind unter anderem zu sehen gewesen, weil man die Formel 1 kurzfristig ins Programm gehoben hat. Jetzt ist auch klar, in welcher Form das stattfindet. Und zwar weniger, als man denkt. Und das überrascht mich auch so ein bisschen, weil man hat ja jetzt so freie Verfügung und man wird trotzdem weniger ausstrahlen, als man dachte. Man hat ja schon mal so ein Formel 1-Deal gehabt mit Sky und damals hat man 7 Rennen gezeigt. Jetzt sind es tatsächlich in dieser Saison nur 5. Man reduziert das also etwas. Vielleicht, um bei Sky die Aufmerksamkeit zu halten. Und dann wollte ich noch ein kleines Update geben aus den USA zum Thema Warner Brothers Verkauf an die Paramount.

0: Wenn diese Verzögerung, sprich, es gibt immer noch rechtliche Hürden, es gibt Klagen dagegen im Moment im Staat Kalifornien, wenn diese über den 30. September hinausgehen, wird es richtig teuer, weil dann müssen nämlich Zahlungen, und zwar tägliche Zahlungen an die Aktionäre und Aktionärinnen von Warner Brothers gezahlt werden durch Paramount, weil es nämlich dann so eine Verzögerung gibt, eine sogenannte Ticking Fee, und die ist mehrere Millionen am Tag.
1: Oh.
0: Und das ist quasi so eine späte Rache, die gerade passiert, weil klar ist, dieser Verkauf wird stattfinden. Es gibt auch noch im Ausland übrigens einige kartellrechtliche Fragen, weil dieser Kauf wird unter anderem ermöglicht durch Staatsfonds aus dem Nahen Osten. Und da wiederum kommt die EU ins Spiel, weil auch die EU dem zustimmen muss. Und die wiederum prüft da die finanziellen Rückendeckungen. Also es ist nicht so unwahrscheinlich, dass man den 30. September reist und dann wird es richtig, richtig, richtig teuer.
1: Okay.
0: Ja.
1: Okay, dann gucken wir doch noch mal ganz kurz nach Deutschland in die Streaming-Tabelle, weil das ist ja auch immer ganz spannend, sich das mal anzugucken. Was wurde denn so in den Mediatheken gestreamt? Und wer hätte es gedacht, was ist auf Platz 1? Die Fußball-WM.
0: Mit Zahlen, die natürlich...
1: Mit der Sportschau natürlich, Sportschau, Fußball-WM.
0: Die natürlich, wie soll man sagen, nicht überraschend, trotzdem groß sind. Wir hatten ja in der letzten Folge schon 23 Millionen Zuschauende für das erste Deutschlandspiel bei der WM. Hier ist es jetzt so, allein im Streaming macht man 5,8 Millionen Zuschauende.
1: Das ist
0: einfach in der letzten Woche, das ist addiert, muss man sagen. Also diese Streaming-Charts, die veröffentlicht werden, das sind die addierten Zahlen der letzten Woche. Es ist trotzdem wahnsinnig viel. Das ZDF stinkt ein bisschen ab dagegen mit 4,5 Millionen. Das
1: naja,
0: sind trotzdem alles große Werte.
1: Trotzdem wahnsinnig viel. Ja,
0: ja,
1: ist auch die Fußball-WM.
0: Natürlich. Und dahinter bleibt eigentlich immer wieder sehr ähnlich, und ich finde es immer wieder faszinierend, dass Nachrichten so viel gestreamt werden am Ende. Also die NTV-Nachrichten sind auf Platz 3, gefolgt von der Tagesschau, gefolgt von ZDF heute. Also dass Nachrichten viel gestreamt werden, finde ich erstmal per se gut. Auffällig ist dort, dass es nicht die Nachrichtenmarken der Privaten sind, die dort in den Top-Platzierungen sind. Also da ist kein RTL aktuell dabei, also Weltnachrichten ist auch noch dabei, aber ein bisschen weiter hinten, da ist kein Newstime von ProSiebenSat.1 dabei, die ja auch gerade übrigens ein bisschen, ich glaube auch so ein bisschen Muffensausen kriegen, nachdem der aktuelle ProSiebenSat.1-Chef gesagt hat, die sollen doch alle mal ein bisschen mehr Meinung machen und ein bisschen mehr einordnen und nicht mehr ganz so neutral sein am besten. Aber die spielen alle keine Rolle. Und das finde ich interessant. Also es sind die öffentlich-rechtlichen Nachrichten, die da eine Rolle spielen.
1: Ja,
0: vielleicht
1: und NTV
0: sollte man das
1: halt, ne?
0: Genau, und NTV. Vielleicht sollte man das dem Rainer Robra, dem Staatsminister für Medien in Sachsen-Anhalt, mal zeigen, wie wichtig vielleicht die Finanzierung der öffentlich-rechtlichen Nachrichten auch ist. Mhm. Genau, und dann taucht auf, knapp unter einer Million mit 0,964 Millionen Zuschauenden, ist Prominent getrennt mit Alex Petrovic.
1: Kenne ich mich nicht mit aus.
0: Ja, komm, aber zumindest Alex Petrovic wird dir was sagen.
1: Ja, das ist dieser toxische Typ, ne?
0: Ja, der
1: Mann. Den kenne ich aus dem Sommerhaus der Stars.
0: Der Schöpfer. So, okay, gut. GZSZ ist noch drin. Und dann, finde ich ganz interessant, auch nach oben stürmt die neue Staffel LOL Last One Laughing. Und ich muss sagen, habe ich gerade gestern angefangen zu gucken und ich fand die letzten Staffeln alle kacke und habe die alle nicht mehr geguckt, weil es nicht mehr lustig war. Aber die ist saugut.
1: Ist Teddy halt dabei, ne?
0: Es sind halt die Allstars, ne? Es fehlt nur noch Anke und Bastian. Es sind einfach alle Guten dabei. Und man hat sich diesmal gedacht, komm, lass mal diese Füller raus, die überhaupt nicht lustig sind, die kein Mensch braucht.
1: Na gut,
0: braucht.
1: Aber ist nicht da auch schon wieder, warte mal, wer war denn?
0: Hunziger, ja. Die Hunziger.
1: Ist die dabei?
0: Ja, die Hunziger ist dabei.
1: Ja, das verstehe ich halt nicht.
0: Ja, das ist auch irgendwie, die Hunziger finde ich auch nicht lustig. Ich finde die gut als Moderator, alles gut, aber ich finde sie halt nicht so lustig. Also, aber da sind dabei Caroline Kebekus, Horst Schlemmer moderiert es dieses Mal.
1: Ja.
0: Bulli
1: muss mitmachen, ja.
0: Bulli muss mitmachen, Teddy Teclebran ist dabei.
1: Teddy ist halt Endgegner. Also Teddy ist
0: Endgegner.
1: So lustig einfach.
0: So gut.
1: Der ist, also ich habe auch mit einer Freundin eine Folge zusammen geguckt, wir haben auch uns wegen Teddy so kaputt gelacht.
0: Oder wie er genannt worden ist von Caroline Kebekus, Teckelbernd.
1: Teckelbernd.
0: mit dabei natürlich noch, hilf mir ganz kurz, Miriam? Scheiße.
1: Nee, meinst du die immer die Parodien macht?
0: Ja, verdammt.
1: Ach, wie heißen die nochmal?
0: Gott, die war übrigens auch auf dem Sommerfest der Medienstiftung NRW.
1: Ah ja, die ist super, die macht das
0: ich
1: so lieb gut.
0: Sie. Was ist denn mit mir los? Ich weiß gerade den Namen
1: nicht.
0: Ich bin
1: so mit Namen, Maurice. Warte mal, ich google kurz.
0: Dann...

0: Ich gehe mal weiter, dann natürlich auch ein Klassiker. Bernd Sträter ist ein Klassiker. Max, na, Max, nicht Max Giesinger.
1: Giermann.
0: Max Giermann ist mit dabei. Dann haben wir noch Barbara Schöneberger ist mit
1: Martina
0: dabei.
1: Martina Hill, also haben wir gesucht, den
0: Martina
1: Namen.
0: Martina Hill.
1: Exakt. Olaf mein Schubert, Jesus, auch gut, auch gut.
0: Olaf Schubert, so gut. Der übrigens eine Reminiszenz an Happe Kerkelings Hurz performt. Großartig. Also Es ist richtig, richtig gut, weil man halt sich auf die wirklich auch performen, konzentriert hat. Das ist eine gute Entscheidung gewesen. Ich will nicht wissen, was das an Gage kostet. Ich will nicht wissen, was das für eine Gage ist. Das sind Millionenbeiträge, die da fließen. Ja. Aber saugut auf jeden Fall. Und der Erfolg spiegelt sich auch entsprechend in diesen Streaming-Charts weiter. Und dann vielleicht noch, weil ich das immer wieder interessant finde, direkt dahinter die Telenovelas der ARD, die ja ganz lange in der Kritik standen und die ARD am liebsten abschaffen würde. Das sind richtige Streaming-Hits. Sturm
1: in aller
0: der Liebe
1: Freundschaft.
0: Und Rote Rosen.
1: MDR.
0: Ja, in aller Freundschaft, richtig. Das sind richtige Streaming-Hits. Das ist krass. Also dementsprechend ganz interessant, der Blick da rein. Machen wir immer mal wieder, aber tatsächlich, ich will es eigentlich gar nicht so empfehlen, aber ich finde LOL dieses Mal richtig gut, weil ich einfach so genervt war zuletzt von LOL. Aber das ist jetzt richtig gut.
1: Ja, ich kann es auch, ich habe da auch nicht immer Lust drauf so. Aber ich hab jetzt auch mal reingeguckt. Ansonsten gucke ich halt wieder One Tree Hill. Kennst du das?
0: Nee. Was ist das?
1: Oh, das ist eine alte Serie von 2003 und die habe ich damals in Australien gesuchtet und deshalb bin ich da so nostalgisch gerade und ich gucke ganz gerne einfach so alte Sachen nochmal, weil da weiß ich, was ich krieg, da habe ich ein Gefühl, so, ne, so ein wohliges Gefühl und deshalb gucke ich das gerade wieder von Anfang an. Liebe ich.
0: Ja, so wie wir gucken tatsächlich manchmal sonntagvormittags, wenn wir frühstücken, bezaubernde Genie. Gott, das ist auch so schlimm.
1: Das ist nicht
0: gut gealtert. Das gucke ich auf so einem Fast-Channel, der von Sony Best auf heißt.
1: Ah, okay, lustig.
0: Und das ist wirklich grenzwertig gealtert. Aber was mich halt so fasziniert ist, das ist ja alles, das sind ja Serien, die wurden damals alle auf Film gedreht. Das heißt, die kannst du heute problemlos in HD und in 4K abscannen, weil es einfach Film, also am Ende ist ja sehr technisch. Filmmaterial kann man halt wirklich hochskalieren bis zum geht nicht mehr. Und das, wenn du das siehst, das ist so brillant. Weißt du, das ist so scharf und brillant und dann siehst du einfach jeden Riss in diesen Pappmaché-Dekos von früher. Und das finde ich halt geil. So faszinierend. Es ist unfassbar billig produziert. Du siehst sogar, dass diese Wände, die da in die Sets geschoben sind, einfach auf Rollen stehen, weil die Wände haben immer unten so einen Zentimeter Abstand zum Boden. Weißt du, und das fasziniert mich, dieses, wie billig das gemacht worden ist. Du siehst sogar, jetzt, weil es einfach so gut digitalisiert wird, du siehst halt jetzt, wenn so Sachen schweben, überall die Fäden dran. Es ist halt so ultra trashy, aber gleichzeitig genau das liebe ich.
1: Ja, voll gut. Sehr schön. Ja. So, ihr Lieben, wir hoffen, wir lösen bei euch genauso ein schönes Gefühl aus, wenn ihr uns hört, wie wenn wir diese alten Schinken uns nochmal angucken. Also schön, dass ihr zugehört habt. Wir hören uns nächste Woche wieder. Dann gibt's wieder die neuesten News aus der Medienbranche. Wir gehen heute Abend zum ProSiebenSat.1, was ist denn das, Sommerfest oder wie sagt man?
0: Den erzählen wir natürlich nichts von unserer Folge. Die heißt die ProSieben-Krise.
1: Oh, ja. Also da sind wir dann auf jeden Fall heute Abend so ein paar Spione und vielleicht können wir euch davon nächste Woche dann erzählen.
0: Genau. Wir werden nur Gutes. Nein, wir sind, das ist ja auch, wir sind da natürlich ein offenes Buch. Und letztendlich ist das ja auch ein Thema, das dort alle betrifft. Und ich freue mich trotzdem sehr drauf, alte Bekannte wieder zu treffen.
1: Freue mich auch.
0: Neue Gesichter. Und sollte Christoph Körfer, der Pressesprecher, da sein, bitte keine Fotos aus den Alpen zeigen. dementsprechend, wir sehen uns dort. Wir sehen uns ja gleich, Julia.
1: Bis gleich.
0: Faszinierend. Maurice,
1: holst
0: bis
1: mich gleich. Ab. Wir treffen uns
0: ich da. Ich hol dich ab. Ja, mal gucken. Bis dahin. Tschüss.
1: Also, bis dann. Tschüssi.

0: Beispiel bei dem am Wochenende etwas selbst machen möchten, können Sie auch zum Beispiel die Briefe oder die E-Mails mit dieser KI überprüfen. Und danach, wenn etwas nicht klar
1: Joas, wie viel man eigentlich vorstellt und bereit ist, an Überraschungen vorwegzunehmen. Wer sich diesen emotionalen Moment nicht nehmen lassen möchte, sollte diese Review skippen, denn ohne diesen Spoiler könnte ich nicht wirklich erzählen, was diesen für den Oscar 2023 nominierten Film überhaupt ausmacht.
2: sind ja mit die größten Kohlenstoffspeicher der Welt. Deswegen ist es wichtig, halt eben auch die Moore aktiv zu schützen.

0: Filmen, der macht Geräusche.
1: Nein, nicht hier. Das war auch anhören mit uns, was? Ein Rabe, der auch anhören mit Menschen ist. Ich weiß, ob das ein Wurst ist.

0: wir alle vielleicht dann doch auch diesen Kampf um den besseren System, die das dann System gewinnen können gegen David Roberts, können wir vielleicht auf den wiederkehrenden Tagen in Dresden lernen, die vom 11. bis zum 17. September, denn das passiert alljährlich, 2018, wenn ich das richtig, wenn ich da richtig informiert bin. Und es gibt bereits ein
1: sehr ausführliches. Wir wollen aber unsere Lieblingsserie gucken.
2: Ja, genau.
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0: Ja, schönen guten Morgen erstmal. Ich freue mich, dass so viele von euch heute Morgen hier zur Kinderhochschulveranstaltung gekommen sind. Mein Name ist Volker Roland. Einige kennen mich ja schon. Ich bin der Rektor hier von der Hochschule und begrüße euch hier ganz herzlich und zwar zur 77. Vorlesung. Ich glaube, alle 77 Vorlesungen habt ihr alle, hat keiner von euch mitgemacht und von uns auch keiner. Aber das heißt, dass wir sehr lange schon diese Kinderhochschule anbieten. Und heute, in diesem Jahr, ist es die erste Veranstaltung von unserem Jubiläumsjahr. Da sage ich gleich noch was dazu, weil wir jetzt seit 20 Jahren diese Kinderhochschule hier anbieten. Und das Thema heute, was wir hier haben, ist ja ein wirklich auch spannendes, was uns alle total fasziniert. Die ägyptischen Pyramiden, Mythos und Wirklichkeit. Viele von uns haben davon schon gehört und sind beeindruckt, was für Bauwerke die Menschen vor vielen tausend Jahren schon da in Ägypten hingestellt haben. Und das freut uns, mich, dass wir jemanden haben, der uns da ganz viel zu erzählen kann. Und das ist Herr Dr. Frank Feder, der hier schon bereitsteht. Ein Archäologe, also diejenigen, die halt vieles machen, aber unter anderem auch Ausgrabungen, um alte Gebäude oder Mauern oder Ruinen auch zu sichten. Und der berichtet uns heute hier vieles über die Pyramiden. Eigentlich arbeitet er an einem Forschungsprojekt an der Universität Göttingen. Und auch da sieht man, was Archäologen und noch so machen, ist er dabei, eine alte Version eines Bibelteils zu übersetzen und so zu dokumentieren, dass man die halt dann auch später halt im Handy und in digitalen Medien verwenden kann. War das eine gute Beschreibung? Ich hoffe, sie war nicht ganz falsch. Genau. Ich, ja.
1: Akademie der Wissenschaften, nicht Ach, Universität Göttingen.
0: Akademie der Wissenschaften ist noch eine andere Institution in Göttingen, genau.
1: Wir werden immer so vereinnahmt von der Universität.
0: Alles gut. Okay, ich habe noch ein paar Hinweise und zwar bitte, falls Handys dabei sind, ausschalten, dass es hier jetzt nicht klingelt. Ihr seht, wie immer da hinten sind Kollegen, die praktisch sich darum kümmern, dass wir eine gute Ton- und Bildqualität haben. Und da ist unser Techniker Tim Brothage, der uns immer unterstützt. Ein Applaus für Tim, bitte. Und wir haben auch viele andere helfende Hände, bei denen ich mich jetzt hier nochmal, nicht namentlich, aber nochmal explizit bedanke für die Organisation. Und wenn ihr Fragen habt, ihr könnt halt auch Fragen stellen, dann gibt es hier Studentinnen von uns, die im Prinzip und Studenten, die mit dem Mikro unterwegs sind. Das sind Elli, Andi und Lian. Und die können euch, wenn ihr Fragen habt, dann das Mikro geben, denn ihr seid nur zu hören von allen, wenn ihr ein Mikro habt. Am Ende verleihen wir für die, die häufiger dabei waren, wieder die Karrierestufen Bronze, Silber und Gold und Genie natürlich am Ende der Vorlesung. Und auf eine Sache möchte ich schon mal hinweisen. Die nächste Veranstaltung, jetzt haben wir ja gerade Frühlingsanfang, kurz vorm Sommeranfang, am 13. Juni gibt es dann die nächste Kinderhochschule zum Thema Klima, Klimawandel, der Klimacheck. Wie bleibt der Wald cool, sodass er halt seine Funktion erhalten kann? Und an diesem Tag passiert noch was Besonderes. Das ist sozusagen bei uns der Tag, wo hier ganz viele Veranstaltungen an dem Tag stattfinden. Und deshalb findet am Anschluss hier ein Feier statt mit einem Campusfest, mit Kinderschminken, Hüpfburg, was zu essen, zu trinken. Also alle, die an dem Tag, am 13. Juni, hier zu der Veranstaltung kommen, mögen sich gleich nochmal auch ihren Eltern Bescheid sagen, dass man hinterher am besten gleich hier noch bei uns auf dem Campus bleibt. Dann bleibt mir eigentlich nur noch denen Dank zu sagen, die uns unterstützen. Das ist einmal die Firma Blankenburger Wiesenquell, Familie Weitemeier und die Harzer Volksbank EG, die halt hier auch mit Unterstützung, Stiften und so weiter euch versorgen. Ja, dann wünsche ich uns eine tolle, interessante Veranstaltung und wir begrüßen unseren Referenten Dr. Frank Feder nochmal mit einem Applaus. Bitte.
1: So, ich hoffe, ich bin zu hören. Ja, können mich, ja doch, das schallt. Ja. So, ich freue mich natürlich auch, selbst hier zu sein und so viele interessierte junge Leute hier zu haben. Und mal, um einen Einstieg gemeinsam zu finden, war jemand von euch schon mal in Ägypten, vielleicht mit den Eltern im Urlaub? Sind ja doch einige. Und wart ihr auch bei den Pyramiden? Ja, ja, die Urlaubsorte in Ägypten liegen immer am Roten Meer oder so, da kommt man dann nicht unbedingt dahin. Ja. Aber ihr kennt alle die ägyptischen Pyramiden. Weiß denn jemand, welche Pyramiden das hier sind? Ja, immer hier. Ja, du. Hm? Genau, ich höre das schon. Danke, danke. Ja. Hier, der Junge in der dritten Reihe. Genau. Wusste das sonst noch jemand? Ja, das sind aber viele. Ja, ja, wichtig ist auch zu wissen, sind das alle Pyramiden, die wir kennen? Die kennt fast jeder. Na, da vorne, der

Und genau darum wird es heute gehen. Aber wir fangen mal damit an, wie man eigentlich das Bild der Pyramiden über die Jahrhunderte wahrgenommen hat. Wir heute leben in einer Welt, wir haben Fernsehen, wir haben Internet, man kann sich Bilder runterladen, im Computer anschauen, auf dem Fernseher und so weiter. Aber das war nicht immer so. Man wusste von den Pyramiden hier in Europa, aber die Vorstellung war, wie ihr hier an der Zeichnung seht, vor der Zeit von Kaiser Napoleon. Wir kommen gleich dazu, braucht jetzt keiner Angst zu haben, dass ich das weglasse, war eine andere. Und das alles war geprägt von einer Pyramide, die zeige ich jetzt nicht, aber wer schon mal in Rom war oder in Rom ist, ein Grabmal eines Römers namens Cestius. Das war so eine spitze Pyramide, aber wir wissen ja, die Pyramiden sind gar nicht so wie Zuckerhüte oder Zylinder, sondern sie sind eigentlich viel breiter. Ja? Aber so stellte man sich im 18. Jahrhundert und davor die Pyramiden von Ägypten vor, über die man hauptsächlich, nicht wie wir heute, in Büchern las und aus Beschreibungen noch aus der Antike. Ja? Hier zum Beispiel der Wiener Architekt, der viele berühmte Bauten hinterlassen hat, Fischer von Erlach, hat dann auch gleich noch sich vorgestellt, dass die Pyramiden ja irgendeine Funktion haben müssen. Also als Wohnhaus mit Eingängen und Fenstern und anderen Sachen. Dann hat er sich besser informiert und hatte eine relativ klare Vorstellung, die drei Giza-Pyramiden mit dem Sphinx hier vorne, der natürlich wie eine barocke Skulptur aussieht, aber das war immer noch nicht das Bild. Die für uns als Ägyptologen sozusagen Wiedererdeckung Ägyptens für die Forschung in Europa oder im Westen war der Feldzug von Kaiser Napoleon, der Kaiser Frankreichs, der auch hier in Deutschland war. Ja? Also wir reden um die Zeit um 1800, hatte die grandiose Idee, Ägypten zu besetzen mit seiner Armee, und das ist dann in solchen Gemälden festgehalten. Und hier sehen wir die Pyramiden im Hintergrund. Ja? Also das haben die Künstler und Wissenschaftler, die er mit seiner Armee nach Ägypten geführt hat, dann in dem Gemälde festgehalten. Und er sagte schon zu seinen Soldaten: Ihr sollt wissen, von diesen Monumenten blicken 40 Jahrhunderte auf euch herab. So, ihr habt ja ungefähr eine zeitliche Vorstellung. Also die ältesten Pyramiden sind aus einer Zeit, die etwa 5000 Jahre vor unserer heutigen Zeit liegen. Das sind unglaubliche Vorstellungen. Niemand weiß zum Beispiel, was hier in Wernigerode vor 5000 Jahren war. Wahrscheinlich Wald und Sumpf. Ja? Da hat sich in Ägypten, wie in anderen Ländern im Süden, in großen Flusstälern, eine Kultur entwickelt, die offensichtlich solche ökonomischen Mittel hatte und soweit organisiert war, dass man solche Monumentalbauten errichten konnte. Und auf dem Gemälde sieht man wieder die Pyramiden im Hintergrund, fand eine große Schlacht gegen die damaligen Herrscher Ägyptens statt. Und Napoleon hat gewonnen, aber nur kurze Zeit konnte er Ägypten besetzen. Es gab auch eine deutsche Expedition aus Berlin, aus Preußen. Wernigerode gehörte ja auch zu Preußen, habt ihr vielleicht in der Geschichte, die noch viel genauer als die Wissenschaftler von Napoleon die Pyramiden studiert und gezeichnet hat und vermessen hat. Das war 1842 bis 1845. Und was auch wichtig ist, weil wir werden im Laufe des Vortrags ja sehen, in dieser Zeit hat man dieses romantische Bild, die Pyramiden liegen in der Wüste, die liegen sogar etwas höher, ja, als das Niltal. Und da ist nichts drumherum, nur ein paar Beduinen, die hier als Zuschauer dabei sind. Das hat sich bis heute total geändert. Und eine ganze Reihe von

0: Künstlern hat sich dann dieses Themas angenommen im 19. Jahrhundert und so romantische Bilder mit dem Sphinx, der damals noch zum größten Teil von Sand bedeckt war, ja? Mit so einem französischen Offizier zu Pferde, der sich da vorstellt. Tja, eigentlich alle kennen die Giza-Pyramiden. Und einer hat ja auch schon richtig gesagt, es gibt viel mehr. Aber wie viele Pyramiden gibt es eigentlich? Es gibt wahrscheinlich sogar noch mehr. Wir wissen heute ungefähr von 130 Pyramiden. Und davon ist eigentlich nur ein geringerer Teil aus dieser Zeit der Giza-Pyramiden, sondern über die Jahrtausende bis in die Zeit der Römer wurden Pyramiden gebaut entlang des Niltals. Also wir haben hier Ägypten, der Nil kommt ja hier aus dem Süden, aus Äthiopien und vom Viktoriasee in Kenia. Und die südlichsten Pyramiden liegen bei Meroe, das ist heute im Sudan. Ja? Das heißt, die bekannten Pyramiden sind über 2000 Kilometer entlang des Nils verteilt, über einen Zeitraum von beinahe 3000 Jahren. Also 2000 Kilometer, das ist vielleicht von Madrid bis Warschau oder so. Ja? Also ein riesiges Gebiet. Wir beschäftigen uns heute, weil das ist immer der monumentalste und interessanteste Teil, mit den ältesten Pyramiden, mit den größten Pyramiden. Und wir unterscheiden dann die großen Perioden der ägyptischen Kultur in ein altes Reich, das ist das dritte Jahrtausend, also 5000 Jahre vor uns, und die ägyptischen Pharaonen der Dynastien 3 bis 8 haben nicht alle Pyramiden hinterlassen, aber das ist die historische Einteilung des Ganzen. Und wir sehen ja schon heute, die Karte zeigt, das moderne Kairo, wir werden das dann noch weiter sehen, wächst immer weiter in Richtung der Pyramiden. Und am Ende werdet ihr sehen, dass die Stadt heute dieses Pyramidenfeld eingeholt hat. Das sind die wichtigsten Orte. Giza kennt jeder, aber wir haben noch einige andere, wo Pyramiden sind. Und wir werden uns mit Saqqara beschäftigen. Das ist heute die heutige Bezeichnung. Mit Dahschur und noch einigen anderen Orten, mit Abu Sir. Wichtig zu wissen ist, warum sind die Pyramiden die größten, alle hier in diesem Gebiet? Kairo gab es ja in dieser frühen Zeit nicht. Die alte pharaonische Hauptstadt Ägyptens, auf Griechisch Memphis, lag hier am Nil und die Pyramidenfelder sind praktisch die Friedhöfe, die Totenstädte für die Pharaonen in der Nähe der alten Hauptstadt, also da, wo der Pharao jeweils regiert hat. Ja? Das heißt, die Vorstellung war, man geht in den Westen, das haben die Ägypter mal so formuliert, das ewige Leben findet im Westen statt, westlich der alten Hauptstadt Memphis, und dort muss man seine Grabmonumente errichten. Und hier kann man das sehr schön sehen. Das sind die Reste der alten Hauptstadt. Und hier schauen wir rüber über das erste Pyramidenfeld, mit dem wir uns beschäftigen. Und der Ort heißt heute Saqqara. Wir sehen ja hier, dass da mehrere Pyramiden sind. Gehen wir doch mal näher. Der erste Monumentalbau, der heute noch erhalten ist, was fällt euch da auf? Wir kommen noch ein bisschen näher ran, aber sieht es jetzt schon, ja? Wer möchte was? Da, die Jungs hatten wir schon vielleicht hier vorne, ja? Das Mädchen?
1: Sind das die Pyramiden für 3 Jahre?
0: Nee, das nicht. Was ist denn, wir haben ja schon die Pyramiden gesehen, was ist denn bei der, gehen wir mal weiter, was ist denn bei der anders? Was kommt euch komisch vor? Hier vorne?
2: Also bei der Pyramide sind so Huckel.
0: Ja, genau. Da hinten noch vielleicht mal.
3: Sie sind anders gebaut.
0: Das sieht eigentlich nicht aus wie eine richtige Pyramide, oder? Ja? Vielleicht noch jemand von der anderen Seite. Da hatte sich noch jemand gemeldet. Ja?
3: Das ist eine Stufenpyramide.
0: Ganz genau, da haben wir den Begriff. Das nennt man Stufenpyramide. Das ist noch keine richtige Pyramide mit einem klaren Neigungswinkel, die glatt ist, sondern das ist eine Stufenpyramide. Gehen wir nochmal zurück. Das ist die Zeit vor den Giza-Pyramiden. Ja? Noch mehrere hundert Jahre davor. Und wir verstehen jetzt, wie sich der Pyramidenbau entwickelt hat. Die ältesten Pharaonen, die wir kennen, hatten eigentlich ein flaches, rechteckiges Grab, das natürlich größer war als das des Hofstaats oder anderer Würdenträger. Und der Pharao Djoser, hier sehen wir, wie lange das her ist, hatte offensichtlich die Idee, das höher zu bauen. Und wir kennen sogar noch den Namen, das wird von den Ägyptern überliefert, des Architekten, der hieß Imhotep. Und wir sehen hier, wie man von so einem flachen, noch nicht rechteckigen Bau, bitte achtet mal drauf, die Kanten, die Basislänge. Wir wissen ja, habt ihr das schon in Geometrie oder Mathe, ja, eine Pyramide. Ja, das ist alles Wissen, was man unbedingt braucht. Eine Pyramide hat einen quadratischen Grundriss. Was heißt das, quadratischer Grundriss? Ja? Hier? Genau. Und was fällt uns hier auf? Es ist noch nicht so. Also die eine Seite, zwei Seiten sind gleich und zwei Seiten sind länger. Also es ist eher ein Rechteck. Ja? Das heißt, man hat hier noch ausprobiert, wie man so einen Monumentalbau in die Höhe errichten kann. Heute ist das wunderbar rekonstruiert von einem französischen Team nach dem Zweiten Weltkrieg, Jean-Philippe Loire, sodass man noch so ein bisschen die Gebäude ringsherum erkennen kann. Denn es war ja nicht nur die Pyramide, sondern ein riesiger Gebäudekomplex mit Tempeln und Opferanlagen für den König. Man stellte sich ja vor, der Pharao lebt im Westen noch länger. Wartet mal, wir können gleich noch mal weiter Fragen beantworten. Das sieht man sehr schön. So, und hier sehen wir noch die Gesamtrekonstruktion, wie das alles aussah. Also wir sehen die Stufenpyramide, das war genau der richtige Begriff, liegt hier in der Mitte eines größeren Komplexes. Mittlerweile hat man andere Beispiele gefunden aus dieser Zeit, aus dieser Dynastie. Und wir sehen hier an dieser Rekonstruktionszeichnung, dass Djoser offensichtlich mit der Höhe noch nicht zufrieden war. Hier gab es erst eine kleinere Stufenpyramide und die wurde dann nochmal erhöht. Aber er hat sozusagen die Vorlage geliefert, wie man so einen Monumentalbau errichtet. Vielleicht hier vorne nochmal, das meldet sich nochmal jemand.
1: Die Pyramide sieht aus wie ein Dreieck.
0: Ja, die Pyramide sieht aus wie ein Dreieck, aber ist sie das auch? Sie hat einen quadratischen Grundriss und alle Kanten gehen nach oben und in der Spitze. Das hier noch nicht so. Ja? Aber lass uns mal weitergehen. Und ganz wichtig zu wissen ist, man sieht immer nur die Pyramiden und die sind ja von Weitem her schon zu erkennen. Dazu gehören natürlich richtige Kultanlagen für den Pharao. Hier sieht man ihn mit der Krone. Und hier unten hat man unendlich viele Gefäße für Opfergaben und andere Dinge gefunden. Das ist auch ganz wichtig zu verstehen, weil man hört ja auch immer wieder, die Pyramiden sind eigentlich Raumschiffe, die angeflogen gekommen sind. Aber die Pyramiden stehen nie alleine. Die haben immer um sich herum Tempelanlagen, wie bei einer großen Kirche. Ja? Hier vorne nochmal.
2: Auch bei Pyramiden sind auch nicht, was Sie jetzt gesagt haben, sondern das sind alte Gräber.
0: Ganz genau, ja. Und die Grabanlagen in der Pyramide werden wir uns noch im Einzelnen angucken. Ja, noch eine Frage hier.
1: Zu was waren die Pyramiden da?
0: Das haben wir gerade gesagt, die waren Grabmäler.

0: für den Pharao. Ja? So, wir gehen einfach mal weiter. Man hat eben auch in diesem Komplex eine Statue gefunden. Leider sind ihm die aus wertvollen Materialien angelegten Augen gestohlen worden. Und das ist der Pharao, der sozusagen über seinen Grabkomplex für alle Ewigkeit auch in seiner Statue wachen sollte. Jetzt müssen wir weiter nach Süden gehen. Die nächsten Pyramiden, die errichtet worden sind, liegen hier unten, also ziemlich weit von Giza entfernt. Da gab es zu der Zeit noch nichts. Und kommen zu einem ganz wichtigen Herrscher. Das war auch der Vater von Pharao Cheops. Warum ist er so wichtig? Er hat praktisch die Pyramidenform so weiterentwickelt, dass die Pyramide, wie wir sie kennen, entstanden ist. Und besonders interessant ist, dass wir hier sehen können, er hatte eine Regierungszeit von etwas mehr als 30 Jahren, also relativ viel Zeit, und die hat er genutzt. Er hat uns nämlich drei Pyramiden hinterlassen. Zwei davon sind unvollendet geblieben. Die erste Pyramide, die einfach aus einer Stufenpyramide aufgemauert wurde, ist offensichtlich vom Neigungswinkel zu steil gewesen. Dann sind die Pyramidenseiten abgerutscht und heute haben wir sozusagen nur noch den Pyramidenstumpf. Wichtig ist, hier ist die Basis der Pyramide schon quadratisch. Bei Djoser war das nicht der Fall, bei der Stufenpyramide. Ja? Und die Höhe, 91 Meter, ist schon beachtlich. Ja? Hier sieht man das noch etwas genauer, wie dann die Stufen aufgemauert worden sind. Aber der Untergrund hat offensichtlich das Gewicht nicht gehalten und der Pharao hat dann offensichtlich befohlen, dass man einen neuen Bau errichtet. Was auch wichtig ist, das kennt man von der Cheops-Pyramide, die Pyramiden sind kein besonders anspruchsvolles architektonisches Bauwerk. Sie sind Steinhaufen. Und dieses immense Gewicht, was auf Innenräumen lastet, muss, wenn man Gewölbe oder sowas machen will, muss aufgefangen werden. Und dieses Gewölbe ist immer wieder in fast allen Pyramiden zu finden, damit diese riesige Steinlast nicht die Kammern, die im Inneren sind oder darunter, zerdrückt. Ja, nochmal was anderes zu zeigen. Das sind mit die schönsten Statuen aus der Zeit von Pharao Snofru, die wir haben. Die sind heute im Museum in Kairo. Das war ein Sohn von ihm mit seiner Gemahlin. Und wenn man sich überlegt, wie alt die sind, wie gut die noch erhalten sind. Das heißt, um die Pyramiden herum gab es wie im richtigen Leben um den Palast die Häuser der hohen Würdenträger, natürlich der Prinzen und Prinzessin, und überall waren Statuen ausgestellt und die haben sich noch so wunderbar erhalten. Und auch so ein Fries mit Gänsen, auch im Museum von Kairo heute, dass man mal sieht, wie weit auch die Malerei, die Kunst in so einer frühen Zeit schon fortgeschritten war. Das alles gehört sozusagen zu dem Pyramidenkomplex. So, jetzt schauen wir mal von Süden auf die verschiedenen anderen Pyramiden von Snofru. Zu denen kommen wir noch. Das ist so ein typisches Grab, wie es eigentlich davor war und dann auch wieder danach wird. Also hier sind noch zwei Pyramiden von Snofru, mit denen wir uns jetzt gleich beschäftigen wollen. Warum die Knickpyramide heißt, kann sich wohl jeder vorstellen. Ja? Hier vielleicht der Junge hier vorne.
1: Da ist an der Seite was abgebrochen.
0: Ja, so ungefähr. Ja. Wir sehen, na klar, wir haben jetzt die Stufenpyramide kennengelernt, wir haben gesehen den Stumpf, also die aufgemauerte Stufenpyramide, die nicht vollendet war. Und hier hat offensichtlich der Architekt wieder einen Fehler gemacht, der Neigungswinkel war noch zu steil. Und wieder drohte die Pyramide zusammenzubrechen, abzurutschen. Und man hat dann hier auf drei Viertel der Höhe entschieden, den Neigungswinkel zu verkürzen. Und die Pyramide steht bis heute. Ja, das wäre wahrscheinlich nicht der Fall gewesen. Außerdem wäre die Höhe erheblich größer gewesen. Wir haben jetzt immer eine quadratische Basislänge und die ist schon über 100 Meter hoch. Und hier sieht man noch, dass auch hier wieder

0: einfach Steinschichten übereinander gesetzt worden sind, wie bei einer Stufenpyramide. Und das hat wahrscheinlich auch einen Teil der Instabilität mit ausgelöst. So, und das ist die dritte Pyramide, die Pharao Snofru hat bauen lassen. Und jetzt, das ist wirklich die erste Pyramide, die wir kennen, die wie eine Pyramide, wie wir sie uns vorstellen, aussieht. Da, der Junge da in der Mitte.
1: Wie viele Pyramiden hat Snofru denn bauen lassen?
0: Tja, ganz genau wissen wir es nicht. Manche sind gar nicht mehr erhalten. Aber ich hatte am Anfang ja gesagt, es waren so über 100 letztendlich, ja, durch alle Zeiten. Ja, und hier die sogenannte rote Pyramide, weil sie aus Stein besteht, der heute scheinbar rot in der Sonne leuchtet. Das war dann das eigentliche Grabmal des Snofru. Was wichtig ist zu verstehen, dieser Pharao mit seinen über 30 Jahren Regierungszeit hatte offensichtlich so viel ökonomische Kraft, wie soll man es für euch am besten ausdrücken, weil sie hatten genug zu essen, die Produktion von Getreide und allem Möglichen erlaubte, dass die Ägypter sozusagen so viele Leute freisetzen konnten. Tausende müssen an so einer Pyramide gearbeitet haben und hatte sogar die Möglichkeit, 3 von solchen Pyramiden zu errichten. Und er hat sozusagen die Erfahrung geliefert, die dann die Möglichkeit für die berühmten Pharaonen und die Pyramiden von Giza, zu denen wir gleich kommen, genutzt haben, um ihre Pyramiden zu errichten. Auch hier ist dieses Gewölbe im Grabmal schon richtig entwickelt und das alles dient eben, um diese riesige Last der Steinlagen abzufangen. Was oft vergessen wird, und hier sieht man es noch ein bisschen, die Pyramiden waren außen mit einem hellen Stein verkleidet, der richtig in der Sonne geleuchtet hat. Ja? Vielleicht da noch?
1: In diesen großen Räumen, die wir ja eben gerade auch gesehen haben, da wurden auch immer die Särge mit den toten Pharaos auch vergraben.
0: Meistens waren es die Gänge, die zu der Kammer führten. Ja? Wir kommen noch drauf. Wichtig erstmal, man hat an manchen Pyramiden, wie hier bei der roten Pyramide, dann noch unter dem Sand und Schutt Teile dieser tollen Verkleidung gefunden. Also die waren nicht so Steinhaufen, wie sie heute erscheinen, sondern die waren richtig glatt mit weißem Stein verkleidet. Die müssen absolut fasziniert in der Sonne ausgesehen haben. Und die Spitze der Pyramide war so ein, was man Pyramidion nennt, so ein Steinblock, den hat man bei der roten Pyramide auch wiedergefunden. So, wir verlassen jetzt Dahschur im Süden und kommen nun wirklich zu den berühmtesten Pyramiden, aber jetzt versteht ihr schon, dass es die nicht geben konnte, ohne die Erfahrung, die man vorher gemacht hat. Ja? Wir machen erstmal weiter, ihr könnt dann auch immer Fragen stellen. Und ja, man sieht ja, das ist ein ganz schönes Stück weiter im Norden, also die Pharaonen der sogenannten vierten Dynastie haben sich entschieden, hier oben in Giza auf dem Plateau Pyramiden zu errichten, weil die Erfahrung gezeigt hat, hier im Süden der Untergrund nicht so stabil war. Also Snofrus Fehler sozusagen oder die seiner Architekten waren unter anderem, dass man sich den Untergrund für so eine riesige Masse Stein nicht gut ausgesucht hat. Und deswegen sind die nach Giza gegangen, weil das liegt über dem Nil richtig. Man guckt von oben nach unten. Und der Untergrund war offensichtlich viel geeigneter. Man hat viel genauer geplant und konnte jetzt auch die uns am bekanntesten und größten, am bekanntesten erscheinenden größten Pyramiden errichten. Und hier sieht man auch sehr schön, das ist eine Luftaufnahme, hier ist die Cheops-Pyramide, hier ist die von Kefren und Mykerinus, das sind die griechischen Namen. Und hier seht ihr noch sehr gut, es stehen ja nicht nur die Pyramiden dort, sondern das sind Gräberfelder von denen, die zum Hofstaat des Pharao gehörten, von den hohen Würdenträgern. Und hier sehen wir auch noch Reste der Tempelanlagen, ja, die Pyramiden waren einfach nicht nur die Pyramiden in der Wüste, sondern hier gehörten ganze komplexe Tempel immer an der Ostseite, also der aufgehenden Sonne entgegen, und weitere tausende Gräber dazu. Und hier unten, könnt ihr das alle sehen? Hier sieht man den Sphinx, ja, den wir auf dem Gemälde noch vom Sand begraben sahen. Und hier ist mal ein Bild, wie es noch vor 30, 40 Jahren war. Man schaute von den Pyramiden, von dem Plateau. Hier ist ein Hotel, wo man unterkommen kann. Im Prinzip noch auf Felder. Ja, das werden wir dann sehen, ist heute völlig anders. So sieht es nämlich langsam aus. Die Stadt Kairo wächst den Pyramiden entgegen. Und in etwas chaotischer Form, das ist in Ägypten sehr typisch, dass die ihre Häuser erstmal so offen lassen und weiterbauen, weil man dann weniger Steuern zahlt. Aber wir sehen, die Pyramiden sind nicht mehr in einem romantischen Wüstenplateau-Gebiet, wo man dann auf das Niltal runterschaut, sondern die Stadt hat das schon fast eingeholt und umschlossen. Ja? Was möchtet ihr jetzt noch fragen? Der Junge da in der Mitte mit der Brille.
2: Was sind das da für drei kleine Pyramiden?
0: Sehr gute Frage, sehr gut beobachtet. Dazu kommen wir noch. Ja, das ist noch etwas, was ich, ihr passt sehr gut auf und kennt euch sehr gut aus. Die kleinen Pyramiden nennt man sogenannte Nebenpyramiden. Soweit wir das erforscht haben, sind das teilweise Bestattungen von der Familie des Pharao oder von den Ehefrauen, also Familie im weiteren Sinne. Also die gehören auch noch dazu, nicht nur all die Tempel und Gräber, sondern auch noch kleinere Nebenpyramiden. So, wir kommen mal zu der berühmtesten Pyramide, die von Cheops, die heute aussieht wie ein riesiger Steinhaufen. Aber auch hier müssen wir uns vorstellen, die war mit weißem Kalkstein verkleidet und hübsch ist, der Eingang ist irgendwann mal freigelegt worden, der ist natürlich blockiert worden, denn niemand sollte zur Grabkammer des Pharao vordringen. Und der Eingang hier, den man hier unten sieht, den haben die Grabräuber, die sich dort reingewühlt haben, gegraben, und das ist auch der Eingang heute für die Touristen. Ein Schelm, der Böses dabei denkt. Und es kommt noch was dazu. Man hat relativ spät, also an den Pyramiden wurde ja wie gesagt schon von Anfang an herumgegraben und nach Schätzen gesucht, hat man noch die Bestattung von Booten gefunden, die neben der Pyramide, natürlich im Sand kann man mit dem Boot nicht fahren, das ist klar, aber die Idee war, dass der Pharao alles, was er im Leben hatte, mitnimmt und im Jenseits Bootsfahrten machen kann. Ja? Und hier haben wir so das am weitesten entwickelte Kraggewölbe der sogenannten großen Galerie. Und hier in der Zeichnung können wir, so sieht es heute aus, auch erkennen, dass das ein Gang ist, der zu der Grabkammer führt, also nicht die Grabkammer selbst. Die war noch mal extra versteckt. Und es ist auch was Besonderes hier bei dieser größten Pyramide, die 146 Meter 60 hoch ist und eine Kantenlänge von 230 Metern hat, dass man offensichtlich herum experimentiert hat, schon in dieser Zeit, wo man die Grabkammer unterbringt. Also traditionell, so war es bei Djoser und bei Snofru, liegt die Grabkammer unter der Pyramide. Ja? Und hier hat man offensichtlich mehrere Versuche, mehrere Kammern gegraben. Hier ist die große Galerie. Und damit die Kammer überhaupt nicht zerdrückt wird von der Steinlast, hat man so ein Auffanggewölbe mauern müssen. Und hier sind Kanäle nach außen, die haben Wissenschaftler mit Robotern untersucht, die offensichtlich Sonnenlicht oder den Sternenhimmel erkennbar machten, weil die Idee war natürlich, so wissen wir es aus den Texten, dass der Pharao unter die Sterne gesetzt wird. Wir schauen uns mal so einen Tempel an, damit man auch eine Idee hat, was davor, an der Ostseite war immer der Totentempel, dort wurden auch wirklich Opfergaben abgelegt, solange das in Betrieb war. Heute ist

0: war wohl derjenige, der die Pyramide als Architekt entworfen hat. Mal hier vorne nochmal das. Sie meldet sich hier so verzweifelt.
1: Also bei den Räubern, die da in die Pyramide rein wollten, die wollten zu dem Grab vom Pharao, weil, wie Sie schon gesagt haben, er hatte so Schätze und die wollte er mit in das Totenreich mitnehmen. Und deswegen hat er sie mit in sein Grab gepackt. Und die Räuber haben halt versucht, diese Schätze zu bekommen.
0: Ja, nur hat man meistens gar nichts mehr gefunden, weil die Räuber sehr gründlich waren. Ja. Wir wissen letztendlich nicht wirklich, wie viele Schätze und welche in den Pyramiden waren, weil davon ist leider nichts mehr erhalten. Manchmal ist nicht mal mehr der Sarkophag erhalten. Aber immerhin konnte man die Kammern entdecken und hier steht auch noch der Sarkophag drin. Hier ist übrigens das Museum für das Boot, was man gefunden hat. Das kann man hier besichtigen. Und da hat man so einen Eindruck, was für Steinhaufen wir hier haben. So, jetzt kommen wir zu der zweiten, also die zweitgrößte Pyramide überhaupt. Die ist nur unwesentlich kleiner als die von Cheops und gehörte dem Pharao Khefren. Und hier, die ist dadurch markant, dass noch ein Teil der Steinverkleidung oben erhalten ist und natürlich, dass der Sphinx dazugehört, ja, den sicher alle kennen. Hier oben sieht man sehr schön, das ist fast das einzige Beispiel, wo die Verkleidung noch erhalten ist und man kann sehen, wie viele Steinblöcke weggenommen sind. Also nicht nur die Gräber, also die Tempelanlagen, die Grabkammer sind beraubt worden, sondern man hat viel, viel später für die Stadt Kairo die Steine hier abgebrochen und wegtransportiert. Ja? So, hier haben wir den Sphinx. Davon habt ihr bestimmt alle schon gehört. Ja, wer kann uns was hier vorne vielleicht? Der Junge hier vorne? Was könnt ihr darüber, wisst ihr darüber, könnt ihr darüber sagen?
2: Ich kenne eine Sage über die Sphinx, dass wenn die Sphinx eine Nase kriegt, dass die lebendig wird.
0: Aha, gut. Vielleicht da oben noch mal jemand von den Jungs?
3: Also die Sphinx hatte ja auch ein eigenes Rätsel. Das war so eine Art Fabelwesen im Ägypten.
0: Ja, das ist eigentlich eine griechische Sage über den König Ödipus. Und da ist die Sphinx immer eine Frau. In Ägypten war aber der Sphinx männlich und sozusagen ein Machtbild des Pharaos, eine übernatürliche Gestalt, die man sich vorstellt, er annehmen kann. Löwenkörper und Menschenkopf. Das wussten aber schon die Ägypter Generationen später nicht mehr. Seht ihr hier diese, hier steht so eine Steinstele mit Text drauf, mit Hieroglyphen, kann man die sehen hier, zwischen den Pranken. Also etwa 1500 Jahre später kam ein Pharao namens Thutmosis, der war der vierte mit dem Namen, also kurz vor der Zeit von Nofretete und Echnaton, davon habt ihr sicher auch schon gehört, und der war angeblich hier eingeschlafen. Also die Legenden sind viele, die gehen bis zu den Griechen. Ja? Und diese Stele erzählt, dass er als Prinz auf der Jagd war und hier vor dem Sphinx eingeschlafen ist. Und dieser Gott, also da wusste man gar nicht mehr, dass der Pharao Khefren hier dargestellt war. Der Pharao Thutmosis glaubte, das wäre der Sonnengott. Und der Gott hat ihm im Traum die Herrschaft über Ägypten verheißen, was er dann auch bekommen hat. Und zum Dank dafür ließ er die Stele aufstellen. Das heißt schon, die alten Ägypter wussten nicht mehr so genau, was das ursprünglich war. Ja, und das zeigt ja, welch unendliche Zeiträume wir hier vor uns haben. So, und bei dieser Pyramide haben wir noch große Teile des Tempels erhalten. Hier ist mal so eine Rekonstruktionszeichnung, dass man sehen kann, dass das nicht nur die Pyramide, sondern der Tempel davor relativ komplex waren. Und hier hat man sehr schön noch die Pfeilerhalle, die zeigt, wie, das muss man sich natürlich alles überdacht vorstellen, wie monumental auch die Nebenbauten waren. Hier sehen

0: Wir mal noch im Museum von Kairo, da überall hier waren Statuen aufgestellt des Pharao, der hier sitzt auf seinem Thron und der Sonnengott als Falke beschützt ihn sozusagen. Ja? Und Trinkpause, wir wollten eine Trinkpause machen, ich glaube, es ist ein schöner Übergang, wir gucken nochmal auf Catherine und alle dürfen jetzt was trinken und wir machen dann so in 10 Minuten weiter, okay? Ja? So, meine Lieben, jetzt machen wir weiter. Wir haben sozusagen jetzt schon die monumentalsten Pyramiden gesehen und ein bisschen mehr hoffentlich gelernt über das Ganze drumherum, dass da nicht nur die Pyramide steht, sondern da viele andere Gebäude noch dazugehörten und natürlich der berühmte Sphinx und das Rätsel des Sphinx haben einige schon gefragt und wir haben ja auch gehört, dass da verschiedene Varianten existieren. Also dieses Sphinx-Bild hat bis heute immer wieder die Menschen fasziniert, aber dieses Rätsel der Sphinx kennen wir von den Ägyptern nicht, das ist von den Griechen, aus einer griechischen Tragödie mit König Ödipus. So, das ist ja schon, habe ich auch gehört, da kommt gleich mal hier auf der Seite eine Frage, vielleicht der Junge hier vorne, ja?
1: Ja. Wir haben ja jetzt schon die Cheops-Pyramide gehört. Ich weiß, dass sie zu den 7 Weltwundern gehört, aber ist sie denn immer noch erhalten?
0: Ja, natürlich. Die ist noch da. Ja. Viele andere der 7 Weltwunder sind halt nicht mehr da. Eigentlich die meisten. Ja. Da sind die Pyramiden eine Ausnahme. Und es liegt auch daran, dass sie so gewaltige Steinbauten sind, die man nicht so ohne weiteres wegschaffen kann. Aber wir wollen, was jetzt wichtig ist zu verstehen, das ist nicht der Standard der Pyramiden in Ägypten. Gleich, ja. Sondern das sind wirklich die größten Pyramiden, die es überhaupt gibt. Also wir haben jetzt diese Entwicklung gesehen, das geht so über 500, 600 Jahre bis zu den großen Giza-Pyramiden. Aber jetzt, also die Khafre-Pyramide ist immer noch 143 Meter hoch. Hier ist ja auch noch die Spitze erhalten. Also nur wenige Meter niedriger als die Cheops-Pyramide. Das heißt, man sieht eigentlich gar nicht, dass die ein bisschen kleiner ist. Auch die Kantenlänge ist um etwa 15 Meter weniger im Quadrat. Aber jetzt die dritte Pyramide in der Reihe, zu der wir dann kommen, hatten wir das alles schon. Da sehen wir auch die Nebenpyramiden, die plötzlich so prominent wirken. Die ist viel kleiner. Das wird immer mit dem Pharao Mykerinus, das ist immer der griechische Name, verbunden. Man sieht hier schon, da hatte man sich nicht so viel Mühe mehr machen können. Das ist eben unsere Frage. Wahrscheinlich musste die ägyptische Gesellschaft wahnsinnig viel, heute würden wir sagen Geld, also Energie und Arbeitskraft, in den Bau stecken, dass das irgendwann problematisch wurde. Sodass man solche riesigen Steinhaufen, an denen praktisch die 20 Jahre der Regentschaft gebaut wurde, nicht mehr ohne weiteres möglich waren. Und die ist jetzt praktisch nur noch ein bisschen höher als die am Anfang, die Stufenpyramide von Djoser. Ja? Lass uns mal, ihr könnt gleich noch Fragen stellen. So, interessant ist bei der Mykerinus, der viel kleineren Mykerinus-Pyramide, das nennt man die Mamelukenbresche. Die Mamelucken waren im 13. bis 17. bis 16. Jahrhundert unserer Zeit Herrscher von Ägypten, also ein den Kalifen folgendes Herrschergeschlecht. Und die sollen hier mit Kanonen darauf geschossen haben, um da irgendeine Öffnung zu erzwingen. Toll ist, dass wir hier sehen, nur ein Teil der Steine, das ist Granit, also das war mal die Verkleidung der Pyramide. Oben war das, wie wir bei Catherine gesehen haben, weißer Kalkstein. Und das ist nie verändert

0: geworden hier. Ja? Das heißt, die sollten noch geglättet werden, genau wie hier, dass es nicht mehr passiert. Das heißt, die ist eigentlich unfertig geblieben, die Pyramide. Hier sieht man noch sehr schön, wie es dann aussehen sollte, wenn es fertig ist, aber es ist eben nicht zu Ende geführt worden. Das heißt, es gab Probleme. Wir haben auch noch die Statuen von Pharao Mykerinus und seiner Gemahlin, die auch aus dem Komplex kommen, heute im Museum sind. Und hier haben wir noch mal ein Bild, wie das wahrscheinlich alles ausgesehen hat, als das noch richtig ein riesiger Komplex war, wo viele Leute Beschäftigung fanden, Priester, Arbeiter. Hier war die Siedlung für den Bau unter anderem. Und wir sehen schon am Vergleich, dass die Pyramide viel, viel kleiner ist als die beiden anderen. Es ist also irgendwas passiert in der ägyptischen Gesellschaft, dass die Möglichkeit, solche Monumentalbauten von dieser Größe zu errichten, nicht mehr vorhanden war. Vielleicht hier das Mädchen hier drüben.
1: Ich habe mich eigentlich auch schon immer gefragt, wie groß die Sphinx eigentlich ist.
0: Das ist eine gute Frage. Die Maße gar nicht, aber wenn man davor steht, ist es schon gewaltig. Ja? Es ist natürlich neben den Pyramiden nicht so groß, ja, wie es da wirkt. Ja? Vielleicht hier vorne noch? Ja.
2: Aus wie vielen Steinen ist denn so ungefähr die Pyramide?
0: Tja, das hat man versucht zu ermitteln, kann ich jetzt nicht hundertprozentig sagen, aber es sind etliche Hunderttausend. Ja? Ich habe vorhin hier, als wir hier gesprochen haben, kamen einige von euch zu mir. Also die Masse der Steine ist etwa so groß hier, ein bisschen höher als der Tisch, sodass man die mit 4 Leuten relativ gut transportieren kann. Nur die ganz großen Architekturteile, die das Gewicht verteilen mussten, waren manchmal mehrere hundert Tonnen schwer. Aus Granit allerdings. Ja. Aber für den Bau waren eigentlich die Steine relativ gut handhabbar. Ja. So, nochmal ein schöner Blick. Das habe ich mal selber gemacht, das Foto in Ägypten. Auf die Khafre-Pyramide und Mykerinus. Man sieht auch hier wieder, dass die viel kleiner ist. Und hier sieht man auch mal im Größenvergleich mit den Leuten, dass der Sphinx, wenn man davor steht, zwar gewaltig ist, aber mit den Pyramiden natürlich nicht zu vergleichen. So, hier haben wir nochmal die Regierungszeiten. Also die haben alle etwa um die 20 Jahre regiert. Das ist auch vielleicht nochmal eine Frage an euch. Ich habe hier so komisch die Tausenden von Jahren angegeben, da sind immer 2 Varianten. Habt ihr eine Idee, warum das so ist? Ich meine, wir reden immer von, das ist 5000 Jahre her, aber wie genau? Ja, wer könnte was dazu sagen? Ja, hier, der Junge in der Mitte.
3: Also vielleicht, dass man halt nicht genau weiß, wann manche Bauten erschaffen wurden oder Könige.
0: Wann die regiert haben, ganz genau. Ja. Das ist eben so. Wir wissen nicht, für diese Zeit, die älteste Zeit der ägyptischen Kultur, gibt es immer eine Unsicherheit von 50 Jahren. Für unser Leben sind 50 Jahre sehr lang, ja. Das heißt, es ist so lange her und wir haben so wenig Anhaltspunkte. Wir haben alte Schriftsteller, vor allen Dingen die Griechen, die über die Pyramiden berichtet haben, die allerdings für sie schon 3000 Jahre vor ihnen waren. Es gibt archäologische Untersuchungen, ja, was irgendwie wohin gehört. Aber die Herrschaftszeiten, die ja ganz wichtig sind für die Pharaonen, die die Pyramiden errichtet haben, können wir bis heute nicht genau bestimmen. Ja? Das heißt, deswegen machen die Wissenschaftler hier so eine Möglichkeit auf, entweder oder. Ja? Und 50 Jahre Unsicherheit sind geblieben. Okay, das sieht man dann heute, wenn man oben bei den Pyramiden ist. Es ist immer noch schön hochgelegen auf dem Plateau, das sich Pharao Cheops wahrscheinlich selber oder sein Architekt so gut ausgesucht hat, weil der Untergrund so stabil ist für solche Bauten. Aber die Stadt Kairo, früher, erinnert ihr euch, hatten wir gesehen, da waren Felder, da konnte man das Hotel sehen. die ist schon hier rumgewachsen. Und heute, also wir sehen hier die Pyramiden, ja, hier ist Kairo, hier gibt es einen Flughafen, direkt bei den Pyramiden, ja, der Sphinx Airport auch noch heißt. Und hier sind neue Städte, die praktisch ringsherum, früher war das so, hier fing die Wüste an und die Pyramiden standen praktisch alleine, man schaut auf den Nil runter, die neue Stadt Kairo ist praktisch da herumgewachsen. Und das ist mal so ein Satellitenbild. Hier ist jetzt, es ist wichtig, wenn ihr wieder nach Ägypten kommt, mal mit euren Eltern, es gibt jetzt seit dem letzten Jahr im November ein neues, großes ägyptisches Museum, wo auch die Tutankhamun-Schätze ausgestellt sind. Die sind gar nicht weit weg von den Pyramiden. Ja? Dieses neue Museum ist jetzt gerade eröffnet worden und man sieht hier die Menschen und die Stadt sind um die Pyramiden herumgewachsen. Und das ist eine komplett andere Situation, als wir die früher hatten. Ja? Da drüben, das Mädchen.
4: Die Räuber, die die Schätze klauen wollten, die, da gab es auch einen Fluch, dass die Türen dann so zugemacht, dass sie nicht mehr rauskommen und da sind so Steine runtergebrockelt.
0: Na klar, der Fluch ist natürlich immer etwas Einschüchterndes und da die Pharaonen wären die Ersten gewesen, die sich das gewünscht hätten, dass die Leute daran glauben. Aber du hast gar nicht Unrecht. Wir haben tatsächlich Pyramiden, vor allen Dingen die späteren, also nach den drei großen Pyramiden, die solche Falltüren haben, große Steinplatten, die dann runterkommen. Teilweise sind die aber noch in Position, die sind also, weil die Pyramide nicht fertig war, die sind noch da und sind nicht runtergekracht. Also wenn ihr das in Filmen seht, dass da manchmal so Sand rausrieselt und dann senkt sich so eine Steinplatte, das gab es wirklich. Ja, das ist... Hier vorne hatten wir zum Beispiel, ne, hier, der Junge vorne hier.
5: Bei Pharao Cheops, der hatte wirklich in seiner Pyramide 3,5 Tonnen schwere Fallscheine, glaube ich, die man anhand mit eigener Körperkraft runtergelassen hat. Und die hat man halt über Holzstämme. Da hat man verschiedene Bronze-Sachen drüber gespannt. Das hat man auch mal ausprobiert. Und deswegen hat sich die Kraft der Fallsteine halt da dann ausgeglichen.
0: Ja, wie gesagt, das wäre nochmal ein anderer Vortrag gewesen. Wie verschließen, was haben wir noch? Von den Möglichkeiten, den Zugang zu den Pyramiden zu blockieren. Das alles hat leider nichts genützt, weil die Grabräuber sind wirklich überall reingekommen. Und zwar manchmal schon relativ früh, nachdem die Bauten gerade errichtet worden sind, oder die Gräber. Ja? Hier in der Mitte...
6: Es gibt auch so eine Geschichte, dass einer Stufen freigelegt hat für eine Grabstätte und die wollte er untersuchen und dann sind die Steine dann so runtergekommen.
0: Ja, wie gesagt, wir haben sowas archäologisch gefunden, aber es hat wirklich niemals irgendeinen Räuber aufgehalten, leider. Ja? So. Jetzt gehen wir, also die Geschichte war, wir haben also eine Zeit des Pyramidenbaus vor der Cheops-Pyramide, vor den Giza-Pyramiden und danach. Wir haben ja schon bei Mykerinos gesehen, dass die Pyramiden jetzt nicht mehr so gewaltig sind. Es muss also irgendwas passiert sein, dass die Möglichkeit, auch wenn der Pharao 20 Jahre oder so regiert hat, nicht mehr da war, dass man solche gewaltigen Bauten errichtet. Wir gehen jetzt mal immer noch hier in der Nähe, hier ist Giza, Saqqara, Dahschur, das haben wir alles gesehen. Hier gibt es auch eine Pyramide, die allerdings nicht mehr wirklich sichtbar ist. Nach Abusir, das ist die nächste Generation von Herrschern nach Cheops und seinen Nachfolgern. Und hier sieht man ja sehr schön schon, hier hinten sehen wir die großen Pyramiden.

0: Juden, die waren nun wirklich bescheiden. Das sind praktisch eher vom Sand bedeckte Steinhaufen und überhaupt nicht vergleichbar den großen Pyramiden, die man noch wenige hundert Jahre vorher errichtet hat. Was interessant ist, weil hier von dieser Pyramide und seinem Tempel gibt es die Säulen aus dem Tempel noch in Berlin im Museum. Ja? Also drei Pharaonen der sogenannten fünften Dynastie, Sahure, Niuserre, Neferirkare, die kann man sehr schön sehen, dass hier so ein bedeckter Gang bis an den Nil führte und dass man hier bis in die Pyramide so praktisch durch einen Tunnel ging. Und wir sehen ja leicht den Unterschied. Die Tempelanlagen sind mit Granit noch und hier sehen wir schöne Hieroglyphen mit dem Namen von Sahure, dem Pharao. Aber die Pyramiden sind nicht wirklich noch beeindruckend. Also so auch in der nächsten Herrscherdynastie, so sahen dann die Pyramiden aus, bevor man dann ganz diese Art von Grabmal aufgegeben hat. So müssen wir uns das vorstellen. Die Tempelanlage wieder eine Nebenpyramide, ja. Der Tempel an der Ostseite und hier können wir sehr schön sehen, die Grabkammer ist dann nicht unter, aber sozusagen im Sockel der Pyramide und diese großen Blöcke halten wieder das Gewicht zurück, damit die nicht zerdrückt wird. Aber es ist natürlich ein eher bescheidener Bau heutzutage. Aber wir haben noch diese schönen Granitsäulen, die wie gesagt jetzt im Museum von Berlin sind. Und hier sehen wir, die Kantenlänge ist nicht mal mehr 80 Meter und die Höhe mit 47 Metern knapp, ist weit geringer auch als die Stufenpyramide, die wir am Anfang gesehen haben. Wir gehen mal zurück nach Saqqara, also ganz in der Nähe der Stufenpyramide. Das ist nochmal ein wichtiger Punkt. Ich denke, davon haben alle schon mal gehört. Das war auch unter anderem der Ausgangspunkt dafür, dass bestimmte Leute geglaubt haben, noch ein bisschen Aufmerksamkeit. Ja, wir sind gleich durch, dann könnt ihr auch noch sicher Fragen stellen. Ihr habt alle sicher schon mal davon gehört, dass man in der Cheops-Pyramide eigentlich keine Hieroglyphen gefunden hat. Ja, hat das schon jemand mal? Hier vorne, ja?
1: Ja, ich habe davon gehört, aber ansonsten nicht sehr viel. Dass man dort sehr wenig Hieroglyphen gefunden hat.
0: Richtig, genau. Es stimmt nicht, dass es gar keine Hieroglyphen gibt. Das ist dann immer so verallgemeinert worden. Und da kam dann unter anderem die Theorie, ja, wenn da keine Hieroglyphen waren, haben das überhaupt die Ägypter gebaut? Waren das die Außerirdischen oder sonst wer? Ja? Vielleicht mal hier drüben jetzt.
2: Wie haben die Menschen von Ägypten eigentlich die großen Steine auf die Spitze von der Pyramide geschafft?
0: Da kommen wir noch dazu. Ja? Gleich. So, nur noch mal hier, das ist ein wichtiger Punkt. Das ist der letzte Herrscher der sogenannten fünften Dynastie. Wir haben ja vorher gesehen, das waren schon sehr bescheidene Bauwerke. Der Pharao Unas, das ist direkt neben der Stufenpyramide. Und das ist die erste Pyramide mit Texten. Die Grabkammer des Pharao ist über und über mit Hieroglyphentexten und Sternhimmel und so weiter bedeckt. Das haben wir vorher so nicht, ja? Das heißt, die Hieroglyphen als normale Dekoration in der Grabkammer kommen erst mehrere hundert Jahre später in Gebrauch, als die Cheops-Pyramide schon ziemlich alt war eigentlich. Ja? Hier ist noch ganz gut der Weg zur Pyramidehaltung. Wir sehen ja, die ist wirklich nicht mehr beeindruckend. Und hier hinten sehen wir die Stufenpyramide, das ist ganz in der Nähe. Bevor wir zu dem wahrscheinlichen Bauszenario kommen, vielleicht noch, wie das dann irgendwann waren die Pyramiden nicht mehr die typischen Grabbauten der Ägypter. Es gibt aber eine späte Reminiszenz, das ist etwa in der Zeit von Tutankhamun. Hier, das ist eben Theben, mit seinen Tempeln. Hier hinten ist der Nil. Und da haben sich einige Leute, nicht die Pharaonen, die haben sich Felsgräber errichten oder graben lassen, solche spitzen Pyramiden vor ihren Grabeingang gestellt. Und die jüngsten Pyramiden, die sehen auch ganz genauso aus wie die, sind wirklich im Sudan. Wir haben am Anfang gesehen, viel, viel weiter im Süden. Und das geht in die Zeit, als das Römische Reich in Europa, also um unsere Zeitrechnung. Und die haben allerdings so eine spitze Form, die sind aber auch lange nicht so groß. Ja? So sahen die etwa aus. Das ist eine afrikanische Dynastie im heutigen Sudan. So, das ist jetzt mal interessant. Zum Ersten, ja, wir haben hier mal einen Größenvergleich mit, wir haben heute viel größere Bauten, ja, weil über 300 Meter hoch ist der Fernsehturm in Berlin oder in Dubai oder in solche riesige Hotelbauten. Wir wollen das aber mal vergleichen mit den uns bekannten Bauten aus der Geschichte Europas. Und das ist ganz interessant. Wir sehen ja, dass die Cheops-Pyramide am größten ist. Und hier der Petersdom in Rom ist nicht viel niedriger. Ja? Oder der Kölner Dom, ja, der ist sogar höher als die höchste Pyramide, ja, an seiner Spitze. Oder hier hinten St. Paul's Cathedral in London. Ja, ist auch nicht so weit weg. Der Unterschied ist immer, oder Taj Mahal in Indien, 95 Meter hoch, die Freiheitsstatue im Hafen von New York, von Manhattan, ist auch größer als die Djoser-Pyramide. Der Unterschied ist aber, das sind so gewaltige Steinhaufen, dass sie natürlich immer noch wahnsinnig beeindruckend sind. Und hier haben wir mal die verschiedenen Formen der Grabkammern. Hier bei der Cheops-Pyramide, da sehen wir, die meisten Grabkammern liegen darunter oder im Sockelbereich. Hier nur hat man so einen Aufwand betrieben und mehrere Kammern errichtet. So, wie wurden nun die Pyramiden gebaut? Dafür gibt es verschiedene Theorien. Geholfen hat, dass man unvollendete Pyramiden gefunden hat, die noch sozusagen im Anfangsstadium des Baus waren. Und dass man schon vorher in den Felsen teilweise solche Gänge getrieben hat, wo dann die Grabkammer aufgenommen werden sollte. Und all diese Sachen hier sind relativ kompliziert und je höher die Pyramide ist, desto schwieriger ist es. Heute sind die Archäologen der Meinung, dass eine umlaufende Rampe das der wahrscheinlichste Bautyp ist. Also dass man hier immer mit wachsender Pyramide die Steine auf einen Neigungswinkel, der nicht so extrem steil ist wie hier, das wäre ein Riesenaufwand, dann fällt das wieder runter, dass man das praktisch so gebaut hat. Ja? Aber hundertprozentig wissen wir das natürlich nicht. Mal hier noch vielleicht, in der Mitte, den Jungen, der sich da meldet.
3: Ich habe mal zwei Fragen, darf ich beide stellen?
0: Ja.
3: Wo kamen eigentlich die ganzen Steine für die Pyramide her?
0: Sehr gute Frage. Und die zweite?
3: Und die zweite Frage ist, wo befindet sich das Grab des Tutanchamun?
0: In Theben, also ganz im Süden von Ägypten, ja? In Luxor, ja? Also auf der Westseite. Hat hier mit unseren Pyramidenfeldern nichts zu tun. Da müssen wir mal noch eine Zeichnung oder Karte haben, um das zu erklären. Hier vielleicht. Also, wir sehen ja, die Pyramidenfelder sind mehrere hundert Kilometer hier auf der Westseite des Nils. Und hier drüben, heute ist da die Stadt Kairo, gab es große Steinbrüche. Das heißt, die wurden über den Nil, die Steine wurden hier gebrochen und dann über den Nil transportiert. Ja?
4: Ich wollte noch mal, ich habe mal gehört, dass die Cheops-Pyramide, früher das höchste Bauwerk der Welt war, bevor ja. Die gotischen Kathedralen so kamen.
0: Das stimmt, das stimmt. Die war lange Zeit das höchste Gebäude der Welt, bis Monumente wie der Petersdom und der Kölner Dom errichtet worden sind. Ja? Also nochmal zum Bau. Die Steinbrüche waren hier. Und was heute nicht mehr so passiert, also der Zyklus in Ägypten von Landwirtschaft, also Aussaat, Ernte über das Jahr, es war ja ein Land von Landwirtschaft geprägt, so große Industrie gab es ja noch nicht, bestand immer darin, dass nach den Regenfällen in Äthiopien und im Sudan, woher der Nil kommt, der Nil über seine Ufer getreten ist und die Ägypter haben sehr viele Feldfrüchte ernten können, weil der Nil sozusagen die Felder am Rande überflutet hat. Und das gab die Möglichkeit, weil der Nil breiter war, die Steine per Boot, da haben wir auch Darstellungen in den Gräbern, die Steine per Boot zur Baustelle zu bringen. Ja? So haben die das gemacht. Okay, noch etwas zum Schluss. Dann könnt ihr noch Fragen stellen. Quatsch, falsche Richtung.

0: Es gibt in Zeiten des Internets heute eine Möglichkeit vom Museum of Fine Arts in Boston in den USA, eine Seite, die uns erlaubt, das ist hier die aktuelle Form, das habe ich irgendwann mal viel früher per Screenshot dieser Archives. Wenn ihr dahin geht, kann man durch das große Pyramidenfeld von Giza wie mit einer Drohne fliegen und hier sich die einzelnen Gräber anschauen und sogar auf einem alten Plan hier navigieren und sich dann irgendwo zum Beispiel im Taltempel von Pharao Khafre so Punkte aussuchen, auf die man sich da, auf die man dann klickt und plötzlich steht man im Tempel. Das ist schon eine tolle Sache, die die Archäologen von Boston zusammengestellt haben, empfehle ich euch mal. Das heißt Giza Archives. Ich mach's mal zurück, dass ihr das abschreiben könnt. Ja? Einfach mal googeln und dann findet ihr das. Okay, jetzt sind wir erstmal durch. Wir haben nicht über alle Pyramiden gesprochen. Wir haben die wichtigsten und die größten kennengelernt. Wir haben gelernt, dass es Pyramiden vor den Giza-Pyramiden gab und Pyramiden nach den Giza-Pyramiden. Im Prinzip ab Mykerinus, also der, mit der dritten Pyramide in Giza, hat es nie wieder so große Pyramiden gegeben wie davor. Ja? So, jetzt können wir noch gerne erstmal vielen Dank für die vielen interessanten Fragen und das große Interesse. Wir können gerne noch ein paar Fragen jetzt stellen, ja, bevor wir dann Schluss machen. Hier drüben das, das Mädchen, das blonde Mädchen.
1: Jetzt, also wenn die Pharaonen gestorben sind, dann werden sie doch mumifiziert.
0: Ja.
1: Wie funktioniert denn die Mumifizierung?
0: Was interessant ist, in der Zeit der Pyramiden hat man diese Mumifizierung noch nicht so perfekt drauf gehabt. Viele Leichen sind einfach im Wüstensand durch die Trockenheit natürlich mumifiziert. Das heißt, erst im Laufe der Jahrhunderte haben die das richtig gelernt. Und wie man das dann gut an der Mumie von zum Beispiel Tutankhamun sehen kann, die Organe wurden entnommen, bis auf das Herz. Das Gehirn wurde entfernt und in extra Gefäßen alles balsamiert. Und ganz wichtig bei der Mumifizierung ist die Austrocknung. Dafür haben die Natron, das ist ein Salz, genommen. Und der Körper wurde etwa 30 Tage unter Natron, ja, Sand oder Kügelchen sozusagen ausgetrocknet und blieb dann so erhalten. Aber das haben nur die Pharaonen und die allerhöchsten Würdenträger sich leisten können. Die normale Bevölkerung wurde einfach so im Sand bestattet. Ja.
2: Ich habe mal was davon gehört, dass es halt auch so eine Mumifizierungswerkstatt gibt, halt sowas.
0: Ja, ja, natürlich. Aber das wäre nochmal ein anderes Thema mit der Mumifizierung. Ja, da müsste man nochmal einen anderen Vortrag halten. Das hat ja jetzt mit uns nichts zu tun. Vielleicht hier drüben nochmal.
3: Man hat auch in manchen Gräbern Leichen gefunden, also von der Familie und von Katzen besonders.
0: Ja, Tiere, das war besonders in später Zeit sehr beliebt. Wir haben richtig große Friedhöfe mit Vögeln, Pavian, Krokodilen. Ja? Das waren jeweils Tiere, die als heilige Tiere eines Gottes angesehen wurden. Das war aber nicht jedes Tier, sondern nur bestimmte Tiere. Ja? Machen wir noch zwei Fragen hier vorne, das Mädchen vielleicht. Und dann noch mal jemand von hier drüben.
4: Ich weiß, wie man Menschen gut verstecken kann.
0: Wie man was verstecken kann?
4: Die Menschen verstecken kann.
0: Ja, das glaube ich dir sofort. Und?
4: Zuerst muss man erst ein langes Stück reinmachen und dann den Mensch reinmachen, dann ein bisschen offen lassen und dann irgendein Tier reinmachen oder so irgendwas. Und dann kommt der Spürhund und dann schnüffelt das und findet dadurch was. Da findet Menschen nicht.
0: Okay, das ist eine interessante Variante. Die kenne ich aus Ägypten nicht. Jetzt vielleicht hier drüben noch eine Frage, da oben genau.
5: Und zwar hat ja Napoleon, ja, als er seinen Feldzug gemacht hat, ja so eine Steintafel gefunden.
0: Das habe ich nicht richtig verstanden.
5: Napoleon hat ja so eine Steintafel gefunden, die ja die ägyptischen Zeichen übersetzt hat.
0: Ich habe es immer noch nicht verstanden, tut mir
5: leid. Napoleon hat so eine Steintafel gefunden auf seinem Feldzug.
0: Ah, ja, der Stein von Rosette ist heute im British Museum in London. Das war ein zweisprachiger Stein mit drei Schriftarten. Und das hat dem französischen Ägyptologen Jean-François Champollion ermöglicht, diese Hieroglyphenschrift wieder lesbar zu machen. Sehr gut beobachtet. Ja, können wir noch Fragen stellen? Wer war da noch gar nicht dran? Hier sehe ich immer die gleichen. Da, ja, ich glaube, ja, genau.
2: Ist der Pharao jetzt eigentlich ein Mensch oder ein Gott?
0: Tja, er ist beides. Also nach der Vorstellung der Ägypter, er war natürlich in Wirklichkeit ein Mensch, aber er wurde als Gott angesehen und jeder Pharao war der Sohn des Sonnengottes. Ja? Hatte natürlich eine richtige Mutter und einen Vater, aber wenn er dann gekrönt wurde, war er wie ein Gott. Und so wurde er auch behandelt und so trat er dann auch auf. Er hat sich nicht immer den Menschen gezeigt. Und wenn mit Krone und allem möglichen Ornat, was er da hatte. Ja. Wen haben wir dann noch nicht gehabt?
2: Wie viele Gräber gibt es eigentlich?
0: Wie viele Gräber? Boah, Tausende. Über ganz Ägypten verbreitet. Ja. Ich nehme mal von der Seite hier.
6: Wie heißt denn das Rätsel der Sphinx jetzt eigentlich?
0: Hatten wir schon mehrfach. Ich habe es hier gehört. Kann das jemand noch mal für uns alle erzählen? Von da oben vielleicht?
2: Was geht am Morgen auf vier Beinen, am Mittag auf zwei und am Abend auf drei?
0: Genau. Und die Antwort?
2: Ein Mensch.
0: Genau. Und wisst ihr auch warum? Also kann auch jemand von euch erklären? Ja, bitte.
6: Also, am Anfang kommt er als Baby, dann als Erwachsener und dann als alter Mann mit einem Stock.
0: Ganz genau, ja. Aber wie gesagt, das ist nicht was Ägyptisches, sondern das ist von den Griechen. Ja? Die haben uns das überliefert. Aber interessant ist, dass die Sphinx oder der Sphinx dort eine Rolle spielte, ja. Wen hatten wir denn noch gar nicht hier? Sind immer die gleichen? Ja.
6: Früher wurden ja die Pharaos in den Pyramiden ja vergraben. Aber früher hat man auch an Flüche geglaubt und deswegen wurden auch die manchen Tempel in den Pyramiden zugebaut, damit man die Flüche in den Raum drinnen behält.
0: Ja, ja, klar, der Fluch ist immer ein dankbarer Schutz, wenn die Leute daran glauben. Aber wir wissen zur Zeit von Tutankhamun und danach, dass die Leute, die die Gräber bewachen sollten, sie dann auch bestohlen haben. So sind die Menschen. Ja? Und da hat offensichtlich kein Fluch geholfen. Ja? Die hatten keine Angst davor. Ja?
6: Wie lange lebte Schäffren eigentlich?
0: So um die 20 Jahre. Ja. Soweit wir wissen natürlich. Ja.
7: Ich habe eine Frage. Was sind die Eltern von Tutanchamun?
0: Die Eltern von Tutanchamun, das ist eine Frage, die die Wissenschaft noch nicht beantwortet hat. Also man nimmt an, dass dieser Pharao Echnaton sein Vater war. Das ist aber nicht ganz klar. Aber Nofretete war auf jeden Fall nicht seine Mutter, sondern eine andere Frau. Es war ganz üblich, dass die Pharaonen mehrere Frauen hatten, mit denen sie dann verschiedene Kinder hatten. Das schuf immer wieder Konflikte, weil die Frauen wollten, dass ihre Kinder als Söhne auf den Pharaonenthron kommen. Und dann manchmal gab es sogar Mordgeschichten. Der Pharao Ramses III., der wurde zum Beispiel umgebracht, weil es einen Streit gab zwischen den Frauen, wer sein Nachfolger werden soll. Ja? Aber also wir wissen es nicht hundertprozentig, trotzdem man heute genetische Untersuchungen machen kann, weil wir die Mumien von Echnaton und Nofretete nicht haben. Die sind nicht, wenn sie noch da sind, sind sie noch nicht identifiziert oder sie sind für immer verloren. Ja? Machen wir mal noch zwei Fragen von jeder Seite. Eine.
7: Und ich wollte noch mal fragen, stimmt es, dass Götter, also nicht Götter, sondern Pharaone, sich gegenseitig ermordet haben, damit sie noch mehr Land bekommen.
0: Dass sie was?
7: Dass sie noch mehr Land bekommen, dass sie sich gegenseitig getötet haben.
0: Wir haben Kriege geführt, ja, teilweise war das Land gespalten.
7: Nein, ich meine das nicht mit Armeen oder so, sondern ich habe eine Dokumentation gesehen darüber, dass Götter oder ein älterem Vater eines Königs den König umgebracht hat, damit er wieder auf den Thron kommt.
0: Ja, sowas hat es immer überall gegeben. Ja? Selbst bei den Päpsten gab es sowas. Klar, ja, in der Geschichte, in der langen Geschichte der ägyptischen Kultur gab es all sowas auch. Dann vielleicht noch eine Frage hier drüben und dann.
6: Also bei Tutanchamun wurde ja das Herz nicht rausgenommen, aber ja, du brauchst es eigentlich, weil die Ägypter haben daran geglaubt, dass es oben im Himmel einen Gott gibt, der wiegt das Herz mit einer Feder, und wenn das Herz leichter ist als die Feder, darf der Mensch weiterleben. Wenn es das Herz aber schwerer ist, dann darf der Mensch nicht weiterleben. Das heißt, er wird dann von einem Gott gefressen.
0: Da gibt es einen extra Dämon, der ihn dann frisst. Erkläre ich noch mal ganz kurz. Das nennt man das sogenannte Totengericht. Das war nicht im Himmel, sondern in der Unterwelt. Ja? Und der Gott Osiris war der Herrscher der Unterwelt. Und vor ihm wurde so eine Waage aufgebaut. Daneben saß so ein Mischwesen aus Krokodil, Nilpferd und so Löwe und so weiter, die Ägypter als die große Fresserin bezeichneten. Und die war bereit, wenn eben das eintrat. Die Ägypter glaubten, dass das Herz nicht nur, wie wir das manchmal beschreiben, Gefühle und sowas in sich hat, sondern faktisch die Funktion unseres Gehirns glaubten die Ägypter im Herzen zu haben. Also unser Denken, unsere Persönlichkeit und so weiter. Deswegen war das Herz so wichtig. Und die Feder ist das Zeichen der Göttin der Gerechtigkeit, Ma'at. Und wenn das Herz im Gleichgewicht mit der Gerechtigkeit war, dann durfte der oder diejenige ins ewige Leben. Wenn nicht, kam die Fresserin. Aber die Ägypter haben nie dargestellt, weil sie alle ewig leben wollten. Aber wie wir wissen, die Menschen, tja, früher hätte man gesagt, sündigen alle. Ja, wir haben alle unsere Probleme und niemand ist immer gerecht und gut. Das nehmen wir mal als Schlusswort. Ganz herzlichen Dank für die vielen Fragen und die Aufmerksamkeit. Und ich hoffe, ihr wisst jetzt mehr über die Pyramiden als vorher.
8: Bevor ihr alle entschwindet, die Kinder, die schon ganz lange bei uns sind, wissen Bescheid, dass wir uns noch ein bisschen gedulden müssen, ehe ihr los ins Wochenende starten könnt, weil wir noch ein paar Auszeichnungen vornehmen wollen. Ne? Einige Kinder von euch sind ganz, ganz fleißig gewesen und je nachdem, wie oft man bei uns ist, bekommt man auch eine Auszeichnung. Bevor wir damit starten, möchte ich gerne nochmal den Herrn Feder bedanken für den schönen Vortrag und ich hoffe, euch hat es auch gefallen und mit einem kräftigen Applaus sagen wir einfach nochmal Danke. Genau. Alle Kinder, die bei uns heute da waren, haben ja einen Studentenausweis bekommen und wir kleben dann immer ganz fleißig die Eulen rein und ihr wisst dann, dass ihr ab einer bestimmten Teilnehmerzahl sozusagen bei uns eine Auszeichnung bekommt. Und jetzt ist die Zeit für die Auszeichnung, für die ganz Fleißigen unter euch und wir fangen an mit Bronze und ich möchte den Thaddäus vorbitten, den Logan, Matti, Charlotte. Braucht ihr die Nachnamen? Ja? Nein? Ja, okay. Also Thaddäus, du stehst hier vorne, ne? Logan Borchers, Matti Dammann, Charlotte Helmund, Enno Kühne, eins, zwei, drei, vier, es fehlt noch einer. Okay, dann nehmen wir noch Jane Legler. Vielen lieben Dank und einen heftigen Applaus von euch. Die Bronzeauszeichnung haben weiterhin die Lea Liesegang, Max Querfurt, Leonie Richter, Hanna Rohr und Amelie Schliephake. 1, 2, 3, 4, 5.

Und auch für die fünf einen heftigen Applaus. So, die nächsten Bronzeabzeichen bekommt Noel Schrader, Janis Schulz, Martha Ulrich, Magnus Ziem. Und ich habe immer noch den Logan Borchers. So, einen herzlichen Applaus. So, kommen wir zu der Silberauszeichnung. Das Silberabzeichen bekommt heute Jan-Philipp Bunk, Lorelei Keffel, Emma-Lotta Koch, Tim Simon Kühl und Diana Kuhfeld. Einen heftigen Applaus für die fünf Silbergewinner. Weiterhin Silber bekommt Matti Lehmann, Tom Mollig und Anton Richter. So, auch für die drei einen Applaus, bitte. So, nach Silber kommt Gold. Ich möchte bitte nach vorn bitten Johanna Hellbund und Alois Seitz. Einen kräftigen Applaus für die Goldabzeichen.

So, die ganz Fleißigen unter euch, die also mindestens 13 Mal schon an einer Kindervorlesung teilgenommen haben, wären die Genies. Das sind also wie die Professoren an einer Hochschule vergleichbar. Wir haben heute ein Genie unter uns. Ich bitte den, oder die Jane Simon, Mädchen, glaube ich, oder? Ah, Junge, Entschuldigung. Ein Applaus. So, ich möchte noch mal kurz darauf hinweisen, im Juni ist die nächste Kindervorlesung. Wir feiern dort unseren 20-jährigen Geburtstag. Die Kindervorlesung wird also 20 Jahre alt. Sagt euren Eltern bitte Bescheid, dass das nächste Mal nicht hier in der Vorlesung stattfindet, sondern drüben auf der großen Wiese auf der anderen Seite. Ja, weil auch heute einige Eltern erst auf der anderen Seite waren, ehe ihr dann hierher zu uns gekommen seid. Nächstes Mal ist es drüben auf dem eigentlichen Campus, ja, anders? Ist genauso. Okay, also drüben auf der anderen Seite, da waren wir schon mal letztes Jahr auch und dort feiern wir unseren großen Geburtstag. Ja, ich wünsche euch sonst allen einen schönen Samstag. Bis zum nächsten Mal.

0: filmen, der macht Geräusche.
1: Nein, ich bin hier.
2: Bist du auf Augenhöhe mit uns, was?
1: Ein Rabe, der auf Augenhöhe mit Menschen ist. Ich bin vielleicht ein bisschen größer.

0: wie wir alle vielleicht dann doch auch diesen Kampf um den besten Assistenten, wie das eine System gewinnen kann, gegen David Roberts, können wir vielleicht aus den niederen Tagen in Dresden lernen, die vom 11. bis zum 17. Dezember, wenn es so viel alljährlich ist, 2018, wenn ich das richtig, wenn ich da richtig informiert bin. Und es gibt bereits ein.
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0: Ja, schönen guten Morgen erstmal. Ich freue mich, dass so viele von euch heute Morgen hier zur Kinderhochschulveranstaltung gekommen sind. Mein Name ist Volker Roland. Einige kennen mich ja schon. Ich bin der Rektor hier von der Hochschule und begrüße euch hier ganz herzlich und zwar zur 77. Vorlesung. Ich glaube, alle 77 Vorlesungen habt ihr alle, hat keiner von euch mitgemacht und von uns auch keiner. Aber das heißt, dass wir sehr lange schon diese Kinderhochschule anbieten. Und heute, in diesem Jahr, ist es die erste Veranstaltung von unserem Jubiläumsjahr. Da sage ich gleich noch was dazu, weil wir jetzt seit 20 Jahren diese Kinderhochschule hier anbieten. Und das Thema heute, was wir hier haben, ist ja ein wirklich auch spannendes, was uns alle total fasziniert. Die ägyptischen Pyramiden, Mythos und Wirklichkeit. Viele von uns haben davon schon gehört und sind beeindruckt, was für Bauwerke die Menschen vor vielen tausend Jahren schon da in Ägypten hingestellt haben. Und das freut uns, mich, dass wir jemanden haben, der uns da ganz viel zu erzählen kann. Und das ist Herr Dr. Frank Feder, der hier schon bereitsteht. Ein Archäologe, also diejenigen, die halt vieles machen, aber unter anderem auch Ausgrabungen, um alte Gebäude oder Mauern oder Ruinen auch zu sichten. Und der berichtet uns heute hier vieles über die Pyramiden. Eigentlich arbeitet er an einem Forschungsprojekt an der Universität Göttingen. Und auch da sieht man, was Archäologen und noch so machen, ist er dabei, eine alte Version eines Bibelteils zu übersetzen und so zu dokumentieren, dass man die halt dann auch später halt im Handy und in digitalen Medien verwenden kann. War das eine gute Beschreibung? Ich hoffe, sie war nicht ganz falsch. Genau.
1: Akademie der Wissenschaften, nicht Universität Göttingen.
0: Akademie der Wissenschaften ist noch eine andere Institution in Göttingen, genau.
1: Wir werden immer so vereinnahmt von der Universität.
0: Alles gut. Okay, ich habe noch ein paar Hinweise und zwar bitte, falls Handys dabei sind, ausschalten, dass es hier jetzt nicht klingelt. Ihr seht, wie immer da hinten sind Kollegen, die praktisch sich darum kümmern, dass wir eine gute Ton- und Bildqualität haben. Und da ist unser Techniker Tim Brothage, der uns immer unterstützt. Ein Applaus für Tim, bitte. Und wir haben auch viele andere helfende Hände, bei denen ich mich jetzt hier nochmal, nicht namentlich, aber nochmal explizit bedanke für die Organisation. Und wenn ihr Fragen habt, ihr könnt halt auch Fragen stellen, dann gibt es hier Studentinnen von uns, die im Prinzip und Studenten, die mit dem Mikro unterwegs sind. Das sind Elli, Andi und Lian. Und die können euch, wenn ihr Fragen habt, dann das Mikro geben, denn ihr seid nur zu hören von allen, wenn ihr ein Mikro habt. Am Ende verleihen wir für die, die häufiger dabei waren, wieder die Karrierestufen Bronze, Silber und Gold und Genie natürlich am Ende der Vorlesung. Und auf eine Sache möchte ich schon mal hinweisen, die nächste Veranstaltung, jetzt haben wir ja gerade Frühlingsanfang, kurz vorm Sommeranfang, am 13. Juni gibt es dann die nächste Kinderhochschule zum Thema Klima, Klimawandel, der Klimacheck, wie bleibt der Wald cool, sodass er halt seine Funktion erhalten kann. Und an diesem Tag passiert doch was Besonderes. Das ist sozusagen bei uns der Tag, wo hier ganz viele Veranstaltungen an dem Tag stattfinden. Und deshalb findet am Anschluss hier ein Feier statt mit einem Campusfest, mit Kinderschminken, Hüpfburg, was zu essen, zu trinken. Also alle, die an dem Tag, am 13. Juni, hier zu der Veranstaltung kommen, mögen sich gleich nochmal auch ihren Eltern Bescheid sagen, dass man hinterher am besten gleich hier noch bei uns auf dem Campus bleibt. Dann bleibt mir eigentlich nur noch denen Dank zu sagen, die uns unterstützen. Das ist einmal die Firma Blankenburger Wiesenquell, Familie Weitemeier und die Harzbank die Harzer Volksbank EG, die halt hier auch mit Unterstützung stiften und so weiter euch versorgen. Ja, dann wünsche ich uns eine tolle, interessante Veranstaltung und wir begrüßen unseren Referenten Dr. Frank Feder nochmal mit einem Applaus. Bitte.
1: So, ich hoffe, ich bin zu hören. Ja, können mich, ja doch, das schallt. Ja. So, ich freue mich natürlich auch, selbst hier zu sein und so viele interessierte junge Leute hier zu haben. Und mal, um einen Einstieg gemeinsam zu finden, war jemand von euch schon mal in Ägypten, vielleicht mit den Eltern im Urlaub? Sind ja doch einige. Und wart ihr auch bei den Pyramiden? Ja. Ja, die Urlaubsorte in Ägypten liegen immer am Roten Meer oder so. Da kommt man dann nicht unbedingt dahin. Ja. Aber ihr kennt alle die ägyptischen Pyramiden. Weiß denn jemand, welche Pyramiden das hier sind? Ja, immer hier. Ja, du. Hm? Genau, ich höre das schon. Danke, danke. Ja. Hier, der Junge in der dritten Reihe. Genau. Wusste das sonst noch jemand? Ja, das sind aber viele. Ja, ja, wichtig ist auch zu wissen, sind das alle Pyramiden, die wir kennen? Die kennt fast jeder. Na, da vorne, der und genau darum wird es heute gehen. Aber wir fangen mal damit an, wie man eigentlich das Bild der Pyramiden über die Jahrhunderte wahrgenommen hat. Wir heute leben in einer Welt, wir haben Fernsehen, wir haben Internet, man kann sich Bilder runterladen, im Computer anschauen, auf dem Fernseher und so weiter. Aber das war nicht immer so. Man wusste von den Pyramiden hier in Europa, aber die Vorstellung war, wie ihr hier an der Zeichnung seht, vor der Zeit von Kaiser Napoleon, wir kommen gleich dazu, braucht jetzt keiner Angst zu haben, dass ich das weglasse, war eine andere. Und das alles war geprägt von einer Pyramide, die zeige ich jetzt nicht, aber wer schon mal in Rom war oder in Rom ist, ein Grabmal eines Römers namens Cestius. Das war so eine spitze Pyramide, aber wir wissen ja, die Pyramiden sind gar nicht so wie Zuckerhüte oder Zylinder, sondern sie sind eigentlich viel breiter.

0: breiter. Ja? Aber so stellte man sich im 18. Jahrhundert und davor die Pyramiden von Ägypten vor, über die man hauptsächlich, nicht wie wir heute, in Büchern las und aus Beschreibungen noch aus der Antike. Ja? Hier zum Beispiel der Wiener Architekt, der viele berühmte Bauten hinterlassen hat, Fischer von Erlach, hat dann auch gleich noch sich vorgestellt, dass die Pyramiden ja irgendeine Funktion haben müssen. Also als Wohnhaus mit Eingängen und Fenstern und anderen Sachen. Dann hat er sich besser informiert und hatte eine relativ klare Vorstellung, die drei Giza-Pyramiden mit dem Sphinx hier vorne, der natürlich wie eine barocke Skulptur aussieht, aber das war immer noch nicht das Bild. Die für uns als Ägyptologen sozusagen Wiedererdeckung Ägyptens für die Forschung in Europa oder im Westen war der Feldzug von Kaiser Napoleon, der Kaiser Frankreichs, der auch hier in Deutschland war. Ja, also wir reden um die Zeit um 1800, hatte die grandiose Idee, Ägypten zu besetzen mit seiner Armee, und das ist dann in solchen Gemälden festgehalten. Und hier sehen wir die Pyramiden im Hintergrund. Ja? Also das haben die Künstler und Wissenschaftler, die er mit seiner Armee nach Ägypten geführt hat, dann in dem Gemälde festgehalten. Und er sagte schon zu seinen Soldaten: Ihr sollt wissen, von diesen Monumenten blicken 40 Jahrhunderte auf euch herab. So, ihr habt ja ungefähr eine zeitliche Vorstellung. Also die ältesten Pyramiden sind aus einer Zeit, die etwa 5000 Jahre vor unserer heutigen Zeit liegen. Das sind unglaubliche Vorstellungen. Niemand weiß zum Beispiel, was hier in Wenigerode vor 5000 Jahren war. Wahrscheinlich Wald und Sumpf. Ja? Da hat sich in Ägypten, wie in anderen Ländern im Süden, in großen Flusstälern, eine Kultur entwickelt, die offensichtlich solche ökonomischen Mittel hatte und soweit organisiert war, dass man solche Monumentalbauten errichten konnte. Und auf dem Gemälde sieht man wieder die Pyramiden im Hintergrund, fand eine große Schlacht gegen die damaligen Herrscher Ägyptens statt. Und Napoleon hat gewonnen, aber nur kurze Zeit konnte er Ägypten besetzen. Es gab auch eine deutsche Expedition aus Berlin, aus Preußen. Wernigerode gehörte ja auch zu Preußen, habt ihr vielleicht in der Geschichte, die noch viel genauer als die Wissenschaftler von Napoleon die Pyramiden studiert und gezeichnet hat und vermessen hat. Das war 1842 bis 1845. Und was auch wichtig ist, weil wir werden im Laufe des Vortrags ja sehen, in dieser Zeit hat man dieses romantische Bild, die Pyramiden liegen in der Wüste, die liegen sogar etwas höher, ja, als das Niltal. Und da ist nichts drumherum, nur ein paar Beduinen, die hier als Zuschauer dabei sind. Das hat sich bis heute total geändert. Und eine ganze Reihe von Künstlern hat sich dann dieses Themas angenommen im 19. Jahrhundert und so romantische Bilder mit dem Sphinx, der damals noch zum größten Teil von Sand bedeckt war. Ja? Mit so einem französischen Offizier zu Pferde, der sich da vorstellt. Tja, eigentlich alle kennen die Giza-Pyramiden. Und einer hat ja auch schon richtig gesagt, es gibt viel mehr. Aber wie viele Pyramiden gibt es eigentlich? Es gibt wahrscheinlich sogar noch mehr. Wir wissen heute ungefähr von 130 Pyramiden. Und davon ist eigentlich nur ein geringerer Teil aus dieser Zeit der Giza-Pyramiden, sondern über die Jahrtausende bis in die Zeit der Römer wurden Pyramiden gebaut entlang des Niltals. Also wir haben hier Ägypten, der Nil kommt ja hier aus dem Süden, aus Äthiopien und vom Viktoriasee in Kenia. Und die südlichsten Pyramiden liegen bei Meroe, das ist heute im Sudan. Ja? Das heißt, die bekannten Pyramiden sind über 2000 Kilometer entlang des Nils verteilt, über einen Zeitraum von beinahe 3000 Jahren. Also 2000 Kilometer, das ist vielleicht von Madrid bis Warschau oder so. Ja? Also ein riesiges Gebiet. Wir beschäftigen uns heute, weil das ist immer der monumentalste und interessanteste Teil, mit den ältesten Pyramiden, mit den größten Pyramiden. Und wir unterscheiden dann die großen Perioden der ägyptischen Kultur in ein altes Reich, das ist das dritte Jahrtausend, also 5000 Jahre vor uns, und die ägyptischen Pharaonen der Dynastien 3 bis 8 haben nicht alle Pyramiden hinterlassen, aber das ist die historische Einteilung des Ganzen. Und wir sehen ja schon heute, die Karte zeigt, das moderne Kairo, wir werden das dann noch weiter sehen, wächst immer weiter in Richtung der Pyramiden. Und am Ende werdet ihr sehen, dass die Stadt heute dieses Pyramidenfeld eingeholt hat. Das sind die wichtigsten Orte. Giza kennt jeder, aber wir haben noch einige andere, wo Pyramiden sind. Und wir werden uns mit Saqqara beschäftigen. Das ist heute die heutige Bezeichnung, mit Dahschur und noch einigen anderen Orten, mit Abu Sir. Wichtig zu wissen ist, warum sind die Pyramiden, die größten, alle hier in diesem Gebiet? Kairo gab es ja in dieser frühen Zeit nicht. Die alte pharaonische Hauptstadt Ägyptens, auf Griechisch Memphis, lag hier am Nil und die Pyramidenfelder sind praktisch die Friedhöfe, die Totenstädte für die Pharaonen in der Nähe der alten Hauptstadt, also da, wo der Pharao jeweils regiert hat. Ja? Das heißt, die Vorstellung war, man geht in den Westen, das haben die Ägypter mal so formuliert, das ewige Leben findet im Westen statt, westlich der alten Hauptstadt Memphis, und dort muss man seine Grabmonumente errichten. Und hier kann man das sehr schön sehen. Das sind die Reste der alten Hauptstadt. Und hier schauen wir rüber über das erste Pyramidenfeld, mit dem wir uns beschäftigen. Und der Ort heißt heute Saqqara. Wir sehen ja hier, dass da mehrere Pyramiden sind. Gehen wir doch mal näher. Der erste Monumentalbau, der heute noch erhalten ist, was fällt euch da auf? Wir kommen noch ein bisschen näher ran, aber sieht es jetzt schon, ja? Wer möchte was? Da, die Jungs hatten wir schon vielleicht hier vorne, ja? Das Mädchen?
1: Sind das die Pyramiden für 3 Jahre?
0: Nee, das nicht. Was ist denn, wir haben ja schon die Pyramiden gesehen, was ist denn bei der, gehen wir mal weiter, was ist denn bei der anders? Was kommt euch komisch vor? Hier vorne?
2: Also bei der Pyramide sind so Huckel.
0: Ja, genau. Da hinten noch vielleicht mal.
3: Sie sind anders gebaut.
0: Das sieht eigentlich nicht aus wie eine richtige Pyramide, oder? Ja? Vielleicht noch jemand von der anderen Seite. Da hatte sich noch jemand gemeldet. Ja?
4: Das ist eine Stufenpyramide.
0: Ganz genau, da haben wir den Begriff. Das nennt man Stufenpyramide. Das ist noch keine richtige Pyramide mit einem klaren Neigungswinkel, die glatt ist, sondern das ist eine Stufenpyramide. Gehen wir nochmal zurück. Das ist die Zeit vor den Giza-Pyramiden. Ja? Noch mehrere hundert Jahre davor. Und wir verstehen jetzt, wie sich der Pyramidenbau entwickelt hat. Die ältesten Pharaonen, die wir kennen, hatten eigentlich ein flaches, rechteckiges Grab, das natürlich größer war als das des Hofstaats oder anderer Würdenträger. Und der Pharao Djoser, hier sehen wir, wie lange das her ist, hatte offensichtlich die Idee, das höher zu bauen Und wir kennen sogar noch den Namen, das wird von den Ägyptern überliefert, des Architekten, der hieß Imhotep. Und

0: Wir sehen hier, wie man von so einem flachen, noch nicht rechteckigen Bau, bitte achtet mal drauf, die Kanten, die Basislänge. Wir wissen ja, habt ihr das schon in Geometrie oder Mathe, ja, eine Pyramide, ja, das ist alles Wissen, was man unbedingt braucht. Eine Pyramide hat einen quadratischen Grundriss. Was heißt das, quadratischer Grundriss? Ja? Hier? Genau. Und was fällt uns hier auf? Es ist noch nicht so. Also die eine Seite, zwei Seiten sind gleich und zwei Seiten sind länger. Also es ist eher ein Rechteck. Ja? Das heißt, man hat hier noch ausprobiert, wie man so einen Monumentalbau in die Höhe errichten kann. Heute ist das wunderbar rekonstruiert von einem französischen Team nach dem Zweiten Weltkrieg, Jean-Philippe Loire, sodass man noch so ein bisschen die Gebäude ringsherum erkennen kann. Denn es war ja nicht nur die Pyramide, sondern ein riesiger Gebäudekomplex mit Tempeln und Opferanlagen für den König. Man stellte sich ja vor, der Pharao lebt im Westen noch länger. Wartet mal, wir können gleich noch mal weiter Fragen beantworten. Das sieht man sehr schön. So, und hier sehen wir noch die Gesamtrekonstruktion, wie das alles aussah. Also wir sehen die Stufenpyramide, das war genau der richtige Begriff, liegt hier in der Mitte eines größeren Komplexes. Mittlerweile hat man andere Beispiele gefunden aus dieser Zeit, aus dieser Dynastie. Und wir sehen hier an dieser Rekonstruktionszeichnung, dass Djoser offensichtlich mit der Höhe noch nicht zufrieden war. Hier gab es erst eine kleinere Stufenpyramide und die wurde dann nochmal erhöht. Aber er hat sozusagen die Vorlage geliefert, wie man so einen Monumentalbau errichtet. Vielleicht hier vorne nochmal, das meldet sich nochmal jemand.
1: Die Pyramide sieht aus wie ein Dreieck.
0: Ja, die Pyramide sieht aus wie ein Dreieck, aber ist sie das auch? Sie hat einen quadratischen Grundriss und alle Kanten gehen nach oben und in der Spitze. Das hier noch nicht so. Ja? Aber lass uns mal weitergehen. Und ganz wichtig zu wissen ist, man sieht immer nur die Pyramiden und die sind ja von Weitem her schon zu erkennen. Dazu gehören natürlich richtige Kultanlagen für den Pharao. Hier sieht man ihn mit der Krone. Und hier unten hat man unendlich viele Gefäße für Opfergaben und andere Dinge gefunden. Das ist auch ganz wichtig zu verstehen, weil man hört ja auch immer wieder, die Pyramiden sind eigentlich Raumschiffe, die angeflogen gekommen sind. Aber die Pyramiden stehen nie alleine. Die haben immer um sich herum Tempelanlagen, wie bei einer großen Kirche. Ja? Hier vorne nochmal.
1: Auch bei Pyramiden sind, auch nicht was Sie jetzt gesagt haben, sondern das sind alte Gräber.
0: Ganz genau, ja. Und die Grabanlagen in der Pyramide werden wir uns noch im Einzelnen angucken. Ja, noch eine Frage hier.
2: Zu was waren die Pyramiden da?
0: Das haben wir gerade gesagt, die waren Grabmäler für den Pharao. Ja? So, wir gehen einfach mal weiter. Man hat eben auch in diesem Komplex eine Statue gefunden. Leider sind ihm die aus wertvollen Materialien angelegten Augen gestohlen worden. Und das ist der Pharao, der sozusagen über seinen Grabkomplex für alle Ewigkeit auch in seiner Statue wachen sollte. Jetzt müssen wir weiter nach Süden gehen. Die nächsten Pyramiden, die errichtet worden sind, liegen hier unten. Also ziemlich weit von Giza entfernt, da gab es zu der Zeit noch nichts. Und kommen zu einem ganz wichtigen Herrscher, das war auch der Vater von Pharao Cheops. Warum ist er so wichtig? Er hat praktisch die Pyramidenform so weiterentwickelt, dass die Pyramide, wie wir sie kennen, entstanden ist. Und besonders interessant ist, dass wir hier sehen können, er hatte eine Regierungszeit von etwas mehr als 30 Jahren, also relativ viel Zeit, und die hat er genutzt. Er hat uns nämlich drei Pyramiden hinterlassen. Zwei davon sind unvollendet geblieben, Die erste Pyramide, die einfach aus einer Stufenpyramide aufgemauert wurde, ist offensichtlich vom Neigungswinkel zu steil gewesen. Dann sind die Pyramidenseiten abgerutscht und heute haben wir sozusagen nur noch den Pyramidenstumpf. Wichtig ist, hier ist die Basis der Pyramide schon quadratisch. Bei Djoser war das nicht der Fall, bei der Stufenpyramide. Ja? Und die Höhe, 91 Meter, ist schon beachtlich. Ja? Hier sieht man das noch etwas genauer, wie dann die Stufen aufgemauert worden sind. Aber der Untergrund hat offensichtlich das Gewicht nicht gehalten und der Pharao hat dann offensichtlich befohlen, dass man einen neuen Bau errichtet. Was auch wichtig ist, das kennt man von der Cheops-Pyramide, die Pyramiden sind kein besonders anspruchsvolles architektonisches Bauwerk. Sie sind Steinhaufen. Und dieses immense Gewicht, was auf Innenräumen lastet, muss, wenn man Gewölbe oder sowas machen will, muss aufgefangen werden. Und dieses Gewölbe ist immer wieder in fast allen Pyramiden zu finden, damit diese riesige Steinlast nicht die Kammern, die im Inneren sind oder darunter, zerdrückt. Ja, nochmal was anderes zu zeigen. Das sind mit die schönsten Statuen aus der Zeit von Pharao Snofru, die wir haben. Die sind heute im Museum in Kairo. Das war ein Sohn von ihm mit seiner Gemahlin. Und wenn man sich überlegt, wie alt die sind, wie gut die noch erhalten sind. Das heißt, um die Pyramiden herum gab es wie im richtigen Leben um den Palast die Häuser der hohen Würdenträger, natürlich der Prinzen und Prinzessin, und überall waren Statuen ausgestellt und die haben sich noch so wunderbar erhalten. Und auch so ein Fries mit Gänsen, auch im Museum von Kairo heute, dass man mal sieht, wie weit auch die Malerei, die Kunst in so einer frühen Zeit schon fortgeschritten war. Das alles gehört sozusagen zu dem Pyramidenkomplex. So, jetzt schauen wir mal auf von Süden auf die verschiedenen anderen Pyramiden von Snofru, zu denen kommen wir noch. Das ist so ein typisches Grab, wie es eigentlich davor war und dann auch wieder danach wird. Also hier sind noch zwei Pyramiden von Snofru, mit denen wir uns jetzt gleich beschäftigen wollen. Warum die Knickpyramide heißt, kann sich wohl jeder vorstellen. Ja? Mal hier vielleicht der Junge hier vorne.
2: Da ist an der Seite was abgebrochen.
0: Ja, so ungefähr. Ja. Wir sehen, na klar, wir haben jetzt die Stufenpyramide kennengelernt, wir haben gesehen den Stumpf, also die aufgemauerte Stufenpyramide, die nicht vollendet war. Und hier hat offensichtlich der Architekt wieder einen Fehler gemacht, der Neigungswinkel war noch zu steil und wieder drohte die Pyramide zusammenzubrechen, abzurutschen. Und man hat dann hier auf 3/4 der Höhe entschieden, den Neigungswinkel zu verkürzen. Und die Pyramide steht bis heute. Ja, das wäre wahrscheinlich nicht der Fall gewesen. Außerdem wäre die Höhe erheblich größer gewesen. Wir haben jetzt immer eine quadratische Basislänge und die ist schon über 100 Meter hoch. Und hier sieht man noch, dass auch hier wieder einfach Steinschichten übereinander gesetzt worden sind, wie bei einer Stufenpyramide. Und das hat wahrscheinlich auch einen Teil der Instabilität mit ausgelöst. So, und das ist die dritte Pyramide, die Pharao Snofru hat bauen lassen. Und jetzt, das ist wirklich die erste Pyramide, die wir kennen, die wie eine Pyramide, wie wir sie uns vorstellen, aussieht. Da, der Junge da in der Mitte.
1: Wie viele Pyramiden hat Snofru denn bauen lassen?
0: Tja, ganz genau wissen wir es nicht. Manche sind gar nicht mehr erhalten. Aber ich hatte am Anfang ja gesagt, es waren so über 100 letztendlich, ja, durch alle Zeiten. Ja, und hier die sogenannte rote Pyramide, weil sie aus Stein besteht, der heute scheinbar rot in der Sonne leuchtet. Das war dann das eigentliche Grabmal des Snofru. Was wichtig ist zu verstehen, dieser Pharao mit seinen über 30 Jahren Regierungszeit hatte offensichtlich

0: berichtigt, so viel ökonomische Kraft, wie soll man es für euch am besten ausdrücken, weil sie hatten genug zu essen, die Produktion von Getreide und allem Möglichen erlaubte, dass die Ägypter sozusagen so viele Leute freisetzen konnten, Tausende müssen an so einer Pyramide gearbeitet haben und hatte sogar die Möglichkeit, 3 von solchen Pyramiden zu errichten. Und er hat sozusagen die Erfahrung geliefert, die dann die Möglichkeit für die berühmten Pharaonen und die Pyramiden von Giza, zu denen wir gleich kommen, genutzt haben, um ihre Pyramiden zu errichten. Auch hier ist dieses Gewölbe im Grabmal schon richtig entwickelt und das alles dient eben, um diese riesige Last der Steinlagen abzufangen. Was oft vergessen wird, und hier sieht man es noch ein bisschen, die Pyramiden waren außen mit einem hellen Stein verkleidet, der richtig in der Sonne geleuchtet hat. Ja? Vielleicht da noch?
1: In diesen großen Räumen, die wir ja eben gerade auch gesehen haben, da wurden auch immer die Särge mit den toten Pharaos auch vergraben.
0: Meistens waren es die Gänge, die zu der Kammer führten. Ja? Wir kommen noch drauf. Wichtig erstmal, man hat an manchen Pyramiden, wie hier bei der Roten Pyramide, dann noch unter dem Sand und Schutt Teile dieser tollen Verkleidung gefunden. Also die waren nicht so Steinhaufen, wie sie heute erscheinen, sondern die waren richtig glatt mit weißem Stein verkleidet. Die müssen absolut fasziniert in der Sonne ausgesehen haben. Und die Spitze der Pyramide war so ein, was man Pyramidion nennt, so ein Steinblock, den hat man bei der Roten Pyramide auch wiedergefunden. So, wir verlassen jetzt Dahschur im Süden und kommen nun wirklich zu den berühmtesten Pyramiden, aber jetzt versteht ihr schon, dass es die nicht geben konnte, ohne die Erfahrung, die man vorher gemacht hat. Ja? Wir machen erstmal weiter, ihr könnt dann auch immer Fragen stellen. Und ja, man sieht ja, das ist ein ganz schönes Stück weiter im Norden, also die Pharaonen der sogenannten 4. Dynastie haben sich entschieden, hier oben in Giza auf dem Plateau Pyramiden zu errichten, weil die Erfahrung gezeigt hat, hier im Süden der Untergrund nicht so stabil war. Also Snofrus Fehler sozusagen oder die seiner Architekten waren unter anderem, dass man sich den Untergrund für so eine riesige Masse Stein nicht gut ausgesucht hat. Und deswegen sind die nach Giza gegangen, weil das liegt über dem Nil richtig. Man guckt von oben nach unten. Und der Untergrund war offensichtlich viel geeigneter. Man hat viel genauer geplant und konnte jetzt auch die uns am bekanntesten und größten, am bekanntesten erscheinenden größten Pyramiden errichten. Und hier sieht man auch sehr schön, das ist eine Luftaufnahme, hier ist die Cheops-Pyramide, hier ist die von Kefren und Mykerinus, das sind die griechischen Namen. Und hier seht ihr noch sehr gut, es stehen ja nicht nur die Pyramiden dort, sondern das sind Gräberfelder von denen, die zum Hofstaat des Pharao gehörten, von den hohen Würdenträgern. Und hier sehen wir auch noch Reste der Tempelanlagen, ja, die Pyramiden waren einfach nicht nur die Pyramiden in der Wüste, sondern hier gehörten ganze komplexe Tempel immer an der Ostseite, also der aufgehenden Sonne entgegen, und weitere tausende Gräber dazu. Und hier unten, könnt ihr das alle sehen, hier sieht man den Sphinx, ja, den wir auf dem Gemälde noch vom Sand begraben sahen. Und hier ist mal ein Bild, wie es noch vor 30, 40 Jahren war. Man schaute von den Pyramiden, von dem Plateau. Hier ist ein Hotel, wo man unterkommen kann. Im Prinzip noch auf Felder. Ja, das werden wir dann sehen, ist heute völlig anders. So sieht es nämlich langsam aus. Die Stadt Kairo wächst den Pyramiden entgegen. Und in etwas chaotischer Form, das ist in Ägypten sehr typisch, dass die ihre Häuser erstmal so offen lassen und weiterbauen, weil man dann weniger Steuern zahlt. Aber wir sehen, die Pyramiden sind nicht mehr in einem romantischen Wüstenplateau-Gebiet, wo man dann auf das Niltal

0: runterschaut, sondern die Stadt hat das schon fast eingeholt und umschlossen. Ja? Was möchtet ihr jetzt noch fragen? Der Junge da in der Mitte mit der Brille?
1: Was sind das da für drei kleine Pyramiden?
0: Sehr gute Frage, sehr gut beobachtet. Dazu kommen wir noch. Ja, das ist noch etwas, was ich, ihr passt sehr gut auf und kennt euch sehr gut aus. Die kleinen Pyramiden nennt man sogenannte Nebenpyramiden. Soweit wir das erforscht haben, sind das teilweise Bestattungen von der Familie des Pharao oder von den Ehefrauen, also Familie im weiteren Sinne. Also die gehören auch noch dazu, nicht nur all die Tempel und Gräber, sondern auch noch kleinere Nebenpyramiden. So, wir kommen mal zu der berühmtesten Pyramide, die von Cheops, die heute aussieht wie ein riesiger Steinhaufen. Aber auch hier müssen wir uns vorstellen, die war mit weißem Kalkstein verkleidet und hübsch ist. Der Eingang ist irgendwann mal freigelegt worden, der ist natürlich blockiert worden, denn niemand sollte zur Grabkammer des Pharao vordringen. Und der Eingang hier, den man hier unten sieht, den haben die Grabräuber, die sich dort reingewühlt haben, gegraben. Und das ist auch der Eingang heute für die Touristen. Ein Schelm, der Böses dabei denkt. Und es kommt noch was dazu. Man hat relativ spät, also an den Pyramiden wurde ja wie gesagt schon von Anfang an herumgegraben und nach Schätzen gesucht, hat man noch die Bestattung von Booten gefunden, die neben der Pyramide, natürlich im Sand kann man mit dem Boot nicht fahren, das ist klar, aber die Idee war, dass der Pharao alles, was er im Leben hatte, mitnimmt und im Jenseits Bootsfahrten machen kann. Ja? Und hier haben wir so das am weitesten entwickelte Kraggewölbe der sogenannten großen Galerie. Und hier in der Zeichnung können wir, so sieht es heute aus, auch erkennen, dass das ein Gang ist, der zu der Grabkammer führt, also nicht die Grabkammer selbst. Die war noch mal extra versteckt. Und es ist auch was Besonderes hier bei dieser größten Pyramide, die 146 Meter 60 hoch ist und eine Kantenlänge von 230 Metern hat, dass man offensichtlich herum experimentiert hat, schon in dieser Zeit, wo man die Grabkammer unterbringt. Also traditionell, so war es bei Djoser und bei Snofru, liegt die Grabkammer unter der Pyramide. Ja? Und hier hat man offensichtlich mehrere Versuche, mehrere Kammern gegraben. Hier ist die große Galerie. Und damit die Kammer überhaupt nicht zerdrückt wird von der Steinlast, hat man so ein Auffanggewölbe mauern müssen. Und hier sind Kanäle nach außen, die haben Wissenschaftler mit Robotern untersucht, die offensichtlich Sonnenlicht oder den Sternenhimmel erkennbar machten, weil die Idee war natürlich, so wissen wir es aus den Texten, dass der Pharao unter die Sterne gesetzt wird. Wir schauen uns mal so einen Tempel an, damit man auch eine Idee hat, was davor, an der Ostseite war immer der Totentempel, dort wurden auch wirklich Opfergaben abgelegt, solange das in Betrieb war. Heute ist nicht mehr viel erhalten, aber noch der Fußboden. Hier gab es eine Kapelle für die Statue, wir haben ja die von Djoser gesehen, das ist leider bei Cheops nicht erhalten. Die einzige Statue, die es gibt, und die ist ganz klein, die ist vielleicht so groß, von dem Pharao Cheops, der so berühmt ist durch seine Pyramide, ist diese hier. Und der Architekt, das könnt ihr euch mal ansehen, in Hildesheim, das ist gar nicht so weit weg von hier, man hat sein Grab hinter der Pyramide gefunden, Hemjuno, der war wohl derjenige, der die Pyramide als Architekt entworfen hat. Mal hier vorne nochmal, sie meldet sich hier so verzweifelt.
2: Also bei den Räubern, die da in die Pyramide rein wollten, die wollten zu dem Grab vom Pharao, weil, wie Sie schon gesagt haben, er hatte so Schätze und die wollte er mit in das Totenreich mitnehmen. Und deswegen hat er sie mit in sein Grab gepackt. Und die Räuber haben halt versucht, diese Schätze zu bekommen.
0: Ja, nur hat man meistens gar nichts mehr gefunden, weil die Räuber sehr gründlich waren. Ja. Wir wissen letztendlich nicht wirklich, wie viele Schätze und welche in den Pyramiden waren, weil davon ist leider nichts mehr erhalten. Manchmal ist nicht mal mehr der Sarkophag erhalten. Aber immerhin konnte man die Kammern entdecken und hier steht auch noch der Sarkophag drin. Hier ist übrigens das Museum für das Boot, was man gefunden hat. Das kann man hier besichtigen. Und da hat man so einen Eindruck, was für Steinhaufen wir hier haben. So, jetzt kommen wir zu der zweiten, also die zweitgrößte Pyramide überhaupt. Die ist nur unwesentlich kleiner als die von Cheops und gehörte dem Pharao Khefren. Und hier, die ist dadurch markant, dass noch ein Teil der Steinverkleidung oben erhalten ist und natürlich, dass der Sphinx dazugehört, ja, den sicher alle kennen. Hier oben sieht man sehr schön, das ist fast das einzige Beispiel, wo die Verkleidung noch erhalten ist und man kann sehen, wie viele Steinblöcke weggenommen sind. Also nicht nur die Gräber, also die Tempelanlagen, die Grabkammer sind beraubt worden, sondern man hat viel, viel später für die Stadt Kairo die Steine hier abgebrochen und wegtransportiert. Ja? So, hier haben wir den Sphinx. Davon habt ihr bestimmt alle schon gehört. Ja, wer kann uns was hier vorne vielleicht? Der Junge hier vorne? Was könnt ihr darüber, wisst ihr darüber, könnt ihr darüber sagen?
2: Ich kenne eine Sage über die Sphinx, dass wenn die Sphinx eine Nase kriegt, dass die lebendig wird.
0: Aha, gut. Vielleicht da oben noch mal jemand von den Jungs?
3: Also die Sphinx hatte ja auch ein eigenes Rätsel. Das war so eine Art Fabelwesen im Ägypten.
0: Ja, das ist eigentlich eine griechische Sage über den König Ödipus. Und da ist die Sphinx immer eine Frau. In Ägypten war aber der Sphinx männlich und sozusagen ein Machtbild des Pharaos, eine übernatürliche Gestalt, die man sich vorstellt, er annehmen kann, Löwenkörper und Menschenkopf. Das wussten aber schon die Ägypter Generationen später nicht mehr. Seht ihr hier diese, hier steht so eine Steinstele mit Text drauf, mit Hieroglyphen, kann man die sehen hier, zwischen den Pranken. Also etwa 1500 Jahre später kam ein Pharao namens Thutmosis, der war der vierte mit dem Namen, also kurz vor der Zeit von Nofretete und Echnaton, davon habt ihr sicher auch schon gehört, und der war angeblich hier eingeschlafen. Also die Legenden sind viele, die gehen bis zu den Griechen. Ja? Und diese Stele erzählt, dass er als Prinz auf der Jagd war und hier vor dem Sphinx eingeschlafen ist. Und dieser Gott, also da wusste man gar nicht mehr, dass der Pharao Khefren hier dargestellt war, der Pharao Thutmosis glaubte, das wäre der Sonnengott. Und der Gott hat ihm im Traum die Herrschaft über Ägypten verheißen, was er dann auch bekommen hat. Und zum Dank dafür ließ er die Stele aufstellen. Das heißt schon, die alten Ägypter wussten nicht mehr so genau, was das ursprünglich war. Ja, und das zeigt ja, welch unendliche Zeiträume wir hier vor uns haben. So, und bei dieser Pyramide haben wir noch große Teile des Tempels erhalten. Hier ist mal so eine Rekonstruktionszeichnung, dass man sehen kann, dass das nicht nur die Pyramide, sondern der Tempel davor relativ komplex waren. Und hier hat man sehr schön noch die Pfeilerhalle, die zeigt, wie, das muss man sich natürlich alles überdacht vorstellen, wie monumental auch die Nebenbauten waren. Hier sehen wir mal noch im Museum von Kairo, da überall hier waren Statuen aufgestellt des Pharao, der hier sitzt auf seinem Thron und der Sonnengott als Falke beschützt ihn sozusagen. Ja? Und Trinkpause, wir wollten eine Trinkpause machen, ich glaube, es ist ein schöner Übergang, wir gucken nochmal auf Khefren und alle dürfen jetzt was trinken und wir machen dann so in 10 Minuten weiter, okay? Ja? So, meine Lieben, jetzt machen wir weiter. Wir haben sozusagen jetzt schon die monumentalsten Pyramiden gesehen und ein bisschen mehr hoffentlich gelernt über das Ganze drumherum, dass da nicht nur die Pyramide steht, sondern da viele andere Gebäude noch dazugehörten und natürlich der berühmte Sphinx. Und das Rätsel des Sphinx haben einige schon gefragt und wir haben ja auch gehört, dass da verschiedene Varianten existieren. Also dieses Sphinx-Bild hat bis heute immer wieder die Menschen fasziniert. Aber dieses Rätsel der Sphinx kennen wir von den Ägyptern nicht. Das ist von den Griechen, aus einer griechischen Tragödie mit König Ödipus. So, das ist ja schon, habe ich auch gehört. Da kommt gleich mal hier auf der Seite eine Frage, vielleicht der Junge hier vorne, ja?
2: Wir haben ja jetzt schon die Cheops-Pyramide gehört. Ich weiß, dass sie zu den 7 Weltwundern gehört, aber ist sie denn immer noch erhalten?
0: Ja, natürlich. Die ist noch da. Ja. Viele andere der 7 Weltwunder sind halt nicht mehr da. Eigentlich die meisten. Ja. Da sind die Pyramiden eine Ausnahme. Und es liegt auch daran, dass sie so gewaltige Steinbauten sind, die man nicht so ohne weiteres wegschaffen kann. Aber wir wollen, was jetzt wichtig ist zu verstehen, das ist nicht der Standard der Pyramiden in Ägypten, gleich, ja? Sondern das sind wirklich die größten Pyramiden, die es überhaupt gibt. Also wir haben jetzt diese Entwicklung gesehen, das geht so über 500, 600 Jahre bis zu den großen Giza-Pyramiden. Aber jetzt, also die Khafre-Pyramide ist immer noch 143 Meter hoch, hier ist ja auch noch die Spitze erhalten, also nur wenige Meter niedriger als die Cheops-Pyramide. Das heißt, man sieht eigentlich gar nicht, dass die ein bisschen kleiner ist. Auch die Kantenlänge ist um etwa 15 Meter weniger im Quadrat. Aber jetzt die dritte Pyramide in der Reihe, zu der wir dann kommen, hatten wir das alles schon. Da sehen wir auch die Nebenpyramiden, die plötzlich so prominent wirken. Die ist viel kleiner. Das wird immer mit dem Pharao Mykerinos, das ist immer der griechische Name, verbunden. Man sieht hier schon, da hatte man sich nicht so viel Mühe mehr machen können. Das ist eben unsere Frage. Wahrscheinlich musste die ägyptische Gesellschaft wahnsinnig viel, heute würden wir sagen Geld, also Energie und Arbeitskraft, in den Bau stecken, dass das irgendwann problematisch wurde. Sodass man solche riesigen Steinhaufen, an denen praktisch die 20 Jahre der Regentschaft gebaut wurde, nicht mehr ohne weiteres möglich waren. Und die ist jetzt praktisch nur noch ein bisschen höher als die am Anfang, die Stufenpyramide von Djoser. Ja? Lass uns mal, ihr könnt gleich noch Fragen stellen. So, interessant ist bei der Mykerinos, der viel kleineren Mykerinos-Pyramide, das nennt man die Mamelukenbresche. Die Mamelucken waren im 13. bis 17. bis 16. Jahrhundert unserer Zeit Herrscher von Ägypten, also ein den Kalifen folgendes Herrschergeschlecht. Und die sollen hier mit Kanonen darauf geschossen haben, um da irgendeine Öffnung zu erzwingen. Toll ist, dass wir hier sehen, nur ein Teil der Steine, das ist Granit, also das war mal die Verkleidung der Pyramide. Oben war das, wie wir bei Khafre gesehen haben, weißer Kalkstein. Und das ist nie verendet worden hier. Ja? Das heißt, die sollten noch geglättet werden, genau wie hier, das ist nicht mehr passiert. Das heißt, die ist eigentlich unfertig geblieben, die Pyramide. Hier sieht man noch sehr schön, wie es dann aussehen sollte, wenn es fertig ist, aber das ist eben nicht zu Ende geführt worden. Das heißt, es gab Probleme. Wir haben auch noch die Statuen von Pharao Mykerinos und seiner Gemahlin, die auch aus dem Komplex kommen, heute im Museum sind. Und hier haben wir noch mal ein Bild, wie das wahrscheinlich alles ausgesehen hat, als das noch richtig ein riesiger Komplex war, wo viele Leute Beschäftigung fanden, Priester, Arbeiter. Hier war die Siedlung für den Bau unter anderem. Und wir sehen schon am Vergleich, dass die Pyramide viel, viel kleiner ist als die beiden anderen. Es ist also irgendwas passiert in der ägyptischen Gesellschaft, dass die Möglichkeit, solche Monumentalbauten von dieser Größe zu errichten, nicht mehr vorhanden war. Vielleicht hier das Mädchen hier drüben.
4: Ich habe mich eigentlich auch schon immer gefragt, wie groß die Sphinx eigentlich ist.
0: Das ist eine gute Frage. Die Maße gar nicht. Aber wenn man davor steht, ist es schon gewaltig. Ja? Es ist natürlich neben den Pyramiden nicht so groß, ja, wie es da wirkt. Ja? Vielleicht hier vorne noch? Ja.
2: Aus wie vielen Steinen ist denn so ungefähr die Pyramide?
0: Tja, das hat man versucht zu ermitteln, kann ich jetzt nicht hundertprozentig sagen, aber es sind etliche Hunderttausend. Ja? Ich habe vorhin hier, als wir hier gesprochen haben, kamen einige von euch zu mir. Also die Masse der Steine ist etwa so groß hier, ein bisschen höher als der Tisch, sodass man die mit 4 Leuten relativ gut transportieren kann. Nur die ganz großen Architekturteile, die das Gewicht verteilen mussten, waren manchmal mehrere hundert Tonnen schwer. Aus Granit allerdings. Ja. Aber für den Bau waren eigentlich die Steine relativ gut handhabbar. Ja. So, nochmal ein schöner Blick. Das habe ich mal selber gemacht, das Foto in Ägypten. Auf die Khafre-Pyramide und Mykerinos. Man sieht auch hier wieder, dass die viel kleiner ist. Und hier sieht man auch mal im Größenvergleich mit den Leuten, dass der Sphinx, wenn man davor steht, zwar gewaltig ist, aber mit den Pyramiden natürlich nicht zu vergleichen. So, hier haben wir nochmal die Regierungszeiten. Also die haben alle etwa um die 20 Jahre regiert. Das ist auch vielleicht nochmal eine Frage an euch. Ich habe hier so komisch die Tausenden von Jahren angegeben, da sind immer 2 Varianten. Habt ihr eine Idee, warum das so ist? Ich meine, wir reden immer von, das ist 5000 Jahre her, aber wie genau? Ja, wer könnte was dazu sagen? Ja, hier, der Junge in der Mitte.
4: Also vielleicht, dass man halt nicht genau weiß, wann manche Bauten erschaffen wurden oder Könige.
0: Wann die regiert haben, ganz genau. Ja. Das ist eben so. Wir wissen nicht, für diese Zeit, die älteste Zeit der ägyptischen Kultur, gibt es immer eine Unsicherheit von 50 Jahren. Für unser Leben sind 50 Jahre sehr lang, ja. Das heißt, es ist so lange her und wir haben so wenig Anhaltspunkte. Wir haben alte Schriftsteller, vor allen Dingen die Griechen, die über die Pyramiden berichtet haben, die allerdings für sie schon 3000 Jahre vor ihnen waren. Es gibt archäologische Untersuchungen, ja, was irgendwie wohin gehört. Aber die Herrschaftszeiten, die ja ganz wichtig sind für die Pharaonen, die die Pyramiden errichtet haben, können wir bis heute nicht genau bestimmen. Ja? Das heißt, deswegen machen die Wissenschaftler hier so eine Möglichkeit auf, entweder oder. Ja? Und 50 Jahre Unsicherheit sind geblieben. Okay, das sieht man dann heute, wenn man oben bei den Pyramiden ist. Es ist immer noch schön hochgelegen auf dem Plateau, das sich Pharao Cheops wahrscheinlich selber oder sein Architekt so gut ausgesucht hat, weil der Untergrund so stabil ist für solche Bauten. Aber die Stadt Kairo, früher, erinnert ihr euch, hatten wir gesehen, da waren Felder, da konnte man das Hotel sehen. Die ist schon hier rumgewachsen. Und heute, also wir sehen hier die Pyramiden, ja, hier ist Kairo, hier gibt es einen Flughafen, direkt bei den Pyramiden, ja, der Sphinx Airport auch noch heißt. Und hier sind neue Städte, die praktisch ringsherum, früher war das so, hier fing die Wüste an und die Pyramiden standen praktisch alleine, man schaut auf den Nil runter, die neue Stadt Kairo ist praktisch da herumgewachsen. Und das ist mal so ein Satellitenbild. Hier ist jetzt, es ist wichtig, wenn ihr wieder nach Ägypten

0: gab es auch einen Fluch, dass die Türen dann so zugemacht, dass sie nicht mehr rauskommen und da sind so Steine runtergebrockelt.
1: Na klar, der Fluch ist natürlich immer etwas Einschüchterndes und da die Pharaonen wären die Ersten gewesen, die sich das gewünscht hätten, dass die Leute daran glauben. Aber du hast gar nicht Unrecht. Wir haben tatsächlich Pyramiden, vor allen Dingen die späteren, also nach den drei großen Pyramiden, die solche Falltüren haben, große Steinplatten, die dann runterkommen. Teilweise sind die aber noch in Position, die sind also, weil die Pyramide nicht fertig war, die sind noch da und sind nicht runtergekracht. Also wenn ihr das in Filmen seht, dass da manchmal so Sand rausrieselt und dann senkt sich so eine Steinplatte, das gab es wirklich. Ja, das ist hier vorne hatten wir zum Beispiel, der Junge vorne hier.
2: Bei Pharao Cheops, der hatte wirklich in seiner Pyramide 3,5 Tonnen schwere Fallscheine, glaube ich, die man anhand mit eigener Körperkraft runtergelassen hat. Und die hat man halt über Holzstämme, da hat man verschiedene Bronzesachen drüber gespannt. Das hat man auch mal ausprobiert. Und deswegen hat sich die Kraft der Fallsteine halt da dann ausgeglichen.
1: Ja, wie gesagt, das wäre nochmal ein anderer Vortrag gewesen. Wie verschließen, was haben wir noch von den Möglichkeiten, den Zugang zu den Pyramiden zu blockieren? Das alles hat leider nichts genützt, weil die Grabräuber sind wirklich überall reingekommen. Und zwar manchmal schon relativ früh, nachdem die Bauten gerade errichtet worden sind oder die Gräber. Ja. Hier in der Mitte.
3: Es gibt auch so eine Geschichte, dass einer Stufen freigelegt hat für eine Grabstätte und die wollte er untersuchen und dann sind die Steine dann so runtergekommen.
1: Ja, wie gesagt, wir haben sowas archäologisch gefunden. Aber es hat wirklich niemals irgendeinen Räuber aufgehalten. Leider. Ja? So, jetzt gehen wir, also die Geschichte war, wir haben also eine Zeit des Pyramidenbaus vor der Cheops-Pyramide, vor den Giza-Pyramiden und danach. Wir haben ja schon bei Mykerinos gesehen, dass die Pyramiden jetzt nicht mehr so gewaltig sind. Es muss also irgendwas passiert sein, dass die Möglichkeit, auch wenn der Pharao 20 Jahre oder so regiert hat, nicht mehr da war, dass man solche gewaltigen Bauten errichtet. Wir gehen jetzt mal immer noch hier in der Nähe, hier ist Giza, Saqqara, Dahschur, das haben wir alles gesehen. Hier gibt es auch eine Pyramide, die allerdings nicht mehr wirklich sichtbar ist. Nach Abusir, das ist die nächste Generation von Herrschern, nach Cheops und seinen Nachfolgern. Und hier sieht man ja sehr schön schon, hier hinten sehen wir die großen Pyramiden, die waren nun wirklich bescheiden. Das sind praktisch eher vom Sand bedeckte Steinhaufen und überhaupt nicht vergleichbar den großen Pyramiden, die man noch wenige hundert Jahre vorher errichtet hat. Was interessant ist, weil hier von dieser Pyramide und seinem Tempel gibt es die Säulen aus dem Tempel noch in Berlin im Museum. Ja? Also drei Pharaonen der sogenannten fünften Dynastie, Sahure, Niuserre, Neferirkare, die kann man sehr schön sehen, dass hier so ein bedeckter Gang bis an den Nil führte und dass man hier bis in die Pyramide so praktisch durch einen Tunnel ging. Und wir sehen ja leicht den Unterschied. Die Tempelanlagen sind mit Granit noch und hier sehen wir schöne Hieroglyphen mit dem Namen von Sahure, dem Pharao. Aber die Pyramiden sind nicht wirklich noch beeindruckend. Also so auch in der nächsten Herrscherdynastie, so sahen dann die Pyramiden aus, bevor man dann ganz diese Art von Grabmal aufgegeben hat. So müssen wir uns das vorstellen, die Tempelanlage wieder ein

0: Nebenpyramide, ja, der Tempel an der Ostseite. Und hier können wir sehr schön sehen, die Grabkammer ist dann nicht unter, aber sozusagen im Sockel der Pyramide. Und diese großen Blöcke halten wieder das Gewicht zurück, damit die nicht zerdrückt wird. Aber es ist natürlich ein eher bescheidener Bau heutzutage. Aber wir haben noch diese schönen Granitsäulen, die wie gesagt jetzt im Museum von Berlin sind. Und hier sehen wir, die Kantenlänge ist nicht mal mehr 80 Meter und die Höhe mit 47 Metern knapp ist weit geringer auch als die Stufenpyramide, die wir am Anfang gesehen haben. Wir gehen mal zurück nach Saqqara, also ganz in der Nähe der Stufenpyramide. Das ist nochmal ein wichtiger Punkt. Ich denke, davon haben alle schon mal gehört. Das war auch unter anderem der Ausgangspunkt dafür, dass bestimmte Leute geglaubt haben, noch ein bisschen Aufmerksamkeit. Ja, wir sind gleich durch, dann könnt ihr auch noch sicher Fragen stellen. Ihr habt alle sicher schon mal davon gehört, dass man in der Cheops-Pyramide eigentlich keine Hieroglyphen gefunden hat. Ja, hat das schon jemand mal? Hier vorne, ja?
1: Ja, ich habe davon gehört, aber ansonsten nicht sehr viel. Dass man dort sehr wenig Hieroglyphen gefunden hat.
0: Richtig, genau. Es stimmt nicht, dass es gar keine Hieroglyphen gibt. Das ist dann immer so verallgemeinert worden. Und da kam dann unter anderem die Theorie, wenn da keine Hieroglyphen waren, haben das überhaupt die Ägypter gebaut? Waren das die Außerirdischen oder sonst wer? Ja? Vielleicht mal hier drüben jetzt.
2: Wie haben die Menschen von Ägypten eigentlich die großen Steine auf die Spitze von der Pyramide geschafft?
0: Da kommen wir noch dazu, ja? Gleich. So, nur noch mal hier, das ist ein wichtiger Punkt. Das ist der letzte Herrscher der sogenannten 5. Dynastie. Wir haben ja vorher gesehen, das waren schon sehr bescheidene Bauwerke der Pharaonas. Das ist direkt neben der Stufenpyramide. Und das ist die erste Pyramide mit Texten. Die Grabkammer des Pharao ist über und über mit Hieroglyphentexten und Sternenhimmel und so weiter bedeckt. Das haben wir vorher so nicht, ja? Das heißt, die Hieroglyphen als normale Dekoration in der Grabkammer kommen erst mehrere hundert Jahre später in Gebrauch, als die Cheops-Pyramide schon ziemlich alt war eigentlich. Ja? Hier ist noch ganz gut der Weg zur Pyramidehaltung. Wir sehen ja, die ist wirklich nicht mehr beeindruckend. Und hier hinten sehen wir die Stufenpyramide, das ist ganz in der Nähe. Bevor wir zu dem wahrscheinlichen Bauszenario kommen, vielleicht noch, wie das dann irgendwann waren die Pyramiden nicht mehr die typischen Grabbauten der Ägypter. Es gibt aber eine späte Reminiszenz, das ist etwa in der Zeit von Tutankhamun. Hier, das ist eben Theben mit seinen Tempeln, hier hinten ist der Nil. Und da haben sich einige Leute, nicht die Pharaonen, die haben sich Felsgräber errichten oder graben lassen, solche spitzen Pyramiden vor ihren Grabeingang gestellt. Und die jüngsten Pyramiden, die sehen auch ganz genauso aus wie die, sind wirklich im Sudan. Wir haben am Anfang gesehen, viel, viel weiter im Süden. Und das geht in die Zeit, als das Römische Reich in Europa, also um unsere Zeitrechnung. Und die haben allerdings so eine spitze Form, die sind aber auch lange nicht so groß. Ja? So sahen die etwa aus. Das ist eine afrikanische Dynastie im heutigen Sudan. So, das ist jetzt mal interessant. Zum Ersten, ja, wir haben hier mal einen Größenvergleich mit, wir haben heute viel größere Bauten, ja, weil über 300 Meter hoch ist der Fernsehturm in Berlin oder in Dubai oder in solche riesige Hotelbauten. Wir wollen das aber mal vergleichen mit den uns bekannten Bauten aus der Geschichte Europas. Und das ist ganz interessant. Wir sehen ja, dass die Cheops-Pyramide am größten ist. Und hier der Petersdom in Rom ist nicht viel niedriger. Ja? Oder der Kölner Dom, ja, der ist sogar höher als die höchste Pyramide, ja, an seiner Spitze. Oder hier hinten St. Paul's Cathedral in London, ja, ist auch nicht so weit weg. Der Unterschied ist immer, oder Taj Mahal in Indien, 95 Meter hoch, die Freiheitsstatue im Hafen von New York, von Manhattan, ist auch größer als die Djoser-Pyramide. Der Unterschied ist aber, das sind so gewaltige Steinhaufen, dass sie natürlich immer noch wahnsinnig beeindruckend sind. Und hier haben wir mal die verschiedenen Formen der Grabkammern. Hier bei der Cheops-Pyramide, da sehen wir, die meisten Grabkammern liegen darunter oder im Sockelbereich. Hier nur hat man so einen Aufwand betrieben und mehrere Kammern errichtet. So, wie wurden nun die Pyramiden gebaut? Dafür gibt es verschiedene Theorien. Geholfen hat, dass man unvollendete Pyramiden gefunden hat, die noch sozusagen im Anfangsstadium des Baus waren und dass man schon vorher in den Felsen teilweise solche Gänge getrieben hat, wo dann die Grabkammer aufgenommen werden sollte. Und all diese Sachen hier sind relativ kompliziert und je höher die Pyramide ist, desto schwieriger es ist. Heute sind die Archäologen der Meinung, dass eine umlaufende Rampe der wahrscheinlichste Bautyp ist, also dass man hier immer mit wachsender Pyramide die Steine auf einen Neigungswinkel, der nicht so extrem steil ist wie hier, das wäre ein Riesenaufwand, dann fällt das wieder runter, dass man das praktisch so gebaut hat. Ja? Aber hundertprozentig wissen wir das natürlich nicht. War hier noch vielleicht in der Mitte den Jungen, der sich da meldet?
3: Ich habe mal zwei Fragen. Darf ich beide stellen?
0: Ja.
3: Wo kamen eigentlich die ganzen Steine für die Pyramide her?
0: Sehr gute Frage. Und die zweite?
3: Und die zweite Frage ist, wo befindet sich das Grab des Tutanchamun?
0: In Theben, also ganz im Süden von Ägypten, ja? In Luxor, ja? Also auf der Westseite. Hat hier mit unseren Pyramidenfeldern nichts zu tun. Da müssen wir mal noch eine Zeichnung oder Karte haben, um das zu erklären. Hier vielleicht. Also, wir sehen ja, die Pyramidenfelder sind mehrere hundert Kilometer hier auf der Westseite des Nils. Und hier drüben, heute ist da die Stadt Kairo, gab es große Steinbrüche. Das heißt, die wurden über den Nil, die Steine wurden hier gebrochen und dann über den Nil transportiert. Ja?
4: Ich wollte noch mal, ich habe mal gehört, dass die Cheops-Pyramide, früher das höchste Bauwerk der Welt war, bevor die gotischen Kathedralen so kamen.
0: Das stimmt. Sie war lange Zeit das höchste Gebäude der Welt, bis Monumente wie der Petersdom und der Kölner Dom errichtet worden sind. Ja? Also nochmal zum Bau. Die Steinbrüche waren hier. Und was heute nicht mehr so passiert, also der Zyklus in Ägypten von Landwirtschaft, also Aussaat, Ernte über das Jahr, es war ja ein Land von Landwirtschaft geprägt, so große Industrie gab es ja noch nicht, bestand immer darin, dass nach den Regenfällen in Äthiopien und im Sudan, woher der Nil kommt, der Nil über seine Ufer getreten ist und die Ägypter haben sehr viele Feldfrüchte ernten können, weil der Nil sozusagen die Felder am Rande überflutet hat. Und das gab die Möglichkeit, weil der Nil breiter war, die Steine per Boot, da haben wir auch Darstellungen in den Gräbern, die Steine per Boot zur Baustelle zu bringen. Ja? So haben die das gemacht. Okay, noch etwas zum Schluss. Dann könnt ihr noch Fragen stellen. Quatsch, falsche Richtung.

0: Es gibt in Zeiten des Internets heute eine Möglichkeit vom Museum of Fine Arts in Boston in den USA, eine Seite, die uns erlaubt, das ist hier die aktuelle Form, das habe ich irgendwann mal viel früher per Screenshot dieser Archives. Wenn ihr dahin geht, kann man durch das große Pyramidenfeld von Giza wie mit einer Drohne fliegen und hier sich die einzelnen Gräber anschauen und sogar auf einem alten Plan hier navigieren und sich dann irgendwo zum Beispiel im Taltempel von Pharao Khafre so Punkte aussuchen, auf die man sich da, auf die man dann klickt und plötzlich steht man im Tempel. Das ist schon eine tolle Sache, die die Archäologen von Boston zusammengestellt haben, empfehle ich euch mal. Das heißt Giza Archives. Ich mach's mal zurück, dass ihr das abschreiben könnt. Ja? Einfach mal googeln und dann findet ihr das. Okay, jetzt sind wir erstmal durch. Wir haben nicht über alle Pyramiden gesprochen. Wir haben die wichtigsten und die größten kennengelernt. Wir haben gelernt, dass es Pyramiden vor den Giza-Pyramiden gab und Pyramiden nach den Giza-Pyramiden. Im Prinzip ab Mykerinus, also mit der dritten Pyramide in Giza, hat es nie wieder so große Pyramiden gegeben wie davor. Ja? So, jetzt können wir noch gerne erstmal vielen Dank für die vielen interessanten Fragen und das große Interesse. Wir können gerne noch ein paar Fragen jetzt stellen, ja, bevor wir dann Schluss machen. Hier drüben das Mädchen, das blonde Mädchen.
1: Jetzt, also wenn die Pharaonen gestorben sind, dann werden sie doch mumifiziert.
0: Ja.
1: Wie funktioniert die Mumifizierung?
0: Was interessant ist, in der Zeit der Pyramiden hat man diese Mumifizierung noch nicht so perfekt drauf gehabt. Viele Leichen sind einfach im Wüstensand durch die Trockenheit natürlich mumifiziert. Das heißt, erst im Laufe der Jahrhunderte haben die das richtig gelernt. Und wie man das dann gut an der Mumie von zum Beispiel Tutankhamun sehen kann, die Organe wurden entnommen, bis auf das Herz. Das Gehirn wurde entfernt und in extra Gefäßen alles balsamiert. Und ganz wichtig bei der Mumifizierung ist die Austrocknung. Dafür haben die Natron, das ist ein Salz, genommen. Und der Körper wurde etwa 30 Tage unter Natron, ja, Sand oder Kügelchen sozusagen ausgetrocknet und blieb dann so erhalten. Aber das haben nur die Pharaonen und die allerhöchsten Würdenträger sich leisten können. Die normale Bevölkerung wurde einfach so im Sand bestattet. Ja.
2: Ich habe mal was davon gehört, dass es halt auch so eine Mumifizierungswerkstatt gibt, halt sowas.
0: Ja, ja, natürlich. Aber das wäre nochmal ein anderes Thema mit der Mumifizierung. Ja, da müsste man nochmal einen anderen Vortrag halten. Das hat ja jetzt mit uns nichts zu tun. Vielleicht hier drüben nochmal.
3: Man hat auch in manchen Gräbern Leichen gefunden, also von der Familie und von Katzen besonders.
0: Ja, Tiere, das war besonders in später Zeit sehr beliebt. Wir haben richtig große Friedhöfe mit Vögeln, Pavian, Krokodilen. Ja? Das waren jeweils Tiere, die als heilige Tiere eines Gottes angesehen wurden. Das war aber nicht jedes Tier, sondern nur bestimmte Tiere. Ja? Machen wir noch zwei Fragen hier vorne, das Mädchen vielleicht. Und dann noch mal jemand von hier drüben.
4: Ich weiß, wie man Menschen gut verstecken kann.
0: Wie man was verstecken kann?
4: Die Menschen verstecken kann.
0: Ja.

0: das glaube ich dir sofort. Und?
1: Zuerst muss man erst ein langes Stück reinmachen und dann den Mensch reinmachen, dann ein bisschen offen lassen und dann irgendein Tier reinmachen oder so irgendwas. Und dann kommt der Spürhund und dann schnüffelt das und findet dadurch was. Da findet Menschen nicht.
0: Okay, das ist eine interessante Variante. Die kenne ich aus Ägypten nicht. Jetzt vielleicht hier drüben noch eine Frage, da oben, genau.
2: Und zwar hat ja Napoleon, ja, als er seinen Feldzug gemacht hat, ja so eine Steintafel gefunden.
0: Das habe ich nicht richtig verstanden.
2: Napoleon hat ja so eine Steintafel gefunden, die ja die ägyptischen Zeichen übersetzt hat.
0: Ich habe es immer noch nicht verstanden, tut mir
2: leid. Napoleon hat so eine Steintafel gefunden auf seinem Feldzug.
0: Ah, ja, der Stein von Rosette ist heute im British Museum in London. Das war ein zweisprachiger Stein mit drei Schriftarten. Und das hat dem französischen Ägyptologen Jean-François Champollion ermöglicht, diese Hieroglyphenschrift wieder lesbar zu machen. Sehr gut beobachtet. Ja, können wir noch Fragen stellen? Wer war da noch gar nicht dran? Hier sehe ich immer die gleichen. Da, ja, ich glaube, ja, genau.
3: Ist der Pharao jetzt eigentlich ein Mensch oder ein Gott?
0: Tja, er ist beides. Also nach der Vorstellung der Ägypter, er war natürlich in Wirklichkeit ein Mensch, aber er wurde als Gott angesehen und jeder Pharao war der Sohn des Sonnengottes. Ja? Hatte natürlich eine richtige Mutter und einen Vater, aber wenn er dann gekrönt wurde, war er wie ein Gott. Und so wurde er auch behandelt und so trat er dann auch auf. Er hat sich nicht immer den Menschen gezeigt. Und wenn mit Krone und allem möglichen Ornat, was er da hatte. Ja? Wen haben wir dann noch nicht gehabt?
4: Wie viele Gräber gibt es eigentlich?
0: Wie viele Gräber? Boah, Tausende. Über ganz Ägypten verbreitet. Ja? Ich nehme mal von der Seite hier.
5: Wie heißt denn das Rätsel der Sphinx jetzt eigentlich?
0: Hatten wir schon mehrfach. Ich habe es hier gehört. Kann das jemand noch mal für uns alle erzählen? Von da oben vielleicht?
4: Was geht am Morgen auf vier Beinen, am Mittag auf zwei und am Abend auf drei?
0: Genau. Und die Antwort?
6: Ein Mensch.
0: Genau. Und wisst ihr auch warum? Also kann auch jemand von euch erklären? Ja, bitte.
6: Also, am Anfang kommt er als Baby, dann als Erwachsener und dann als alter Mann mit einem Stock.
0: Ganz genau, ja. Aber wie gesagt, das ist nicht was Ägyptisches, sondern das ist von den Griechen, ja. Die haben uns das überliefert. Aber interessant ist, dass die Sphinx oder der Sphinx dort eine Rolle spielte, ja. Wen hatten wir denn noch gar nicht hier? Sind immer die gleichen? Ja.
7: Früher wurden ja die Pharaos in den Pyramiden ja vergraben. Aber früher hat man auch an Flüche geglaubt und deswegen wurden auch die manchen Tempel in den Pyramiden zugebaut, damit man die Flüche in den Raum drinnen behält.
0: Ja, ja, klar, der Fluch ist immer ein dankbarer Schutz, wenn die Leute daran glauben. Aber wir wissen zur Zeit von Tutankhamun und danach, dass die Leute, die die Gräber bewachen sollten, sie dann auch bestohlen haben. So sind die Menschen. Ja? Und da hat offensichtlich kein Fluch geholfen. Ja? Die hatten keine Angst davor. Ja?
7: Wie lange lebte Schäfren eigentlich?
0: So um die 20 Jahre. Ja. Soweit wir wissen natürlich. Ja.
8: Ich habe eine Frage. Was sind die Eltern von Tutanchamun?
0: Die Eltern von Tutanchamun, das ist eine Frage, die die Wissenschaft noch nicht beantwortet hat. Also man nimmt an, dass dieser Pharao Echnaton sein Vater war. Das ist aber nicht ganz klar. Aber Nofretete war auf jeden Fall nicht seine Mutter, sondern eine andere Frau. Es war ganz üblich, dass die Pharaonen mehrere Frauen hatten, mit denen sie dann verschiedene Kinder hatten. Das schuf immer wieder Konflikte, weil die Frauen wollten, dass ihre Kinder als Söhne auf den Pharaonenthron kommen. Und dann manchmal gab es sogar Mordgeschichten. Der Pharao Ramses III., der wurde zum Beispiel umgebracht, weil es einen Streit gab zwischen den Frauen, wer sein Nachfolger werden soll. Ja? Aber also wir wissen es nicht hundertprozentig. Trotzdem man heute genetische Untersuchungen machen kann, weil wir die Mumien von Echnaton und Nofretete nicht haben. Die sind nicht, wenn sie noch da sind, sind sie noch nicht identifiziert oder sie sind für immer verloren. Ja? Machen wir mal noch zwei Fragen von jeder Seite. Eine.
9: Und ich wollte noch mal fragen, stimmt es, dass Götter, also nicht Götter, sondern Pharaone, sich gegenseitig ermordet haben, damit sie noch mehr Land bekommen?
0: Dass sie was?
9: Dass sie noch mehr Land bekommen, dass sie sich gegenseitig getötet haben.
0: Wir haben Kriege geführt, ja, teilweise war das Land gespalten.
9: Nein, ich meine das nicht mit Armeen oder so, sondern ich habe eine Dokumentation gesehen darüber, dass Götter oder ein älterer Vater eines Königs den König umgebracht hat, damit er wieder auf den Thron kommt.
0: Ja, sowas hat es immer überall gegeben. Ja. Selbst bei den Päpsten gab es sowas. Klar, ja, in der Geschichte, in der langen Geschichte der ägyptischen Kultur gab es all sowas auch. Dann vielleicht noch eine Frage hier drüben und dann.
7: Also bei Tutanchamun wurde ja das Herz nicht rausgenommen, aber ja. Du brauchst es eigentlich, weil die Ägypter haben daran geglaubt, dass es oben im Himmel einen Gott gibt, der wiegt das Herz mit einer Feder. Und wenn das Herz leichter ist als die Feder, darf der Mensch weiterleben. Wenn das Herz aber schwerer ist, dann darf der Mensch nicht weiterleben. Das heißt, er wird dann von einem Gott gefressen.
0: Da gibt es einen extra Dämon, der ihn dann frisst. Erkläre ich noch mal ganz kurz. Das nennt man das sogenannte Totengericht. Das war nicht im Himmel, sondern in der Unterwelt. Ja? Und der Gott Osiris war der Herrscher der Unterwelt. Und vor ihm wurde so eine Waage aufgebaut. Daneben saß so ein Mischwesen aus Krokodilen, Nilpferd und so Löwe und so weiter, die Ägypter als die große Fresserin bezeichneten. Und die war bereit, wenn eben das eintrat. Die Ägypter glaubten, dass das Herz nicht nur, wie wir das manchmal beschreiben, Gefühle und sowas in sich hat, sondern praktisch die Funktion unseres Gehirns glaubten die Ägypter im Herzen zu haben. Also unser Denken, unsere Persönlichkeit und so weiter. Deswegen war das Herz so wichtig. Und die Feder ist das Zeichen der Göttin der Gerechtigkeit, Ma'at. Und wenn das Herz im Gleichgewicht mit der Gerechtigkeit war, dann durfte der oder diejenige ins ewige Leben. Wenn nicht, kam die Fresserin. Aber die Ägypter haben nie dargestellt, weil sie alle ewig leben wollten. Aber wie wir wissen, die Menschen, tja, früher hätte man gesagt, sündigen alle. Ja, wir haben alle unsere Probleme und niemand ist immer gerecht und gut. Das nehmen wir mal als Schlusswort. Ganz herzlichen Dank für die vielen Fragen und die Aufmerksamkeit. Und ich hoffe, ihr wisst jetzt mehr.

0: über die Pyramiden als vorher.
1: Bevor ihr alle entschwindet, die Kinder, die schon ganz lange bei uns sind, wissen Bescheid, dass wir uns noch ein bisschen gedulden müssen, ehe ihr los ins Wochenende starten könnt, weil wir noch ein paar Auszeichnungen vornehmen wollen. Ne? Einige Kinder von euch sind ganz, ganz fleißig gewesen und je nachdem, wie oft man bei uns ist, bekommt man auch eine Auszeichnung. Bevor wir damit starten, möchte ich gerne nochmal den Herrn Feder bedanken für den schönen Vortrag und ich hoffe, euch hat es auch gefallen und mit einem kräftigen Applaus sagen wir einfach nochmal Danke. Genau. Alle Kinder, die bei uns heute da waren, haben ja einen Studentenausweis bekommen und wir kleben dann immer ganz fleißig die Eulen rein und ihr wisst dann, dass ihr ab einer bestimmten Teilnehmerzahl sozusagen bei uns eine Auszeichnung bekommt. Und jetzt ist die Zeit für die Auszeichnung, für die ganz Fleißigen unter euch und wir fangen an mit Bronze. Und ich möchte den Thaddäus vorbitten, den Logan, Matti, Charlotte. Braucht ihr die Nachnamen? Ja, nein? Ja, okay. Also Thaddäus, du stehst hier vorne, ne? Logan Borchers, Matti Dammann, Charlotte Helmund. Enno Kühne, eins, zwei, drei, vier, es fehlt noch einer. Okay, dann nehmen wir noch Jane Legler. Vielen lieben Dank und einen heftigen Applaus von euch. Die Bronzeauszeichnung haben weiterhin die Lea Liesegang, Max Querfurt, Leonie Richter, Hanna Rohr und Amelie Schliephake. 2, 3, 4, 5. Und auch für die fünf einen heftigen Applaus. So, die nächsten Bronzeabzeichen bekommt Noel Schrader, Janis Schulz, Martha Ulrich, Magnus Ziem. Und ich habe immer noch den Logan Borchers. So, einen herzlichen Applaus. So, kommen wir zu der Silberauszeichnung. Das Silberabzeichen bekommt heute Jan-Philipp Bunk, Lorelei Keffel, Emma-Lotta Koch, Tim-Simon Kühl und Diana Kuhfeld. Einen heftigen Applaus für die 5 Silbergewinner. Weiterhin Silber bekommt Matti Lehmann, Tom Mollig und Anton Richter. So, auch für die 3 einen Applaus, bitte. So, nach Silber kommt Gold. Ich möchte bitte nach vorn bitten Johanna Hellbund und Alois Seitz. Einen kräftigen Applaus für die Goldabzeichen. So, die ganz Fleißigen unter euch, die also mindestens 13 Mal schon an einer Kindervorlesung teilgenommen haben, wären die Genies. Das sind also wie die Professoren an einer Hochschule vergleichbar. Wir haben heute ein Genie unter uns. Ich bitte den, oder die Jane Simon, Mädchen, glaube ich, oder? Ah, Junge, Entschuldigung. Ein Applaus. So, ich möchte noch mal kurz darauf hinweisen, im Juni ist die nächste Kindervorlesung. Wir feiern dort unseren 20-jährigen Geburtstag. Die Kindervorlesung wird also 20 Jahre alt. Sagt euren Eltern bitte Bescheid, dass das nächste Mal nicht hier in der Vorlesung stattfindet, sondern drüben auf der großen Wiese auf der anderen Seite. Ja, weil auch heute einige Eltern erst auf der anderen Seite waren, ehe ihr dann hierher zu uns gekommen seid. Nächstes Mal ist es drüben auf dem eigentlichen Campus, ja, anders? Ist genauso, okay, also drüben auf der anderen Seite, da waren wir schon mal letztes Jahr auch und dort feiern wir unseren großen Geburtstag. Ja, ich wünsche euch sonst allen einen schönen Samstag. Bis zum nächsten Mal.

0: bei dem am Wochenende etwas selbst machen möchten, können Sie auch zum Beispiel die Briefe oder die E-Mails mit dieser KI überprüfen. Und danach, wenn etwas nicht klar
1: Viewers, wie viel man eigentlich vorstellt und bereit ist, an Überraschungen vorwegzunehmen. Wer sich diesen emotionalen Moment nicht nehmen lassen möchte, sollte diese Review skippen, denn ohne diesen Spoiler könnte ich nicht wirklich erzählen, was diesen für den Oscar 2023 nominierten Film überhaupt ausmacht.
2: sind ja mit die größten Kohlenstoffspeicher der Welt. Deswegen ist es wichtig, halt eben auch die Moore aktiv zu schützen.

0: im Seniorenstammtisch, habe ich also mit der Kamera 1, das ist die Hauptkamera, gefilmt. Also mit 93 Jahren bin ich der Älteste hier.
1: Ich engagiere mich hier, weil das gefällt und weil man eine relativ große Freiheit hat in der Themenauswahl.
2: Also wir sind eine tolle Truppe, wie man so schön sagt. Wir ergänzen uns wunderbar. Jeder bringt Ideen mit und jeder lebt auch von den Ideen des anderen.
1: Mir gefällt eigentlich das Klima hier eigentlich ganz gut.
2: Wir kommen aus den verschiedensten Berufen. 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Also ich bin durchaus der Meinung, das ist der Antrieb für mich, dass ich hier arbeite, mitarbeite. 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

Also ich kann mich von mir aus so viel beteiligen, wie ich möchte, aber es bringt halt einfach nichts, wenn mir niemand zuhört, wenn niemand sich ja für meine Meinung einsetzt, für meine Interessen einsetzt. Also gelungen ist es wirklich erst, wenn jemand zuhört, wenn versucht, jemand die Meinung der Jugendlichen durchzusetzen.

0: Hallöchen, ich bin Sammy, ich bin jetzt seit etwas über 10 Jahren beim KJR.
1: Ich bin Mariana, ich bin jetzt 2,5 Monate circa beim KJR, bin 16 Jahre alt, Schülerin.
0: Der Kinder- und Jugendrat ist in Halle die offizielle Interessenvertretung von den Kindern und Jugendlichen. Das heißt, wir bemühen uns in der Stadtpolitik, das umzusetzen und anzusprechen, was uns als Jugendliche interessiert. Es gibt ein ganz großes Themenfeld. Einerseits fängt es an bei den ganz Kleinen und mit Spielplätzen und wie die verbessert werden könnten, falls was kaputt ist oder fehlt. Geht weiter mit Bolzplätzen. Wir machen viel Aufarbeitungs- und Aufklärungsarbeit bezüglich Kinderrechte und haben dafür ein eigenes Maskottchen, das Nilama, und sitzen darüber hinaus dann auch noch in einzelnen Gremien in der Stadt drin. Im Jugendhilfeausschuss zum Beispiel sitzen wir, im Engagementbeirat, und dort bemühen wir uns, unsere Hinweise auch noch anzusprechen.
1: Meine Motivation ist einfach, in der Politik ein Stückchen mitzuwirken, mich zu engagieren, einfach in Halle etwas ändern zu können. Es ist einfach ein schönes Gefühl, etwas zu sehen und sagen zu können, ja, da habe ich mitgemacht. Beispielsweise, wenn wir diese Spielplatztester machen und dann in ein paar Jahren der Spielplatz vielleicht aktualisiert wird oder neue Spielgeräte dazukommen, dass wir einfach wissen, okay, wir haben da mitgewirkt.
0: Ein Projekt, was mir besonders in Erinnerung geblieben ist, ist Grill den Po. Das war einmal vor einer Wahl. Dort haben wir eingeladen Politikerinnen in einen Jugendclub und dort haben sie dann bei Grillgut uns dann unsere Fragen beantwortet, die uns Jugendliche interessiert haben. Das war mal eine ganz andere Atmosphäre, als man sie eigentlich immer aus den Nachrichten oder so kennt, weil das Setting viel jugendlicher war.
1: Es ist halt einfach so, in der Politik sitzen oft ältere Menschen. So. Und die Zeiten ändern sich, die können sich vielleicht vorstellen, wie es damals zu deren Zeit war. Aber es ändert sich halt einfach, sich alles stetig. Und deswegen ist es natürlich auch wichtig, dass die Jugendlichen sich engagieren, anstatt immer nur rumzumeckern, dass alles Kacke ist.
0: Eine Herausforderung, die wir in der vergangenen Zeit verstärkt mitbekommen haben, ist, dass Halle ja nicht nur eine große Stadt ist, sondern auch mit ihren Stadtteilen manchmal ein bisschen wenig Kontakt zwischen den Jugendlichen stattfindet. Früher gab es bei uns Gruppen, die gab es in einzelnen Stadtteilen nochmal Untergruppen von KJR. Und das war super, weil man dann direkt vor Ort mit Leuten direkt vor Ort reden konnte. Und das hat sich dann super angeboten. Diese Strukturen haben sich leider zurückgebildet und wir sind dabei, die nach und nach wieder aufzubauen.
1: Gelungene Jugendbeteiligung fängt meiner Meinung nach danach an, wenn man gehört wird, wenn die Meinung angenommen wird, wenn etwas geändert wird.
0: Die gelungene Jugendbeteiligung heißt für mich außerdem, dass verschiedene Menschen zusammenkommen. Ich fände cool, wenn zusammenkommen Leute aus der Grundschule, Leute aus der Sekundarschule, Leute aus Gymnasien und Leute, die fertig mit der Schule sind. Ich finde toll, wenn Menschen zusammenkommen, die aus der Innenstadt kommen, aus Neustadt und aus ganz anderen Stadtteilen. Und wenn die alle zusammenarbeiten und dann gemeinsam nach außen treten, finde ich das gut und wichtig.
1: Ich würde mir auf jeden Fall wünschen, dass der Kinder- und Jugendrat mehr Stimme bekommt, dass wir bekannter werden und dass auch einfach mehr Jugendliche wissen, wo sie hinkommen können, wenn sie Probleme haben. Also ich habe auch einfach das Gefühl, dass viele Jugendliche mitmachen würden, dass viele sich engagieren würden, aber halt einfach nicht wissen, wo.
0: Ich finde es wichtig, dass man aktiv mitbestimmen kann als Jugendlicher einerseits, weil Recht auf Meinungsäußerung ja auch ein Kinderrecht ist. Und Meinungsäußerung heißt nicht nur, dass man es sagen kann, sondern auch, dass irgendjemand zuhören muss und sich das auch ernsthaft zu Herzen nimmt. Drei Worte, die für mich den KJR ganz treffend beschreiben, sind einerseits Kinderrechte Nilama mit dem Maskottchen. Zweitens ist es Ausschussarbeit, auch mit Diskussionen, die gut und jugendfreundlich sind. Und drittens ist es Tee und Kekse auf unserer Couch.

0: Ja.
1: Danke fürs Loslegen.
2: Hallo und herzlich willkommen heute im offenen Kanal Merseburg-Querfurt. Mein Name ist Heinz-Jürgen Voss. Wir gehen heute in eine Veranstaltung zu diskriminierungssensibler Bildung. Wie kann man die eigentlich gestalten? Ich habe hier zwei Gäste vom Bildungsinstitut für inklusive Vielfalt da. Wir haben schon ein bisschen vorher gescherzt. Ihr habt ein Buch gemacht, ihr habt verschiedene Materialien gemacht. Es ist ein Werkzeugkoffer, also nicht einfach nur ein Buch. Der Henkel fehlt zwar noch, aber wir sind da dran und stellen die entsprechenden Fragen mit dazu. Ich begrüße alle Personen, also ein zahlreiches Publikum hier im analogen Raum, aber auch an den Bildschirmen zu Hause. Herzlich willkommen heute Abend. Ich glaube, wir werden eine interessante Veranstaltung haben. Die Personen, die sich direkt analog in den offenen Kanal Merseburg-Querfurt verirren, haben natürlich die Möglichkeit, hier direkt auch Fragen zu stellen. Also tatsächlich ein offenes Austauschformat hier geplant. Und deshalb gerne, wenn dann Fragen sind, können wir darauf dann eingehen. Vorher sind wir so ein Stück weit erstmal auch hier im Gespräch, damit ihr erstmal ein bisschen Stoff dafür habt und im weiteren Verlauf aber dann gerne die Runde eröffnet. Diskriminierungssensible Bildung, Bildungsinstitut inklusive Vielfalt, hier mit auf dem Podium auf unserer kleinen Bühne Julika Brandner-Weber einmal und Pauline Seuss. Julika Brandner-Weber ist Sozialarbeiterin, Sexualwissenschaftlerin, Illustratorin, also eigentlich die Geheimwaffe für sensible und diskriminierungsarme Bildung, also sowohl Inhalte als auch mit Illustrationen jeweils zu verbinden. Und du hast schon Projekte geleitet in verschiedenen queeren Kontexten und gerade barrierearme Bildungsmaterialien ist so dein Steckenpferd. So bist du in dem Bereich angekommen. Herzlich willkommen. Und Pauline Seuss auf der ganz äußeren Seite, von mir aus gesehen ganz links, Kultur- und Sozialanthropologin, Kulturwissenschaftlerin. Mir fällt so auf, ihr verbindet eigentlich so ziemlich alle wissenschaftlichen Disziplinen, die man hier brauchen kann, mit Schwerpunkten in intersektionaler Perspektive, also intersektional Verschränkung von Geschlechterverhältnissen, Rassismus, Klassenverhältnissen. Und aber auch gerade machtkritisch unterwegs, Geschlechterforschung, also gerade auch in den innovativen gesellschaftlichen Bereichen dabei. Und du warst lange Zeit selbstständig, hast eine große Diskriminierungsstudie gemacht, die auch, wovon wir auch als Hochschule Merseburg schon profitieren konnten. Und engagierst dich und hast dich auch engagiert, gerade für Demokratiebildung. Also auch herzlich willkommen
0: Dankeschön.
2: und ich kann mir vorstellen, ich habe ein paar Punkte vergessen. Gerne fädelt die nachher auch gleich mit ein, wenn euch noch was besonders wichtig dabei ist. Genau, vielleicht auch ganz kurz zwei Sätze mit zu mir. Also Heinz-Jürgen Voss hier von der Hochschule Merseburg. Merseburg natürlich der zentrale Ort und wir gucken immer ganz freundlich auf unsere Vororte Leipzig und Berlin dann dabei. Also deshalb eben gerade, ich bin hier relativ stolz auch auf die Region, komme aus der Sexualwissenschaft und bringe hier so ein bisschen diese Themenfelder auch mit voran und versuche auch dann jeweils im Austausch sein mit guten Projekten, die es jeweils dann auch gibt. Genau, ich habe auch gleich so eine erste Frage. Also ich habe hier schon geguckt, also diskriminierungssensible Bildung.